0: Seit 25 Jahren besteht das Projekt Gottsche Wildnis jetzt schon. Dabei handelt es sich um ca. 1300 Hektar Fläche um und am Gottsche See, in der der Natur freien Lauf gelassen wird. In den letzten zwei Jahrzehnten hat sich die Umwelt hier große Teile des ehemaligen Tagebaugebiets wieder zurückgeholt. Am 17. April überreichte Umweltminister Willingmann der BUND-Stiftung zwei Förderbescheide in Höhe von insgesamt 758.000 Euro, um das Projekt zu unterstützen.
1: Das sind zwei Fördermittelprojekte, die wir beantragt haben beim Land Sachsen-Anhalt. Das eine ist ein kofinanziert mit 80% der EU ein Naturschutzprojekt, wo es darum geht, die Wildnis weiter zu entwickeln und gezielt bestimmte Arten aber auch zu unterstützen mit ganz speziellen Artenschutzmaßnahmen. Gleichzeitig natürlich auch für die Öffentlichkeit für diese Wildnis zu werben. Und das zweite Projekt ist ein Projekt der Wildnisbildung, Bildung für nachhaltige Entwicklung, wo wir also natürlich schwerpunktmäßig Menschen, vor allen Dingen Jüngeren, aber nicht nur Jüngeren, das auch nahebringen können, was wir hier an Naturschätzen haben, was man also beobachten und vor allen Dingen erleben kann.
0: Willingmann selbst zeigte sich vor Ort sehr angetan von dem Wildnisprojekt am ehemaligen Tagebauloch. Er betonte, wie wichtig es sei, der Natur auch in der modernen industriellen Welt an manchen Stellen ihren Lauf frei von jeglichen Einflüssen zu lassen.
2: Wildnis mitten in unserer Landschaft, als typisches Zeichen daraus, was aus einer Tagebau-Folgelandschaft werden kann, ein großartiges Projekt. Über 20 Jahre alt, als mal der BUND hier Flächen gekauft hat, rund 1300 Hektar, die dann in eine eigene Stiftung überführt hat und nun schon seit vielen Jahren betreibt. Hier wird Natur der Natur überlassen und wir zeigen damit den Menschen, zeigen unseren Kindern und Enkeln, was passiert, wenn der Mensch gar nicht eingreift, wie natürlich etwas sich weiterentwickelt. Ein großartiges Projekt und das unterstützen wir gern als Land.
0: Seit Entwicklung der Gottsche Wildnis habe man einen konstanten Zuwachs von verschiedensten Tier- und Pflanzenarten verzeichnen können. Auch einige sensible, seltene und scheue Tiere, darunter etwa der Fischotter oder der Wolf, seien hier mittlerweile beheimatet, erklärte der Projektleiter. Man lade herzlich dazu ein, sich die Gegend auch einmal mit eigenen Augen anzuschauen.
1: Wir haben ja etwa 80 Veranstaltungen im Jahr, viele für Kinder und Jugendliche, aber wir führen auch regelmäßig Wanderungen durch, Radtouren durch. Mitunter gibt es sogar auch Gruppen, die gezielt bei uns nachfragen, manchmal weit bis hin nach runter nach München, die sagen, wir möchten das mal uns anschauen. Und dann führen wir das und natürlich hat die Natur immer Überraschungen für uns bereit und wir können nicht die Arten hinbestellen. Aber ich bin da immer guten Mutes, dass man die eine oder andere Art findet. Es gibt Jahreszeiten, wo das besonders gut gelingt. Bei anderen sieht man bloß Spuren. Bei den Wanderungen, die wir jetzt am letzten Wochenende haben, waren alle erstaunt, an wie vielen Stellen wir Kotreste, muss man sagen, also alten Kot vom Wolf gefunden haben. Also es ist immer was Spannendes zu erleben. Also da würde ich sagen, alle sind da eingeladen, selbst per Rad oder zu Fuß oder eben auch gemeinsam mit uns diese Wildnis zu erkunden.
0: Mit den Fördermitteln soll die Entwicklung der Gottsche Wildnis auch in den kommenden Jahren weiter begleitet werden. Das ehemalige Tagebauloch hat sich in den vergangenen Jahrzehnten zunehmend zu einem Rückzugsort für zahlreiche Tier- und Pflanzenarten entwickelt. Gleichzeitig zeigt das Projekt, wie sich Naturflächen nach menschlichen Eingriffen langfristig wieder entfalten können. Am Dienstag, dem 12. Mai, fand im Rathaus Bitterfeld das Grund- und Hochwasserforum statt. Eingeladen hatte hier die Bürgerinitiative Grund und Hochwasser, welche sich nach den Hochwassern in den Jahren 2002 und 2013 gegründet hatte. Zum Forum eingeladen waren Gäste aus Politik und Praxis sowie Bürgerinnen und Bürger aus Stadt und Region, um ihre Fragen zum Grund- und Hochwasserschutz stellen zu können.
3: Also wir sprechen jetzt über das Projekt Stadtsicherung Bitterfeld, wo wir quasi von der LMBV das Projekt 2018 übernommen haben und wo die Aufgabe ist, die betroffenen Stadtteile von Bitterfeld vor den Folgen des großen Wasserwiederanstieges zu schützen. Und dazu gibt es ein Maßnahmenkonzept, das hat im Wesentlichen drei Säulen. Hydraulische Sicherungsmaßnahmen, das heißt Betrieb von Brunnen, von Drainagen, ist eine Säule. Dann Maßnahmen an den Oberflächengewässern, also Ausbau, Unterhaltung der Oberflächengewässer. Und die dritte Säule sind bauliche Sicherungen.
0: Dorausch erzählte weiter, die MDSE arbeite daran, die Brunnen, also die hydraulische Sicherung, immer mehr durch bauliche Sicherungen abzulösen. Brunnen seien auf Dauer ein schwerer Eingriff in den Grundwasserkörper und darüber hinaus sehr kostenintensiv. Ziel der Bürgerinitiative sei es auch, den Grundwasserschutz auf der Prioritätenliste der Politik stets weit oben zu halten. Aus diesem Grund sei eine Veranstaltung wie das Grund- und Hochwasserforum auch so wichtig, erzählte Lars-Jörn Zimmer.
4: Wir wissen natürlich, dass die Untersuchungen bisher immer dazu geführt haben, dass man sagt, das ist sicher. Das glauben wir auch. Wir wollen nur immer wieder die Möglichkeiten ins Spiel bringen, die wir sehen, ohne Panik zu machen. Das liegt uns fern, sondern wir wollen einfach immer wieder die Punkte im Gespräch halten. Und erlauben Sie mir die Bemerkung, es ist extrem wichtig, gerade auch im ministeriellen Bereich und im politischen Bereich, diese Dinge immer wieder wach zu halten. Denn auch 2013 ist für uns mittlerweile 13 Jahre her. Und dann kommen immer wieder andere und andere und andere Themen. Und dann heißt es irgendwann, naja, dann können wir beim Hochwasserschutz sparen. Da sind wir ja jetzt weit genug, dürfen wir eben nicht. Und darauf wollen wir eben auch aufmerksam machen. Grundsätzlich können wir einschätzen, dass wir auch als Region von den Hochwasserschutzmaßnahmen, vom Hochwasserschutzkonzept des Landes extremst profitiert haben, dass wir, ich glaube, im Grunde sind alle Deiche im Altkreis Bitterfeld saniert auf HQ100 oder HQ200 Stand, also 100-jähriges oder 200-jähriges Hochwasser aushaltend. Die Polder, da bin ich auch gespannt, was heute gesagt wird, wie weit die Polder sind, wann dort der Abschluss erfolgt, sowohl Polder Löbnitz als auch Polder Rösa, die ja auch wieder extrem wichtig sind.
0: Bei einem Polder handelt es sich um eine Anlage aus Deichen und Dämmen, welche dazu dient, den Wasserspiegel an Stellen zu kontrollieren, an denen sich das Wasser oft oder dauerhaft auf einem höheren Niveau als der Boden befindet.
5: Da wird also 2029 einsatzbereit sein und dann wird die ungefähr 7 Kilometer Dammlänge haben. Es wird als Polderdamm ausgebaut, sodass also auf beiden Seiten dann auch entsprechend das Wasser dann anstehen kann und man damit gezielt eben diese Hochwasserspitze ab dem 100-jährigen Hochwasser dann auch wirklich rausnimmt, um zu verhindern, dass im nachfolgenden Gebiet, aber auch leicht im Oberlauf dann die Deiche irgendwie überflutet werden bei höheren Hochwasserereignissen.
0: Seit 2002 seien rund 159 Millionen Euro in den Grund- und Hochwasserschutz im Landkreis Anhalt-Bitterfeld investiert worden. Eines der größten Projekte sei der eben schon erwähnte Polder Rösa, erzählte der Staatssekretär im Interview.
5: Der mit 520 Hektar Retentionsfläche und über 20 Millionen Kubikmeter Retentionsvolumen wirklich einen entscheidenden Beitrag zum Hochwasserschutz an der Mulde leisten wird. Er wird den Wasserspiegel dann ungefähr 35, 40 Zentimeter kappen. So ein Polder kann ja mal ganz gezielt eingesetzt werden, um wirklich die Hochwasserspitzen auch wegzunehmen. Das ist ja mal ganz wichtig im Hochwasserschutz, dass man diese Spitzen dann auch wegbekommt. Da wird ein Einlaufbauwerk, welches jetzt seit diesem Jahr, seit März, begonnen wurde zu bauen, das wird ungefähr 300 Kubikmeter pro Sekunde aus der Hochwasserspitze nehmen. Also das ist schon ein ganz schöner Schluck aus der Pulle. Und das wird wesentlich zum Hochwasserschutz im gesamten Gebiet hier beitragen.
0: Man kann also festhalten, dass am Grund- und Hochwasserschutz in Anhalt-Bitterfeld und Bitterfeld-Wolfen immer weiter gearbeitet wird. Die Bürgerinitiative möchte dafür sorgen, dass das auch so bleibt und Anstöße liefern, wo vielleicht noch etwas verbessert werden kann.

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1: Was gibt es denn Schöneres als einen Tag im Museum? Und das auch noch kostenlos. Zum Internationalen Museumstag lud das Städtische Museum Aschersleben zu einem ganz besonderen Aktionstag ein. Am 17. Mai öffnete es seine Türen, um bürgerliches Engagement in den Mittelpunkt zu rücken.
2: Wir sind heute im Städtischen Museum Aschersleben, denn heute ist der Internationale Museumstag. Und der steht heute unter einem ganz besonderen Motto, nämlich dem Ehrenamt. Und da haben wir drei gute Gründe für. Nämlich zum einen haben wir hier seit 2025 den Förderverein des Museums als Engagementbotschafter des Landes Sachsen-Anhalt ausgezeichnet. Da zeigt sich das Ehrenamt also auch belohnt wird. Wir haben das Motto des Museumsverbandes Sachsen-Anhalt und am 23.05. und in der Zeit davor und danach findet der erste Ehrenamtstag statt, den der Bundespräsident ausgerufen hat. Also es sind drei gute Gründe, heute herzukommen und das Ehrenamt zu feiern.
1: Damit hier auch niemandem langweilig wird, hat sich das Museum so einiges einfallen lassen. Bei schönstem Wetter konnten Besucherinnen und Besucher das vielfältige Programm genießen und erleben.
2: Wir haben nicht nur kostenfreien Eintritt in unsere Ausstellungen, sondern wir haben 10 Vereine aus Aschersleben und der Umgebung hier, die zeigen, was sie so machen, in welchen Bereichen sie sich bewegen, wie man mitmachen kann, was man da alles noch entdecken kann. Wir haben Angebote für Kinder, ganz viele Führungen durch das Haus von ehrenamtlichen Vereinsmitgliedern, Musik und Gastro, also für die ganze Familie findet sich ja was.
1: Der Fokus lag hierbei aber natürlich auf dem Ehrenamt. Im Innenhof präsentierten sich verschiedene lokale Vereine und luden zum Gespräch ein. Eine Möglichkeit also, bei entspannter Atmosphäre einen Einblick in viele verschiedene Vereine der Stadt zu werfen.
2: Wenn man das Ehrenamt feiert, dann finde ich, geht das nur mit dem Ehrenamt gemeinsam. Und ohne das Ehrenamt funktioniert auch nichts in der Kultur. Das wollten wir würdigen mit Vereinen, die sich hier vorstellen können, an Ständen, in einem kleinen Speed-Dating sozusagen. Also man kann ganz niedrigschwellig einfach mal bei den verschiedenen Vereinen vorbeikommen. Es gibt ganz tolle Angebote, man kann basteln, man kann sich informieren, man kann Bogenschießen bei der Burg Freckleben zum Beispiel. Ich glaube, das bringt viel Freude und zeigt, dass Ehrenamt eben auch viel Freude bringen kann.
1: Ein weiteres Highlight des Tages war die Einweihung neuer Texttafeln in einfacher Sprache. Sie solle das Museum barrierefreier gestalten und die kulturelle Teilhabe für alle Personengruppen stärken.
2: Wir haben jetzt im Museum die einfache Sprache. Das ist eine etwas vereinfachte Form der leichten Sprache und dient dazu, dass einfach mehr Menschen die Museumstexte hier verstehen. Denn es haben nicht nur immer weniger Menschen Lust, lange Texte zu lesen, sondern es gibt auch Menschen, die zum Beispiel einfach nicht Deutsch als Muttersprache haben, die uns aber genauso willkommen sind. Und deshalb gibt es ja die Texte in einfacher Sprache. Die werden heute eingeführt und es gibt auch gleich 3 Führungen dazu.
1: Der Museumstag als Feier des Ehrenamts war ein wichtiger Schritt in eine sozialere und verbundenere Zukunft. Ohne das Engagement von vielen Bürgerinnen und Bürgern wären viele kulturelle Angebote nicht möglich.
3: Statt eines klassischen Neujahrsempfangs hat die Stadt Sandersdorf-Brehna in diesem Jahr zum Frühjahrsempfang eingeladen. Und das mitten in dem Weinfrühling auf dem Platz der Deutschen Einheit. Vertreter aus Politik, Wirtschaft, Verein und Stadtgesellschaft nutzen die Gelegenheit zum Austausch in entspannter Atmosphäre.
4: Wir haben uns überlegt, wir nutzen einfach diese wunderbare Location und laden einfach etwas früher ein als die Öffentlichkeit. Wir nutzen das Flair hier, um zusammenzukommen, zu netzwerken und vielleicht auch gemeinsam einen Ausblick aufs Jahr zu machen.
3: Der Empfang bot aber nicht nur Raum für Gespräche, sondern auch für einen Blick auf aktuelle Entwicklungen in der Stadt.

0: Bürgermeisterin Steffi Siska sprach über laufende Projekte und Vorhaben in Sandersdorf-Brehna.
1: Also wir haben Dinge, die zu Ende geführt werden. Also wir bauen den Radweg in Tscherndorf nach Bitterfeld, der erste Bauabschnitt der August-Bebel-Straße in Tscherndorf. Wir beginnen mit der Sanierung vom Rathaus in Brehna. Die Kita in Rotsch nimmt Gestalt an, die ist in die Höhe gebaut. Also der Baukörper wird dieses Jahr sicher, denke ich, fast fertig werden. Ja, und da könnte ich jetzt noch endlos aufzählen.
0: Neben den kommunalen Projekten spielte auch der Architekturwettbewerb der Hochschule Anhalt eine besondere Rolle. Studierende aus Dessau präsentierten ihre Entwürfe und stellten sich dem Urteil von Jury und Publikum.
1: Mal einen ganz kurzen Rückblick und einen Ausblick auf die kommenden Projekte. Aber es gibt ja noch was ganz Spannendes. Also unsere Gäste, wie im letzten Jahr, auch in diesem Jahr, sollen auch eine Jury sein. Wir haben also was zu bewerten, und zwar einen Architekturwettbewerb mit der Hochschule aus Dessau.
0: Am Ende setzte sich der Entwurf von Franz Klemm durch. Die Arbeiten der Studierenden stießen dabei auf großes Interesse bei den Gästen. Der Weinfrühling lockte zahlreiche Besucher auf das Festgelände. Die Veranstalter ziehen eine positive Bilanz und freuen sich bereits auf den Weinfrühling im kommenden Jahr. Der Weinfrühling in Sandersdorf-Brehna verbindet damit erneut Genuss, Kultur und Begegnung.
2: Das Land Sachsen-Anhalt unterstützt die Sanierung von Gleisanlagen an den Standorten Bernburg und Zeilitz der K&S Minerales and Agriculture GmbH mit insgesamt rund 680.000 Euro Fördermitteln. Die entsprechenden Bewilligungsbescheide wurden am 27. April in Bernburg übergeben. Mit den Geldern sollen Gleise und Weichen auf den Werksgeländen erneuert werden. In Bernburg fließen rund 380.000 Euro in Sanierung eines Gleises und einer Weiche. Weitere 300.000 Euro sind für die Instandsetzung von drei Weichen am Standort Zeilitz vorgesehen. Nach Angaben des Infrastrukturministeriums soll die Förderung dazu beitragen, mehr Güterverkehr von der Straße auf die Schiene zu verlegen. Dafür seien funktionierende und leistungsfähige Gleisanschlüsse notwendig.
3: K&S gehört zu den Unternehmen in Sachsen-Anhalt, die sehr intensiv in die Schieneninfrastruktur investieren. Das heißt, K&S transportiert eine ganze Reihe ihrer Produkte auf der Schiene ab zum Kunden. Und das unterstützen wir als Land. Heute halt eben im Volumen von 380.000 Euro für ein Gleis und für eine Weiche. Es ist wichtig, dass Unternehmen einen entsprechenden Anschluss an das Netz der Deutschen Bahn haben, um eben ihre Produkte auch per Zug transportieren zu können. Wir haben eine ganze Reihe von Unternehmen in Sachsen-Anhalt, die das auf die Art und Weise machen, bei K&S tatsächlich in großem Umfang und großem Volumen.
2: Das Salzwerk in Bernburg zähle mit rund 560 Beschäftigten zu den wichtigsten Arbeitgebern der Region. Im vergangenen Jahr wurden dort rund 1,9 Millionen Tonnen Fertigsalzprodukte hergestellt. Laut einer Pressemitteilung des Landes erfolge etwa die Hälfte der Transporte per Bahn.
4: Diese Unterstützung ist insofern sehr wichtig für uns, weil wir über 1 Million Tonnen Produkt pro Jahr über die Bahn transportieren und sozusagen dieser Verkehrsweg eine Lebensader unseres Werkes ist. Und deswegen, weil wir nachhaltig eben auch diesen sehr umweltfreundlichen und damit sinnvollen Verkehrsweg auch weiterhin betreiben wollen, ist es eben eine sehr wichtige Unterstützung für uns, die wir unglaublich schätzen.
2: Durch die hohe Produktionsmenge seien die bestehenden Gleisanlagen stark beansprucht. Mit den geplanten Investitionen soll die Infrastruktur langfristig erhalten und der Bahntransport weiterhin gesichert werden. Seit 2002 fördere das Land Sachsen-Anhalt den Ausbau und die Erneuerung privater Gleisanschlüsse im Güterverkehr. Im Rahmen der aktuellen Förderrichtlinien stehen bis 2026 insgesamt 10 Millionen Euro zur Verfügung.
5: Wie wichtig Sichtbarkeit, Aufmerksamkeit und die richtige Ausrüstung im Straßenverkehr sind, konnten Besucherinnen und Besucher vor kurzem auf dem Köthener Marktplatz selbst erleben. Das Polizeirevier Anhalt-Bitterfeld hatte gemeinsam mit mehreren Partnern zum Verkehrsaktionstag unter dem Motto Hashtag Mensch auf dem Rad eingeladen. Mit dabei waren unter anderem die Bundespolizei, die Landesverkehrswacht, ein regionales Busunternehmen und das Deutsche Rote Kreuz. Ziel der Aktion war es, auf Gefahren beim Radfahren und bei der Nutzung von E-Scootern aufmerksam zu machen und gleichzeitig praktische Tipps für mehr Sicherheit.

0: Zeit zu geben.
1: Ja, wir führen heute einen Aktionstag durch zum Thema Menschen auf dem Rad, sicher durch den Verkehr. Wir haben hier verschiedene Stationen im Angebot, die für Personen jeder Altersklasse, für Interessierte genutzt werden können. Wir haben Informationsmaterial dabei. Das örtliche Busunternehmen hat uns einen Linienbus zur Verfügung gestellt, an dem man die Gefahren des toten Winkels erkennen kann. Wir beantworten Fragen rund um das Fahrrad. Ja, und gemeinsam mit der Verkehrswacht und der Bundespolizei bieten wir hier heute alles an zum Thema das sichere Fahrrad.
0: Gerade junge Menschen sollten mit der Aktion erreicht werden. Denn besonders bei E-Scootern und Fahrrädern komme es immer wieder zu gefährlichen Situationen im Straßenverkehr. Damit möglichst viele Menschen auf den Aktionstag aufmerksam werden, setzte die Polizei im Vorfeld auf unterschiedliche Wege der Werbung.
1: Ja, natürlich haben wir in den letzten Tagen, in den letzten Wochen vermehrt Werbung für unseren Aktionstag betrieben. Es wurde in den örtlichen Printmedien veröffentlicht und natürlich haben wir auch Schulen im Umkreis informiert, Schülerinnen und Schüler und das Lehrpersonal eingeladen, um einfach auch dieser Altersklasse, zum Beispiel jungen Fahranfängern, die Möglichkeit zu bieten, sich zum Thema Verkehr, Verkehrserziehung, Teilnahme am Straßenverkehr zu informieren.
0: Mit Mitmachangeboten und praktischen Übungen wollte der Aktionstag vor allem eines erreichen: mehr Aufmerksamkeit und gegenseitige Rücksicht im Straßenverkehr.
2: Plötzlich Probleme beim Sprechen, ein tauber Arm oder ein schiefes Gesicht, ein Schlaganfall kommt oft ohne Vorwarnung. Umso wichtiger ist es, die Symptome früh zu erkennen und schnell zu handeln. Anlässlich des bundesweiten Tages gegen den Schlaganfall hat das Gottsche Klinikum vergangene Woche zu einem Informations- und Aktionstag eingeladen. In der Glashalle des Klinikums konnten Besucherinnen und Besucher verschiedene Gesundheitschecks kostenlos durchführen lassen, darunter Blutdruck, Blutzucker und Cholesterinmessungen. Außerdem informierten Ärztinnen, Ärzte und Pflegekräfte über Ursachen, Risiken und Behandlungsmöglichkeiten.
3: Der Schlaganfall ist eine akute Erkrankung, die ist ganz wichtig und man muss sie wie mit einem Herzinfarkt vergleichen, nur natürlich im Hirn. Viele Patienten kommen leider zu spät, weil die Symptome sind wie Kribbelgefühl im Arm oder im Bein oder Sprachstörung. Wenn es halt mehr ist oder aggressiver ist, dann gibt es halt eine Lähmung. Und gerade diese Symptome, die noch nicht so aggressiv sind und so groß sind und stark sind, da gehen halt die Patienten meistens und sagen, naja, ich lege mich hin und nachher oder morgen ist das besser. Und das ist halt falsch.
2: Dabei zählt bei einem Schlaganfall jede Minute. Denn abgestorbene Nervenzellen lassen sich nicht wiederherstellen. Deshalb setzt das Klinikum besonders auf Aufklärung. Auch für Angehörige, die im Ernstfall schnell reagieren müssen.
3: Es gibt halt so bestimmte Regeln, wie erkenne ich halt einen Schlaganfall. Die Face-Kriterien, das heißt, ich gucke, wie das Gesicht ist. Gibt es halt eine Lähmung? Ist die Sprache gestört? Sind meine motorischen Aktivitäten gleich, links oder rechts? Und natürlich habe ich Vorerkrankungen, hatte ich schon mal einen Schlaganfall. Wenn es halt der Fall wäre, ob es jetzt bei sich selber oder bei Angehörigen, dann muss man halt natürlich den Notarztdienst anrufen.
2: An mehrere Stationen konnten Besucher außerdem sehen, wie Untersuchungen im Krankenhaus ablaufen. Unter anderem demonstrierten die Fachkräfte Ultraschalluntersuchungen der Halsgefäße schmerzfrei und unkompliziert, wie die Mediziner betonen. Ein weiterer Schwerpunkt des Aktionstags, die Vorbeugung. Denn viele Risikofaktoren für einen Schlaganfall lassen sich vermeiden oder behandeln.
3: Es gibt Risikofaktoren, die man nicht irgendwie vorher, sagen wir, vorbeugend behandeln. Zum Beispiel Geschlecht, Familienanamnese, diese Sachen. Aber es gibt andere Risikofaktoren, die man behandeln kann. Und man kann halt sie präventiv auch behandeln. Das heißt, der erhöhte Blutdruck, Fettleibigkeit, zu viel Blutfette, also Cholesterin, LDL, Diabetes mellitus und andere Erkrankungen. Die kann man natürlich

0: vorbeugen behandeln und man kann eine Prävention betreiben.
1: Ab dem späten Nachmittag folgten mehrere Kurzvorträge rund um das Thema Schlaganfall. Von ersten Symptomen bis hin zur Behandlung auf der sogenannten Stroke Unit. Dort werden Betroffene im Ernstfall rund um die Uhr versorgt.
0: Wir sehen hier in der Gegend leider, dass die Patienten zu spät zu uns kommen. Also wir haben hier die sogenannte Stroke Unit. Das ist eine Einheit für die Schlaganfallpatienten, wo der Notarzt bei Alarm zu uns kommt. Wir können natürlich diese Aufgabe sehr gut und standardisiert durchführen. Das heißt, da ist ein Stroke-Beeper. Wenn wir einen Alarm kriegen, da kriegen wir eine Mitteilung vom Notarzt oder über die Leitstelle, da kommt ein Schlaganfall zu euch. Das heißt, der Beeper bei uns ist 4x5, wird alarmiert. Da kommt der Arzt auf das Stroke-Unit runter in die Notaufnahme. Die Stroke-Nurse, also da ist halt eine Schwester, die explizit mit einer Weiterbildung und Ausbildung für den Schlaganfall und die Radiologen. Wir treffen uns in der Notaufnahme. CT ist sozusagen vorbereitet. Der Patient kommt rein. Man guckt ihn kurz an, ohne Zeit zu verlieren in CT. Und dann können wir sehen, ist es ein Schlaganfall, ja oder nein? Und was für eine Ursache? Ist es eine Blutung oder Durchblutungsstörung? Der Neurologe kriegt die Bilder und wird halt automatisch mit ausgewertet. Und dann wird die Therapie entschieden. Und die Therapie ist entweder, wenn es ein Blutgerinnsel ist, man kann eine Lyse machen direkt an Ort und Stelle. Das heißt ein Medikament, was dieses Gerinnsel oder diese Gerinnsel auflöst. Oder muss man halt, dem Patienten ist eine Blutung im Kopf, dann müssen wir mit den Neurochirurgen reden, damit diese Blutung entlastet wird.
1: Zwischen 350 und 450 Schlaganfallpatientinnen und Patienten behandelt das Gottsche Klinikum jedes Jahr. Mit Aktionstagen wie diesen wollen die Verantwortlichen deshalb vor allem eines erreichen: dass Betroffene Warnzeichen ernster nehmen und im Notfall keine Zeit verlieren.

Seit 25 Jahren besteht das Projekt Gottsche Wildnis jetzt schon. Dabei handelt es sich um ca. 1300 Hektar Fläche um und am Gottsche See, in der Natur freien Lauf gelassen wird. In den letzten zwei Jahrzehnten hat sich die Umwelt hier große Teile des ehemaligen Tagebaugebiets wieder zurückgeholt. Am 17. April überreichte Umweltminister Willingmann der BUND-Stiftung

0: Stiftung zwei Förderbescheide in Höhe von insgesamt 758.000 Euro, um das Projekt zu unterstützen.
1: Ja, es sind zwei Fördermittelprojekte, die wir beantragt haben beim Land Sachsen-Anhalt. Das eine ist ein kofinanziert mit 80% der EU ein Naturschutzprojekt, wo es darum geht, die Wildnis weiter zu entwickeln und gezielt bestimmte Arten aber auch zu unterstützen mit ganz speziellen Artenschutzmaßnahmen. Gleichzeitig natürlich auch für die Öffentlichkeit für diese Wildnis zu werben. Und das zweite Projekt ist ein Projekt der Wildnisbildung, Bildung für nachhaltige Entwicklung, wo wir also natürlich schwerpunktmäßig Menschen, vor allen Dingen Jüngeren, aber nicht nur Jüngeren, das auch nahebringen können, was wir hier an Naturschätzen haben, was man also beobachten und vor allen Dingen erleben kann.
0: Willingmann selbst zeigte sich vor Ort sehr angetan von dem Wildnisprojekt am ehemaligen Tagebauloch. Er betonte, wie wichtig es sei, der Natur auch in der modernen industriellen Welt an manchen Stellen ihren Lauf frei von jeglichen Einflüssen zu lassen.
2: Wildnis mitten in unserer Landschaft, als typisches Zeichen daraus, was aus einer Tagebau-Folgelandschaft werden kann, ein großartiges Projekt. Über 20 Jahre alt, als mal der BUND hier Flächen gekauft hat, rund 1300 Hektar, die dann in eine eigene Stiftung überführt hat und nun schon seit vielen Jahren betreibt. Hier wird Natur der Natur überlassen und wir zeigen damit den Menschen, zeigen unseren Kindern und Enkeln, was passiert, wenn der Mensch gar nicht eingreift, wie natürlich etwas sich weiterentwickelt. Ein großartiges Projekt und das unterstützen wir gern als Land.
0: Seit Entwicklung der Gottsche Wildnis habe man einen konstanten Zuwachs von verschiedensten Tier- und Pflanzenarten verzeichnen können. Auch einige sensible, seltene und scheue Tiere, darunter etwa der Fischotter oder der Wolf, seien hier mittlerweile beheimatet, erklärte der Projektleiter. Man lade herzlich dazu ein, sich die Gegend auch einmal mit eigenen Augen anzuschauen.
1: Wir haben ja etwa 80 Veranstaltungen im Jahr, viele für Kinder und Jugendliche, aber wir führen auch regelmäßig Wanderungen durch, Radtouren durch. Mitunter gibt es sogar auch Gruppen, die gezielt bei uns nachfragen, manchmal weit bis hin nach runter nach München, die sagen, wir möchten das mal uns anschauen. Und dann führen wir das und natürlich hat die Natur immer Überraschungen für uns bereit und wir können nicht die Arten hinbestellen. Aber ich bin da immer guten Mutes, dass man die eine oder andere Art findet. Es gibt Jahreszeiten, wo das besonders gut gelingt. Bei anderen sieht man bloß Spuren. Bei den Wanderungen, die wir jetzt am letzten Wochenende haben, waren alle erstaunt, an wie vielen Stellen wir Kotreste, muss man sagen, also alten Kot vom Wolf gefunden haben. Also es ist immer was Spannendes zu erleben. Also da würde ich sagen, alle sind da eingeladen. Selbst per Rad oder zu Fuß oder eben auch gemeinsam mit uns diese Wildnis zu erkunden.
0: Mit den Fördermitteln soll die Entwicklung der Gottsche Wildnis auch in den kommenden Jahren weiter begleitet werden. Das ehemalige Tagebauloch hat sich in den vergangenen Jahrzehnten zunehmend zu einem Rückzugsort für zahlreiche Tier- und Pflanzenarten entwickelt. Gleichzeitig zeigt das Projekt, wie sich Naturflächen nach menschlichen Eingriffen langfristig wieder entfalten können. Am Dienstag, dem 12. Mai, fand im Rathaus Bitterfeld das Grund- und Hochwasserforum statt. Eingeladen hatte hier die Bürgerinitiative Grund und Hochwasser, welche sich nach den Hochwassern in den Jahren 2002 und 2013 gegründet hatte. Zum Forum eingeladen waren Gäste aus Politik und Praxis sowie Bürgerinnen und Bürger aus Stadt und Region, um ihre Fragen zum Grund- und Hochwasserschutz stellen zu können.
3: Also wir sprechen jetzt über das Projekt Stadtsicherung Bitterfeld, wo wir quasi von der LMBV das Projekt 2018 übernommen haben und wo die Aufgabe ist, die betroffenen Stadtteile von Bitterfeld vor den Folgen des großen Wasserwiederanstieges zu schützen. Und dazu gibt es ein Maßnahmenkonzept, das hat im Wesentlichen drei Säulen. Hydraulische Sicherungsmaßnahmen, das heißt Betrieb von Brunnen, von Drainagen, ist eine Säule. Dann Maßnahmen an den Oberflächengewässern, also Ausbau, Unterhaltung der Oberflächengewässer. Und die dritte Säule sind bauliche Sicherungen.
0: Dorausch erzählte weiter, die MDSE arbeite daran, die Brunnen, also die hydraulische Sicherung, immer mehr durch bauliche Sicherungen abzulösen. Brunnen seien auf Dauer ein schwerer Eingriff in den Grundwasserkörper und darüber hinaus sehr kostenintensiv. Ziel der Bürgerinitiative sei es auch, den Grundwasserschutz auf der Prioritätenliste der Politik stets weit oben zu halten. Aus diesem Grund sei eine Veranstaltung wie das Grund- und Hochwasserforum auch so wichtig, erzählte Lars-Jörn Zimmer.
4: Wir wissen natürlich, dass die Untersuchungen bisher immer dazu geführt haben, dass man sagt, das ist sicher. Das glauben wir auch. Wir wollen nur immer wieder die Möglichkeiten ins Spiel bringen, die wir sehen, ohne Panik zu machen.

0: das liegt uns fern, sondern wir wollen einfach immer wieder die Punkte im Gespräch halten. Und erlauben Sie mir die Bemerkung, es ist extrem wichtig, gerade auch im ministeriellen Bereich und im politischen Bereich, diese Dinge immer wieder wach zu halten. Denn auch 2013 ist für uns mittlerweile 13 Jahre her. Und dann kommen immer wieder andere Themen und dann heißt es irgendwann, naja, dann können wir beim Hochwasserschutz sparen, da sind wir ja jetzt weit genug, dürfen wir eben nicht und darauf wollen wir eben auch aufmerksam machen. Grundsätzlich können wir einschätzen, dass wir auch als Region von den Hochwasserschutzmaßnahmen, vom Hochwasserschutzkonzept des Landes extremst profitiert haben, dass wir, ich glaube, im Grunde sind alle Deiche im Altkreis Bitterfeld saniert auf HQ100 oder HQ200 Stand, also 100-jähriges oder 200-jähriges Hochwasser aushaltend. Die Polder, da bin ich auch gespannt, was heute gesagt wird, wie weit die Polder sind, wann dort der Abschluss erfolgt, sowohl Polder Löbnitz als auch Polder Rösa, die ja auch wieder extrem wichtig sind.
1: Bei einem Polder handelt es sich um eine Anlage aus Deichen und Dämmen, welche dazu dient, den Wasserspiegel an Stellen zu kontrollieren, an denen sich das Wasser oft oder dauerhaft auf einem höheren Niveau als der Boden befindet.
2: Da wird also 2029 einsatzbereit sein und dann wird die ungefähr 7 Kilometer Dammlänge haben. Das wird als Polderdamm ausgebaut, sodass also auf beiden Seiten dann auch entsprechend das Wasser dann anstehen kann und man damit gezielt eben diese Hochwasserspitze ab dem 100-jährigen Hochwasser dann auch wirklich rausnimmt, um zu verhindern, dass im nachfolgenden Gebiet, aber auch leicht im Oberlauf dann die Deiche irgendwie überflutet werden bei höheren Hochwasserereignissen.
1: Seit 2002 seien rund 159 Millionen Euro in den Grund- und Hochwasserschutz im Landkreis Anhalt-Bitterfeld investiert worden. Eines der größten Projekte sei der eben schon erwähnte Polder Rösa, erzählte der Staatssekretär im Interview.
2: Der mit 520 Hektar Retentionsfläche und über 20 Millionen Kubikmeter Retentionsvolumen wirklich einen entscheidenden Beitrag zum Hochwasserschutz an der Mulde leisten wird. Er wird den Wasserspiegel dann ungefähr 35, 40 Zentimeter kappen. So ein Polder kann ja mal ganz gezielt eingesetzt werden, um wirklich die Hochwasserspitzen auch wegzunehmen. Das ist ja mal ganz wichtig im Hochwasserschutz, dass man diese Spitzen dann auch wegbekommt. Da wird ein Einlaufbauwerk, welches jetzt seit diesem Jahr, seit März, begonnen wurde zu bauen. Das wird ungefähr 300 Kubikmeter pro Sekunde aus der Hochwasserspitze nehmen. Also das ist schon ein ganz schöner Schluck aus der Pulle. Und das wird wesentlich zum Hochwasserschutz im gesamten Gebiet hier beitragen.
1: Man kann also festhalten, dass am Grund- und Hochwasserschutz in Anhalt-Bitterfeld und Bitterfeld-Wolfen immer weiter gearbeitet wird. Die Bürgerinitiative möchte dafür sorgen, dass das auch so bleibt und Anstöße liefern, wo vielleicht noch etwas verbessert werden kann.

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1: Was gibt es denn Schöneres als einen Tag im Museum? Und das auch noch kostenlos. Zum Internationalen Museumstag lud das Städtische Museum Aschersleben zu einem ganz besonderen Aktionstag ein. Am 17. Mai öffnete es seine Türen, um bürgerliches Engagement in den Mittelpunkt zu rücken.
2: Wir sind heute im Städtischen Museum Aschersleben, denn heute ist der Internationale Museumstag. Und der steht heute unter einem ganz besonderen Motto, nämlich dem Ehrenamt. Und da haben wir drei gute Gründe für. Nämlich zum einen haben wir hier seit 2025 den Förderverein des Museums als Engagementbotschafter des Landes Sachsen-Anhalt ausgezeichnet. Da zeigt sich das Ehrenamt also auch belohnt wird. Wir haben das Motto des Museumsverbandes Sachsen-Anhalt und am 23.05. und in der Zeit davor und danach findet der erste Ehrenamtstag statt, den der Bundespräsident ausgerufen hat. Also es sind drei gute Gründe, heute herzukommen und das Ehrenamt zu feiern.
1: Damit hier auch niemandem langweilig wird, hat sich das Museum so einiges einfallen lassen. Bei schönstem Wetter konnten Besucherinnen und Besucher das vielfältige Programm genießen und erleben.
2: Wir haben nicht nur kostenfreien Eintritt in unsere Ausstellungen, sondern wir haben 10 Vereine aus Aschersleben und der Umgebung hier, die zeigen, was sie so machen, in welchen Bereichen sie sich bewegen, wie man mitmachen kann, was man da alles noch entdecken kann. Wir haben Angebote für Kinder, ganz viele Führungen durch das Haus von ehrenamtlichen Vereinsmitgliedern, Musik und Gastro, also für die ganze Familie findet sich hier was.
1: Der Fokus lag hierbei aber natürlich auf dem Ehrenamt. Im Innenhof präsentierten sich verschiedene lokale Vereine und luden zum Gespräch ein. Eine Möglichkeit also, bei entspannter Atmosphäre einen Einblick in viele verschiedene Vereine der Stadt zu werfen.
2: Wenn man das Ehrenamt feiert, dann finde ich, geht das nur mit dem Ehrenamt gemeinsam. Und ohne das Ehrenamt funktioniert auch nichts in der Kultur. Das wollten wir würdigen mit Vereinen, die sich hier vorstellen können, an Ständen, in einem kleinen Speed-Dating sozusagen. Also man kann ganz niedrigschwellig einfach mal bei den verschiedenen Vereinen vorbeikommen. Es gibt ganz tolle Angebote, man kann basteln, man kann sich informieren, man kann Bogenschießen bei der Burg Freckleben zum Beispiel. Ich glaube, das bringt viel Freude und zeigt, dass Ehrenamt eben auch viel Freude bringen kann.
1: Ein weiteres Highlight des Tages war die Einweihung neuer Texttafeln in einfacher Sprache. Sie solle das Museum barrierefreier gestalten und die kulturelle Teilhabe für alle Personengruppen stärken.
2: Wir haben jetzt im Museum die einfache Sprache. Das ist eine etwas vereinfachte Form der leichten Sprache und dient dazu, dass einfach mehr Menschen die Museumstexte hier verstehen. Denn es haben nicht nur immer weniger Menschen Lust, lange Texte zu lesen, sondern es gibt auch Menschen, die zum Beispiel einfach nicht Deutsch als Muttersprache haben, die uns aber genauso willkommen sind. Und deshalb gibt es ja die Texte in einfacher Sprache. Die werden heute eingeführt und es gibt auch gleich 3 Führungen dazu.
1: Der Museumstag als Feier des Ehrenamts war ein wichtiger Schritt in eine sozialere und verbundenere Zukunft. Ohne das Engagement von vielen Bürgerinnen und Bürgern wären viele kulturelle Angebote nicht möglich.
3: Statt eines klassischen Neujahrsempfangs hat die Stadt Sandersdorf-Brehna in diesem Jahr zum Frühjahrsempfang eingeladen. Und das mitten in dem Weinfrühling auf dem Platz der Deutschen Einheit. Vertreter aus Politik, Wirtschaft, Verein und Stadtgesellschaft nutzen die Gelegenheit zum Austausch in entspannter Atmosphäre.
4: Wir haben uns überlegt, wir nutzen einfach diese wunderbare Location und laden einfach etwas früher ein als die Öffentlichkeit und nutzen das Flair hier, um zusammenzukommen, zu netzwerken und vielleicht auch gemeinsam einen Ausblick aufs Jahr zu machen.
3: Der Empfang bot aber nicht nur Raum für Gespräche, sondern auch für einen Blick auf aktuelle Entwicklungen in der Stadt. Bürgermeister

0: Bürgermeisterin Steffi Siska sprach über laufende Projekte und Vorhaben in Sandersdorf-Brehna.
1: Also wir haben Dinge, die zu Ende geführt werden. Also wir bauen hier den Radweg in Tscherndorf nach Bitterfeld. Der erste Bauabschnitt der Augustbebisstraße in Tscherndorf. Wir beginnen mit der Sanierung vom Rathaus in Brehna. Die Kita in Rotsch nimmt Gestalt an, die ist in die Höhe gebaut. Also der Baukörper wird dieses Jahr sicher, denke ich, fast fertig werden. Ja, und da könnte ich jetzt noch endlos aufzählen.
0: Neben den kommunalen Projekten spielte auch der Architekturwettbewerb der Hochschule Anhalt eine besondere Rolle. Studierende aus Dessau präsentierten ihre Entwürfe und stellten sich dem Urteil von Jury und Publikum.
1: Mal einen ganz kurzen Rückblick und einen Ausblick auf die kommenden Projekte. Aber es gibt noch was ganz Spannendes. Also unsere Gäste, wie im letzten Jahr, auch in diesem Jahr, sollen auch eine Jury sein. Wir haben also was zu bewerten, und zwar den Architekturwettbewerb der Hochschule aus Dessau.
0: Am Ende setzte sich der Entwurf von Franz Klemm durch. Die Arbeiten der Studierenden stießen dabei auf großes Interesse bei den Gästen. Der Weinfrühling lockte zahlreiche Besucher auf das Festgelände. Die Veranstalter ziehen eine positive Bilanz und freuen sich bereits auf den Weinfrühling im kommenden Jahr. Der Weinfrühling in Sandersdorf-Brehna verbindet damit erneut Genuss, Kultur und Begegnung.
2: Das Land Sachsen-Anhalt unterstützt die Sanierung von Gleisanlagen an den Standorten Bernburg und Zeilitz der K&S Minerales and Agriculture GmbH mit insgesamt rund 680.000 Euro Fördermitteln. Die entsprechenden Bewilligungsbescheide wurden am 27. April in Bernburg übergeben. Mit den Geldern sollen Gleise und Weichen auf den Werksgeländen erneuert werden. In Bernburg fließen rund 380.000 Euro in Sanierung eines Gleises und einer Weiche. Weitere 300.000 Euro sind für die Instandsetzung von drei Weichen am Standort Zeilitz vorgesehen. Nach Angaben des Infrastrukturministeriums soll die Förderung dazu beitragen, mehr Güterverkehr von der Straße auf die Schiene zu verlegen. Dafür seien funktionierende und leistungsfähige Gleisanschlüsse notwendig.
3: K&S gehört zu den Unternehmen in Sachsen-Anhalt, die sehr intensiv in die Schieneninfrastruktur investieren. Das heißt, K&S transportiert eine ganze Reihe ihrer Produkte auf der Schiene ab zum Kunden. Und das unterstützen wir als Land. Heute halt eben im Volumen von 380.000 Euro für ein Gleis und für eine Weiche. Es ist wichtig, dass Unternehmen einen entsprechenden Anschluss an das Netz der Deutschen Bahn haben, um eben ihre Produkte auch per Zug transportieren zu können. Wir haben eine ganze Reihe von Unternehmen in Sachsen-Anhalt, die das auf die Art und Weise machen, bei K&S tatsächlich in großem Umfang und großem Volumen.
2: Das Salzwerk in Bernburg zähle mit rund 560 Beschäftigten zu den wichtigsten Arbeitgebern der Region. Im vergangenen Jahr wurden dort rund 1,9 Millionen Tonnen Fertigsalzprodukte hergestellt. Laut einer Pressemitteilung des Landes erfolge etwa die Hälfte der Transporte per Bahn.
4: Diese Unterstützung ist insofern sehr wichtig für uns, weil wir über 1 Million Tonnen Produkt pro Jahr über die Bahn transportieren und sozusagen dieser Verkehrsweg eine Lebensader unseres Werkes ist. Und deswegen, weil wir nachhaltig eben auch diesen sehr umweltfreundlichen und damit sinnvollen Verkehrsweg auch weiterhin betreiben wollen, ist es eben eine sehr wichtige Unterstützung für uns, die wir unglaublich schätzen.
2: Durch die hohe Produktionsmenge seien die bestehenden Gleisanlagen stark beansprucht. Mit den geplanten Investitionen soll die Infrastruktur langfristig erhalten und der Bahntransport weiterhin gesichert werden. Seit 2002 fördere das Land Sachsen-Anhalt den Ausbau und die Erneuerung privater Gleisanschlüsse im Güterverkehr. Im Rahmen der aktuellen Förderrichtlinien stehen bis 2026 insgesamt 10 Millionen Euro zur Verfügung.
5: Wie wichtig Sichtbarkeit, Aufmerksamkeit und die richtige Ausrüstung im Straßenverkehr sind, konnten Besucherinnen und Besucher vor kurzem auf dem Köthener Marktplatz selbst erleben. Das Polizeirevier Anhalt-Bitterfeld hatte gemeinsam mit mehreren Partnern zum Verkehrsaktionstag unter dem Motto Hashtag Mensch auf dem Rad eingeladen. Mit dabei waren unter anderem die Bundespolizei, die Landesverkehrswacht, ein regionales Busunternehmen und das Deutsche Rote Kreuz. Ziel der Aktion war es, auf Gefahren beim Radfahren und bei der Nutzung von E-Scootern aufmerksam zu machen und gleichzeitig praktische Tipps für mehr Sicherheit.

0: zu geben.
1: Ja, wir führen heute einen Aktionstag durch zum Thema Menschen auf dem Rad, sicher durch den Verkehr. Wir haben hier verschiedene Stationen im Angebot, die für Personen jeder Altersklasse, für Interessierte genutzt werden können. Wir haben Informationsmaterial dabei. Das örtliche Busunternehmen hat uns einen Linienbus zur Verfügung gestellt, an dem man die Gefahren des toten Winkels erkennen kann. Wir beantworten Fragen rund um das Fahrrad. Ja, und gemeinsam mit der Verkehrswacht und der Bundespolizei bieten wir hier heute alles an zum Thema das sichere Fahrrad.
0: Gerade junge Menschen sollten mit der Aktion erreicht werden, denn besonders bei E-Scootern und Fahrrädern komme es immer wieder zu gefährlichen Situationen im Straßenverkehr. Damit möglichst viele Menschen auf den Aktionstag aufmerksam werden, setzte die Polizei im Vorfeld auf unterschiedliche Wege der Werbung.
1: Ja, natürlich haben wir in den letzten Tagen, in den letzten Wochen vermehrt Werbung für unseren Aktionstag betrieben. Es wurde in den örtlichen Printmedien veröffentlicht und natürlich haben wir auch Schulen im Umkreis informiert, Schülerinnen und Schüler und das Lehrpersonal eingeladen, um einfach auch dieser Altersklasse, zum Beispiel jungen Fahranfängern, die Möglichkeit zu bieten, sich zum Thema Verkehr, Verkehrserziehung, Teilnahme am Straßenverkehr zu informieren.
0: Mit Mitmachangeboten und praktischen Übungen wollte der Aktionstag vor allem eines erreichen: mehr Aufmerksamkeit und gegenseitige Rücksicht im Straßenverkehr.
2: Plötzlich Probleme beim Sprechen, ein tauber Arm oder ein schiefes Gesicht, ein Schlaganfall kommt oft ohne Vorwarnung. Umso wichtiger ist es, die Symptome früh zu erkennen und schnell zu handeln. Anlässlich des bundesweiten Tages gegen den Schlaganfall hat das Gotsche Klinikum vergangene Woche zu einem Informations- und Aktionstag eingeladen. In der Glashalle des Klinikums konnten Besucherinnen und Besucher verschiedene Gesundheitschecks kostenlos durchführen lassen, darunter Blutdruck, Blutzucker und Cholesterinmessungen. Außerdem informierten Ärztinnen, Ärzte und Pflegekräfte über Ursachen, Risiken und Behandlungsmöglichkeiten.
3: Der Schlaganfall ist eine akute Erkrankung, die ist ganz wichtig und man muss sie wie mit einem Herzinfarkt vergleichen, nur natürlich im Hirn. Viele Patienten kommen leider zu spät, weil die Symptome sind wie Kribbelgefühl im Arm oder im Bein oder Sprachstörung. Wenn es halt mehr ist oder aggressiver ist, dann gibt es halt eine Lähmung. Und gerade diese Symptome, die noch nicht so aggressiv sind und so groß sind und stark sind, da gehen halt die Patienten meistens sagen, ich lege mich hin und nachher oder morgen ist das besser. Und das ist halt falsch.
2: Dabei zählt bei einem Schlaganfall jede Minute. Denn abgestorbene Nervenzellen lassen sich nicht wiederherstellen. Deshalb setzt das Klinikum besonders auf Aufklärung. Auch für Angehörige, die im Ernstfall schnell reagieren müssen.
3: Es gibt halt so bestimmte Regeln, wie erkenne ich halt einen Schlaganfall. Die Face-Kriterien, das heißt, ich gucke, wie das Gesicht ist. Gibt es halt eine Lähmung? Ist die Sprache gestört? Sind meine motorischen Aktivitäten gleich, links oder rechts? Und natürlich habe ich Vorerkrankungen, hatte ich schon mal einen Schlaganfall. Wenn es halt der Fall wäre, ob es jetzt bei sich selber oder bei Angehörigen, dann muss man halt natürlich den Notarztdienst anrufen.
2: An mehrere Stationen konnten Besucher außerdem sehen, wie Untersuchungen im Krankenhaus ablaufen. Unter anderem demonstrierten die Fachkräfte Ultraschalluntersuchungen der Halsgefäße schmerzfrei und unkompliziert, wie die Mediziner betonen. Ein weiterer Schwerpunkt des Aktionstags, die Vorbeugung. Denn viele Risikofaktoren für einen Schlaganfall lassen sich vermeiden oder behandeln.
3: Es gibt Risikofaktoren, die man nicht irgendwie vorher, sagen wir, vorbeugend behandeln. Zum Beispiel Geschlecht, Familienanamnese, diese Sachen. Aber es gibt andere Risikofaktoren, die man behandeln kann. Und man kann halt sie präventiv auch behandeln. Das heißt, der erhöhte Blutdruck, Fettleibigkeit, zu viel Blutfette, also Cholesterin, LDL, Diabetes mellitus und andere Erkrankungen. Die kann man natürlich

0: vorbeugen behandeln und man kann eine Prävention betreiben.
1: Ab dem späten Nachmittag folgten mehrere Kurzvorträge rund um das Thema Schlaganfall. Von ersten Symptomen bis hin zur Behandlung auf der sogenannten Stroke Unit. Dort werden Betroffene im Ernstfall rund um die Uhr versorgt.
0: Wir sehen hier in der Gegend leider, dass die Patienten zu spät zu uns kommen. Also wir haben hier die sogenannte Stroke Unit. Das ist eine Einheit für die Schlaganfallpatienten, wo der Notarzt bei Alarm zu uns kommt. Wir können natürlich diese Aufgabe sehr gut und standardisiert durchführen. Das heißt, da ist ein Stroke-Pieper. Wenn wir einen Alarm kriegen, da kriegen wir eine Mitteilung vom Notarzt oder über die Leitstelle, da kommt ein Schlaganfall zu euch. Das heißt, der Pieper bei uns ist 4x5, wird alarmiert. Da kommt der Arzt auf das Stroke-Unit runter in die Notaufnahme. Die Stroke-Nurse, also da ist halt eine Schwester, die explizit mit einer Weiterbildung und Ausbildung für den Schlaganfall und die Radiologen. Wir treffen uns in der Notaufnahme. CT ist sozusagen vorbereitet. Der Patient kommt rein. Man guckt ihn kurz an, ohne Zeit zu verlieren in CT. Und dann können wir sehen, ist es ein Schlaganfall, ja oder nein? Und was für eine Ursache? Ist es eine Blutung oder Durchblutungsstörung? Der Neurologe kriegt die Bilder und wird halt automatisch mit ausgewertet. Und dann wird die Therapie entschieden. Und die Therapie ist entweder, wenn es ein Blutgerinnsel ist, man kann eine Lyse machen direkt an Ort und Stelle. Das heißt ein Medikament, was dieses Gerinnsel oder diese Gerinnsel auflöst. Oder muss man halt, dem Patienten ist eine Blutung im Kopf, dann müssen wir mit den Neurochirurgen reden, damit diese Blutung entlastet wird.
1: Zwischen 350 und 450 Schlaganfallpatientinnen und Patienten behandelt das Gottsche Klinikum jedes Jahr. Mit Aktionstagen wie diesen wollen die Verantwortlichen deshalb vor allem eines erreichen: dass Betroffene Warnzeichen ernster nehmen und im Notfall keine Zeit verlieren.

0: Seit 25 Jahren besteht das Projekt Gottsche Wildnis jetzt schon. Dabei handelt es sich um ca. 1300 Hektar Fläche um und am Gottsche See, in der Natur freien Lauf gelassen wird. In den letzten zwei Jahrzehnten hat sich die Umwelt hier große Teile des ehemaligen Tagebaugebiets wieder zurückgeholt. Am 17. April überreichte Umweltminister Willingmann der BUND-Stiftung zwei Förderbescheide in Höhe von insgesamt 758.000 Euro, um das Projekt zu unterstützen.
1: Ja, es sind zwei Fördermittelprojekte, die wir beantragt haben beim Land Sachsen-Anhalt. Das eine ist ein kofinanziert mit 80% der EU ein Naturschutzprojekt, wo es darum geht, die Wildnis weiter zu entwickeln und gezielt bestimmte Arten aber auch zu unterstützen mit ganz speziellen Artenschutzmaßnahmen. Gleichzeitig natürlich auch für die Öffentlichkeit für diese Wildnis zu werben. Und das zweite Projekt ist ein Projekt der Wildnisbildung, Bildung für nachhaltige Entwicklung, wo wir also natürlich schwerpunktmäßig Menschen, vor allen Dingen Jüngeren, aber nicht nur Jüngeren, das auch nahebringen können, was wir hier an Naturschätzen haben, was man also beobachten und vor allen Dingen erleben kann.
0: Willingmann selbst zeigte sich vor Ort sehr angetan von dem Wildnisprojekt am ehemaligen Tagebauloch. Er betonte, wie wichtig es sei, der Natur auch in der modernen industriellen Welt an manchen Stellen ihren Lauf frei von jeglichen Einflüssen zu lassen.
2: Wildnis mitten in unserer Landschaft als typisches Zeichen daraus, was aus einer Tagebau-Folgelandschaft werden kann, ein großartiges Projekt. Über 20 Jahre alt, als mal der BUND hier Flächen gekauft hat, rund 1300 Hektar, die dann in eine eigene Stiftung überführt hat und nun schon seit vielen Jahren betreibt. Hier wird Natur der Natur überlassen und wir zeigen damit den Menschen, zeigen unseren Kindern und Enkeln, was passiert, wenn der Mensch gar nicht eingreift, wie natürlich etwas sich weiterentwickelt. Ein großartiges Projekt und das unterstützen wir gern als Land.
0: Seit Entwicklung der Gottsche Wildnis habe man einen konstanten Zuwachs von verschiedensten Tier- und Pflanzenarten verzeichnen können. Auch einige sensible, seltene und scheue Tiere, darunter etwa der Fischotter oder der Wolf, seien hier mittlerweile beheimatet, erklärte der Projektleiter. Man lade herzlich dazu ein, sich die Gegend auch einmal mit eigenen Augen anzuschauen.
1: Wir haben ja etwa 80 Veranstaltungen im Jahr, viele für Kinder und Jugendliche, aber wir führen auch regelmäßig Wanderungen durch, Radtouren durch. Mitunter gibt es sogar auch Gruppen, die gezielt bei uns nachfragen, manchmal weit ein bisschen runter nach München, die sagen, wir möchten das mal uns anschauen. Und dann führen wir das und natürlich hat die Natur immer Überraschungen für uns bereit und wir können nicht die Arten hinbestellen. Aber ich bin da immer guten Mutes, dass man die eine oder andere Art findet. Es gibt Jahreszeiten, wo das besonders gut gelingt. Bei anderen sieht man bloß Spuren. Bei den Wanderungen, die wir jetzt am letzten Wochenende haben, waren alle erstaunt, an wie vielen Stellen wir Kotreste, muss man sagen, also alten Kot vom Wolf gefunden haben. Also es ist immer was Spannendes zu erleben. Also da würde ich sagen, alle sind da eingeladen, selbst per Rad oder zu Fuß oder eben auch gemeinsam mit uns diese Wildnis zu erkunden.
0: Mit den Fördermitteln soll die Entwicklung der Gottsche Wildnis auch in den kommenden Jahren weiter begleitet werden. Das ehemalige Tagebauloch hat sich in den vergangenen Jahrzehnten zunehmend zu einem Rückzugsort für zahlreiche Tier- und Pflanzenarten entwickelt. Gleichzeitig zeigt das Projekt, wie sich Naturflächen nach menschlichen Eingriffen langfristig wieder entfalten können. Am Dienstag, dem 12. Mai, fand im Rathaus Bitterfeld das Grund- und Hochwasserforum statt. Eingeladen hatte hier die Bürgerinitiative Grund und Hochwasser, welche sich nach den Hochwassern in den Jahren 2002 und 2013 gegründet hatte. Zum Forum eingeladen waren Gäste aus Politik und Praxis sowie Bürgerinnen und Bürger aus Stadt und Region, um ihre Fragen zum Grund- und Hochwasserschutz stellen zu können.
3: Also wir sprechen jetzt über das Projekt Stadtsicherung Bitterfeld, wo wir quasi von der LMBV das Projekt 2018 übernommen haben und wo die Aufgabe ist, die betroffenen Stadtteile von Bitterfeld vor den Folgen des großen Wasserwiederanstieges zu schützen. Und dazu gibt es ein Maßnahmenkonzept, das hat im Wesentlichen drei Säulen. Hydraulische Sicherungsmaßnahmen, das heißt Betrieb von Brunnen, von Drainagen, ist eine Säule. Dann Maßnahmen an den Oberflächengewässern, also Ausbau, Unterhaltung der Oberflächengewässer. Und die dritte Säule sind bauliche Sicherungen.
0: Dorausch erzählte weiter, die MDSE arbeite daran, die Brunnen, also die hydraulische Sicherung, immer mehr durch bauliche Sicherungen abzulösen.

0: lösen. Brunnen seien auf Dauer ein schwerer Eingriff in den Grundwasserkörper und darüber hinaus sehr kostenintensiv. Ziel der Bürgerinitiative sei es auch, den Grundwasserschutz auf der Prioritätenliste der Politik stets weit oben zu halten. Aus diesem Grund sei eine Veranstaltung wie das Grund- und Hochwasserforum auch so wichtig, erzählte Lars-Jörn Zimmer.
1: Wir wissen natürlich, dass die Untersuchungen bisher immer dazu geführt haben, dass man sagt, das ist sicher. Das glauben wir auch. Wir wollen nur immer wieder die Möglichkeiten ins Spiel bringen, die wir sehen, ohne Panik zu machen. Das liegt uns fern, sondern wir wollen einfach immer wieder die Punkte im Gespräch halten. Und erlauben Sie mir die Bemerkung, es ist extrem wichtig, gerade auch im ministeriellen Bereich und im politischen Bereich, diese Dinge immer wieder wach zu halten. Denn auch 2013 ist für uns mittlerweile 13 Jahre her. Und dann kommen immer wieder andere Themen. Und dann heißt es irgendwann, naja, dann können wir beim Hochwasserschutz sparen. Da sind wir ja jetzt weit genug, dürfen wir eben nicht. Und darauf wollen wir eben auch aufmerksam machen. Grundsätzlich können wir einschätzen, dass wir auch als Region von den Hochwasserschutzmaßnahmen, vom Hochwasserschutzkonzept des Landes extremst profitiert haben, dass wir, ich glaube, im Grunde sind alle Deiche im Altkreis Bitterfeld saniert auf HQ100 oder HQ200 Stand, also 100-jähriges oder 200-jähriges Hochwasser aushaltend. Die Polder, da bin ich auch gespannt, was heute gesagt wird, wie weit die Polder sind, wann dort der Abschluss erfolgt, sowohl Polder Löbnitz als auch Polder Rösa, die ja auch wieder extrem wichtig sind.
0: Bei einem Polder handelt es sich um eine Anlage aus Deichen und Dämmen, welche dazu dient, den Wasserspiegel an Stellen zu kontrollieren, an denen sich das Wasser oft oder dauerhaft auf einem höheren Niveau als der Boden befindet.
2: Da wird also 2029 einsatzbereit sein und dann wird die ungefähr 7 Kilometer Dammlänge haben. Das wird als Polderdamm ausgebaut, sodass also auf beiden Seiten dann auch entsprechend das Wasser dann anstehen kann und man damit gezielt eben diese Hochwasserspitze ab dem 100-jährigen Hochwasser dann auch wirklich rausnimmt, um zu verhindern, dass im nachfolgenden Gebiet, aber auch leicht im Oberlauf dann die Deiche irgendwie überflutet werden bei höheren Hochwasserereignissen.
0: Seit 2002 seien rund 159 Millionen Euro in den Grund- und Hochwasserschutz im Landkreis Anhalt-Bitterfeld investiert worden. Eines der größten Projekte sei der eben schon erwähnte Polder Rösa, erzählte der Staatssekretär im Interview.
2: Der mit 520 Hektar Retentionsfläche und über 20 Millionen Kubikmeter Retentionsvolumen wirklich einen entscheidenden Beitrag zum Hochwasserschutz an der Mulde leisten wird. Er wird den Wasserspiegel dann ungefähr 35, 40 Zentimeter kappen. So ein Polder kann ja mal ganz gezielt eingesetzt werden, um wirklich die Hochwasserspitzen auch wegzunehmen. Das ist ja mal ganz wichtig im Hochwasserschutz, dass man diese Spitzen dann auch wegbekommt. Da wird ein Einlaufbauwerk, welches jetzt seit diesem Jahr, seit März, begonnen wurde zu bauen. Das wird ungefähr 300 Kubikmeter pro Sekunde aus der Hochwasserspitze nehmen. Also das ist schon ein ganz schöner Schluck aus der Pulle. Und das wird wesentlich zum Hochwasserschutz im gesamten Gebiet hier beitragen.
0: Man kann also festhalten, dass am Grund- und Hochwasserschutz in Anhalt-Bitterfeld und Bitterfeld-Wolfen immer weiter gearbeitet wird. Die Bürgerinitiative möchte dafür sorgen, dass das auch so bleibt und Anstöße liefern, wo vielleicht noch etwas verbessert werden kann.

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1: Was gibt es denn Schöneres als einen Tag im Museum? Und das auch noch kostenlos. Zum Internationalen Museumstag lud das Städtische Museum Aschersleben zu einem ganz besonderen Aktionstag ein. Am 17. Mai öffnete es seine Türen, um bürgerliches Engagement in den Mittelpunkt zu rücken.
2: Wir sind heute im Städtischen Museum Aschersleben, denn heute ist der Internationale Museumstag. Und der steht heute unter einem ganz besonderen Motto, nämlich dem Ehrenamt. Und da haben wir drei gute Gründe für. Nämlich zum einen haben wir hier seit 2025 den Förderverein des Museums als Engagementbotschafter des Landes Sachsen-Anhalt ausgezeichnet. Da zeigt sich das Ehrenamt also auch belohnt wird. Wir haben das Motto des Museumsverbandes Sachsen-Anhalt und am 23.05. und in der Zeit davor und danach findet der erste Ehrenamtstag statt, den der Bundespräsident ausgerufen hat. Also es sind drei gute Gründe, heute herzukommen und das Ehrenamt zu feiern.
1: Damit hier auch niemandem langweilig wird, hat sich das Museum so einiges einfallen lassen. Bei schönstem Wetter konnten Besucherinnen und Besucher das vielfältige Programm genießen und erleben.
2: Wir haben nicht nur kostenfreien Eintritt in unsere Ausstellungen, sondern wir haben 10 Vereine aus Aschersleben und der Umgebung hier, die zeigen, was sie so machen, in welchen Bereichen sie sich bewegen, wie man mitmachen kann, was man da alles noch entdecken kann. Wir haben Angebote für Kinder, ganz viele Führungen durch das Haus von ehrenamtlichen Vereinsmitgliedern, Musik und Gastro, also für die ganze Familie findet sich hier was.
1: Der Fokus lag hierbei aber natürlich auf dem Ehrenamt. Im Innenhof präsentierten sich verschiedene lokale Vereine und luden zum Gespräch ein. Eine Möglichkeit also, bei entspannter Atmosphäre einen Einblick in viele verschiedene Vereine der Stadt zu werfen.
2: Wenn man das Ehrenamt feiert, dann finde ich, geht das nur mit dem Ehrenamt gemeinsam. Und ohne das Ehrenamt funktioniert auch nichts in der Kultur. Das wollten wir würdigen mit Vereinen, die sich hier vorstellen können, an Ständen, in einem kleinen Speed-Dating sozusagen. Also man kann ganz niedrigschwellig einfach mal bei den verschiedenen Vereinen vorbeikommen. Es gibt ganz tolle Angebote, man kann basteln, man kann sich informieren, man kann Bogenschießen bei der Burg Freckleben zum Beispiel. Ich glaube, das bringt viel Freude und zeigt, dass Ehrenamt eben auch viel Freude bringen kann.
1: Ein weiteres Highlight des Tages war die Einweihung neuer Texttafeln in einfacher Sprache. Sie solle das Museum barrierefreier gestalten und die kulturelle Teilhabe für alle Personengruppen stärken.
2: Wir haben jetzt im Museum die einfache Sprache. Das ist eine etwas vereinfachte Form der leichten Sprache und dient dazu, dass einfach mehr Menschen die Museumstexte hier verstehen. Denn es haben nicht nur immer weniger Menschen Lust, lange Texte zu lesen, sondern es gibt auch Menschen, die zum Beispiel einfach nicht Deutsch als Muttersprache haben, die uns aber genauso willkommen sind. Und deshalb gibt es ja die Texte in einfacher Sprache. Die werden heute eingeführt und es gibt auch gleich 3 Führungen dazu.
1: Der Museumstag als Feier des Ehrenamts war ein wichtiger Schritt in eine sozialere und verbundenere Zukunft. Ohne das Engagement von vielen Bürgerinnen und Bürgern wären viele kulturelle Angebote nicht möglich.
3: Statt eines klassischen Neujahrsempfangs hat die Stadt Sandersdorf-Brehna in diesem Jahr zum Frühjahrsempfang eingeladen. Und das mitten in dem Weinfrühling auf dem Platz der Deutschen Einheit. Vertreter aus Politik, Wirtschaft, Verein und Stadtgesellschaft nutzen die Gelegenheit zum Austausch in entspannter Atmosphäre.
4: Wir haben uns überlegt, wir nutzen einfach diese wunderbare Location und laden einfach etwas früher ein als die Öffentlichkeit und nutzen das Flair hier, um zusammenzukommen, zu netzwerken und vielleicht auch gemeinsam einen Ausblick aufs Jahr zu machen.
3: Der Empfang bot aber nicht nur Raum für Gespräche, sondern auch für einen Blick auf aktuelle Entwicklungen in der Stadt. Bürgermeisterin Steffi Siska sprach über laufende Projekte und Vorhaben in Sandersdorf-Brehna.
4: Also wir haben Dinge, die zu Ende geführt werden. Also wir bauen ja den Radweg in Tscherndorf nach Bitterfeld. Der erste Bauabschnitt der Augustinusstraße in Tscherndorf. Wir beginnen mit der Sanierung vom Rathaus in Brehna. Die Kita in Rotsch nimmt Gestalt an, die ist in die Höhe gebaut. Also der Baukörper wird dieses Jahr sicher, denke ich, fast fertig werden. Ja, und da könnte ich jetzt noch endlos aufzählen.
3: Neben den kommunalen Projekten spielte auch der Architekturwettbewerb der Hochschule Anhalt

0: eine besondere Rolle. Studierende aus Dessau präsentierten ihre Entwürfe und stellten sich dem Urteil von Jury und Publikum.
1: Einen ganz kurzen Rückblick und einen Ausblick auf die kommenden Projekte. Aber es gibt ja noch was ganz Spannendes. Also unsere Gäste, die im letzten Jahr, auch in diesem Jahr, sollen auch eine Jury sein. Wir haben also was zu bewerten, und zwar einen Architekturwettbewerb mit der Hochschule aus Dessau.
0: Am Ende setzte sich der Entwurf von Franz Klemm durch. Die Arbeiten der Studierenden stießen dabei auf großes Interesse bei den Gästen. Der Weinfrühling lockte zahlreiche Besucher auf das Festgelände. Die Veranstalter ziehen eine positive Bilanz und freuen sich bereits auf den Weinfrühling im kommenden Jahr. Der Weinfrühling in Sandersdorf-Brehna verbindet damit erneut Genuss, Kultur und Begegnung.
2: Das Land Sachsen-Anhalt unterstützt die Sanierung von Gleisanlagen an den Standorten Bernburg und Zeilitz der K&S Minerales and Agriculture GmbH mit insgesamt rund 680.000 Euro Fördermitteln. Die entsprechenden Bewilligungsbescheide wurden am 27. April in Bernburg übergeben. Mit den Geldern sollen Gleise und Weichen auf den Werksgeländen erneuert werden. In Bernburg fließen rund 380.000 Euro in Sanierung eines Gleises und einer Weiche. Weitere 300.000 Euro sind für die Instandsetzung von drei Weichen am Standort Zeilitz vorgesehen. Nach Angaben des Infrastrukturministeriums soll die Förderung dazu beitragen, mehr Güterverkehr von der Straße auf die Schiene zu verlegen. Dafür seien funktionierende und leistungsfähige Gleisanschlüsse notwendig.
3: K&S gehört zu den Unternehmen in Sachsen-Anhalt, die sehr intensiv in die Schieneninfrastruktur investieren. Das heißt, K&S transportiert eine ganze Reihe ihrer Produkte auf der Schiene ab zum Kunden. Und das unterstützen wir als Land. Heute halt eben im Volumen von 380.000 Euro für ein Gleis und für eine Weiche. Es ist wichtig, dass Unternehmen einen entsprechenden Anschluss an das Netz der Deutschen Bahn haben, um eben ihre Produkte auch per Zug transportieren zu können. Wir haben eine ganze Reihe von Unternehmen in Sachsen-Anhalt, die das auf die Art und Weise machen, bei K&S tatsächlich in großem Umfang und großem Volumen.
2: Das Salzwerk in Bernburg zähle mit rund 560 Beschäftigten zu den wichtigsten Arbeitgebern der Region. Im vergangenen Jahr wurden dort rund 1,9 Millionen Tonnen Fertigsalzprodukte hergestellt. Laut einer Pressemitteilung des Landes erfolge etwa die Hälfte der Transporte per Bahn.
4: Diese Unterstützung ist insofern sehr wichtig für uns, weil wir über 1 Million Tonnen Produkt pro Jahr über die Bahn transportieren und sozusagen dieser Verkehrsweg eine Lebensader unseres Werkes ist. Und deswegen, weil wir nachhaltig eben auch diesen sehr umweltfreundlichen und damit sinnvollen Verkehrsweg auch weiterhin betreiben wollen, ist es eben eine sehr wichtige Unterstützung für uns, die wir unglaublich schätzen.
2: Durch die hohe Produktionsmenge seien die bestehenden Gleisanlagen stark beansprucht. Mit den geplanten Investitionen soll die Infrastruktur langfristig erhalten und der Bahntransport weiterhin gesichert werden. Seit 2002 fördere das Land Sachsen-Anhalt den Ausbau und die Erneuerung privater Gleisanschlüsse im Güterverkehr. Im Rahmen der aktuellen Förderrichtlinien stehen bis 2026 insgesamt 10 Millionen Euro zur Verfügung.
5: Wie wichtig Sichtbarkeit, Aufmerksamkeit und die richtige Ausrüstung im Straßenverkehr sind, konnten Besucherinnen und Besucher vor kurzem auf dem Köthener Marktplatz selbst erleben. Das Polizeirevier Anhalt-Bitterfeld hatte gemeinsam mit mehreren Partnern zum Verkehrsaktionstag unter dem Motto Hashtag Mensch auf dem Rad eingeladen. Mit dabei waren unter anderem die Bundespolizei, die Landesverkehrswacht, ein regionales Busunternehmen und das Deutsche Rote Kreuz. Ziel der Aktion war es, auf Gefahren beim Radfahren und bei der Nutzung von E-Scootern aufmerksam zu machen und gleichzeitig praktische Tipps für mehr Sicherheit zu geben.
6: Ja, wir führen heute einen Aktionstag durch zum Thema Menschen auf dem Rad, sicher durch den Verkehr. Wir haben hier verschiedene Stationen im Angebot, die für Personen jeder Altersklasse, für Interessierte genutzt werden können. Wir haben Informationsmaterial dabei. Das örtliche Busunternehmen hat uns einen Linienbus zur Verfügung gestellt, an dem man die Gefahren des toten Winkels erkennen kann. Wir beantworten Fragen rund um das Fahrrad.

0: Ja, und gemeinsam mit der Verkehrswacht und der Bundespolizei bieten wir hier heute alles an zum Thema das sichere Fahrrad.
1: Gerade junge Menschen sollten mit der Aktion erreicht werden. Denn besonders bei E-Scootern und Fahrrädern komme es immer wieder zu gefährlichen Situationen im Straßenverkehr. Damit möglichst viele Menschen auf den Aktionstag aufmerksam werden, setzte die Polizei im Vorfeld auf unterschiedliche Wege der Werbung.
0: Ja, natürlich haben wir in den letzten Tagen, in den letzten Wochen vermehrt Werbung für unseren Aktionstag betrieben. Es wurde in den örtlichen Printmedien veröffentlicht und natürlich haben wir auch Schulen im Umkreis informiert, Schülerinnen und Schüler und das Lehrpersonal eingeladen, um einfach auch dieser Altersklasse, zum Beispiel jungen Fahranfängern, die Möglichkeit zu bieten, sich zum Thema Verkehr, Verkehrserziehung, Teilnahme am Straßenverkehr zu informieren.
1: Mit Mitmachangeboten und praktischen Übungen wollte der Aktionstag vor allem eines erreichen: mehr Aufmerksamkeit und gegenseitige Rücksicht im Straßenverkehr.
2: Plötzlich Probleme beim Sprechen, ein tauber Arm oder ein schiefes Gesicht, ein Schlaganfall kommt oft ohne Vorwarnung. Umso wichtiger ist es, die Symptome früh zu erkennen und schnell zu handeln. Anlässlich des bundesweiten Tages gegen den Schlaganfall hat das Gottsche Klinikum vergangene Woche zu einem Informations- und Aktionstag eingeladen. In der Glashalle des Klinikums konnten Besucherinnen und Besucher verschiedene Gesundheitschecks kostenlos durchführen lassen, darunter Blutdruck, Blutzucker und Cholesterinmessungen. Außerdem informierten Ärztinnen, Ärzte und Pflegekräfte über Ursachen, Risiken und Behandlungsmöglichkeiten.
3: Der Schlaganfall ist eine akute Erkrankung, die ist ganz wichtig und man muss sie wie mit einem Herzinfarkt vergleichen, nur natürlich im Hirn. Viele Patienten kommen leider zu spät, weil die Symptome sind wie Kribbelgefühl im Arm oder im Bein oder Sprachstörung. Wenn es halt mehr ist oder aggressiver ist, dann gibt es halt eine Lähmung. Und gerade diese Symptome, die noch nicht so aggressiv sind und so groß sind und stark sind, da gehen halt die Patienten meistens und sagen, naja, ich lege mich hin und nachher oder morgen ist das besser. Und das ist halt falsch.
2: Dabei zählt bei einem Schlaganfall jede Minute. Denn abgestorbene Nervenzellen lassen sich nicht wiederherstellen. Deshalb setzt das Klinikum besonders auf Aufklärung. Auch für Angehörige, die im Ernstfall schnell reagieren müssen.
3: Es gibt halt so bestimmte Regeln, wie erkenne ich halt einen Schlaganfall. Die Face-Kriterien, das heißt, ich gucke, wie das Gesicht ist. Gibt es halt eine Lähmung? Ist die Sprache gestört? Sind meine motorischen Aktivitäten gleich, links oder rechts? Und natürlich habe ich Vorerkrankungen, hatte ich schon mal einen Schlaganfall. Wenn es halt der Fall wäre, ob es jetzt bei sich selber oder bei Angehörigen, dann muss man halt natürlich den Notarztdienst anrufen.
2: An mehrere Stationen konnten Besucher außerdem sehen, wie Untersuchungen im Krankenhaus ablaufen. Unter anderem demonstrierten die Fachkräfte Ultraschalluntersuchungen der Halsgefäße schmerzfrei und unkompliziert, wie die Mediziner betonen. Ein weiterer Schwerpunkt des Aktionstags, die Vorbeugung. Denn viele Risikofaktoren für einen Schlaganfall lassen sich vermeiden oder behandeln.
3: Es gibt Risikofaktoren, die man nicht irgendwie vorher, sagen wir, vorbeugend behandeln. Zum Beispiel Geschlecht, Familienanamnese, diese Sachen. Aber es gibt andere Risikofaktoren, die man behandeln kann. Und man kann halt sie präventiv auch behandeln. Das heißt, der erhöhte Blutdruck, Fettleibigkeit, zu viel Blutfette, also Cholesterin, LDL, Diabetes mellitus und andere Erkrankungen. Die kann man natürlich vorbeugend behandeln und man kann eine Prävention betreiben.
2: Ab dem späten Nachmittag folgten mehrere Kurzvorträge rund um das Thema Schlaganfall. Von ersten Symptomen bis hin zur Behandlung auf der sogenannten Stroke Unit. Dort werden Betroffene im Ernstfall rund um die Uhr versorgt.
3: Wir sehen hier in der Gegend leider, dass die Patienten zu spät zu uns kommen. Also wir haben hier die sogenannte Stroke Unit. Das ist eine Einheit für die Schlaganfallpatienten.

0: wo der Notarzt bei Alarm zu uns kommt. Wir können natürlich diese Aufgabe sehr gut und standardisiert durchführen. Das heißt, da ist ein Stroke-Pieper. Wenn wir einen Alarm kriegen, da kriegen wir eine Mitteilung vom Notarzt oder über die Leitstelle, da kommt ein Schlaganfall zu euch. Das heißt, der Pieper bei uns ist 4x5, wird alarmiert. Da kommt der Arzt auf das Stroke-Unit runter in die Notaufnahme. Die Stroke-Nurse, also da ist halt eine Schwester, die explizit mit einer Weiterbildung und Ausbildung für den Schlaganfall und die Radiologen. Wir treffen uns in der Notaufnahme. CT ist sozusagen vorbereitet, der Patient kommt rein. Man guckt ihn kurz an, ohne Zeit zu verlieren in CT. Und dann können wir sehen, ist es ein Schlaganfall, ja oder nein? Und was für eine Ursache? Ist es eine Blutung oder Durchblutungsstörung? Der Neurologe kriegt die Bilder und wird halt automatisch mit ausgewertet und dann wird die Therapie entschieden. Und die Therapie ist entweder, wenn es ein Blutgerinnsel ist, man kann eine Lyse machen direkt an Ort und Stelle. Das heißt ein Medikament, was dieses Gerinnsel oder diese Gerinnsel auflöst. Oder muss man halt dem Patienten, ist eine Blutung im Kopf, dann müssen wir mit den Neurochirurgen reden, damit diese Blutung entlastet wird.
1: Zwischen 350 und 450 Schlaganfallpatientinnen und Patienten behandelt das Gotsche Klinikum jedes Jahr. Mit Aktionstagen wie diesen wollen die Verantwortlichen deshalb vor allem eines erreichen: dass Betroffene Warnzeichen ernster nehmen und im Notfall keine Zeit verlieren.

0: Seit 25 Jahren besteht das Projekt Gottsche Wildnis jetzt schon. Dabei handelt es sich um ca. 1300 Hektar Fläche um und am Gottsche See, in der der Natur freien Lauf gelassen wird. In den letzten zwei Jahrzehnten hat sich die Umwelt hier große Teile des ehemaligen Tagebaugebiets wieder zurückgeholt. Am 17. April überreichte Umweltminister Willingmann der BUND-Stiftung zwei Förderbescheide in Höhe von insgesamt 758.000 Euro, um das Projekt zu unterstützen.
1: Ja, es sind zwei Fördermittelprojekte, die wir beantragt haben beim Land Sachsen-Anhalt. Das eine ist ein kofinanziert mit 80% der EU, ein Naturschutzprojekt, wo es darum geht, die Wildnis weiterzuentwickeln und gezielt bestimmte Arten aber auch zu unterstützen mit ganz speziellen Artenschutzmaßnahmen. Gleichzeitig natürlich auch für die Öffentlichkeit, für diese Wildnis zu werben. Und das zweite Projekt ist ein Projekt der Wildnisbildung, Bildung für nachhaltige Entwicklung, wo wir also natürlich schwerpunktmäßig Menschen, vor allen Dingen Jüngeren, aber nicht nur Jüngeren, das auch nahebringen können, was wir hier an Naturschätzen haben, was man also beobachten und vor allen Dingen erleben kann.
0: Willingmann selbst zeigte sich vor Ort sehr angetan von dem Wildnisprojekt am ehemaligen Tagebauloch. Er betonte, wie wichtig es sei, der Natur auch in der modernen industriellen Welt an manchen Stellen ihren Lauf frei von jeglichen Einflüssen zu lassen.
2: Wildnis mitten in unserer Landschaft, als typisches Zeichen daraus, was aus einer Tagebau-Folgelandschaft werden kann, ein großartiges Projekt. Über 20 Jahre alt, als mal der BUND hier Flächen gekauft hat, rund 1300 Hektar, die dann in eine eigene Stiftung überführt hat und nun schon seit vielen Jahren betreibt. Hier wird Natur der Natur überlassen und wir zeigen damit den Menschen, zeigen unseren Kindern und Enkeln, was passiert, wenn der Mensch gar nicht eingreift, wie natürlich etwas sich weiterentwickelt. Ein großartiges Projekt und das unterstützen wir gern als Land.
0: Seit Entwicklung der Gottsche Wildnis habe man einen konstanten Zuwachs von verschiedensten Tier- und Pflanzenarten verzeichnen können. Auch einige sensible, seltene und scheue Tiere, darunter etwa der Fischotter oder der Wolf, seien hier mittlerweile beheimatet, erklärte der Projektleiter. Man lade herzlich dazu ein, sich die Gegend auch einmal mit eigenen Augen anzuschauen.
1: Wir haben ja etwa 80 Veranstaltungen im Jahr, viele für Kinder und Jugendliche, aber wir führen auch regelmäßig Wanderungen durch, Radtouren durch. Mitunter gibt es sogar auch Gruppen, die gezielt bei uns nachfragen, manchmal weit bis hin nach runter nach München, die sagen, wir möchten das mal uns anschauen. Und dann führen wir das und natürlich hat die Natur immer Überraschungen für uns bereit und wir können nicht die Arten hinbestellen. Aber ich bin da immer guten Mutes, dass man die eine oder andere Art findet. Es gibt Jahreszeiten, wo das besonders gut gelingt. Bei anderen sieht man bloß Spuren. Bei den Wanderungen, die wir jetzt am letzten Wochenende haben, waren alle erstaunt, an wie vielen Stellen wir Kotreste, muss man sagen, also alten Kot vom Wolf gefunden haben. Also es ist immer was Spannendes zu erleben. Also da würde ich sagen, alle sind da eingeladen. Selbst per Rad oder zu Fuß oder eben auch gemeinsam mit uns diese Wildnis zu erkunden.
0: Mit den Fördermitteln soll die Entwicklung der Gottsche Wildnis auch in den kommenden Jahren weiter begleitet werden. Das ehemalige Tagebauloch hat sich in den vergangenen Jahrzehnten zunehmend zu einem Rückzugsort für zahlreiche Tier- und Pflanzenarten entwickelt. Gleichzeitig zeigt das Projekt, wie sich Naturflächen nach menschlichen Eingriffen langfristig wieder entfalten können. Am Dienstag, dem 12. Mai, fand im Rathaus Bitterfeld das Grund- und Hochwasserforum statt. Eingeladen hatte hier die Bürgerinitiative Grund und Hochwasser, welche sich nach den Hochwassern in den Jahren 2002 und 2013 gegründet hatte. Zum Forum eingeladen waren Gäste aus Politik und Praxis sowie Bürgerinnen und Bürger aus Stadt und Region, um ihre Fragen zum Grund- und Hochwasserschutz stellen zu können.
3: Also wir sprechen jetzt über das Projekt Stadtsicherung Bitterfeld, wo wir quasi von der LMBV das Projekt 2018 übernommen haben und wo die Aufgabe ist, die betroffenen Stadtteile von Bitterfeld vor den Folgen des Grundwasserwiederanstieges zu schützen. Und dazu gibt es ein Maßnahmenkonzept, das hat im Wesentlichen drei Säulen. Hydraulische Sicherungsmaßnahmen, das heißt Betrieb von Brunnen, von Drainagen, ist eine Säule. Dann Maßnahmen an den Oberflächengewässern, also Ausbau, Unterhaltung der Oberflächengewässer. Und die dritte Säule sind bauliche Sicherungen.
0: Dorausch erzählte weiter, die MDSE arbeite daran, die Brunnen, also die hydraulische Sicherung, immer mehr durch bauliche Sicherungen abzulösen. Brunnen seien auf Dauer ein schwerer Eingriff in den Grundwasserkörper und darüber hinaus sehr kostenintensiv. Ziel der Bürgerinitiative sei es auch, den Grundwasserschutz auf der Prioritätenliste der Politik stets weit oben zu halten. Aus diesem Grund sei eine Veranstaltung wie das Grund- und Hochwasserforum auch so wichtig, erzählte Lars-Jörn Zimmer.
4: Wir wissen natürlich, dass die Untersuchungen bisher immer dazu geführt haben, dass man sagt, das ist sicher. Das glauben wir auch. Wir wollen nur immer wieder die Möglichkeiten ins Spiel bringen, die wir sehen, ohne Panik zu machen. Das liegt uns fern, sondern wir wollen einfach immer wieder die Punkte im Gespräch halten. Und erlauben Sie mir die Bemerkung, es ist extrem wichtig, gerade auch im ministeriellen Bereich und im politischen Bereich, diese Dinge immer wieder wach zu halten. Denn auch 2013 ist für uns mittlerweile 13 Jahre her. Und dann kommen immer wieder andere Themen. Und dann heißt es irgendwann, naja, dann können wir beim Hochwasserschutz sparen. Da sind wir ja jetzt weit genug, dürfen wir eben nicht. Und darauf wollen wir eben auch aufmerksam machen. Grundsätzlich können wir einschätzen, dass wir auch als Region von den Hochwasserschutzmaßnahmen, vom Hochwasserschutzkonzept des Landes extremst profitiert haben, dass wir, ich glaube, im Grunde sind alle Deiche im Altkreis Bitterfeld saniert auf HQ100 oder HQ200 Stand, also 100-jähriges oder 200-jähriges Hochwasser aushaltend. Die Polder, da bin ich auch gespannt, was heute gesagt wird, wie weit die Polder sind, wann dort der Abschluss erfolgt, sowohl Polder Löbnitz als auch Polder Rösa, die ja auch wieder extrem wichtig sind.
0: Bei einem Polder handelt es sich um eine Anlage aus Deichen und Dämmen, welche dazu dient, den Wasserspiegel an Stellen zu kontrollieren, an denen sich das Wasser oft oder dauerhaft auf einem höheren Niveau als der Boden befindet.
5: Da wird also 2029 einsatzbereit sein und dann, wie die ungefähr 7 Kilometer Dammlänge haben. Es wird als Polderdamm ausgebaut, sodass also auf beiden Seiten dann auch entsprechend das Wasser dann anstehen kann und man damit gezielt eben diese Hochwasserspitze ab dem 100-jährigen Hochwasser dann auch wirklich rausnimmt, um zu verhindern, dass im nachfolgenden Gebiet, aber auch leicht im Oberlauf dann die Deiche irgendwie überflutet werden bei höheren Hochwasserereignissen.
0: Seit 2002 seien rund 159 Millionen Euro in den Grund- und Hochwasserschutz im Landkreis Anhalt-Bitterfeld investiert worden. Eines der größten Projekte sei der eben schon erwähnte Polder Röser, erzählte der Staatssekretär im Interview.
5: Der mit 520 Hektar Retentionsfläche und über 20 Millionen Kubikmeter Retentionsvolumen wirklich einen entscheidenden Beitrag zum Hochwasserschutz an der Mulde leisten wird. Er wird den Wasserspiegel dann ungefähr 35, 40 Zentimeter kappen. So ein Polder kann ja mal ganz gezielt eingesetzt werden, um wirklich die Hochwasserspitzen auch wegzunehmen. Das ist ja mal ganz wichtig im Hochwasserschutz, dass man diese Spitzen dann auch wegbekommt. Da wird ein Einlaufbauwerk, welches jetzt seit diesem Jahr, seit März, begonnen wurde zu bauen, das wird ungefähr 300 Kubikmeter pro Sekunde aus der Hochwasserspitze nehmen. Also das ist schon ein ganz schöner Schluck aus der Pulle. Und das wird wesentlich zum Hochwasserschutz im gesamten Gebiet hier beitragen.
0: Man kann also festhalten, dass am Grund- und Hochwasserschutz in Anhalt-Bitterfeld und Bitterfeld-Wolfen immer weiter gearbeitet wird. Die Bürgerinitiative möchte dafür sorgen, dass das auch so bleibt und Anstöße liefern, wo vielleicht noch etwas verbessert werden kann.

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0: Was gibt es denn Schöneres als einen Tag im Museum? Und das auch noch kostenlos. Zum Internationalen Museumstag lud das Städtische Museum Aschersleben zu einem ganz besonderen Aktionstag ein. Am 17. Mai öffnete es seine Türen, um bürgerliches Engagement in den Mittelpunkt zu rücken.
5: Wir sind heute im Städtischen Museum Aschersleben, denn heute ist der Internationale Museumstag. Und der steht heute unter einem ganz besonderen Motto, nämlich dem Ehrenamt. Und da haben wir 3 gute Gründe für. Nämlich zum einen haben wir hier seit 2025 den Förderverein des Museums als Engagementbotschafter des Landes Sachsen-Anhalt ausgezeichnet. Da zeigt sich das Ehrenamt also auch belohnt wird. Wir haben das Motto des Museumsverbandes Sachsen-Anhalt und am 23.05. und in der Zeit davor und danach findet der erste Ehrenamtstag statt, den der Bundespräsident ausgerufen hat. Also es sind 3 gute Gründe, heute herzukommen und das Ehrenamt zu feiern.
0: Damit hier auch niemandem langweilig wird, hat sich das Museum so einiges einfallen lassen. Bei schönstem Wetter konnten Besucherinnen und Besucher das vielfältige Programm genießen und erleben.
5: Wir haben nicht nur kostenfreien Eintritt in unsere Ausstellungen, sondern wir haben 10 Vereine aus Aschersleben und der Umgebung hier, die zeigen, was sie so machen, in welchen Bereichen sie sich bewegen, wie man mitmachen kann, was man da alles noch entdecken kann. Wir haben Angebote für Kinder, ganz viele Führungen durch das Haus von ehrenamtlichen Vereinsmitgliedern, Musik und Gastro, also für die ganze Familie findet sich ja was.
0: Der Fokus lag hierbei aber natürlich auf dem Ehrenamt. Im Innenhof präsentierten sich verschiedene lokale Vereine und luden zum Gespräch ein. Eine Möglichkeit also, bei entspannter Atmosphäre einen Einblick in viele verschiedene Vereine der Stadt zu werfen.
5: Wenn man das Ehrenamt feiert, dann finde ich, geht das nur mit dem Ehrenamt gemeinsam. Und ohne das Ehrenamt funktioniert auch nichts in der Kultur. Das wollten wir würdigen mit Vereinen, die sich hier vorstellen können, an Ständen, in einem kleinen Speed-Dating sozusagen. Also man kann ganz niedrigschwellig einfach mal bei den verschiedenen Vereinen vorbeikommen. Es gibt ganz tolle Angebote, man kann basteln, man kann sich informieren, man kann Bogenschießen bei der Burg Freckleben zum Beispiel. Ich glaube, das bringt viel Freude und zeigt, dass Ehrenamt eben auch viel Freude bringen kann.
0: Ein weiteres Highlight des Tages war die Einweihung neuer Texttafeln in einfacher Sprache. Sie solle das Museum barrierefreier gestalten und die kulturelle Teilhabe für alle Personengruppen stärken.
5: Wir haben jetzt im Museum die einfache Sprache. Das ist eine etwas vereinfachte Form der leichten Sprache und dient dazu, dass einfach mehr Menschen die Museumstexte hier verstehen. Denn es haben nicht nur immer weniger Menschen Lust, lange Texte zu lesen, sondern es gibt auch Menschen, die zum Beispiel einfach nicht Deutsch als Muttersprache haben, die uns aber genauso willkommen sind. Und deshalb gibt es ja die Texte in einfacher Sprache. Die werden heute eingeführt und es gibt auch gleich 3 Führungen dazu.
0: Der Museumstag als Feier des Ehrenamts war ein wichtiger Schritt in eine sozialere und verbundenere Zukunft. Ohne das Engagement von vielen Bürgerinnen und Bürgern wären viele kulturelle Angebote nicht möglich.
6: Statt eines klassischen Neujahrsempfangs hat die Stadt Sandersdorf-Brehna in diesem Jahr zum Frühjahrsempfang eingeladen. Und das mitten in dem Weinfrühling auf dem Platz der Deutschen Einheit. Vertreter aus Politik, Wirtschaft, Verein und Stadtgesellschaft nutzen die Gelegenheit zum Austausch in entspannter Atmosphäre.
7: Wir haben uns überlegt, wir nutzen einfach diese wunderbare Location und laden einfach etwas früher ein als die Öffentlichkeit und nutzen das Flair hier, um zusammenzukommen, zu netzwerken und vielleicht auch gemeinsam einen Ausblick aufs Jahr zu machen.
6: Der Empfang bot aber nicht nur Raum für Gespräche, sondern auch für einen Blick auf aktuelle Entwicklungen in der Stadt. Bürgermeisterin Steffi Siska sprach über laufende Projekte und Vorhaben in Sandersdorf-Brehna.
7: Also wir haben Dinge, die zu Ende geführt werden. Also wir bauen ja den Radweg in Tscherndorf nach Bitterfeld. Der erste Bauabschnitt der August-Bebel-Straße in Tscherndorf. Wir beginnen mit der Sanierung vom Rathaus in Brehna. Die Kita in Rotsch nimmt Gestalt an, die ist in die Höhe gebaut. Also der Baukörper wird dieses Jahr sicher, denke ich, fast fertig werden. Ja, und da könnte ich jetzt noch endlos aufzählen.
6: Neben den kommunalen Projekten spielte auch der Architekturwettbewerb der Hochschule Anhalt eine besondere Rolle. Studierende aus Dessau präsentierten ihre Entwürfe und stellten sich dem Urteil von Jury und Publikum.
7: Mal einen ganz kurzen Rückblick und einen Ausblick auf die kommenden Projekte. Aber es gibt noch was ganz Spannendes. Also unsere Gäste, die im letzten Jahr, auch in diesem Jahr, sollen auch eine Jury sein. Wir haben also was zu bewerten, und zwar einen Architekturwettbewerb mit der Hochschule aus Dessau.
6: Am Ende setzte sich der Entwurf von Franz Klemm durch. Die Arbeiten der Studierenden stießen dabei auf großes Interesse bei den Gästen. Der Weinfrühling lockte zahlreiche Besucher auf das Festgelände. Die Veranstalter ziehen eine positive Bilanz und freuen sich bereits auf den Weinfrühling im kommenden Jahr. Der Weinfrühling in Sandersdorf-Brehna verbindet damit erneut Genuss, Kultur und Begegnung.
2: Das Land Sachsen-Anhalt unterstützt die Sanierung von Gleisanlagen an den Standorten Bernburg und Zeilitz der K&S Minerales and Agriculture GmbH mit insgesamt rund 680.000 Euro Fördermitteln. Die entsprechenden Bewilligungsbescheide wurden am 27. April in Bernburg übergeben. Mit den Geldern sollen Gleise und Weichen auf den Werksgeländen erneuert werden. In Bernburg fließen rund 380.000 Euro in Sanierung eines Gleises und einer Weiche. Weitere 300.000 Euro sind für die Instandsetzung von 3 Weichen am Standort Zeilitz vorgesehen. Nach Angaben des Infrastrukturministeriums soll die Förderung dazu beitragen, mehr Güterverkehr von der Straße auf die Schiene zu verlegen. Dafür seien funktionierende und leistungsfähige Gleisanschlüsse notwendig.
8: K&S gehört zu den Unternehmen in Sachsen-Anhalt, die sehr intensiv in die Schieneninfrastruktur investieren. Das heißt, K&S transportiert eine ganze Reihe ihrer Produkte auf der Schiene ab zum Kunden. Und das unterstützen wir als Land. Heute halt eben im Volumen von 380.000 Euro für ein Gleis und für eine Weiche. Es ist wichtig, dass Unternehmen einen entsprechenden Anschluss an das Netz der Deutschen Bahn haben, um eben ihre Produkte auch per Zug transportieren zu können. Wir haben eine ganze Reihe von Unternehmen in Sachsen-Anhalt, die das auf die Art und Weise machen, bei K&S tatsächlich in großem Umfang und großem Volumen.
2: Das Salzwerk in Bernburg zähle mit rund 560 Beschäftigten zu den wichtigsten Arbeitgebern der Region. Im vergangenen Jahr wurden dort rund 1,9 Millionen Tonnen Fertigsalzprodukte hergestellt. Laut einer Pressemitteilung des Landes erfolge etwa die Hälfte der Transporte per Bahn.
9: Diese Unterstützung ist insofern sehr wichtig für uns, weil wir über 1 Million Tonnen Produkt pro Jahr über die Bahn transportieren und sozusagen dieser Verkehrsweg eine Lebensader unseres Werkes ist. Und deswegen, weil wir nachhaltig eben auch diesen sehr umweltfreundlichen und damit sinnvollen Verkehrsweg auch weiterhin betreiben wollen, ist es eben eine sehr wichtige Unterstützung für uns, die wir unglaublich schätzen.
2: Durch die hohe Produktionsmenge seien die bestehenden Gleisanlagen stark beansprucht. Mit den geplanten Investitionen soll die Infrastruktur langfristig erhalten und der Bahntransport weiterhin gesichert werden. Seit 2002 fördere das Land Sachsen-Anhalt den Ausbau und die Erneuerung privater Gleisanschlüsse im Güterverkehr. Im Rahmen der aktuellen Förderrichtlinien stehen bis 2026 insgesamt 10 Millionen Euro zur Verfügung.
10: Wie wichtig Sichtbarkeit, Aufmerksamkeit und die richtige Ausrüstung im Straßenverkehr sind, konnten Besucherinnen und Besucher vor kurzem auf dem Köthener Marktplatz selbst erleben. Das Polizeirevier Anhalt-Bitterfeld hatte gemeinsam mit mehreren Partnern zum Verkehrsaktionstag unter dem Motto Hashtag Mensch auf dem Rad eingeladen. Mit dabei waren unter anderem die Bundespolizei, die Landesverkehrswacht, ein regionales Busunternehmen und das Deutsche Rote Kreuz. Ziel der Aktion war es, auf Gefahren beim Radfahren und bei der Nutzung von E-Scootern aufmerksam zu machen und gleichzeitig praktische Tipps für mehr Sicherheit zu geben.
11: Ja, wir führen heute einen Aktionstag durch zum Thema Menschen auf dem Rad, sicher durch den Verkehr. Wir haben hier verschiedene Stationen im Angebot, die für Personen jeder Altersklasse, für Interessierte genutzt werden können. Wir haben Informationsmaterial dabei. Das örtliche Busunternehmen hat uns einen Linienbus zur Verfügung gestellt, an dem man die Gefahren des toten Winkels erkennen kann. Wir beantworten Fragen rund um das Fahrrad. Ja, und gemeinsam mit der Verkehrswacht und der Bundespolizei bieten wir hier heute alles an zum Thema das sichere Fahrrad.
10: Gerade junge Menschen sollten mit der Aktion erreicht werden. Denn besonders bei E-Scootern und Fahrrädern komme es immer wieder zu gefährlichen Situationen im Straßenverkehr. Damit möglichst viele Menschen auf den Aktionstag aufmerksam werden, setzte die Polizei im Vorfeld auf unterschiedliche Wege der Werbung.
11: Ja, natürlich haben wir in den letzten Tagen, in den letzten Wochen vermehrt Werbung für unseren Aktionstag betrieben. Es wurde in den örtlichen Printmedien veröffentlicht und natürlich haben wir auch Schulen im Umkreis informiert, Schülerinnen und Schüler und das Lehrpersonal eingeladen, um einfach auch dieser Altersklasse, zum Beispiel jungen Fahranfängern, die Möglichkeit zu bieten, sich zum Thema Verkehr, Verkehrserziehung, Teilnahme am Straßenverkehr zu informieren.
10: Mit Mitmachangeboten und praktischen Übungen wollte der Aktionstag vor allem eines erreichen: mehr Aufmerksamkeit und gegenseitige Rücksicht im Straßenverkehr.
6: Plötzlich Probleme beim Sprechen, ein tauber Arm oder ein schiefes Gesicht, ein Schlaganfall kommt oft ohne Vorwarnung. Umso wichtiger ist es, die Symptome früh zu erkennen und schnell zu handeln. Anlässlich des bundesweiten Tages gegen den Schlaganfall hat das Gottsche Klinikum vergangene Woche zu einem Informations- und Aktionstag eingeladen. In der Glashalle des Klinikums konnten Besucherinnen und Besucher verschiedene Gesundheitschecks kostenlos durchführen lassen, darunter Blutdruck, Blutzucker und Cholesterinmessungen. Außerdem informierten Ärztinnen, Ärzte und Pflegekräfte über Ursachen, Risiken und Behandlungsmöglichkeiten.
12: Der Schlaganfall ist eine akute Erkrankung, die ist ganz wichtig und man muss sie wie mit einem Herzinfarkt vergleichen, nur natürlich im Hirn. Viele Patienten kommen leider zu spät, weil die Symptome sind wie Kribbelgefühl im Arm oder im Bein oder Sprachstörung. Wenn es halt mehr ist oder aggressiver ist, dann gibt es eine Lähmung. Und gerade diese Symptome, die noch nicht so aggressiv sind und so groß sind und stark sind, da gehen halt die Patienten meistens, naja, ich lege mich hin und nachher oder morgen ist das besser. Und das ist halt falsch.
6: Dabei zählt bei einem Schlaganfall jede Minute. Denn abgestorbene Nervenzellen lassen sich nicht wiederherstellen. Deshalb setzt das Klinikum besonders auf Aufklärung. Auch für Angehörige, die im Ernstfall schnell reagieren müssen.
12: Es gibt halt so bestimmte Regeln, wie erkenne ich halt einen Schlaganfall, die Face-Kriterien, das heißt, ich gucke, wie das Gesicht ist, gibt es halt eine Lähmung, ist die Sprache gestört, sind meine motorischen Aktivitäten gleich, links oder rechts und natürlich habe ich Vorerkrankungen, hatte ich schon mal einen Schlaganfall. Wenn es halt der Fall wäre, ob es jetzt bei sich selber oder bei Angehörigen, dann muss man halt natürlich den Notarztdienst anrufen.
6: An mehrere Stationen konnten Besucher außerdem sehen, wie Untersuchungen im Krankenhaus ablaufen. Unter anderem demonstrierten die Fachkräfte Ultraschalluntersuchungen der Halsgefäße schmerzfrei und unkompliziert, wie die Mediziner betonen. Ein weiterer Schwerpunkt des Aktionstags, die Vorbeugung. Denn viele Risikofaktoren für einen Schlaganfall lassen sich vermeiden oder behandeln.
12: Es gibt Risikofaktoren, die man nicht irgendwie vorher, sagen wir, vorbeugend behandeln. Zum Beispiel Geschlecht, Familienanamnese, diese Sachen. Aber es gibt andere Risikofaktoren, die man behandeln kann. Und man kann halt sie präventiv auch behandeln. Das heißt, der erhöhte Blutdruck, Fettleibigkeit, zu viel Blutfette, also Cholesterin, LDL, Diabetes mellitus und andere Erkrankungen. Die kann man natürlich vorbeugend behandeln und man kann eine Prävention betreiben.
6: Ab dem späten Nachmittag folgten mehrere Kurzvorträge rund um das Thema Schlaganfall. Von ersten Symptomen bis hin zur Behandlung auf der sogenannten Stroke Unit. Dort werden Betroffene im Ernstfall rund um die Uhr versorgt.
12: Wir sehen hier in der Gegend leider, dass die Patienten zu spät zu uns kommen. Also wir zu spät. Also wir haben hier die sogenannte Stroke Unit. Das ist eine Einheit für die Schlaganfallpatienten, wo der Notarzt bei Alarm zu uns kommt. Wir können natürlich diese Aufgabe sehr gut und standardisiert durchführen. Das heißt, da ist ein Stroke-Beeper. Wenn wir einen Alarm kriegen, da kriegen wir eine Mitteilung vom Notarzt oder über die Leitstelle, da kommt ein Schlaganfall zu euch. Das heißt, der Beeper bei uns ist 4x5, wird alarmiert. Da kommt der Arzt auf das Stroke-Unit runter in die Notaufnahme. Die Stroke-Nurse, also da ist halt eine Schwester, die explizit mit einer Weiterbildung und Ausbildung für den Schlaganfall und die Radiologen. Wir treffen uns in der Notaufnahme, CT ist sozusagen vorbereitet, der Patient kommt rein, man guckt ihn kurz an, ohne Zeit zu verlieren in CT und dann können wir sehen, ist es ein Schlaganfall, ja oder nein und was für eine Ursache, ist es eine Blutung oder Durchblutungsstörung. Der Neurologe kriegt die Bilder und wird halt automatisch mit ausgewertet und dann wird die Therapie entschieden. Und die Therapie ist entweder, wenn es ein Blutgerinnsel ist, man kann eine Lyse machen direkt an Ort und Stelle. Das heißt, ein Medikament, was dieses Gerinnsel oder diese Gerinnsel auflöst. Oder muss man halt dem Patienten, ist eine Blutung im Kopf, dann müssen wir mit den Neurochirurgen reden, damit diese Blutung entlastet wird.
6: Zwischen 350 und 450 Schlaganfallpatientinnen und Patienten behandelt das Gottsche Klinikum jedes Jahr. Mit Aktionstagen wie diesen wollen die Verantwortlichen deshalb vor allem eines erreichen. Dass Betroffene Warnzeichen ernster nehmen und im Notfall keine Zeit verlieren.

0: Seit 25 Jahren besteht das Projekt Gotsche Wildnis jetzt schon. Dabei handelt es sich um ca. 1300 Hektar Fläche um und am Gotsche See, in der der Natur freien Lauf gelassen wird. In den letzten zwei Jahrzehnten hat sich die Umwelt hier große Teile des ehemaligen Tagebaugebiets wieder zurückgeholt. Am 17. April überreichte Umweltminister Willingmann der BUND-Stiftung zwei Förderbescheide in Höhe von insgesamt 758.000 Euro, um das Projekt zu unterstützen.
1: Das sind zwei Fördermittelprojekte, die wir beantragt haben beim Land Sachsen-Anhalt. Das eine ist ein kofinanziert mit 80% der EU ein Naturschutzprojekt, wo es darum geht, die Wildnis weiter zu entwickeln und gezielt bestimmte Arten aber auch zu unterstützen mit ganz speziellen Artenschutzmaßnahmen. Gleichzeitig natürlich auch für die Öffentlichkeit für diese Wildnis zu werben. Und das zweite Projekt ist ein Projekt der Wildnisbildung, Bildung für nachhaltige Entwicklung, wo wir also natürlich schwerpunktmäßig Menschen, vor allen Dingen Jüngeren, aber nicht nur Jüngeren, das auch nahebringen können, was wir hier an Naturschätzen haben, was man also beobachten und vor allen Dingen erleben kann.
0: Willingmann selbst zeigte sich vor Ort sehr angetan von dem Wildnisprojekt am ehemaligen Tagebauloch. Er betonte, wie wichtig es sei, der Natur auch in der modernen industriellen Welt an manchen Stellen ihren Lauf frei von jeglichen Einflüssen zu lassen.
2: Wildnis mitten in unserer Landschaft als typisches Zeichen daraus, was aus einer Tagebau-Folgelandschaft werden kann, ein großartiges Projekt. Über 20 Jahre alt, als mal der BUND hier Flächen gekauft hat, rund 1300 Hektar, die dann in eine eigene Stiftung überführt hat und nun schon seit vielen Jahren betreibt. Hier wird Natur der Natur überlassen und wir zeigen damit den Menschen, zeigen unseren Kindern und Enkeln, was passiert, wenn der Mensch gar nicht eingreift, wie natürlich etwas sich weiterentwickelt. Ein großartiges Projekt und das unterstützen wir gern als Land.
0: Seit Entwicklung der Gotsche Wildnis habe man einen konstanten Zuwachs von verschiedensten Tier- und Pflanzenarten verzeichnen können. Auch einige sensible, seltene und scheue Tiere, darunter etwa der Fischotter oder der Wolf, seien hier mittlerweile beheimatet, erklärte der Projektleiter. Man lade herzlich dazu ein, sich die Gegend auch einmal mit eigenen Augen anzuschauen.
1: Wir haben ja etwa 80 Veranstaltungen im Jahr, viele für Kinder und Jugendliche, aber wir führen auch regelmäßig Wanderungen durch, Radtouren durch. Mitunter gibt es sogar auch Gruppen, die gezielt bei uns nachfragen, manchmal weit bis hin nach runter nach München, die sagen, wir möchten das mal uns anschauen. Und dann führen wir das und natürlich hat die Natur immer Überraschungen für uns bereit und wir können nicht die Arten hinbestellen. Aber ich bin da immer guten Mutes, dass man die eine oder andere Art findet. Es gibt Jahreszeiten, wo das besonders gut gelingt. Bei anderen sieht man bloß Spuren. Bei den Wanderungen, die wir jetzt am letzten Wochenende haben, waren alle erstaunt, an wie vielen Stellen wir alten Kot vom Wolf gefunden haben. Also es ist immer was Spannendes zu erleben. Also da würde ich sagen, alle sind da eingeladen. Selbst per Rad oder zu Fuß oder eben auch gemeinsam mit uns diese Wildnis zu erkunden.
0: Mit den Fördermitteln soll die Entwicklung der Gotsche Wildnis auch in den kommenden Jahren weiter begleitet werden. Das ehemalige Tagebauloch hat sich in den vergangenen Jahrzehnten zunehmend zu einem Rückzugsort für zahlreiche Tier- und Pflanzenarten entwickelt. Gleichzeitig zeigt das Projekt, wie sich Naturflächen nach menschlichen Eingriffen langfristig wieder entfalten können. Am Dienstag, dem 12. Mai, fand im Rathaus Bitterfeld das Grund- und Hochwasserforum statt. Eingeladen hatte hier die Bürgerinitiative Grund und Hochwasser, welche sich nach den Hochwassern in den Jahren 2002 und 2013 gegründet hatte. Zum Forum eingeladen waren Gäste aus Politik und Praxis sowie Bürgerinnen und Bürger aus Stadt und Region, um ihre Fragen zum Grund- und Hochwasserschutz stellen zu können.
3: Also wir sprechen jetzt über das Projekt Stadtsicherung Bitterfeld, wo wir quasi von der LMBV das Projekt 2018 übernommen haben und wo die Aufgabe ist, die betroffenen Stadtteile von Bitterfeld vor den Folgen des großen Wasserwiederanstieges zu schützen. Und dazu gibt es ein Maßnahmenkonzept, das hat im Wesentlichen drei Säulen. Hydraulische Sicherungsmaßnahmen, das heißt Betrieb von Brunnen, von Drainagen, ist eine Säule. Dann Maßnahmen an den Oberflächengewässern, also Ausbau, Unterhaltung der Oberflächengewässer. Und die dritte Säule sind bauliche Sicherungen.
0: Dorausch erzählte weiter, die MDSE arbeite daran, die Brunnen, also die hydraulische Sicherung, immer mehr durch bauliche Sicherungen abzulösen. Brunnen seien auf Dauer ein schwerer Eingriff in den Grundwasserkörper und darüber hinaus sehr kostenintensiv. Ziel der Bürgerinitiative sei es auch, den Grundwasserschutz auf der Prioritätenliste der Politik stets weit oben zu halten. Aus diesem Grund sei eine Veranstaltung wie das Grund- und Hochwasserforum auch so wichtig, erzählte Lars-Jörn Zimmer.
4: Wir wissen natürlich, dass die Untersuchungen bisher immer dazu geführt haben, dass man sagt, das ist sicher. Das glauben wir auch. Wir wollen nur immer wieder die Möglichkeiten ins Spiel bringen, die wir sehen, ohne Panik zu machen. Das liegt uns fern, sondern wir wollen einfach immer wieder die Punkte im Gespräch halten. Und erlauben Sie mir die Bemerkung, es ist extrem wichtig, gerade auch im ministeriellen Bereich und im politischen Bereich, diese Dinge immer wieder wach zu halten. Denn auch 2013 ist für uns mittlerweile 13 Jahre her. Und dann kommen immer wieder andere Themen. Und dann heißt es irgendwann, naja, dann können wir beim Hochwasserschutz sparen. Da sind wir ja jetzt weit genug, dürfen wir eben nicht. Und darauf wollen wir eben auch aufmerksam machen. Grundsätzlich können wir einschätzen, dass wir auch als Region von den Hochwasserschutz

0: Hochwasserschutzmaßnahmen, vom Hochwasserschutzkonzept des Landes extremst profitiert haben, dass wir, ich glaube, im Grunde sind alle Deiche im Altkreis Bitterfeld saniert auf HQ100 oder HQ200 Stand, also 100-jähriges oder 200-jähriges Hochwasser aushaltend. Die Polder, da bin ich auch gespannt, was heute gesagt wird, wie weit die Polder sind, wann dort der Abschluss erfolgt, sowohl Polder Löbnitz als auch Polder Rösa, die ja auch wieder extrem wichtig sind.
1: Bei einem Polder handelt es sich um eine Anlage aus Deichen und Dämmen, welche dazu dient, den Wasserspiegel an Stellen zu kontrollieren, an denen sich das Wasser oft oder dauerhaft auf einem höheren Niveau als der Boden befindet.
2: Da wird also 2029 einsatzbereit sein und dann wird die ungefähr 7 Kilometer Dammlänge haben. Es wird als Polderdamm ausgebaut, sodass also auf beiden Seiten dann auch entsprechend das Wasser dann anstehen kann. Und man damit gezielt eben diese Hochwasserspitze ab dem 100-jährigen Hochwasser dann auch wirklich rausnimmt, um zu verhindern, dass im nachfolgenden Gebiet, aber auch leicht im Oberlauf dann die Deiche irgendwie überflutet werden bei höheren Hochwasserereignissen.
1: Seit 2002 seien rund 159 Millionen Euro in den Grund- und Hochwasserschutz im Landkreis Anhalt-Bitterfeld investiert worden. Eines der größten Projekte sei der eben schon erwähnte Polder Rösa, erzählte der Staatssekretär im Interview.
2: Der mit 520 Hektar Retentionsfläche und über 20 Millionen Kubikmeter Retentionsvolumen wirklich einen entscheidenden Beitrag zum Hochwasserschutz an der Mulde leisten wird. Er wird den Wasserspiegel dann ungefähr 35, 40 Zentimeter kappen. So ein Polder kann ja mal ganz gezielt eingesetzt werden, um wirklich die Hochwasserspitzen auch wegzunehmen. Das ist ja mal ganz wichtig im Hochwasserschutz, dass man diese Spitzen dann auch wegbekommt. Da wird ein Einlaufbauwerk, welches jetzt seit diesem Jahr, seit März, begonnen wurde zu bauen, das wird ungefähr 300 Kubikmeter pro Sekunde aus der Hochwasserspitze nehmen. Also das ist ein ganz schöner Schluck aus der Pulle. Und das wird wesentlich zum Hochwasserschutz im gesamten Gebiet hier beitragen.
1: Man kann also festhalten, dass am Grund- und Hochwasserschutz in Anhalt-Bitterfeld und Bitterfeld-Wolfen immer weiter gearbeitet wird. Die Bürgerinitiative möchte dafür sorgen, dass das auch so bleibt und Anstöße liefern, wo vielleicht noch etwas verbessert werden kann.

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4: 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Das erste große Bitterfelder Fußballtreffen findet an der Gotsche statt. 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Geleitet wird die Partie vom ehemaligen FIFA-Schiedsrichter Bernd Heinemann. Es wird an dem Tag ein reichhaltiges Rahmenprogramm für Jung und Alt geben. Das Spiel der Traditionsmannschaft wird um 18.30 Uhr angepfiffen. 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

0: drücken.
1: Wir sind heute im Städtischen Museum Aschersleben, denn heute ist der Internationale Museumstag. Und der steht heute unter einem ganz besonderen Motto, nämlich dem Ehrenamt. Und da haben wir drei gute Gründe für. Nämlich zum einen haben wir hier seit 2025 den Förderverein des Museums als Engagementbotschafter des Landes Sachsen-Anhalt ausgezeichnet. Da zeigt sich das Ehrenamt also auch belohnt wird. Wir haben das Motto des Museumsverbandes Sachsen-Anhalt und am 23.05. und in der Zeit davor und danach findet der erste Ehrenamtstag statt, den der Bundespräsident ausgerufen hat. Also es sind drei gute Gründe, heute herzukommen und das Ehrenamt zu feiern.
0: Damit hier auch niemandem langweilig wird, hat sich das Museum so einiges einfallen lassen. Bei schönstem Wetter konnten Besucherinnen und Besucher das vielfältige Programm genießen und erleben.
1: Wir haben nicht nur kostenfreien Eintritt in unsere Ausstellungen, sondern wir haben 10 Vereine aus Aschersleben und der Umgebung hier, die zeigen, was sie so machen, in welchen Bereichen sie sich bewegen, wie man mitmachen kann, was man da alles noch entdecken kann. Wir haben Angebote für Kinder, ganz viele Führungen durch das Haus von ehrenamtlichen Vereinsmitgliedern, Musik und Gastro, also für die ganze Familie findet sich hier was.
0: Der Fokus lag hierbei aber natürlich auf dem Ehrenamt. Im Innenhof präsentierten sich verschiedene lokale Vereine und luden zum Gespräch ein. Eine Möglichkeit also, bei entspannter Atmosphäre einen Einblick in viele verschiedene Vereine der Stadt zu werfen.
1: Wenn man das Ehrenamt feiert, dann finde ich, geht das nur mit dem Ehrenamt gemeinsam. Und ohne das Ehrenamt funktioniert auch nichts in der Kultur. Das wollten wir würdigen mit Vereinen, die sich hier vorstellen können, an Ständen, in einem kleinen Speed-Dating sozusagen. Also man kann ganz niedrigschwellig einfach mal bei den verschiedenen Vereinen vorbeikommen. Es gibt ganz tolle Angebote, man kann basteln, man kann sich informieren, man kann Bogenschießen bei der Burg Freckleben zum Beispiel. Ich glaube, das bringt viel Freude und zeigt, dass Ehrenamt eben auch viel Freude bringen kann.
0: Ein weiteres Highlight des Tages war die Einweihung neuer Texttafeln in einfacher Sprache. Sie solle das Museum barrierefreier gestalten und die kulturelle Teilhabe für alle Personengruppen stärken.
1: Wir haben jetzt im Museum die einfache Sprache. Das ist eine vereinfachte Form der leichten Sprache und dient dazu, dass einfach mehr Menschen die Museumstexte hier verstehen. Denn es haben nicht nur immer weniger Menschen Lust, lange Texte zu lesen, sondern es gibt auch Menschen, die zum Beispiel einfach nicht Deutsch als Muttersprache haben, die uns aber genauso willkommen sind. Und deshalb gibt es ja die Texte in einfacher Sprache. Die werden heute eingeführt und es gibt auch gleich 3 Führungen dazu.
0: Der Museumstag als Feier des Ehrenamts war ein wichtiger Schritt in eine sozialere und verbundenere Zukunft. Ohne das Engagement von vielen Bürgerinnen und Bürgern wären viele kulturelle Angebote nicht möglich.
2: Statt eines klassischen Neujahrsempfangs hat die Stadt Sandersdorf-Brehna in diesem Jahr zum Frühjahrsempfang eingeladen. Und das mitten in dem Weinfrühling auf dem Platz der Deutschen Einheit. Vertreter aus Politik, Wirtschaft, Verein und Stadtgesellschaft nutzen die Gelegenheit zum Austausch in entspannter Atmosphäre.
3: Wir haben uns überlegt, wir nutzen einfach diese wunderbare Location und laden einfach etwas früher ein als die Öffentlichkeit und nutzen das Flair hier, um zusammenzukommen, zu netzwerken und vielleicht auch gemeinsam einen Ausblick aufs Jahr zu geben.
2: Der Empfang bot aber nicht nur Raum für Gespräche, sondern auch für einen Blick auf aktuelle Entwicklungen in der Stadt. Bürgermeisterin Steffi Siska sprach über laufende Projekte und Vorhaben in Sandersdorf-Brehna.
3: Also wir haben Dinge, die zu Ende geführt werden. Also wir bauen ja den Radweg in Tscherndorf nach Bitterfeld. Der erste Bauabschnitt der Europäischstraße in Tscherndorf. Wir beginnen mit der Sanierung vom Rathaus in Brehna. Die Kita in Rotsch nimmt Gestalt an, die ist in die Höhe gebaut. Also der Baukörper wird dieses Jahr sicher, denke ich, fast fertig werden. Ja, und da könnte ich jetzt noch endlos aufzählen.
2: Neben den kommunalen Projekten spielte auch der Architekturwettbewerb der Hochschule Anhalt eine besondere Rolle. Studierende aus Dessau präsentierten ihre Entwürfe und stellten sich dem Urteil von Jury und Publikum.
3: Einen ganz kurzen Rückblick und einen Ausblick auf die kommenden Projekte. Aber es gibt noch was ganz Spannendes. Also unsere Gäste, wie im letzten Jahr, auch in diesem Jahr, sollen auch eine Jury sein. Wir haben also was zu bewerten, und zwar in Architekturwettbewerben der Hochschule aus Dessau.
2: Am Ende setzte sich der Entwurf von Franz Klemm durch. Die Arbeiten der Studierenden stießen dabei auf großes Interesse bei den Gästen. Der Weinfrühling lockte zahlreiche Besucher auf das

0: Festgelände. Die Veranstalter ziehen eine positive Bilanz und freuen sich bereits auf den Weinfrühling im kommenden Jahr. Der Weinfrühling in Sandersdorf-Brehna verbindet damit erneut Genuss, Kultur und Begegnung.
1: Das Land Sachsen-Anhalt unterstützt die Sanierung von Gleisanlagen an den Standorten Bernburg und Zeilitz der K&S Minerales and Agriculture GmbH mit insgesamt rund 680.000 Euro Fördermitteln. Die entsprechenden Bewilligungsbescheide wurden am 27. April in Bernburg übergeben. Mit den Geldern sollen Gleise und Weichen auf den Werksgeländen erneuert werden. In Bernburg fließen rund 380.000 Euro in Sanierung eines Gleises und einer Weiche. Weitere 300.000 Euro sind für die Instandsetzung von drei Weichen am Standort Zeilitz vorgesehen. Nach Angaben des Infrastrukturministeriums soll die Förderung dazu beitragen, mehr Güterverkehr von der Straße auf die Schiene zu verlegen. Dafür seien funktionierende und leistungsfähige Gleisanschlüsse notwendig.
2: K&S gehört zu den Unternehmen in Sachsen-Anhalt, die sehr intensiv in die Schieneninfrastruktur investieren. Das heißt, K&S transportiert eine ganze Reihe ihrer Produkte auf der Schiene ab zum Kunden. Und das unterstützen wir als Land. Heute halt eben im Volumen von 380.000 Euro für ein Gleis und für eine Weiche. Es ist wichtig, dass Unternehmen einen entsprechenden Anschluss an das Netz der Deutschen Bahn haben, um eben ihre Produkte auch per Zug transportieren zu können. Wir haben eine ganze Reihe von Unternehmen in Sachsen-Anhalt, die das auf die Art und Weise machen, bei K&S tatsächlich in großem Umfang und großem Volumen.
1: Das Salzwerk in Bernburg zähle mit rund 560 Beschäftigten zu den wichtigsten Arbeitgebern der Region. Im vergangenen Jahr wurden dort rund 1,9 Millionen Tonnen Fertigsalzprodukte hergestellt. Laut einer Pressemitteilung des Landes erfolge etwa die Hälfte der Transporte per Bahn.
3: Diese Unterstützung ist insofern sehr wichtig für uns, weil wir über 1 Million Tonnen Produkt pro Jahr über die Bahn transportieren und sozusagen dieser Verkehrsweg eine Lebensader unseres Werkes ist. Und deswegen, weil wir nachhaltig eben auch diesen sehr umweltfreundlichen und damit sinnvollen Verkehrsweg auch weiterhin betreiben wollen, ist es eben eine sehr wichtige Unterstützung für uns, die wir unglaublich schätzen.
1: Durch die hohe Produktionsmenge seien die bestehenden Gleisanlagen stark beansprucht. Mit den geplanten Investitionen soll die Infrastruktur langfristig erhalten und der Bahntransport weiterhin gesichert werden. Seit 2002 fördere das Land Sachsen-Anhalt den Ausbau und die Erneuerung privater Gleisanschlüsse im Güterverkehr. Im Rahmen der aktuellen Förderrichtlinien stehen bis 2026 insgesamt 10 Millionen Euro zur Verfügung.
4: Wie wichtig Sichtbarkeit, Aufmerksamkeit und die richtige Ausrüstung im Straßenverkehr sind, konnten Besucherinnen und Besucher vor kurzem auf dem Köthener Marktplatz selbst erleben. Das Polizeirevier Anhalt-Bitterfeld hatte gemeinsam mit mehreren Partnern zum Verkehrsaktionstag unter dem Motto Hashtag Mensch auf dem Rad eingeladen. Mit dabei waren unter anderem die Bundespolizei, die Landesverkehrswacht, ein regionales Busunternehmen und das Deutsche Rote Kreuz. Ziel der Aktion war es, auf Gefahren beim Radfahren und bei der Nutzung von E-Scootern aufmerksam zu machen und gleichzeitig praktische Tipps für mehr Sicherheit zu geben.
5: Ja, wir führen heute einen Aktionstag durch zum Thema Menschen auf dem Rad, sicher durch den Verkehr. Wir haben hier verschiedene Stationen im Angebot, die für Personen jeder Altersklasse, für Interessierte genutzt werden können. Wir haben Informationsmaterial dabei. Das örtliche Busunternehmen hat uns einen Linienbus zur Verfügung gestellt, an dem man die Gefahren des toten Winkels erkennen kann. Wir beantworten Fragen rund um das Fahrrad. Ja, und gemeinsam mit der Verkehrswacht und der Bundespolizei bieten wir hier heute alles an zum Thema das sichere Fahrrad.
4: Gerade junge Menschen sollten mit der Aktion erreicht werden, denn besonders bei E-Scootern und Fahrrädern komme es immer wieder zu gefährlichen Situationen im Straßenverkehr. Damit möglichst viele Menschen auf den Aktionstag aufmerksam werden, setzte die Polizei im Vorfeld auf unterschiedliche Wege der Werbung.
5: Ja, natürlich haben wir in den letzten Tagen, in den letzten Wochen vermehrt Werbung für unseren Aktionstag betrieben.

0: Es wurde in den örtlichen Printmedien veröffentlicht und natürlich haben wir auch Schulen im Umkreis informiert, Schülerinnen und Schüler und das Lehrpersonal eingeladen, um einfach auch dieser Altersklasse, zum Beispiel jungen Fahranfängern, die Möglichkeit zu bieten, sich zum Thema Verkehr, Verkehrserziehung, Teilnahme am Straßenverkehr zu informieren.
1: Mit Mitmachangeboten und praktischen Übungen wollte der Aktionstag vor allem eines erreichen: mehr Aufmerksamkeit und gegenseitige Rücksicht im Straßenverkehr.
2: Plötzlich Probleme beim Sprechen, ein tauber Arm oder ein schiefes Gesicht, ein Schlaganfall kommt oft ohne Vorwarnung. Umso wichtiger ist es, die Symptome früh zu erkennen und schnell zu handeln. Anlässlich des bundesweiten Tages gegen den Schlaganfall hat das Gottsche Klinikum vergangene Woche zu einem Informations- und Aktionstag eingeladen. In der Glashalle des Klinikums konnten Besucherinnen und Besucher verschiedene Gesundheitschecks kostenlos durchführen lassen, darunter Blutdruck, Blutzucker und Cholesterinmessungen. Außerdem informierten Ärztinnen, Ärzte und Pflegekräfte über Ursachen, Risiken und Behandlungsmöglichkeiten.
3: Der Schlaganfall ist eine akute Erkrankung, die ist ganz wichtig und man muss sie wie mit einem Herzinfarkt vergleichen, nur natürlich im Hirn. Viele Patienten kommen leider zu spät, weil die Symptome sind wie Kribbelgefühl im Arm oder im Bein oder Sprachstörung. Wenn es halt mehr ist oder aggressiver ist, dann gibt es eine Lähmung. Und gerade diese Symptome, die noch nicht so aggressiv sind und so groß sind und stark sind, da gehen halt die Patienten meistens und sagen, naja, ich lege mich hin und nachher oder morgen ist das besser. Und das ist halt falsch.
2: Dabei zählt bei einem Schlaganfall jede Minute. Denn abgestorbene Nervenzellen lassen sich nicht wiederherstellen. Deshalb setzt das Klinikum besonders auf Aufklärung. Auch für Angehörige, die im Ernstfall schnell reagieren müssen.
3: Es gibt halt so bestimmte Regeln, wie erkenne ich halt einen Schlaganfall, die Face-Kriterien, das heißt, ich gucke, wie das Gesicht ist, gibt es halt eine Lähmung, ist die Sprache gestört, sind meine motorischen Aktivitäten gleich, links oder rechts und natürlich habe ich Vorerkrankungen, hatte ich schon mal einen Schlaganfall und wenn es halt der Fall wäre, ob es jetzt bei sich selber oder bei Angehörigen, dann muss man halt natürlich den Notarztdienst anrufen.
2: An mehrere Stationen konnten Besucher außerdem sehen, wie Untersuchungen im Krankenhaus ablaufen. Unter anderem demonstrierten die Fachkräfte Ultraschalluntersuchungen der Halsgefäße schmerzfrei und unkompliziert, wie die Mediziner betonen. Ein weiterer Schwerpunkt des Aktionstags, die Vorbeugung. Denn viele Risikofaktoren für einen Schlaganfall lassen sich vermeiden oder behandeln.
3: Es gibt Risikofaktoren, die man nicht irgendwie vorher, sagen wir, vorbeugend behandeln. Zum Beispiel Geschlecht, Familienanamnese, diese Sachen. Aber es gibt andere Risikofaktoren, die man behandeln kann. Und man kann halt sie präventiv auch behandeln. Das heißt, der erhöhte Blutdruck, Fettleibigkeit, zu viel Blutfette, also Cholesterin, LDL, Diabetes mellitus, und andere Erkrankungen. Die kann man natürlich vorbeugend behandeln und man kann eine Prävention betreiben.
2: Ab dem späten Nachmittag folgten mehrere Kurzvorträge rund um das Thema Schlaganfall. Von ersten Symptomen bis hin zur Behandlung auf der sogenannten Stroke Unit. Dort werden Betroffene im Ernstfall rund um die Uhr versorgt.
3: Wir sehen hier in der Gegend leider, dass die Patienten zu spät zu uns kommen. Also wir haben hier die sogenannte Stroke Unit. Das ist eine Einheit für die Schlaganfallpatienten, wo der Notarzt bei Alarm zu uns kommt. Wir können natürlich diese Aufgabe sehr gut und standardisiert durchführen. Das heißt, da ist ein Stroke-Pieper. Wenn wir einen Alarm kriegen, da kriegen wir eine Mitteilung vom Notarzt oder über die Leitstelle, da kommt ein Schlaganfall zu euch. Das heißt, der Pieper bei uns ist 4x5, wird alarmiert. Da kommt der Arzt auf das Stroke-Unit runter in die Notaufnahme. Die Stroke-Nurse, also da ist halt eine Schwester, die explizit mit einer Weiterbildung und Ausbildung für den Schlaganfall und die Radiologen. Wir treffen uns in der Notaufnahme. CT ist sozusagen vorbereitet, der Patient kommt rein, man guckt ihn kurz an, ohne Zeit zu verlieren in CT. Und dann können wir sehen, ist es ein Schlaganfall, ja oder nein, und was für eine Ursache, ist es eine Blutung oder Durchblutungsstörung. Der Neurologe kriegt die Bilder und wird halt automatisch mit ausgewertet und dann wird die Therapie entschieden. Und die Therapie ist entweder, wenn es ein Blutgerinnsel ist, man kann eine Lyse machen direkt an Ort und Stelle. Das heißt, ein Medikament, was dieses Gerinnsel oder diese Gerinnsel auflöst. Oder muss man halt, dem Patienten ist eine Blutung im Kopf, dann müssen wir mit den Neurochirurgen reden, damit diese Blutung entlastet wird.
2: Zwischen 350 und 450 Schlaganfallpatientinnen und Patienten behandelt das Gotsche Klinikum jedes Jahr. Mit Aktionstagen wie diesen wollen die Verantwortlichen deshalb vor allem eines erreichen: dass Betroffene Warnzeichen ernster nehmen und im Notfall keine Zeit verlieren.

0: Seit 25 Jahren besteht das Projekt Gottsche Wildnis jetzt schon. Dabei handelt es sich um ca. 1300 Hektar Fläche um und am Gottsche See, in der der Natur freien Lauf gelassen wird. In den letzten zwei Jahrzehnten hat sich die Umwelt hier große Teile des ehemaligen Tagebaugebiets wieder zurückgeholt. Am 17. April überreichte Umweltminister Willingmann der BUND-Stiftung zwei Förderbescheide in Höhe von insgesamt 758.000 Euro, um das Projekt zu unterstützen.
1: Das sind zwei Fördermittelprojekte, die wir beantragt haben beim Land Sachsen-Anhalt. Das eine ist ein kofinanziert mit 80% der EU ein Naturschutzprojekt, wo es darum geht, die Wildnis weiter zu entwickeln und gezielt bestimmte Arten aber auch zu unterstützen mit ganz speziellen Artenschutzmaßnahmen. Gleichzeitig natürlich auch für die Öffentlichkeit für diese Wildnis zu werben. Und das zweite Projekt ist ein Projekt der Wildnisbildung, Bildung für nachhaltige Entwicklung, wo wir also natürlich schwerpunktmäßig Menschen, vor allen Dingen Jüngeren, aber nicht nur Jüngeren, das auch nahebringen können, was wir hier an Naturschätzen haben, was man also beobachten und vor allen Dingen erleben kann.
0: Willingmann selbst zeigte sich vor Ort sehr angetan von dem Wildnisprojekt am ehemaligen Tagebauloch. Er betonte, wie wichtig es sei, der Natur auch in der modernen industriellen Welt an manchen Stellen ihren Lauf frei von jeglichen Einflüssen zu lassen.
2: Wildnis mitten in unserer Landschaft als typisches Zeichen daraus, was aus einer Tagebau-Folgelandschaft werden kann, ein großartiges Projekt. Über 20 Jahre alt, als mal der BUND hier Flächen gekauft hat, rund 1300 Hektar, die dann in eine eigene Stiftung überführt hat und nun schon seit vielen Jahren betreibt. Hier wird Natur der Natur überlassen und wir zeigen damit den Menschen, zeigen unseren Kindern und Enkeln, was passiert, wenn der Mensch gar nicht eingreift, wie natürlich etwas sich weiterentwickelt. Ein großartiges Projekt und das unterstützen wir gern als Land.
0: Seit Entwicklung der Gottsche Wildnis habe man einen konstanten Zuwachs von verschiedensten Tier- und Pflanzenarten verzeichnen können. Auch einige sensible, seltene und scheue Tiere, darunter etwa der Fischotter oder der Wolf, seien hier mittlerweile beheimatet, erklärte der Projektleiter. Man lade herzlich dazu ein, sich die Gegend auch einmal mit eigenen Augen anzuschauen.
1: Wir haben ja etwa 80 Veranstaltungen im Jahr, viele für Kinder und Jugendliche, aber wir führen auch regelmäßig Wanderungen durch, Radtouren durch. Mitunter gibt es sogar auch Gruppen, die gezielt bei uns nachfragen, manchmal weit ein bisschen runter nach München, die sagen, wir möchten das mal uns anschauen. Und dann führen wir das und natürlich hat die Natur immer Überraschungen für uns bereit und wir können nicht die Arten hinbestellen. Aber ich bin da immer guten Mutes, dass man die eine oder andere Art findet. Es gibt Jahreszeiten, wo das besonders gut gelingt. Bei anderen sieht man bloß Spuren. Bei den Wanderungen, die wir jetzt am letzten Wochenende haben, waren alle erstaunt, an wie vielen Stellen wir Kotreste, muss man sagen, also alten Kot vom Wolf gefunden haben. Also es ist immer was Spannendes zu erleben. Also da würde ich sagen, alle sind da eingeladen, selbst per Rad oder zu Fuß oder eben auch gemeinsam mit uns diese Wildnis zu erkunden.
0: Mit den Fördermitteln soll die Entwicklung der Gottsche Wildnis auch in den kommenden Jahren weiter begleitet werden. Das ehemalige Tagebauloch hat sich in den vergangenen Jahrzehnten zunehmend zu einem Rückzugsort für zahlreiche Tier- und Pflanzenarten entwickelt. Gleichzeitig zeigt das Projekt, wie sich Naturflächen nach menschlichen Eingriffen langfristig wieder entfalten können. Am Dienstag, dem 12. Mai, fand im Rathaus Bitterfeld das Grund- und Hochwasserforum statt. Eingeladen hatte hier die Bürgerinitiative Grund und Hochwasser, welche sich nach den Hochwassern in den Jahren 2002 und 2013 gegründet hatte. Zum Forum eingeladen waren Gäste aus Politik und Praxis sowie Bürgerinnen und Bürger aus Stadt und Region, um ihre Fragen zum Grund- und Hochwasserschutz stellen zu können.
3: Also wir sprechen jetzt über das Projekt Stadtsicherung Bitterfeld, wo wir quasi von der LMBV das Projekt 2018 übernommen haben und wo die Aufgabe ist, die betroffenen Stadtteile von Bitterfeld vor den Folgen des großen Wasserwiederanstieges zu schützen. Und dazu gibt es ein Maßnahmenkonzept, das hat im Wesentlichen drei Säulen. Hydraulische Sicherungsmaßnahmen, das heißt Betrieb von Brunnen, von Drainagen, ist eine Säule. Dann Maßnahmen an den Oberflächengewässern, also Ausbau, Unterhaltung der Oberflächengewässer. Und die dritte Säule sind bauliche Sicherungen.
0: Dorausch erzählte weiter, die MDSE arbeite daran, die Brunnen, also die hydraulische Sicherung, immer mehr durch bauliche Sicherungen abzulösen. Brunnen seien auf Dauer ein schwerer Eingriff in den Grundwasserkörper und darüber hinaus sehr kostenintensiv. Ziel der Bürgerinitiative sei es auch, den Grundwasserschutz auf der Prioritätenliste der Politik stets weit oben zu halten. Aus diesem Grund sei eine Veranstaltung wie das Grund- und Hochwasserforum auch so wichtig, erzählte Lars-Jörn Zimmer.
4: Wir wissen natürlich, dass die Untersuchungen bisher immer dazu geführt haben, dass man sagt, das ist sicher. Das glauben wir auch. Wir wollen nur immer wieder die Möglichkeiten ins Spiel bringen, die wir sehen, ohne Panik zu machen. Das liegt uns fern, sondern wir wollen einfach immer wieder die Punkte im Gespräch halten. Und erlauben Sie mir die Bemerkung, es ist extrem wichtig, gerade auch im ministeriellen Bereich und im politischen Bereich, diese Dinge immer wieder wach zu halten. Denn auch 2013 ist für uns mittlerweile 13 Jahre her. Und dann kommen immer wieder andere und andere und andere Themen. Und dann heißt es irgendwann, naja, dann können wir beim Hochwasserschutz sparen. Da sind wir ja jetzt weit genug, dürfen wir eben nicht. Und darauf wollen wir eben auch aufmerksam machen. Grundsätzlich können wir einschätzen, dass wir auch als Region von den Hochwasserschutzmaßnahmen, vom Hochwasserschutzkonzept des Landes extremst profitiert haben, dass wir, ich glaube, im Grunde sind alle Deiche im Altkreis Bitterfeld saniert auf HQ100 oder HQ200 Stand, also 100-jähriges oder 200-jähriges Hochwasser aushaltend. Die Polder, da bin ich auch gespannt, was heute gesagt wird, wie weit die Polder sind, wann dort der Abschluss erfolgt, sowohl Polder Löbnitz als auch Polder Rösa, die ja auch wieder extrem wichtig sind.
0: Bei einem Polder handelt es sich um eine Anlage aus Deichen und Dämmen, welche dazu dient, den Wasserspiegel an Stellen zu kontrollieren, an denen sich das Wasser oft oder dauerhaft auf einem höheren Niveau als der Boden befindet.
5: Da wird also 2029 einsatzbereit sein und dann, wie die ungefähr 7 Kilometer Dammlänge haben. Das wird als Polderdamm ausgebaut, sodass also auf beiden Seiten dann auch entsprechend das Wasser dann anstehen kann und man damit gezielt eben diese Hochwasserspitze ab dem 100-jährigen Hochwasser dann auch wirklich rausnimmt, um zu verhindern, dass im nachfolgenden Gebiet, aber auch leicht im Oberlauf dann die Deiche irgendwie überflutet werden bei höheren Hochwasserereignissen.
0: Seit 2002 seien rund 159 Millionen Euro in den Grund- und Hochwasserschutz im Landkreis Anhalt-Bitterfeld investiert worden. Eines der größten Projekte sei der eben schon erwähnte Polder Röser, erzählte der Staatssekretär im Interview.
5: Der mit 520 Hektar Retentionsfläche und über 20 Millionen Kubikmeter Retentionsvolumen wirklich einen entscheidenden Beitrag zum Hochwasserschutz an der Mulde leisten wird. Er wird den Wasserspiegel dann ungefähr 35, 40 Zentimeter kappen. So ein Polder kann ja mal ganz gezielt eingesetzt werden, um durch die Hochwasserspitzen auch wegzunehmen. Das ist ja mal ganz wichtig im Hochwasserschutz, dass man diese Spitzen dann auch wegbekommt. Da wird ein Einlaufbauwerk, welches jetzt seit diesem Jahr, seit März, begonnen wurde zu bauen. Das wird ungefähr 300 Kubikmeter pro Sekunde aus der Hochwasserspitze nehmen. Also das ist schon ein ganz schöner Schluck aus der Pulle. Und das wird wesentlich zum Hochwasserschutz im gesamten Gebiet hier beitragen.
0: Man kann also festhalten, dass am Grund- und Hochwasserschutz in Anhalt-Bitterfeld und Bitterfeld-Wolfen immer weiter gearbeitet wird. Die Bürgerinitiative möchte dafür sorgen, dass das auch so bleibt und Anstöße liefern, wo vielleicht noch etwas verbessert werden kann.

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0: Was gibt es denn Schöneres als einen Tag im Museum? Und das auch noch kostenlos. Zum Internationalen Museumstag lud das Städtische Museum Aschersleben zu einem ganz besonderen Aktionstag ein. Am 17. Mai öffnete es seine Türen, um bürgerliches Engagement in den Mittelpunkt zu

0: Glücken.
1: Wir sind heute im Städtischen Museum Aschersleben, denn heute ist der Internationale Museumstag. Und der steht heute unter einem ganz besonderen Motto, nämlich dem Ehrenamt. Und da haben wir drei gute Gründe für. Nämlich zum einen haben wir hier seit 2025 den Förderverein des Museums als Engagementbotschafter des Landes Sachsen-Anhalt ausgezeichnet. Da zeigt sich das Ehrenamt also auch belohnt wird. Wir haben das Motto des Museumsverbandes Sachsen-Anhalt und am 23.05. und in der Zeit davor und danach findet der erste Ehrenamtstag statt, den der Bundespräsident ausgerufen hat. Also es sind drei gute Gründe, heute herzukommen und das Ehrenamt zu feiern.
0: Damit hier auch niemandem langweilig wird, hat sich das Museum so einiges einfallen lassen. Bei schönstem Wetter konnten Besucherinnen und Besucher das vielfältige Programm genießen und erleben.
1: Wir haben nicht nur kostenfreien Eintritt in unsere Ausstellungen, sondern wir haben 10 Vereine aus Aschersleben und der Umgebung hier, die zeigen, was sie so machen, in welchen Bereichen sie sich bewegen, wie man mitmachen kann, was man da alles noch entdecken kann. Wir haben Angebote für Kinder, ganz viele Führungen durch das Haus von ehrenamtlichen Vereinsmitgliedern, Musik und Gastro, also für die ganze Familie findet sich ja was.
0: Der Fokus lag hierbei aber natürlich auf dem Ehrenamt. Im Innenhof präsentierten sich verschiedene lokale Vereine und luden zum Gespräch ein. Eine Möglichkeit also, bei entspannter Atmosphäre einen Einblick in viele verschiedene Vereine der Stadt zu werfen.
1: Wenn man das Ehrenamt feiert, dann finde ich, geht das nur mit dem Ehrenamt gemeinsam. Und ohne das Ehrenamt funktioniert auch nichts in der Kultur. Das wollten wir würdigen mit Vereinen, die sich hier vorstellen können, an Ständen, in einem kleinen Speed-Dating sozusagen. Also man kann ganz niedrigschwellig einfach mal bei den verschiedenen Vereinen vorbeikommen. Es gibt ganz tolle Angebote. Man kann basteln, man kann sich informieren, man kann Bogenschießen bei der Burg Freckleben zum Beispiel. Ich glaube, das bringt viel Freude und zeigt, dass Ehrenamt eben auch viel Freude bringen kann.
0: Ein weiteres Highlight des Tages war die Einweihung neuer Texttafeln in einfacher Sprache. Sie solle das Museum barrierefreier gestalten und die kulturelle Teilhabe für alle Personengruppen stärken.
1: Wir haben jetzt im Museum die einfache Sprache. Das ist eine vereinfachte Form der leichten Sprache und dient dazu, dass einfach mehr Menschen die Museumstexte hier verstehen. Denn es haben nicht nur immer weniger Menschen Lust, lange Texte zu lesen, sondern es gibt auch Menschen, die zum Beispiel einfach nicht Deutsch als Muttersprache haben, die uns aber genauso willkommen sind. Und deshalb gibt es ja die Texte in einfacher Sprache. Die werden heute eingeführt und es gibt auch gleich 3 Führungen dazu.
0: Der Museumstag als Feier des Ehrenamts war ein wichtiger Schritt in eine sozialere und verbundenere Zukunft. Ohne das Engagement von vielen Bürgerinnen und Bürgern wären viele kulturelle Angebote nicht möglich.
2: Statt eines klassischen Neujahrsempfangs hat die Stadt Sandersdorf-Brehna in diesem Jahr zum Frühjahrsempfang eingeladen. Und das mitten in dem Weinfrühling auf dem Platz der Deutschen Einheit. Vertreter aus Politik, Wirtschaft, Verein und Stadtgesellschaft nutzen die Gelegenheit zum Austausch in entspannter Atmosphäre.
3: Wir haben uns überlegt, wir nutzen einfach diese wunderbare Location und laden einfach etwas früher ein als die Öffentlichkeit und nutzen das Flair hier, um zusammenzukommen, zu netzwerken und vielleicht auch gemeinsam einen Ausblick aufs Jahr zu machen.
2: Der Empfang bot aber nicht nur Raum für Gespräche, sondern auch für einen Blick auf aktuelle Entwicklungen in der Stadt. Bürgermeisterin Steffi Siska sprach über laufende Projekte und Vorhaben in Sandersdorf-Brehna.
3: Also wir haben Dinge, die zu Ende geführt werden. Also wir bauen den Radweg in Tscherndorf nach Bitterfeld, der erste Bauabschnitt der Augustinusstraße in Tscherndorf. Wir beginnen mit der Sanierung vom Rathaus in Brehna. Die Kita in Rotsch nimmt Gestalt an, die ist in die Höhe gebaut. Also der Baukörper wird dieses Jahr sicher, denke ich, fast fertig werden. Ja, und da könnte ich jetzt noch endlos aufzählen.
2: Neben den kommunalen Projekten spielte auch der Architekturwettbewerb der Hochschule Anhalt eine besondere Rolle. Studierende aus Dessau präsentierten ihre Entwürfe und stellten sich dem Urteil von Jury und Publikum.
3: Mal einen ganz kurzen Rückblick und einen Ausblick auf die kommenden Projekte. Aber es gibt noch was ganz Spannendes. Also unsere Gäste, wie im letzten Jahr, auch in diesem Jahr, sollen auch eine Jury sein. Wir haben also was zu bewerten, und zwar einen Architekturwettbewerb in der Hochschule aus Dessau.
2: Am Ende setzte sich der Entwurf von Franz Klemm durch. Die Arbeiten der Studierenden stießen dabei auf großes Interesse bei den Gästen. Der Weinfrühling lockte zahlreiche Besucher auf das

0: Festgelände. Die Veranstalter ziehen eine positive Bilanz und freuen sich bereits auf den Weinfrühling im kommenden Jahr. Der Weinfrühling in Sandersdorf-Brehna verbindet damit erneut Genuss, Kultur und Begegnung.
1: Das Land Sachsen-Anhalt unterstützt die Sanierung von Gleisanlagen an den Standorten Bernburg und Zeilitz der K&S Minerales and Agriculture GmbH mit insgesamt rund 680.000 Euro Fördermitteln. Die entsprechenden Bewilligungsbescheide wurden am 27. April in Bernburg übergeben. Mit den Geldern sollen Gleise und Weichen auf den Werksgeländen erneuert werden. In Bernburg fließen rund 380.000 Euro in Sanierung eines Gleises und einer Weiche. Weitere 300.000 Euro sind für die Instandsetzung von drei Weichen am Standort Zeilitz vorgesehen. Nach Angaben des Infrastrukturministeriums soll die Förderung dazu beitragen, mehr Güterverkehr von der Straße auf die Schiene zu verlegen. Dafür seien funktionierende und leistungsfähige Gleisanschlüsse notwendig.
2: K&S gehört zu den Unternehmen in Sachsen-Anhalt, die sehr intensiv in die Schieneninfrastruktur investieren. Das heißt, K&S transportiert eine ganze Reihe ihrer Produkte auf der Schiene ab zum Kunden. Und das unterstützen wir als Land. Heute halt eben im Volumen von 380.000 Euro für ein Gleis und für eine Weiche. Es ist wichtig, dass Unternehmen einen entsprechenden Anschluss an das Netz der Deutschen Bahn haben, um eben ihre Produkte auch per Zug transportieren zu können. Wir haben eine ganze Reihe von Unternehmen in Sachsen-Anhalt, die das auf die Art und Weise machen, bei K&S tatsächlich in großem Umfang und großem Volumen.
1: Das Salzwerk in Bernburg zähle mit rund 560 Beschäftigten zu den wichtigsten Arbeitgebern der Region. Im vergangenen Jahr wurden dort rund 1,9 Millionen Tonnen Fertigsalzprodukte hergestellt. Laut einer Pressemitteilung des Landes erfolge etwa die Hälfte der Transporte per Bahn.
3: Diese Unterstützung ist insofern sehr wichtig für uns, weil wir über 1 Million Tonnen Produkt pro Jahr über die Bahn transportieren und sozusagen dieser Verkehrsweg eine Lebensader unseres Werkes ist. Und deswegen, weil wir nachhaltig eben auch diesen sehr umweltfreundlichen und damit sinnvollen Verkehrsweg auch weiterhin betreiben wollen, ist es eben eine sehr wichtige Unterstützung für uns, die wir unglaublich schätzen.
1: Durch die hohe Produktionsmenge seien die bestehenden Gleisanlagen stark beansprucht. Mit den geplanten Investitionen soll die Infrastruktur langfristig erhalten und der Bahntransport weiterhin gesichert werden. Seit 2002 fördere das Land Sachsen-Anhalt den Ausbau und die Erneuerung privater Gleisanschlüsse im Güterverkehr. Im Rahmen der aktuellen Förderrichtlinien stehen bis 2026 insgesamt 10 Millionen Euro zur Verfügung.
4: Wie wichtig Sichtbarkeit, Aufmerksamkeit und die richtige Ausrüstung im Straßenverkehr sind, konnten Besucherinnen und Besucher vor kurzem auf dem Köthener Marktplatz selbst erleben. Das Polizeirevier Anhalt-Bitterfeld hatte gemeinsam mit mehreren Partnern zum Verkehrsaktionstag unter dem Motto Hashtag Mensch auf dem Rad eingeladen. Mit dabei waren unter anderem die Bundespolizei, die Landesverkehrswacht, ein regionales Busunternehmen und das Deutsche Rote Kreuz. Ziel der Aktion war es, auf Gefahren beim Radfahren und bei der Nutzung von E-Scootern aufmerksam zu machen und gleichzeitig praktische Tipps für mehr Sicherheit zu geben.
5: Ja, wir führen heute einen Aktionstag durch zum Thema Menschen auf dem Rad, sicher durch den Verkehr. Wir haben hier verschiedene Stationen im Angebot, die für Personen jeder Altersklasse, für Interessierte genutzt werden können. Wir haben Informationsmaterial dabei. Das örtliche Busunternehmen hat uns einen Linienbus zur Verfügung gestellt, an dem man die Gefahren des toten Winkels erkennen kann. Wir beantworten Fragen rund um das Fahrrad. Ja, und gemeinsam mit der Verkehrswacht und der Bundespolizei bieten wir hier heute alles an zum Thema das sichere Fahrrad.
4: Gerade junge Menschen sollten mit der Aktion erreicht werden, denn besonders bei E-Scootern und Fahrrädern komme es immer wieder zu gefährlichen Situationen im Straßenverkehr. Damit möglichst viele Menschen auf den Aktionstag aufmerksam werden, setzte die Polizei im Vorfeld auf unterschiedliche Wege der Werbung.
5: Ja, natürlich haben wir in den letzten Tagen, in den letzten Wochen vermehrt Werbung für unseren Aktionstag betrieben. Es wurde in den örtlichen Printmedien veröffentlicht und natürlich haben wir auch Schulen im Umkreis informiert, Schülerinnen und Schüler und das Lehrpersonal eingeladen, um einfach auch dieser Altersklasse, zum Beispiel jungen Fahranfängern, die Möglichkeit zu bieten, sich zum Thema Verkehr, Verkehrserziehung, Teilnahme am Straßenverkehr zu informieren.
4: Mit Mitmachangeboten und praktischen Übungen wollte der Aktionstag vor allem eines erreichen: mehr Aufmerksamkeit und gegenseitige Rücksicht im Straßenverkehr.
0: Plötzlich Probleme beim Sprechen, ein tauber Arm oder ein schiefes Gesicht, ein Schlaganfall kommt oft ohne Vorwarnung. Umso wichtiger ist es, die Symptome früh zu erkennen und schnell zu handeln. Anlässlich des bundesweiten Tages gegen den Schlaganfall hat das Gotsche Klinikum vergangene Woche zu einem Informations- und Aktionstag eingeladen. In der Glashalle des Klinikums konnten Besucherinnen und Besucher verschiedene Gesundheitschecks kostenlos durchführen lassen, darunter Blutdruck, Blutzucker und Cholesterinmessungen. Außerdem informierten Ärztinnen, Ärzte und Pflegekräfte über Ursachen, Risiken und Behandlungsmöglichkeiten.
6: Der Schlaganfall ist eine akute Erkrankung, die ist ganz wichtig und man muss sie wie mit einem Herzinfarkt vergleichen, nur natürlich im Hirn. Viele Patienten kommen leider zu spät, weil die Symptome sind wie Kribbelgefühl im Arm oder im Bein oder Sprachstörung. Wenn es halt mehr ist oder aggressiver ist, dann gibt es halt eine Lähmung. Und gerade diese Symptome, die noch nicht so aggressiv sind und so groß sind und stark sind, da gehen halt die Patienten meistens sagen, ich lege mich hin und nachher oder morgen ist das besser. Und das ist halt falsch.
0: Dabei zählt bei einem Schlaganfall jede Minute. Denn abgestorbene Nervenzellen lassen sich nicht wiederherstellen. Deshalb setzt das Klinikum besonders auf Aufklärung. Auch für Angehörige, die im Ernstfall schnell reagieren müssen.
6: Es gibt halt so bestimmte Regeln, wie erkenne ich halt einen Schlaganfall, die Face-Kriterien, das heißt, ich gucke, wie das Gesicht ist, gibt es halt eine Lähmung, ist die Sprache gestört, sind meine motorischen Aktivitäten gleich, links oder rechts und natürlich habe ich Vorerkrankungen, hatte ich schon mal einen Schlaganfall und wenn es halt der Fall wäre, ob es jetzt bei sich selber oder bei Angehörigen, dann muss man halt natürlich den Notarztdienst anrufen.
0: An mehreren Stationen konnten Besucher außerdem sehen, wie Untersuchungen im Krankenhaus ablaufen. Unter anderem demonstrierten die Fachkräfte Ultraschalluntersuchungen der Halsgefäße schmerzfrei und unkompliziert, wie die Mediziner betonen. Ein weiterer Schwerpunkt des Aktionstags, die Vorbeugung. Denn viele Risikofaktoren für einen Schlaganfall lassen sich vermeiden oder behandeln.
6: Es gibt Risikofaktoren, die man nicht irgendwie vorher, sagen wir, vorbeugend behandeln. Zum Beispiel Geschlecht, Familienanamnese, diese Sachen. Aber es gibt andere Risikofaktoren, die man behandeln kann. Und man kann halt sie präventiv auch behandeln. Das heißt, der erhöhte Blutdruck, Fettleibigkeit, zu viel Blutfette, also Cholesterin, LDL, Diabetes mellitus und andere Erkrankungen. Die kann man natürlich vorbeugend behandeln und man kann eine Prävention betreiben.
0: Ab dem späten Nachmittag folgten mehrere Kurzvorträge rund um das Thema Schlaganfall. Von ersten Symptomen bis hin zur Behandlung auf der sogenannten Stroke Unit. Dort werden Betroffene im Ernstfall rund um die Uhr versorgt.
6: Wir sehen hier in der Gegend leider, dass die Patienten zu spät zu uns kommen. Also wir zu spät. Also wir haben hier die sogenannte Stroke Unit. Das ist eine Einheit für die Schlaganfallpatienten, wo der Notarzt bei Alarm zu uns kommt. Wir können natürlich diese Aufgabe sehr gut und standardisiert durchführen. Das heißt, da ist ein Stroke-Beeper. Wenn wir einen Alarm kriegen, da kriegen wir eine Mitteilung vom Notarzt oder über die Leitstelle, da kommt ein Schlaganfall zu euch. Das heißt, der Pieper bei uns ist 4x5, wird alarmiert. Da kommt der Arzt auf das Stroke-Unit runter in die Notaufnahme. die Stroke Nurse, also da ist halt eine Schwester, die explizit mit einer Weiterbildung und Ausbildung für den Schlaganfall, und die Radiologen. Wir treffen uns in der Notaufnahme, CT ist sozusagen vorbereitet, der Patient kommt rein, man guckt ihn kurz an, ohne Zeit zu verlieren in CT, und dann können wir sehen, ist es ein Schlaganfall, ja oder nein, und was für eine Ursache, ist es eine Blutung oder Durchblutungsstörung? Der Neurologe kriegt die Bilder und wird halt automatisch mit ausgewertet, und dann wird die Therapie entschieden. Und die Therapie ist entweder, wenn es ein Blutgerinnsel ist, man kann eine Lyse machen direkt an Ort und Stelle. Das heißt ein Medikament, was dieses Gerinnsel oder diese Gerinnsel auflöst. Oder muss man halt, dem Patienten ist eine Blutung im Kopf, dann müssen wir mit den Neurochirurgen reden, damit diese Blutung entlastet wird.
0: Zwischen 350 und 450 Schlaganfallpatientinnen und Patienten behandelt das Gottsche Klinikum jedes Jahr. Mit Aktionstagen wie diesen wollen die Verantwortlichen deshalb vor allem eines erreichen: dass Betroffene Warnzeichen ernster nehmen und im Notfall keine Zeit verlieren.

0: Seit 25 Jahren besteht das Projekt Gottsche Wildnis jetzt schon. Dabei handelt es sich um ca. 1300 Hektar Fläche um und am Gottsche See, in der der Natur freien Lauf gelassen wird. In den letzten zwei Jahrzehnten hat sich die Umwelt hier große Teile des ehemaligen Tagebaugebiets wieder zurückgeholt. Am 17. April überreichte Umweltminister Willingmann der BUND-Stiftung zwei Förderbescheide in Höhe von insgesamt 758.000 Euro, um das Projekt zu unterstützen.
1: Ja, es sind zwei Fördermittelprojekte, die wir beantragt haben beim Land Sachsen-Anhalt. Das eine ist ein kofinanziert mit 80% der EU, ein Naturschutzprojekt, wo es darum geht, die Wildnis weiter zu entwickeln und gezielt bestimmte Arten aber auch zu unterstützen mit ganz speziellen Artenschutzmaßnahmen, gleichzeitig natürlich auch für die Öffentlichkeit, für diese Wildnis zu werben. Und das zweite Projekt ist ein Projekt der Wildnisbildung, Bildung für nachhaltige Entwicklung, wo wir also natürlich schwerpunktmäßig Menschen, vor allen Dingen Jüngeren, aber nicht nur Jüngeren, das auch nahebringen können, was wir hier an Naturschätzen haben, was man also beobachten und vor allen Dingen erleben kann.
0: Willingmann selbst zeigte sich vor Ort sehr angetan von dem Wildnisprojekt am ehemaligen Tagebauloch. Er betonte, wie wichtig es sei, der Natur auch in der modernen industriellen Welt an manchen Stellen ihren Lauf frei von jeglichen Einflüssen zu lassen.
2: Wildnis mitten in unserer Landschaft, als typisches Zeichen daraus, was aus einer

0: Tagebau-Folgelandschaft werden kann. Ein großartiges Projekt. Über 20 Jahre alt, als mal der BUND hier Flächen gekauft hat, rund 1300 Hektar, die dann in eine eigene Stiftung überführt hat und nun schon seit vielen Jahren betreibt. Hier wird Natur der Natur überlassen und wir zeigen damit den Menschen, zeigen unseren Kindern und Enkeln, was passiert, wenn der Mensch gar nicht eingreift, wie natürlich etwas sich weiterentwickelt. Ein großartiges Projekt und das unterstützen wir gern als Land.
1: Seit Entwicklung der Gottsche Wildnis habe man einen konstanten Zuwachs von verschiedensten Tier- und Pflanzenarten verzeichnen können. Auch einige sensible, seltene und scheue Tiere, darunter etwa der Fischotter oder der Wolf, seien hier mittlerweile beheimatet, erklärte der Projektleiter. Man lade herzlich dazu ein, sich die Gegend auch einmal mit eigenen Augen anzuschauen.
2: Wir haben ja etwa 80 Veranstaltungen im Jahr, viele für Kinder und Jugendliche, aber wir führen auch regelmäßig Wanderungen durch, Radtouren durch. Mitunter gibt es sogar auch Gruppen, die gezielt bei uns nachfragen, manchmal weit bis hin nach runter nach München, die sagen, wir möchten das mal uns anschauen. Und dann führen wir das und natürlich hat die Natur immer Überraschungen für uns bereit und wir können nicht die Arten hinbestellen. Aber ich bin da immer guten Mutes, dass man die eine oder andere Art findet. Es gibt Jahreszeiten, wo das besonders gut gelingt. Bei anderen sieht man bloß Spuren. Bei den Wanderungen, die wir jetzt am letzten Wochenende haben, waren alle erstaunt, an wie vielen Stellen wir Kotreste, muss man sagen, also alten Kot vom Wolf gefunden haben. Also es ist immer was Spannendes zu erleben. Also da würde ich sagen, alle sind da eingeladen. Selbst per Rad oder zu Fuß oder eben auch gemeinsam mit uns diese Wildnis zu erkunden.
1: Mit den Fördermitteln soll die Entwicklung der Gottsche Wildnis auch in den kommenden Jahren weiter begleitet werden. Das ehemalige Tagebauloch hat sich in den vergangenen Jahrzehnten zunehmend zu einem Rückzugsort für zahlreiche Tier- und Pflanzenarten entwickelt. Gleichzeitig zeigt das Projekt, wie sich Naturflächen nach menschlichen Eingriffen langfristig wieder entfalten können. Am Dienstag, dem 12. Mai, fand im Rathaus Bitterfeld das Grund- und Hochwasserforum statt. Eingeladen hatte hier die Bürgerinitiative Grund- und Hochwasser, welche sich nach den Hochwassern in den Jahren 2002 und 2013 gegründet hatte. Zum Forum eingeladen waren Gäste aus Politik und Praxis sowie Bürgerinnen und Bürger aus Stadt und Region, um ihre Fragen zum Grund- und Hochwasserschutz stellen zu können.
3: Also wir sprechen jetzt über das Projekt Stadtsicherung Bitterfeld, wo wir quasi von der LMBV das Projekt 2018 übernommen haben und wo die Aufgabe ist, die betroffenen Stadtteile von Bitterfeld vor den Folgen des großen Wasserwiederanstieges zu schützen. Und dazu gibt es ein Maßnahmenkonzept, das hat im Wesentlichen drei Säulen. Hydraulische Sicherungsmaßnahmen, das heißt Betrieb von Brunnen, von Drainagen, ist eine Säule. Dann Maßnahmen an Oberflächengewässern, also Ausbau, Unterhaltung der Oberflächengewässer. Und die dritte Säule sind bauliche Sicherungen.
1: Dorausch erzählte weiter, die MDSE arbeite daran, die Brunnen, also die hydraulische Sicherung, immer mehr durch bauliche Sicherungen abzulösen. Brunnen seien auf Dauer ein schwerer Eingriff in den Grundwasserkörper und darüber hinaus sehr kostenintensiv. Ziel der Bürgerinitiative sei es auch, den Grundwasserschutz auf der Prioritätenliste der Politik stets weit oben zu halten. Aus diesem Grund sei eine Veranstaltung wie das Grund- und Hochwasserforum auch so wichtig, erzählte Lars-Jörn Zimmer.
4: Wir wissen natürlich, dass die Untersuchungen bisher immer dazu geführt haben, dass man sagt, das ist sicher. Das glauben wir auch. Wir wollen nur immer wieder die Möglichkeiten ins Spiel bringen, die wir sehen, ohne Panik zu machen. Das liegt uns fern, sondern wir wollen einfach immer wieder die Punkte im Gespräch halten. Und erlauben Sie mir die Bemerkung, es ist extrem wichtig, gerade auch im ministeriellen Bereich und im politischen Bereich, diese Dinge immer wieder wach zu halten. Denn auch 2013 ist für uns mittlerweile 13 Jahre her. Und dann kommen immer wieder andere Themen. Und dann heißt es irgendwann, naja, dann können wir beim Hochwasserschutz sparen. Da sind wir ja jetzt weit genug, dürfen wir eben nicht. Und darauf wollen wir eben auch aufmerksam machen. Grundsätzlich können wir einschätzen, dass wir auch als Region von den Hochwasserschutzmaßnahmen, vom Hochwasserschutzkonzept des Landes extremst profitiert haben, dass wir, ich glaube, im Grunde sind alle Deiche im Altkreis Bitterfeld saniert auf HQ100 oder HQ200 Stand, also 100-jähriges oder 200-jähriges Hochwasser aushaltend. Die Polder, da bin ich auch gespannt, was heute gesagt wird, wie weit die Polder sind, wann dort der Abschluss erfolgt, sowohl Polder Löbnitz als auch Polder Rösa, die ja auch wieder extrem wichtig sind.
1: Bei einem Polder handelt es sich um eine Anlage aus Deichen und Dämmen, welche dazu dient, den Wasserspiegel an Stellen zu kontrollieren, an denen sich das Wasser oft oder dauerhaft auf einem höheren Niveau als der Boden befindet.
5: Da wird also 2029 einsatzbereit sein und dann wird die ungefähr 7 Kilometer Dammlänge haben. Das wird als Polderdamm ausgebaut, sodass also auf beiden Seiten dann auch entsprechend das Wasser dann anstehen kann und man damit gezielt eben diese Hochwasserspitze ab dem 100-jährigen Hochwasser dann auch wirklich rausnimmt, um zu verhindern, dass im nachfolgenden Gebiet, aber auch leicht im Oberlauf dann die Deiche irgendwie überflutet werden bei höheren Hochwasserereignissen.
1: Seit 2002 seien rund 159 Millionen Euro in den Grund- und Hochwasserschutz im Landkreis Anhalt-Bitterfeld investiert worden. Eines der größten Projekte sei der eben schon erwähnte Polder Röser, erzählte der Staatssekretär im Interview.
5: Der mit 520 Hektar Retentionsfläche und über 20 Millionen Kubikmeter Retentionsvolumen wirklich einen entscheidenden Beitrag zum Hochwasserschutz an der Mulde leisten wird. Er wird den Wasserspiegel dann ungefähr 35, 40 Zentimeter kappen. So ein Polder kann ja mal ganz gezielt eingesetzt werden, um wirklich die Hochwasserspitzen auch wegzunehmen. Das ist ja mal ganz wichtig im Hochwasserschutz, dass man diese Spitzen dann auch wegbekommt. Da wird ein Einlaufbauwerk, welches jetzt seit diesem Jahr, seit März, begonnen wurde zu bauen. Das wird ungefähr 300 Kubikmeter pro Sekunde aus der Hochwasserspitze nehmen. Also das ist ein ganz schöner Schluck aus der Pulle. Und das wird wesentlich zum Hochwasserschutz im gesamten Gebiet hier beitragen.
1: Man kann also festhalten, dass am Grund- und Hochwasserschutz in Anhalt-Bitterfeld und Bitterfeld-Wolfen immer weiter gearbeitet wird. Die Bürgerinitiative möchte dafür sorgen, dass das auch so bleibt und Anstöße liefern, wo vielleicht noch etwas verbessert werden kann.

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0: Was gibt es denn Schöneres als einen Tag im Museum? Und das auch noch kostenlos. Zum Internationalen Museumstag lud das Städtische Museum Aschersleben zu einem ganz besonderen Aktionstag ein. Am 17. Mai öffnete es seine Türen, um bürgerliches Engagement in den Mittelpunkt zu rücken.

0: davor und danach findet der erste Ehrenamtstag statt, den der Bundespräsident ausgerufen hat. Also es sind drei gute Gründe, heute herzukommen und das Ehrenamt zu feiern.
1: Damit hier auch niemandem langweilig wird, hat sich das Museum so einiges einfallen lassen. Bei schönstem Wetter konnten Besucherinnen und Besucher das vielfältige Programm genießen und erleben.
0: Wir haben nicht nur kostenfreien Eintritt in unsere Ausstellungen, sondern wir haben 10 Vereine aus Aschersleben und der Umgebung hier, die zeigen, was sie so machen, in welchen Bereichen sie sich bewegen, wie man mitmachen kann, was man da alles noch entdecken kann. Wir haben Angebote für Kinder, ganz viele Führungen durch das Haus von ehrenamtlichen Vereinsmitgliedern, Musik und Gastro, also für die ganze Familie findet sich hier was.
1: Der Fokus lag hierbei aber natürlich auf dem Ehrenamt. Im Innenhof präsentierten sich verschiedene lokale Vereine und luden zum Gespräch ein. Eine Möglichkeit also, bei entspannter Atmosphäre einen Einblick in viele verschiedene Vereine der Stadt zu werfen.
0: Wenn man das Ehrenamt feiert, dann finde ich, geht das nur mit dem Ehrenamt gemeinsam. Und ohne das Ehrenamt funktioniert auch nichts in der Kultur. Das wollten wir würdigen mit Vereinen, die sich hier vorstellen können, an Ständen, in einem kleinen Speed-Dating sozusagen. Also man kann ganz niedrigschwellig einfach mal bei den verschiedenen Vereinen vorbeikommen. Es gibt ganz tolle Angebote, man kann basteln, man kann sich informieren, man kann Bogenschießen bei der Burg Freckleben zum Beispiel. Ich glaube, das bringt viel Freude und zeigt, dass Ehrenamt eben auch viel Freude bringen kann.
1: Ein weiteres Highlight des Tages war die Einweihung neuer Texttafeln in einfacher Sprache. Sie solle das Museum barrierefreier gestalten und die kulturelle Teilhabe für alle Personengruppen stärken.
0: Wir haben jetzt im Museum die einfache Sprache. Das ist eine etwas vereinfachte Form der leichten Sprache und dient dazu, dass einfach mehr Menschen die Museumstexte hier verstehen. Denn es haben nicht nur immer weniger Menschen Lust, lange Texte zu lesen, sondern es gibt auch Menschen, die zum Beispiel einfach nicht Deutsch als Muttersprache haben, die uns aber genauso willkommen sind. Und deshalb gibt es ja die Texte in einfacher Sprache. Die werden heute eingeführt und es gibt auch gleich 3 Führungen dazu.
1: Der Museumstag als Feier des Ehrenamts war ein wichtiger Schritt in eine sozialere und verbundenere Zukunft. Ohne das Engagement von vielen Bürgerinnen und Bürgern wären viele kulturelle Angebote nicht möglich.
2: Statt eines klassischen Neujahrsempfangs hat die Stadt Sandersdorf-Brehna in diesem Jahr zum Frühjahrsempfang eingeladen. Und das mitten in dem Weinfrühling auf dem Platz der Deutschen Einheit. Vertreter aus Politik, Wirtschaft, Verein und Stadtgesellschaft nutzen die Gelegenheit zum Austausch in entspannter Atmosphäre.
3: Wir haben uns überlegt, wir nutzen einfach diese wunderbare Location und laden einfach etwas früher ein als die Öffentlichkeit und nutzen das Flair hier, um zusammenzukommen, zu netzwerken und vielleicht auch gemeinsam einen Ausblick aufs Jahr zu bekommen.
2: Der Empfang bot aber nicht nur Raum für Gespräche, sondern auch für einen Blick auf aktuelle Entwicklungen in der Stadt. Bürgermeisterin Steffi Siska sprach über laufende Projekte und Vorhaben in Sandersdorf-Brehna.
3: Also wir haben Dinge, die zu Ende geführt werden. Also wir bauen den Radweg in Tscherndorf nach Bitterfeld, der erste Bauabschnitt der Augustbebesstraße in Tscherndorf. Wir beginnen mit der Sanierung vom Rathaus in Brehna. Die Kita in Rotsch nimmt Gestalt an, die ist in die Höhe gebaut. Also der Baukörper wird dieses Jahr sicher, denke ich, fast fertig werden. Ja, und da könnte ich jetzt noch endlos aufzählen.
2: Neben den kommunalen Projekten spielte auch der Architekturwettbewerb der Hochschule Anhalt eine besondere Rolle. Studierende aus Dessau präsentierten ihre Entwürfe und stellten sich dem Urteil von Jury und Publikum.
3: Mal einen ganz kurzen Rückblick und einen Ausblick auf die kommenden Projekte. Aber es gibt noch was ganz Spannendes. Also unsere Gäste, wie im letzten Jahr, auch in diesem Jahr, sollen auch eine Jury sein. Wir haben also was zu bewerten, und zwar einen Architekturwettbewerb der Hochschule aus Dessau.
2: Am Ende setzte sich der Entwurf von Franz Klemm durch. Die Arbeiten der Studierenden stießen dabei auf großes Interesse bei den Gästen. Der Weinfrühling lockte zahlreiche Besucher auf das Festgelände. Die Veranstalter ziehen eine positive Bilanz und freuen sich bereits auf den Weinfrühling im kommenden Jahr. Der Weinfrühling in Sandersdorf-Brehna verbindet damit erneut Genuss, Kultur und Begegnung.
1: Das Land Sachsen-Anhalt unterstützt die Sanierung von Gleisanlagen an den Standorten Bernburg und Zeilitz der K&S Minerales and Agriculture GmbH mit insgesamt rund 680.000

0: 80.000 Euro Fördermitteln. Die entsprechenden Bewilligungsbescheide wurden am 27. April in Bernburg übergeben. Mit den Geldern sollen Gleise und Weichen auf den Werksgeländen erneuert werden. In Bernburg fließen rund 380.000 Euro in Sanierung eines Gleises und einer Weiche. Weitere 300.000 Euro sind für die Instandsetzung von drei Weichen am Standort Zeilitz vorgesehen. Nach Angaben des Infrastrukturministeriums soll die Förderung dazu beitragen, mehr Güterverkehr von der Straße auf die Schiene zu verlegen. Dafür seien funktionierende und leistungsfähige Gleisanschlüsse notwendig.
1: K&S gehört zu den Unternehmen in Sachsen-Anhalt, die sehr intensiv in die Schieneninfrastruktur investieren. Das heißt, K&S transportiert eine ganze Reihe ihrer Produkte auf der Schiene ab zum Kunden. Und das unterstützen wir als Land. Heute halt eben im Volumen von 380.000 Euro für ein Gleis und für eine Weiche. Es ist wichtig, dass Unternehmen einen entsprechenden Anschluss an das Netz der Deutschen Bahn haben, um eben ihre Produkte auch per Zug transportieren zu können. Wir haben eine ganze Reihe von Unternehmen in Sachsen-Anhalt, die das auf die Art und Weise machen, bei K&S tatsächlich in großem Umfang und großem Volumen.
0: Das Salzwerk in Bernburg zähle mit rund 560 Beschäftigten zu den wichtigsten Arbeitgebern der Region. Im vergangenen Jahr wurden dort rund 1,9 Millionen Tonnen Fertigsalzprodukte hergestellt. Laut einer Pressemitteilung des Landes erfolge etwa die Hälfte der Transporte per Bahn.
2: Diese Unterstützung ist insofern sehr wichtig für uns, weil wir über 1 Million Tonnen Produkt pro Jahr über die Bahn transportieren und sozusagen dieser Verkehrsweg eine Lebensader unseres Werkes ist. Und deswegen, weil wir nachhaltig eben auch diesen sehr umweltfreundlichen und damit sinnvollen Verkehrsweg auch weiterhin betreiben wollen, ist es eben eine sehr wichtige Unterstützung für uns, die wir unglaublich schätzen.
0: Durch die hohe Produktionsmenge seien die bestehenden Gleisanlagen stark beansprucht. Mit den geplanten Investitionen soll die Infrastruktur langfristig erhalten und der Bahntransport weiterhin gesichert werden. Seit 2002 fördere das Land Sachsen-Anhalt den Ausbau und die Erneuerung privater Gleisanschlüsse im Güterverkehr. Im Rahmen der aktuellen Förderrichtlinien stehen bis 2026 insgesamt 10 Millionen Euro zur Verfügung.
3: Wie wichtig Sichtbarkeit, Aufmerksamkeit und die richtige Ausrüstung im Straßenverkehr sind, konnten Besucherinnen und Besucher vor kurzem auf dem Köthener Marktplatz selbst erleben. Das Polizeirevier Anhalt-Bitterfeld hatte gemeinsam mit mehreren Partnern zum Verkehrsaktionstag unter dem Motto Hashtag Mensch auf dem Rad eingeladen. Mit dabei waren unter anderem die Bundespolizei, die Landesverkehrswacht, ein regionales Busunternehmen und das Deutsche Rote Kreuz. Ziel der Aktion war es, auf Gefahren beim Radfahren und bei der Nutzung von E-Scootern aufmerksam zu machen und gleichzeitig praktische Tipps für mehr Sicherheit zu geben.
4: Ja, wir führen heute einen Aktionstag durch zum Thema Menschen auf dem Rad, sicher durch den Verkehr. Wir haben hier verschiedene Stationen im Angebot, die für Personen jeder Altersklasse, für Interessierte genutzt werden können. Wir haben Informationsmaterial dabei. Das örtliche Busunternehmen hat uns einen Linienbus zur Verfügung gestellt, an dem man die Gefahren des toten Winkels erkennen kann. Wir beantworten Fragen rund um das Fahrrad. Ja, und gemeinsam mit der Verkehrswacht und der Bundespolizei bieten wir hier heute alles an zum Thema das sichere Fahrrad.
3: Gerade junge Menschen sollten mit der Aktion erreicht werden, denn besonders bei E-Scootern und Fahrrädern komme es immer wieder zu gefährlichen Situationen im Straßenverkehr. Damit möglichst viele Menschen auf den Aktionstag aufmerksam werden, setzte die Polizei im Vorfeld auf unterschiedliche Wege der Werbung.
4: Ja, natürlich haben wir in den letzten Tagen, in den letzten Wochen vermehrt Werbung für unseren Aktionstag betrieben. Es wurde in den örtlichen Printmedien veröffentlicht und natürlich haben wir auch Schulen im Umkreis informiert, Schülerinnen und Schüler und das Lehrpersonal eingeladen, um einfach auch dieser Altersklasse, zum Beispiel jungen Fahranfängern, die Möglichkeit zu bieten, sich zum Thema Verkehr, Verkehrserziehung, Teilnahme am Straßenverkehr zu informieren.
3: Mit Mitmachangeboten und praktischen Übungen wollte der Aktionstag vor allem eines erreichen: mehr Aufmerksamkeit.

0: Respekt und gegenseitige Rücksicht im Straßenverkehr.
1: Plötzlich Probleme beim Sprechen, ein tauber Arm oder ein schiefes Gesicht. Ein Schlaganfall kommt oft ohne Vorwarnung. Umso wichtiger ist es, die Symptome früh zu erkennen und schnell zu handeln. Anlässlich des bundesweiten Tages gegen den Schlaganfall hat das Gottsche Klinikum vergangene Woche zu einem Informations- und Aktionstag eingeladen. In der Glashalle des Klinikums konnten Besucherinnen und Besucher verschiedene Gesundheitschecks kostenlos durchführen lassen, darunter Blutdruck, Blutzucker und Cholesterinmessungen. Außerdem informierten Ärztinnen, Ärzte und Pflegekräfte über Ursachen, Risiken und Behandlungsmöglichkeiten.
2: Der Schlaganfall ist eine akute Erkrankung, die ist ganz wichtig und man muss sie wie mit einem Herzinfarkt vergleichen, nur natürlich im Hirn. Viele Patienten kommen leider zu spät, weil die Symptome sind wie Kribbelgefühl im Arm oder im Bein oder Sprachstörung. Wenn es halt mehr ist oder aggressiver ist, dann gibt es eine Lähmung. Und gerade diese Symptome, die noch nicht so aggressiv sind und so groß sind und stark sind, da gehen halt die Patienten meistens und sagen, naja, ich lege mich hin und nachher oder morgen ist das besser. Und das ist halt falsch.
1: Dabei zählt bei einem Schlaganfall jede Minute. Denn abgestorbene Nervenzellen lassen sich nicht wiederherstellen. Deshalb setzt das Klinikum besonders auf Aufklärung. Auch für Angehörige, die im Ernstfall schnell reagieren müssen.
2: Es gibt halt so bestimmte Regeln, wie erkenne ich halt einen Schlaganfall, die Face-Kriterien, das heißt, ich gucke, wie das Gesicht ist, gibt es halt eine Lähmung, ist die Sprache gestört, sind meine motorischen Aktivitäten gleich, links oder rechts und natürlich habe ich Vorerkrankungen, hatte ich schon mal einen Schlaganfall und wenn es halt der Fall wäre, ob es jetzt bei sich selber oder bei Angehörigen, dann muss man halt natürlich den Notarztdienst anrufen.
1: An mehrere Stationen konnten Besucher außerdem sehen, wie Untersuchungen im Krankenhaus ablaufen. Unter anderem demonstrierten die Fachkräfte Ultraschalluntersuchungen der Halsgefäße schmerzfrei und unkompliziert, wie die Mediziner betonen. Ein weiterer Schwerpunkt des Aktionstags, die Vorbeugung. Denn viele Risikofaktoren für einen Schlaganfall lassen sich vermeiden oder behandeln.
2: Es gibt Risikofaktoren, die man nicht irgendwie vorher, sagen wir, vorbeugend behandeln. Zum Beispiel Geschlecht, Familienanamnese, diese Sachen. Aber es gibt andere Risikofaktoren, die man behandeln kann. Und man kann halt sie präventiv auch behandeln. Das heißt, der erhöhte Blutdruck, Fettleibigkeit, zu viel Blutfette, also Cholesterin, LDL, Diabetes mellitus, und andere Erkrankungen. Die kann man natürlich vorbeugend behandeln und man kann eine Prävention betreiben.
1: Ab dem späten Nachmittag folgten mehrere Kurzvorträge rund um das Thema Schlaganfall. Von ersten Symptomen bis hin zur Behandlung auf der sogenannten Stroke Unit. Dort werden Betroffene im Ernstfall rund um die Uhr versorgt.
2: Wir sehen hier in der Gegend leider, dass die Patienten zu spät zu uns kommen. Also wir haben hier die sogenannte Stroke Unit. Das ist eine Einheit für die Schlaganfallpatienten, wo der Notarzt bei Alarm zu uns kommt. Wir können natürlich diese Aufgabe sehr gut und standardisiert durchführen. Das heißt, da ist ein Stroke-Beeper. Wenn wir einen Alarm kriegen, da kriegen wir eine Mitteilung vom Notarzt oder über die Leitstelle, da kommt ein Schlaganfall zu euch. Das heißt, der Pieper bei uns ist 4x5, wird alarmiert. Da kommt der Arzt auf das Stroke Unit runter in die Notaufnahme. Die Stroke Nurse, also da ist halt eine Schwester, die explizit mit einer Weiterbildung und Ausbildung für den Schlaganfall und die Radiologen. Wir treffen uns in der Notaufnahme. CT ist sozusagen vorbereitet. Der Patient kommt rein. Man guckt ihn kurz an, ohne Zeit zu verlieren in CT. Und dann können wir sehen, ist es ein Schlaganfall, ja oder nein? Und was für eine Ursache? Ist es eine Blutung oder Durchblutungsstörung? Der Neurologe kriegt die Bilder und wird halt automatisch mit ausgewertet. Und dann wird die Therapie entschieden. Und die Therapie ist entweder, wenn es ein Blutgerinnsel ist, man kann eine Lyse machen direkt an Ort und Stelle. Das heißt ein Medikament, was dieses Gerinnsel oder diese Gerinnsel auflöst. Oder muss man halt dem Patienten, ist eine Blutung im Kopf, dann müssen wir mit den Neurochirurgen reden, damit diese Blutung entlastet wird.
1: Zwischen 350 und 450 Schlaganfallpatientinnen und Patienten behandelt das Gottsche Klinikum jedes Jahr. Mit Aktionstagen wie diesen wollen die Verantwortlichen deshalb vor allem eines erreichen: dass Betroffene Warnzeichen ernster nehmen und im Notfall keine Zeit verlieren.

0: Seit 25 Jahren besteht das Projekt Gotsche Wildnis jetzt schon. Dabei handelt es sich um ca. 1300 Hektar Fläche um und am Gotsche See, in der der Natur freien Lauf gelassen wird. In den letzten zwei Jahrzehnten hat sich die Umwelt hier große Teile des ehemaligen Tagebaugebiets wieder zurückgeholt. Am 17. April überreichte Umweltminister Willingmann der BUND-Stiftung zwei Förderbescheide in Höhe von insgesamt 758.000 Euro, um das Projekt zu unterstützen.
1: Es sind zwei Fördermittelprojekte, die wir beantragt haben beim Land Sachsen-Anhalt. Das eine ist ein kofinanziert mit 80% der EU, ein Naturschutzprojekt, wo es darum geht, die Wildnis weiterzuentwickeln und gezielt bestimmte Arten aber auch zu unterstützen mit ganz speziellen Artenschutzmaßnahmen. Gleichzeitig natürlich auch für die Öffentlichkeit, für diese Wildnis zu werben. Und das zweite Projekt ist ein Projekt der Wildnisbildung, Bildung für nachhaltige Entwicklung, wo wir also natürlich schwerpunktmäßig Menschen, vor allen Dingen Jüngeren, aber nicht nur Jüngeren, das auch nahebringen können, was wir hier an Naturschätzen haben, was man also beobachten und vor allen Dingen erleben kann.
0: Willingmann selbst zeigte sich vor Ort sehr angetan von dem Wildnisprojekt am ehemaligen Tagebauloch. Er betonte, wie wichtig es sei, der Natur auch in der modernen industriellen Welt an manchen Stellen ihren Lauf frei von jeglichen Einflüssen zu lassen.
2: Wildnis mitten in unserer Landschaft, als typisches Zeichen daraus, was aus einer Tagebaufolgelandschaft werden kann, ein großartiges Projekt. Über 20 Jahre alt, als mal der BUND hier Flächen gekauft hat, rund 1300 Hektar, die dann in eine eigene Stiftung überführt hat und nun schon seit vielen Jahren betreibt. Hier wird Natur der Natur überlassen und wir zeigen damit den Menschen, zeigen unseren Kindern und Enkeln, was passiert, wenn der Mensch gar nicht eingreift, wie natürlich etwas sich weiterentwickelt. Ein großartiges Projekt und das unterstützen wir gern als Land.
0: Seit Entwicklung der Gotsche Wildnis habe man einen konstanten Zuwachs

0: von verschiedensten Tier- und Pflanzenarten verzeichnen können. Auch einige sensible, seltene und scheue Tiere, darunter etwa der Fischotter oder der Wolf, seien hier mittlerweile beheimatet, erklärte der Projektleiter. Man lade herzlich dazu ein, sich die Gegend auch einmal mit eigenen Augen anzuschauen.
1: Wir haben ja etwa 80 Veranstaltungen im Jahr, viele für Kinder und Jugendliche, aber wir führen auch regelmäßig Wanderungen durch, Radtouren durch. Mitunter gibt es sogar auch Gruppen, die gezielt bei uns nachfragen, manchmal weit bis hin nach runter nach München, die sagen, wir möchten das mal uns anschauen. Und dann führen wir das und natürlich hat die Natur immer Überraschungen für uns bereit und wir können nicht die Arten hinbestellen. Aber ich bin da immer guten Mutes, dass man die eine oder andere Art findet. Es gibt Jahreszeiten, wo das besonders gut gelingt. Bei anderen sieht man bloß Spuren. Bei den Wanderungen, die wir jetzt am letzten Wochenende haben, waren alle erstaunt, an wie vielen Stellen wir Kotreste, muss man sagen, also alten Kot vom Wolf gefunden haben. Also es ist immer was Spannendes zu erleben. Also da würde ich sagen, alle sind da eingeladen. Selbst per Rad oder zu Fuß oder eben auch gemeinsam mit uns diese Wildnis zu erkunden.
0: Mit den Fördermitteln soll die Entwicklung der Gottsche-Wildnis auch in den kommenden Jahren weiter begleitet werden. Das ehemalige Tagebauloch hat sich in den vergangenen Jahrzehnten zunehmend zu einem Rückzugsort für zahlreiche Tier- und Pflanzenarten entwickelt. Gleichzeitig zeigt das Projekt, wie sich Naturflächen nach menschlichen Eingriffen langfristig wieder entfalten können. Am Dienstag, dem 12. Mai, fand im Rathaus Bitterfeld das Grund- und Hochwasserforum statt. Eingeladen hatte hier die Bürgerinitiative Grund und Hochwasser, welche sich nach den Hochwassern in den Jahren 2002 und 2013 gegründet hatte. Zum Forum eingeladen waren Gäste aus Politik und Praxis sowie Bürgerinnen und Bürger aus Stadt und Region, um ihre Fragen zum Grund- und Hochwasserschutz stellen zu können.
2: Also wir sprechen jetzt über das Projekt Stadtsicherung Bitterfeld, wo wir quasi von der LMBV das Projekt 2018 übernommen haben und wo die Aufgabe ist, die betroffenen Stadtteile von Bitterfeld vor den Folgen des großen Wasserwiederanstieges zu schützen. Und dazu gibt es ein Maßnahmenkonzept, das hat im Wesentlichen drei Säulen. Hydraulische Sicherungsmaßnahmen, das heißt Betrieb von Brunnen, von Drainagen, ist eine Säule. Dann Maßnahmen an den Oberflächengewässern, also Ausbau, Unterhaltung der Oberflächengewässer. Und die dritte Säule sind bauliche Sicherungen.
0: Dorausch erzählte weiter, die MDSE arbeite daran, die Brunnen, also die hydraulische Sicherung, immer mehr durch bauliche Sicherungen abzulösen. Brunnen seien auf Dauer ein schwerer Eingriff in den Grundwasserkörper und darüber hinaus sehr kostenintensiv. Ziel der Bürgerinitiative sei es auch, den Grundwasserschutz auf der Prioritätenliste der Politik stets weit oben zu halten. Aus diesem Grund sei eine Veranstaltung wie das Grund- und Hochwasserforum auch so wichtig, erzählte Lars-Jörn Zimmer.
3: Wir wissen natürlich, dass die Untersuchungen bisher immer dazu geführt haben, dass man sagt, das ist sicher. Das glauben wir auch. Wir wollen nur immer wieder die Möglichkeiten ins Spiel bringen, die wir sehen, ohne Panik zu machen. Das liegt uns fern, sondern wir wollen einfach immer wieder die Punkte im Gespräch halten. Und erlauben Sie mir die Bemerkung, es ist extrem wichtig, gerade auch im ministeriellen Bereich und im politischen Bereich, diese Dinge immer wieder wach zu halten. Denn auch 2013 ist für uns mittlerweile 13 Jahre her. Und dann kommen immer wieder andere Themen. Und dann heißt es irgendwann, naja, dann können wir beim Hochwasserschutz sparen. Da sind wir ja jetzt weit genug, dürfen wir eben nicht. Und darauf wollen wir eben auch aufmerksam machen. Grundsätzlich können wir einschätzen, dass wir auch als Region von den Hochwasserschutzmaßnahmen, vom Hochwasserschutzkonzept des Landes extremst profitiert haben, dass wir, ich glaube, im Grunde sind alle Deiche im Altkreis Bitterfeld saniert auf HQ100 oder HQ200 Stand, also 100-jähriges oder 200-jähriges Hochwasser aushaltend. Die Polder, da bin ich auch gespannt, was heute gesagt wird, wie weit die Polder sind, wann dort der Abschluss erfolgt, sowohl Polder Löbnitz als auch Polder Rösa, die ja auch wieder extrem wichtig sind.
0: Bei einem Polder handelt es sich um eine Anlage aus Deichen und Dämmen, welche dazu dient, den Wasserspiegel an Stellen zu kontrollieren, an denen sich das Wasser oft oder dauerhaft auf einem höheren Niveau als der Boden befindet.
4: Da wird also 2029 einsatzbereit sein und dann wird die ungefähr 7 Kilometer Dammlänge haben. Das wird als Polderdamm ausgebaut, sodass also auf beiden Seiten dann auch entsprechend das Wasser dann anstehen kann und man damit gezielt eben diese Hochwasserspitze ab dem 100-jährigen Hochwasser dann auch wirklich rausnimmt, um zu verhindern, dass im nachfolgenden Gebiet, aber auch leicht im Oberlauf dann die

0: die Deiche irgendwie überflutet werden bei höheren Hochwasserereignissen.
1: Seit 2002 seien rund 159 Millionen Euro in den Grund- und Hochwasserschutz im Landkreis Anhalt-Bitterfeld investiert worden. Eines der größten Projekte sei der eben schon erwähnte Polder Röser, erzählte der Staatssekretär im Interview.
0: Der mit 520 Hektar Retentionsfläche und über 20 Millionen Kubikmeter Retentionsvolumen wirklich einen entscheidenden Beitrag zum Hochwasserschutz an der Mulde leisten wird. Er wird den Wasserspiegel dann ungefähr 35, 40 Zentimeter kappen. So ein Polder kann ja mal ganz gezielt eingesetzt werden, um wirklich die Hochwasserspitzen auch wegzunehmen. Das ist ja mal ganz wichtig im Hochwasserschutz, dass man diese Spitzen dann auch wegbekommt. Da wird ein Einlaufbauwerk, welches jetzt seit diesem Jahr, seit März, begonnen wurde zu bauen, das wird ungefähr 300 Kubikmeter pro Sekunde aus der Hochwasserspitze nehmen. Also das ist ein ganz schöner Schluck aus der Pulle. Und das wird wesentlich zum Hochwasserschutz im gesamten Gebiet hier beitragen.
1: Man kann also festhalten, dass am Grund- und Hochwasserschutz in Anhalt-Bitterfeld und Bitterfeld-Wolfen immer weiter gearbeitet wird. Die Bürgerinitiative möchte dafür sorgen, dass das auch so bleibt und Anstöße liefern, wo vielleicht noch etwas verbessert werden kann.

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0: Was gibt es denn Schöneres als einen Tag im Museum? Und das auch noch kostenlos. Zum Internationalen Museumstag lud das Städtische Museum Aschersleben zu einem ganz besonderen Aktionstag ein. Am 17. Mai öffnete es seine Türen, um bürgerliches Engagement in den Mittelpunkt zu rücken.
5: Wir sind heute im Städtischen Museum Aschersleben, denn heute ist der Internationale Museumstag. Und der steht heute unter einem ganz besonderen Motto, nämlich dem Ehrenamt. Und da haben wir 3 gute Gründe für. Nämlich zum einen haben wir hier seit 2025 den Förderverein des Museums als Engagementbotschafter des Landes Sachsen-Anhalt ausgezeichnet. Da zeigt sich das Ehrenamt also auch belohnt wird. Wir haben das Motto des Museumsverbandes Sachsen-Anhalt und am 23.05. und in der Zeit davor

0: davor und danach findet der erste Ehrenamtstag statt, den der Bundespräsident ausgerufen hat. Also es sind drei gute Gründe, heute herzukommen und das Ehrenamt zu feiern.
1: Damit hier auch niemandem langweilig wird, hat sich das Museum so einiges einfallen lassen. Bei schönstem Wetter konnten Besucherinnen und Besucher das vielfältige Programm genießen und erleben.
0: Wir haben nicht nur kostenfreien Eintritt in unsere Ausstellungen, sondern wir haben 10 Vereine aus Aschersleben und der Umgebung hier, die zeigen, was sie so machen, in welchen Bereichen sie sich bewegen, wie man mitmachen kann, was man da alles noch entdecken kann. Wir haben Angebote für Kinder, ganz viele Führungen durch das Haus von ehrenamtlichen Vereinsmitgliedern, Musik und Gastro, also für die ganze Familie findet sich ja was.
1: Der Fokus lag hierbei aber natürlich auf dem Ehrenamt. Im Innenhof präsentierten sich verschiedene lokale Vereine und luden zum Gespräch ein. Eine Möglichkeit also, bei entspannter Atmosphäre einen Einblick in viele verschiedene Vereine der Stadt zu werfen.
0: Wenn man das Ehrenamt feiert, dann finde ich, geht das nur mit dem Ehrenamt gemeinsam. Und ohne das Ehrenamt funktioniert auch nichts in der Kultur. Das wollten wir würdigen mit Vereinen, die sich hier vorstellen können, an Ständen, in einem kleinen Speed-Dating sozusagen. Also man kann ganz niedrigschwellig einfach mal bei den verschiedenen Vereinen vorbeikommen. Es gibt ganz tolle Angebote, man kann basteln, man kann sich informieren, man kann Bogenschießen bei der Burg Freckleben zum Beispiel. Ich glaube, das bringt viel Freude und zeigt, dass Ehrenamt eben auch viel Freude bringen kann.
1: Ein weiteres Highlight des Tages war die Einweihung neuer Texttafeln in einfacher Sprache. Sie solle das Museum barrierefreier gestalten und die kulturelle Teilhabe für alle Personengruppen stärken.
0: Wir haben jetzt im Museum die einfache Sprache. Das ist eine etwas vereinfachte Form der leichten Sprache und dient dazu, dass einfach mehr Menschen die Museumstexte hier verstehen. Denn es haben nicht nur immer weniger Menschen Lust, lange Texte zu lesen, sondern es gibt auch Menschen, die zum Beispiel einfach nicht Deutsch als Muttersprache haben, die uns aber genauso willkommen sind. Und deshalb gibt es ja die Texte in einfacher Sprache. Die werden heute eingeführt und es gibt auch gleich 3 Führungen dazu.
1: Der Museumstag als Feier des Ehrenamts war ein wichtiger Schritt in eine sozialere und verbundenere Zukunft. Ohne das Engagement von vielen Bürgerinnen und Bürgern wären viele kulturelle Angebote nicht möglich.
2: Statt eines klassischen Neujahrsempfangs hat die Stadt Sandersdorf-Brehna in diesem Jahr zum Frühjahrsempfang eingeladen. Und das mitten in dem Weinfrühling auf dem Platz der Deutschen Einheit. Vertreter aus Politik, Wirtschaft, Verein und Stadtgesellschaft nutzen die Gelegenheit zum Austausch in entspannter Atmosphäre.
3: Wir haben uns überlegt, wir nutzen einfach diese wunderbare Location und laden einfach etwas früher ein als die Öffentlichkeit und nutzen das Flair hier, um zusammenzukommen, zu netzwerken und vielleicht auch gemeinsam einen Ausblick aufs Jahr zu machen.
2: Der Empfang bot aber nicht nur Raum für Gespräche, sondern auch für einen Blick auf aktuelle Entwicklungen in der Stadt. Bürgermeisterin Steffi Siska sprach über laufende Projekte und Vorhaben in Sandersdorf-Brehna.
3: Also wir haben Dinge, die zu Ende geführt werden. Also wir bauen hier den Radweg in Tscherndorf nach Bitterfeld. Der erste Bauabschnitt der Augustbewisstraße in Tscherndorf. Wir beginnen mit der Sanierung vom Rathaus in Brehna. Die Kita in Rotsch nimmt Gestalt an, die ist in die Höhe gebaut. Also der Baukörper wird dieses Jahr sicher, denke ich, fast fertig werden. Ja, und da könnte ich jetzt noch endlos aufzählen.
2: Neben den kommunalen Projekten spielte auch der Architekturwettbewerb der Hochschule Anhalt eine besondere Rolle. Studierende aus Dessau präsentierten ihre Entwürfe und stellten sich dem Urteil von Jury und Publikum.
3: Einen ganz kurzen Rückblick und einen Ausblick auf die kommenden Projekte, aber es gibt noch was ganz Spannendes. Also unsere Gäste, wie im letzten Jahr, auch in diesem Jahr, sollen auch eine Jury sein. Wir haben also was zu bewerten und zwar einen Architekturwettbewerb in der Hochschule aus Dessau.
2: Am Ende setzte sich der Entwurf von Franz Klemm durch. Die Arbeiten der Studierenden stießen dabei auf großes Interesse bei den Gästen. Der Weinfrühling lockte zahlreiche Besucher auf das Festgelände. Die Veranstalter ziehen eine positive Bilanz und freuen sich bereits auf den Weinfrühling im kommenden Jahr. Der Weinfrühling in Sandersdorf-Brehna verbindet damit erneut Genuss, Kultur und Begegnung.
1: Das Land Sachsen-Anhalt unterstützt die Sanierung von Gleisanlagen an den Standorten Bernburg und Zeilitz der K&S Minerales and Agriculture GmbH mit insgesamt rund 680.

0: 30.000 Euro Fördermitteln. Die entsprechenden Bewilligungsbescheide wurden am 27. April in Bernburg übergeben. Mit den Geldern sollen Gleise und Weichen auf den Werksgeländen erneuert werden. In Bernburg fließen rund 380.000 Euro in Sanierung eines Gleises und einer Weiche. Weitere 300.000 Euro sind für die Instandsetzung von drei Weichen am Standort Zeilitz vorgesehen. Nach Angaben des Infrastrukturministeriums soll die Förderung dazu beitragen, mehr Güterverkehr von der Straße auf die Schiene zu verlegen. Dafür seien funktionierende und leistungsfähige Gleisanschlüsse notwendig.
1: K&S gehört zu den Unternehmen in Sachsen-Anhalt, die sehr intensiv in die Schieneninfrastruktur investieren. Das heißt, K&S transportiert eine ganze Reihe ihrer Produkte auf der Schiene ab zum Kunden. Und das unterstützen wir als Land. Heute halt eben im Volumen von 380.000 Euro für ein Gleis und für eine Weiche. Es ist wichtig, dass Unternehmen einen entsprechenden Anschluss an das Netz der Deutschen Bahn haben, um eben ihre Produkte auch per Zug transportieren zu können. Wir haben eine ganze Reihe von Unternehmen in Sachsen-Anhalt, die das auf die Art und Weise machen, bei K&S tatsächlich in großem Umfang und großem Volumen.
0: Das Salzwerk in Bernburg zähle mit rund 560 Beschäftigten zu den wichtigsten Arbeitgebern der Region. Im vergangenen Jahr wurden dort rund 1,9 Millionen Tonnen Fertigsalzprodukte hergestellt. Laut einer Pressemitteilung des Landes erfolge etwa die Hälfte der Transporte per Bahn.
2: Diese Unterstützung ist insofern sehr wichtig für uns, weil wir über 1 Million Tonnen Produkt pro Jahr über die Bahn transportieren und sozusagen dieser Verkehrsweg eine Lebensader unseres Werkes ist. Und deswegen, weil wir nachhaltig eben auch diesen sehr umweltfreundlichen und damit sinnvollen Verkehrsweg auch weiterhin betreiben wollen, ist es eben eine sehr wichtige Unterstützung für uns, die wir unglaublich schätzen.
0: Durch die hohe Produktionsmenge seien die bestehenden Gleisanlagen stark beansprucht. Mit den geplanten Investitionen soll die Infrastruktur langfristig erhalten und der Bahntransport weiterhin gesichert werden. Seit 2002 fördere das Land Sachsen-Anhalt den Ausbau und die Erneuerung privater Gleisanschlüsse im Güterverkehr. Im Rahmen der aktuellen Förderrichtlinien stehen bis 2026 insgesamt 10 Millionen Euro zur Verfügung.
3: Wie wichtig Sichtbarkeit, Aufmerksamkeit und die richtige Ausrüstung im Straßenverkehr sind, konnten Besucherinnen und Besucher vor kurzem auf dem Köthener Marktplatz selbst erleben. Das Polizeirevier Anhalt-Bitterfeld hatte gemeinsam mit mehreren Partnern zum Verkehrsaktionstag unter dem Motto Hashtag Mensch auf dem Rad eingeladen. Mit dabei waren unter anderem die Bundespolizei, die Landesverkehrswacht, ein regionales Busunternehmen und das Deutsche Rote Kreuz. Ziel der Aktion war es, auf Gefahren beim Radfahren und bei der Nutzung von E-Scootern aufmerksam zu machen und gleichzeitig praktische Tipps für mehr Sicherheit zu geben.
4: Ja, wir führen heute einen Aktionstag durch zum Thema Menschen auf dem Rad, sicher durch den Verkehr. Wir haben hier verschiedene Stationen im Angebot, die für Personen jeder Altersklasse, für Interessierte genutzt werden können. Wir haben Informationsmaterial dabei. Das örtliche Busunternehmen hat uns einen Linienbus zur Verfügung gestellt, an dem man die Gefahren des toten Winkels erkennen kann. Wir beantworten Fragen rund um das Fahrrad. Ja, und gemeinsam mit der Verkehrswacht und der Bundespolizei bieten wir hier heute alles an zum Thema das sichere Fahrrad.
3: Gerade junge Menschen sollten mit der Aktion erreicht werden. Denn besonders bei E-Scootern und Fahrrädern komme es immer wieder zu gefährlichen Situationen im Straßenverkehr. Damit möglichst viele Menschen auf den Aktionstag aufmerksam werden, setzte die Polizei im Vorfeld auf unterschiedliche Wege der Werbung.
4: Ja, natürlich haben wir in den letzten Tagen, in den letzten Wochen vermehrt Werbung für unseren Aktionstag betrieben. Es wurde in den örtlichen Printmedien veröffentlicht und natürlich haben wir auch Schulen im Umkreis informiert, Schülerinnen und Schüler und das Lehrpersonal eingeladen, um einfach auch dieser Altersklasse, zum Beispiel jungen Fahranfängern, die Möglichkeit zu bieten, sich zum Thema Verkehr, Verkehrserziehung, Teilnahme am Straßenverkehr zu informieren.
3: Mit Mitmachangeboten und praktischen Übungen wollte der Aktionstag vor allem eines erreichen: mehr Aufmerksamkeit.

0: und gegenseitige Rücksicht im Straßenverkehr.
1: Plötzlich Probleme beim Sprechen, ein tauber Arm oder ein schiefes Gesicht. Ein Schlaganfall kommt oft ohne Vorwarnung. Umso wichtiger ist es, die Symptome früh zu erkennen und schnell zu handeln. Anlässlich des bundesweiten Tages gegen den Schlaganfall hat das Gotsche Klinikum vergangene Woche zu einem Informations- und Aktionstag eingeladen. In der Glashalle des Klinikums konnten Besucherinnen und Besucher verschiedene Gesundheitschecks kostenlos durchführen lassen, darunter Blutdruck, Blutzucker und Cholesterinmessungen. Außerdem informierten Ärztinnen, Ärzte und Pflegekräfte über Ursachen, Risiken und Behandlungsmöglichkeiten.
2: Der Schlaganfall ist eine akute Erkrankung, die ist ganz wichtig und man muss sie wie mit einem Herzinfarkt vergleichen, nur natürlich im Hirn. Viele Patienten kommen leider zu spät, weil die Symptome sind wie Kribbelgefühl im Arm oder im Bein oder Sprachstörung. Wenn es halt mehr ist oder aggressiver ist, dann gibt es halt eine Lähmung. Und gerade diese Symptome, die noch nicht so aggressiv sind und so groß sind und stark sind, da gehen halt die Patienten meistens, naja, ich lege mich hin und nachher oder morgen ist das besser. Und das ist halt falsch.
1: Dabei zählt bei einem Schlaganfall jede Minute. Denn abgestorbene Nervenzellen lassen sich nicht wiederherstellen. Deshalb setzt das Klinikum besonders auf Aufklärung. Auch für Angehörige, die im Ernstfall schnell reagieren müssen.
2: Es gibt halt so bestimmte Regeln, wie erkenne ich halt einen Schlaganfall, die Face-Kriterien, das heißt, ich gucke, wie das Gesicht ist, gibt es halt eine Lähmung, ist die Sprache gestört, sind meine motorischen Aktivitäten gleich, links oder rechts und natürlich habe ich Vorerkrankungen, hatte ich schon mal einen Schlaganfall und wenn es halt der Fall wäre, ob es jetzt bei sich selber oder bei Angehörigen, dann muss man halt natürlich den Notarztdienst anrufen.
1: An mehrere Stationen konnten Besucher außerdem sehen, wie Untersuchungen im Krankenhaus ablaufen. Unter anderem demonstrierten die Fachkräfte Ultraschalluntersuchungen der Halsgefäße schmerzfrei und unkompliziert, wie die Mediziner betonen. Ein weiterer Schwerpunkt des Aktionstags, die Vorbeugung. Denn viele Risikofaktoren für einen Schlaganfall lassen sich vermeiden oder behandeln.
2: Es gibt Risikofaktoren, die man nicht irgendwie vorher, sagen wir, vorbeugend behandeln. Zum Beispiel Geschlecht, Familienanamnese, diese Sachen. Aber es gibt andere Risikofaktoren, die man behandeln kann. Und man kann halt sie präventiv auch behandeln. Das heißt, der erhöhte Blutdruck, Fettleibigkeit, zu viel Blutfette, also Cholesterin, LDL, Diabetes mellitus und andere Erkrankungen. Die kann man natürlich vorbeugend behandeln und man kann eine Prävention betreiben.
1: Ab dem späten Nachmittag folgten mehrere Kurzvorträge rund um das Thema Schlaganfall. Von ersten Symptomen bis hin zur Behandlung auf der sogenannten Stroke Unit. Dort werden Betroffene im Ernstfall rund um die Uhr versorgt.
2: Wir sehen hier in der Gegend leider, dass die Patienten zu spät zu uns kommen. Also wir zu spät. Also wir haben hier die sogenannte Stroke Unit. Das ist eine Einheit für die Schlaganfallpatienten, wo der Notarzt bei Alarm zu uns kommt. Wir können natürlich diese Aufgabe sehr gut und standardisiert durchführen. Das heißt, da ist ein Stroke-Pieper. Wenn wir einen Alarm kriegen, da kriegen wir eine Mitteilung vom Notarzt oder über die Leitstelle, da kommt ein Schlaganfall zu euch. Das heißt, der Pieper bei uns ist 4x5, wird alarmiert. Da kommt der Arzt auf das Stroke-Unit runter in die Notaufnahme. Die Stroke-Nurse, also da ist halt eine Schwester, die explizit mit einer Weiterbildung und Ausbildung für den Schlaganfall und die Radiologen. Wir treffen uns in der Notaufnahme. CT ist sozusagen vorbereitet. Der Patient kommt rein. Man guckt ihn kurz an, ohne Zeit zu verlieren in CT. Und dann können wir sehen, ist es ein Schlaganfall, ja oder nein? Und was für eine Ursache? Ist es eine Blutung oder Durchblutungsstörung? Der Neurologe kriegt die Bilder und wird halt automatisch mit ausgewertet. Und dann wird die Therapie entschieden. Und die Therapie ist entweder, wenn es ein Blutgerinnsel ist, man kann eine Lyse machen direkt an Ort und Stelle. das heißt ein Medikament, was dieses Gerinnsel oder diese Gerinnsel auflöst. Oder muss man halt dem Patienten, ist eine Blutung im Kopf, dann müssen wir mit den Neurochirurgen reden, damit diese Blutung entlastet wird.
1: Zwischen 350 und 450 Schlaganfallpatientinnen und Patienten behandelt das Gotsche Klinikum jedes Jahr. Mit Aktionstagen wie diesen wollen die Verantwortlichen deshalb vor allem eines erreichen: Das Betroffene Warnzeichen ernster nehmen und im Notfall keine Zeit verlieren.

0: Seit 25 Jahren besteht das Projekt Gottsche Wildnis jetzt schon. Dabei handelt es sich um ca. 1300 Hektar Fläche um und am Gottsche See, in der der Natur freien Lauf gelassen wird. In den letzten zwei Jahrzehnten hat sich die Umwelt hier große Teile des ehemaligen Tagebaugebiets wieder zurückgeholt. Am 17. April überreichte Umweltminister Willingmann der BUND-Stiftung zwei Förderbescheide in Höhe von insgesamt 758.000 Euro, um das Projekt zu unterstützen.
1: Ja, es sind zwei Fördermittelprojekte, die wir beantragt haben beim Land Sachsen-Anhalt. Das eine ist ein kofinanziert mit 80% der EU ein Naturschutzprojekt, wo es darum geht, die Wildnis weiter zu entwickeln und gezielt bestimmte Arten aber auch zu unterstützen mit ganz speziellen Artenschutzmaßnahmen. Gleichzeitig natürlich auch für die Öffentlichkeit für diese Wildnis zu werben. Und das zweite Projekt ist ein Projekt der Wildnisbildung, Bildung für nachhaltige Entwicklung, wo wir also natürlich schwerpunktmäßig Menschen, vor allen Dingen Jüngeren, aber nicht nur Jüngeren, das auch nahebringen können, was wir hier an Naturschätzen haben, was man also beobachten und vor allen Dingen erleben kann.
0: Willingmann selbst zeigte sich vor Ort sehr angetan von dem Wildnisprojekt am ehemaligen Tagebauloch. Er betonte, wie wichtig es sei, der Natur auch in der modernen industriellen Welt an manchen Stellen ihren Lauf frei von jeglichen Einflüssen zu lassen.
2: Wildnis mitten in unserer Landschaft als typisches Zeichen daraus, was aus einer Tagebau-Folgelandschaft werden kann, ein großartiges Projekt. Über 20 Jahre alt, als mal der BUND hier Flächen gekauft hat, rund 1300 Hektar, die dann in eine eigene Stiftung überführt hat und nun schon seit vielen Jahren betreibt. Hier wird Natur der Natur überlassen und wir zeigen damit den Menschen, zeigen unseren Kindern und Enkeln, was passiert, wenn der Mensch gar nicht eingreift, wie natürlich etwas sich weiterentwickelt. Ein großartiges Projekt und das unterstützen wir gern als Land.
0: Seit Entwicklung der Gottsche Wildnis habe man einen konstanten Zuwachs

0: von verschiedensten Tier- und Pflanzenarten verzeichnen können. Auch einige sensible, seltene und scheue Tiere, darunter etwa der Fischotter oder der Wolf, seien hier mittlerweile beheimatet, erklärte der Projektleiter. Man lade herzlich dazu ein, sich die Gegend auch einmal mit eigenen Augen anzuschauen.
1: Wir haben ja etwa 80 Veranstaltungen im Jahr, viele für Kinder und Jugendliche, aber wir führen auch regelmäßig Wanderungen durch, Radtouren durch. Mitunter gibt es sogar auch Gruppen, die gezielt bei uns nachfragen, manchmal weit, bisschen nach runter nach München, die sagen, wir möchten das mal uns anschauen. Und dann führen wir das. Und natürlich hat die Natur immer Überraschungen für uns bereit und wir können nicht die Arten hinbestellen. Aber ich bin da immer guten Mutes, dass man die eine oder andere Art findet. Es gibt Jahreszeiten, wo das besonders gut gelingt. Bei anderen sieht man bloß Spuren. Bei den Wanderungen, die wir jetzt am letzten Wochenende haben, waren alle erstaunt, an wie vielen Stellen wir Kotreste, muss man sagen, also alten Kot vom Wolf gefunden haben. Also es ist immer was Spannendes zu erleben. Also da würde ich sagen, alle sind da eingeladen, selbst per Rad oder zu Fuß oder eben auch gemeinsam mit uns diese Wildnis zu erkunden.
0: Mit den Fördermitteln soll die Entwicklung der Gottsche-Wildnis auch in den kommenden Jahren weiter begleitet werden. Das ehemalige Tagebauloch hat sich in den vergangenen Jahrzehnten zunehmend zu einem Rückzugsort für zahlreiche Tier- und Pflanzenarten entwickelt. Gleichzeitig zeigt das Projekt, wie sich Naturflächen nach menschlichen Eingriffen langfristig wieder entfalten können. Am Dienstag, dem 12. Mai, fand im Rathaus Bitterfeld das Grund- und Hochwasserforum statt. Eingeladen hatte hier die Bürgerinitiative Grund und Hochwasser, welche sich nach den Hochwassern in den Jahren 2002 und 2013 gegründet hatte. Zum Forum eingeladen waren Gäste aus Politik und Praxis sowie Bürgerinnen und Bürger aus Stadt und Region, um ihre Fragen zum Grund- und Hochwasserschutz stellen zu können.
2: Also wir sprechen jetzt über das Projekt Stadtsicherung Bitterfeld, wo wir quasi von der LMBV das Projekt 2018 übernommen haben und wo die Aufgabe ist, die betroffenen Stadtteile von Bitterfeld vor den Folgen des großen Wasserwiederanstieges zu schützen. Und dazu gibt es ein Maßnahmenkonzept, das hat im Wesentlichen drei Säulen. Hydraulische Sicherungsmaßnahmen, das heißt Betrieb von Brunnen, von Drainagen, ist eine Säule. Dann Maßnahmen an den Oberflächengewässern, also Ausbau, Unterhaltung der Oberflächengewässer. Und die dritte Säule sind bauliche Sicherungen.
0: Dorausch erzählte weiter, die MDSE arbeite daran, die Brunnen, also die hydraulische Sicherung, immer mehr durch bauliche Sicherungen abzulösen. Brunnen seien auf Dauer ein schwerer Eingriff in den Grundwasserkörper und darüber hinaus sehr kostenintensiv. Ziel der Bürgerinitiative sei es auch, den Grundwasserschutz auf der Prioritätenliste der Politik stets weit oben zu halten. Aus diesem Grund sei eine Veranstaltung wie das Grund- und Hochwasserforum auch so wichtig, erzählte Lars-Jörn Zimmer.
3: Wir wissen natürlich, dass die Untersuchungen bisher immer dazu geführt haben, dass man sagt, das ist sicher. Das glauben wir auch. Wir wollen nur immer wieder die Möglichkeiten ins Spiel bringen, die wir sehen, ohne Panik zu machen. Das liegt uns fern, sondern wir wollen einfach immer wieder die Punkte im Gespräch halten. Und erlauben Sie mir die Bemerkung, es ist extrem wichtig, gerade auch im ministeriellen Bereich und im politischen Bereich, diese Dinge immer wieder wach zu halten. Denn auch 2013 ist für uns mittlerweile 13 Jahre her. Und dann kommen immer wieder andere Themen und dann heißt es irgendwann, naja, dann können wir beim Hochwasserschutz sparen, da sind wir ja jetzt weit genug, dürfen wir eben nicht und darauf wollen wir eben auch aufmerksam machen. Grundsätzlich können wir einschätzen, dass wir auch als Region von den Hochwasserschutzmaßnahmen, vom Hochwasserschutzkonzept des Landes extremst profitiert haben, dass wir, ich glaube, im Grunde sind alle Deiche im Altkreis Bitterfeld saniert auf HQ100 oder HQ200 Stand, also 100-jähriges oder 200-jähriges Hochwasser aushaltend. Die Polder, da bin ich auch gespannt, was heute gesagt wird, wie weit die Polder sind, wann dort der Abschluss erfolgt, sowohl Polder Löbnitz als auch Polder Rösa, die ja auch wieder extrem wichtig sind.
0: Bei einem Polder handelt es sich um eine Anlage aus Deichen und Dämmen, welche dazu dient, den Wasserspiegel an Stellen zu kontrollieren, an denen sich das Wasser oft oder dauerhaft auf einem höheren Niveau als der Boden befindet.
4: Da wird also 2029 einsatzbereit sein und dann, wie die ungefähr 7 Kilometer Dammlänge haben. Das wird als Polderdamm ausgebaut, sodass also auf beiden Seiten dann auch entsprechend das Wasser dann anstehen kann und man damit gezielt eben diese Hochwasserspitze ab dem 100-jährigen Hochwasser dann auch wirklich rausnimmt, um zu verhindern, dass im nachfolgenden Gebiet, aber auch leicht im Oberlauf dann die die Deiche irgendwie überflutet werden bei höheren Hochwasserereignissen.
0: Seit 2002 seien rund 159 Millionen Euro in den Grund- und Hochwasserschutz im Landkreis Anhalt-Bitterfeld investiert worden. Eines der größten Projekte sei der eben schon erwähnte Polder Röser, erzählte der Staatssekretär im Interview.
4: Der mit 520 Hektar Retentionsfläche und über 20 Millionen Kubikmeter Retentionsvolumen wirklich einen entscheidenden Beitrag zum Hochwasserschutz an der Mulde leisten wird. Er wird den Wasserspiegel dann ungefähr 35, 40 Zentimeter kappen. So ein Polder kann ja mal ganz gezielt eingesetzt werden, um wirklich die Hochwasserspitzen auch wegzunehmen. Das ist ja mal ganz wichtig im Hochwasserschutz, dass man diese Spitzen dann auch wegbekommt. Da wird ein Einlaufbauwerk, welches jetzt seit diesem Jahr, seit März, begonnen wurde zu bauen. Das wird ungefähr 300 Kubikmeter pro Sekunde aus der Hochwasserspitze nehmen. Also das ist schon ein ganz schöner Schluck aus der Pulle. Und das wird wesentlich zum Hochwasserschutz im gesamten Gebiet hier beitragen.
0: Man kann also festhalten, dass am Grund- und Hochwasserschutz in Anhalt-Bitterfeld und Bitterfeld-Wolfen immer weiter gearbeitet wird. Die Bürgerinitiative möchte dafür sorgen, dass das auch so bleibt und Anstöße liefern, wo vielleicht noch etwas verbessert werden kann.

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0: Was gibt es denn Schöneres als einen Tag im Museum? Und das auch noch kostenlos. Zum Internationalen Museumstag lud das Städtische Museum Aschersleben zu einem ganz besonderen Aktionstag ein. Am 17. Mai öffnete es seine Türen, um bürgerliches Engagement in den Mittelpunkt zu rücken.
5: Wir sind heute im Städtischen Museum Aschersleben, denn heute ist der Internationale Museumstag. Und der steht heute unter einem ganz besonderen Motto, nämlich dem Ehrenamt. Und da haben wir 3 gute Gründe für. Nämlich zum einen haben wir hier seit 2025 den Förderverein des Museums als Engagementbotschafter des Landes Sachsen-Anhalt ausgezeichnet. Da zeigt sich das Ehrenamt also auch belohnt wird. Wir haben das Motto des Museumsverbandes Sachsen-Anhalt und am 23.05. und in der Zeit davor

0: Mitgliedern. Musik und Gastro, also für die ganze Familie findet sich ja was.
1: Der Fokus lag hierbei aber natürlich auf dem Ehrenamt. Im Innenhof präsentierten sich verschiedene lokale Vereine und luden zum Gespräch ein. Eine Möglichkeit also, bei entspannter Atmosphäre einen Einblick in viele verschiedene Vereine der Stadt zu werfen.
0: Wenn man das Ehrenamt feiert, dann finde ich, geht das nur mit dem Ehrenamt gemeinsam. Und ohne das Ehrenamt funktioniert auch nichts in der Kultur. Das wollten wir würdigen mit Vereinen, die sich hier vorstellen können, an Ständen, in einem kleinen Speed-Dating sozusagen. Also man kann ganz niedrigschwellig einfach mal bei den verschiedenen Vereinen vorbeikommen. Es gibt ganz tolle Angebote. Man kann basteln, man kann sich informieren, man kann Bogenschießen bei der Burg Freckleben zum Beispiel. Ich glaube, das bringt viel Freude und zeigt, dass Ehrenamt eben auch viel Freude bringen kann.
1: Ein weiteres Highlight des Tages war die Einweihung neuer Texttafeln in einfacher Sprache. Sie solle das Museum barrierefreier gestalten und die kulturelle Teilhabe für alle Personengruppen stärken.
0: Wir haben jetzt im Museum die einfache Sprache. Das ist eine etwas vereinfachte Form der leichten Sprache und dient dazu, dass einfach mehr Menschen die Museumstexte hier verstehen. Denn es haben nicht nur immer weniger Menschen Lust, lange Texte zu lesen, sondern es gibt auch Menschen, die zum Beispiel einfach nicht Deutsch als Muttersprache haben, die uns aber genauso willkommen sind. Und deshalb gibt es ja die Texte in einfacher Sprache. Die werden heute eingeführt und es gibt auch gleich 3 Führungen dazu.
1: Der Museumstag als Feier des Ehrenamts war ein wichtiger Schritt in eine sozialere und verbundenere Zukunft. Ohne das Engagement von vielen Bürgerinnen und Bürgern wären viele kulturelle Angebote nicht möglich.
2: Statt eines klassischen Neujahrsempfangs hat die Stadt Sandersdorf-Brehna in diesem Jahr zum Frühjahrsempfang eingeladen. Und das mitten in dem Weinfrühling auf dem Platz der Deutschen Einheit. Vertreter aus Politik, Wirtschaft, Verein und Stadtgesellschaft nutzen die Gelegenheit zum Austausch in entspannter Atmosphäre.
3: Wir haben uns überlegt, wir nutzen einfach diese wunderbare Location und laden einfach etwas früher ein als die Öffentlichkeit und nutzen das Flair hier, um zusammenzukommen, zu netzwerken und vielleicht auch gemeinsam einen Ausblick aufs Jahr zu machen.
2: Der Empfang bot aber nicht nur Raum für Gespräche, sondern auch für einen Blick auf aktuelle Entwicklungen in der Stadt. Bürgermeisterin Steffi Siska sprach über laufende Projekte und Vorhaben in Sandersdorf-Brehna.
3: Also wir haben Dinge, die zu Ende geführt werden. Also wir bauen ja den Radweg in Tscherndorf nach Bitterfeld. Der erste Bauabschnitt der August-Bebel-Straße in Tscherndorf. Wir beginnen mit der Sanierung vom Rathaus in Brehna. Die Kita in Rotsch nimmt Gestalt an, die ist in die Höhe gebaut. Also der Baukörper wird dieses Jahr sicher, denke ich, fast fertig werden. Ja, und da könnte ich jetzt noch endlos aufzählen.
2: Neben den kommunalen Projekten spielte auch der Architekturwettbewerb der Hochschule Anhalt eine besondere Rolle. Studierende aus Dessau präsentierten ihre Entwürfe und stellten sich dem Urteil von Jury und Publikum.
3: Einen ganz kurzen Rückblick und einen Ausblick auf die kommenden Projekte. Aber es gibt noch was ganz Spannendes. Also unsere Gäste, wie im letzten Jahr, auch in diesem Jahr, sollen auch eine Jury sein. Wir haben also was zu bewerten, und zwar den Architekturwettbewerb der Hochschule aus Dessau.
2: Am Ende setzte sich der Entwurf von Franz Klemm durch. Die Arbeiten der Studierenden stießen dabei auf großes Interesse bei den Gästen. Der Weinfrühling lockte zahlreiche Besucher auf das Festgelände. Die Veranstalter ziehen eine positive Bilanz und freuen sich bereits auf den Weinfrühling im kommenden Jahr. Der Weinfrühling in Sandersdorf-Brehna verbindet damit erneut Genuss, Kultur und Begegnung.
1: Das Land Sachsen-Anhalt unterstützt die Sanierung von Gleisanlagen an den Standorten Bernburg und Zeilitz der K&S Minerales and Agriculture GmbH mit insgesamt rund 680.000 Euro Fördermitteln. Die entsprechenden Bewilligungsbescheide wurden am 27. April in Bernburg übergeben. Mit den Geldern sollen Gleise und Weichen auf den Werksgeländen erneuert werden. In Bernburg fließen rund 380.000 Euro in Sanierung eines Gleises und einer Weiche. Weitere 300.000 Euro sind für die Instandsetzung von 3 Weichen am Standort Zeilitz vorgesehen. Nach Angaben des Infrastrukturministeriums soll die Förderung dazu beitragen, mehr Güterverkehr von der Straße auf die Schiene zu verlegen. Dafür seien funktionierende und leistungsfähige Gleisanschlüsse notwendig.
4: K&S gehört zu den Unternehmen in Sachsen-Anhalt, die sehr

0: intensiv in die Schieneninfrastruktur investieren. Das heißt, K&S transportiert eine ganze Reihe ihrer Produkte auf der Schiene ab zum Kunden. Und das unterstützen wir als Land. Heute halt eben im Volumen von 380.000 Euro für ein Gleis und für eine Weiche. Es ist wichtig, dass Unternehmen einen entsprechenden Anschluss an das Netz der Deutschen Bahn haben, um eben ihre Produkte auch per Zug transportieren zu können. Wir haben eine ganze Reihe von Unternehmen in Sachsen-Anhalt, die das auf die Art und Weise machen, bei K&S tatsächlich in großem Umfang und großem Volumen.
1: Das Salzwerk in Bernburg zähle mit rund 560 Beschäftigten zu den wichtigsten Arbeitgebern der Region. Im vergangenen Jahr wurden dort rund 1,9 Millionen Tonnen Fertigsalzprodukte hergestellt. Laut einer Pressemitteilung des Landes erfolge etwa die Hälfte der Transporte per Bahn.
2: Diese Unterstützung ist insofern sehr wichtig für uns, weil wir über 1 Million Tonnen Produkt pro Jahr über die Bahn transportieren und sozusagen dieser Verkehrsweg eine Lebensader unseres Werkes ist. Und deswegen, weil wir nachhaltig eben auch diesen sehr umweltfreundlichen und damit sinnvollen Verkehrsweg auch weiterhin betreiben wollen, ist es eben eine sehr wichtige Unterstützung für uns, die wir unglaublich schätzen.
1: Durch die hohe Produktionsmenge seien die bestehenden Gleisanlagen stark beansprucht. Mit den geplanten Investitionen soll die Infrastruktur langfristig erhalten und der Bahntransport weiterhin gesichert werden. Seit 2002 fördere das Land Sachsen-Anhalt den Ausbau und die Erneuerung privater Gleisanschlüsse im Güterverkehr. Im Rahmen der aktuellen Förderrichtlinien stehen bis 2026 insgesamt 10 Millionen Euro zur Verfügung.
3: Wie wichtig Sichtbarkeit, Aufmerksamkeit und die richtige Ausrüstung im Straßenverkehr sind, konnten Besucherinnen und Besucher vor kurzem auf dem Köthener Marktplatz selbst erleben. Das Polizeirevier Anhalt-Bitterfeld hatte gemeinsam mit mehreren Partnern zum Verkehrsaktionstag unter dem Motto Hashtag Mensch auf dem Rad eingeladen. Mit dabei waren unter anderem die Bundespolizei, die Landesverkehrswacht, ein regionales Busunternehmen und das Deutsche Rote Kreuz. Ziel der Aktion war es, auf Gefahren beim Radfahren und bei der Nutzung von E-Scootern aufmerksam zu machen und gleichzeitig praktische Tipps für mehr Sicherheit zu geben.
4: Ja, wir führen heute einen Aktionstag durch zum Thema Menschen auf dem Rad, sicher durch den Verkehr. Wir haben hier verschiedene Stationen im Angebot, die für Personen jeder Altersklasse, für Interessierte genutzt werden können. Wir haben Informationsmaterial dabei. Das örtliche Busunternehmen hat uns einen Linienbus zur Verfügung gestellt, an dem man die Gefahren des toten Winkels erkennen kann. Wir beantworten Fragen rund um das Fahrrad. Ja, und gemeinsam mit der Verkehrswacht und der Bundespolizei bieten wir hier heute alles an zum Thema das sichere Fahrrad.
3: Gerade junge Menschen sollten mit der Aktion erreicht werden, denn besonders bei E-Scootern und Fahrrädern komme es immer wieder zu gefährlichen Situationen im Straßenverkehr. Damit möglichst viele Menschen auf den Aktionstag aufmerksam werden, setzte die Polizei im Vorfeld auf unterschiedliche Wege der Werbung.
4: Ja, natürlich haben wir in den letzten Tagen, in den letzten Wochen vermehrt Werbung für unseren Aktionstag betrieben. Es wurde in den örtlichen Printmedien veröffentlicht und natürlich haben wir auch Schulen im Umkreis informiert, Schülerinnen und Schüler und das Lehrpersonal eingeladen, um einfach auch dieser Altersklasse, zum Beispiel jungen Fahranfängern, die Möglichkeit zu bieten, sich zum Thema Verkehr, Verkehrserziehung, Teilnahme am Straßenverkehr zu informieren.
3: Mit Mitmachangeboten und praktischen Übungen wollte der Aktionstag vor allem eines erreichen: mehr Aufmerksamkeit und gegenseitige Rücksicht im Straßenverkehr.
5: Plötzlich Probleme beim Sprechen, ein tauber Arm oder ein schiefes Gesicht, ein Schlaganfall kommt oft ohne Vorwarnung. Umso wichtiger ist es, die Symptome früh zu erkennen und schnell zu handeln. Anlässlich des bundesweiten Tages gegen den Schlaganfall hat das Gottsche Klinikum vergangene Woche zu einem Informations- und Aktionstag eingeladen. In der Glashalle des Klinikums konnten Besucherinnen und Besucher verschiedene Gesundheitschecks kostenlos durchführen lassen.

0: darunter Blutdruck, Blutzucker und Cholesterinmessungen. Außerdem informierten Ärztinnen, Ärzte und Pflegekräfte über Ursachen, Risiken und Behandlungsmöglichkeiten.
1: Der Schlaganfall ist eine akute Erkrankung, die ist ganz wichtig und man muss sie wie mit einem Herzinfarkt vergleichen, nur natürlich im Hirn. Viele Patienten kommen leider zu spät, weil die Symptome sind wie Kribbelgefühl im Arm oder im Bein oder Sprachstörung. Wenn es halt mehr ist oder aggressiver ist, dann gibt es halt eine Lähmung. Und gerade diese Symptome, die noch nicht so aggressiv sind und so groß sind und stark sind, da gehen halt die Patienten meistens sagen, naja, ich lege mich hin und nachher oder morgen ist das besser. Und das ist halt falsch.
0: Dabei zählt bei einem Schlaganfall jede Minute. Denn abgestorbene Nervenzellen lassen sich nicht wiederherstellen. Deshalb setzt das Klinikum besonders auf Aufklärung. Auch für Angehörige, die im Ernstfall schnell reagieren müssen.
1: Es gibt halt so bestimmte Regeln, wie erkenne ich halt einen Schlaganfall. Die Face-Kriterien, das heißt, ich gucke, wie das Gesicht ist. Gibt es halt eine Lähmung? Ist die Sprache gestört? Sind meine motorischen Aktivitäten gleich, links oder rechts? Und natürlich habe ich Vorerkrankungen, hatte ich schon mal einen Schlaganfall. Wenn es halt der Fall wäre, ob es jetzt bei sich selber oder bei Angehörigen, dann muss man halt natürlich den Notarztdienst anrufen.
0: An mehreren Stationen konnten Besucher außerdem sehen, wie Untersuchungen im Krankenhaus ablaufen. Unter anderem demonstrierten die Fachkräfte Ultraschalluntersuchungen der Halsgefäße schmerzfrei und unkompliziert, wie die Mediziner betonen. Ein weiterer Schwerpunkt des Aktionstags, die Vorbeugung. Denn viele Risikofaktoren für einen Schlaganfall lassen sich vermeiden oder behandeln.
1: Es gibt Risikofaktoren, die man nicht irgendwie vorher, sagen wir, vorbeugend behandeln. Zum Beispiel Geschlecht, Familienanamnese, diese Sachen. Aber es gibt andere Risikofaktoren, die man behandeln kann. Und man kann halt sie präventiv auch behandeln. Das heißt, der erhöhte Blutdruck, Fettleibigkeit, zu viel Blutfette, also Cholesterin, LDL, Diabetes mellitus und andere Erkrankungen. Die kann man natürlich vorbeugend behandeln und man kann eine Prävention betreiben.
0: Ab dem späten Nachmittag folgten mehrere Kurzvorträge rund um das Thema Schlaganfall. Von ersten Symptomen bis hin zur Behandlung auf der sogenannten Stroke Unit. Dort werden Betroffene im Ernstfall rund um die Uhr versorgt.
1: Wir sehen hier in der Gegend leider, dass die Patienten zu spät zu uns kommen. Also wir haben hier die sogenannte Stroke Unit. Das ist eine Einheit für die Schlaganfallpatienten, wo der Notarzt bei Alarm zu uns kommt. Wir können natürlich diese Aufgabe sehr gut und standardisiert durchführen. Das heißt, da ist ein Stroke-Beeper. Wenn wir einen Alarm kriegen, da kriegen wir eine Mitteilung vom Notarzt oder über die Leitstelle, da kommt ein Schlaganfall zu euch. Das heißt, der Beeper bei uns ist 4x5, wird alarmiert. Da kommt der Arzt auf das Stroke-Unit runter in die Notaufnahme. Die Stroke-Nurse, also da ist halt eine Schwester, die explizit mit einer Weiterbildung und Ausbildung für den Schlaganfall und die Radiologen. Wir treffen uns in der Notaufnahme. CT ist sozusagen vorbereitet. Der Patient kommt rein. Man guckt ihn kurz an, ohne Zeit zu verlieren in CT. Und dann können wir sehen, ist es ein Schlaganfall, ja oder nein? Und was für eine Ursache? Ist es eine Blutung oder Durchblutungsstörung? Der Neurologe kriegt die Bilder und wird halt automatisch mit ausgewertet. Und dann wird die Therapie entschieden. Und die Therapie ist entweder, wenn es ein Blutgerinnsel ist, man kann eine Lyse machen direkt an Ort und Stelle. Das heißt, ein Medikament, was dieses Gerinnsel oder diese Gerinnsel auflöst. Oder muss man halt dem Patienten, ist eine Blutung im Kopf, dann müssen wir mit den Neurochirurgen reden, damit diese Blutung entlastet wird.
0: Zwischen 350 und 450 Schlaganfallpatientinnen und Patienten behandelt das Gottsche Klinikum jedes Jahr. Mit Aktionstagen wie diesen wollen die Verantwortlichen deshalb vor allem eines erreichen. Dass Betroffene Warnzeichen ernster nehmen und im Notfall keine Zeit verlieren.

0: Seit 25 Jahren besteht das Projekt Gottsche Wildnis jetzt schon. Dabei handelt es sich um ca. 1300 Hektar Fläche um und am Gottsche See, in der Natur freien Lauf gelassen wird. In den letzten zwei Jahrzehnten hat sich die Umwelt hier große Teile des ehemaligen Tagebaugebiets wieder zurückgeholt. Am 17. April überreichte Umweltminister Willingmann der BUND-Stiftung zwei Förderbescheide in Höhe von insgesamt 758.000 Euro, um das Projekt zu unterstützen.
1: Das sind zwei Fördermittelprojekte, die wir beantragt haben beim Land Sachsen-Anhalt. Das eine ist ein kofinanziert mit 80% der EU ein Naturschutzprojekt, wo es darum geht, die Wildnis weiter zu entwickeln und gezielt bestimmte Arten aber auch zu unterstützen mit ganz speziellen Artenschutzmaßnahmen. Gleichzeitig natürlich auch für die Öffentlichkeit, für diese Wildnis zu werben. Und das zweite Projekt ist ein Projekt der Wildnisbildung, Bildung für nachhaltige Entwicklung, wo wir also natürlich schwerpunktmäßig Menschen, vor allen Dingen Jüngeren, aber nicht nur Jüngeren, das auch nahebringen können, was wir hier an Naturschätzen haben, was man also beobachten und vor allen Dingen erleben kann.
0: Willingmann selbst zeigte sich vor Ort sehr angetan von dem Wildnisprojekt am ehemaligen Tagebauloch. Er betonte, wie wichtig es sei, der Natur auch in der modernen industriellen Welt an manchen Stellen ihren Lauf frei von jeglichen Einflüssen zu lassen.
2: Wildnis mitten in unserer Landschaft als typisches Zeichen daraus, was aus einer Tagebau-Folgelandschaft werden kann, ein großartiges Projekt. Über 20 Jahre alt, als mal der BUND hier Flächen gekauft hat, rund 1300 Hektar, die dann in eine eigene Stiftung überführt hat und nun schon seit vielen Jahren betreibt. Hier wird Natur der Natur überlassen und wir zeigen damit den Menschen, zeigen unseren Kindern und Enkeln, was passiert, wenn der Mensch gar nicht eingreift, wie natürlich etwas sich weiterentwickelt. Ein großartiges Projekt und das unterstützen wir gern als Land.
0: Seit Entwicklung der Gottsche Wildnis habe man einen konstanten Zuwachs von verschiedensten Tier- und Pflanzenarten verzeichnen können. Auch einige sensible, seltene und scheue Tiere, darunter etwa der Fischotter oder der Wolf, seien hier mittlerweile beheimatet, erklärte der Projektleiter. Man lade herzlich dazu ein, sich die Gegend auch einmal mit eigenen Augen anzuschauen.
1: Wir haben ja etwa 80 Veranstaltungen im Jahr, viele für Kinder und Jugendliche, aber wir führen auch regelmäßig Wanderungen durch, Radtouren durch. Mitunter gibt es sogar auch Gruppen, die gezielt bei uns nachfragen, manchmal weit bis hin nach runter nach München, die sagen, wir möchten das mal uns anschauen. Und dann führen wir das und natürlich hat die Natur immer Überraschungen für uns bereit und wir können nicht die Arten hinbestellen. Aber ich bin da immer guten Mutes, dass man die eine oder andere Art findet. Es gibt Jahreszeiten, wo das besonders gut gelingt. Bei anderen sieht man bloß Spuren. Bei den Wanderungen, die wir jetzt am letzten Wochenende haben, waren alle erstaunt, an wie vielen Stellen wir Kotreste, muss man sagen, also alten Kot vom Wolf gefunden haben. Also es ist immer was Spannendes zu erleben. Also da würde ich sagen, alle sind da eingeladen. Selbst per Rad oder zu Fuß oder eben auch gemeinsam mit uns diese Wildnis zu erkunden.
0: Mit den Fördermitteln soll die Entwicklung der Gottsche Wildnis auch in den kommenden Jahren weiter begleitet werden. Das ehemalige Tagebauloch hat sich in den vergangenen Jahrzehnten zunehmend zu einem Rückzugsort für zahlreiche Tier- und Pflanzenarten entwickelt. Gleichzeitig zeigt das Projekt, wie sich Naturflächen nach menschlichen Eingriffen langfristig wieder entfalten können. Am Dienstag, dem 12. Mai, fand im Rathaus Bitterfeld das Grund- und Hochwasserforum statt. Eingeladen hatte hier die Bürgerinitiative Grund und Hochwasser, welche sich nach den Hochwassern in den Jahren 2002 und 2013 gegründet hatte. Zum Forum eingeladen waren Gäste aus Politik und Praxis sowie Bürgerinnen und Bürger aus Stadt und Region, um ihre Fragen zum Grund- und Hochwasserschutz stellen zu können.
3: Also wir sprechen jetzt über das Projekt Stadtsicherung Bitterfeld, wo wir quasi von der LMBV das Projekt 2018 übernommen haben und wo die Aufgabe ist, die betroffenen Stadtteile von Bitterfeld vor den Folgen des großen Wasserwiederanstieges zu schützen. Und dazu gibt es ein Maßnahmenkonzept, das hat im Wesentlichen drei Säulen. Hydraulische Sicherungsmaßnahmen, das heißt Betrieb von Brunnen, von Drainagen, ist eine Säule. Dann Maßnahmen an Oberflächengewässern, also Ausbau, Unterhaltung der Oberflächengewässer. Und die dritte Säule sind bauliche Sicherungen.
0: Dorausch erzählte weiter, die MDSE arbeite daran, die Brunnen, also die hydraulische Sicherung, immer mehr durch bauliche Sicherungen abzulösen. Brunnen seien auf Dauer ein schwerer Eingriff in den Grundwasserkörper und darüber hinaus sehr kostenintensiv. Ziel der Bürgerinitiative sei es auch, den Grundwasserschutz auf der Prioritätenliste der Politik stets weit oben zu halten. Aus diesem Grund sei eine Veranstaltung wie das Grund- und Hochwasserforum auch so wichtig, erzählte Lars-Jörn Zimmer.
4: Wir wissen natürlich, dass die Untersuchungen bisher immer dazu geführt haben, dass man sagt, das ist sicher. Das glauben wir auch. Wir wollen nur immer wieder die Möglichkeiten ins Spiel bringen, die wir sehen, ohne Panik zu machen. Das liegt uns fern, sondern wir wollen einfach immer wieder die Punkte im Gespräch halten. Und erlauben Sie mir die Bemerkung, es ist extrem wichtig, gerade auch im ministeriellen Bereich und im politischen Bereich, diese Dinge immer wieder wach zu halten. Denn auch 2013 ist für uns mittlerweile 13 Jahre her. Und dann kommen immer wieder andere Themen. Und dann heißt es irgendwann, naja, dann können wir beim Hochwasserschutz sparen. Da sind wir ja jetzt weit genug, dürfen wir eben nicht. Und darauf wollen wir eben auch aufmerksam machen. Grundsätzlich können wir einschätzen, dass wir auch als Region von den Hochwasserschutzmaßnahmen, vom Hochwasserschutzkonzept des Landes extremst profitiert haben, dass wir, ich glaube, im Grunde sind alle Deiche im Altkreis Bitterfeld saniert auf HQ100 oder HQ200 Stand, also 100-jähriges oder 200-jähriges Hochwasser aushaltend. Die Polder, da bin ich auch gespannt, was heute gesagt wird, wie weit die Polder sind, wann dort der Abschluss erfolgt, sowohl Polder Löbnitz als auch Polder Rösa, die ja auch wieder extrem wichtig sind.
0: Bei einem Polder handelt es sich um eine Anlage aus Deichen und Dämmen, welche dazu dient, den Wasserspiegel an Stellen zu kontrollieren, an denen sich das Wasser oft oder dauerhaft auf einem höheren Niveau als der Boden befindet.
5: Da wird also 2029 einsatzbereit sein und dann, wie die ungefähr 7 Kilometer Dammlänge haben. Das wird als Polderdamm ausgebaut, sodass also auf beiden Seiten dann auch entsprechend das Wasser dann anstehen kann und man damit gezielt eben diese Hochwasserspitze ab dem 100-jährigen Hochwasser dann auch wirklich rausnimmt, um zu verhindern, dass im nachfolgenden Gebiet, aber auch leicht im Oberlauf dann die Deiche irgendwie überflutet werden bei höheren Hochwasserereignissen.
0: Seit 2002 seien rund 159 Millionen Euro in den Grund- und Hochwasserschutz im Landkreis Anhalt-Bitterfeld investiert worden. Eines der größten Projekte sei der eben schon erwähnte Polder Röser, erzählte der Staatssekretär im Interview.
5: Der mit 520 Hektar Retentionsfläche und über 20 Millionen Kubikmeter Retentionsvolumen wirklich einen entscheidenden Beitrag zum Hochwasserschutz an der Mulde leisten wird. Er wird den Wasserspiegel dann ungefähr 35, 40 Zentimeter kappen. So ein Polder kann

0: ja mal ganz gezielt eingesetzt werden, um wirklich die Hochwasserspitzen auch wegzunehmen. Das ist ja mal ganz wichtig im Hochwasserschutz, dass man diese Spitzen dann auch wegbekommt. Da wird ein Einlaufbauwerk, welches jetzt seit diesem Jahr, seit März, begonnen wurde zu bauen. Das wird ungefähr 300 Kubikmeter pro Sekunde aus der Hochwasserspitze nehmen. Also das ist schon ein ganz schöner Schluck aus der Pulle. Und das wird wesentlich zum Hochwasserschutz im gesamten Gebiet hier beitragen.
1: Man kann also festhalten, dass am Grund- und Hochwasserschutz in Anhalt-Bitterfeld und Bitterfeld-Wolfen immer weiter gearbeitet wird. Die Bürgerinitiative möchte dafür sorgen, dass das auch so bleibt und Anstöße liefern, wo vielleicht noch etwas verbessert werden kann.

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0: Was gibt es denn Schöneres als einen Tag im Museum? Und das auch noch kostenlos. Zum Internationalen Museumstag lud das Städtische Museum Aschersleben zu einem ganz besonderen Aktionstag ein. Am 17. Mai öffnete es seine Türen, um bürgerliches Engagement in den Mittelpunkt zu rücken.
5: Wir sind heute im Städtischen Museum Aschersleben, denn heute ist der Internationale Museumstag. Und der steht heute unter einem ganz besonderen Motto, nämlich dem Ehrenamt. Und da haben wir 3 gute Gründe für. Nämlich zum einen haben wir hier seit 2025 den Förderverein des Museums als Engagementbotschafter des Landes Sachsen-Anhalt ausgezeichnet. Da zeigt sich das Ehrenamt also auch belohnt wird. Wir haben das Motto des Museumsverbandes Sachsen-Anhalt und am 23.05. und in der Zeit davor und danach findet der erste Ehrenamtstag statt, den der Bundespräsident ausgerufen hat. Also es sind 3 gute Gründe, heute herzukommen und das Ehrenamt zu feiern.
0: Damit hier auch niemandem langweilig wird, hat sich das Museum so einiges einfallen lassen. Bei schönstem Wetter konnten Besucherinnen und Besucher das vielfältige Programm genießen und erleben.
5: Wir haben nicht nur kostenfreien Eintritt in unsere Ausstellungen, sondern wir haben 10 Vereine aus Aschersleben und der Umgebung hier, die zeigen, was sie so machen, in welchen Bereichen sie sich bewegen, wie man mitmachen kann, was man da alles noch entdecken kann. Wir haben Angebote für Kinder, ganz viele Führungen durch das Haus von ehrenamtlichen Vereinsmitgliedern, Musik und Gastro, also für die ganze Familie findet sich ja was.
0: Der Fokus lag hierbei aber natürlich auf dem Ehrenamt. Im Innenhof präsentierten sich verschiedene lokale Vereine und luden zum Gespräch ein. Eine Möglichkeit also, bei entspannter Atmosphäre einen Einblick in viele verschiedene Vereine der Stadt zu werfen.
5: Wenn man das Ehrenamt feiert, dann finde ich, geht das nur mit dem Ehrenamt gemeinsam. Und ohne das Ehrenamt funktioniert auch nichts in der Kultur. Das wollten wir würdigen mit Vereinen, die sich hier vorstellen können, an Ständen, in einem kleinen Speed-Dating sozusagen. Also man kann ganz niedrigschwellig einfach mal bei den verschiedenen Vereinen vorbeikommen. Es gibt ganz tolle Angebote, man kann basteln, man kann sich informieren, man kann Bogenschießen bei der Burg Freckleben zum Beispiel. Ich glaube, das bringt viel Freude und zeigt, dass Ehrenamt eben auch viel Freude bringen kann.
0: Ein weiteres Highlight des Tages war die Einweihung neuer Texttafeln in einfacher Sprache. Sie solle das Museum barrierefreier gestalten und die kulturelle Teilhabe für alle Personengruppen stärken.
5: Wir haben jetzt im Museum die einfache Sprache. Das ist eine etwas vereinfachte Form der leichten Sprache und dient dazu, dass einfach mehr Menschen die Museumstexte hier verstehen. Denn es haben nicht nur immer weniger Menschen Lust, lange Texte zu lesen, sondern es gibt auch Menschen, die zum Beispiel einfach nicht Deutsch als Muttersprache haben, die uns aber genauso willkommen sind. Und deshalb gibt es ja die Texte in einfacher Sprache. Die werden heute eingeführt und es gibt auch gleich 3 Führungen dazu.
0: Der Museumstag als Feier des Ehrenamts war ein wichtiger Schritt in eine sozialere und verbundenere Zukunft. Ohne das Engagement von vielen Bürgerinnen und Bürgern wären viele kulturelle Angebote nicht möglich.
6: Statt eines klassischen Neujahrsempfangs hat die Stadt Sandersdorf-Brehna in diesem Jahr zum Frühjahrsempfang eingeladen. Und das mitten in dem Weinfrühling auf dem Platz der Deutschen Einheit. Vertreter aus Politik, Wirtschaft, Verein und Stadtgesellschaft nutzen die Gelegenheit zum Austausch in entspannter Atmosphäre.
7: Wir haben uns überlegt, wir nutzen einfach diese wunderbare Location und laden einfach etwas früher ein als die Öffentlichkeit und nutzen das Flair hier, um zusammenzukommen, zu netzwerken und vielleicht auch gemeinsam einen Ausblick aufs Jahr zu machen.
6: Der Empfang bot aber nicht nur Raum für Gespräche, sondern auch für einen Blick auf aktuelle Entwicklungen in der Stadt. Bürgermeisterin Steffi Siska sprach über laufende Projekte und Vorhaben in Sandersdorf-Brehna.
7: Also wir haben Dinge, die zu Ende geführt werden. Also wir bauen den Radweg in Tscherndorf nach Bitterfeld. Der erste Bauabschnitt der Augustbebelstraße in Tscherndorf. Wir beginnen mit der Sanierung vom Rathaus in Brehna. Die Kita in Rotsch nimmt Gestalt an, die ist in die Höhe gebaut. Also der Baukörper wird dieses Jahr sicher, denke ich, fast fertig werden. Ja, und da könnte ich jetzt noch endlos aufzählen.
6: Neben den kommunalen Projekten spielte auch der Architekturwettbewerb der Hochschule Anhalt eine besondere Rolle. Studierende aus Dessau präsentierten ihre Entwürfe und stellten sich dem Urteil von Jury und Publikum.
7: Mal einen ganz kurzen Rückblick und einen Ausblick auf die kommenden Projekte. Aber es gibt ja noch was ganz Spannendes. Also unsere Gäste, wie im letzten Jahr, auch in diesem Jahr, sollen auch eine Jury sein. Wir haben also was zu bewerten, und zwar einen Architekturwettbewerb mit der Hochschule aus Dessau.
6: Am Ende setzte sich der Entwurf von Franz Klemm durch. Die Arbeiten der Studierenden stießen dabei auf großes Interesse bei den Gästen. Der Weinfrühling lockte zahlreiche Besucher auf das Festgelände. Die Veranstalter ziehen eine positive Bilanz und freuen sich bereits auf den Weinfrühling im kommenden Jahr. Der Weinfrühling in Sandersdorf-Brehna verbindet damit erneut Genuss, Kultur und Begegnung.
2: Das Land Sachsen-Anhalt unterstützt die Sanierung von Gleisanlagen an den Standorten Bernburg und Zeilitz der K&S Minerales and Agriculture GmbH mit insgesamt rund 680.000 Euro Fördermitteln. Die entsprechenden Bewilligungsbescheide wurden am 27. April in Bernburg übergeben. Mit den Geldern sollen Gleise und Weichen auf den Werksgeländen erneuert werden. In Bernburg fließen rund 380.000 Euro in Sanierung eines Gleises und einer Weiche. Weitere 300.000 Euro sind für die Instandsetzung von 3 Weichen am Standort Zeilitz vorgesehen. Nach Angaben des Infrastrukturministeriums soll die Förderung dazu beitragen, mehr Güterverkehr von der Straße auf die Schiene zu verlegen. Dafür seien funktionierende und leistungsfähige Gleisanschlüsse notwendig.
8: K&S gehört zu den Unternehmen in Sachsen-Anhalt, die sehr

0: intensiv in die Schieneninfrastruktur investieren. Das heißt, K&S transportiert eine ganze Reihe ihrer Produkte auf der Schiene ab zum Kunden. Und das unterstützen wir als Land. Heute halt eben im Volumen von 380.000 Euro für ein Gleis und für eine Weiche. Es ist wichtig, dass Unternehmen einen entsprechenden Anschluss an das Netz der Deutschen Bahn haben, um eben ihre Produkte auch per Zug transportieren zu können. Wir haben eine ganze Reihe von Unternehmen in Sachsen-Anhalt, die das auf die Art und Weise machen, bei K&S tatsächlich in großem Umfang und großem Volumen.
1: Das Salzwerk in Bernburg zähle mit rund 560 Beschäftigten zu den wichtigsten Arbeitgebern der Region. Im vergangenen Jahr wurden dort rund 1,9 Millionen Tonnen Fertigsalzprodukte hergestellt. Laut einer Pressemitteilung des Landes erfolge etwa die Hälfte der Transporte per Bahn.
2: Diese Unterstützung ist insofern sehr wichtig für uns, weil wir über 1 Million Tonnen Produkt pro Jahr über die Bahn transportieren und sozusagen dieser Verkehrsweg eine Lebensader unseres Werkes ist. Und deswegen, weil wir nachhaltig eben auch diesen sehr umweltfreundlichen und damit sinnvollen Verkehrsweg auch weiterhin betreiben wollen, ist es eben eine sehr wichtige Unterstützung für uns, die wir unglaublich schätzen.
1: Durch die hohe Produktionsmenge seien die bestehenden Gleisanlagen stark beansprucht. Mit den geplanten Investitionen soll die Infrastruktur langfristig erhalten und der Bahntransport weiterhin gesichert werden. Seit 2002 fördere das Land Sachsen-Anhalt den Ausbau und die Erneuerung privater Gleisanschlüsse im Güterverkehr. Im Rahmen der aktuellen Förderrichtlinien stehen bis 2026 insgesamt 10 Millionen Euro zur Verfügung.
3: Wie wichtig Sichtbarkeit, Aufmerksamkeit und die richtige Ausrüstung im Straßenverkehr sind, konnten Besucherinnen und Besucher vor kurzem auf dem Köthener Marktplatz selbst erleben. Das Polizeirevier Anhalt-Bitterfeld hatte gemeinsam mit mehreren Partnern zum Verkehrsaktionstag unter dem Motto Hashtag Mensch auf dem Rad eingeladen. Mit dabei waren unter anderem die Bundespolizei, die Landesverkehrswacht, ein regionales Busunternehmen und das Deutsche Rote Kreuz. Ziel der Aktion war es, auf Gefahren beim Radfahren und bei der Nutzung von E-Scootern aufmerksam zu machen und gleichzeitig praktische Tipps für mehr Sicherheit zu geben.
4: Ja, wir führen heute einen Aktionstag durch zum Thema Menschen auf dem Rad, sicher durch den Verkehr. Wir haben hier verschiedene Stationen im Angebot, die für Personen jeder Altersklasse, für Interessierte genutzt werden können. Wir haben Informationsmaterial dabei. Das örtliche Busunternehmen hat uns einen Linienbus zur Verfügung gestellt, an dem man die Gefahren des toten Winkels erkennen kann. Wir beantworten Fragen rund um das Fahrrad. Ja, und gemeinsam mit der Verkehrswacht und der Bundespolizei bieten wir hier heute alles an zum Thema das sichere Fahrrad.
3: Gerade junge Menschen sollten mit der Aktion erreicht werden. Denn besonders bei E-Scootern und Fahrrädern komme es immer wieder zu gefährlichen Situationen im Straßenverkehr. Damit möglichst viele Menschen auf den Aktionstag aufmerksam werden, setzte die Polizei im Vorfeld auf unterschiedliche Wege der Werbung.
4: Ja, natürlich haben wir in den letzten Tagen, in den letzten Wochen vermehrt Werbung für unseren Aktionstag betrieben. Es wurde in den örtlichen Printmedien veröffentlicht und natürlich haben wir auch Schulen im Umkreis informiert, Schülerinnen und Schüler und das Lehrpersonal eingeladen, um einfach auch dieser Altersklasse, zum Beispiel jungen Fahranfängern, die Möglichkeit zu bieten, sich zum Thema Verkehr, Verkehrserziehung, Teilnahme am Straßenverkehr zu informieren.
3: Mit Mitmachangeboten und praktischen Übungen wollte der Aktionstag vor allem eines erreichen: mehr Aufmerksamkeit und gegenseitige Rücksicht im Straßenverkehr.
5: Plötzlich Probleme beim Sprechen, ein tauber Arm oder ein schiefes Gesicht, ein Schlaganfall kommt oft ohne Vorwarnung. Umso wichtiger ist es, die Symptome früh zu erkennen und schnell zu handeln. Anlässlich des bundesweiten Tages gegen den Schlaganfall hat das Gottsche Klinikum vergangene Woche zu einem Informations- und Aktionstag eingeladen. In der Glashalle des Klinikums konnten Besucherinnen und Besucher verschiedene Gesundheitschecks kostenlos durchführen lassen.

0: darunter Blutdruck, Blutzucker und Cholesterinmessungen. Außerdem informierten Ärztinnen, Ärzte und Pflegekräfte über Ursachen, Risiken und Behandlungsmöglichkeiten.
1: Der Schlaganfall ist eine akute Erkrankung, die ist ganz wichtig und man muss sie wie mit einem Herzinfarkt vergleichen, nur natürlich im Hirn. Viele Patienten kommen leider zu spät, weil die Symptome sind wie Kribbelgefühl im Arm oder im Bein oder Sprachstörung. Wenn es halt mehr ist oder aggressiver ist, dann gibt es halt eine Lähmung. Und gerade diese Symptome, die noch nicht so aggressiv sind und so groß sind und stark sind, da gehen halt die Patienten meistens und sagen, naja, ich lege mich hin und nachher oder morgen ist das besser. Und das ist halt falsch.
0: Dabei zählt bei einem Schlaganfall jede Minute. Denn abgestorbene Nervenzellen lassen sich nicht wiederherstellen. Deshalb setzt das Klinikum besonders auf Aufklärung. Auch für Angehörige, die im Ernstfall schnell reagieren müssen.
1: Es gibt halt so bestimmte Regeln, wie erkenne ich halt einen Schlaganfall. Die Face-Kriterien, das heißt, ich gucke, wie das Gesicht ist. Gibt es halt eine Lähmung? Ist die Sprache gestört? Sind meine motorischen Aktivitäten gleich, links oder rechts? Und natürlich habe ich Vorerkrankungen, hatte ich schon mal einen Schlaganfall. Wenn es halt der Fall wäre, ob es jetzt bei sich selber oder bei Angehörigen, dann muss man halt natürlich den Notarztdienst anrufen.
0: An mehrere Stationen konnten Besucher außerdem sehen, wie Untersuchungen im Krankenhaus ablaufen. Unter anderem demonstrierten die Fachkräfte Ultraschalluntersuchungen der Halsgefäße schmerzfrei und unkompliziert, wie die Mediziner betonen. Ein weiterer Schwerpunkt des Aktionstags, die Vorbeugung. Denn viele Risikofaktoren für einen Schlaganfall lassen sich vermeiden oder behandeln.
1: Es gibt Risikofaktoren, die man nicht irgendwie vorher, sagen wir, vorbeugend behandeln. Zum Beispiel Geschlecht, Familienanamnese, diese Sachen. Aber es gibt andere Risikofaktoren, die man behandeln kann. Und man kann halt sie präventiv auch behandeln. Das heißt, der erhöhte Blutdruck, Fettleibigkeit, zu viel Blutfette, also Cholesterin, LDL, Diabetes mellitus und andere Erkrankungen. Die kann man natürlich vorbeugend behandeln und man kann eine Prävention betreiben.
0: Ab dem späten Nachmittag folgten mehrere Kurzvorträge rund um das Thema Schlaganfall. Von ersten Symptomen bis hin zur Behandlung auf der sogenannten Stroke Unit. Dort werden Betroffene im Ernstfall rund um die Uhr versorgt.
1: Wir sehen hier in der Gegend leider, dass die Patienten zu spät zu uns kommen. Also wir haben hier die sogenannte Stroke Unit, das ist eine Einheit für die Schlaganfallpatienten, wo der Notarzt bei Alarm zu uns kommt. Wir können natürlich diese Aufgabe sehr gut und standardisiert durchführen. Das heißt, da ist ein Stroke-Beeper. Wenn wir einen Alarm kriegen, da kriegen wir eine Mitteilung vom Notarzt oder über die Leitstelle, da kommt ein Schlaganfall zu euch. Das heißt, der Beeper bei uns ist 4x5, wird alarmiert. Da kommt der Arzt auf das Stroke-Unit runter in die Notaufnahme. Die Stroke-Nurse, also da ist halt eine Schwester, die explizit mit einer Weiterbildung und Ausbildung für den Schlaganfall und die Radiologen. Wir treffen uns in der Notaufnahme. CT ist sozusagen vorbereitet. Der Patient kommt rein. Man guckt ihn kurz an, ohne Zeit zu verlieren in CT. Und dann können wir sehen, ist es ein Schlaganfall, ja oder nein? Und was für eine Ursache? Ist das eine Blutung oder Durchblutungsstörung? Der Neurologe kriegt die Bilder und wird halt automatisch mit ausgewertet. Und dann wird die Therapie entschieden. Und die Therapie ist entweder, wenn es ein Blutgerinnsel ist, man kann eine Lyse machen direkt an Ort und Stelle. Das heißt ein Medikament, was dieses Gerinnsel oder diese Gerinnsel auflöst. Oder muss man halt dem Patienten, ist eine Blutung im Kopf, dann müssen wir mit den Neurochirurgen reden, damit diese Blutung entlastet wird.
0: Zwischen 350 und 450 Schlaganfallpatientinnen und Patienten behandelt das Gottsche Klinikum jedes Jahr. Mit Aktionstagen wie diesen wollen die Verantwortlichen deshalb vor allem eines erreichen: dass Betroffene Warnzeichen ernster nehmen und im Notfall keine Zeit verlieren.

0: Seit 25 Jahren besteht das Projekt Gottsche Wildnis jetzt schon. Dabei handelt es sich um ca. 1300 Hektar Fläche um und am Gottsche See, in der der Natur freien Lauf gelassen wird. In den letzten zwei Jahrzehnten hat sich die Umwelt hier große Teile des ehemaligen Tagebaugebiets wieder zurückgeholt. Am 17. April überreichte Umweltminister Willingmann der BUND-Stiftung zwei Förderbescheide in Höhe von insgesamt 758.000 Euro, um das Projekt zu unterstützen.
1: Das sind zwei Fördermittelprojekte, die wir beantragt haben beim Land Sachsen-Anhalt. Das eine ist ein kofinanziert mit 80% der EU ein Naturschutzprojekt, wo es darum geht, die Wildnis weiter zu entwickeln und gezielt bestimmte Arten aber auch zu unterstützen mit ganz speziellen Artenschutzmaßnahmen. Gleichzeitig natürlich auch für die Öffentlichkeit für diese Wildnis zu werben. Und das zweite Projekt ist ein Projekt der Wildnisbildung, Bildung für nachhaltige Entwicklung, wo wir also natürlich schwerpunktmäßig Menschen, vor allen Dingen Jüngeren, aber nicht nur Jüngeren, das auch nahebringen können, was wir hier an Naturschätzen haben, was man also beobachten und vor allen Dingen erleben kann.
0: Willingmann selbst zeigte sich vor Ort sehr angetan von dem Wildnisprojekt am ehemaligen Tagebauloch. Er betonte, wie wichtig es sei, der Natur auch in der modernen industriellen Welt an manchen Stellen ihren Lauf frei von jeglichen Einflüssen zu lassen.
2: Wildnis mitten in unserer Landschaft, als typisches Zeichen daraus, was aus einer Tagebau-Folgelandschaft werden kann, ein großartiges Projekt. Über 20 Jahre alt, als mal der BUND hier Flächen gekauft hat, rund 1300 Hektar, die dann in eine eigene Stiftung überführt hat und nun schon seit vielen Jahren betreibt. Hier wird Natur der Natur überlassen und wir zeigen damit den Menschen, zeigen unseren Kindern und Enkeln, was passiert, wenn der Mensch gar nicht eingreift, wie natürlich etwas sich weiterentwickelt. Ein großartiges Projekt und das unterstützen wir gern als Land.
0: Seit Entwicklung der Gottsche Wildnis habe man einen konstanten Zuwachs von verschiedensten Tier- und Pflanzenarten verzeichnen können. Auch einige sensible, seltene und scheue Tiere, darunter etwa der Fischotter oder der Wolf, seien hier mittlerweile beheimatet, erklärte der Projektleiter. Man lade herzlich dazu ein, sich die Gegend auch einmal mit eigenen Augen anzuschauen.
1: Wir haben ja etwa 80 Veranstaltungen im Jahr, viele für Kinder und Jugendliche, aber wir führen auch regelmäßig Wanderungen durch, Radtouren durch. Mitunter gibt es sogar auch Gruppen, die gezielt bei uns nachfragen, manchmal weit bis hin nach München, die sagen, wir möchten das mal uns anschauen. Und dann führen wir das und natürlich hat die Natur immer Überraschungen für uns bereit und wir können

0: nicht die Arten hinbestellen. Aber ich bin da immer guten Mutes, dass man die eine oder andere Art findet. Es gibt Jahreszeiten, wo das besonders gut gelingt. Bei anderen sieht man bloß Spuren. Bei den Wanderungen, die wir jetzt am letzten Wochenende haben, waren alle erstaunt, an wie vielen Stellen wir Kotreste, muss man sagen, also alten Kot vom Wolf gefunden haben. Also es ist immer was Spannendes zu erleben. Also da würde ich sagen, alle sind da eingeladen, selbst per Rad oder zu Fuß oder eben auch gemeinsam mit uns diese Wildnis zu erkunden.
1: Mit den Fördermitteln soll die Entwicklung der Gottsche-Wildnis auch in den kommenden Jahren weiter begleitet werden. Das ehemalige Tagebauloch hat sich in den vergangenen Jahrzehnten zunehmend zu einem Rückzugsort für zahlreiche Tier- und Pflanzenarten entwickelt. Gleichzeitig zeigt das Projekt, wie sich Naturflächen nach menschlichen Eingriffen langfristig wieder entfalten können. Am Dienstag, dem 12. Mai, fand im Rathaus Bitterfeld das Grund- und Hochwasserforum statt. Eingeladen hatte hier die Bürgerinitiative Grund und Hochwasser, welche sich nach den Hochwassern in den Jahren 2002 und 2013 gegründet hatte. Zum Forum eingeladen waren Gäste aus Politik und Praxis sowie Bürgerinnen und Bürger aus Stadt und Region, um ihre Fragen zum Grund- und Hochwasserschutz stellen zu können.
2: Also wir sprechen jetzt über das Projekt Stadtsicherung Bitterfeld, wo wir quasi von der LMBV das Projekt 2018 übernommen haben und wo die Aufgabe ist, die betroffenen Stadtteile von Bitterfeld vor den Folgen des großen Wasserwiederanstieges zu schützen. Und dazu gibt es ein Maßnahmenkonzept, das hat im Wesentlichen drei Säulen. Hydraulische Sicherungsmaßnahmen, das heißt Betrieb von Brunnen, von Drainagen, ist eine Säule. Dann Maßnahmen an den Oberflächengewässern, also Ausbau, Unterhaltung der Oberflächengewässer. Und die dritte Säule sind bauliche Sicherungen.
1: Dorausch erzählte weiter, die MDSE arbeite daran, die Brunnen, also die hydraulische Sicherung, immer mehr durch bauliche Sicherungen abzulösen. Brunnen seien auf Dauer ein schwerer Eingriff in den Grundwasserkörper und darüber hinaus sehr kostenintensiv. Ziel der Bürgerinitiative sei es auch, den Grundwasserschutz auf der Prioritätenliste der Politik stets weit oben zu halten. Aus diesem Grund sei eine Veranstaltung wie das Grund- und Hochwasserforum auch so wichtig, erzählte Lars-Jörn Zimmer.
3: Wir wissen natürlich, dass die Untersuchungen bisher immer dazu geführt haben, dass man sagt, das ist sicher. Das glauben wir auch. Wir wollen nur immer wieder die Möglichkeiten ins Spiel bringen, die wir sehen, ohne Panik zu machen. Das liegt uns fern, sondern wir wollen einfach immer wieder die Punkte im Gespräch halten. Und erlauben Sie mir die Bemerkung, es ist extrem wichtig, gerade auch im ministeriellen Bereich und im politischen Bereich, diese Dinge immer wieder wach zu halten. Denn auch 2013 ist für uns mittlerweile 13 Jahre her. Und dann kommen immer wieder andere Themen. Und dann heißt es irgendwann, naja, dann können wir beim Hochwasserschutz sparen. Da sind wir ja jetzt weit genug, dürfen wir eben nicht. Und darauf wollen wir eben auch aufmerksam machen. Grundsätzlich können wir einschätzen, dass wir auch als Region von den Hochwasserschutzmaßnahmen, vom Hochwasserschutzkonzept des Landes extremst profitiert haben, dass wir, ich glaube, im Grunde sind alle Deiche im Altkreis Bitterfeld saniert auf HQ100 oder HQ200 Stand, also 100-jähriges oder 200-jähriges Hochwasser aushaltend. Die Polder, da bin ich auch gespannt, was heute gesagt wird, wie weit die Polder sind, wann dort der Abschluss erfolgt, sowohl Polder Löbnitz als auch Polder Rösa, die ja auch wieder extrem wichtig sind.
1: Bei einem Polder handelt es sich um eine Anlage aus Deichen und Dämmen, welche dazu dient, den Wasserspiegel an Stellen zu kontrollieren, an denen sich das Wasser oft oder dauerhaft auf einem höheren Niveau als der Boden befindet.
4: Da wird also 2029 einsatzbereit sein und dann wird die ungefähr 7 Kilometer Dammlänge haben. Das wird als Polderdamm ausgebaut, sodass also auf beiden Seiten dann auch entsprechend das Wasser dann anstehen kann und man damit gezielt eben diese Hochwasserspitze ab dem 100-jährigen Hochwasser dann auch wirklich rausnimmt, um zu verhindern, dass im nachfolgenden Gebiet, aber auch leicht im Oberlauf dann die Deiche irgendwie überflutet werden bei höheren Hochwasserereignissen.
1: Seit 2002 seien rund 159 Millionen Euro in den Grund- und Hochwasserschutz im Landkreis Anhalt-Bitterfeld investiert worden. Eines der größten Projekte sei der eben schon erwähnte Polder Rösa, erzählte der Staatssekretär im Interview.
4: Der mit 520 Hektar Retentionsfläche und über 20 Millionen Kubikmeter Retentionsvolumen wirklich einen entscheidenden Beitrag zum Hochwasserschutz an der Mulde leisten wird. Er wird den Wasserspiegel dann ungefähr 35, 40 Zentimeter kappen. So ein Polder kann ja mal ganz gezielt eingesetzt werden, um wirklich die Hochwasserspitzen auch wegzunehmen. Das ist ja mal ganz wichtig im Hochwasserschutz, dass man diese Spitzen dann auch wegbekommt. Da wird ein Einlaufbauwerk, welches jetzt seit diesem Jahr, seit März, begonnen wurde zu bauen. Das wird ungefähr 300 Kubikmeter pro Sekunde aus der Hochwasserspitze nehmen. Also das ist ein ganz schöner Schluck aus der Pulle. Und das wird wesentlich zum Hochwasserschutz im gesamten Gebiet hier beitragen.
1: Man kann also festhalten, dass am Grund- und Hochwasserschutz in Anhalt-Bitterfeld und Bitterfeld-Wolfen immer weiter gearbeitet wird. Die Bürgerinitiative möchte dafür sorgen, dass das auch so bleibt und Anstöße liefern, wo vielleicht noch etwas verbessert werden kann.

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0: Was gibt es denn Schöneres als einen Tag im Museum? Und das auch noch kostenlos. Zum Internationalen Museumstag lud das Städtische Museum Aschersleben zu einem ganz besonderen Aktionstag ein. Am 17. Mai öffnete es seine Türen, um bürgerliches Engagement in den Mittelpunkt zu rücken.
5: Wir sind heute im Städtischen Museum Aschersleben, denn heute ist der Internationale Museumstag. Und der steht heute unter einem ganz besonderen Motto, nämlich dem Ehrenamt. Und da haben wir 3 gute Gründe für. Nämlich zum einen haben wir hier seit 2025 den Förderverein des Museums als Engagementbotschafter des Landes Sachsen-Anhalt ausgezeichnet. Da zeigt sich das Ehrenamt also auch belohnt wird. Wir haben das Motto des Museumsverbandes Sachsen-Anhalt und am 23.05. und in der Zeit davor und danach findet der erste Ehrenamtstag statt, den der Bundespräsident ausgerufen hat. Also es sind 3 gute Gründe, heute herzukommen und das Ehrenamt zu feiern.
0: Damit hier auch niemandem langweilig wird, hat sich das Museum so einiges einfallen lassen. Bei schönstem Wetter konnten Besucherinnen und Besucher das vielfältige Programm genießen und erleben.
5: Wir haben nicht nur kostenfreien Eintritt in unsere Ausstellungen, sondern wir haben 10 Vereine aus Aschersleben und der Umgebung hier, die zeigen, was sie so machen, in welchen Bereichen sie sich bewegen, wie man mitmachen kann, was man da alles noch entdecken kann. Wir haben Angebote für Kinder, ganz viele Führungen durch das Haus von ehrenamtlichen Vereinsmitgliedern.

0: an Ständen in einem kleinen Speed-Dating sozusagen. Also man kann ganz niedrigschwellig einfach mal bei den verschiedenen Vereinen vorbeikommen. Es gibt ganz tolle Angebote, man kann basteln, man kann sich informieren, man kann Bogenschießen bei der Burg Freckleben zum Beispiel. Ich glaube, das bringt viel Freude und zeigt, dass Ehrenamt eben auch viel Freude bringen kann.
1: Ein weiteres Highlight des Tages war die Einweihung neuer Texttafeln in einfacher Sprache. Sie solle das Museum barrierefreier gestalten und die kulturelle Teilhabe für alle Personengruppen stärken.
0: Wir haben jetzt im Museum die einfache Sprache. Das ist eine etwas vereinfachte Form der leichten Sprache und dient dazu, dass einfach mehr Menschen die Museumstexte hier verstehen. Denn es haben nicht nur immer weniger Menschen Lust, lange Texte zu lesen, sondern es gibt auch Menschen, die zum Beispiel einfach nicht Deutsch als Muttersprache haben, die uns aber genauso willkommen sind. Und deshalb gibt es ja die Texte in einfacher Sprache. Die werden heute eingeführt und es gibt auch gleich 3 Führungen dazu.
1: Der Museumstag als Feier des Ehrenamts war ein wichtiger Schritt in eine sozialere und verbundenere Zukunft. Ohne das Engagement von vielen Bürgerinnen und Bürgern wären viele kulturelle Angebote nicht möglich.
2: Statt eines klassischen Neujahrsempfangs hat die Stadt Sandersdorf-Brehna in diesem Jahr zum Frühjahrsempfang eingeladen. Und das mitten in dem Weinfrühling auf dem Platz der Deutschen Einheit. Vertreter aus Politik, Wirtschaft, Verein und Stadtgesellschaft nutzen die Gelegenheit zum Austausch in entspannter Atmosphäre.
3: Wir haben uns überlegt, wir nutzen einfach diese wunderbare Location und laden einfach etwas früher ein als die Öffentlichkeit. Und wir nutzen das Flair hier, um zusammenzukommen, zu netzwerken und vielleicht auch gemeinsam einen Ausblick aufs Jahr zu geben.
2: Der Empfang bot aber nicht nur Raum für Gespräche, sondern auch für einen Blick auf aktuelle Entwicklungen in der Stadt. Bürgermeisterin Steffi Siska sprach über laufende Projekte und Vorhaben in Sandersdorf-Brehna.
3: Also wir haben Dinge, die zu Ende geführt werden. Also wir bauen den Radweg in Tscherndorf nach Bitterfeld. Der erste Bauabschnitt der Augustinerstraße in Tscherndorf. Wir beginnen mit der Sanierung vom Rathaus in Brehna. Die Kita in Rotsch nimmt Gestalt an, die ist in die Höhe gebaut. Also der Baukörper wird dieses Jahr sicher, denke ich, fast fertig werden. Ja, und da könnte ich jetzt noch endlos aufzählen.
2: Neben den kommunalen Projekten spielte auch der Architekturwettbewerb der Hochschule Anhalt eine besondere Rolle. Studierende aus Dessau präsentierten ihre Entwürfe und stellten sich dem Urteil von Jury und Publikum.
3: Einen ganz kurzen Rückblick und einen Ausblick auf die kommenden Projekte. Aber es gibt noch was ganz Spannendes. Also unsere Gäste, wie im letzten Jahr, auch in diesem Jahr, sollen auch eine Jury sein. Wir haben also was zu bewerten, und zwar den Architekturwettbewerb der Hochschule aus Dessau.
2: Am Ende setzte sich der Entwurf von Franz Klemm durch. Die Arbeiten der Studierenden stießen dabei auf großes Interesse bei den Gästen. Der Weinfrühling lockte zahlreiche Besucher auf das Festgelände. Die Veranstalter ziehen eine positive Bilanz und freuen sich bereits auf den Weinfrühling im kommenden Jahr. Der Weinfrühling in Sandersdorf-Brehna verbindet damit erneut Genuss, Kultur und Begegnung.
1: Das Land Sachsen-Anhalt unterstützt die Sanierung von Gleisanlagen an den Standorten Bernburg und Zeilitz der K&S Minerales and Agriculture GmbH mit insgesamt rund 680.000 Euro Fördermitteln. Die entsprechenden Bewilligungsbescheide wurden am 27. April in Bernburg übergeben. Mit den Geldern sollen Gleise und Weichen auf den Werksgeländen erneuert werden. In Bernburg fließen rund 380.000 Euro in Sanierung eines Gleises und einer Weiche. Weitere 300.000 Euro sind für die Instandsetzung von 3 Weichen am Standort Zeilitz vorgesehen. Nach Angaben des Infrastrukturministeriums soll die Förderung dazu beitragen, mehr Güterverkehr von der Straße auf die Schiene zu verlegen. Dafür seien funktionierende und leistungsfähige Gleisanschlüsse notwendig.
4: K&S gehört zu den Unternehmen in Sachsen-Anhalt, die sehr intensiv in die Schieneninfrastruktur investieren. Das heißt, K&S transportiert eine ganze Reihe ihrer Produkte auf der Schiene ab zum Kunden. Und das unterstützen wir als Land. Heute halt eben im Volumen von 380.000 Euro für ein Gleis und für eine Weiche. Es ist wichtig, dass Unternehmen einen entsprechenden Anschluss an das Netz der Deutschen Bahn haben, um eben ihre Produkte auch per Zug transportieren zu können. Wir haben eine ganze Reihe von Unternehmen in Sachsen-Anhalt,

0: dass die das auf die Art und Weise machen, bei K&S tatsächlich in großem Umfang und großem Volumen.
1: Das Salzwerk in Bernburg zähle mit rund 560 Beschäftigten zu den wichtigsten Arbeitgebern der Region. Im vergangenen Jahr wurden dort rund 1,9 Millionen Tonnen Fertigsalzprodukte hergestellt. Laut einer Pressemitteilung des Landes erfolge etwa die Hälfte der Transporte per Bahn.
2: Diese Unterstützung ist insofern sehr wichtig für uns, weil wir über 1 Million Tonnen Produkt pro Jahr über die Bahn transportieren und sozusagen dieser Verkehrsweg eine Lebensader unseres Werkes ist. Und deswegen, weil wir nachhaltig eben auch diesen sehr umweltfreundlichen und damit sinnvollen Verkehrsweg auch weiterhin betreiben wollen, ist es eben eine sehr wichtige Unterstützung für uns, die wir unglaublich schätzen.
1: Durch die hohe Produktionsmenge seien die bestehenden Gleisanlagen stark beansprucht. Mit den geplanten Investitionen soll die Infrastruktur langfristig erhalten und der Bahntransport weiterhin gesichert werden. Seit 2002 fördere das Land Sachsen-Anhalt den Ausbau und die Erneuerung privater Gleisanschlüsse im Güterverkehr. Im Rahmen der aktuellen Förderrichtlinien stehen bis 2026 insgesamt 10 Millionen Euro zur Verfügung.
3: Wie wichtig Sichtbarkeit, Aufmerksamkeit und die richtige Ausrüstung im Straßenverkehr sind, konnten Besucherinnen und Besucher vor kurzem auf dem Köthener Marktplatz selbst erleben. Das Polizeirevier Anhalt-Bitterfeld hatte gemeinsam mit mehreren Partnern zum Verkehrsaktionstag unter dem Motto Hashtag Mensch auf dem Rad eingeladen. Mit dabei waren unter anderem die Bundespolizei, die Landesverkehrswacht, ein regionales Busunternehmen und das Deutsche Rote Kreuz. Ziel der Aktion war es, auf Gefahren beim Radfahren und bei der Nutzung von E-Scootern aufmerksam zu machen und gleichzeitig praktische Tipps für mehr Sicherheit zu geben.
4: Ja, wir führen heute einen Aktionstag durch zum Thema Menschen auf dem Rad, sicher durch den Verkehr. Wir haben hier verschiedene Stationen im Angebot, die für Personen jeder Altersklasse, für Interessierte genutzt werden können. Wir haben Informationsmaterial dabei. Das örtliche Busunternehmen hat uns einen Linienbus zur Verfügung gestellt, an dem man die Gefahren des toten Winkels erkennen kann. Wir beantworten Fragen rund um das Fahrrad. Ja, und gemeinsam mit der Verkehrswacht und der Bundespolizei bieten wir hier heute alles an zum Thema das sichere Fahrrad.
3: Gerade junge Menschen sollten mit der Aktion erreicht werden. Denn besonders bei E-Scootern und Fahrrädern komme es immer wieder zu gefährlichen Situationen im Straßenverkehr. Damit möglichst viele Menschen auf den Aktionstag aufmerksam werden, setzte die Polizei im Vorfeld auf unterschiedliche Wege der Werbung.
4: Ja, natürlich haben wir in den letzten Tagen, in den letzten Wochen vermehrt Werbung für unseren Aktionstag betrieben. Es wurde in den örtlichen Printmedien veröffentlicht und natürlich haben wir auch Schulen im Umkreis informiert, Schülerinnen und Schüler und das Lehrpersonal eingeladen, um einfach auch dieser Altersklasse, zum Beispiel jungen Fahranfängern, die Möglichkeit zu bieten, sich zum Thema Verkehr, Verkehrserziehung, Teilnahme am Straßenverkehr zu informieren.
3: Mit Mitmachangeboten und praktischen Übungen wollte der Aktionstag vor allem eines erreichen: mehr Aufmerksamkeit und gegenseitige Rücksicht im Straßenverkehr.
5: Plötzlich Probleme beim Sprechen, ein tauber Arm oder ein schiefes Gesicht, ein Schlaganfall kommt oft ohne Vorwarnung. Umso wichtiger ist es, die Symptome früh zu erkennen und schnell zu handeln. Anlässlich des bundesweiten Tages gegen den Schlaganfall hat das Gottsche Klinikum vergangene Woche zu einem Informations- und Aktionstag eingeladen. In der Glashalle des Klinikums konnten Besucherinnen und Besucher verschiedene Gesundheitschecks kostenlos durchführen lassen, darunter Blutdruck, Blutzucker und Cholesterinmessungen. Außerdem informierten Ärztinnen, Ärzte und Pflegekräfte über Ursachen, Risiken und Behandlungsmöglichkeiten.
6: Der Schlaganfall ist eine akute Erkrankung, die ist ganz wichtig und man muss sie wie mit einem Herzinfarkt vergleichen, nur natürlich im Hirn. Viele Patienten kommen leider zu spät, weil die Symptome sind wie Kribbelgefühl im Arm oder im Bein oder Sprachstörung. Wenn es halt mehr ist oder aggressiver ist, dann gibt es halt eine Lähmung. Und gerade diese Symptome, die noch nicht so aggressiv sind und so groß sind und stark sind, da gehen halt die Patienten meistens sagen, naja, ich lege mich hin und nachher oder morgen ist das besser. Und das ist halt falsch.
5: Dabei zählt bei einem Schlaganfall jede Minute. Denn abgestorbene Nervenzellen lassen sich nicht wiederherstellen. Deshalb setzt das Klinikum besonders auf Aufklärung. Auch für Angehörige, die im Ernstfall schnell reagieren müssen.
6: Es gibt halt so bestimmte Regeln, wie erkenne ich halt einen Schlaganfall, die Face-Kriterien, das heißt, ich gucke, wie das Gesicht ist, gibt es halt eine Lähmung, ist die Sprache gestört, sind meine motorischen Aktivitäten gleich, links oder rechts und natürlich habe ich Vorerkrankungen, hatte ich schon mal einen Schlaganfall und wenn es halt der Fall wäre, ob es jetzt bei sich selber oder bei Angehörigen, dann muss man halt natürlich den Notarztdienst anrufen.
5: An mehrere Stationen konnten Besucher außerdem sehen, wie Untersuchungen im Krankenhaus ablaufen. Unter anderem demonstrierten die Fachkräfte Ultraschalluntersuchungen der Halsgefäße schmerzfrei und unkompliziert, wie die Mediziner betonen. Ein weiterer Schwerpunkt des Aktionstags, die Vorbeugung. Denn viele Risikofaktoren für einen Schlaganfall lassen sich vermeiden oder behandeln.
6: Es gibt Risikofaktoren, die man nicht irgendwie vorher, sagen wir, vorbeugend behandeln. Zum Beispiel Geschlecht, Familienanamnese, diese Sachen. Aber es gibt andere Risikofaktoren, die man behandeln kann. Und man kann halt sie präventiv auch behandeln. Das heißt, der erhöhte Blutdruck, Fettleibigkeit, zu viel Blutfette, also Cholesterin, LDL, Diabetes mellitus und andere Erkrankungen. Die kann man natürlich vorbeugend behandeln und man kann eine Prävention betreiben.
5: Ab dem späten Nachmittag folgten mehrere Kurzvorträge rund um das Thema Schlaganfall. Von ersten Symptomen bis hin zur Behandlung auf der sogenannten Stroke Unit. Dort werden Betroffene im Ernstfall rund um die Uhr versorgt.
6: Wir sehen hier in der Gegend leider, dass die Patienten zu spät zu uns kommen. Also wir zu spät. Also wir haben hier die sogenannte Stroke Unit. Das ist eine Einheit für die Schlaganfallpatienten, wo der Notarzt bei Alarm zu uns kommt. Wir können natürlich diese Aufgabe sehr gut und standardisiert durchführen. Das heißt, da ist ein Stroke-Pieper. Wenn wir einen Alarm kriegen, da kriegen wir eine Mitteilung vom Notarzt oder über die Leitstelle, da kommt ein Schlaganfall zu euch. Das heißt, der Pieper bei uns ist 4x5, wird alarmiert. Da kommt der Arzt auf das Stroke-Unit runter in die Notaufnahme. Die Stroke-Nurse, also da ist halt eine Schwester, die explizit mit einer Weiterbildung und Ausbildung für den Schlaganfall und die Radiologen. Wir treffen uns in der Notaufnahme. CT ist sozusagen vorbereitet. Der Patient kommt rein. Man guckt ihn kurz an, ohne Zeit zu verlieren in CT. Und dann können wir sehen, ist es ein Schlaganfall, ja oder nein? Und was für eine Ursache? Ist es eine Blutung oder Durchblutungsstörung? Der Neurologe kriegt die Bilder und wird halt automatisch mit ausgewertet. Und dann wird die Therapie entschieden. Und die Therapie ist entweder, wenn es ein Blutgerinnsel ist, man kann eine Lyse machen direkt an Ort und Stelle. Das heißt ein Medikament, was dieses Gerinnsel oder diese Gerinnsel auflöst. Oder muss man halt, dem Patienten ist eine Blutung im Kopf, dann müssen wir mit den Neurochirurgen reden, damit diese Blutung entlastet wird.
5: Zwischen 350 und 450 Schlaganfallpatientinnen und Patienten behandelt das Gottsche Klinikum jedes Jahr. Mit Aktionstagen wie diesen wollen die Verantwortlichen deshalb vor allem eines erreichen: dass Betroffene Warnzeichen ernster nehmen und im Notfall keine Zeit verlieren.

0: Seit 25 Jahren besteht das Projekt Gottsche Wildnis jetzt schon. Dabei handelt es sich um ca. 1300 Hektar Fläche um und am Gottsche See, in der der Natur freien Lauf gelassen wird. In den letzten zwei Jahrzehnten hat sich die Umwelt hier große Teile des ehemaligen Tagebaugebiets wieder zurückgeholt. Am 17. April überreichte Umweltminister Willingmann der BUND-Stiftung zwei Förderbescheide in Höhe von insgesamt 758.000 Euro, um das Projekt zu unterstützen.
1: Ja, es sind zwei Fördermittelprojekte, die wir beantragt haben beim Land Sachsen-Anhalt. Das eine ist ein kofinanziert mit 80% der EU ein Naturschutzprojekt, wo es darum geht, die Wildnis weiter zu entwickeln und gezielt bestimmte Arten aber auch zu unterstützen mit ganz speziellen Artenschutzmaßnahmen. Gleichzeitig natürlich auch für die Öffentlichkeit für diese Wildnis zu werben. Und das zweite Projekt ist ein Projekt der Wildnisbildung, Bildung für nachhaltige Entwicklung, wo wir also natürlich schwerpunktmäßig Menschen, vor allen Dingen Jüngeren, aber nicht nur Jüngeren, das auch nahebringen können, was wir hier an Naturschätzen haben, was man also beobachten und vor allen Dingen erleben kann.
0: Willingmann selbst zeigte sich vor Ort sehr angetan von dem Wildnisprojekt am ehemaligen Tagebauloch. Er betonte, wie wichtig es sei, der Natur auch in der modernen industriellen Welt an manchen Stellen ihren Lauf frei von jeglichen Einflüssen zu lassen.
2: Wildnis mitten in unserer Landschaft als typisches Zeichen daraus, was aus einer Tagebau-Folgelandschaft werden kann, ein großartiges Projekt. Über 20 Jahre alt, als mal der BUND hier Flächen gekauft hat, rund 1300 Hektar, die dann in eine eigene Stiftung überführt hat und nun schon seit vielen Jahren betreibt. Hier wird Natur der Natur überlassen und wir zeigen damit den Menschen, zeigen unseren Kindern und Enkeln, was passiert, wenn der Mensch gar nicht eingreift, wie natürlich etwas sich weiterentwickelt. Ein großartiges Projekt und das unterstützen wir gern als Land.
0: Seit Entwicklung der Gottsche Wildnis habe man einen konstanten Zuwachs von verschiedensten Tier- und Pflanzenarten verzeichnen können. Auch einige sensible, seltene und scheue Tiere, darunter etwa der Fischotter oder der Wolf, seien hier mittlerweile beheimatet, erklärte der Projektleiter. Man lade herzlich dazu ein, sich die Gegend auch einmal mit eigenen Augen anzuschauen.
1: Wir haben ja etwa 80 Veranstaltungen im Jahr, viele für Kinder und Jugendliche, aber wir führen auch regelmäßig Wanderungen durch, Radtouren durch. Mitunter gibt es sogar auch Gruppen, die gezielt bei uns nachfragen, manchmal weit ein bisschen nach runter nach München, die sagen, wir möchten das mal uns anschauen. Und dann führen wir das und natürlich hat die Natur immer Überraschungen für uns bereit und wir können nicht die Arten hinbestellen. Aber ich bin da immer guten Mutes, dass man die eine oder andere Art findet. Es gibt Jahreszeiten, wo das besonders gut gelingt. Bei anderen sieht man bloß Spuren. Bei den Wanderungen, die wir jetzt am letzten Wochenende haben, waren alle erstaunt, an wie vielen Stellen wir Kotreste, muss man sagen, also alten Kot vom Wolf gefunden haben. Also es ist immer was Spannendes zu erleben. Also da würde ich sagen, alle sind da eingeladen. Selbst per Rad oder zu Fuß oder eben auch gemeinsam mit uns diese Wildnis zu erkunden.
0: Mit den Fördermitteln soll die Entwicklung der Gottsche Wildnis

0: Fitness auch in den kommenden Jahren weiter begleitet werden. Das ehemalige Tagebauloch hat sich in den vergangenen Jahrzehnten zunehmend zu einem Rückzugsort für zahlreiche Tier- und Pflanzenarten entwickelt. Gleichzeitig zeigt das Projekt, wie sich Naturflächen nach menschlichen Eingriffen langfristig wieder entfalten können. Am Dienstag, dem 12. Mai, fand im Rathaus Bitterfeld das Grund- und Hochwasserforum statt. Eingeladen hatte hier die Bürgerinitiative Grund und Hochwasser, welche sich nach den Hochwassern in den Jahren 2002 und 2013 gegründet hatte. Zum Forum eingeladen waren Gäste aus Politik und Praxis sowie Bürgerinnen und Bürger aus Stadt und Region, um ihre Fragen zum Grund- und Hochwasserschutz stellen zu können.
1: Also wir sprechen jetzt über das Projekt Stadtsicherung Bitterfeld, wo wir quasi von der LMBV das Projekt 2018 übernommen haben und wo die Aufgabe ist, die betroffenen Stadtteile von Bitterfeld vor den Folgen des großen Wasserwiederanstieges zu schützen. Und dazu gibt es ein Maßnahmenkonzept, das hat im Wesentlichen drei Säulen. Hydraulische Sicherungsmaßnahmen, das heißt Betrieb von Brunnen, von Drainagen, ist eine Säule. Dann Maßnahmen an den Oberflächengewässern, also Ausbau, Unterhaltung der Oberflächengewässer. Und die dritte Säule sind bauliche Sicherungen.
0: Dorausch erzählte weiter, die MDSE arbeite daran, die Brunnen, also die hydraulische Sicherung, immer mehr durch bauliche Sicherungen abzulösen. Brunnen seien auf Dauer ein schwerer Eingriff in den Grundwasserkörper und darüber hinaus sehr kostenintensiv. Ziel der Bürgerinitiative sei es auch, den Grundwasserschutz auf der Prioritätenliste der Politik stets weit oben zu halten. Aus diesem Grund sei eine Veranstaltung wie das Grund- und Hochwasserforum auch so wichtig, erzählte Lars-Jörn Zimmer.
2: Wir wissen natürlich, dass die Untersuchungen bisher immer dazu geführt haben, dass man sagt, das ist sicher. Das glauben wir auch. Wir wollen nur immer wieder die Möglichkeiten ins Spiel bringen, die wir sehen, ohne Panik zu machen. Das liegt uns fern, sondern wir wollen einfach immer wieder die Punkte im Gespräch halten. Und erlauben Sie mir die Bemerkung, es ist extrem wichtig, gerade auch im ministeriellen Bereich und im politischen Bereich, diese Dinge immer wieder wach zu halten. Denn auch 2013 ist für uns mittlerweile 13 Jahre her. Und dann kommen immer wieder andere Themen. Und dann heißt es irgendwann, naja, dann können wir beim Hochwasserschutz sparen. Da sind wir ja jetzt weit genug, dürfen wir eben nicht. Und darauf wollen wir eben auch aufmerksam machen. Grundsätzlich können wir einschätzen, dass wir auch als Region von den Hochwasserschutzmaßnahmen, vom Hochwasserschutzkonzept des Landes extremst profitiert haben, dass wir, ich glaube, im Grunde sind alle Deiche im Altkreis Bitterfeld saniert auf HQ100 oder HQ200 Stand, also 100-jähriges oder 200-jähriges Hochwasser aushaltend. Die Polder, da bin ich auch gespannt, was heute gesagt wird, wie weit die Polder sind, wann dort der Abschluss erfolgt, sowohl Polder Löbnitz als auch Polder Rösa, die ja auch wieder extrem wichtig sind.
0: Bei einem Polder handelt es sich um eine Anlage aus Deichen und Dämmen, welche dazu dient, den Wasserspiegel an Stellen zu kontrollieren, an denen sich das Wasser oft oder dauerhaft auf einem höheren Niveau als der Boden befindet.
3: Da wird also 2029 einsatzbereit sein und dann, wie die ungefähr 7 Kilometer Dammlänge haben. Es wird als Polderdamm ausgebaut, sodass also auf beiden Seiten dann auch entsprechend das Wasser dann anstehen kann und man damit gezielt eben diese Hochwasserspitze ab dem 100-jährigen Hochwasser dann auch wirklich rausnimmt, um zu verhindern, dass im nachfolgenden Gebiet, aber auch leicht im Oberlauf dann die Deiche irgendwie überflutet werden bei höheren Hochwasserereignissen.
0: Seit 2002 seien rund 159 Millionen Euro in den Grund- und Hochwasserschutz im Landkreis Anhalt-Bitterfeld investiert worden. Eines der größten Projekte sei der eben schon erwähnte Polder Röser, erzählte der Staatssekretär im Interview.
3: Der mit 520 Hektar Retentionsfläche und über 20 Millionen Kubikmeter Retentionsvolumen wirklich einen entscheidenden Beitrag zum Hochwasserschutz an der Mulde leisten wird. Er wird den Wasserspiegel dann ungefähr 35, 40 Zentimeter kappen. So ein Polder kann ja mal ganz gezielt eingesetzt werden, um wirklich die Hochwasserspitzen auch wegzunehmen. Das ist ja mal ganz wichtig im Hochwasserschutz, dass man diese Spitzen dann auch wegbekommt. Da wird ein Einlaufbauwerk, welches jetzt seit diesem Jahr, seit März, begonnen wurde zu bauen. Das wird ungefähr 300 Kubikmeter pro Sekunde aus der Hochwasserspitze nehmen. Also das ist schon ein ganz schöner Schluck aus der Pulle. Und das wird wesentlich zum Hochwasserschutz im gesamten Gebiet hier beitragen.
0: Man kann also festhalten, dass am Grund- und Hochwasserschutz in Anhalt-Bitterfeld und Bitterfeld-Wolfen immer weiter gearbeitet wird. Die Bürgerinitiative möchte dafür sorgen, dass das auch so bleibt und Anstöße liefern, wo vielleicht noch etwas verbessert werden kann.

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0: Was gibt es denn Schöneres als einen Tag im Museum? Und das auch noch kostenlos. Zum Internationalen Museumstag lud das Städtische Museum Aschersleben zu einem ganz besonderen Aktionstag ein. Am 17. Mai öffnete es seine Türen, um bürgerliches Engagement in den Mittelpunkt zu rücken.
5: Wir sind heute im Städtischen Museum Aschersleben, denn heute ist der Internationale Museumstag. Und der steht heute unter einem ganz besonderen Motto, nämlich dem Ehrenamt. Und da haben wir 3 gute Gründe für. Nämlich zum einen haben wir hier seit 2025 den Förderverein des Museums als Engagementbotschafter des Landes Sachsen-Anhalt ausgezeichnet. Da zeigt sich, dass Ehrenamt also auch belohnt wird. Wir haben das Motto des Museumsverbandes Sachsen-Anhalt und am 23.05. und in der Zeit davor und danach findet der erste Ehrenamtstag statt, den der Bundespräsident ausgerufen hat. Also es sind 3 gute Gründe, heute herzukommen und das Ehrenamt zu feiern.
0: Damit hier auch niemandem langweilig wird, hat sich das Museum so einiges einfallen lassen. Bei schönstem Wetter konnten Besucherinnen und Besucher das vielfältige Programm genießen und erleben.
5: Wir haben nicht nur kostenfreien Eintritt in unsere Ausstellungen, sondern wir haben 10 Vereine aus Aschersleben und der Umgebung hier, die zeigen, was sie so machen, in welchen Bereichen sie sich bewegen, wie man mitmachen kann, was man da alles noch entdecken kann. Wir haben Angebote für Kinder, ganz viele Führungen durch das Haus von ehrenamtlichen Vereinsmitgliedern, Musik und Gastro, also für die ganze Familie findet sich ja was.
0: Der Fokus lag hierbei aber natürlich auf dem Ehrenamt. Im Innenhof präsentierten sich verschiedene lokale Vereine und luden zum Gespräch ein. Eine Möglichkeit also, bei entspannter Atmosphäre einen Einblick in viele verschiedene Vereine der Stadt zu werfen.
5: Wenn man das Ehrenamt feiert, dann finde ich, geht das nur mit dem Ehrenamt gemeinsam. Und ohne das Ehrenamt funktioniert auch nichts in der Kultur. Das wollten wir würdigen mit Vereinen, die sich hier vorstellen können.

0: an Ständen in einem kleinen Speed-Dating sozusagen. Also man kann ganz niedrigschwellig einfach mal bei den verschiedenen Vereinen vorbeikommen. Es gibt ganz tolle Angebote, man kann basteln, man kann sich informieren, man kann Bogenschießen bei der Burg Freckleben zum Beispiel. Ich glaube, das bringt viel Freude und zeigt, dass Ehrenamt eben auch viel Freude bringen kann.
1: Ein weiteres Highlight des Tages war die Einweihung neuer Texttafeln in einfacher Sprache. Sie solle das Museum barrierefreier gestalten und die kulturelle Teilhabe für alle Personengruppen stärken.
0: Wir haben jetzt im Museum die einfache Sprache. Das ist eine etwas vereinfachte Form der leichten Sprache und dient dazu, dass einfach mehr Menschen die Museumstexte hier verstehen. Denn es haben nicht nur immer weniger Menschen Lust, lange Texte zu lesen, sondern es gibt auch Menschen, die zum Beispiel einfach nicht Deutsch als Muttersprache haben, die uns aber genauso willkommen sind. Und deshalb gibt es ja die Texte in einfacher Sprache. Die werden heute eingeführt und es gibt auch gleich 3 Führungen dazu.
1: Der Museumstag als Feier des Ehrenamts war ein wichtiger Schritt in eine sozialere und verbundenere Zukunft. Ohne das Engagement von vielen Bürgerinnen und Bürgern wären viele kulturelle Angebote nicht möglich.
2: Statt eines klassischen Neujahrsempfangs hat die Stadt Sandersdorf-Brehna in diesem Jahr zum Frühjahrsempfang eingeladen. Und das mitten in dem Weinfrühling auf dem Platz der Deutschen Einheit. Vertreter aus Politik, Wirtschaft, Verein und Stadtgesellschaft nutzen die Gelegenheit zum Austausch in entspannter Atmosphäre.
3: Wir haben uns überlegt, wir nutzen einfach diese wunderbare Location und laden einfach etwas früher ein als die Öffentlichkeit und nutzen das Flair hier, um zusammenzukommen, zu netzwerken und vielleicht auch gemeinsam einen Ausblick aufs Jahr zu bekommen.
2: Der Empfang bot aber nicht nur Raum für Gespräche, sondern auch für einen Blick auf aktuelle Entwicklungen in der Stadt. Bürgermeisterin Steffi Siska sprach über laufende Projekte und Vorhaben in Sandersdorf-Brehna.
3: Also wir haben Dinge, die zu Ende geführt werden. Also wir bauen den Radweg in Tscherndorf nach Bitterfeld. Der erste Bauabschnitt der Augustbebelstraße in Tscherndorf. Wir beginnen mit der Sanierung vom Rathaus in Brehna. Die Kita in Rotsch nimmt Gestalt an, die ist in die Höhe gebaut. Also der Baukörper wird dieses Jahr sicher, denke ich, fast fertig werden. Ja, und da könnte ich jetzt noch endlos aufzählen.
2: Neben den kommunalen Projekten spielte auch der Architekturwettbewerb der Hochschule Anhalt eine besondere Rolle. Studierende aus Dessau präsentierten ihre Entwürfe und stellten sich dem Urteil von Jury und Publikum.
3: Mal einen ganz kurzen Rückblick und einen Ausblick auf die kommenden Projekte. Aber es gibt noch was ganz Spannendes. Also unsere Gäste, wie im letzten Jahr, auch in diesem Jahr, sollen auch eine Jury sein. Wir haben also was zu bewerten, und zwar einen Architekturwettbewerb mit der Hochschule aus Dessau.
2: Am Ende setzte sich der Entwurf von Franz Klemm durch. Die Arbeiten der Studierenden stießen dabei auf großes Interesse bei den Gästen. Der Weinfrühling lockte zahlreiche Besucher auf das Festgelände. Die Veranstalter ziehen eine positive Bilanz und freuen sich bereits auf den Weinfrühling im kommenden Jahr. Der Weinfrühling in Sandersdorf-Brehna verbindet damit erneut Genuss, Kultur und Begegnung.
1: Das Land Sachsen-Anhalt unterstützt die Sanierung von Gleisanlagen an den Standorten Bernburg und Zeilitz der K&S Minerales and Agriculture GmbH mit insgesamt rund 680.000 Euro Fördermitteln. Die entsprechenden Bewilligungsbescheide wurden am 27. April in Bernburg übergeben. Mit den Geldern sollen Gleise und Weichen auf den Werksgeländen erneuert werden. In Bernburg fließen rund 380.000 Euro in Sanierung eines Gleises und einer Weiche. Weitere 300.000 Euro sind für die Instandsetzung von 3 Weichen am Standort Zeilitz vorgesehen. Nach Angaben des Infrastrukturministeriums soll die Förderung dazu beitragen, mehr Güterverkehr von der Straße auf die Schiene zu verlegen. Dafür seien funktionierende und leistungsfähige Gleisanschlüsse notwendig.
4: K&S gehört zu den Unternehmen in Sachsen-Anhalt, die sehr intensiv in die Schieneninfrastruktur investieren. Das heißt, K&S transportiert eine ganze Reihe ihrer Produkte auf der Schiene ab zum Kunden. Und das unterstützen wir als Land. Heute halt eben im Volumen von 380.000 Euro für ein Gleis und für eine Weiche. Es ist wichtig, dass Unternehmen einen entsprechenden Anschluss an das Netz der Deutschen Bahn haben, um eben ihre Produkte auch per Zug transportieren zu können. Wir haben eine ganze Reihe von Unternehmen in Sachsen-Anhalt,

0: die das auf die Art und Weise machen, bei K&S tatsächlich in großem Umfang und großem Volumen.
1: Das Salzwerk in Bernburg zähle mit rund 560 Beschäftigten zu den wichtigsten Arbeitgebern der Region. Im vergangenen Jahr wurden dort rund 1,9 Millionen Tonnen Fertigsalzprodukte hergestellt. Laut einer Pressemitteilung des Landes erfolge etwa die Hälfte der Transporte per Bahn.
2: Diese Unterstützung ist insofern sehr wichtig für uns, weil wir über 1 Million Tonnen Produkt pro Jahr über die Bahn transportieren und sozusagen dieser Verkehrsweg eine Lebensader unseres Werkes ist. Und deswegen, weil wir nachhaltig eben auch diesen sehr umweltfreundlichen und damit sinnvollen Verkehrsweg auch weiterhin betreiben wollen, ist es eben eine sehr wichtige Unterstützung für uns, die wir unglaublich schätzen.
1: Durch die hohe Produktionsmenge seien die bestehenden Gleisanlagen stark beansprucht. Mit den geplanten Investitionen soll die Infrastruktur langfristig erhalten und der Bahntransport weiterhin gesichert werden. Seit 2002 fördere das Land Sachsen-Anhalt den Ausbau und die Erneuerung privater Gleisanschlüsse im Güterverkehr. Im Rahmen der aktuellen Förderrichtlinien stehen bis 2026 insgesamt 10 Millionen Euro zur Verfügung.
3: Wie wichtig Sichtbarkeit, Aufmerksamkeit und die richtige Ausrüstung im Straßenverkehr sind, konnten Besucherinnen und Besucher vor kurzem auf dem Köthener Marktplatz selbst erleben. Das Polizeirevier Anhalt-Bitterfeld hatte gemeinsam mit mehreren Partnern zum Verkehrsaktionstag unter dem Motto Hashtag Mensch auf dem Rad eingeladen. Mit dabei waren unter anderem die Bundespolizei, die Landesverkehrswacht, ein regionales Busunternehmen und das Deutsche Rote Kreuz. Ziel der Aktion war es, auf Gefahren beim Radfahren und bei der Nutzung von E-Scootern aufmerksam zu machen und gleichzeitig praktische Tipps für mehr Sicherheit zu geben.
4: Ja, wir führen heute einen Aktionstag durch zum Thema Menschen auf dem Rad, sicher durch den Verkehr. Wir haben hier verschiedene Stationen im Angebot, die für Personen jeder Altersklasse, für Interessierte genutzt werden können. Wir haben Informationsmaterial dabei. Das örtliche Busunternehmen hat uns einen Linienbus zur Verfügung gestellt, an dem man die Gefahren des toten Winkels erkennen kann. Wir beantworten Fragen rund um das Fahrrad. Ja, und gemeinsam mit der Verkehrswacht und der Bundespolizei bieten wir hier heute alles an zum Thema das sichere Fahrrad.
3: Gerade junge Menschen sollten mit der Aktion erreicht werden. Denn besonders bei E-Scootern und Fahrrädern komme es immer wieder zu gefährlichen Situationen im Straßenverkehr. Damit möglichst viele Menschen auf den Aktionstag aufmerksam werden, setzte die Polizei im Vorfeld auf unterschiedliche Wege der Werbung.
4: Ja, natürlich haben wir in den letzten Tagen, in den letzten Wochen vermehrt Werbung für unseren Aktionstag betrieben. Es wurde in den örtlichen Printmedien veröffentlicht und natürlich haben wir auch Schulen im Umkreis informiert, Schülerinnen und Schüler und das Lehrpersonal eingeladen, um einfach auch dieser Altersklasse, zum Beispiel jungen Fahranfängern, die Möglichkeit zu bieten, sich zum Thema Verkehr, Verkehrserziehung, Teilnahme am Straßenverkehr zu informieren.
3: Mit Mitmachangeboten und praktischen Übungen wollte der Aktionstag vor allem eines erreichen: mehr Aufmerksamkeit und gegenseitige Rücksicht im Straßenverkehr.
5: Plötzlich Probleme beim Sprechen, ein tauber Arm oder ein schiefes Gesicht, ein Schlaganfall kommt oft ohne Vorwarnung. Umso wichtiger ist es, die Symptome früh zu erkennen und schnell zu handeln. Anlässlich des bundesweiten Tages gegen den Schlaganfall hat das Gottsche Klinikum vergangene Woche zu einem Informations- und Aktionstag eingeladen. In der Glashalle des Klinikums konnten Besucherinnen und Besucher verschiedene Gesundheitschecks kostenlos durchführen lassen, darunter Blutdruck, Blutzucker und Cholesterinmessungen. Außerdem informierten Ärztinnen, Ärzte und Pflegekräfte über Ursachen, Risiken und Behandlungsmöglichkeiten.
6: Der Schlaganfall ist eine akute Erkrankung, die ist ganz wichtig und man muss sie wie mit einem Herzinfarkt vergleichen, nur natürlich im Hirn. Viele Patienten kommen leider zu spät, weil die Symptome sind wie Kribbelgefühl im Arm

0: oder im Bein oder Sprachstörung. Wenn es halt mehr ist oder aggressiver ist, dann gibt es halt eine Lähmung. Und gerade diese Symptome, die noch nicht so aggressiv sind und so groß sind und stark sind, da gehen halt die Patienten meistens und sagen, naja, ich lege mich hin und nachher oder morgen ist das besser. Und das ist halt falsch.
1: Dabei zählt bei einem Schlaganfall jede Minute. Denn abgestorbene Nervenzellen lassen sich nicht wiederherstellen. Deshalb setzt das Klinikum besonders auf Aufklärung. Auch für Angehörige, die im Ernstfall schnell reagieren müssen.
0: Es gibt halt so bestimmte Regeln, wie erkenne ich halt einen Schlaganfall. Die Face-Kriterien, das heißt, ich gucke, wie das Gesicht ist. Gibt es halt eine Lähmung? Ist die Sprache gestört? Sind meine motorischen Aktivitäten gleich, links oder rechts? Und natürlich habe ich Vorerkrankungen, hatte ich schon mal einen Schlaganfall. Wenn es halt der Fall wäre, ob es jetzt bei sich selber oder bei Angehörigen, dann muss man halt natürlich den Notarztdienst anrufen.
1: An mehrere Stationen konnten Besucher außerdem sehen, wie Untersuchungen im Krankenhaus ablaufen. Unter anderem demonstrierten die Fachkräfte Ultraschalluntersuchungen der Halsgefäße schmerzfrei und unkompliziert, wie die Mediziner betonen. Ein weiterer Schwerpunkt des Aktionstags, die Vorbeugung. Denn viele Risikofaktoren für einen Schlaganfall lassen sich vermeiden oder behandeln.
0: Es gibt Risikofaktoren, die man nicht irgendwie vorher, sagen wir, vorbeugend behandeln. Zum Beispiel Geschlecht, Familienanamnese, diese Sachen. Aber es gibt andere Risikofaktoren, die man behandeln kann. Und man kann halt sie präventiv auch behandeln. Das heißt, der erhöhte Blutdruck, Fettleibigkeit, zu viel Blutfette, also Cholesterin, LDL, Diabetes mellitus und andere Erkrankungen. Die kann man natürlich vorbeugend behandeln und man kann eine Prävention betreiben.
1: Ab dem späten Nachmittag folgten mehrere Kurzvorträge rund um das Thema Schlaganfall. Von ersten Symptomen bis hin zur Behandlung auf der sogenannten Stroke Unit. Dort werden Betroffene im Ernstfall rund um die Uhr versorgt.
0: Wir sehen hier in der Gegend leider, dass die Patienten zu spät zu uns kommen. Also wir haben hier die sogenannte Stroke Unit, das ist eine Einheit für die Schlaganfallpatienten, wo der Notarzt bei Alarm zu uns kommt. Wir können natürlich diese Aufgabe sehr gut und standardisiert durchführen. Das heißt, da ist ein Stroke-Pieper. Wenn wir einen Alarm kriegen, da kriegen wir eine Mitteilung vom Notarzt oder über die Leitstelle, da kommt ein Schlaganfall zu euch. Das heißt, der Pieper bei uns ist 4x5, wird alarmiert. Da kommt der Arzt auf das Stroke-Unit runter in die Notaufnahme. Die Stroke-Nurse, also da ist halt eine Schwester, die explizit mit einer Weiterbildung und Ausbildung für den Schlaganfall und die Radiologen. Wir treffen uns in der Notaufnahme. CT ist sozusagen vorbereitet. Der Patient kommt rein. Man guckt ihn kurz an, ohne Zeit zu verlieren in CT. Und dann können wir sehen, ist es ein Schlaganfall, ja oder nein? Und was für eine Ursache? Ist es eine Blutung oder Durchblutungsstörung? Der Neurologe kriegt die Bilder und wird halt automatisch mit ausgewertet. Und dann wird die Therapie entschieden. Und die Therapie ist entweder, wenn es ein Blutgerinnsel ist, man kann eine Lyse machen direkt an Ort und Stelle. Das heißt, ein Medikament, was dieses Gerinnsel oder diese Gerinnsel auflöst. Oder muss man halt, dem Patienten ist eine Blutung im Kopf, dann müssen wir mit den Neurochirurgen reden, damit diese Blutung entlastet wird.
1: Zwischen 350 und 450 Schlaganfallpatientinnen und Patienten behandelt das Gottsche Klinikum jedes Jahr. Mit Aktionstagen wie diesen wollen die Verantwortlichen deshalb vor allem eines erreichen. Dass Betroffene Warnzeichen ernster nehmen und im Notfall keine Zeit verlieren.

0: Seit 25 Jahren besteht das Projekt Gottsche Wildnis jetzt schon. Dabei handelt es sich um ca. 1300 Hektar Fläche um und am Gottsche See, in der der Natur freien Lauf gelassen wird. In den letzten zwei Jahrzehnten hat sich die Umwelt hier große Teile des ehemaligen Tagebaugebiets wieder zurückgeholt. Am 17. April überreichte Umweltminister Willingmann der BUND-Stiftung zwei Förderbescheide in Höhe von insgesamt 758.000 Euro, um das Projekt zu unterstützen.
1: Ja, es sind zwei Fördermittelprojekte, die wir beantragt haben beim Land Sachsen-Anhalt. Das eine ist ein kofinanziert mit 80% der EU, ein Naturschutzprojekt, wo es darum geht, die Wildnis weiter zu entwickeln und gezielt bestimmte Arten aber auch zu unterstützen mit ganz speziellen Artenschutzmaßnahmen. Gleichzeitig natürlich auch für die Öffentlichkeit, für diese Wildnis zu werben. Und das zweite Projekt ist ein Projekt der Wildnisbildung, Bildung für nachhaltige Entwicklung, wo wir also natürlich schwerpunktmäßig Menschen, vor allen Dingen Jüngeren, aber nicht nur Jüngeren, das auch nahebringen können, was wir hier an Naturschätzen haben, was man also beobachten und vor allen Dingen erleben kann.
0: Willingmann selbst zeigte sich vor Ort sehr angetan von dem Wildnisprojekt am ehemaligen Tagebauloch. Er betonte, wie wichtig es sei, der Natur auch in der modernen industriellen Welt an manchen Stellen ihren Lauf frei von jeglichen Einflüssen zu lassen.
2: Wildnis mitten in unserer Landschaft, als typisches Zeichen daraus, was aus einer Tagebau-Folgelandschaft werden kann, ein großartiges Projekt. Über 20 Jahre alt, als mal der BUND hier Flächen gekauft hat, rund 1300 Hektar, die dann in eine eigene Stiftung überführt hat und nun schon seit vielen Jahren betreibt. Hier wird Natur der Natur überlassen und wir zeigen damit den Menschen, zeigen unseren Kindern und Enkeln, was passiert, wenn der Mensch gar nicht eingreift, wie natürlich etwas sich weiterentwickelt. Ein großartiges Projekt und das unterstützen wir gern als Land.
0: Seit Entwicklung der Gottsche Wildnis habe man einen konstanten Zuwachs von verschiedensten Tier- und Pflanzenarten verzeichnen können. Auch einige sensible, seltene und scheue Tiere, darunter etwa der Fischotter oder der Wolf, seien hier mittlerweile beheimatet, erklärte der Projektleiter. Man lade herzlich dazu ein, sich die Gegend auch einmal mit eigenen Augen anzuschauen.
1: Wir haben ja etwa 80 Veranstaltungen im Jahr, viele für Kinder und Jugendliche, aber wir führen auch regelmäßig Wanderungen durch, Radtouren durch. Mitunter gibt es sogar auch Gruppen, die gezielt bei uns nachfragen, manchmal weit bis hin nach runter nach München, die sagen, wir möchten das mal uns anschauen. Und dann führen wir das und natürlich hat die Natur immer Überraschungen für uns bereit und wir können nicht die Arten hinbestellen. Aber ich bin da immer guten Mutes, dass man die eine oder andere Art findet. Es gibt Jahreszeiten, wo das besonders gut gelingt. Bei anderen sieht man bloß Spuren. Bei den Wanderungen, die wir jetzt am letzten Wochenende haben, waren alle erstaunt, an wie vielen Stellen wir Kotreste, muss man sagen, also alten Kot vom Wolf gefunden haben. Also es ist immer was Spannendes zu erleben. Also da würde ich sagen, alle sind da eingeladen. Selbst per Rad oder zu Fuß oder eben auch gemeinsam mit uns diese Wildnis zu erkunden.
0: Mit den Fördermitteln soll die Entwicklung der Gottsche Wildnis

0: Ereignis auch in den kommenden Jahren weiter begleitet werden. Das ehemalige Tagebauloch hat sich in den vergangenen Jahrzehnten zunehmend zu einem Rückzugsort für zahlreiche Tier- und Pflanzenarten entwickelt. Gleichzeitig zeigt das Projekt, wie sich Naturflächen nach menschlichen Eingriffen langfristig wieder entfalten können. Am Dienstag, dem 12. Mai, fand im Rathaus Bitterfeld das Grund- und Hochwasserforum statt. Eingeladen hatte hier die Bürgerinitiative Grund und Hochwasser, welche sich nach den Hochwassern in den Jahren 2002 und 2013 gegründet hatte. Zum Forum eingeladen waren Gäste aus Politik und Praxis sowie Bürgerinnen und Bürger aus Stadt und Region, um ihre Fragen zum Grund- und Hochwasserschutz stellen zu können.
1: Also wir sprechen jetzt über das Projekt Stadtsicherung Bitterfeld, wo wir quasi von der LMBV das Projekt 2018 übernommen haben und wo die Aufgabe ist, die betroffenen Stadtteile von Bitterfeld vor den Folgen des großen Wasserwiederanstieges zu schützen. Und dazu gibt es ein Maßnahmenkonzept, das hat im Wesentlichen drei Säulen. Hydraulische Sicherungsmaßnahmen, das heißt Betrieb von Brunnen, von Drainagen, ist eine Säule. Dann Maßnahmen an den Oberflächengewässern, also Ausbau, Unterhaltung der Oberflächengewässer. Und die dritte Säule sind bauliche Sicherungen.
0: Dorausch erzählte weiter, die MDSE arbeite daran, die Brunnen, also die hydraulische Sicherung, immer mehr durch bauliche Sicherungen abzulösen. Brunnen seien auf Dauer ein schwerer Eingriff in den Grundwasserkörper und darüber hinaus sehr kostenintensiv. Ziel der Bürgerinitiative sei es auch, den Grundwasserschutz auf der Prioritätenliste der Politik stets weit oben zu halten. Aus diesem Grund sei eine Veranstaltung wie das Grund- und Hochwasserforum auch so wichtig, erzählte Lars-Jörn Zimmer.
2: Wir wissen natürlich, dass die Untersuchungen bisher immer dazu geführt haben, dass man sagt, das ist sicher. Das glauben wir auch. Wir wollen nur immer wieder die Möglichkeiten ins Spiel bringen, die wir sehen, ohne Panik zu machen. Das liegt uns fern, sondern wir wollen einfach immer wieder die Punkte im Gespräch halten. Und erlauben Sie mir die Bemerkung, es ist extrem wichtig, gerade auch im ministeriellen Bereich und im politischen Bereich, diese Dinge immer wieder wach zu halten. Denn auch 2013 ist für uns mittlerweile 13 Jahre her. Und dann kommen immer wieder andere Themen. Und dann heißt es irgendwann, naja, dann können wir beim Hochwasserschutz sparen. Da sind wir ja jetzt weit genug, dürfen wir eben nicht. Und darauf wollen wir eben auch aufmerksam machen. Grundsätzlich können wir einschätzen, dass wir auch als Region von den Hochwasserschutzmaßnahmen, vom Hochwasserschutzkonzept des Landes extremst profitiert haben, dass wir, ich glaube, im Grunde sind alle Deiche im Altkreis Bitterfeld saniert auf HQ100 oder HQ200 Stand, also 100-jähriges oder 200-jähriges Hochwasser aushaltend. Die Polder, da bin ich auch gespannt, was heute gesagt wird, wie weit die Polder sind, wann dort der Abschluss erfolgt, sowohl Polder Löbnitz als auch Polder Rösa, die ja auch wieder extrem wichtig sind.
0: Bei einem Polder handelt es sich um eine Anlage aus Deichen und Dämmen, welche dazu dient, den Wasserspiegel an Stellen zu kontrollieren, an denen sich das Wasser oft oder dauerhaft auf einem höheren Niveau als der Boden befindet.
3: Da wird also 2029 einsatzbereit sein und dann wird die ungefähr 7 Kilometer Dammlänge haben. Das wird als Polderdamm ausgebaut, sodass also auf beiden Seiten dann auch entsprechend das Wasser dann anstehen kann und man damit gezielt eben diese Hochwasserspitze ab dem 100-jährigen Hochwasser dann auch wirklich rausnimmt, um zu verhindern, dass im nachfolgenden Gebiet, aber auch leicht im Oberlauf dann die Deiche irgendwie überflutet werden bei höheren Hochwasserereignissen.
0: Seit 2002 seien rund 159 Millionen Euro in den Grund- und Hochwasserschutz im Landkreis Anhalt-Bitterfeld investiert worden. Eines der größten Projekte sei der eben schon erwähnte Polder Rösa, erzählte der Staatssekretär im Interview.
3: Der mit 520 Hektar Retentionsfläche und über 20 Millionen Kubikmeter Retentionsvolumen wirklich einen entscheidenden Beitrag zum Hochwasserschutz an der Mulde leisten wird. Er wird den Wasserspiegel dann ungefähr 35, 40 Zentimeter kappen. So ein Polder kann ja mal ganz gezielt eingesetzt werden, um wirklich die Hochwasserspitzen auch wegzunehmen. Das ist ja mal ganz wichtig im Hochwasserschutz, dass man diese Spitzen dann auch wegbekommt. Da wird ein Einlaufbauwerk, welches jetzt seit diesem Jahr, seit März, begonnen wurde zu bauen, das wird ungefähr 300 Kubikmeter pro Sekunde aus der Hochwasserspitze nehmen. Also das ist schon ein ganz schöner Schluck aus der Pulle. Und das wird wesentlich zum Hochwasserschutz im gesamten Gebiet hier beitragen.
0: Man kann also festhalten, dass am Grund- und Hochwasserschutz in Anhalt-Bitterfeld und Bitterfeld-Wolfen

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0: Was gibt es denn Schöneres als einen Tag im Museum? Und das auch noch kostenlos. Zum Internationalen Museumstag lud das Städtische Museum Aschersleben zu einem ganz besonderen Aktionstag ein. Am 17. Mai öffnete es seine Türen, um bürgerliches Engagement in den Mittelpunkt zu rücken.
5: Wir sind heute im Städtischen Museum Aschersleben, denn heute ist der Internationale Museumstag. Und der steht heute unter einem ganz besonderen Motto, nämlich dem Ehrenamt. Und da haben wir 3 gute Gründe für. Nämlich zum einen haben wir hier seit 2025 den Förderverein des Museums als Engagementbotschafter des Landes Sachsen-Anhalt ausgezeichnet. Da zeigt sich das Ehrenamt also auch belohnt wird. Wir haben das Motto des Museumsverbandes Sachsen-Anhalt und am 23.05. und in der Zeit davor und danach findet der erste Ehrenamtstag statt, den der Bundespräsident ausgerufen hat. Also es sind 3 gute Gründe, heute herzukommen und das Ehrenamt zu feiern.
0: Damit hier auch niemandem langweilig wird, hat sich das Museum so einiges einfallen lassen. Bei schönstem Wetter konnten Besucherinnen und Besucher das vielfältige Programm genießen und erleben.
5: Wir haben nicht nur kostenfreien Eintritt in unsere Ausstellungen, sondern wir haben 10 Vereine aus Aschersleben und der Umgebung hier, die zeigen, was sie so machen, in welchen Bereichen sie sich bewegen, wie man mitmachen kann, was man da alles noch entdecken kann. Wir haben Angebote für Kinder, ganz viele Führungen durch das Haus von ehrenamtlichen Vereinsmitgliedern, Musik und Gastro, also für die ganze Familie findet sich hier was.
0: Der Fokus lag hierbei aber natürlich auf dem Ehrenamt. Im Innenhof präsentierten sich verschiedene lokale Vereine und luden zum Gespräch ein. Eine Möglichkeit also, bei entspannter Atmosphäre einen Einblick in viele verschiedene Vereine der Stadt zu werfen.
5: Wenn man das Ehrenamt feiert, dann finde ich, geht das nur mit dem Ehrenamt gemeinsam. Und ohne das Ehrenamt funktioniert auch nichts in der Kultur. Das wollten wir würdigen mit Vereinen, die sich hier vorstellen können.

0: Sprache. Das ist eine etwas vereinfachte Form der leichten Sprache und dient dazu, dass einfach mehr Menschen die Museumstexte hier verstehen. Denn es haben nicht nur immer weniger Menschen Lust, lange Texte zu lesen, sondern es gibt auch Menschen, die zum Beispiel einfach nicht Deutsch als Muttersprache haben, die uns aber genauso willkommen sind. Und deshalb gibt es ja die Texte in einfacher Sprache. Die werden heute eingeführt und es gibt auch gleich 3 Führungen dazu.
1: Der Museumstag als Feier des Ehrenamts war ein wichtiger Schritt in eine sozialere und verbundenere Zukunft. Ohne das Engagement von vielen Bürgerinnen und Bürgern wären viele kulturelle Angebote nicht möglich.
2: Statt eines klassischen Neujahrsempfangs hat die Stadt Sandersdorf-Brehna in diesem Jahr zum Frühjahrsempfang eingeladen. Und das mitten in dem Weinfrühling auf dem Platz der Deutschen Einheit. Vertreter aus Politik, Wirtschaft, Verein und Stadtgesellschaft nutzen die Gelegenheit zum Austausch in entspannter Atmosphäre.
3: Wir haben uns überlegt, wir nutzen einfach diese wunderbare Location und laden einfach etwas früher ein als die Öffentlichkeit und nutzen das Flair hier, um zusammenzukommen, zu netzwerken und vielleicht auch gemeinsam einen Ausblick aufs Jahr zu machen.
2: Der Empfang bot aber nicht nur Raum für Gespräche, sondern auch für einen Blick auf aktuelle Entwicklungen in der Stadt. Bürgermeisterin Steffi Siska sprach über laufende Projekte und Vorhaben in Sandersdorf-Brehna.
3: Also wir haben Dinge, die zu Ende geführt werden. Also wir bauen den Radweg in Tscherndorf nach Bitterfeld. Der erste Bauabschnitt der Augustbebisstraße in Tscherndorf. Wir beginnen mit der Sanierung vom Rathaus in Brehna. Die Kita in Rotsch nimmt Gestalt an, die ist in die Höhe gebaut. Also der Baukörper wird dieses Jahr sicher, denke ich, fast fertig werden. Ja, und da könnte ich jetzt noch endlos aufzählen.
2: Neben den kommunalen Projekten spielte auch der Architekturwettbewerb der Hochschule Anhalt eine besondere Rolle. Studierende aus Dessau präsentierten ihre Entwürfe und stellten sich dem Urteil von Jury und Publikum.
3: Mal einen ganz kurzen Rückblick und einen Ausblick auf die kommenden Projekte. Aber es gibt noch was ganz Spannendes. Also unsere Gäste, wie im letzten Jahr, auch in diesem Jahr, sollen auch eine Jury sein. Wir haben also was zu bewerten, und zwar einen Architekturwettbewerb der Hochschule aus Dessau.
2: Am Ende setzte sich der Entwurf von Franz Klemm durch. Die Arbeiten der Studierenden stießen dabei auf großes Interesse bei den Gästen. Der Weinfrühling lockte zahlreiche Besucher auf das Festgelände. Die Veranstalter ziehen eine positive Bilanz und freuen sich bereits auf den Weinfrühling im kommenden Jahr. Der Weinfrühling in Sandersdorf-Brehna verbindet damit erneut Genuss, Kultur und Begegnung.
1: Das Land Sachsen-Anhalt unterstützt die Sanierung von Gleisanlagen an den Standorten Bernburg und Zeilitz der K&S Minerales and Agriculture GmbH mit insgesamt rund 680.000 Euro Fördermitteln. Die entsprechenden Bewilligungsbescheide wurden am 27. April in Bernburg übergeben. Mit den Geldern sollen Gleise und Weichen auf den Werksgeländen erneuert werden. In Bernburg fließen rund 380.000 Euro in Sanierung eines Gleises und einer Weiche. Weitere 300.000 Euro sind für die Instandsetzung von 3 Weichen am Standort Zeilitz vorgesehen. Nach Angaben des Infrastrukturministeriums soll die Förderung dazu beitragen, mehr Güterverkehr von der Straße auf die Schiene zu verlegen. Dafür seien funktionierende und leistungsfähige Gleisanschlüsse notwendig.
4: K&S gehört zu den Unternehmen in Sachsen-Anhalt, die sehr intensiv in die Schieneninfrastruktur investieren. Das heißt, K&S transportiert eine ganze Reihe ihrer Produkte auf der Schiene ab zum Kunden. Und das unterstützen wir als Land. Heute halt eben im Volumen von 380.000 Euro für ein Gleis und für eine Weiche. Es ist wichtig, dass Unternehmen einen entsprechenden Anschluss an das Netz der Deutschen Bahn haben, um eben ihre Produkte auch per Zug transportieren zu können. Wir haben eine ganze Reihe von Unternehmen in Sachsen-Anhalt, die das auf die Art und Weise machen, bei K&S tatsächlich in großem Umfang und großem Volumen.
1: Das Salzwerk in Bernburg zähle mit rund 560 Beschäftigten zu den wichtigsten Arbeitgebern der Region. Im vergangenen Jahr wurden dort rund 1,9 Millionen Tonnen Fertigsalzprodukte hergestellt. Laut einer Pressemitteilung des Landes erfolge etwa die Hälfte der Transporte per Bahn.
5: Diese Unterstützung ist insofern sehr wichtig für uns, weil wir über 1 Million Tonnen Produkt pro Jahr über die Bahn transportieren. und sozusagen dieser Verkehrsweg eine

0: Lebensader unseres Werkes ist. Und deswegen, weil wir nachhaltig eben auch diesen sehr umweltfreundlichen und damit sinnvollen Verkehrsweg auch weiterhin betreiben wollen, ist es eben eine sehr wichtige Unterstützung für uns, die wir unglaublich schätzen.
1: Durch die hohe Produktionsmenge seien die bestehenden Gleisanlagen stark beansprucht. Mit den geplanten Investitionen soll die Infrastruktur langfristig erhalten und der Bahntransport weiterhin gesichert werden. Seit 2002 fördere das Land Sachsen-Anhalt den Ausbau und die Erneuerung privater Gleisanschlüsse im Güterverkehr. Im Rahmen der aktuellen Förderrichtlinien stehen bis 2026 insgesamt 10 Millionen Euro zur Verfügung.
2: Wie wichtig Sichtbarkeit, Aufmerksamkeit und die richtige Ausrüstung im Straßenverkehr sind, konnten Besucherinnen und Besucher vor kurzem auf dem Köthener Marktplatz selbst erleben. Das Polizeirevier Anhalt-Bitterfeld hatte gemeinsam mit mehreren Partnern zum Verkehrsaktionstag unter dem Motto Hashtag Mensch auf dem Rad eingeladen. Mit dabei waren unter anderem die Bundespolizei, die Landesverkehrswacht, ein regionales Busunternehmen und das Deutsche Rote Kreuz. Ziel der Aktion war es, auf Gefahren beim Radfahren und bei der Nutzung von E-Scootern aufmerksam zu machen und gleichzeitig praktische Tipps für mehr Sicherheit zu geben.
3: Ja, wir führen heute einen Aktionstag durch zum Thema Menschen auf dem Rad, sicher durch den Verkehr. Wir haben hier verschiedene Stationen im Angebot, die für Personen jeder Altersklasse, für Interessierte genutzt werden können. Wir haben Informationsmaterial dabei. Das örtliche Busunternehmen hat uns einen Linienbus zur Verfügung gestellt, an dem man die Gefahren des toten Winkels erkennen kann. Wir beantworten Fragen rund um das Fahrrad. Ja, und gemeinsam mit der Verkehrswacht und der Bundespolizei bieten wir hier heute alles an zum Thema das sichere Fahrrad.
2: Gerade junge Menschen sollten mit der Aktion erreicht werden. Denn besonders bei E-Scootern und Fahrrädern komme es immer wieder zu gefährlichen Situationen im Straßenverkehr. Damit möglichst viele Menschen auf den Aktionstag aufmerksam werden, setzte die Polizei im Vorfeld auf unterschiedliche Wege der Werbung.
3: Ja, natürlich haben wir in den letzten Tagen, in den letzten Wochen vermehrt Werbung für unseren Aktionstag betrieben. Es wurde in den örtlichen Printmedien veröffentlicht und natürlich haben wir auch Schulen im Umkreis informiert, Schülerinnen und Schüler und das Lehrpersonal eingeladen, um einfach auch dieser Altersklasse, zum Beispiel jungen Fahranfängern, die Möglichkeit zu bieten, sich zum Thema Verkehr, Verkehrserziehung, Teilnahme am Straßenverkehr zu informieren.
2: Mit Mitmachangeboten und praktischen Übungen wollte der Aktionstag vor allem eines erreichen: mehr Aufmerksamkeit und gegenseitige Rücksicht im Straßenverkehr.
4: Plötzlich Probleme beim Sprechen, ein tauber Arm oder ein schiefes Gesicht, ein Schlaganfall kommt oft ohne Vorwarnung. Umso wichtiger ist es, die Symptome früh zu erkennen und schnell zu handeln. Anlässlich des bundesweiten Tages gegen den Schlaganfall hat das Gottsche Klinikum vergangene Woche zu einem Informations- und Aktionstag eingeladen. In der Glashalle des Klinikums konnten Besucherinnen und Besucher verschiedene Gesundheitschecks kostenlos durchführen lassen, darunter Blutdruck, Blutzucker und Cholesterinmessungen. Außerdem informierten Ärztinnen, Ärzte und Pflegekräfte über Ursachen, Risiken und Behandlungsmöglichkeiten.
5: Der Schlaganfall ist eine akute Erkrankung, die ist ganz wichtig und man muss sie wie mit einem Herzinfarkt vergleichen, nur natürlich im Hirn. Viele Patienten kommen leider zu spät, weil die Symptome sind wie Kribbelgefühl im Arm oder im Bein oder Sprachstörung. Wenn es halt mehr ist oder aggressiver ist, dann gibt es eine Lähmung. Und gerade diese Symptome, die noch nicht so aggressiv sind und so groß sind und stark sind, da gehen halt die Patienten meistens sagen, ich lege mich hin und nachher oder morgen ist das besser. Und das ist halt falsch.
4: Dabei zählt bei einem Schlaganfall jede Minute. Denn abgestorbene Nervenzellen lassen sich nicht wiederherstellen. Deshalb setzt das Klinikum besonders auf Aufklärung. Auch für Angehörige, die im Ernstfall schnell reagieren müssen.

0: Es gibt halt so bestimmte Regeln, wie erkenne ich halt einen Schlaganfall. Die Face-Kriterien, das heißt, ich gucke, wie das Gesicht ist. Gibt es halt eine Lähmung? Ist die Sprache gestört? Sind meine motorischen Aktivitäten gleich, links oder rechts? Und natürlich habe ich Vorerkrankungen, hatte ich schon mal einen Schlaganfall? Wenn es halt der Fall wäre, ob es jetzt bei sich selber oder bei Angehörigen, dann muss man halt natürlich den Notarztdienst anrufen.
1: An mehreren Stationen konnten Besucher außerdem sehen, wie Untersuchungen im Krankenhaus ablaufen. Unter anderem demonstrierten die Fachkräfte Ultraschalluntersuchungen der Halsgefäße schmerzfrei und unkompliziert, wie die Mediziner betonen. Ein weiterer Schwerpunkt des Aktionstags, die Vorbeugung. Denn viele Risikofaktoren für einen Schlaganfall lassen sich vermeiden oder behandeln.
0: Es gibt Risikofaktoren, die man nicht irgendwie vorher, sagen wir, vorbeugend behandeln. Zum Beispiel Geschlecht, Familienanamnese, diese Sachen. Aber es gibt andere Risikofaktoren, die man behandeln kann. Und man kann halt sie präventiv auch behandeln. Das heißt, der erhöhte Blutdruck, Fettleibigkeit, zu viel Blutfette, also Cholesterin, LDL, Diabetes mellitus und andere Erkrankungen. Die kann man natürlich vorbeugend behandeln und man kann eine Prävention betreiben.
1: Ab dem späten Nachmittag folgten mehrere Kurzvorträge rund um das Thema Schlaganfall. Von ersten Symptomen bis hin zur Behandlung auf der sogenannten Stroke Unit. Dort werden Betroffene im Ernstfall rund um die Uhr versorgt.
0: Wir sehen hier in der Gegend leider, dass die Patienten zu spät zu uns kommen. Also wir haben hier die sogenannte Stroke Unit, das ist eine Einheit für die Schlaganfallpatienten, wo der Notarzt bei Alarm zu uns kommt. Wir können natürlich diese Aufgabe sehr gut und standardisiert durchführen. Das heißt, da ist ein Stroke-Beeper. Wenn wir einen Alarm kriegen, da kriegen wir eine Mitteilung vom Notarzt oder über die Leitstelle, da kommt ein Schlaganfall zu euch. Das heißt, der Beeper bei uns ist 4x5, wird alarmiert. Da kommt der Arzt auf das Stroke-Unit runter in die Notaufnahme. Die Stroke-Nurse, also da ist halt eine Schwester, die explizit mit einer Weiterbildung und Ausbildung für den Schlaganfall und die Radiologen. Wir treffen uns in der Notaufnahme. CT ist sozusagen vorbereitet. Der Patient kommt rein. Man guckt ihn kurz an, ohne Zeit zu verlieren in CT. Und dann können wir sehen, ist es ein Schlaganfall, ja oder nein? Und was für eine Ursache? Ist es eine Blutung oder Durchblutungsstörung? Der Neurologe kriegt die Bilder und wird halt automatisch mit ausgewertet. Und dann wird die Therapie entschieden. Und die Therapie ist entweder, wenn es ein Blutgerinnsel ist, man kann eine Lyse machen direkt an Ort und Stelle. Das heißt, ein Medikament, was dieses Gerinnsel oder diese Gerinnsel auflöst. Oder muss man halt, dem Patienten ist eine Blutung im Kopf, dann müssen wir mit den Neurochirurgen reden, damit diese Blutung entlastet wird.
1: Zwischen 350 und 450 Schlaganfallpatientinnen und Patienten behandelt das Gottsche Klinikum jedes Jahr. Mit Aktionstagen wie diesen wollen die Verantwortlichen deshalb vor allem eines erreichen: dass Betroffene Warnzeichen ernster nehmen und im Notfall keine Zeit verlieren.

0: Seit 25 Jahren besteht das Projekt Gottsche Wildnis jetzt schon. Dabei handelt es sich um ca. 1300 Hektar Fläche um und am Gottsche See, in der der Natur freien Lauf gelassen wird. In den letzten zwei Jahrzehnten hat sich die Umwelt hier große Teile des ehemaligen Tagebaugebiets wieder zurückgeholt. Am 17. April überreichte Umweltminister Willingmann der BUND-Stiftung zwei Förderbescheide in Höhe von insgesamt 758.000 Euro, um das Projekt zu unterstützen.
1: Das sind zwei Fördermittelprojekte, die wir beantragt haben beim Land Sachsen-Anhalt. Das eine ist ein kofinanziert mit 80% der EU ein Naturschutzprojekt, wo es darum geht, die Wildnis weiter zu entwickeln und gezielt bestimmte Arten aber auch zu unterstützen mit ganz speziellen Artenschutzmaßnahmen. Gleichzeitig natürlich auch für die Öffentlichkeit, für diese Wildnis zu werben. Und das zweite Projekt ist ein Projekt der Wildnisbildung, Bildung für nachhaltige Entwicklung, wo wir also natürlich schwerpunktmäßig Menschen, vor allen Dingen Jüngeren, aber nicht nur Jüngeren, das auch nahebringen können, was wir hier an Naturschätzen haben, was man also beobachten und vor allen Dingen erleben kann.
0: Willingmann selbst zeigte sich vor Ort sehr angetan von dem Wildnisprojekt am ehemaligen Tagebauloch. Er betonte, wie wichtig es sei, der Natur auch in der modernen industriellen Welt an manchen Stellen ihren Lauf frei von jeglichen Einflüssen zu lassen.
2: Wildnis mitten in unserer Landschaft, als typisches Zeichen daraus, was aus einer Tagebau-Folgelandschaft werden kann, ein großartiges Projekt. Über 20 Jahre alt, als mal der BUND hier Flächen gekauft hat, rund 1300 Hektar, die dann in eine eigene Stiftung überführt hat und nun schon seit vielen Jahren betreibt. Hier wird Natur der Natur überlassen und wir zeigen damit den Menschen, zeigen unseren Kindern und Enkeln, was passiert, wenn der Mensch gar nicht eingreift, wie natürlich etwas sich weiterentwickelt. Ein großartiges Projekt und das unterstützen wir gern als Land.
0: Seit Entwicklung der Gottsche Wildnis habe man einen konstanten Zuwachs von verschiedensten Tier- und Pflanzenarten verzeichnen können. Auch einige sensible, seltene und scheue Tiere, darunter etwa der Fischotter oder der Wolf, seien hier mittlerweile beheimatet, erklärte der Projektleiter. Man lade herzlich dazu ein, sich die Gegend auch einmal mit eigenen Augen anzuschauen.
1: Wir haben ja etwa 80 Veranstaltungen im Jahr, viele für Kinder und Jugendliche, aber wir führen auch regelmäßig Wanderungen durch, Radtouren durch. Mitunter gibt es sogar auch Gruppen, die gezielt bei uns nachfragen, manchmal weit bis hin nach runter nach München, die sagen, wir möchten das mal uns anschauen. Und dann führen wir das und natürlich hat die Natur immer Überraschungen für uns bereit und wir können nicht die Arten hinbestellen. Aber ich bin da immer guten Mutes, dass man die eine oder andere Art findet. Es gibt Jahreszeiten, wo das besonders gut gelingt. Bei anderen sieht man bloß Spuren. Bei den Wanderungen, die wir jetzt am letzten Wochenende haben, waren alle erstaunt, an wie vielen Stellen wir Kotreste, muss man sagen, also alten Kot vom Wolf gefunden haben. Also es ist immer was Spannendes zu erleben. Also da würde ich sagen, alle sind da eingeladen. Selbst per Rad oder zu Fuß oder eben auch gemeinsam mit uns diese Wildnis zu erkunden.
0: Mit den Fördermitteln soll die Entwicklung der Gottsche Wildnis auch in den kommenden Jahren weiter begleitet werden. Das ehemalige Tagebauloch hat sich in den vergangenen Jahrzehnten zunehmend zu einem Rückzugsort für zahlreiche Tier- und Pflanzenarten entwickelt. Gleichzeitig zeigt das Projekt, wie sich Naturflächen nach menschlichen Eingriffen langfristig wieder entfalten können. Am Dienstag, dem 12. Mai, fand im Rathaus Bitterfeld das Grund- und Hochwasserforum statt. Eingeladen hatte hier die Bürgerinitiative Grund und Hochwasser, welche sich nach den Hochwasser

0: dann in den Jahren 2002 und 2013 gegründet hatte. Zum Forum eingeladen waren Gäste aus Politik und Praxis sowie Bürgerinnen und Bürger aus Stadt und Region, um ihre Fragen zum Grund- und Hochwasserschutz stellen zu können.
1: Also wir sprechen jetzt über das Projekt Stadtsicherung Bitterfeld, wo wir quasi von der LMBV das Projekt 2018 übernommen haben und wo die Aufgabe ist, die betroffenen Stadtteile von Bitterfeld vor den Folgen des großen Wasserwiederanstieges zu schützen. Und dazu gibt es ein Maßnahmenkonzept, das hat im Wesentlichen drei Säulen. Hydraulische Sicherungsmaßnahmen, das heißt Betrieb von Brunnen, von Drainagen, ist eine Säule. Dann Maßnahmen an den Oberflächengewässern, also Ausbau, Unterhaltung der Oberflächengewässer. Und die dritte Säule sind bauliche Sicherungen.
0: Dorausch erzählte weiter, die MDSE arbeite daran, die Brunnen, also die hydraulische Sicherung, immer mehr durch bauliche Sicherungen abzulösen. Brunnen seien auf Dauer ein schwerer Eingriff in den Grundwasserkörper und darüber hinaus sehr kostenintensiv. Ziel der Bürgerinitiative sei es auch, den Grundwasserschutz auf der Prioritätenliste der Politik stets weit oben zu halten. Aus diesem Grund sei eine Veranstaltung wie das Grund- und Hochwasserforum auch so wichtig, erzählte Lars-Jörn Zimmer.
2: Wir wissen natürlich, dass die Untersuchungen bisher immer dazu geführt haben, dass man sagt, das ist sicher. Das glauben wir auch. Wir wollen nur immer wieder die Möglichkeiten ins Spiel bringen, die wir sehen, ohne Panik zu machen. Das liegt uns fern, sondern wir wollen einfach immer wieder die Punkte im Gespräch halten. Und erlauben Sie mir die Bemerkung, es ist extrem wichtig, gerade auch im ministeriellen Bereich und im politischen Bereich, diese Dinge immer wieder wach zu halten. Denn auch 2013 ist für uns mittlerweile 13 Jahre her. Und dann kommen immer wieder andere Themen und dann heißt es irgendwann, naja, dann können wir beim Hochwasserschutz sparen. Da sind wir ja jetzt weit genug, dürfen wir eben nicht und darauf wollen wir eben auch aufmerksam machen. Grundsätzlich können wir einschätzen, dass wir auch als Region von den Hochwasserschutzmaßnahmen, vom Hochwasserschutzkonzept des Landes extremst profitiert haben, dass wir, ich glaube, im Grunde sind alle Deiche im Altkreis Bitterfeld saniert auf HQ100 oder HQ200 Stand, also 100-jähriges oder 200-jähriges Hochwasser aushaltend. Die Polder, da bin ich auch gespannt, was heute gesagt wird, wie weit die Polder sind, wann dort der Abschluss erfolgt, sowohl Polder Löbnitz als auch Polder Rösa, die ja auch wieder extrem wichtig sind.
0: Bei einem Polder handelt es sich um eine Anlage aus Deichen und Dämmen, welche dazu dient, den Wasserspiegel an Stellen zu kontrollieren, an denen sich das Wasser oft oder dauerhaft auf einem höheren Niveau als der Boden befindet.
3: Da wird also 2029 einsatzbereit sein und dann wird ungefähr 7 Kilometer Dammlänge haben. Das wird als Polderdamm ausgebaut, sodass also auf beiden Seiten dann auch entsprechend das Wasser dann anstehen kann und man damit gezielt eben diese Hochwasserspitze ab einem 100-jährigen Hochwasser dann auch wirklich rausnimmt, um zu verhindern, dass im nachfolgenden Gebiet, aber auch leicht im Oberlauf dann die Deiche irgendwie überflutet werden bei höheren Hochwasserereignissen.
0: Seit 2002 seien rund 159 Millionen Euro in den Grund- und Hochwasserschutz im Landkreis Anhalt-Bitterfeld investiert worden. Eines der größten Projekte sei der eben schon erwähnte Polder Röser, erzählte der Staatssekretär im Interview.
3: Der mit 520 Hektar Retentionsfläche und über 20 Millionen Kubikmeter Retentionsvolumen wirklich einen entscheidenden Beitrag zum Hochwasserschutz an der Mulde leisten wird. Er wird den Wasserspiegel dann ungefähr 35, 40 Zentimeter kappen. So ein Polder kann ja mal ganz gezielt eingesetzt werden, um wirklich die Hochwasserspitzen auch wegzunehmen. Das ist ja mal ganz wichtig im Hochwasserschutz, dass man diese Spitzen dann auch wegbekommt. Da wird ein Einlaufbauwerk, welches jetzt seit diesem Jahr, seit März, begonnen wurde zu bauen, das wird ungefähr 300 Kubikmeter pro Sekunde aus der Hochwasserspitze nehmen. Also das ist schon ein ganz schöner Schluck aus der Pulle. Und das wird wesentlich zum Hochwasserschutz im gesamten Gebiet hier beitragen.
0: Man kann also festhalten, dass am Grund- und Hochwasserschutz in Anhalt-Bitterfeld und Bitterfeld-Wolfen immer weiter gearbeitet wird. Die Bürgerinitiative möchte dafür sorgen, dass das auch so bleibt und Anstöße liefern, wo vielleicht noch etwas verbessert werden kann.

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0: Was gibt es denn Schöneres als einen Tag im Museum? Und das auch noch kostenlos. Zum Internationalen Museumstag lud das Städtische Museum Aschersleben zu einem ganz besonderen Aktionstag ein. Am 17. Mai öffnete es seine Türen, um bürgerliches Engagement in den Mittelpunkt zu rücken.
5: Wir sind heute im Städtischen Museum Aschersleben, denn heute ist der Internationale Museumstag. Und der steht heute unter einem ganz besonderen Motto, nämlich dem Ehrenamt. Und da haben wir 3 gute Gründe für. Nämlich zum einen haben wir hier seit 2025 den Förderverein des Museums als Engagementbotschafter des Landes Sachsen-Anhalt ausgezeichnet. Da zeigt sich das Ehrenamt also auch belohnt wird. Wir haben das Motto des Museumsverbandes Sachsen-Anhalt und am 23.05. und in der Zeit davor und danach findet der erste Ehrenamtstag statt, den der Bundespräsident ausgerufen hat. Also es sind 3 gute Gründe, heute herzukommen und das Ehrenamt zu feiern.
0: Damit hier auch niemandem langweilig wird, hat sich das Museum so einiges einfallen lassen. Bei schönstem Wetter konnten Besucherinnen und Besucher das vielfältige Programm genießen und erleben.
5: Wir haben nicht nur kostenfreien Eintritt in unsere Ausstellungen, sondern wir haben 10 Vereine aus Aschersleben und der Umgebung hier, die zeigen, was sie so machen, in welchen Bereichen sie sich bewegen, wie man mitmachen kann, was man da alles noch entdecken kann. Wir haben Angebote für Kinder, ganz viele Führungen durch das Haus von ehrenamtlichen Vereinsmitgliedern, Musik und Gastro, also für die ganze Familie findet sich hier was.
0: Der Fokus lag hierbei aber natürlich auf dem Ehrenamt. Im Innenhof präsentierten sich verschiedene lokale Vereine und luden zum Gespräch ein. Eine Möglichkeit also, bei entspannter Atmosphäre einen Einblick in viele verschiedene Vereine der Stadt zu werfen.
5: Wenn man das Ehrenamt feiert, dann finde ich, geht das nur mit dem Ehrenamt gemeinsam. Und ohne das Ehrenamt funktioniert auch nichts in der Kultur. Das wollten wir würdigen mit Vereinen, die sich hier vorstellen können, an Ständen, in einem kleinen Speed-Dating sozusagen. Also man kann ganz niedrigschwellig einfach mal bei den verschiedenen Vereinen vorbeikommen. Es gibt ganz tolle Angebote, man kann basteln, man kann sich informieren, man kann Bogenschießen bei der Burg Freckleben zum Beispiel. Ich glaube, das bringt viel Freude und zeigt, dass Ehrenamt eben auch viel Freude bringen kann.
0: Ein weiteres Highlight des Tages war die Einweihung neuer Texttafeln in einfacher Sprache. Sie solle das Museum barrierefreier gestalten und die kulturelle Teilhabe für alle Personengruppen stärken.
5: Wir haben jetzt im Museum die einfache

0: Sprache. Das ist eine etwas vereinfachte Form der leichten Sprache und dient dazu, dass einfach mehr Menschen die Museumstexte hier verstehen. Denn es haben nicht nur immer weniger Menschen Lust, lange Texte zu lesen, sondern es gibt auch Menschen, die zum Beispiel einfach nicht Deutsch als Muttersprache haben, die uns aber genauso willkommen sind. Und deshalb gibt es ja die Texte in einfacher Sprache. Die werden heute eingeführt und es gibt auch gleich 3 Führungen dazu.
1: Der Museumstag als Feier des Ehrenamts war ein wichtiger Schritt in eine sozialere und verbundenere Zukunft. Ohne das Engagement von vielen Bürgerinnen und Bürgern wären viele kulturelle Angebote nicht möglich.
2: Statt eines klassischen Neujahrsempfangs hat die Stadt Sandersdorf-Brehna in diesem Jahr zum Frühjahrsempfang eingeladen. Und das mitten in dem Weinfrühling auf dem Platz der Deutschen Einheit. Vertreter aus Politik, Wirtschaft, Verein und Stadtgesellschaft nutzen die Gelegenheit zum Austausch in entspannter Atmosphäre.
3: Wir haben uns überlegt, wir nutzen einfach diese wunderbare Location und laden einfach etwas früher ein als die Öffentlichkeit. Wir nutzen das Flair hier, um zusammenzukommen, zu netzwerken und vielleicht auch gemeinsam einen Ausblick aufs Jahr zu machen.
2: Der Empfang bot aber nicht nur Raum für Gespräche, sondern auch für einen Blick auf aktuelle Entwicklungen in der Stadt. Bürgermeisterin Steffi Siska sprach über laufende Projekte und Vorhaben in Sandersdorf-Brehna.
3: Also wir haben Dinge, die zu Ende geführt werden. Also wir bauen den Radweg in Tscherndorf nach Bitterfeld. Der erste Bauabschnitt der Augustbebelstraße in Tscherndorf. Wir beginnen mit der Sanierung vom Rathaus in Brehna. Die Kita in Rotsch nimmt Gestalt an, die ist in die Höhe gebaut. Also der Baukörper wird dieses Jahr sicher, denke ich, fast fertig werden. Ja, und da könnte ich jetzt noch endlos aufzählen.
2: Neben den kommunalen Projekten spielte auch der Architekturwettbewerb der Hochschule Anhalt eine besondere Rolle. Studierende aus Dessau präsentierten ihre Entwürfe und stellten sich dem Urteil von Jury und Publikum.
3: Ein ganz kurzen Rückblick und einen Ausblick auf die kommenden Projekte. Aber es gibt noch was ganz Spannendes. Also unsere Gäste, wie im letzten Jahr, auch in diesem Jahr, sollen auch eine Jury sein. Wir haben also was zu bewerten, und zwar einen Architekturwettbewerb der Hochschule aus Dessau.
2: Am Ende setzte sich der Entwurf von Franz Klemm durch. Die Arbeiten der Studierenden stießen dabei auf großes Interesse bei den Gästen. Der Weinfrühling lockte zahlreiche Besucher auf das Festgelände. Die Veranstalter ziehen eine positive Bilanz und freuen sich bereits auf den Weinfrühling im kommenden Jahr. Der Weinfrühling in Sandersdorf-Brehna verbindet damit erneut Genuss, Kultur und Begegnung.
1: Das Land Sachsen-Anhalt unterstützt die Sanierung von Gleisanlagen an den Standorten Bernburg und Zeilitz der K&S Minerales and Agriculture GmbH mit insgesamt rund 680.000 Euro Fördermitteln. Die entsprechenden Bewilligungsbescheide wurden am 27. April in Bernburg übergeben. Mit den Geldern sollen Gleise und Weichen auf den Werksgeländen erneuert werden. In Bernburg fließen rund 380.000 Euro in Sanierung eines Gleises und einer Weiche. Weitere 300.000 Euro sind für die Instandsetzung von 3 Weichen am Standort Zeilitz vorgesehen. Nach Angaben des Infrastrukturministeriums soll die Förderung dazu beitragen, mehr Güterverkehr von der Straße auf die Schiene zu verlegen. Dafür seien funktionierende und leistungsfähige Gleisanschlüsse notwendig.
4: K&S gehört zu den Unternehmen in Sachsen-Anhalt, die sehr intensiv in die Schieneninfrastruktur investieren. Das heißt, K&S transportiert eine ganze Reihe ihrer Produkte auf der Schiene ab zum Kunden. Und das unterstützen wir als Land. Heute halt eben im Volumen von 380.000 Euro für ein Gleis und für eine Weiche. Es ist wichtig, dass Unternehmen einen entsprechenden Anschluss an das Netz der Deutschen Bahn haben, um eben ihre Produkte auch per Zug transportieren zu können. Wir haben eine ganze Reihe von Unternehmen in Sachsen-Anhalt, die das auf die Art und Weise machen, bei K&S tatsächlich in großem Umfang und großem Volumen.
1: Das Salzwerk in Bernburg zähle mit rund 560 Beschäftigten zu den wichtigsten Arbeitgebern der Region. Im vergangenen Jahr wurden dort rund 1,9 Millionen Tonnen Fertigsalzprodukte hergestellt. Laut einer Pressemitteilung des Landes erfolge etwa die Hälfte der Transporte per Bahn.
5: Diese Unterstützung ist insofern sehr wichtig für uns, weil wir über 1 Million Tonnen Produkt pro Jahr über die Bahn transportieren. und sozusagen dieser Verkehrsweg eine Lebensader unseres Werkes ist. Und deswegen, weil wir nachhaltig eben auch diesen sehr umweltfreundlichen und damit sinnvollen Verkehrsweg auch weiterhin betreiben wollen, ist es eben eine sehr wichtige Unterstützung für uns, die wir unglaublich schätzen.
1: Durch die hohe Produktionsmenge seien die bestehenden Gleisanlagen stark beansprucht. Mit den geplanten Investitionen soll die Infrastruktur langfristig erhalten und der Bahntransport weiterhin gesichert werden. Seit 2002 fördere das Land Sachsen-Anhalt den Ausbau und die Erneuerung privater Gleisanschlüsse im Güterverkehr. Im Rahmen der aktuellen Förderrichtlinien stehen bis 2026 insgesamt 10 Millionen Euro zur Verfügung.
6: Wie wichtig Sichtbarkeit, Aufmerksamkeit und die richtige Ausrüstung im Straßenverkehr sind, konnten Besucherinnen und Besucher vor kurzem auf dem Köthener Marktplatz selbst erleben. Das Polizeirevier Anhalt-Bitterfeld hatte gemeinsam mit mehreren Partnern zum Verkehrsaktionstag unter dem Motto Hashtag Mensch auf dem Rad eingeladen. Mit dabei waren unter anderem die Bundespolizei, die Landesverkehrswacht, ein regionales Busunternehmen und das Deutsche Rote Kreuz. Ziel der Aktion war es, auf Gefahren beim Radfahren und bei der Nutzung von E-Scootern aufmerksam zu machen und gleichzeitig praktische Tipps für mehr Sicherheit zu geben.
7: Ja, wir führen heute einen Aktionstag durch zum Thema Menschen auf dem Rad, sicher durch den Verkehr. Wir haben hier verschiedene Stationen im Angebot, die für Personen jeder Altersklasse, für Interessierte genutzt werden können. Wir haben Informationsmaterial dabei. Das örtliche Busunternehmen hat uns einen Linienbus zur Verfügung gestellt, an dem man die Gefahren des toten Winkels erkennen kann. Wir beantworten Fragen rund um das Fahrrad. Ja, und gemeinsam mit der Verkehrswacht und der Bundespolizei bieten wir hier heute alles an zum Thema das sichere Fahrrad.
6: Gerade junge Menschen sollten mit der Aktion erreicht werden, denn besonders bei E-Scootern und Fahrrädern komme es immer wieder zu gefährlichen Situationen im Straßenverkehr. Damit möglichst viele Menschen auf den Aktionstag aufmerksam werden, setzte die Polizei im Vorfeld auf unterschiedliche Wege der Werbung.
7: Ja, natürlich haben wir in den letzten Tagen, in den letzten Wochen vermehrt Werbung für unseren Aktionstag betrieben. Es wurde in den örtlichen Printmedien veröffentlicht und natürlich haben wir auch Schulen im Umkreis informiert, Schülerinnen und Schüler und das Lehrpersonal eingeladen, um einfach auch dieser Altersklasse, zum Beispiel jungen Fahranfängern, die Möglichkeit zu bieten, sich zum Thema Verkehr, Verkehrserziehung, Teilnahme am Straßenverkehr zu informieren.
6: Mit Mitmachangeboten und praktischen Übungen wollte der Aktionstag vor allem eines erreichen: mehr Aufmerksamkeit und gegenseitige Rücksicht im Straßenverkehr.
2: Plötzlich Probleme beim Sprechen, ein tauber Arm oder ein schiefes Gesicht, ein Schlaganfall kommt oft ohne Vorwarnung. Umso wichtiger ist es, die Symptome früh zu erkennen und schnell zu handeln. Anlässlich des bundesweiten Tages gegen den Schlaganfall hat das Gotsche Klinikum vergangene Woche zu einem Informations- und Aktionstag eingeladen. In der Glashalle des Klinikums konnten Besucherinnen und Besucher verschiedene Gesundheitschecks kostenlos durchführen lassen, darunter Blutdruck, Blutzucker und Cholesterinmessungen. Außerdem informierten Ärztinnen, Ärzte und Pflegekräfte über Ursachen, Risiken und Behandlungsmöglichkeiten.
8: Der Schlaganfall ist eine akute Erkrankung, die ist ganz wichtig und man muss sie wie mit einem Herzinfarkt vergleichen, nur natürlich im Hirn. Viele Patienten kommen leider zu spät, weil die Symptome sind wie Kribbelgefühl im Arm oder im Bein oder Sprachstörung. Wenn es halt mehr ist oder aggressiver ist, dann gibt es halt eine Lähmung. Und gerade diese Symptome, die noch nicht so aggressiv sind und so groß sind und stark sind, da gehen halt die Patienten meistens, ich lege mich hin und nachher oder morgen ist das besser. Und das ist halt falsch.
2: Dabei zählt bei einem Schlaganfall jede Minute. Denn abgestorbene Nervenzellen lassen sich nicht wiederherstellen. Deshalb setzt das Klinikum besonders auf Aufklärung. Auch für Angehörige, die im Ernstfall schnell reagieren müssen.
8: Es gibt halt so bestimmte Regeln, wie erkenne ich halt einen Schlaganfall. Die Face-Kriterien, das heißt, ich gucke, wie das Gesicht ist. Gibt es halt eine Lähmung? Ist die Sprache gestört? Sind meine motorischen Aktivitäten gleich, links oder rechts? Und natürlich habe ich Vorerkrankungen, hatte ich schon mal einen Schlaganfall. Wenn es halt der Fall wäre, ob es jetzt bei sich selber oder bei Angehörigen, dann muss man halt natürlich den Notarztdienst anrufen.
2: An mehrere Stationen konnten Besucher außerdem sehen, wie Untersuchungen im Krankenhaus ablaufen. Unter anderem demonstrierten die Fachkräfte Ultraschalluntersuchungen der Halsgefäße schmerzfrei und unkompliziert, wie die Mediziner betonen. Ein weiterer Schwerpunkt des Aktionstags, die Vorbeugung. Denn viele Risikofaktoren für einen Schlaganfall lassen sich vermeiden oder behandeln.
8: Es gibt Risikofaktoren, die man nicht irgendwie vorbeugend behandeln. Zum Beispiel Geschlecht, Familienanamnese, diese Sachen. Aber es gibt andere Risikofaktoren, die man behandeln kann. Und man kann halt sie präventiv auch behandeln. Das heißt, der erhöhte Blutdruck, Fettleibigkeit, zu viel Blutfette, also Cholesterin, LDL, Diabetes mellitus und andere Erkrankungen. Die kann man natürlich vorbeugend behandeln und man kann eine Prävention betreiben.
2: Ab dem späten Nachmittag folgten mehrere Kurzvorträge rund um das Thema Schlaganfall. Von ersten Symptomen bis hin zur Behandlung auf der sogenannten Stroke Unit. Dort werden Betroffene im Ernstfall rund um die Uhr versorgt.
8: Wir sehen hier in der Gegend leider, dass die Patienten zu spät zu uns kommen. Also wir haben hier die sogenannte Stroke Unit. Das ist eine Einheit für die Schlaganfallpatienten, wo der Notarzt bei Alarm zu uns kommt. Wir können natürlich diese Aufgabe sehr gut und standardisiert durchführen. Das heißt, da ist ein Stroke-Pieper. Wenn wir einen Alarm kriegen, da kriegen wir eine Mitteilung vom Notarzt oder über die Leitstelle, da kommt ein Schlaganfall zu euch. Das heißt, der Pieper bei uns ist 4x5, wird alarmiert. Da kommt der Arzt auf das Stroke-Unit runter in die Notaufnahme. Die Stroke-Nurse, also da ist halt eine Schwester, die explizit mit einer Weiterbildung und Ausbildung für den Schlaganfall und die Radiologen. Wir treffen uns in der Notaufnahme. CT ist sozusagen vorbereitet. Der Patient kommt rein. Man guckt ihn kurz an, ohne Zeit zu verlieren in CT. Und dann können wir sehen, ist es ein Schlaganfall, ja oder nein? Und was für eine Ursache? Ist es eine Blutung oder Durchblutungsstörung? Der Neurologe kriegt die Bilder und wird halt automatisch mit ausgewertet. Und dann wird die Therapie entschieden. Und die Therapie ist entweder, wenn es ein Blutgerinnsel ist, man kann eine Lyse machen direkt an Ort und Stelle. Das heißt, ein Medikament, was dieses Gerinnsel oder diese Gerinnsel auflöst. Oder muss man halt dem Patienten, ist eine Blutung im Kopf, dann müssen wir mit den Neurochirurgen reden, damit diese Blutung entlastet wird.
2: Zwischen 350 und 450 Schlaganfallpatientinnen und Patienten behandelt das Gottsche Klinikum jedes Jahr. Mit Aktionstagen wie diesen wollen die Verantwortlichen deshalb vor allem eines erreichen: dass Betroffene Warnzeichen ernster nehmen und im Notfall keine Zeit verlieren.

0: Seit 25 Jahren besteht das Projekt Gottsche Wildnis jetzt schon. Dabei handelt es sich um ca. 1300 Hektar Fläche um und am Gottsche See, in der der Natur freien Lauf gelassen wird. In den letzten zwei Jahrzehnten hat sich die Umwelt hier große Teile des ehemaligen Tagebaugebiets wieder zurückgeholt. Am 17. April überreichte Umweltminister Willingmann der BUND-Stiftung zwei Förderbescheide in Höhe von insgesamt 758.000 Euro, um das Projekt zu unterstützen.
1: Ja, es sind zwei Fördermittelprojekte, die wir beantragt haben beim Land Sachsen-Anhalt. Das eine ist ein kofinanziert mit 80% der EU ein Naturschutzprojekt, wo es darum geht, die Wildnis weiter zu entwickeln und gezielt bestimmte Arten aber auch zu unterstützen mit ganz speziellen Artenschutzmaßnahmen. Gleichzeitig natürlich auch für die Öffentlichkeit für diese Wildnis zu werben. Und das zweite Projekt ist ein Projekt der Wildnisbildung, Bildung für nachhaltige Entwicklung, wo wir also natürlich schwerpunktmäßig Menschen, vor allen Dingen Jüngeren, aber nicht nur Jüngeren, das auch nahebringen können, was wir hier an Naturschätzen haben, was man also beobachten und vor allen Dingen erleben kann.
0: Willingmann selbst zeigte sich vor Ort sehr angetan von dem Wildnisprojekt am ehemaligen Tagebauloch. Er betonte, wie wichtig es sei, der Natur auch in der modernen industriellen Welt an manchen Stellen ihren Lauf frei von jeglichen Einflüssen zu lassen.
2: Wildnis mitten in unserer Landschaft als typisches Zeichen daraus, was aus einer Tagebau-Folgelandschaft werden kann, ein großartiges Projekt. Über 20 Jahre alt, als mal der BUND hier Flächen gekauft hat, rund 1300 Hektar, die dann in eine eigene Stiftung überführt hat und nun schon seit vielen Jahren betreibt. Hier wird Natur der Natur überlassen und wir zeigen damit den Menschen, zeigen unseren Kindern und Enkeln, was passiert, wenn der Mensch gar nicht eingreift, wie natürlich etwas sich weiterentwickelt. Ein großartiges Projekt und das unterstützen wir gern als Land.
0: Seit Entwicklung der Gottsche Wildnis habe man einen konstanten Zuwachs von verschiedensten Tier- und Pflanzenarten verzeichnen können. Auch einige sensible, seltene und scheue Tiere, darunter etwa der Fischotter oder der Wolf, seien hier mittlerweile beheimatet, erklärte der Projektleiter. Man lade herzlich dazu ein, sich die Gegend auch einmal mit eigenen Augen anzuschauen.
1: Wir haben ja etwa 80 Veranstaltungen im Jahr, viele für Kinder und Jugendliche, aber wir führen auch regelmäßig Wanderungen durch, Radtouren durch. Mitunter gibt es sogar auch Gruppen, die gezielt bei uns nachfragen, manchmal weit bis hin runter nach München, die sagen, wir möchten das mal uns anschauen. Und dann führen wir das und natürlich hat die Natur immer Überraschungen für uns bereit und wir können nicht die Arten hinbestellen. Aber ich bin da immer guten Mutes, dass man die eine oder andere Art findet. Es gibt Jahreszeiten, wo das besonders gut gelingt. Bei anderen sieht man bloß Spuren. Bei den Wanderungen, die wir jetzt am letzten Wochenende haben, waren alle erstaunt, an wie vielen Stellen wir Kotreste, muss man sagen, also alten Kot vom Wolf gefunden haben. Also es ist immer was Spannendes zu erleben. Also da würde ich sagen, alle sind da eingeladen. Selbst per Rad oder zu Fuß oder eben auch gemeinsam mit uns diese Wildnis zu erkunden.
0: Mit den Fördermitteln soll die Entwicklung der Gottsche Wildnis auch in den kommenden Jahren weiter begleitet werden. Das ehemalige Tagebauloch hat sich in den vergangenen Jahrzehnten zunehmend zu einem Rückzugsort für zahlreiche Tier- und Pflanzenarten entwickelt. Gleichzeitig zeigt das Projekt, wie sich Naturflächen nach menschlichen Eingriffen langfristig wieder entfalten können. Am Dienstag, dem 12. Mai, fand im Rathaus Bitterfeld das Grund- und Hochwasserforum statt. Eingeladen hatte hier die Bürgerinitiative Grund und Hochwasser, welche sich nach den Hochwassern in den Jahren 2002 und 2013 gegründet hatte. Zum Forum eingeladen waren Gäste aus Politik und Praxis sowie Bürgerinnen und Bürger aus Stadt und Region, um ihre Fragen zum Grund- und Hochwasserschutz stellen zu können.
3: Also wir sprechen jetzt über das Projekt Stadtsicherung Bitterfeld, wo wir quasi von der LMBV das Projekt 2018 übernommen haben und wo die Aufgabe ist, die betroffenen Stadtteile von Bitterfeld vor den Folgen des großen Wasserwiederanstieges zu schützen. Und dazu gibt es ein Maßnahmenkonzept, das hat im Wesentlichen drei Säulen. Hydraulische Sicherungsmaßnahmen, das heißt Betrieb von Brunnen, von Drainagen, ist eine Säule. Dann Maßnahmen an den Oberflächengewässern, also Ausbau, Unterhaltung der Oberflächengewässer. Und die dritte Säule sind bauliche Sicherungen.
0: Dorausch erzählte weiter, die MDSE arbeite daran, die Brunnen, also die hydraulische Sicherung, immer mehr durch bauliche Sicherungen abzulösen. Brunnen seien auf Dauer ein schwerer Eingriff in den Grundwasserkörper und darüber hinaus sehr kostenintensiv. Ziel der Bürgerinitiative sei es auch, den Grundwasserschutz auf der Prioritätenliste der Politik stets weit oben zu halten. Aus diesem Grund sei eine Veranstaltung wie das Grund- und Hochwasserforum auch so wichtig, erzählte Lars-Jörn Zimmer.
4: Wir wissen natürlich, dass die Untersuchungen bisher immer dazu geführt haben, dass man sagt, das ist sicher. Das glauben wir auch. Wir wollen nur immer wieder die Möglichkeiten ins Spiel bringen, die wir sehen, ohne Panik zu machen. Das liegt uns fern, sondern wir wollen einfach immer wieder die Punkte im Gespräch halten. Und erlauben Sie mir die Bemerkung, es ist extrem wichtig, gerade auch im ministeriellen Bereich und im politischen Bereich, diese Dinge immer wieder wach zu halten. Denn auch 2013 ist für uns mittlerweile 13 Jahre her. Und dann kommen immer wieder andere und andere und andere Themen. Und dann heißt es irgendwann, naja, dann können wir beim Hochwasserschutz sparen. Da sind wir ja jetzt weit genug, dürfen wir eben nicht. Und darauf wollen wir eben auch aufmerksam machen. Grundsätzlich können wir einschätzen, dass wir auch als Region von den Hochwasserschutzmaßnahmen, vom Hochwasserschutzkonzept des Landes extremst profitiert haben, dass wir, ich glaube, im Grunde sind alle Deiche im Altkreis Bitterfeld saniert auf HQ100 oder HQ200 Stand, also 100-jähriges oder 200-jähriges Hochwasser aushaltend. Die Polder, da bin ich auch gespannt, was heute gesagt wird, wie weit die Polder sind, wann dort der Abschluss erfolgt, sowohl Polder Löbnitz als auch Polder Rösa, die ja auch wieder extrem wichtig sind.
0: Bei einem Polder handelt es sich um eine Anlage aus Deichen und Dämmen, welche dazu dient, den Wasserspiegel an Stellen zu kontrollieren, an denen sich das Wasser oft oder dauerhaft auf einem höheren Niveau als der Boden befindet.
5: Da wird also 2029 einsatzbereit sein und dann wird die ungefähr 7 Kilometer Dammlänge haben. Das wird als Polderdamm ausgebaut, sodass also auf beiden Seiten dann auch entsprechend das Wasser dann anstehen kann und man damit gezielt eben diese Hochwasserspitze ab dem 100-jährigen Hochwasser dann auch wirklich rausnimmt, um zu verhindern, dass im nachfolgenden Gebiet, aber auch leicht im Oberlauf dann die Deiche irgendwie überflutet werden bei höheren Hochwasserereignissen.
0: Seit 2002 seien rund 159 Millionen Euro in den Grund- und Hochwasserschutz im Landkreis Anhalt-Bitterfeld investiert worden. Eines der größten Projekte sei der eben schon erwähnte Polder Rösa, erzählte der Staatssekretär im Interview.
5: Der mit 520 Hektar Retentionsfläche und über 20 Millionen Kubikmeter Retentionsvolumen wirklich einen entscheidenden Beitrag zum Hochwasserschutz an der Mulde leisten wird. Er wird den Wasserspiegel dann ungefähr 35, 40 Zentimeter kappen. So ein Polder kann ja mal ganz gezielt eingesetzt werden, um wirklich die Hochwasserspitzen auch wegzunehmen. Das ist ja mal ganz wichtig im Hochwasserschutz, dass man diese Spitzen dann auch wegbekommt. Da wird ein Einlaufbauwerk, welches jetzt seit diesem Jahr, seit März, begonnen wurde zu bauen. Das wird ungefähr 300 Kubikmeter pro Sekunde aus der Hochwasserspitze nehmen. Also das ist schon ein ganz schöner Schluck aus der Pulle. Und das wird wesentlich zum Hochwasserschutz im gesamten Gebiet hier beitragen.
0: Man kann also festhalten, dass am Grund- und Hochwasserschutz in Anhalt-Bitterfeld und Bitterfeld-Wolfen immer weiter gearbeitet wird. Die Bürgerinitiative möchte dafür sorgen, dass das auch so bleibt und Anstöße liefern, wo vielleicht noch etwas verbessert werden kann.

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4: Was gibt es denn Schöneres als einen Tag im Museum? Und das auch noch kostenlos. Zum Internationalen Museumstag lud das Städtische Museum Aschersleben zu einem ganz besonderen Aktionstag ein. Am 17. Mai öffnete es seine Türen, um bürgerliches Engagement in den Mittelpunkt zu rücken.
5: Wir sind heute im Städtischen Museum Aschersleben, denn heute ist der Internationale Museumstag. Und der steht heute unter einem ganz besonderen Motto, nämlich dem Ehrenamt. Und da haben wir 3 gute Gründe für. Nämlich zum einen haben wir hier seit 2025 den Förderverein des Museums als Engagementbotschafter des Landes Sachsen-Anhalt ausgezeichnet. Da zeigt sich, dass Ehrenamt also auch belohnt wird. Wir haben das Motto des Museumsverbandes Sachsen-Anhalt und am 23.05. und in der Zeit davor und danach findet der erste Ehrenamtstag statt, den der Bundespräsident ausgerufen hat. Also es sind 3 gute Gründe, heute herzukommen und das Ehrenamt zu feiern.
4: Damit hier auch niemandem langweilig wird, hat sich das Museum so einiges einfallen lassen. Bei schönstem Wetter konnten Besucherinnen und Besucher das vielfältige Programm genießen und erleben.
5: Wir haben nicht nur kostenfreien Eintritt in unsere Ausstellungen, sondern wir haben 10 Vereine aus Aschersleben und der Umgebung hier, die zeigen, was sie so machen, in welchen Bereichen sie sich bewegen, wie man mitmachen kann, was man da alles noch entdecken kann. Wir haben Angebote für Kinder, ganz viele Führungen durch das Haus von ehrenamtlichen Vereinsmitgliedern, Musik und Gastro, also für die ganze Familie findet sich hier was.
4: Der Fokus lag hierbei aber natürlich auf dem Ehrenamt. Im Innenhof präsentierten sich verschiedene lokale Vereine und luden zum Gespräch ein. Eine Möglichkeit also, bei entspannter Atmosphäre einen Einblick in viele verschiedene Vereine der Stadt zu werfen.
5: Wenn man das Ehrenamt feiert, dann finde ich, geht das nur mit dem Ehrenamt gemeinsam. Und ohne das Ehrenamt funktioniert auch nichts in der Kultur. Das wollten wir würdigen mit Vereinen, die sich hier vorstellen können, an Ständen, in einem kleinen Speed-Dating sozusagen. Also man kann ganz niedrigschwellig einfach mal bei den verschiedenen Vereinen vorbeikommen. Es gibt ganz tolle Angebote, man kann basteln, man kann sich informieren, man kann Bogenschießen bei der Burg Freckleben zum Beispiel. Ich glaube, das bringt viel Freude und zeigt, dass Ehrenamt eben auch viel Freude bringen kann.
4: Ein weiteres Highlight des Tages war die Einweihung neuer Texttafeln in einfacher Sprache. Sie solle das Museum barrierefreier gestalten und die kulturelle Teilhabe für alle Personengruppen stärken.
5: Wir haben jetzt im Museum die einfache

0: Alle Angebote nicht möglich.
1: Statt eines klassischen Neujahrsempfangs hat die Stadt Sandersdorf-Brehna in diesem Jahr zum Frühjahrsempfang eingeladen. Und das mitten in dem Weinfrühling auf dem Platz der Deutschen Einheit. Vertreter aus Politik, Wirtschaft, Verein und Stadtgesellschaft nutzen die Gelegenheit zum Austausch in entspannter Atmosphäre.
2: Wir haben uns überlegt, wir nutzen einfach diese wunderbare Location und laden einfach etwas früher ein als die Öffentlichkeit und nutzen das Flair hier, um zusammenzukommen, zu netzwerken und vielleicht auch gemeinsam einen Ausblick aufs Jahr zu machen.
1: Der Empfang bot aber nicht nur Raum für Gespräche, sondern auch für einen Blick auf aktuelle Entwicklungen in der Stadt. Bürgermeisterin Steffi Siska sprach über laufende Projekte und Vorhaben in Sandersdorf-Brehna.
2: Also wir haben Dinge, die zu Ende geführt werden. Also wir bauen den Radweg in Tscherndorf nach Bitterfeld. Der erste Bauabschnitt der Augustbebelstraße in Tscherndorf. Wir beginnen mit der Sanierung vom Rathaus in Brehna. Die Kita in Rotsch nimmt Gestalt an, die ist in die Höhe gebaut. Also der Baukörper wird dieses Jahr sicher, denke ich, fast fertig werden. Ja, und da könnte ich jetzt noch endlos aufzählen.
1: Neben den kommunalen Projekten spielte auch der Architekturwettbewerb der Hochschule Anhalt eine besondere Rolle. Studierende aus Dessau präsentierten ihre Entwürfe und stellten sich dem Urteil von Jury und Publikum.
2: Mal einen ganz kurzen Rückblick und einen Ausblick auf die kommenden Projekte. Aber es gibt noch was ganz Spannendes. Also unsere Gäste, die im letzten Jahr, auch in diesem Jahr, sollen auch eine Jury sein. Wir haben also was zu bewerten, und zwar einen Architekturwettbewerb der Hochschule aus Dessau.
1: Am Ende setzte sich der Entwurf von Franz Klemm durch. Die Arbeiten der Studierenden stießen dabei auf großes Interesse bei den Gästen. Der Weinfrühling lockte zahlreiche Besucher auf das Festgelände. Die Veranstalter ziehen eine positive Bilanz und freuen sich bereits auf den Weinfrühling im kommenden Jahr. Der Weinfrühling in Sandersdorf-Brehna verbindet damit erneut Genuss, Kultur und Begegnung.
0: Das Land Sachsen-Anhalt unterstützt die Sanierung von Gleisanlagen an den Standorten Bernburg und Zeilitz der K&S Minerales and Agriculture GmbH mit insgesamt rund 680.000 Euro Fördermitteln. Die entsprechenden Bewilligungsbescheide wurden am 27. April in Bernburg übergeben. Mit den Geldern sollen Gleise und Weichen auf den Werksgeländen erneuert werden. In Bernburg fließen rund 380.000 Euro in Sanierung eines Gleises und einer Weiche. Weitere 300.000 Euro sind für die Instandsetzung von drei Weichen am Standort Zeilitz vorgesehen. Nach Angaben des Infrastrukturministeriums soll die Förderung dazu beitragen, mehr Güterverkehr von der Straße auf die Schiene zu verlegen. Dafür seien funktionierende und leistungsfähige Gleisanschlüsse notwendig.
3: K&S gehört zu den Unternehmen in Sachsen-Anhalt, die sehr intensiv in die Schieneninfrastruktur investieren. Das heißt, K&S transportiert eine ganze Reihe ihrer Produkte auf der Schiene ab zum Kunden. Und das unterstützen wir als Land. Heute halt eben im Volumen von 380.000 Euro für ein Gleis und für eine Weiche. Es ist wichtig, dass Unternehmen einen entsprechenden Anschluss an das Netz der Deutschen Bahn haben, um eben ihre Produkte auch per Zug transportieren zu können. Wir haben eine ganze Reihe von Unternehmen in Sachsen-Anhalt, die das auf die Art und Weise machen, bei K&S tatsächlich in großem Umfang und großem Volumen.
0: Das Salzwerk in Bernburg zähle mit rund 560 Beschäftigten zu den wichtigsten Arbeitgebern der Region. Im vergangenen Jahr wurden dort rund 1,9 Millionen Tonnen Fertigsalzprodukte hergestellt. Laut einer Pressemitteilung des Landes erfolge etwa die Hälfte der Transporte per Bahn.
4: Diese Unterstützung ist insofern sehr wichtig für uns, weil wir über 1 Million Tonnen Produkt pro Jahr über die Bahn transportieren und sozusagen dieser Verkehrsweg eine Lebensader unseres Werkes ist. Und deswegen, weil wir nachhaltig eben auch diesen sehr umweltfreundlichen und damit sinnvollen Verkehrsweg auch weiterhin betreiben wollen, ist es eben eine sehr wichtige Unterstützung für uns, die wir unglaublich schätzen.
0: Durch die hohe Produktionsmenge seien die bestehenden Gleisanlagen stark beansprucht. Mit den geplanten Investitionen soll die Infrastruktur langfristig erhalten und der Bahntransport weiterhin gesichert werden. Seit 2002 fördere das Land Sachsen-Anhalt den Ausbau und die Erneuerung privater Gleisanschlüsse im

0: Güterverkehr. Im Rahmen der aktuellen Förderrichtlinien stehen bis 2026 insgesamt 10 Millionen Euro zur Verfügung.
1: Wie wichtig Sichtbarkeit, Aufmerksamkeit und die richtige Ausrüstung im Straßenverkehr sind, konnten Besucherinnen und Besucher vor kurzem auf dem Köthener Marktplatz selbst erleben. Das Polizeirevier Anhalt-Bitterfeld hatte gemeinsam mit mehreren Partnern zum Verkehrsaktionstag unter dem Motto Hashtag Mensch auf dem Rad eingeladen. Mit dabei waren unter anderem die Bundespolizei, die Landesverkehrswacht, ein regionales Busunternehmen und das Deutsche Rote Kreuz. Ziel der Aktion war es, auf Gefahren beim Radfahren und bei der Nutzung von E-Scootern aufmerksam zu machen und gleichzeitig praktische Tipps für mehr Sicherheit zu geben.
2: Ja, wir führen heute einen Aktionstag durch zum Thema Menschen auf dem Rad, sicher durch den Verkehr. Wir haben hier verschiedene Stationen im Angebot, die für Personen jeder Altersklasse, für Interessierte genutzt werden können. Wir haben Informationsmaterial dabei. Das örtliche Busunternehmen hat uns einen Linienbus zur Verfügung gestellt, an dem man die Gefahren des toten Winkels erkennen kann. Wir beantworten Fragen rund um das Fahrrad. Ja, und gemeinsam mit der Verkehrswacht und der Bundespolizei bieten wir hier heute alles an zum Thema das sichere Fahrrad.
1: Gerade junge Menschen sollten mit der Aktion erreicht werden, denn besonders bei E-Scootern und Fahrrädern komme es immer wieder zu gefährlichen Situationen im Straßenverkehr. Damit möglichst viele Menschen auf den Aktionstag aufmerksam werden, setzte die Polizei im Vorfeld auf unterschiedliche Wege der Werbung.
2: Ja, natürlich haben wir in den letzten Tagen, in den letzten Wochen vermehrt Werbung für unseren Aktionstag betrieben. Es wurde in den örtlichen Printmedien veröffentlicht und natürlich haben wir auch Schulen im Umkreis informiert, Schülerinnen und Schüler und das Lehrpersonal eingeladen, um einfach auch dieser Altersklasse, zum Beispiel jungen Fahranfängern, die Möglichkeit zu bieten, sich zum Thema Verkehr, Verkehrserziehung, Teilnahme am Straßenverkehr zu informieren.
1: Mit Mitmachangeboten und praktischen Übungen wollte der Aktionstag vor allem eines erreichen: mehr Aufmerksamkeit und gegenseitige Rücksicht im Straßenverkehr.
3: Plötzlich Probleme beim Sprechen, ein tauber Arm oder ein schiefes Gesicht, ein Schlaganfall kommt oft ohne Vorwarnung. Umso wichtiger ist es, die Symptome früh zu erkennen und schnell zu handeln. Anlässlich des bundesweiten Tages gegen den Schlaganfall hat das Gottsche Klinikum vergangene Woche zu einem Informations- und Aktionstag eingeladen. In der Glashalle des Klinikums konnten Besucherinnen und Besucher verschiedene Gesundheitschecks kostenlos durchführen lassen, darunter Blutdruck, Blutzucker und Cholesterinmessungen. Außerdem informierten Ärztinnen, Ärzte und Pflegekräfte über Ursachen, Risiken und Behandlungsmöglichkeiten.
4: Der Schlaganfall ist eine akute Erkrankung, die ist ganz wichtig und man muss sie wie mit einem Herzinfarkt vergleichen, nur natürlich im Hirn. Viele Patienten kommen leider zu spät, weil die Symptome sind wie Kribbelgefühl im Arm oder im Bein oder Sprachstörung. Wenn es halt mehr ist oder aggressiver ist, dann gibt es eine Lähmung. Und gerade diese Symptome, die noch nicht so aggressiv sind und so groß sind und stark sind, da gehen halt die Patienten meistens sagen, naja, ich lege mich hin und nachher oder morgen ist das besser. Und das ist halt falsch.
3: Dabei zählt bei einem Schlaganfall jede Minute. Denn abgestorbene Nervenzellen lassen sich nicht wiederherstellen. Deshalb setzt das Klinikum besonders auf Aufklärung. Auch für Angehörige, die im Ernstfall schnell reagieren müssen.
4: Es gibt halt so bestimmte Regeln, wie erkenne ich halt einen Schlaganfall. Die Face-Kriterien, das heißt, ich gucke, wie das Gesicht ist. Gibt es halt eine Lähmung? Ist die Sprache gestört? Sind meine motorischen Aktivitäten gleich, links oder rechts? Und natürlich habe ich Vorerkrankungen, hatte ich schon mal einen Schlaganfall. Wenn es halt der Fall wäre, ob es jetzt bei sich selber oder bei Angehörigen, dann muss man halt natürlich den Notarztdienst anrufen.
3: An mehreren Stationen konnten Besucher außerdem sehen, wie Untersuchungen im Krankenhaus ablaufen. Unter anderem demonstrierten die Fachkräfte Ultraschalluntersuchungen der Halsgefäße schmerzfrei und unkompliziert, wie die Mediziner betonen. Ein weiterer Schwerpunkt des Aktionstags, die Vorbeugung. Denn viele Risikofaktoren für einen Schlaganfall lassen sich vermeiden oder behandeln.
4: Es gibt Risikofaktoren, die man nicht irgendwie vorher, sagen wir, vorbeugend behandeln. Zum Beispiel Geschlecht, Familienanamnese, diese Sachen. Aber es gibt andere Risikofaktoren, die man behandeln kann. Und man kann halt sie präventiv auch behandeln. Das heißt, der erhöhte Blutdruck, Fettleibigkeit, zu viel Blutfette, also Cholesterin, LDL, Diabetes mellitus und andere Erkrankungen. Die kann man natürlich vorbeugend behandeln und man kann eine Prävention betreiben.
3: Ab dem späten Nachmittag folgten mehrere Kurzvorträge rund um das Thema Schlaganfall. Von ersten Symptomen bis hin zur Behandlung auf der sogenannten Stroke Unit. Dort werden Betroffene im Ernstfall rund um die Uhr versorgt.
4: Wir sehen hier in der Gegend leider, dass die Patienten zu spät zu uns kommen. Also wir haben hier die sogenannte Stroke Unit, das ist eine Einheit für die Schlaganfallpatienten, wo der Notarzt bei Alarm zu uns kommt. Wir können natürlich diese Aufgabe sehr gut und standardisiert durchführen. Das heißt, da ist ein Stroke-Beeper. Wenn wir einen Alarm kriegen, da kriegen wir eine Mitteilung vom Notarzt oder über die Leitstelle, da kommt ein Schlaganfall zu euch. Das heißt, der Beeper bei uns ist 4x5, wird alarmiert. Da kommt der Arzt auf das Stroke-Unit runter in die Notaufnahme. Die Stroke-Nurse, also da ist halt eine Schwester, die explizit mit einer Weiterbildung und Ausbildung für den Schlaganfall und die Radiologen. Wir treffen uns in der Notaufnahme. CT ist sozusagen vorbereitet. Der Patient kommt rein. Man guckt ihn kurz an, ohne Zeit zu verlieren in CT. Und dann können wir sehen, ist es ein Schlaganfall, ja oder nein? Und was für eine Ursache? Ist es eine Blutung oder Durchblutungsstörung? Der Neurologe kriegt die Bilder und wird halt automatisch mit ausgewertet. Und dann wird die Therapie entschieden. Und die Therapie ist entweder, wenn es ein Blutgerinnsel ist, man kann eine Lyse machen direkt an Ort und Stelle. Das heißt, ein Medikament, was dieses Gerinnsel oder diese Gerinnsel auflöst. Oder muss man halt dem Patienten, ist eine Blutung im Kopf, dann müssen wir mit den Neurochirurgen reden, damit diese Blutung entlastet wird.
3: Zwischen 350 und 450 Schlaganfallpatientinnen und Patienten behandelt das Gottsche Klinikum jedes Jahr. Mit Aktionstagen wie diesen wollen die Verantwortlichen deshalb vor allem eines erreichen: dass Betroffene Warnzeichen ernster nehmen und im Notfall keine Zeit verlieren.

0: Seit 25 Jahren besteht das Projekt Gotsche Wildnis jetzt schon. Dabei handelt es sich um ca. 1300 Hektar Fläche um und am Gotsche See, in der der Natur freien Lauf gelassen wird. In den letzten zwei Jahrzehnten hat sich die Umwelt hier große Teile des ehemaligen Tagebaugebiets wieder zurückgeholt. Am 17. April überreichte Umweltminister Willingmann der BUND-Stiftung zwei Förderbescheide in Höhe von insgesamt 758.000 Euro, um das Projekt zu unterstützen.
1: Es sind zwei Fördermittelprojekte, die wir beantragt haben beim Land Sachsen-Anhalt. Das eine ist ein kofinanziert mit 80% der EU, ein Naturschutzprojekt, wo es darum geht, die Wildnis weiterzuentwickeln und gezielt bestimmte Arten aber auch zu unterstützen mit ganz speziellen Artenschutzmaßnahmen. Gleichzeitig natürlich auch für die Öffentlichkeit, für diese Wildnis zu werben. Und das zweite Projekt ist ein Projekt der Wildnisbildung, Bildung für nachhaltige Entwicklung, wo wir also natürlich schwerpunktmäßig Menschen, vor allen Dingen Jüngeren, aber nicht nur Jüngeren, das auch nahebringen können, was wir hier an Naturschätzen haben, was man also beobachten und vor allen Dingen erleben kann.
0: Willingmann selbst zeigte sich vor Ort sehr angetan von dem Wildnisprojekt am ehemaligen Tagebauloch. Er betonte, wie wichtig es sei, der Natur auch in der modernen industriellen Welt an manchen Stellen ihren Lauf frei von jeglichen Einflüssen zu lassen.
2: Wildnis mitten in unserer Landschaft, als typisches Zeichen daraus, was aus einer Tagebau-Folgelandschaft werden kann, ein großartiges Projekt. Über 20 Jahre alt, als mal der BUND hier Flächen gekauft hat, rund 1300 Hektar, die dann in eine eigene Stiftung überführt hat und nun schon seit vielen Jahren betreibt. Hier wird Natur der Natur überlassen und wir zeigen damit den Menschen, zeigen unseren Kindern und Enkeln, was passiert, wenn der Mensch gar nicht eingreift, wie natürlich etwas sich weiterentwickelt. Ein großartiges Projekt und das unterstützen wir gern als Land.
0: Seit Entwicklung der Gotsche Wildnis habe man einen konstanten Zuwachs von verschiedensten Tier- und Pflanzenarten verzeichnen können. Auch einige sensible, seltene und scheue Tiere, darunter etwa der Fischotter oder der Wolf, seien hier mittlerweile beheimatet, erklärte der Projektleiter. Man lade herzlich dazu ein, sich die Gegend auch einmal mit eigenen Augen anzuschauen.
1: Wir haben ja etwa 80 Veranstaltungen im Jahr, viele für Kinder und Jugendliche, aber wir führen auch regelmäßig Wanderungen durch, Radtouren durch. Mitunter gibt es sogar auch Gruppen, die gezielt bei uns nachfragen, manchmal weit bis hin nach runter nach München, die sagen, wir möchten das mal uns anschauen. Und dann führen wir das und natürlich hat die Natur immer Überraschungen für uns bereit und wir können nicht die Arten hinbestellen. Aber ich bin da immer guten Mutes, dass man die eine oder andere Art findet. Es gibt Jahreszeiten, wo das besonders gut gelingt. Bei anderen sieht man bloß Spuren. Bei den Wanderungen, die wir jetzt am letzten Wochenende haben, waren alle erstaunt, an wie vielen Stellen wir alten Kot vom Wolf gefunden haben. Also es ist immer was Spannendes zu erleben. Also da würde ich sagen, alle sind da eingeladen. Selbst per Rad oder zu Fuß oder eben auch gemeinsam mit uns diese Wildnis zu erkunden.
0: Mit den Fördermitteln soll die Entwicklung der Gotsche Wildnis auch in den kommenden Jahren weiter begleitet werden. Das ehemalige Tagebauloch hat sich in den vergangenen Jahrzehnten zunehmend zu einem Rückzugsort für zahlreiche Tier- und Pflanzenarten entwickelt. Gleichzeitig zeigt das Projekt, wie sich Naturflächen nach menschlichen Eingriffen langfristig wieder entfalten können. Am Dienstag, dem 12. Mai, fand im Rathaus Bitterfeld das Grund- und Hochwasserforum statt. Eingeladen hatte hier die Bürgerinitiative Grund und Hochwasser, welche sich nach den Hochwassern in den Jahren 2002 und 2013 gegründet hatte. Zum Forum eingeladen waren Gäste aus Politik und Praxis sowie Bürgerinnen und Bürger aus Stadt und Region, um ihre Fragen zum Grund- und Hochwasserschutz stellen zu können.
3: Also wir sprechen jetzt über das Projekt Stadtsicherung Bitterfeld, wo wir quasi von der LMBV das Projekt 2018 übernommen haben und wo die Aufgabe ist, die betroffenen Stadtteile von Bitterfeld vor den Folgen des großen Wasserwiederanstieges zu schützen. Und dazu gibt es ein Maßnahmenkonzept, das hat im Wesentlichen drei Säulen, hydraulische Sicherungsmaßnahmen.

0: Maßnahmen, das heißt Betrieb von Brunnen, von Drainagen, ist eine Säule. Dann Maßnahmen an den Oberflächengewässern, also Ausbau, Unterhaltung der Oberflächengewässer. Und die dritte Säule sind bauliche Sicherungen.
1: Dorausch erzählte weiter, die MDSE arbeite daran, die Brunnen, also die hydraulische Sicherung, immer mehr durch bauliche Sicherungen abzulösen. Brunnen seien auf Dauer ein schwerer Eingriff in den Grundwasserkörper und darüber hinaus sehr kostenintensiv. Ziel der Bürgerinitiative sei es auch, den Grundwasserschutz auf der Prioritätenliste der Politik stets weit oben zu halten. Aus diesem Grund sei eine Veranstaltung wie das Grund- und Hochwasserforum auch so wichtig, erzählte Lars-Jörn Zimmer.
2: Wir wissen natürlich, dass die Untersuchungen bisher immer dazu geführt haben, dass man sagt, das ist sicher. Das glauben wir auch. Wir wollen nur immer wieder die Möglichkeiten ins Spiel bringen, die wir sehen, ohne Panik zu machen. Das liegt uns fern, sondern wir wollen einfach immer wieder die Punkte im Gespräch halten. Und erlauben Sie mir die Bemerkung, es ist extrem wichtig, gerade auch im ministeriellen Bereich und im politischen Bereich, diese Dinge immer wieder wach zu halten. Denn auch 2013 ist für uns mittlerweile 13 Jahre her. Und dann kommen immer wieder andere Themen und dann heißt es irgendwann, naja, dann können wir beim Hochwasserschutz sparen, da sind wir ja jetzt weit genug, dürfen wir eben nicht und darauf wollen wir eben auch aufmerksam machen. Grundsätzlich können wir einschätzen, dass wir auch als Region von den Hochwasserschutzmaßnahmen, vom Hochwasserschutzkonzept des Landes extremst profitiert haben, dass wir, ich glaube, im Grunde sind alle Deiche im Altkreis Bitterfeld saniert auf HQ100 oder HQ200 Stand, also 100-jähriges oder 200-jähriges Hochwasser aushaltend. Die Polder, da bin ich auch gespannt, was heute gesagt wird, wie weit die Polder sind, wann dort der Abschluss erfolgt, sowohl Polder Löbnitz als auch Polder Rösa, die ja auch wieder extrem wichtig sind.
1: Bei einem Polder handelt es sich um eine Anlage aus Deichen und Dämmen, welche dazu dient, den Wasserspiegel an Stellen zu kontrollieren, an denen sich das Wasser oft oder dauerhaft auf einem höheren Niveau als der Boden befindet.
3: Da wird also 2029 einsatzbereit sein und dann, wie die ungefähr 7 Kilometer Dammlänge haben. Das wird als Polderdamm ausgebaut, sodass also auf beiden Seiten dann auch entsprechend das Wasser dann anstehen kann und man damit gezielt eben diese Hochwasserspitze ab dem 100-jährigen Hochwasser dann auch wirklich rausnimmt, um zu verhindern, dass im nachfolgenden Gebiet, aber auch leicht im Oberlauf dann die Deiche irgendwie überflutet werden bei höheren Hochwasserereignissen.
1: Seit 2002 seien rund 159 Millionen Euro in den Grund- und Hochwasserschutz im Landkreis Anhalt-Bitterfeld investiert worden. Eines der größten Projekte sei der eben schon erwähnte Polder Röser, erzählte der Staatssekretär im Interview.
3: Der mit 520 Hektar Retentionsfläche und über 20 Millionen Kubikmeter Retentionsvolumen wirklich einen entscheidenden Beitrag zum Hochwasserschutz an der Mulde leisten wird. Er wird den Wasserspiegel dann ungefähr 35, 40 Zentimeter kappen. So ein Polder kann ja mal ganz gezielt eingesetzt werden, um wirklich die Hochwasserspitzen auch wegzunehmen. Das ist ja mal ganz wichtig im Hochwasserschutz, dass man diese Spitzen dann auch wegbekommt. Da wird ein Einlaufbauwerk, welches jetzt seit diesem Jahr, seit März, begonnen wurde zu bauen. Das wird ungefähr 300 Kubikmeter pro Sekunde aus der Hochwasserspitze nehmen. Also das ist ein ganz schöner Schluck aus der Pulle und das wird wesentlich zum Hochwasserschutz im gesamten Gebiet hier beitragen.
1: Man kann also festhalten, dass am Grund- und Hochwasserschutz in Anhalt-Bitterfeld und Bitterfeld-Wolfen immer weiter gearbeitet wird. Die Bürgerinitiative möchte dafür sorgen, dass das auch so bleibt und Anstöße liefern, wo vielleicht noch etwas verbessert werden kann.

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3: Was gibt es denn Schöneres als ein Tag im Museum? Und das auch noch kostenlos. Zum Internationalen Museumstag lud das Städtische Museum Aschersleben zu einem ganz besonderen Aktionstag ein. Am 17. Mai öffnete es seine Türen, um bürgerliches Engagement in den Mittelpunkt zu rücken.
4: Wir sind heute im Städtischen Museum Aschersleben, denn heute ist der Internationale Museumstag. Und der steht heute unter einem ganz besonderen Motto, nämlich dem Ehrenamt. Und da haben wir 3 gute Gründe für. Nämlich zum einen haben wir hier seit 2025 den Förderverein des Museums als Engagementbotschafter des Landes Sachsen-Anhalt ausgezeichnet. Da zeigt sich das Ehrenamt also auch belohnt wird. Wir haben das Motto des Museumsverbandes Sachsen-Anhalt und am 23.05. und in der Zeit davor und danach findet der erste Ehrenamtstag statt, den der Bundespräsident ausgerufen hat. Also es sind 3 gute Gründe, heute herzukommen und das Ehrenamt zu feiern.
3: Damit hier auch niemandem langweilig wird, hat sich das Museum so einiges einfallen lassen. Bei schönstem Wetter konnten Besucherinnen und Besucher das vielfältige Programm genießen und erleben.
4: Wir haben nicht nur kostenfreien Eintritt in unsere Ausstellungen, sondern wir haben 10 Vereine aus Aschersleben und der Umgebung hier, die zeigen, was sie so machen, in welchen Bereichen sie sich bewegen, wie man mitmachen kann, was man da alles noch entdecken kann. Wir haben Angebote für Kinder, ganz viele Führungen durch das Haus von ehrenamtlichen Vereinsmitgliedern, Musik und Gastro, also für die ganze Familie findet sich ja was.
3: Der Fokus lag hierbei aber natürlich auf dem Ehrenamt. Im Innenhof präsentierten sich verschiedene lokale Vereine und luden zum Gespräch ein. Eine Möglichkeit also, bei entspannter Atmosphäre einen Einblick in viele verschiedene Vereine der Stadt zu werfen.
4: Wenn man das Ehrenamt feiert, dann finde ich, geht das nur mit dem Ehrenamt gemeinsam. Und ohne das Ehrenamt funktioniert auch nichts in der Kultur. Das wollten wir würdigen mit Vereinen, die sich hier vorstellen können, an Ständen, in einem kleinen Speed-Dating sozusagen. Also man kann ganz niedrigschwellig einfach mal bei den verschiedenen Vereinen vorbeikommen. Es gibt ganz tolle Angebote, man kann basteln, man kann sich informieren, man kann Bogenschießen bei der Burg Freckleben zum Beispiel. Ich glaube, das bringt viel Freude und zeigt, dass Ehrenamt eben auch viel Freude bringen kann.
3: Ein weiteres Highlight des Tages war die Einweihung neuer Texttafeln in einfacher Sprache. Sie solle das Museum barrierefreier gestalten und die kulturelle Teilhabe für alle Personengruppen stärken.
4: Wir haben jetzt im Museum die einfache Sprache. Das ist eine etwas vereinfachte Form der leichten Sprache und dient dazu, dass einfach mehr Menschen die Museumstexte hier verstehen. Denn es haben nicht nur immer weniger Menschen Lust, lange Texte zu lesen, sondern es gibt auch Menschen, die zum Beispiel einfach nicht Deutsch als Muttersprache haben, die uns aber genauso willkommen sind. Und deshalb gibt es ja die Texte in einfacher Sprache. Die werden heute eingeführt und es gibt auch gleich 3 Führungen dazu.
3: Der Museumstag als Feier des Ehrenamts war ein wichtiger Schritt in eine sozialere und verbundenere Zukunft. Ohne das Engagement von vielen Bürgerinnen und Bürgern wären viele kulturelle

0: Alle Angebote nicht möglich.
1: Statt eines klassischen Neujahrsempfangs hat die Stadt Sandersdorf-Brehna in diesem Jahr zum Frühjahrsempfang eingeladen. Und das mitten in dem Weinfrühling auf dem Platz der Deutschen Einheit. Vertreter aus Politik, Wirtschaft, Verein und Stadtgesellschaft nutzen die Gelegenheit zum Austausch in entspannter Atmosphäre.
2: Wir haben uns überlegt, wir nutzen einfach diese wunderbare Location und laden einfach etwas früher ein als die Öffentlichkeit. Wir nutzen das Flair hier, um zusammenzukommen, zu netzwerken und vielleicht auch gemeinsam einen Ausblick aufs Jahr zu geben.
1: Der Empfang bot aber nicht nur Raum für Gespräche, sondern auch für einen Blick auf aktuelle Entwicklungen in der Stadt. Bürgermeisterin Steffi Siska sprach über laufende Projekte und Vorhaben in Sandersdorf-Brehna.
2: Also wir haben Dinge, die zu Ende geführt werden. Also wir bauen hier den Radweg in Tscherndorf nach Bitterfeld. Der erste Bauabschnitt der Augustbewisstraße in Tscherndorf. Wir beginnen mit der Sanierung vom Rathaus in Brehna. Die Kita in Rotsch nimmt Gestalt an, die ist in die Höhe gebaut. Also der Baukörper wird dieses Jahr sicher, denke ich, fast fertig werden. Ja, und da könnte ich jetzt noch endlos aufzählen.
1: Neben den kommunalen Projekten spielte auch der Architekturwettbewerb der Hochschule Anhalt eine besondere Rolle. Studierende aus Dessau präsentierten ihre Entwürfe und stellten sich dem Urteil von Jury und Publikum.
2: Einen ganz kurzen Rückblick und einen Ausblick auf die kommenden Projekte. Aber es gibt noch was ganz Spannendes. Also unsere Gäste, wie im letzten Jahr, auch in diesem Jahr, sollen auch eine Jury sein. Wir haben also was zu bewerten, und zwar den Architekturwettbewerb der Hochschule aus Dessau.
1: Am Ende setzte sich der Entwurf von Franz Klemm durch. Die Arbeiten der Studierenden stießen dabei auf großes Interesse bei den Gästen. Der Weinfrühling lockte zahlreiche Besucher auf das Festgelände. Die Veranstalter ziehen eine positive Bilanz und freuen sich bereits auf den Weinfrühling im kommenden Jahr. Der Weinfrühling in Sandersdorf-Brehna verbindet damit erneut Genuss, Kultur und Begegnung.
0: Das Land Sachsen-Anhalt unterstützt die Sanierung von Gleisanlagen an den Standorten Bernburg und Zeilitz der K&S Minerales & Agriculture GmbH mit insgesamt rund 680.000 Euro Fördermitteln. Die entsprechenden Bewilligungsbescheide wurden am 27. April in Bernburg übergeben. Mit den Geldern sollen Gleise und Weichen auf den Werksgeländen erneuert werden. In Bernburg fließen rund 380.000 Euro in Sanierung eines Gleises und einer Weiche. Weitere 300.000 Euro sind für die Instandsetzung von drei Weichen am Standort Zeilitz vorgesehen. Nach Angaben des Infrastrukturministeriums soll die Förderung dazu beitragen, mehr Güterverkehr von der Straße auf die Schiene zu verlegen. Dafür seien funktionierende und leistungsfähige Gleisanschlüsse notwendig.
3: K&S gehört zu den Unternehmen in Sachsen-Anhalt, die sehr intensiv in die Schieneninfrastruktur investieren. Das heißt, K&S transportiert eine ganze Reihe ihrer Produkte auf der Schiene ab zum Kunden. Und das unterstützen wir als Land. Heute halt eben im Volumen von 380.000 Euro für ein Gleis und für eine Weiche. Es ist wichtig, dass Unternehmen einen entsprechenden Anschluss an das Netz der Deutschen Bahn haben, um eben ihre Produkte auch per Zug transportieren zu können. Wir haben eine ganze Reihe von Unternehmen in Sachsen-Anhalt, die das auf die Art und Weise machen, bei K&S tatsächlich in großem Umfang und großem Volumen.
0: Das Salzwerk in Bernburg zähle mit rund 560 Beschäftigten zu den wichtigsten Arbeitgebern der Region. Im vergangenen Jahr wurden dort rund 1,9 Millionen Tonnen Fertigsalzprodukte hergestellt. Laut einer Pressemitteilung des Landes erfolge etwa die Hälfte der Transporte per Bahn.
4: Diese Unterstützung ist insofern sehr wichtig für uns, weil wir über 1 Million Tonnen Produkt pro Jahr über die Bahn transportieren und sozusagen dieser Verkehrsweg eine Lebensader unseres Werkes ist. Und deswegen, weil wir nachhaltig eben auch diesen sehr umweltfreundlichen und damit sinnvollen Verkehrsweg auch weiterhin betreiben wollen, ist es eben eine sehr wichtige Unterstützung für uns, die wir unglaublich schätzen.
0: Durch die hohe Produktionsmenge seien die bestehenden Gleisanlagen stark beansprucht. Mit den geplanten Investitionen soll die Infrastruktur langfristig erhalten und der Bahntransport weiterhin gesichert werden. Seit 2002 fördere das Land Sachsen-Anhalt den Ausbau und die Erneuerung privater Gleisanschlüsse im

0: Güterverkehr. Im Rahmen der aktuellen Förderrichtlinien stehen bis 2026 insgesamt 10 Millionen Euro zur Verfügung.
1: Wie wichtig Sichtbarkeit, Aufmerksamkeit und die richtige Ausrüstung im Straßenverkehr sind, konnten Besucherinnen und Besucher vor kurzem auf dem Köthener Marktplatz selbst erleben. Das Polizeirevier Anhalt-Bitterfeld hatte gemeinsam mit mehreren Partnern zum Verkehrsaktionstag unter dem Motto Hashtag Mensch auf dem Rad eingeladen. Mit dabei waren unter anderem die Bundespolizei, die Landesverkehrswacht, ein regionales Busunternehmen und das Deutsche Rote Kreuz. Ziel der Aktion war es, auf Gefahren beim Radfahren und bei der Nutzung von E-Scootern aufmerksam zu machen und gleichzeitig praktische Tipps für mehr Sicherheit zu geben.
2: Ja, wir führen heute einen Aktionstag durch zum Thema Menschen auf dem Rad, sicher durch den Verkehr. Wir haben hier verschiedene Stationen im Angebot, die für Personen jeder Altersklasse, für Interessierte genutzt werden können. Wir haben Informationsmaterial dabei. Das örtliche Busunternehmen hat uns einen Linienbus zur Verfügung gestellt, an dem man die Gefahren des toten Winkels erkennen kann. Wir beantworten Fragen rund um das Fahrrad. Ja, und gemeinsam mit der Verkehrswacht und der Bundespolizei bieten wir hier heute alles an zum Thema das sichere Fahrrad.
1: Gerade junge Menschen sollten mit der Aktion erreicht werden, denn besonders bei E-Scootern und Fahrrädern komme es immer wieder zu gefährlichen Situationen im Straßenverkehr. Damit möglichst viele Menschen auf den Aktionstag aufmerksam werden, setzte die Polizei im Vorfeld auf unterschiedliche Wege der Werbung.
2: Ja, natürlich haben wir in den letzten Tagen, in den letzten Wochen vermehrt Werbung für unseren Aktionstag betrieben. Es wurde in den örtlichen Printmedien veröffentlicht und natürlich haben wir auch Schulen im Umkreis informiert, Schülerinnen und Schüler und das Lehrpersonal eingeladen, um einfach auch dieser Altersklasse, zum Beispiel jungen Fahranfängern, die Möglichkeit zu bieten, sich zum Thema Verkehr, Verkehrserziehung, Teilnahme am Straßenverkehr zu informieren.
1: Mit Mitmachangeboten und praktischen Übungen wollte der Aktionstag vor allem eines erreichen: mehr Aufmerksamkeit und gegenseitige Rücksicht im Straßenverkehr.
3: Plötzlich Probleme beim Sprechen, ein tauber Arm oder ein schiefes Gesicht, ein Schlaganfall kommt oft ohne Vorwarnung. Umso wichtiger ist es, die Symptome früh zu erkennen und schnell zu handeln. Anlässlich des bundesweiten Tages gegen den Schlaganfall hat das Gottsche Klinikum vergangene Woche zu einem Informations- und Aktionstag eingeladen. In der Glashalle des Klinikums konnten Besucherinnen und Besucher verschiedene Gesundheitschecks kostenlos durchführen lassen, darunter Blutdruck, Blutzucker und Cholesterinmessungen. Außerdem informierten Ärztinnen, Ärzte und Pflegekräfte über Ursachen, Risiken und Behandlungsmöglichkeiten.
4: Der Schlaganfall ist eine akute Erkrankung, die ist ganz wichtig und man muss sie wie mit einem Herzinfarkt vergleichen, nur natürlich im Hirn. Viele Patienten kommen leider zu spät, weil die Symptome sind wie Kribbelgefühl im Arm oder im Bein oder Sprachstörung. Wenn es halt mehr ist oder aggressiver ist, dann gibt es halt eine Lähmung. Und gerade diese Symptome, die noch nicht so aggressiv sind und so groß sind und stark sind, da gehen halt die Patienten meistens sagen, ich lege mich hin und nachher oder morgen ist das besser. Und das ist halt falsch.
3: Dabei zählt bei einem Schlaganfall jede Minute. Denn abgestorbene Nervenzellen lassen sich nicht wiederherstellen. Deshalb setzt das Klinikum besonders auf Aufklärung. Auch für Angehörige, die im Ernstfall schnell reagieren müssen.
4: Es gibt halt so bestimmte Regeln, wie erkenne ich halt einen Schlaganfall. Die Face-Kriterien, das heißt, ich gucke, wie das Gesicht ist. Gibt es halt eine Lähmung? Ist die Sprache gestört? Sind meine motorischen Aktivitäten gleich, links oder rechts? Und natürlich habe ich Vorerkrankungen, hatte ich schon mal einen Schlaganfall. Wenn es halt der Fall wäre, ob es jetzt bei sich selber oder bei Angehörigen, dann muss man halt natürlich den Notarztdienst anrufen.
3: An mehrere Stationen konnten Besucher außerdem sehen, wie untersucht

0: Sitzungen im Krankenhaus ablaufen. Unter anderem demonstrierten die Fachkräfte Ultraschalluntersuchungen der Halsgefäße schmerzfrei und unkompliziert, wie die Mediziner betonen. Ein weiterer Schwerpunkt des Aktionstags, die Vorbeugung. Denn viele Risikofaktoren für einen Schlaganfall lassen sich vermeiden oder behandeln.
1: Es gibt Risikofaktoren, die man nicht irgendwie vorher, sagen wir, vorbeugend behandeln. Zum Beispiel Geschlecht, Familienanamnese, diese Sachen. Aber es gibt andere Risikofaktoren, die man behandeln kann. Und man kann halt sie präventiv auch behandeln. Das heißt, der erhöhte Blutdruck, Fettleibigkeit, zu viel Blutfette, also Cholesterin, LDL, Diabetes mellitus und andere Erkrankungen. Die kann man natürlich vorbeugend behandeln und man kann eine Prävention betreiben.
0: Ab dem späten Nachmittag folgten mehrere Kurzvorträge rund um das Thema Schlaganfall. Von ersten Symptomen bis hin zur Behandlung auf der sogenannten Stroke Unit. Dort werden Betroffene im Ernstfall rund um die Uhr versorgt.
1: Wir sehen hier in der Gegend leider, dass die Patienten zu spät zu uns kommen. Also wir haben hier die sogenannte Stroke Unit. Das ist eine Einheit für die Schlaganfallpatienten, wo der Notarzt bei Alarm zu uns kommt. Wir können natürlich diese Aufgabe sehr gut und standardisiert durchführen. Das heißt, da ist ein Stroke-Bieber. Wenn wir einen Alarm kriegen, da kriegen wir eine Mitteilung vom Notarzt oder über die Leitstelle, da kommt ein Schlaganfall zu euch. Das heißt, der Pieper bei uns ist 4x5, wird alarmiert. Da kommt der Arzt auf das Stroke-Unit runter in die Notaufnahme. Die Stroke-Nurse, also da ist halt eine Schwester, die explizit mit einer Weiterbildung und Ausbildung für den Schlaganfall und die Radiologen. Wir treffen uns in der Notaufnahme. CT ist sozusagen vorbereitet, der Patient kommt rein. Man guckt ihn kurz an, ohne Zeit zu verlieren in CT. Und dann können wir sehen, ist es ein Schlaganfall, ja oder nein? Und was für eine Ursache? Ist es eine Blutung oder Durchblutungsstörung? Der Neurologe kriegt die Bilder und wird halt automatisch mit ausgewertet. Und dann wird die Therapie entschieden. Und die Therapie ist entweder, wenn es ein Blutgerinnsel ist, man kann eine Lyse machen direkt an Ort und Stelle. Das heißt, ein Medikament, was dieses Gerinnsel oder diese Gerinnsel auflöst. Oder muss man halt, dem Patienten ist eine Blutung im Kopf, dann müssen wir mit den Neurochirurgen reden, damit diese Blutung entlastet wird.
0: Zwischen 350 und 450 Schlaganfallpatientinnen und Patienten behandelt das Gottsche Klinikum jedes Jahr. Mit Aktionstagen wie diesen wollen die Verantwortlichen deshalb vor allem eines erreichen: dass Betroffene Warnzeichen ernster nehmen und im Notfall keine Zeit verlieren.

0: Seit 25 Jahren besteht das Projekt Gottsche Wildnis jetzt schon. Dabei handelt es sich um ca. 1300 Hektar Fläche um und am Gottsche See, in der Natur freien Lauf gelassen wird. In den letzten zwei Jahrzehnten hat sich die Umwelt hier große Teile des ehemaligen Tagebaugebiets wieder zurückgeholt. Am 17. April überreichte Umweltminister Willingmann der BUND-Stiftung zwei Förderbescheide in Höhe von insgesamt 758.000 Euro, um das Projekt zu unterstützen.
1: Ja, es sind zwei Fördermittelprojekte, die wir beantragt haben beim Land Sachsen-Anhalt. Das eine ist ein kofinanziert mit 80% der EU ein Naturschutzprojekt, wo es darum geht, die Wildnis weiter zu entwickeln und gezielt bestimmte Arten aber auch zu unterstützen mit ganz speziellen Artenschutzmaßnahmen. Gleichzeitig natürlich auch für die Öffentlichkeit, für diese Wildnis zu werben. Und das zweite Projekt ist ein Projekt der Wildnisbildung, Bildung für nachhaltige Entwicklung, wo wir also natürlich schwerpunktmäßig Menschen, vor allen Dingen Jüngeren, aber nicht nur Jüngeren, das auch nahebringen können, was wir hier an Naturschätzen haben, was man also beobachten und vor allen Dingen erleben kann.
0: Willingmann selbst zeigte sich vor Ort sehr angetan von dem Wildnisprojekt am ehemaligen Tagebauloch. Er betonte, wie wichtig es sei, der Natur auch in der modernen industriellen Welt an manchen Stellen ihren Lauf frei von jeglichen Einflüssen zu lassen.
2: Wildnis mitten in unserer Landschaft als typisches Zeichen daraus, was aus einer Tagebau-Folgelandschaft werden kann, ein großartiges Projekt. Über 20 Jahre alt, als mal der BUND hier Flächen gekauft hat, rund 1300 Hektar, die dann in eine eigene Stiftung überführt hat und nun schon seit vielen Jahren betreibt. Hier wird Natur der Natur überlassen und wir zeigen damit den Menschen, zeigen unseren Kindern und Enkeln, was passiert, wenn der Mensch gar nicht eingreift, wie natürlich etwas sich weiterentwickelt. Ein großartiges Projekt und das unterstützen wir gern als Land.
0: Seit Entwicklung der Gottsche Wildnis habe man einen konstanten Zuwachs von verschiedensten Tier- und Pflanzenarten verzeichnen können. Auch einige sensible, seltene und scheue Tiere, darunter etwa der Fischotter oder der Wolf, seien hier mittlerweile beheimatet, erklärte der Projektleiter. Man lade herzlich dazu ein, sich die Gegend auch einmal mit eigenen Augen anzuschauen.
1: Wir haben ja etwa 80 Veranstaltungen im Jahr, viele für Kinder und Jugendliche, aber wir führen auch regelmäßig Wanderungen durch, Radtouren durch. Mitunter gibt es sogar auch

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2: Was gibt es denn Schöneres als einen Tag im Museum? Und das auch noch kostenlos. Zum Internationalen Museumstag lud das Städtische Museum Aschersleben zu einem ganz besonderen Aktionstag ein. Am 17. Mai öffnete es seine Türen, um bürgerliches Engagement in den Mittelpunkt zu rücken.
3: Wir sind heute im Städtischen Museum Aschersleben, denn heute ist der Internationale Museumstag. Und der steht heute unter einem ganz besonderen Motto, nämlich dem Ehrenamt. Und da haben wir drei gute Gründe für. Nämlich zum einen haben wir hier seit 2025 den Förderverein des Museums als Engagementbotschafter des Landes Sachsen-Anhalt ausgezeichnet. Da zeigt sich das Ehrenamt also auch belohnt wird. Wir haben das Motto des Museumsverbandes Sachsen-Anhalt und am 23.05. und in der Zeit davor und danach findet der erste Ehrenamtstag statt, den der Bundespräsident ausgerufen hat. Also es sind drei gute Gründe, heute herzukommen und das Ehrenamt zu feiern.
2: Damit hier auch niemandem langweilig wird, hat sich das Museum so einiges einfallen lassen. Bei schönstem Wetter konnten Besucherinnen und Besucher das vielfältige Programm genießen und erleben.
3: Wir haben nicht nur kostenfreien Eintritt in unsere Ausstellungen, sondern wir haben 10 Vereine aus Aschersleben und der Umgebung hier, die zeigen, was sie so machen, in welchen Bereichen sie sich bewegen, wie man mitmachen kann, was man da alles noch entdecken kann. Wir haben Angebote für Kinder, ganz viele Führungen durch das Haus von ehrenamtlichen Vereinsmitgliedern, Musik und Gastro, also für die ganze Familie findet sich hier was.
2: Der Fokus lag hierbei aber natürlich auf dem Ehrenamt. Im Innenhof präsentierten sich verschiedene lokale Vereine und luden zum Gespräch ein. Eine Möglichkeit also, bei entspannter Atmosphäre einen Einblick in viele verschiedene Vereine der Stadt zu werfen.
3: Wenn man das Ehrenamt feiert, dann finde ich, geht das nur mit dem Ehrenamt gemeinsam. Und ohne das Ehrenamt funktioniert auch nichts in der Kultur. Das wollten wir würdigen mit Vereinen, die sich hier vorstellen können, an Ständen, in einem kleinen Speed-Dating sozusagen. Also man kann ganz niedrigschwellig einfach mal bei den verschiedenen Vereinen vorbeikommen. Es gibt ganz tolle Angebote, man kann basteln, man kann sich informieren, man kann Bogenschießen bei der Burg Freckleben zum Beispiel. Ich glaube, das bringt viel Freude und zeigt, dass Ehrenamt eben auch viel Freude bringen kann.
2: Ein weiteres Highlight des Tages war die Einweihung neuer Texttafeln in einfacher Sprache. Sie solle das Museum barrierefreier gestalten und die kulturelle Teilhabe für alle Personengruppen stärken.
3: Wir haben jetzt im Museum die einfache Sprache. Das ist eine etwas vereinfachte Form der leichten Sprache und dient dazu, dass einfach mehr Menschen die Museumstexte hier verstehen. Denn es haben nicht nur immer weniger Menschen Lust, lange Texte zu lesen, sondern es gibt auch Menschen, die zum Beispiel einfach nicht Deutsch als Muttersprache haben, die uns aber genauso willkommen sind. Und deshalb gibt es ja die Texte in einfacher Sprache. Die werden heute eingeführt und es gibt auch gleich 3 Führungen dazu.
2: Der Museumstag als Feier des Ehrenamts war ein wichtiger Schritt in eine sozialere und verbundenere Zukunft. Ohne das Engagement von vielen Bürgerinnen und Bürgern wären viele Kulturen

0: nutzen das Flair hier, um zusammenzukommen, zu netzwerken und vielleicht auch gemeinsam einen Ausblick aufs Jahr zu machen.
1: Der Empfang bot aber nicht nur Raum für Gespräche, sondern auch für einen Blick auf aktuelle Entwicklungen in der Stadt. Bürgermeisterin Steffi Siska sprach über laufende Projekte und Vorhaben in Sandersdorf-Brehna.
0: Also wir haben Dinge, die zu Ende geführt werden. Also wir bauen hier den Radweg in Tscherndorf nach Bitterfeld. Der erste Bauabschnitt der Augustbebelstraße in Tscherndorf. Wir beginnen mit der Sanierung vom Rathaus in Brehna. Die Kita in Rotsch nimmt Gestalt an, die ist in die Höhe gebaut. Also der Baukörper wird dieses Jahr sicher, denke ich, fast fertig werden. Ja, und da könnte ich jetzt noch endlos aufzählen.
1: Neben den kommunalen Projekten spielte auch der Architekturwettbewerb der Hochschule Anhalt eine besondere Rolle. Studierende aus Dessau präsentierten ihre Entwürfe und stellten sich dem Urteil von Jury und Publikum.
0: Ein ganz kurzen Rückblick und einen Ausblick auf die kommenden Projekte. Aber es gibt noch was ganz Spannendes. Also unsere Gäste, wie im letzten Jahr, auch in diesem Jahr, sollen auch eine Jury sein. Wir haben also was zu bewerten, und zwar den Architekturwettbewerb der Hochschule aus Dessau.
1: Am Ende setzte sich der Entwurf von Franz Klemm durch. Die Arbeiten der Studierenden stießen dabei auf großes Interesse bei den Gästen. Der Weinfrühling lockte zahlreiche Besucher auf das Festgelände. Die Veranstalter ziehen eine positive Bilanz und freuen sich bereits auf den Weinfrühling im kommenden Jahr. Der Weinfrühling in Sandersdorf-Brehna verbindet damit erneut Genuss, Kultur und Begegnung.
2: Das Land Sachsen-Anhalt unterstützt die Sanierung von Gleisanlagen an den Standorten Bernburg und Zeilitz der K&S Minerales and Agriculture GmbH mit insgesamt rund 680.000 Euro Fördermitteln. Die entsprechenden Bewilligungsbescheide wurden am 27. April in Bernburg übergeben. Mit den Geldern sollen Gleise und Weichen auf den Werksgeländen erneuert werden. In Bernburg fließen rund 380.000 Euro in Sanierung eines Gleises und einer Weiche. Weitere 300.000 Euro sind für die Instandsetzung von drei Weichen am Standort Zeilitz vorgesehen. Nach Angaben des Infrastrukturministeriums soll die Förderung dazu beitragen, mehr Güterverkehr von der Straße auf die Schiene zu verlegen. Dafür seien funktionierende und leistungsfähige Gleisanschlüsse notwendig.
3: K&S gehört zu den Unternehmen in Sachsen-Anhalt, die sehr intensiv in die Schieneninfrastruktur investieren. Das heißt, K&S transportiert eine ganze Reihe ihrer Produkte auf der Schiene ab zum Kunden. Und das unterstützen wir als Land. Heute halt eben im Volumen von 380.000 Euro für ein Gleis und für eine Weiche. Es ist wichtig, dass Unternehmen einen entsprechenden Anschluss an das Netz der Deutschen Bahn haben, um eben ihre Produkte auch per Zug transportieren zu können. Wir haben eine ganze Reihe von Unternehmen in Sachsen-Anhalt, die das auf die Art und Weise machen, bei K&S tatsächlich in großem Umfang und großem Volumen.
2: Das Salzwerk in Bernburg zähle mit rund 560 Beschäftigten zu den wichtigsten Arbeitgebern der Region. Im vergangenen Jahr wurden dort rund 1,9 Millionen Tonnen Fertigsalzprodukte hergestellt. Laut einer Pressemitteilung des Landes erfolge etwa die Hälfte der Transporte per Bahn.
4: Diese Unterstützung ist insofern sehr wichtig für uns, weil wir über 1 Million Tonnen Produkt pro Jahr über die Bahn transportieren und sozusagen dieser Verkehrsweg eine Lebensader unseres Werkes ist. Und deswegen, weil wir nachhaltig eben auch diesen sehr umweltfreundlichen und damit sinnvollen Verkehrsweg auch weiterhin betreiben wollen, ist es eben eine sehr wichtige Unterstützung für uns, die wir unglaublich schätzen.
2: Durch die hohe Produktionsmenge seien die bestehenden Gleisanlagen stark beansprucht. Mit den geplanten Investitionen soll die Infrastruktur langfristig erhalten und der Bahntransport weiterhin gesichert werden. Seit 2002 fördere das Land Sachsen-Anhalt den Ausbau und die Erneuerung privater Gleisanschlüsse im Güterverkehr. Im Rahmen der aktuellen Förderrichtlinien stehen bis 2026 insgesamt 10 Millionen Euro zur Verfügung.
5: Wie wichtig Sichtbarkeit, Aufmerksamkeit und die richtige Ausrüstung im Straßenverkehr sind, konnten Besucherinnen und Besucher vor kurzem auf dem Köthener Marktplatz selbst erleben. Das Polizeirevier Anhalt-Bitterfeld hatte gemeinsam mit mehreren Partnern zum Verkehrsaktionstag unter dem Motto Hashtag Mensch auf dem Rad eingeladen. Mit dabei waren unter anderem die Bundespolizei, die Landesregierung,

0: Bundesverkehrswacht, ein regionales Busunternehmen und das Deutsche Rote Kreuz. Ziel der Aktion war es, auf Gefahren beim Radfahren und bei der Nutzung von E-Scootern aufmerksam zu machen und gleichzeitig praktische Tipps für mehr Sicherheit zu geben.
1: Ja, wir führen heute einen Aktionstag durch zum Thema Menschen auf dem Rad, sicher durch den Verkehr. Wir haben hier verschiedene Stationen im Angebot, die für Personen jeder Altersklasse, für Interessierte genutzt werden können. Wir haben Informationsmaterial dabei. Das örtliche Busunternehmen hat uns einen Linienbus zur Verfügung gestellt, an dem man die Gefahren des toten Winkels erkennen kann. Wir beantworten Fragen rund um das Fahrrad. Ja, und gemeinsam mit der Verkehrswacht und der Bundespolizei bieten wir hier heute alles an zum Thema das sichere Fahrrad.
0: Gerade junge Menschen sollten mit der Aktion erreicht werden. Denn besonders bei E-Scootern und Fahrrädern komme es immer wieder zu gefährlichen Situationen im Straßenverkehr. Damit möglichst viele Menschen auf den Aktionstag aufmerksam werden, setzte die Polizei im Vorfeld auf unterschiedliche Wege der Werbung.
1: Ja, natürlich haben wir in den letzten Tagen, in den letzten Wochen vermehrt Werbung für unseren Aktionstag betrieben. Es wurde in den örtlichen Printmedien veröffentlicht und natürlich haben wir auch Schulen im Umkreis informiert, Schülerinnen und Schüler und das Lehrpersonal eingeladen, um einfach auch dieser Altersklasse, zum Beispiel jungen Fahranfängern, die Möglichkeit zu bieten, sich zum Thema Verkehr, Verkehrserziehung, Teilnahme am Straßenverkehr zu informieren.
0: Mit Mitmachangeboten und praktischen Übungen wollte der Aktionstag vor allem eines erreichen: mehr Aufmerksamkeit und gegenseitige Rücksicht im Straßenverkehr.
2: Plötzlich Probleme beim Sprechen, ein tauber Arm oder ein schiefes Gesicht, ein Schlaganfall kommt oft ohne Vorwarnung. Umso wichtiger ist es, die Symptome früh zu erkennen und schnell zu handeln. Anlässlich des bundesweiten Tages gegen den Schlaganfall hat das Gotsche Klinikum vergangene Woche zu einem Informations- und Aktionstag eingeladen. In der Glashalle des Klinikums konnten Besucherinnen und Besucher verschiedene Gesundheitschecks kostenlos durchführen lassen, darunter Blutdruck, Blutzucker und Cholesterinmessungen. Außerdem informierten Ärztinnen, Ärzte und Pflegekräfte über Ursachen, Risiken und Behandlungsmöglichkeiten.
3: Der Schlaganfall ist eine akute Erkrankung, die ist ganz wichtig und man muss sie wie mit einem Herzinfarkt vergleichen, nur natürlich im Hirn. Viele Patienten kommen leider zu spät, weil die Symptome sind wie Kribbelgefühl im Arm oder im Bein oder Sprachstörung. Wenn es halt mehr ist oder aggressiver ist, dann gibt es halt eine Lähmung. Und gerade diese Symptome, die noch nicht so aggressiv sind und so groß sind und stark sind, da gehen halt die Patienten meistens, ich lege mich hin und nachher oder morgen ist das besser. Und das ist halt falsch.
2: Dabei zählt bei einem Schlaganfall jede Minute. Denn abgestorbene Nervenzellen lassen sich nicht wiederherstellen. Deshalb setzt das Klinikum besonders auf Aufklärung. Auch für Angehörige, die im Ernstfall schnell reagieren müssen.
3: Es gibt halt so bestimmte Regeln, wie erkenne ich halt einen Schlaganfall. Die FACE-Kriterien, das heißt, ich gucke, wie das Gesicht ist. Gibt es halt eine Lähmung? Ist die Sprache gestört? Sind meine motorischen Aktivitäten gleich, links oder rechts? Und natürlich habe ich Vorerkrankungen, hatte ich schon mal einen Schlaganfall. Wenn es halt der Fall wäre, ob es jetzt bei sich selber oder bei Angehörigen, dann muss man halt natürlich den Notarztdienst anrufen.
2: An mehrere Stationen konnten Besucher außerdem sehen, wie Untersuchungen im Krankenhaus ablaufen. Unter anderem demonstrierten die Fachkräfte Ultraschalluntersuchungen der Halsgefäße schmerzfrei und unkompliziert, wie die Mediziner betonen. Ein weiterer Schwerpunkt des Aktionstags, die Vorbeugung. Denn viele Risikofaktoren für einen Schlaganfall lassen sich vermeiden oder behandeln.
3: Es gibt Risikofaktoren, die man nicht irgendwie vorbeugend behandeln. Zum Beispiel Geschlecht, Familienanamnese, diese Sachen. Aber es gibt andere Risikofaktoren, die man behandeln kann.

0: Und man kann halt sie präventiv auch behandeln. Das heißt, der erhöhte Blutdruck, Fettleibigkeit, zu viel Blutfette, also Cholesterin, LDL, Diabetes mellitus und andere Erkrankungen. Die kann man natürlich vorbeugend behandeln und man kann eine Prävention betreiben.
1: Ab dem späten Nachmittag folgten mehrere Kurzvorträge rund um das Thema Schlaganfall. Von ersten Symptomen bis hin zur Behandlung auf der sogenannten Stroke Unit. Dort werden Betroffene im Ernstfall rund um die Uhr versorgt.
0: Wir sehen hier in der Gegend leider, dass die Patienten zu spät zu uns kommen. Also wir haben hier die sogenannte Stroke Unit. Das ist eine Einheit für die Schlaganfallpatienten, wo der Notarzt bei Alarm zu uns kommt. Wir können natürlich diese Aufgabe sehr gut und standardisiert durchführen. Das heißt, da ist ein Stroke-Pieper. Wenn wir einen Alarm kriegen, da kriegen wir eine Mitteilung vom Notarzt oder über die Leitstelle, da kommt ein Schlaganfall zu euch. Das heißt, der Pieper bei uns ist 4x5, wird alarmiert. Da kommt der Arzt auf das Stroke-Unit runter in die Notaufnahme. Die Stroke-Nurse, also da ist halt eine Schwester, die explizit mit einer Weiterbildung und Ausbildung für den Schlaganfall und die Radiologen. Wir treffen uns in der Notaufnahme. CT ist sozusagen vorbereitet. Der Patient kommt rein. Man guckt ihn kurz an, ohne Zeit zu verlieren in CT. Und dann können wir sehen, ist das ein Schlaganfall, ja oder nein? Und was für eine Ursache? Ist das eine Blutung oder Durchblutungsstörung? Der Neurologe kriegt die Bilder und wird halt automatisch mit ausgewertet. Und dann wird die Therapie entschieden. Und die Therapie ist entweder, wenn es ein Blutgerinnsel ist, man kann eine Lyse machen direkt an Ort und Stelle. Das heißt ein Medikament, was dieses Gerinnsel oder diese Gerinnsel auflöst. Oder muss man halt, dem Patienten ist eine Blutung im Kopf, dann müssen wir mit den Neurochirurgen reden, damit diese Blutung entlastet wird.
1: Zwischen 350 und 450 Schlaganfallpatientinnen und Patienten behandelt das Gottsche Klinikum jedes Jahr. Mit Aktionstagen wie diesen wollen die Verantwortlichen deshalb vor allem eines erreichen: dass Betroffene Warnzeichen ernster nehmen und im Notfall keine Zeit verlieren.

0: Seit 25 Jahren besteht das Projekt Gottsche Wildnis jetzt schon. Dabei handelt es sich um ca. 1300 Hektar Fläche um und am Gottsche See, in der Natur freien Lauf gelassen wird. In den letzten zwei Jahrzehnten hat sich die Umwelt hier große Teile des ehemaligen Tagebaugebiets wieder zurückgeholt. Am 17. April überreichte Umweltminister Willingmann der BUND-Stiftung zwei Förderbescheide in Höhe von insgesamt 758.000 Euro, um das Projekt zu unterstützen.
1: Ja, es sind zwei Fördermittelprojekte, die wir beantragt haben beim Land Sachsen-Anhalt. Das eine ist ein kofinanziert mit 80% der EU ein Naturschutzprojekt, wo es darum geht, die Wildnis weiter zu entwickeln und gezielt bestimmte Arten aber auch zu unterstützen mit ganz speziellen Artenschutzmaßnahmen. Gleichzeitig natürlich auch für die Öffentlichkeit für diese Wildnis zu werben. Und das zweite Projekt ist ein Projekt der Wildnisbildung, Bildung für nachhaltige Entwicklung, wo wir also natürlich schwerpunktmäßig Menschen, vor allen Dingen Jüngeren, aber nicht nur Jüngeren, das auch nahebringen können, was wir hier an Naturschätzen haben, was man also beobachten und vor allen Dingen erleben kann.
0: Willingmann selbst zeigte sich vor Ort sehr angetan von dem Wildnisprojekt am ehemaligen Tagebauloch. Er betonte, wie wichtig es sei, der Natur auch in der modernen industriellen Welt an manchen Stellen ihren Lauf frei von jeglichen Einflüssen zu lassen.
2: Wildnis mitten in unserer Landschaft als typisches Zeichen daraus, was aus einer Tagebau-Folgelandschaft werden kann, ein großartiges Projekt. Über 20 Jahre alt, als mal der BUND hier Flächen gekauft hat, rund 1300 Hektar, die dann in eine eigene Stiftung überführt hat und nun schon seit vielen Jahren betreibt. Hier wird Natur der Natur überlassen und wir zeigen damit den Menschen, zeigen unseren Kindern und Enkeln, was passiert, wenn der Mensch gar nicht eingreift, wie natürlich etwas sich weiterentwickelt. Ein großartiges Projekt und das unterstützen wir gern als Land.
0: Seit Entwicklung der Gottsche Wildnis habe man einen konstanten Zuwachs von verschiedensten Tier- und Pflanzenarten verzeichnen können. Auch einige sensible, seltene und scheue Tiere, darunter etwa der Fischotter oder der Wolf, seien hier mittlerweile beheimatet, erklärte der Projektleiter. Man lade herzlich dazu ein, sich die Gegend auch einmal mit eigenen Augen anzuschauen.
1: Wir haben ja etwa 80 Veranstaltungen im Jahr, viele für Kinder und Jugendliche, aber wir führen auch regelmäßig Wanderungen durch, Radtouren durch. Mitunter gibt es sogar auch Gruppen, die gezielt bei uns nachfragen, manchmal weit bis hin nach runter nach München, die sagen, wir möchten das mal uns anschauen. Und dann führen wir das und natürlich hat die Natur immer Überraschungen für uns bereit und wir können nicht die Arten hinbestellen. Aber ich bin da immer guten Mutes, dass man die eine oder andere Art findet. Es gibt Jahreszeiten, wo das besonders gut gelingt. Bei anderen sieht man bloß Spuren. Bei den Wanderungen, die wir jetzt am letzten Wochenende haben, waren alle erstaunt, an wie vielen Stellen wir Kotreste, muss man sagen, also alten Kot vom Wolf gefunden haben. Also es ist immer was Spannendes zu erleben. Also da würde ich sagen, alle sind da eingeladen. Selbst per Rad oder zu Fuß oder eben auch gemeinsam mit uns diese Wildnis zu erkunden.
0: Mit den Fördermitteln soll die Entwicklung der Gottsche Wildnis auch in den kommenden Jahren weiter begleitet werden. Das ehemalige Tagebauloch hat sich in den vergangenen Jahrzehnten zunehmend zu einem Rückzugsort für zahlreiche Tier- und Pflanzenarten entwickelt. Gleichzeitig zeigt das Projekt, wie sich Naturflächen nach menschlichen Eingriffen langfristig wieder entfalten können. Am Dienstag, dem 12. Mai, fand im Rathaus Bitterfeld das Grund- und Hochwasserforum statt. Eingeladen hatte hier die Bürgerinitiative Grund und Hochwasser, welche sich nach den Hochwassern in den Jahren 2002 und 2013 gegründet hatte. Zum Forum eingeladen waren Gäste aus Politik und Praxis sowie Bürgerinnen und Bürger aus Stadt und Region, um ihre Fragen zum Grund- und Hochwasserschutz stellen zu können.
3: Also wir sprechen jetzt über das Projekt Stadtsicherung Bitterfeld, wo wir quasi von der LMBV das Projekt 2018 übernommen haben und wo die Aufgabe ist, die betroffenen Stadtteile von Bitterfeld vor den Folgen des großen Wasserwiederanstieges zu schützen. Und dazu gibt es ein Maßnahmenkonzept, das hat im Wesentlichen drei Säulen. Hydraulische Sicherungsmaßnahmen, das heißt Betrieb von Brunnen, von Drainagen, ist eine Säule. Dann Maßnahmen an den Oberflächengewässern, also Ausbau, Unterhaltung der Oberflächengewässer. Und die dritte Säule sind bauliche Sicherungen.
0: Dorausch erzählte weiter, die MDSE arbeite daran, die Brunnen, also die hydraulische Sicherung, immer mehr durch bauliche Sicherungen abzulösen. Brunnen seien auf Dauer ein schwerer Eingriff in den Grundwasserkörper und darüber hinaus sehr kostenintensiv. Ziel der Bürgerinitiative sei es auch, den Grundwasserschutz auf der Prioritätenliste der Politik stets weit oben zu halten. Aus diesem Grund sei eine Veranstaltung wie das Grund- und Hochwasserforum auch so wichtig, erzählte Lars-Jörn Zimmer.
4: Wir wissen natürlich, dass die Untersuchungen bisher immer dazu geführt haben, dass man sagt, das ist sicher. Das glauben wir auch. Wir wollen nur immer wieder die Möglichkeiten ins Spiel bringen, die wir sehen, ohne Panik zu machen. Das liegt uns fern, sondern wir wollen einfach immer wieder die Punkte im Gespräch halten. Und erlauben Sie mir die Bemerkung, es ist extrem wichtig, gerade auch im ministeriellen Bereich und im politischen Bereich, diese Dinge immer wieder wach zu halten. Denn auch 2013 ist für uns mittlerweile 13 Jahre her. Und dann kommen immer wieder andere Themen. Und dann heißt es irgendwann, naja, dann können wir beim Hochwasserschutz sparen. Da sind wir ja jetzt weit genug, dürfen wir eben nicht. Und darauf wollen wir eben auch aufmerksam machen. Grundsätzlich können wir einschätzen, dass wir auch als Region von den Hochwasserschutzmaßnahmen, vom Hochwasserschutzkonzept des Landes extremst profitiert haben, dass wir, ich glaube, im Grunde sind alle Deiche im Altkreis Bitterfeld saniert auf HQ100 oder HQ200 Stand, also 100-jähriges oder 200-jähriges Hochwasser aushaltend. Die Polder, da bin ich auch gespannt, was heute gesagt wird, wie weit die Polder sind, wann dort der Abschluss erfolgt, sowohl Polder Löbnitz als auch Polder Rösa, die ja auch wieder extrem wichtig sind.
0: Bei einem Polder handelt es sich um eine Anlage aus Deichen und Dämmen, welche dazu dient, den Wasserspiegel an Stellen zu kontrollieren, an denen sich das Wasser oft oder dauerhaft auf einem höheren Niveau als der Boden befindet.
5: Da wird also 2029 einsatzbereit sein und dann, wie die ungefähr 7 Kilometer Dammlänge haben. Das wird als Polderdamm ausgebaut, sodass also auf beiden Seiten dann auch entsprechend das Wasser dann anstehen kann und man damit gezielt eben diese Hochwasserspitze ab dem 100-jährigen Hochwasser dann auch wirklich rausnimmt, um zu verhindern, dass im nachfolgenden Gebiet, aber auch leicht im Oberlauf dann die Deiche irgendwie überflutet werden bei höheren Hochwasserereignissen.
0: Seit 2002 seien rund 159 Millionen Euro in den Grund- und Hochwasserschutz im Landkreis Anhalt-Bitterfeld investiert worden. Eines der größten Projekte sei der eben schon erwähnte Polder Röser, erzählte der Staatssekretär im Interview.
5: Der mit 520 Hektar Retentionsfläche und über 20 Millionen Kubikmeter Retentionsvolumen wirklich einen entscheidenden Beitrag zum Hochwasserschutz an der Mulde leisten wird. Er wird den Wasserspiegel dann ungefähr 35, 40 Zentimeter kappen. So ein Polder kann ja mal ganz gezielt eingesetzt werden, um durch die Hochwasserspitzen auch wegzunehmen. Das ist ja mal ganz wichtig im Hochwasserschutz, dass man diese Spitzen dann auch wegbekommt. Da wird ein Einlaufbauwerk, welches jetzt seit diesem Jahr, seit März, begonnen wurde zu bauen, das wird ungefähr 300 Kubikmeter pro Sekunde aus der Hochwasserspitze nehmen. Also das ist schon ein ganz schöner Schluck aus der Pulle und das wird wesentlich zum Hochwasserschutz im gesamten Gebiet hier beitragen.
0: Man kann also festhalten, dass am Grund- und Hochwasserschutz in Anhalt-Bitterfeld und Bitterfeld-Wolfen immer weiter gearbeitet wird. Die Bürgerinitiative möchte dafür sorgen, dass das auch so bleibt und Anstöße liefern, wo vielleicht noch etwas verbessert werden kann.

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2: Was gibt es denn Schöneres als einen Tag im Museum? Und das auch noch kostenlos. Zum Internationalen Museumstag lud das Städtische Museum Aschersleben zu einem ganz besonderen Aktionstag ein. Am 17. Mai öffnete es seine Türen, um bürgerliches Engagement in den Mittelpunkt zu rücken.
3: Wir sind heute im Städtischen Museum Aschersleben, denn heute ist der Internationale Museumstag. Und der steht heute unter einem ganz besonderen Motto, nämlich dem Ehrenamt. Und da haben wir drei gute Gründe für. Nämlich zum einen haben wir hier seit 2025 den Förderverein des Museums als Engagementbotschafter des Landes Sachsen-Anhalt ausgezeichnet. Da zeigt sich das Ehrenamt also auch belohnt wird. Wir haben das Motto des Museumsverbandes Sachsen-Anhalt und am 23.05. und in der Zeit davor und danach findet der erste Ehrenamtstag statt, den der Bundespräsident ausgerufen hat. Also es sind drei gute Gründe, heute herzukommen und das Ehrenamt zu feiern.
2: Damit hier auch niemandem langweilig wird, hat sich das Museum so einiges einfallen lassen. Bei schönstem Wetter konnten Besucherinnen und Besucher das vielfältige Programm genießen und erleben.
3: Wir haben nicht nur kostenfreien Eintritt in unsere Ausstellungen, sondern wir haben 10 Vereine aus Aschersleben und der Umgebung hier, die zeigen, was sie so machen, in welchen Bereichen sie sich bewegen, wie man mitmachen kann, was man da alles noch entdecken kann. Wir haben Angebote für Kinder, ganz viele Führungen durch das Haus von ehrenamtlichen Vereinsmitgliedern, Musik und Gastro, also für die ganze Familie findet sich hier was.
2: Der Fokus lag hierbei aber natürlich auf dem Ehrenamt. Im Innenhof präsentierten sich verschiedene lokale Vereine und luden zum Gespräch ein. Eine Möglichkeit also, bei entspannter Atmosphäre einen Einblick in viele verschiedene Vereine der Stadt zu werfen.
3: Wenn man das Ehrenamt feiert, dann finde ich, geht das nur mit dem Ehrenamt gemeinsam. Und ohne das Ehrenamt funktioniert auch nichts in der Kultur. Das wollten wir würdigen mit Vereinen, die sich hier vorstellen können, an Ständen, in einem kleinen Speed-Dating sozusagen. Also man kann ganz niedrigschwellig einfach mal bei den verschiedenen Vereinen vorbeikommen. Es gibt ganz tolle Angebote, man kann basteln, man kann sich informieren, man kann Bogenschießen bei der Burg Freckleben zum Beispiel. Ich glaube, das bringt viel Freude und zeigt, dass Ehrenamt eben auch viel Freude bringen kann.
2: Ein weiteres Highlight des Tages war die Einweihung neuer Texttafeln in einfacher Sprache. Sie solle das Museum barrierefreier gestalten und die kulturelle Teilhabe für alle Personengruppen stärken.
3: Wir haben jetzt im Museum die einfache Sprache. Das ist eine etwas vereinfachte Form der leichten Sprache und dient dazu, dass einfach mehr Menschen die Museumstexte hier verstehen. Denn es haben nicht nur immer weniger Menschen Lust, lange Texte zu lesen, sondern es gibt auch Menschen, die zum Beispiel einfach nicht Deutsch als Muttersprache haben, die uns aber genauso willkommen sind. Und deshalb gibt es ja die Texte in einfacher Sprache. Die werden heute eingeführt und es gibt auch gleich 3 Führungen dazu.
2: Der Museumstag als Feier des Ehrenamts war ein wichtiger Schritt in eine sozialere und verbundenere Zukunft. Ohne das Engagement von vielen Bürgerinnen und Bürgern wären viele kulturelle Angebote nicht möglich.
4: Statt eines klassischen Neujahrsempfangs hat die Stadt Sandersdorf-Brehna in diesem Jahr zum Frühjahrsempfang eingeladen. Und das mitten in dem Weinfrühling auf dem Platz der Deutschen Einheit. Vertreter aus Politik, Wirtschaft, Verein und Stadtgesellschaft nutzen die Gelegenheit zum Austausch in entspannter Atmosphäre.
5: Wir haben uns überlegt, wir nutzen einfach diese wunderbare Location und laden einfach etwas früher ein als die Öffentlichkeit.

0: nutzen das Flair hier, um zusammenzukommen, zu netzwerken und vielleicht auch gemeinsam einen Ausblick aufs Jahr zu machen.
1: Der Empfang bot aber nicht nur Raum für Gespräche, sondern auch für einen Blick auf aktuelle Entwicklungen in der Stadt. Bürgermeisterin Steffi Siska sprach über laufende Projekte und Vorhaben in Sandersdorf-Brehna.
0: Also wir haben Dinge, die zu Ende geführt werden. Also wir bauen ja den Radweg in Tscherndorf nach Bitterfeld. Der erste Bauabschnitt der Augustbebisstraße in Tscherndorf. Wir beginnen mit der Sanierung vom Rathaus in Brehna. Die Kita in Rotsch nimmt Gestalt an, die ist in die Höhe gebaut. Also der Baukörper wird dieses Jahr sicher, denke ich, fast fertig werden. Ja, und da könnte ich jetzt noch endlos aufzählen.
1: Neben den kommunalen Projekten spielte auch der Architekturwettbewerb der Hochschule Anhalt eine besondere Rolle. Studierende aus Dessau präsentierten ihre Entwürfe und stellten sich dem Urteil von Jury und Publikum.
0: Mal einen ganz kurzen Rückblick und einen Ausblick auf die kommenden Projekte. Aber es gibt ja noch was ganz Spannendes. Also unsere Gäste, wie im letzten Jahr, auch in diesem Jahr, sollen auch eine Jury sein. Wir haben also was zu bewerten, und zwar einen Architekturwettbewerb mit der Hochschule aus Dessau.
1: Am Ende setzte sich der Entwurf von Franz Klemm durch. Die Arbeiten der Studierenden stießen dabei auf großes Interesse bei den Gästen. Der Weinfrühling lockte zahlreiche Besucher auf das Festgelände. Die Veranstalter ziehen eine positive Bilanz und freuen sich bereits auf den Weinfrühling im kommenden Jahr. Der Weinfrühling in Sandersdorf-Brehna verbindet damit erneut Genuss, Kultur und Begegnung.
2: Das Land Sachsen-Anhalt unterstützt die Sanierung von Gleisanlagen an den Standorten Bernburg und Zeilitz der K&S Minerales and Agriculture GmbH mit insgesamt rund 680.000 Euro Fördermitteln. Die entsprechenden Bewilligungsbescheide wurden am 27. April in Bernburg übergeben. Mit den Geldern sollen Gleise und Weichen auf den Werksgeländen erneuert werden. In Bernburg fließen rund 380.000 Euro in Sanierung eines Gleises und einer Weiche. Weitere 300.000 Euro sind für die Instandsetzung von drei Weichen am Standort Zeilitz vorgesehen. Nach Angaben des Infrastrukturministeriums soll die Förderung dazu beitragen, mehr Güterverkehr von der Straße auf die Schiene zu verlegen. Dafür seien funktionierende und leistungsfähige Gleisanschlüsse notwendig.
3: K&S gehört zu den Unternehmen in Sachsen-Anhalt, die sehr intensiv in die Schieneninfrastruktur investieren. Das heißt, K&S transportiert eine ganze Reihe ihrer Produkte auf der Schiene ab zum Kunden. Und das unterstützen wir als Land. Heute halt eben im Volumen von 380.000 Euro für ein Gleis und für eine Weiche. Es ist wichtig, dass Unternehmen einen entsprechenden Anschluss an das Netz der Deutschen Bahn haben, um eben ihre Produkte auch per Zug transportieren zu können. Wir haben eine ganze Reihe von Unternehmen in Sachsen-Anhalt, die das auf die Art und Weise machen, bei K&S tatsächlich in großem Umfang und großem Volumen.
2: Das Salzwerk in Bernburg zähle mit rund 560 Beschäftigten zu den wichtigsten Arbeitgebern der Region. Im vergangenen Jahr wurden dort rund 1,9 Millionen Tonnen Fertigsalzprodukte hergestellt. Laut einer Pressemitteilung des Landes erfolge etwa die Hälfte der Transporte per Bahn.
4: Diese Unterstützung ist insofern sehr wichtig für uns, weil wir über 1 Million Tonnen Produkt pro Jahr über die Bahn transportieren und sozusagen dieser Verkehrsweg eine Lebensader unseres Werkes ist. Und deswegen, weil wir nachhaltig eben auch diesen sehr umweltfreundlichen und damit sinnvollen Verkehrsweg auch weiterhin betreiben wollen, ist es eben eine sehr wichtige Unterstützung für uns, die wir unglaublich schätzen.
2: Durch die hohe Produktionsmenge seien die bestehenden Gleisanlagen stark beansprucht. Mit den geplanten Investitionen soll die Infrastruktur langfristig erhalten und der Bahntransport weiterhin gesichert werden. Seit 2002 fördere das Land Sachsen-Anhalt den Ausbau und die Erneuerung privater Gleisanschlüsse im Güterverkehr. Im Rahmen der aktuellen Förderrichtlinien stehen bis 2026 insgesamt 10 Millionen Euro zur Verfügung.
5: Wie wichtig Sichtbarkeit, Aufmerksamkeit und die richtige Ausrüstung im Straßenverkehr sind, konnten Besucherinnen und Besucher vor kurzem auf dem Köthener Marktplatz selbst erleben. Das Polizeirevier Anhalt-Bitterfeld hatte gemeinsam mit mehreren Partnern zum Verkehrsaktionstag unter dem Motto Hashtag Mensch auf dem Rad eingeladen. Mit dabei waren unter anderem die Bundespolizei, die Landesverkehrswacht, ein regionales Busunternehmen und das Deutsche Rote Kreuz. Ziel der Aktion war es, auf Gefahren beim Radfahren und bei der Nutzung von E-Scootern aufmerksam zu machen und gleichzeitig praktische Tipps für mehr Sicherheit zu geben.
6: Ja, wir führen heute einen Aktionstag durch zum Thema Menschen auf dem Rad, sicher durch den Verkehr. Wir haben hier verschiedene Stationen.

0: zu spät, weil die Symptome sind wie Kribbelgefühl im Arm oder im Bein oder Sprachstörung. Wenn es halt mehr ist oder aggressiver ist, dann gibt es halt eine Lähmung. Und gerade diese Symptome, die noch nicht so aggressiv sind und so groß sind und stark sind, da gehen halt die Patienten meistens, naja, ich lege mich hin und nachher oder morgen ist das besser. Und das ist halt falsch.
1: Dabei zählt bei einem Schlaganfall jede Minute. Denn abgestorbene Nervenzellen lassen sich nicht wiederherstellen. Deshalb setzt das Klinikum besonders auf Aufklärung. Auch für Angehörige, die im Ernstfall schnell reagieren müssen.
0: Es gibt halt so bestimmte Regeln, wie erkenne ich halt einen Schlaganfall. Die Face-Kriterien, das heißt, ich gucke, wie das Gesicht ist. Gibt es halt eine Lähmung? Ist die Sprache gestört? Sind meine motorischen Aktivitäten gleich, links oder rechts? Und natürlich habe ich Vorerkrankungen, hatte ich schon mal einen Schlaganfall. Wenn es halt der Fall wäre, ob es jetzt bei sich selber oder bei Angehörigen, dann muss man halt natürlich den Notarztdienst anrufen.
1: An mehrere Stationen konnten Besucher außerdem sehen, wie Untersuchungen im Krankenhaus ablaufen. Unter anderem demonstrierten die Fachkräfte Ultraschalluntersuchungen der Halsgefäße schmerzfrei und unkompliziert, wie die Mediziner betonen. Ein weiterer Schwerpunkt des Aktionstags, die Vorbeugung. Denn viele Risikofaktoren für einen Schlaganfall lassen sich vermeiden oder behandeln.
0: Es gibt Risikofaktoren, die man nicht irgendwie vorher, sagen wir, vorbeugend behandeln. Zum Beispiel Geschlecht, Familienanamnese, diese Sachen. Aber es gibt andere Risikofaktoren, die man behandeln kann. Und man kann halt sie präventiv auch behandeln. Das heißt, der erhöhte Blutdruck, Fettleibigkeit, zu viel Blutfette, also Cholesterin, LDL, Diabetes mellitus und andere Erkrankungen. Die kann man natürlich vorbeugend behandeln und man kann eine Prävention betreiben.
1: Ab dem späten Nachmittag folgten mehrere Kurzvorträge rund um das Thema Schlaganfall. Von ersten Symptomen bis hin zur Behandlung auf der sogenannten Stroke Unit. Dort werden Betroffene im Ernstfall rund um die Uhr versorgt.
0: Wir sehen hier in der Gegend leider, dass die Patienten zu spät zu uns kommen. Also wir haben hier die sogenannte Stroke Unit, das ist eine Einheit für die Schlaganfallpatienten, wo der Notarzt bei Alarm zu uns kommt. Wir können natürlich diese Aufgabe sehr gut und standardisiert durchführen. Das heißt, da ist ein Stroke-Pieper. Wenn wir einen Alarm kriegen, da kriegen wir eine Mitteilung vom Notarzt oder über die Leitstelle, da kommt ein Schlaganfall zu euch. Das heißt, der Pieper bei uns ist 4x5, wird alarmiert. Da kommt der Arzt auf das Stroke-Unit runter in die Notaufnahme. Die Stroke-Nurse, also da ist halt eine Schwester, die explizit mit einer Weiterbildung und Ausbildung für den Schlaganfall und die Radiologen. Wir treffen uns in der Notaufnahme. CT ist sozusagen vorbereitet. Der Patient kommt rein. Man guckt ihn kurz an, ohne Zeit zu verlieren in CT. Und dann können wir sehen, ist es ein Schlaganfall, ja oder nein? Und was für eine Ursache? Ist das eine Blutung oder Durchblutungsstörung? Der Neurologe kriegt die Bilder und wird halt automatisch mit ausgewertet. Und dann wird die Therapie entschieden. Und die Therapie ist entweder, wenn es ein Blutgerinnsel ist, man kann eine Lyse machen direkt an Ort und Stelle. Das heißt ein Medikament, was dieses Gerinnsel oder diese Gerinnsel auflöst. Oder muss man halt, dem Patienten ist eine Blutung im Kopf, dann müssen wir mit den Neurochirurgen reden, damit diese Blutung entlastet wird.
1: Zwischen 350 und 450 Schlaganfallpatientinnen und Patienten behandelt das Gottsche Klinikum jedes Jahr. Mit Aktionstagen wie diesen wollen die Verantwortlichen deshalb vor allem eines erreichen: dass Betroffene Warnzeichen ernster nehmen und im Notfall keine Zeit verlieren.

0: Seit 25 Jahren besteht das Projekt Gotsche Wildnis jetzt schon. Dabei handelt es sich um ca. 1300 Hektar Fläche um und am Gotsche See, in der der Natur freien Lauf gelassen wird. In den letzten zwei Jahrzehnten hat sich die Umwelt hier große Teile des ehemaligen Tagebaugebiets wieder zurückgeholt. Am 17. April überreichte Umweltminister Willingmann der BUND-Stiftung zwei Förderbescheide in Höhe von insgesamt 758.000 Euro, um das Projekt zu unterstützen.
1: Ja, es sind zwei Fördermittelprojekte, die wir beantragt haben beim Land Sachsen-Anhalt. Das eine ist ein kofinanziert mit 80% der EU ein Naturschutzprojekt, wo es darum geht, die Wildnis weiter zu entwickeln und gezielt bestimmte Arten aber auch zu unterstützen mit ganz speziellen Artenschutzmaßnahmen. Gleichzeitig natürlich auch für die Öffentlichkeit für diese Wildnis zu werben. Und das zweite Projekt ist ein Projekt der Wildnisbildung, Bildung für nachhaltige Entwicklung, wo wir also natürlich schwerpunktmäßig Menschen, vor allen Dingen Jüngeren, aber nicht nur Jüngeren, das auch nahebringen können, was wir hier an Naturschätzen haben, was man also beobachten und vor allen Dingen erleben kann.
0: Willingmann selbst zeigte sich vor Ort sehr angetan von dem Wildnisprojekt am ehemaligen Tagebauloch. Er betonte, wie wichtig es sei, der Natur auch in der modernen industriellen Welt an manchen Stellen ihren Lauf frei von jeglichen Einflüssen zu lassen.
2: Wildnis mitten in unserer Landschaft als typisches Zeichen daraus, was aus einer Tagebau-Folgelandschaft werden kann, ein großartiges Projekt. Über 20 Jahre alt, als mal der BUND hier Flächen gekauft hat, rund 1300 Hektar, die dann in eine eigene Stiftung überführt hat und nun schon seit vielen Jahren betreibt. Hier wird Natur der Natur überlassen und wir zeigen damit den Menschen, zeigen unseren Kindern und Enkeln, was passiert, wenn der Mensch gar nicht eingreift, wie natürlich etwas sich weiterentwickelt. Ein großartiges Projekt und das unterstützen wir gern als Land.
0: Seit Entwicklung der Gotsche Wildnis habe man einen konstanten Zuwachs von verschiedensten Tier- und Pflanzenarten verzeichnen können. Auch einige sensible, seltene und scheue Tiere, darunter etwa der Fischotter oder der Wolf, seien hier mittlerweile beheimatet, erklärte der Projektleiter. Man lade herzlich dazu ein, sich die Gegend auch einmal mit eigenen Augen anzuschauen.
1: Wir haben ja etwa 80 Veranstaltungen im Jahr, viele für Kinder und Jugendliche, aber wir führen auch regelmäßig Wanderungen durch, Radtouren durch. Mitunter gibt es sogar auch Gruppen, die gezielt bei uns nachfragen, manchmal weit bisschen nach runter nach München, die sagen, wir möchten das mal uns anschauen. Und dann führen wir das und natürlich hat die Natur immer Überraschungen für uns bereit und wir können nicht die Arten hinbestellen. Aber ich bin da immer guten Mutes, dass man die eine oder andere Art findet. Es gibt Jahreszeiten, wo das besonders gut gelingt. Bei anderen sieht man bloß Spuren. Bei den Wanderungen, die wir jetzt am letzten Wochenende haben, waren alle erstaunt, an wie vielen Stellen wir Kotreste, muss man sagen, also alten Kot vom Wolf gefunden haben. Also es ist immer was Spannendes zu erleben. Also da würde ich sagen, alle sind da eingeladen. Selbst per Rad oder zu Fuß oder eben auch gemeinsam mit uns.

0: diese Wildnis zu erkunden.
1: Mit den Fördermitteln soll die Entwicklung der Gotsche-Wildnis auch in den kommenden Jahren weiter begleitet werden. Das ehemalige Tagebauloch hat sich in den vergangenen Jahrzehnten zunehmend zu einem Rückzugsort für zahlreiche Tier- und Pflanzenarten entwickelt. Gleichzeitig zeigt das Projekt, wie sich Naturflächen nach menschlichen Eingriffen langfristig wieder entfalten können. Am Dienstag, dem 12. Mai, fand im Rathaus Bitterfeld das Grund- und Hochwasserforum statt. Eingeladen hatte hier die Bürgerinitiative Grund und Hochwasser, welche sich nach den Hochwassern in den Jahren 2002 und 2013 gegründet hatte. Zum Forum eingeladen waren Gäste aus Politik und Praxis sowie Bürgerinnen und Bürger aus Stadt und Region, um ihre Fragen zum Grund- und Hochwasserschutz stellen zu können.
2: Also wir sprechen jetzt über das Projekt Stadtsicherung Bitterfeld, wo wir quasi von der LMBV das Projekt 2018 übernommen haben und wo die Aufgabe ist, die betroffenen Stadtteile von Bitterfeld vor den Folgen des großen Wasserwiederanstieges zu schützen. Und dazu gibt es ein Maßnahmenkonzept, das hat im Wesentlichen drei Säulen. Hydraulische Sicherungsmaßnahmen, das heißt Betrieb von Brunnen, von Drainagen, ist eine Säule. Dann Maßnahmen an den Oberflächengewässern, also Ausbau, Unterhaltung der Oberflächengewässer. Und die dritte Säule sind bauliche Sicherungen.
1: Dorausch erzählte weiter, die MDSE arbeite daran, die Brunnen, also die hydraulische Sicherung, immer mehr durch bauliche Sicherungen abzulösen. Brunnen seien auf Dauer ein schwerer Eingriff in den Grundwasserkörper und darüber hinaus sehr kostenintensiv. Ziel der Bürgerinitiative sei es auch, den Grundwasserschutz auf der Prioritätenliste der Politik stets weit oben zu halten. Aus diesem Grund sei eine Veranstaltung wie das Grund- und Hochwasserforum auch so wichtig, erzählte Lars-Jörn Zimmer.
3: Wir wissen natürlich, dass die Untersuchungen bisher immer dazu geführt haben, dass man sagt, das ist sicher. Das glauben wir auch. Wir wollen nur immer wieder die Möglichkeiten ins Spiel bringen, die wir sehen, ohne Panik zu machen. Das liegt uns fern, sondern wir wollen einfach immer wieder die Punkte im Gespräch halten. Und erlauben Sie mir die Bemerkung, es ist extrem wichtig, gerade auch im ministeriellen Bereich und im politischen Bereich, diese Dinge immer wieder wach zu halten. Denn auch 2013 ist für uns mittlerweile 13 Jahre her. Und dann kommen immer wieder andere und andere und andere Themen. Und dann heißt es irgendwann, naja, dann können wir beim Hochwasserschutz sparen. Da sind wir ja jetzt weit genug, dürfen wir eben nicht. Und darauf wollen wir eben auch aufmerksam machen. Grundsätzlich können wir einschätzen, dass wir auch als Region von den Hochwasserschutzmaßnahmen, vom Hochwasserschutzkonzept des Landes extremst profitiert haben, dass wir, ich glaube, im Grunde sind alle Deiche im Altkreis Bitterfeld saniert auf HQ100 oder HQ200 Stand, also 100-jähriges oder 200-jähriges Hochwasser aushaltend. Die Polder, da bin ich auch gespannt, was heute gesagt wird, wie weit die Polder sind, wann dort der Abschluss erfolgt, sowohl Polder Löbnitz als auch Polder Rösa, die ja auch wieder extrem wichtig sind.
1: Bei einem Polder handelt es sich um eine Anlage aus Deichen und Dämmen, welche dazu dient, den Wasserspiegel an Stellen zu kontrollieren, an denen sich das Wasser oft oder dauerhaft auf einem höheren Niveau als der Boden befindet.
4: Da wird also 2029 einsatzbereit sein und dann, wie die ungefähr 7 Kilometer Dammlänge haben. Das wird als Polderdamm ausgebaut, sodass also auf beiden Seiten dann auch entsprechend das Wasser dann anstehen kann und man damit gezielt eben diese Hochwasserspitze ab dem 100-jährigen Hochwasser dann auch wirklich rausnimmt, um zu verhindern, dass im nachfolgenden Gebiet, aber auch leicht im Oberlauf dann die Deiche irgendwie überflutet werden bei höheren Hochwasserereignissen.
1: Seit 2002 seien rund 159 Millionen Euro in den Grund- und Hochwasserschutz im Landkreis Anhalt-Bitterfeld investiert worden. Eines der größten Projekte sei der eben schon erwähnte Polder Röser, erzählte der Staatssekretär im Interview.
4: Der mit 520 Hektar Retentionsfläche und über 20 Millionen Kubikmeter Retentionsvolumen wirklich einen entscheidenden Beitrag zum Hochwasserschutz an der Mulde leisten wird. Er wird den Wasserspiegel dann ungefähr 35, 40 Zentimeter kappen. So ein Polder kann ja mal ganz gezielt eingesetzt werden, um durch die Hochwasserspitzen auch wegzunehmen. Das ist ja mal ganz wichtig im Hochwasserschutz, dass man diese Spitzen dann auch wegbekommt. Da wird ein Einlaufbauwerk, welches jetzt seit diesem Jahr, seit März, begonnen wurde zu bauen. Das wird ungefähr 300 Kubikmeter pro Sekunde aus der Hochwasserspitze nehmen. Also das ist schon ein ganz schöner Schluck aus der Pulle. Und das wird wesentlich zum Hochwasserschutz im gesamten Gebiet hier beitragen.

Man kann also festhalten, dass am Grund- und Hochwasserschutz in Anhalt-Bitterfeld und Bitterfeld-Wolfen immer weiter gearbeitet wird. Die Bürgerinitiative möchte dafür sorgen, dass das auch so bleibt und Anstöße liefern, wo vielleicht noch etwas verbessert werden kann.

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0: Was gibt es denn Schöneres als einen Tag im Museum? Und das auch noch kostenlos. Zum Internationalen Museumstag lud das Städtische Museum Aschersleben zu einem ganz besonderen Aktionstag ein. Am 17. Mai öffnete es seine Türen, um bürgerliches Engagement in den Mittelpunkt zu rücken.
5: Wir sind heute im Städtischen Museum Aschersleben, denn heute ist der Internationale Museumstag. Und der steht heute unter einem ganz besonderen Motto, nämlich dem Ehrenamt. Und da haben wir 3 gute Gründe für. Nämlich zum einen haben wir hier seit 2025 den Förderverein des Museums als Engagementbotschafter des Landes Sachsen-Anhalt ausgezeichnet. Da zeigt sich das Ehrenamt also auch belohnt wird. Wir haben das Motto des Museumsverbandes Sachsen-Anhalt und am 23.05. und in der Zeit davor und danach findet der erste Ehrenamtstag statt, den der Bundespräsident ausgerufen hat. Also es sind 3 gute Gründe, heute herzukommen und das Ehrenamt zu feiern.
0: Damit hier auch niemandem langweilig wird, hat sich das Museum so einiges einfallen lassen. Bei schönstem Wetter konnten Besucherinnen und Besucher das vielfältige Programm genießen und erleben.
5: Wir haben nicht nur kostenfreien Eintritt in unsere Ausstellungen, sondern wir haben 10 Vereine aus Aschersleben und der Umgebung hier, die zeigen, was sie so machen, in welchen Bereichen sie sich bewegen, wie man mitmachen kann, was man da alles noch entdecken kann. Wir haben Angebote für Kinder, ganz viele Führungen durch das Haus von ehrenamtlichen Vereinsmitgliedern, Musik und Gastro, also für die ganze Familie findet sich ja was.
0: Der Fokus lag hierbei aber natürlich auf dem Ehrenamt. Im Innenhof präsentierten sich verschiedene lokale Vereine und luden zum Gespräch ein. Eine Möglichkeit also, bei entspannter Atmosphäre einen Einblick in viele verschiedene Vereine der Stadt zu werfen.
5: Wenn man das Ehrenamt feiert, dann finde ich, geht das nur mit dem Ehrenamt gemeinsam. Und ohne das Ehrenamt funktioniert auch

0: nichts in der Kultur. Das wollten wir würdigen mit Vereinen, die sich hier vorstellen können, an Ständen, in einem kleinen Speed-Dating sozusagen. Also man kann ganz niedrigschwellig einfach mal bei den verschiedenen Vereinen vorbeikommen. Es gibt ganz tolle Angebote, man kann basteln, man kann sich informieren, man kann Bogenschießen bei der Burg Freckleben zum Beispiel. Ich glaube, das bringt viel Freude und zeigt, dass Ehrenamt eben auch viel Freude bringen kann.
1: Ein weiteres Highlight des Tages war die Einweihung neuer Texttafeln in einfacher Sprache. Sie solle das Museum barrierefreier gestalten und die kulturelle Teilhabe für alle Personengruppen stärken.
0: Wir haben jetzt im Museum die einfache Sprache. Das ist eine etwas vereinfachte Form der leichten Sprache und dient dazu, dass einfach mehr Menschen die Museumstexte hier verstehen. Denn es haben nicht nur immer weniger Menschen Lust, lange Texte zu lesen, sondern es gibt auch Menschen, die zum Beispiel einfach nicht Deutsch als Muttersprache haben, die uns aber genauso willkommen sind. Und deshalb gibt es ja die Texte in einfacher Sprache. Die werden heute eingeführt und es gibt auch gleich 3 Führungen dazu.
1: Der Museumstag als Feier des Ehrenamts war ein wichtiger Schritt in eine sozialere und verbundenere Zukunft. Ohne das Engagement von vielen Bürgerinnen und Bürgern wären viele kulturelle Angebote nicht möglich.
2: Statt eines klassischen Neujahrsempfangs hat die Stadt Sandersdorf-Brehna in diesem Jahr zum Frühjahrsempfang eingeladen. Und das mitten in dem Weinfrühling auf dem Platz der Deutschen Einheit.

0: Gestalt an, die ist in die Höhe gebaut. Also der Baukörper wird dieses Jahr sicher, denke ich, fast fertig werden. Ja, und da könnte ich jetzt noch endlos aufzählen.
1: Neben den kommunalen Projekten spielte auch der Architekturwettbewerb der Hochschule Anhalt eine besondere Rolle. Studierende aus Dessau präsentierten ihre Entwürfe und stellten sich dem Urteil von Jury und Publikum.
0: Mal einen ganz kurzen Rückblick und einen Ausblick auf die kommenden Projekte. Aber es gibt noch was ganz Spannendes. Also unsere Gäste, die im letzten Jahr, auch in diesem Jahr, sollen auch eine Jury sein. Wir haben also was zu bewerten, und zwar einen Architekturwettbewerb der Hochschule aus Dessau.
1: Am Ende setzte sich der Entwurf von Franz Klemm durch. Die Arbeiten der Studierenden stießen dabei auf großes Interesse bei den Gästen. Der Weinfrühling lockte zahlreiche Besucher auf das Festgelände. Die Veranstalter ziehen eine positive Bilanz und freuen sich bereits auf den Weinfrühling im kommenden Jahr. Der Weinfrühling in Sandersdorf-Brehna verbindet damit erneut Genuss, Kultur und Begegnung.
2: Das Land Sachsen-Anhalt unterstützt die Sanierung von Gleisanlagen an den Standorten Bernburg und Zeilitz der K&S Minerales and Agriculture GmbH mit insgesamt rund 680.000 Euro Fördermitteln. Die entsprechenden Bewilligungsbescheide wurden am 27. April in Bernburg übergeben. Mit den Geldern sollen Gleise und Weichen auf den Werksgeländen erneuert werden. In Bernburg fließen rund 380.000 Euro in Sanierung eines Gleises und einer Weiche. Weitere 300.000 Euro sind für die Instandsetzung von drei Weichen am Standort Zeilitz vorgesehen. Nach Angaben des Infrastrukturministeriums soll die Förderung dazu beitragen, mehr Güterverkehr von der Straße auf die Schiene zu verlegen. Dafür seien funktionierende und leistungsfähige Gleisanschlüsse notwendig.
3: K&S gehört zu den Unternehmen in Sachsen-Anhalt, die sehr intensiv in die Schieneninfrastruktur investieren. Das heißt, K&S transportiert eine ganze Reihe ihrer Produkte auf der Schiene ab zum Kunden. Und das unterstützen wir als Land. Heute halt eben im Volumen von 380.000 Euro für ein Gleis und für eine Weiche. Es ist wichtig, dass Unternehmen einen entsprechenden Anschluss an das Netz der Deutschen Bahn haben, um eben ihre Produkte auch per Zug transportieren zu können. Wir haben eine ganze Reihe von Unternehmen in Sachsen-Anhalt, die das auf die Art und Weise machen, bei K&S tatsächlich in großem Umfang und großem Volumen.
2: Das Salzwerk in Bernburg zähle mit rund 560 Beschäftigten zu den wichtigsten Arbeitgebern der Region. Im vergangenen Jahr wurden dort rund 1,9 Millionen Tonnen Fertigsalzprodukte hergestellt. Laut einer Pressemitteilung des Landes erfolge etwa die Hälfte der Transporte per Bahn.
4: Diese Unterstützung ist insofern sehr wichtig für uns, weil wir über 1 Million Tonnen Produkt pro Jahr über die Bahn transportieren und sozusagen dieser Verkehrsweg eine Lebensader unseres Werkes ist. Und deswegen, weil wir nachhaltig eben auch diesen sehr umweltfreundlichen und damit sinnvollen Verkehrsweg auch weiterhin betreiben wollen, ist es eben eine sehr wichtige Unterstützung für uns, die wir unglaublich schätzen.
2: Durch die hohe Produktionsmenge seien die bestehenden Gleisanlagen stark beansprucht. Mit den geplanten Investitionen soll die Infrastruktur langfristig erhalten und der Bahntransport weiterhin gesichert werden. Seit 2002 fördere das Land Sachsen-Anhalt den Ausbau und die Erneuerung privater Gleisanschlüsse im Güterverkehr. Im Rahmen der aktuellen Förderrichtlinien stehen bis 2026 insgesamt 10 Millionen Euro zur Verfügung.
5: Wie wichtig Sichtbarkeit, Aufmerksamkeit und die richtige Ausrüstung im Straßenverkehr sind, konnten Besucherinnen und Besucher vor kurzem auf dem Köthener Marktplatz selbst erleben. Das Polizeirevier Anhalt-Bitterfeld hatte gemeinsam mit mehreren Partnern zum Verkehrsaktionstag unter dem Motto Hashtag Mensch auf dem Rad eingeladen. Mit dabei waren unter anderem die Bundespolizei, die Landesverkehrswacht, ein regionales Busunternehmen und das Deutsche Rote Kreuz. Ziel der Aktion war es, auf Gefahren beim Radfahren und bei der Nutzung von E-Scootern aufmerksam zu machen und gleichzeitig praktische Tipps für mehr Sicherheit zu geben.
6: Ja, wir führen heute einen Aktionstag durch zum Thema Menschen auf dem Rad, sicher durch den Verkehr. Wir haben hier verschiedene Stationen im Angebot, die für Personen jeder Altersklasse, für Interessierte genutzt werden können. Wir haben Informationsmaterial dabei,

0: Das örtliche Busunternehmen hat uns einen Linienbus zur Verfügung gestellt, an dem man die Gefahren des toten Winkels erkennen kann. Wir beantworten Fragen rund um das Fahrrad. Ja, und gemeinsam mit der Verkehrswacht und der Bundespolizei bieten wir hier heute alles an zum Thema das sichere Fahrrad.
1: Gerade junge Menschen sollten mit der Aktion erreicht werden. Denn besonders bei E-Scootern und Fahrrädern komme es immer wieder zu gefährlichen Situationen im Straßenverkehr. Damit möglichst viele Menschen auf den Aktionstag aufmerksam werden, setzte die Polizei im Vorfeld auf unterschiedliche Wege der Werbung.
0: Ja, natürlich haben wir in den letzten Tagen, in den letzten Wochen vermehrt Werbung für unseren Aktionstag betrieben. Es wurde in den örtlichen Printmedien veröffentlicht und natürlich haben wir auch Schulen im Umkreis informiert, Schülerinnen und Schüler und das Lehrpersonal eingeladen, um einfach auch dieser Altersklasse, zum Beispiel jungen Fahranfängern, die Möglichkeit zu bieten, sich zum Thema Verkehr, Verkehrserziehung, Teilnahme am Straßenverkehr zu informieren.
1: Mit Mitmachangeboten und praktischen Übungen wollte der Aktionstag vor allem eines erreichen: mehr Aufmerksamkeit und gegenseitige Rücksicht im Straßenverkehr.

0: Der Schlaganfall ist eine akute Erkrankung, die ist ganz wichtig und man muss sie wie mit einem Herzinfarkt vergleichen, nur natürlich im Hirn. Viele Patienten kommen leider zu spät, weil die Symptome sind wie Kribbelgefühl im Arm oder im Bein oder Sprachstörung. Wenn es halt mehr ist oder aggressiver ist, dann gibt es halt eine Lähmung. Und gerade diese Symptome, die noch nicht so aggressiv sind und so groß sind und stark sind, da gehen halt die Patienten meistens und sagen, naja, ich lege mich hin und nachher oder morgen ist das besser. Und das ist halt falsch.
1: Dabei zählt bei einem Schlaganfall jede Minute. Denn abgestorbene Nervenzellen lassen sich nicht wiederherstellen. Deshalb setzt das Klinikum besonders auf Aufklärung. Auch für Angehörige, die im Ernstfall schnell reagieren müssen.
0: Es gibt halt so bestimmte Regeln, wie erkenne ich halt einen Schlaganfall. Die Face-Kriterien, das heißt, ich gucke, wie das Gesicht ist. Gibt es halt eine Lähmung? Ist die Sprache gestört? Sind meine motorischen Aktivitäten gleich, links oder rechts? Und natürlich habe ich Vorerkrankungen, hatte ich schon mal einen Schlaganfall. Wenn es halt der Fall wäre, ob es jetzt bei sich selber oder bei Angehörigen, dann muss man halt natürlich den Notarztdienst anrufen.
1: An mehrere Stationen konnten Besucher außerdem sehen, wie Untersuchungen im Krankenhaus ablaufen. Unter anderem demonstrierten die Fachkräfte Ultraschalluntersuchungen der Halsgefäße schmerzfrei und unkompliziert, wie die Mediziner betonen. Ein weiterer Schwerpunkt des Aktionstags, die Vorbeugung. Denn viele Risikofaktoren für einen Schlaganfall lassen sich vermeiden oder behandeln.
0: Es gibt Risikofaktoren, die man nicht irgendwie vorher, sagen wir, vorbeugend behandeln. Zum Beispiel Geschlecht, Familienanamnese, diese Sachen. Aber es gibt andere Risikofaktoren, die man behandeln kann. Und man kann halt sie präventiv auch behandeln. Das heißt, der erhöhte Blutdruck, Fettleibigkeit, zu viel Blutfette, also Cholesterin, LDL, Diabetes mellitus und andere Erkrankungen. Die kann man natürlich vorbeugend behandeln und man kann eine Prävention betreiben.
1: Ab dem späten Nachmittag folgten mehrere Kurzvorträge rund um das Thema Schlaganfall. Von ersten Symptomen bis hin zur Behandlung auf der sogenannten Stroke Unit. Dort werden Betroffene im Ernstfall rund um die Uhr versorgt.
0: Wir sehen hier in der Gegend leider, dass die Patienten zu spät zu uns kommen. Also wir haben hier die sogenannte Stroke Unit, das ist eine Einheit für die Schlaganfallpatienten, wo der Notarzt bei Alarm zu uns kommt. Wir können natürlich diese Aufgabe sehr gut und standardisiert durchführen. Das heißt, da ist ein Stroke-Beeper. Wenn wir einen Alarm kriegen, da kriegen wir eine Mitteilung vom Notarzt oder über die Leitstelle, da kommt ein Schlaganfall zu euch. Das heißt, der Beeper bei uns ist 4x5, wird alarmiert. Da kommt der Arzt auf das Stroke-Unit runter in die Notaufnahme. Die Stroke-Nurse, also da ist halt eine Schwester, die explizit mit einer Weiterbildung und Ausbildung für den Schlaganfall und die Radiologen. Wir treffen uns in der Notaufnahme. CT ist sozusagen vorbereitet. Der Patient kommt rein. Man guckt ihn kurz an, ohne Zeit zu verlieren in CT. Und dann können wir sehen, ist es ein Schlaganfall, ja oder nein? Und was für eine Ursache? Ist es eine Blutung oder Durchblutungsstörung? Der Neurologe kriegt die Bilder und wird halt automatisch mit ausgewertet. Und dann wird die Therapie entschieden. Und die Therapie ist entweder, wenn es ein Blutgerinnsel ist, man kann eine Lyse machen direkt an Ort und Stelle. Das heißt ein Medikament, was dieses Gerinnsel oder diese Gerinnsel auflöst. Oder muss man halt, dem Patienten ist eine Blutung im Kopf, dann müssen wir mit den Neurochirurgen reden, damit diese Blutung entlastet wird.
1: Zwischen 350 und 450 Schlaganfallpatientinnen und Patienten behandelt das Gottsche Klinikum jedes Jahr. Mit Aktionstagen wie diesen wollen die Verantwortlichen deshalb vor allem eines erreichen: dass Betroffene Warnzeichen ernster nehmen und im Notfall keine Zeit verlieren.

0: Seit 25 Jahren besteht das Projekt Gotsche Wildnis jetzt schon. Dabei handelt es sich um ca. 1300 Hektar Fläche um und am Gotsche See, in der der Natur freien Lauf gelassen wird. In den letzten zwei Jahrzehnten hat sich die Umwelt hier große Teile des ehemaligen Tagebaugebiets wieder zurückgeholt. Am 17. April überreichte Umweltminister Willingmann der BUND-Stiftung zwei Förderbescheide in Höhe von insgesamt 758.000 Euro, um das Projekt zu unterstützen.
1: Es sind zwei Fördermittelprojekte, die wir beantragt haben beim Land Sachsen-Anhalt. Das eine ist ein kofinanziert mit 80% der EU, ein Naturschutzprojekt, wo es darum geht, die Wildnis weiterzuentwickeln und gezielt bestimmte Arten aber auch zu unterstützen mit ganz speziellen Artenschutzmaßnahmen. Gleichzeitig natürlich auch für die Öffentlichkeit, für diese Wildnis zu werben. Und das zweite Projekt ist ein Projekt der Wildnisbildung, Bildung für nachhaltige Entwicklung, wo wir also natürlich schwerpunktmäßig Menschen, vor allen Dingen Jüngeren, aber nicht nur Jüngeren, das auch nahebringen können, was wir hier an Naturschätzen haben, was man also beobachten und vor allen Dingen erleben kann.
0: Willingmann selbst zeigte sich vor Ort sehr angetan von dem Wildnisprojekt am ehemaligen Tagebauloch. Er betonte, wie wichtig es sei, der Natur auch in der modernen industriellen Welt an manchen Stellen ihren Lauf frei von jeglichen Einflüssen zu lassen.
2: Wildnis mitten in unserer Landschaft, als typisches Zeichen daraus, was aus einer Tagebaufolgelandschaft werden kann, ein großartiges Projekt. Über 20 Jahre alt, als mal der BUND hier Flächen gekauft hat, rund 1300 Hektar, die dann in eine eigene Stiftung überführt hat und nun schon seit vielen Jahren betreibt. Hier wird Natur der Natur überlassen und wir zeigen damit den Menschen, zeigen unseren Kindern und Enkeln, was passiert, wenn der Mensch gar nicht eingreift, wie natürlich etwas sich weiterentwickelt. Ein großartiges Projekt und das unterstützen wir gern als Land.
0: Seit Entwicklung der Gotsche Wildnis habe man einen konstanten Zuwachs von verschiedensten Tier- und Pflanzenarten verzeichnen können. Auch einige sensible, seltene und scheue Tiere, darunter etwa der Fischotter oder der Wolf, seien hier mittlerweile beheimatet, erklärte der Projektleiter. Man lade herzlich dazu ein, sich die Gegend auch einmal mit eigenen Augen anzuschauen.
1: Wir haben ja etwa 80 Veranstaltungen im Jahr, viele für Kinder und Jugendliche, aber wir führen auch regelmäßig Wanderungen durch, Radtouren durch. Mitunter gibt es sogar auch Gruppen, die gezielt bei uns nachfragen, manchmal weit bis hin nach runter nach München, die sagen, wir möchten das mal uns anschauen. Und dann führen wir das und natürlich hat die Natur immer Überraschungen für uns bereit und wir können nicht die Arten hinbestellen. Aber ich bin da immer guten Mutes, dass man die eine oder andere Art findet. Es gibt Jahreszeiten, wo das besonders gut gelingt. Bei anderen sieht man bloß Spuren. Bei den Wanderungen, die wir jetzt am letzten Wochenende

0: Waren alle erstaunt, an wie vielen Stellen wir Kotreste, muss man sagen, also alten Kot vom Wolf gefunden haben. Also es ist immer was Spannendes zu erleben. Also da würde ich sagen, alle sind da eingeladen, selbst per Rad oder zu Fuß oder eben auch gemeinsam mit uns diese Wildnis zu erkunden.
1: Mit den Fördermitteln soll die Entwicklung der Gottsche Wildnis Augebauloch hat sich in den vergangenen Jahrzehnten zunehmend zu einem Rückzugsort für zahlreiche Tier- und Pflanzenarten entwickelt. Gleichzeitig zeigt das Projekt, wie sich Naturflächen nach menschlichen Eingriffen langfristig wieder entfalten können. Am Dienstag, dem 12. Mai, fand im Rathaus Bitterfeld das Grund- und Hochwasserforum statt. Eingeladen hatte hier die Bürgerinitiative Grund und Hochwasser, welche sich nach den Hochwassern in den Jahren 2002 und 2013 gegründet hatte. Zum Forum eingeladen waren Gäste aus Politik und Praxis sowie Bürgerinnen und Bürger aus Stadt und Region, um ihre Fragen zum Grund- und Hochwasserschutz stellen zu können.
2: Also wir sprechen jetzt über das Projekt Stadtsicherung Bitterfeld, wo wir quasi von der LMBV das Projekt 2018 übernommen haben und wo die Aufgabe ist, die betroffenen Stadtteile von Bitterfeld vor den Folgen des großen Wasserwiederanstieges zu schützen. Und dazu gibt es ein Maßnahmenkonzept, das hat im Wesentlichen drei Säulen. Hydraulische Sicherungsmaßnahmen, das heißt Betrieb von Brunnen, von Drainagen, ist eine Säule. Dann Maßnahmen an den Oberflächengewässern, also Ausbau, Unterhaltung der Oberflächengewässer. Und die dritte Säule sind bauliche Sicherungen.
1: Dorausch erzählte weiter, die MDSE arbeite daran, die Brunnen, also die hydraulische Sicherung, immer mehr durch bauliche Sicherungen abzulösen. Brunnen seien auf Dauer ein schwerer Eingriff in den Grundwasserkörper und darüber hinaus sehr kostenintensiv. Ziel der Bürgerinitiative sei es auch, den Grundwasserschutz auf der Prioritätenliste der Politik stets weit oben zu halten. Aus diesem Grund sei eine Veranstaltung wie das Grund- und Hochwasserforum auch so wichtig, erzählte Lars-Jörn Zimmer.
3: Wir wissen natürlich, dass die Untersuchungen bisher immer dazu geführt haben, dass man sagt, das ist sicher. Das glauben wir auch. Wir wollen nur immer wieder die Möglichkeiten ins Spiel bringen, die wir sehen, ohne Panik zu machen. Das liegt uns fern, sondern wir wollen einfach immer wieder die Punkte im Gespräch halten. Und erlauben Sie mir die Bemerkung, es ist extrem wichtig, gerade auch im ministeriellen Bereich und im politischen Bereich, diese Dinge immer wieder wach zu halten. Denn auch 2013 ist für uns mittlerweile 13 Jahre her. Und dann kommen immer wieder andere Themen. Und dann heißt es irgendwann, naja, dann können wir beim Hochwasserschutz sparen. Da sind wir ja jetzt weit genug, dürfen wir eben nicht. Und darauf wollen wir eben auch aufmerksam machen. Grundsätzlich können wir einschätzen, dass wir auch als Region von den Hochwasserschutzmaßnahmen, vom Hochwasserschutzkonzept des Landes extremst profitiert haben, dass wir, ich glaube, im Grunde sind alle Deiche im Altkreis Bitterfeld saniert auf HQ100 oder HQ200 Stand, also 100-jähriges oder 200-jähriges Hochwasser aushaltend. Die Polder, da bin ich auch gespannt, was heute gesagt wird, wie weit die Polder sind, wann dort der Abschluss erfolgt, sowohl Polder Löbnitz als auch Polder Rösa, die ja auch wieder extrem wichtig sind.
1: Bei einem Polder handelt es sich um eine Anlage aus Deichen und Dämmen, welche dazu dient, den Wasserspiegel an Stellen zu kontrollieren, an denen sich das Wasser oft oder dauerhaft auf einem höheren Niveau als der Boden befindet.
4: Da wird also 2029 einsatzbereit sein und dann, wie die ungefähr 7 Kilometer Dammlänge haben. Es wird als Polderdamm ausgebaut, sodass also auf beiden Seiten dann auch entsprechend das Wasser dann anstehen kann und man damit gezielt eben diese Hochwasserspitze ab dem 100-jährigen Hochwasser dann auch wirklich rausnimmt, um zu verhindern, dass im nachfolgenden Gebiet, aber auch leicht im Oberlauf dann die Deiche irgendwie überflutet werden bei höheren Hochwasserereignissen.
1: Seit 2002 seien rund 159 Millionen Euro in den Grund- und Hochwasserschutz im Landkreis Anhalt-Bitterfeld investiert worden. Eines der größten Projekte sei der eben schon erwähnte Polder Röser, erzählte der Staatssekretär im Interview.
4: Der mit 520 Hektar Retentionsfläche und über 20 Millionen Kubikmeter Retentionsvolumen wirklich einen entscheidenden Beitrag zum Hochwasserschutz an der Mulde leisten wird. Er wird den Wasserspiegel dann ungefähr 35, 40 Zentimeter kappen. So ein Polder kann ja mal ganz gezielt eingesetzt werden, um wirklich die Hochwasserspitzen auch wegzunehmen. Das ist ja mal ganz wichtig im Hochwasserschutz, dass man diese Spitzen dann auch wegbekommt. Da wird ein Einlaufbauwerk, welches jetzt seit diesem Jahr

0: Ja, seit März begonnen wurde zu bauen. Das wird ungefähr 300 Kubikmeter pro Sekunde aus der Hochwasserspitze nehmen. Also das ist schon ein ganz schöner Schluck aus der Pulle. Und das wird wesentlich zum Hochwasserschutz im gesamten Gebiet hier beitragen.
1: Man kann also festhalten, dass am Grund- und Hochwasserschutz in Anhalt-Bitterfeld und Bitterfeld-Wolfen immer weiter gearbeitet wird. Die Bürgerinitiative möchte dafür sorgen, dass das auch so bleibt und Anstöße liefern, wo vielleicht noch etwas verbessert werden kann.

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0: Was gibt es denn Schöneres als einen Tag im Museum? Und das auch noch kostenlos. Zum Internationalen Museumstag lud das Städtische Museum Aschersleben zu einem ganz besonderen Aktionstag ein. Am 17. Mai öffnete es seine Türen, um bürgerliches Engagement in den Mittelpunkt zu rücken.
5: Wir sind heute im Städtischen Museum Aschersleben, denn heute ist der Internationale Museumstag. Und der steht heute unter einem ganz besonderen Motto, nämlich dem Ehrenamt. Und da haben wir 3 gute Gründe für. Nämlich zum einen haben wir hier seit 2025 den Förderverein des Museums als Engagementbotschafter des Landes Sachsen-Anhalt ausgezeichnet. Da zeigt sich das Ehrenamt also auch belohnt wird. Wir haben das Motto des Museumsverbandes Sachsen-Anhalt und am 23.05. und in der Zeit davor und danach findet der erste Ehrenamtstag statt, den der Bundespräsident ausgerufen hat. Also es sind 3 gute Gründe, heute herzukommen und das Ehrenamt zu feiern.
0: Damit hier auch niemandem langweilig wird, hat sich das Museum so einiges einfallen lassen. Bei schönstem Wetter konnten Besucherinnen und Besucher das vielfältige Programm genießen und erleben.
5: Wir haben nicht nur kostenfreien Eintritt in unsere Ausstellungen, sondern wir haben 10 Vereine aus Aschersleben und der Umgebung hier, die zeigen, was sie so machen, in welchen Bereichen sie sich bewegen, wie man mitmachen kann, was man da alles noch entdecken kann. Wir haben Angebote für Kinder, ganz viele Führungen durch das Haus von ehrenamtlichen Vereinsmitgliedern, Musik und Gastro, also für die ganze Familie findet sich ja was.
0: Der Fokus lag hierbei aber natürlich auf dem Ehrenamt. Im Innenhof präsentierten sich verschiedene lokale Vereine und luden zum Gespräch ein. Eine Möglichkeit also, bei entspannter Atmosphäre einen Einblick in viele verschiedene Vereine der Stadt zu werfen.
5: Wenn man das Ehrenamt feiert, dann finde ich, geht das nur mit dem Ehrenamt gemeinsam. Und ohne das Ehrenamt funktioniert auch nichts in der Kultur. Das wollten wir würdigen mit Vereinen, die sich hier vorstellen können, an Ständen, in einem kleinen Speed-Dating sozusagen. Also man kann ganz niedrigschwellig einfach mal bei den verschiedenen Vereinen vorbeikommen. Es gibt ganz tolle Angebote, man kann basteln, man kann sich informieren, man kann Bogenschießen bei der Burg Freckleben zum Beispiel. Ich glaube, das bringt viel Freude und zeigt, dass Ehrenamt eben auch viel Freude bringen kann.
0: Ein weiteres Highlight des Tages war die Einweihung neuer Texttafeln in einfacher Sprache. Sie solle das Museum barrierefreier gestalten und die kulturelle Teilhabe für alle Personengruppen stärken.
5: Wir haben jetzt im Museum die einfache Sprache. Das ist eine vereinfachte Form der leichten Sprache und dient dazu, dass einfach mehr Menschen die Museumstexte hier verstehen. Denn es haben nicht nur immer weniger Menschen Lust, lange Texte zu lesen, sondern es gibt auch Menschen, die zum Beispiel einfach nicht Deutsch als Muttersprache haben, die uns aber genauso willkommen sind. Und deshalb gibt es ja die Texte in einfacher Sprache. Die werden heute eingeführt und es gibt auch gleich 3 Führungen dazu.
0: Der Museumstag als Feier des Ehrenamts war ein wichtiger Schritt in eine sozialere und verbundenere Zukunft. Ohne das Engagement von vielen Bürgerinnen und Bürgern wären viele kulturelle Angebote nicht möglich.
6: Statt eines klassischen Neujahrsempfangs hat die Stadt Sandersdorf-Brehna in diesem Jahr zum Frühjahrsempfang eingeladen. Und das mitten in dem Weinfrühling auf dem Platz der Deutschen Einheit. Vertreter aus Politik, Wirtschaft, Verein und Stadtgesellschaft nutzen die Gelegenheit zum Austausch in entspannter Atmosphäre.
7: Wir haben uns überlegt, wir nutzen einfach diese wunderbare Location und laden einfach etwas früher ein als die Öffentlichkeit und nutzen das Flair hier, um zusammenzukommen, zu netzwerken und vielleicht auch gemeinsam einen Ausblick aufs Jahr zu geben.
6: Der Empfang bot aber nicht nur Raum für Gespräche, sondern auch für einen Blick auf aktuelle Entwicklungen in der Stadt. Bürgermeisterin Steffi Siska sprach über laufende Projekte und Vorhaben in Sandersdorf-Brehna.
7: Also wir haben Dinge, die zu Ende geführt werden. Also wir bauen den Radweg in Tscherndorf nach Bitterfeld, der erste Bauabschnitt der Augustbebelstraße in Tscherndorf. Wir beginnen mit der Sanierung vom Rathaus in Brehna. Die Kita in Rotsch nimmt Gestalt an, die ist in die Höhe gebaut. Also der Baukörper wird dieses Jahr sicher, denke ich, fast fertig werden. Ja, und da könnte ich jetzt noch endlos aufzählen.
6: Neben den kommunalen Projekten spielte auch der Architekturwettbewerb der Hochschule Anhalt eine besondere Rolle. Studierende aus Dessau präsentierten ihre Entwürfe und stellten sich dem Urteil von Jury und Publikum.
7: Einen ganz kurzen Rückblick und einen Ausblick auf die kommenden Projekte. Aber es gibt noch was ganz Spannendes. Also unsere Gäste, wie im letzten Jahr, auch in diesem Jahr, sollen auch eine Jury sein. Wir haben also was zu bewerten, und zwar einen Architekturwettbewerb der Hochschule aus Dessau.
6: Am Ende setzte sich der Entwurf von Franz Klemm durch. Die Arbeiten der Studierenden stießen dabei auf großes Interesse bei den Gästen. Der Weinfrühling lockte zahlreiche Besucher auf das Festgelände. Die Veranstalter ziehen eine positive Bilanz und freuen sich bereits auf den Weinfrühling im kommenden Jahr. Der Weinfrühling in Sandersdorf-Brehna verbindet damit erneut Genuss, Kultur und Begegnung.
2: Das Land Sachsen-Anhalt unterstützt die Sanierung von Gleisanlagen an den Standorten Bernburg und Zeilitz der K&S Minerales and Agriculture GmbH mit insgesamt rund 680.000 Euro Fördermitteln. Die entsprechenden Bewilligungsbescheide wurden am 27. April in Bernburg übergeben. Mit den Geldern sollen Gleise und Weichen auf den Werksgeländen erneuert werden. In Bernburg fließen rund 380.000 Euro in Sanierung eines Gleises und einer Weiche. Weitere 300.000 Euro sind für die Instandsetzung von 3 Weichen am Standort Zeilitz vorgesehen. Nach Angaben des Infrastrukturministeriums soll die Förderung dazu beitragen, mehr Güterverkehr von der Straße auf die Schiene zu verlegen. Dafür seien funktionierende und leistungsfähige Gleisanschlüsse notwendig.
8: K&S gehört zu den Unternehmen in Sachsen-Anhalt, die sehr intensiv in die Schieneninfrastruktur investieren. Das heißt, K&S transportiert eine ganze Reihe ihrer Produkte auf der Schiene ab zum Kunden. Und das unterstützen wir als Land. Heute halt eben im Volumen von 380.000 Euro für ein Gleis und für eine Weiche. Es ist wichtig, dass Unternehmen einen entsprechenden Anschluss an das Netz der Deutschen Bahn haben, um eben ihre Produkte auch per Zug transportieren zu können. Wir haben eine ganze Reihe von Unternehmen in Sachsen-Anhalt, die das auf die Art und Weise machen, bei K&S tatsächlich in großem Umfang und großem Volumen.
2: Das Salzwerk in Bernburg zähle mit rund 560 Beschäftigten zu den wichtigsten Arbeitgebern der Region. Im vergangenen Jahr wurden dort rund 1,9 Millionen Tonnen Fertigsalzprodukte hergestellt. Laut einer Pressemitteilung des Landes erfolge etwa die Hälfte der Transporte per Bahn.
9: Diese Unterstützung ist insofern sehr wichtig für uns, weil wir über 1 Million Tonnen Produkt pro Jahr über die Bahn transportieren und sozusagen dieser Verkehrsweg eine Lebensader unseres Werkes ist. Und deswegen, weil wir nachhaltig eben auch diesen sehr umweltfreundlichen und damit sinnvollen Verkehrsweg auch weiterhin betreiben wollen, ist es eben eine sehr wichtige Unterstützung für uns, die wir unglaublich schätzen.
2: Durch die hohe Produktionsmenge seien die bestehenden Gleisanlagen stark beansprucht. Mit den geplanten Investitionen soll die Infrastruktur langfristig erhalten und der Bahntransport weiterhin gesichert werden. Seit 2002 fördere das Land Sachsen-Anhalt den Ausbau und die Erneuerung privater Gleisanschlüsse im Güterverkehr. Im Rahmen der aktuellen Förderrichtlinien stehen bis 2026 insgesamt 10 Millionen Euro zur Verfügung.
10: Wie wichtig Sichtbarkeit, Aufmerksamkeit und die richtige Ausrüstung im Straßenverkehr sind, konnten Besucherinnen und Besucher vor kurzem auf dem Köthener Marktplatz selbst erleben. Das Polizeirevier Anhalt-Bitterfeld hatte gemeinsam mit mehreren Partnern zum Verkehrsaktionstag unter dem Motto Hashtag Mensch auf dem Rad eingeladen. Mit dabei waren unter anderem die Bundespolizei, die Landesverkehrswacht, ein regionales Busunternehmen und das Deutsche Rote Kreuz. Ziel der Aktion war es, auf Gefahren beim Radfahren und bei der Nutzung von E-Scootern aufmerksam zu machen und gleichzeitig praktische Tipps für mehr Sicherheit zu geben.
11: Ja, wir führen heute einen Aktionstag durch zum Thema Menschen auf dem Rad, sicher durch den Verkehr. Wir haben hier verschiedene Stationen im Angebot, die für Personen jeder Altersklasse, für Interessierte genutzt werden können. Wir haben Informationsmaterial dabei. Das örtliche Busunternehmen hat uns einen Linienbus zur Verfügung gestellt, an dem man die Gefahren des toten Winkels erkennen kann. Wir beantworten Fragen rund um das Fahrrad. Ja, und gemeinsam mit der Verkehrswacht und der Bundespolizei bieten wir hier heute alles an zum Thema das sichere Fahrrad.
10: Gerade junge Menschen sollten mit der Aktion erreicht werden, denn besonders bei E-Scootern und Fahrrädern komme es immer wieder zu gefährlichen Situationen im Straßenverkehr. Damit möglichst viele Menschen auf den Aktionstag aufmerksam werden, setzte die Polizei im Vorfeld auf unterschiedliche Wege der Werbung.
11: Ja, natürlich haben wir in den letzten Tagen, in den letzten Wochen vermehrt Werbung für unseren Aktionstag betrieben. Es wurde in den örtlichen Printmedien veröffentlicht und natürlich haben wir auch Schulen im Umkreis informiert, Schülerinnen und Schüler und das Lehrpersonal eingeladen, um einfach auch dieser Altersklasse, zum Beispiel jungen Fahranfängern, die Möglichkeit zu bieten, sich zum Thema Verkehr, Verkehrserziehung, Teilnahme am Straßenverkehr zu informieren.
10: Mit Mitmachangeboten und praktischen Übungen wollte der Aktionstag vor allem eines erreichen: mehr Aufmerksamkeit und gegenseitige Rücksicht im Straßenverkehr.
12: Plötzlich Probleme beim Sprechen, ein tauber Arm oder ein schiefes Gesicht, ein Schlaganfall kommt oft ohne Vorwarnung. Umso wichtiger ist es, die Symptome früh zu erkennen und schnell zu handeln. Anlässlich des bundesweiten Tages gegen den Schlaganfall hat das Gottsche Klinikum vergangene Woche zu einem Informations- und Aktionstag eingeladen. In der Glashalle des Klinikums konnten Besucherinnen und Besucher verschiedene Gesundheitschecks kostenlos durchführen lassen, darunter Blutdruck, Blutzucker und Cholesterinmessungen. Außerdem informierten Ärztinnen, Ärzte und Pflegekräfte über Ursachen, Risiken und Behandlungsmöglichkeiten.

0: Der Schlaganfall ist eine akute Erkrankung, die ist ganz wichtig und man muss sie wie mit einem Herzinfarkt vergleichen, nur natürlich im Hirn. Viele Patienten kommen leider zu spät, weil die Symptome sind wie Kribbelgefühl im Arm oder im Bein oder Sprachstörung. Wenn es halt mehr ist oder aggressiver ist, dann gibt es halt eine Lähmung. Und gerade diese Symptome, die noch nicht so aggressiv sind und so groß sind und stark sind, da gehen halt die Patienten meistens und sagen, naja, ich lege mich hin und nachher oder morgen ist das besser. Und das ist halt falsch.
1: Dabei zählt bei einem Schlaganfall jede Minute. Denn abgestorbene Nervenzellen lassen sich nicht wiederherstellen. Deshalb setzt das Klinikum besonders auf Aufklärung. Auch für Angehörige, die im Ernstfall schnell reagieren müssen.
0: Es gibt halt so bestimmte Regeln, wie erkenne ich halt einen Schlaganfall, die Face-Kriterien, das heißt, ich gucke, wie das Gesicht ist, gibt es halt eine Lähmung, ist die Sprache gestört, sind meine motorischen Aktivitäten gleich, links oder rechts und natürlich habe ich Vorerkrankungen, hatte ich schon mal einen Schlaganfall und wenn es halt der Fall wäre, ob es jetzt bei sich selber oder bei Angehörigen, dann muss man halt natürlich den Notarztdienst anrufen.
1: An mehrere Stationen konnten Besucher außerdem sehen, wie Untersuchungen im Krankenhaus ablaufen. Unter anderem demonstrierten die Fachkräfte Ultraschalluntersuchungen der Halsgefäße schmerzfrei und unkompliziert, wie die Mediziner betonen. Ein weiterer Schwerpunkt des Aktionstags, die Vorbeugung. Denn viele Risikofaktoren für einen Schlaganfall lassen sich vermeiden oder behandeln.
0: Es gibt Risikofaktoren, die man nicht irgendwie vorher, sagen wir, vorbeugend behandeln. Zum Beispiel Geschlecht, Familienanamnese, diese Sachen. Aber es gibt andere Risikofaktoren, die man behandeln kann. Und man kann halt sie präventiv auch behandeln. Das heißt, der erhöhte Blutdruck, Fettleibigkeit, zu viel Blutfette, also Cholesterin, LDL, Diabetes mellitus, und andere Erkrankungen. Die kann man natürlich vorbeugend behandeln und man kann eine Prävention betreiben.
1: Ab dem späten Nachmittag folgten mehrere Kurzvorträge rund um das Thema Schlaganfall. Von ersten Symptomen bis hin zur Behandlung auf der sogenannten Stroke Unit. Dort werden Betroffene im Ernstfall rund um die Uhr versorgt.
0: Wir sehen hier in der Gegend leider, dass die Patienten zu spät zu uns kommen. Also wir zu spät. Also wir haben hier die sogenannte Stroke Unit. Das ist eine Einheit für die Schlaganfallpatienten, wo der Notarzt bei Alarm zu uns kommt. Wir können natürlich diese Aufgabe sehr gut und standardisiert durchführen. Das heißt, da ist ein Stroke-Beeper. Wenn wir einen Alarm kriegen, da kriegen wir eine Mitteilung vom Notarzt oder über die Leitstelle, da kommt ein Schlaganfall zu euch. Das heißt, der Pieper bei uns ist 4x5, wird alarmiert. Da kommt der Arzt auf das Stroke-Unit runter in die Notaufnahme. Die Stroke-Nurse, also da ist halt eine Schwester, die explizit mit einer Weiterbildung und Ausbildung für den Schlaganfall und die Radiologen. Wir treffen uns in der Notaufnahme. CT ist sozusagen vorbereitet, der Patient kommt rein. Man guckt ihn kurz an, ohne Zeit zu verlieren in CT. Und dann können wir sehen, ist es ein Schlaganfall, ja oder nein? Und was für eine Ursache? Ist es eine Blutung oder Durchblutungsstörung? Der Neurologe kriegt die Bilder und wird halt automatisch mit ausgewertet. Und dann wird die Therapie entschieden. Und die Therapie ist entweder, wenn es ein Blutgerinnsel ist, man kann eine Lyse machen direkt an Ort und Stelle. Das heißt ein Medikament, was dieses Gerinnsel oder diese Gerinnsel auflöst. Oder muss man halt dem Patienten, ist eine Blutung im Kopf, dann müssen wir mit den Neurochirurgen reden, damit diese Blutung entlastet wird.
1: Zwischen 350 und 450 Schlaganfallpatientinnen und Patienten behandelt das Gottsche Klinikum jedes Jahr. Mit Aktionstagen wie diesen wollen die Verantwortlichen deshalb vor allem eines erreichen: dass Betroffene Warnzeichen ernster nehmen und im Notfall keine Zeit verlieren.

0: Seit 25 Jahren besteht das Projekt Gotsche Wildnis jetzt schon. Dabei handelt es sich um ca. 1300 Hektar Fläche um und am Gotsche See, in der der Natur freien Lauf gelassen wird. In den letzten zwei Jahrzehnten hat sich die Umwelt hier große Teile des ehemaligen Tagebaugebiets wieder zurückgeholt. Am 17. April überreichte Umweltminister Willingmann der BUND-Stiftung zwei Förderbescheide in Höhe von insgesamt 758.000 Euro, um das Projekt zu unterstützen.
1: Das sind zwei Fördermittelprojekte, die wir beantragt haben beim Land Sachsen-Anhalt. Das eine ist ein kofinanziert mit 80% der EU ein Naturschutzprojekt, wo es darum geht, die Wildnis weiter zu entwickeln und gezielt bestimmte Arten aber auch zu unterstützen mit ganz speziellen Artenschutzmaßnahmen. Gleichzeitig natürlich auch für die Öffentlichkeit, für diese Wildnis zu werben. Und das zweite Projekt ist ein Projekt der Wildnisbildung, Bildung für nachhaltige Entwicklung, wo wir also natürlich schwerpunktmäßig Menschen, vor allen Dingen Jüngeren, aber nicht nur Jüngeren, das auch nahebringen können, was wir hier an Naturschätzen haben, was man also beobachten und vor allen Dingen erleben kann.
0: Willingmann selbst zeigte sich vor Ort sehr angetan von dem Wildnisprojekt am ehemaligen Tagebauloch. Er betonte, wie wichtig es sei, der Natur auch in der modernen industriellen Welt an manchen Stellen ihren Lauf frei von jeglichen Einflüssen zu lassen.
2: Wildnis mitten in unserer Landschaft als typisches Zeichen daraus, was aus einer Tagebau-Folgelandschaft werden kann, ein großartiges Projekt. Über 20 Jahre alt, als mal der BUND hier Flächen gekauft hat, rund 1300 Hektar, die dann in eine eigene Stiftung überführt hat und nun schon seit vielen Jahren betreibt. Hier wird Natur der Natur überlassen und wir zeigen damit den Menschen, zeigen unseren Kindern und Enkeln, was passiert, wenn der Mensch gar nicht eingreift, wie natürlich etwas sich weiterentwickelt. Ein großartiges Projekt und das unterstützen wir gern als Land.
0: Seit Entwicklung der Gotsche Wildnis habe man einen konstanten Zuwachs von verschiedensten Tier- und Pflanzenarten verzeichnen können. Auch einige sensible, seltene und scheue Tiere, darunter etwa der Fischotter oder der Wolf, seien hier mittlerweile beheimatet, erklärte der Projektleiter. Man lade herzlich dazu ein, sich die Gegend auch einmal mit eigenen Augen anzuschauen.
1: Wir haben ja etwa 80 Veranstaltungen im Jahr, viele für Kinder und Jugendliche, aber wir führen auch regelmäßig Wanderungen durch, Radtouren durch. Mitunter gibt es sogar auch Gruppen, die gezielt bei uns nachfragen, manchmal weit, ein bisschen runter nach München, die sagen, wir möchten das mal uns anschauen. Und dann führen wir das und natürlich hat die Natur immer Überraschungen für uns bereit und wir können nicht die Arten hinbestellen. Aber ich bin da immer guten Mutes, dass man die eine oder andere Art findet. Es gibt Jahreszeiten, wo das besonders gut gelingt. Bei anderen sieht man bloß Spuren. Bei den Wanderungen, die wir jetzt am letzten Wochenende haben, waren alle erstaunt, an wie vielen Stellen wir Kotreste, muss man sagen, also alten Kot vom Wolf gefunden haben. Also es ist immer was Spannendes zu erleben. Also da würde ich sagen, alle sind da eingeladen. Selbst per Rad oder zu Fuß oder eben auch gemeinsam mit uns diese Wildnis zu erkunden.
0: Mit den Fördermitteln soll die Entwicklung der Gotsche Wildnis auch in den kommenden Jahren weiter begleitet werden. Das ehemalige Tagebauloch hat sich in den vergangenen Jahrzehnten zunehmend zu einem Rückzugsort für zahlreiche Tier- und Pflanzenarten entwickelt. Gleichzeitig zeigt das Projekt, wie sich Naturflächen nach menschlichen Eingriffen langfristig wieder entfalten können. Am Dienstag, dem 12. Mai, fand im Rathaus Bitterfeld das Grund- und Hochwasserforum statt. Eingeladen hatte hier die Bürgerinitiative Grund und Hochwasser, welche sich nach den Hochwassern in den Jahren 2002 und 2013 gegründet hatte. Zum Forum eingeladen waren Gäste aus Politik und Praxis sowie Bürgerinnen und Bürger aus Stadt und Region, um ihre Fragen zum Grund- und Hochwasserschutz stellen zu können.
3: Also wir sprechen jetzt über das Projekt Stadtsicherung Bitterfeld, wo wir quasi von der LMBV das Projekt 2018 übernommen haben und wo die Aufgabe ist, die betroffenen Stadtteile von Bitterfeld vor den Folgen des großen Wasserwiederanstieges zu schützen. Und dazu gibt es ein Maßnahmenkonzept, das hat im Wesentlichen drei Säulen. Hydraulische Sicherungsmaßnahmen, das heißt Betrieb von Brunnen, von Drainagen, ist eine Säule. Dann Maßnahmen an Oberflächengewässern, also Ausbau, Unterhaltung der Oberflächengewässer. Und die dritte Säule sind bauliche Sicherungen.
0: Dorausch erzählte weiter, die MDSE arbeite daran, die Brunnen, also die hydraulische Sicherung, immer mehr durch bauliche Sicherungen abzulösen. Brunnen seien auf Dauer ein schwerer Eingriff in den Grundwasserkörper und darüber hinaus sehr kostenintensiv. Ziel der Bürgerinitiative sei es auch, den Grundwasserschutz auf der Prioritätenliste der Politik stets weit oben zu halten. Aus diesem Grund sei eine Veranstaltung wie das Grund- und Hochwasserforum auch so wichtig, erzählte Lars-Jörn Zimmer.
4: Wir wissen natürlich, dass die Untersuchungen bisher immer dazu geführt haben, dass man sagt, das ist sicher. Das glauben wir auch. Wir wollen nur immer wieder die Möglichkeiten ins Spiel bringen, die wir sehen, ohne Panik zu machen. Das liegt uns fern, sondern wir wollen einfach immer wieder die Punkte im Gespräch halten. Und erlauben Sie mir die Bemerkung, es ist extrem wichtig, gerade auch im ministeriellen Bereich und im politischen Bereich, diese Dinge immer wieder wach zu halten. Denn auch 2013 ist für uns mittlerweile 13 Jahre her. Und dann kommen immer wieder andere Themen. Und dann heißt es irgendwann, naja, dann können wir beim Hochwasserschutz sparen. Da sind wir ja jetzt weit genug, dürfen wir eben nicht. Und darauf wollen wir eben auch aufmerksam machen. Grundsätzlich können wir einschätzen, dass wir auch als Region von den Hochwasserschutzmaßnahmen, vom Hochwasserschutzkonzept des Landes extremst profitiert haben, dass wir, ich glaube, im Grunde sind alle Deiche im Altkreis Bitterfeld saniert auf HQ100 oder HQ200 Stand, also 100-jähriges oder 200-jähriges Hochwasser aushaltend. Die Polder, da bin ich auch gespannt, was heute gesagt wird, wie weit die Polder sind, wann dort der Abschluss erfolgt, sowohl Polder Löbnitz als auch Polder Rösa, die ja auch wieder extrem wichtig sind.
0: Bei einem Polder handelt es sich um eine Anlage aus Deichen und Dämmen, welche dazu dient, den Wasserspiegel an Stellen zu kontrollieren, an denen sich das Wasser oft oder dauerhaft auf einem höheren Niveau als der Boden befindet.
5: Da wird also 2029 einsatzbereit sein und dann, wie die ungefähr 7 Kilometer Dammlänge haben. Das wird als Polderdamm ausgebaut, sodass also auf beiden Seiten dann auch entsprechend das Wasser dann anstehen kann und man damit gezielt eben diese Hochwasserspitze ab dem 100-jährigen Hochwasser dann auch wirklich rausnimmt, um zu verhindern, dass im nachfolgenden Gebiet, aber auch leicht im Oberlauf dann die Deiche irgendwie überflutet werden bei höheren Hochwasserereignissen.
0: Seit 2002 seien rund 159 Millionen Euro in den Grund- und Hochwasserschutz im Landkreis Anhalt-Bitterfeld investiert worden. Eines der größten Projekte sei der eben schon erwähnte Polder Röser, erzählte der Staatssekretär im Interview.
5: Der mit 520 Hektar Retentionsfläche und über 20 Millionen Kubikmeter Retentionsvolumen wirklich einen entscheidenden Beitrag zum Hochwasserschutz an der Mulde leisten wird. Er wird den Wasserspiegel dann ungefähr 35, 40 Zentimeter kappen. So ein Polder kann ja mal ganz gezielt eingesetzt werden, um durch die Hochwasserspitzen auch wegzunehmen. Das ist ja mal ganz wichtig im Hochwasserschutz, dass man diese Spitzen dann auch wegbekommt. Da wird ein Einlaufbauwerk, welches jetzt seit diesem Jahr, seit März, begonnen wurde zu bauen. Das wird ungefähr 300 Kubikmeter pro Sekunde aus der Hochwasserspitze nehmen. Also das ist schon ein ganz schöner Schluck aus der Pulle. Und das wird wesentlich zum Hochwasserschutz im gesamten Gebiet hier beitragen.
0: Man kann also festhalten, dass am Grund- und Hochwasserschutz in Anhalt-Bitterfeld und Bitterfeld-Wolfen immer weiter gearbeitet wird. Die Bürgerinitiative möchte dafür sorgen, dass das auch so bleibt und Anstöße liefern, wo vielleicht noch etwas verbessert werden kann.

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0: Was gibt es denn Schöneres als einen Tag im Museum? Und das auch noch kostenlos. Zum Internationalen Museumstag lud das Städtische Museum Aschersleben zu einem ganz besonderen Aktionstag ein. Am 17. Mai öffnete es seine Türen, um bürgerliches Engagement in den Mittelpunkt zu rücken.
5: Wir sind heute im Städtischen Museum Aschersleben, denn heute ist der Internationale Museumstag. Und der steht heute unter einem ganz besonderen Motto, nämlich dem Ehrenamt. Und da haben wir 3 gute Gründe für. Nämlich zum einen haben wir hier seit 2025 den Förderverein des Museums als Engagementbotschafter des Landes Sachsen-Anhalt ausgezeichnet. Da zeigt sich das Ehrenamt also auch belohnt wird. Wir haben das Motto des Museumsverbandes Sachsen-Anhalt und am 23.05. und in der Zeit davor und danach findet der erste Ehrenamtstag statt, den der Bundespräsident ausgerufen hat. Also es sind 3 gute Gründe, heute herzukommen und das Ehrenamt zu feiern.
0: Damit hier auch niemandem langweilig wird, hat sich das Museum so einiges einfallen lassen. Bei schönstem Wetter konnten Besucherinnen und Besucher das vielfältige Programm genießen und erleben.
5: Wir haben nicht nur kostenfreien Eintritt in unsere Ausstellungen, sondern wir haben 10 Vereine aus Aschersleben und der Umgebung hier, die zeigen, was sie so machen, in welchen Bereichen sie sich bewegen, wie man mitmachen kann, was man da alles noch entdecken kann. Wir haben Angebote für Kinder, ganz viele Führungen durch das Haus von ehrenamtlichen Vereinsmitgliedern, Musik und Gastro, also für die ganze Familie findet sich ja was.
0: Der Fokus lag hierbei aber natürlich auf dem Ehrenamt. Im Innenhof präsentierten sich verschiedene lokale Vereine und luden zum Gespräch ein. Eine Möglichkeit also, bei entspannter Atmosphäre einen Einblick in viele verschiedene Vereine der Stadt zu werfen.
5: Wenn man das Ehrenamt feiert, dann finde ich, geht das nur mit dem Ehrenamt gemeinsam. Und ohne das Ehrenamt funktioniert auch nichts in der Kultur. Das wollten wir würdigen mit Vereinen, die sich hier vorstellen können, an Ständen, in einem kleinen Speed-Dating sozusagen. Also man kann ganz niedrigschwellig einfach mal bei den verschiedenen Vereinen vorbeikommen. Es gibt ganz tolle Angebote, man kann basteln, man kann sich informieren, man kann Bogenschießen bei der Burg Freckleben zum Beispiel. Ich glaube, das bringt viel Freude und zeigt, dass Ehrenamt eben auch viel Freude bringen kann.
0: Ein weiteres Highlight des Tages war die Einweihung neuer Texttafeln in einfacher Sprache. Sie solle das Museum barrierefreier gestalten und die kulturelle Teilhabe für alle Personengruppen stärken.
5: Wir haben jetzt im Museum die einfache Sprache. Das ist eine etwas vereinfachte Form der leichten Sprache und dient dazu, dass einfach mehr Menschen die Museumstexte hier verstehen. Denn es haben nicht nur immer weniger Menschen Lust, lange Texte zu lesen, sondern es gibt auch Menschen, die zum Beispiel einfach nicht Deutsch als Muttersprache haben, die uns aber genauso willkommen sind. Und deshalb gibt es ja die Texte in einfacher Sprache. Die werden heute eingeführt und es gibt auch gleich 3 Führungen dazu.
0: Der Museumstag als Feier des Ehrenamts war ein wichtiger Schritt in eine sozialere und verbundenere Zukunft. Ohne das Engagement von vielen Bürgerinnen und Bürgern wären viele kulturelle Angebote nicht möglich.
6: Statt eines klassischen Neujahrsempfangs hat die Stadt Sandersdorf-Brehna in diesem Jahr zum Frühjahrsempfang eingeladen. Und das mitten in dem Weinfrühling auf dem Platz der Deutschen Einheit. Vertreter aus Politik, Wirtschaft, Verein und Stadtgesellschaft nutzen die Gelegenheit zum Austausch in entspannter Atmosphäre.
7: Wir haben uns überlegt, wir nutzen einfach diese wunderbare Location und laden einfach etwas früher ein als die Öffentlichkeit und nutzen das Flair hier, um zusammenzukommen, zu netzwerken und vielleicht auch gemeinsam einen Ausblick aufs Jahr zu machen.
6: Der Empfang bot aber nicht nur Raum für Gespräche, sondern auch für einen Blick auf aktuelle Entwicklungen in der Stadt. Bürgermeisterin Steffi Süska sprach über laufende Projekte und Vorhaben in Sandersdorf-Brehna.
7: Also wir haben Dinge, die zu Ende geführt werden. Also wir bauen den Radweg in Tscherndorf nach Bitterfeld. Der erste Bauabschnitt der Augustbebesstraße in Tscherndorf. Wir beginnen mit der Sanierung vom Rathaus in Brehna. Die Kita.

0: bewerben in eurer Schule aus Dessau.
1: Am Ende setzte sich der Entwurf von Franz Klemm durch. Die Arbeiten der Studierenden stießen dabei auf großes Interesse bei den Gästen. Der Weinfrühling lockte zahlreiche Besucher auf das Festgelände. Die Veranstalter ziehen eine positive Bilanz und freuen sich bereits auf den Weinfrühling im kommenden Jahr. Der Weinfrühling in Sandersdorf-Brehna verbindet damit erneut Genuss, Kultur und Begegnung.
2: Das Land Sachsen-Anhalt unterstützt die Sanierung von Gleisanlagen an den Standorten Bernburg und Zeilitz der K&S Minerales and Agriculture GmbH mit insgesamt rund 680.000 Euro Fördermitteln. Die entsprechenden Bewilligungsbescheide wurden am 27. April in Bernburg übergeben. Mit den Geldern sollen Gleise und Weichen auf den Werksgeländen erneuert werden. In Bernburg fließen rund 380.000 Euro in Sanierung eines Gleises und einer Weiche. Weitere 300.000 Euro sind für die Instandsetzung von drei Weichen am Standort Zeilitz vorgesehen. Nach Angaben des Infrastrukturministeriums soll die Förderung dazu beitragen, mehr Güterverkehr von der Straße auf die Schiene zu verlegen. Dafür seien funktionierende und leistungsfähige Gleisanschlüsse notwendig.
3: K&S gehört zu den Unternehmen in Sachsen-Anhalt, die sehr intensiv in die Schieneninfrastruktur investieren. Das heißt, K&S transportiert eine ganze Reihe ihrer Produkte auf der Schiene ab zum Kunden. Und das unterstützen wir als Land. Heute halt eben im Volumen von 380.000 Euro für ein Gleis und für eine Weiche. Es ist wichtig, dass Unternehmen einen entsprechenden Anschluss an das Netz der Deutschen Bahn haben, um eben ihre Produkte auch per Zug transportieren zu können. Wir haben eine ganze Reihe von Unternehmen in Sachsen-Anhalt, die das auf die Art und Weise machen, bei K&S tatsächlich in großem Umfang und großem Volumen.
2: Das Salzwerk in Bernburg zähle mit rund 560 Beschäftigten zu den wichtigsten Arbeitgebern der Region. Im vergangenen Jahr wurden dort rund 1,9 Millionen Tonnen Fertigsalzprodukte hergestellt. Laut einer Pressemitteilung des Landes erfolge etwa die Hälfte der Transporte per Bahn.
4: Diese Unterstützung ist insofern sehr wichtig für uns, weil wir über 1 Million Tonnen Produkt pro Jahr über die Bahn transportieren und sozusagen dieser Verkehrsweg eine Lebensader unseres Werkes ist. Und deswegen, weil wir nachhaltig eben auch diesen sehr umweltfreundlichen und damit sinnvollen Verkehrsweg auch weiterhin betreiben wollen, ist es eben eine sehr wichtige Unterstützung für uns, die wir unglaublich schätzen.
2: Durch die hohe Produktionsmenge seien die bestehenden Gleisanlagen stark beansprucht. Mit den geplanten Investitionen soll die Infrastruktur langfristig erhalten und der Bahntransport weiterhin gesichert werden. Seit 2002 fördere das Land Sachsen-Anhalt den Ausbau und die Erneuerung privater Gleisanschlüsse im Güterverkehr. Im Rahmen der aktuellen Förderrichtlinien stehen bis 2026 insgesamt 10 Millionen Euro zur Verfügung.
5: Wie wichtig Sichtbarkeit, Aufmerksamkeit und die richtige Ausrüstung im Straßenverkehr sind, konnten Besucherinnen und Besucher vor kurzem auf dem Köthener Marktplatz selbst erleben. Das Polizeirevier Anhalt-Bitterfeld hatte gemeinsam mit mehreren Partnern zum Verkehrsaktionstag unter dem Motto Hashtag Mensch auf dem Rad eingeladen. Mit dabei waren unter anderem die Bundespolizei, die Landesverkehrswacht, ein regionales Busunternehmen und das Deutsche Rote Kreuz. Ziel der Aktion war es, auf Gefahren beim Radfahren und bei der Nutzung von E-Scootern aufmerksam zu machen und gleichzeitig praktische Tipps für mehr Sicherheit zu geben.
6: Ja, wir führen heute einen Aktionstag durch zum Thema Menschen auf dem Rad, sicher durch den Verkehr. Wir haben hier verschiedene Stationen im Angebot, die für Personen jeder Altersklasse, für Interessierte genutzt werden können. Wir haben Informationsmaterial dabei. Das örtliche Busunternehmen hat uns einen Linienbus zur Verfügung gestellt, an dem man die Gefahren des toten Winkels erkennen kann. Wir beantworten Fragen rund um das Fahrrad. Ja, und gemeinsam mit der Verkehrswacht und der Bundespolizei bieten wir hier heute alles an zum Thema das sichere Fahrrad.
5: Gerade junge Menschen sollten mit der Aktion erreicht werden. Denn besonders bei E-Scootern und Fahrrädern komme es immer wieder zu gefährlichen Situationen im Straßenverkehr. Damit möglichst viele Menschen

0: auf den Aktionstag aufmerksam werden, setzte die Polizei im Vorfeld auf unterschiedliche Wege der Werbung.
1: Ja, natürlich haben wir in den letzten Tagen, in den letzten Wochen vermehrt Werbung für unseren Aktionstag betrieben. Es wurde in den örtlichen Printmedien veröffentlicht und natürlich haben wir auch Schulen im Umkreis informiert, Schülerinnen und Schüler und das Lehrpersonal eingeladen, um einfach auch dieser Altersklasse, zum Beispiel jungen Fahranfängern, die Möglichkeit zu bieten, sich zum Thema Verkehr, Verkehrserziehung, Teilnahme am Straßenverkehr zu informieren.
0: Mit Mitmachangeboten und praktischen Übungen wollte der Aktionstag vor allem eines erreichen: mehr Aufmerksamkeit und gegenseitige Rücksicht im Straßenverkehr.
2: Plötzlich Probleme beim Sprechen, ein tauber Arm oder ein schiefes Gesicht, ein Schlaganfall kommt oft ohne Vorwarnung. Umso wichtiger ist es, die Symptome früh zu erkennen und schnell zu handeln. Anlässlich des bundesweiten Tages gegen den Schlaganfall hat das Gottsche Klinikum vergangene Woche zu einem Informations- und Aktionstag eingeladen. In der Glashalle des Klinikums konnten Besucherinnen und Besucher verschiedene Gesundheitschecks kostenlos durchführen lassen, darunter Blutdruck, Blutzucker und Cholesterinmessungen. Außerdem informierten Ärztinnen, Ärzte und Pflegekräfte über Ursachen, Risiken und Behandlungsmöglichkeiten.
3: Der Schlaganfall ist eine akute Erkrankung, die ist ganz wichtig und man muss sie wie mit einem Herzinfarkt vergleichen, nur natürlich im Hirn. Viele Patienten kommen leider zu spät, weil die Symptome sind wie Kribbelgefühl im Arm oder im Bein oder Sprachstörung. Wenn es halt mehr ist oder aggressiver ist, dann gibt es halt eine Lähmung. Und gerade diese Symptome, die noch nicht so aggressiv sind und so groß sind und stark sind, da gehen halt die Patienten meistens und sagen, naja, ich lege mich hin und nachher oder morgen ist das besser. Und das ist halt falsch.
2: Dabei zählt bei einem Schlaganfall jede Minute. Denn abgestorbene Nervenzellen lassen sich nicht wiederherstellen. Deshalb setzt das Klinikum besonders auf Aufklärung. Auch für Angehörige, die im Ernstfall schnell reagieren müssen.
3: Es gibt halt so bestimmte Regeln, wie erkenne ich halt einen Schlaganfall, die Face-Kriterien, das heißt, ich gucke, wie das Gesicht ist, gibt es halt eine Lähmung, ist die Sprache gestört, sind meine motorischen Aktivitäten gleich, links oder rechts und natürlich habe ich Vorerkrankungen, hatte ich schon mal einen Schlaganfall und wenn es halt der Fall wäre, ob es jetzt bei sich selber oder bei Angehörigen, dann muss man halt natürlich den Notarztdienst anrufen.
2: An mehrere Stationen konnten Besucher außerdem sehen, wie Untersuchungen im Krankenhaus ablaufen. Unter anderem demonstrierten die Fachkräfte Ultraschalluntersuchungen der Halsgefäße schmerzfrei und unkompliziert, wie die Mediziner betonen. Ein weiterer Schwerpunkt des Aktionstags, die Vorbeugung. Denn viele Risikofaktoren für einen Schlaganfall lassen sich vermeiden oder behandeln.
3: Es gibt Risikofaktoren, die man nicht irgendwie vorher, sagen wir, vorbeugend behandeln. Zum Beispiel Geschlecht, Familienanamnese, diese Sachen. Aber es gibt andere Risikofaktoren, die man behandeln kann. Und man kann halt sie präventiv auch behandeln. Das heißt, der erhöhte Blutdruck, Fettleibigkeit, zu viel Blutfette, also Cholesterin, LDL, Diabetes mellitus, und andere Erkrankungen. Die kann man natürlich vorbeugend behandeln und man kann eine Prävention betreiben.
2: Ab dem späten Nachmittag folgten mehrere Kurzvorträge rund um das Thema Schlaganfall. Von ersten Symptomen bis hin zur Behandlung auf der sogenannten Stroke Unit. Dort werden Betroffene im Ernstfall rund um die Uhr versorgt.
3: Wir sehen hier in der Gegend leider, dass die Patienten zu spät zu uns kommen. Also wir haben hier die sogenannte Stroke Unit. Das ist eine Einheit für die Schlaganfallpatienten, wo der Notarzt bei Alarm zu uns kommt. Wir können natürlich diese Aufgabe sehr gut und standardisiert durchführen. Das heißt, da ist ein Stroke-Beeper. Wenn wir einen Alarm kriegen, Da kriegen wir eine Mitteilung vom Notarzt oder über die Leitstelle, da kommt ein Schlaganfall zu euch. Das heißt, der Pieper, bei uns ist 4x5, wird alarmiert. Da kommt der Arzt auf das Stroke-Unit runter in die Notaufnahme. Die Stroke-Nurse, also da ist halt eine Schwester, die explizit mit einer Weiterbildung und Ausbildung für den Schlaganfall. Und die Radiologen. Wir treffen uns in der Notaufnahme. CT ist sozusagen vorbereitet, der Patient kommt rein, man guckt ihn kurz an, ohne Zeit zu verlieren in CT. Und dann können wir sehen, ist es ein Schlaganfall, ja oder nein, und was für eine Ursache, ist es eine Blutung oder Durchblutungsstörung. Der Neurologe kriegt die Bilder und wird halt automatisch mit ausgewertet und dann wird die Therapie entschieden. Und die Therapie ist entweder, wenn es ein Blutgerinnsel ist, man kann eine Lyse machen direkt an Ort und Stelle. Das heißt, ein Medikament, was dieses Gerinnsel oder diese Gerinnsel auflöst. Oder muss man halt, dem Patienten ist eine Blutung im Kopf, dann müssen wir mit den Neurochirurgen reden, damit diese Blutung entlastet wird.
2: Zwischen 350 und 450 Schlaganfallpatientinnen und Patienten behandelt das Gottsche Klinikum jedes Jahr. Mit Aktionstagen wie diesen wollen die Verantwortlichen deshalb vor allem eines erreichen: dass Betroffene Warnzeichen ernster nehmen und im Notfall keine Zeit verlieren.

0: Seit 25 Jahren besteht das Projekt Gottsche Wildnis jetzt schon. Dabei handelt es sich um ca. 1300 Hektar Fläche um und am Gottsche See, in der der Natur freien Lauf gelassen wird. In den letzten zwei Jahrzehnten hat sich die Umwelt hier große Teile des ehemaligen Tagebaugebiets wieder zurückgeholt. Am 17. April überreichte Umweltminister Willingmann der BUND-Stiftung zwei Förderbescheide in Höhe von insgesamt 758.000 Euro, um das Projekt zu unterstützen.
1: Das sind zwei Fördermittelprojekte, die wir beantragt haben beim Land Sachsen-Anhalt. Das eine ist ein kofinanziert mit 80% der EU, ein Naturschutzprojekt, wo es darum geht, die Wildnis weiter zu entwickeln und gezielt bestimmte Arten aber auch zu unterstützen mit ganz speziellen Artenschutzmaßnahmen. Gleichzeitig natürlich auch für die Öffentlichkeit, für diese Wildnis zu werben. Und das zweite Projekt ist ein Projekt der Wildnisbildung, Bildung für nachhaltige Entwicklung, wo wir also natürlich schwerpunktmäßig Menschen, vor allen Dingen Jüngeren, aber nicht nur Jüngeren, das auch nahebringen können, was wir hier an Naturschätzen haben, was man also beobachten und vor allen Dingen erleben kann.
0: Willingmann selbst zeigte sich vor Ort sehr angetan von dem Wildnisprojekt am ehemaligen Tagebauloch.

0: Er betonte, wie wichtig es sei, der Natur auch in der modernen industriellen Welt an manchen Stellen ihren Lauf frei von jeglichen Einflüssen zu lassen.
1: Wildnis mitten in unserer Landschaft als typisches Zeichen daraus, was aus einer Tagebau-Folgelandschaft werden kann, ein großartiges Projekt. Über 20 Jahre alt, als mal der BUND hier Flächen gekauft hat, rund 1300 Hektar, die dann in eine eigene Stiftung überführt hat und nun schon seit vielen Jahren betreibt. Hier wird Natur der Natur überlassen und wir zeigen damit den Menschen, zeigen unseren Kindern und Enkeln, was passiert, wenn der Mensch gar nicht eingreift, wie natürlich etwas sich weiterentwickelt. Ein großartiges Projekt und das unterstützen wir gern als Land.
0: Seit Entwicklung der Gottsche Wildnis habe man einen konstanten Zuwachs von verschiedensten Tier- und Pflanzenarten verzeichnen können. Auch einige sensible, seltene und scheue Tiere, darunter etwa der Fischotter oder der Wolf, seien hier mittlerweile beheimatet, erklärte der Projektleiter. Man lade herzlich dazu ein, sich die Gegend auch einmal mit eigenen Augen anzuschauen.
2: Wir haben ja etwa 80 Veranstaltungen im Jahr, viele für Kinder und Jugendliche, aber wir führen auch regelmäßig Wanderungen durch, Radtouren durch. Mitunter gibt es sogar auch Gruppen, die gezielt bei uns nachfragen, manchmal weit bis hin nach runter nach München, die sagen, wir möchten das mal uns anschauen. Und dann führen wir das und natürlich hat die Natur immer Überraschungen für uns bereit und wir können nicht die Arten hinbestellen. Aber ich bin da immer guten Mutes, dass man die eine oder andere Art findet. Es gibt Jahreszeiten, wo das besonders gut gelingt. Bei anderen sieht man bloß Spuren. Bei den Wanderungen, die wir jetzt am letzten Wochenende haben, waren alle erstaunt, an wie vielen Stellen wir Kotreste, muss man sagen, also alten Kot vom Wolf gefunden haben. Also es ist immer was Spannendes zu erleben. Also da würde ich sagen, alle sind da eingeladen. Selbst per Rad oder zu Fuß oder eben auch gemeinsam mit uns diese Wildnis zu erkunden.
0: Mit den Fördermitteln soll die Entwicklung der Gottsche Wildnis auch in den kommenden Jahren weiter begleitet werden. Das ehemalige Tagebauloch hat sich in den vergangenen Jahrzehnten zunehmend zu einem Rückzugsort für zahlreiche Tier- und Pflanzenarten entwickelt. Gleichzeitig zeigt das Projekt, wie sich Naturflächen nach menschlichen Eingriffen langfristig wieder entfalten können. Am Dienstag, dem 12. Mai, fand im Rathaus Bitterfeld das Grund- und Hochwasserforum statt. Eingeladen hatte hier die Bürgerinitiative Grund und Hochwasser, welche sich nach den Hochwassern in den Jahren 2002 und 2013 gegründet hatte. Zum Forum eingeladen waren Gäste aus Politik und Praxis sowie Bürgerinnen und Bürger aus Stadt und Region, um ihre Fragen zum Grund- und Hochwasserschutz stellen zu können.
3: Also wir sprechen jetzt über das Projekt Stadtsicherung Bitterfeld, wo wir quasi von der LMBV das Projekt 2018 übernommen haben und wo die Aufgabe ist, die betroffenen Stadtteile von Bitterfeld vor den Folgen des großen Wasserwiederanstieges zu schützen. Und dazu gibt es ein Maßnahmenkonzept, das hat im Wesentlichen drei Säulen. Hydraulische Sicherungsmaßnahmen, das heißt Betrieb von Brunnen, von Drainagen, ist eine Säule. Dann Maßnahmen an den Oberflächengewässern, also Ausbau, Unterhaltung der Oberflächengewässer. Und die dritte Säule sind bauliche Sicherungen.
0: Dorausch erzählte weiter, die MDSE arbeite daran, die Brunnen, also die hydraulische Sicherung, immer mehr durch bauliche Sicherungen abzulösen. Brunnen seien auf Dauer ein schwerer Eingriff in den Grundwasserkörper und darüber hinaus sehr kostenintensiv. Ziel der Bürgerinitiative sei es auch, den Grundwasserschutz auf der Prioritätenliste der Politik stets weit oben zu halten. Aus diesem Grund sei eine Veranstaltung wie das Grund- und Hochwasserforum auch so wichtig, erzählte Lars-Jörn Zimmer.
4: Wir wissen natürlich, dass die Untersuchungen bisher immer dazu geführt haben, dass man sagt, das ist sicher. Das glauben wir auch. Wir wollen nur immer wieder die Möglichkeiten ins Spiel bringen, die wir sehen, ohne Panik zu machen. Das liegt uns fern, sondern wir wollen einfach immer wieder die Punkte im Gespräch halten. Und erlauben Sie mir die Bemerkung, es ist extrem wichtig, gerade auch im ministeriellen Bereich und im politischen Bereich, diese Dinge immer wieder wach zu halten. Denn auch 2013 ist für uns mittlerweile 13 Jahre her. Und dann kommen immer wieder andere und andere und andere Themen. Und dann heißt es irgendwann, naja, dann können wir beim Hochwasserschutz sparen. Da sind wir ja jetzt weit genug. Dürfen wir eben nicht. Und darauf wollen wir eben auch aufmerksam machen. Grundsätzlich können wir einschätzen, dass wir auch als Region von den Hochwasserschutzmaßnahmen, vom Hochwasserschutzkonzept des Landes extremst profitiert haben, dass wir, ich glaube, im Grunde sind alle Deiche im Altkreis Bitterfeld saniert auf HQ100 oder HQ200 Stand, also 100-jähriges oder 200-jähriges Hochwasser aushaltend. Die Polder, da bin ich auch gespannt, was heute gesagt wird, wie weit die Polder sind, wann dort der Abschluss

0: Schluss erfolgt, sowohl Polder Löbnitz als auch Polder Röser, die ja auch wieder extrem wichtig sind.
1: Bei einem Polder handelt es sich um eine Anlage aus Deichen und Dämmen, welche dazu dient, den Wasserspiegel an Stellen zu kontrollieren, an denen sich das Wasser oft oder dauerhaft auf einem höheren Niveau als der Boden befindet.
2: Da wird also 2029 einsatzbereit sein und dann wieder ungefähr 7 Kilometer Dammlänge haben. Es wird als Polderdamm ausgebaut, sodass also auf beiden Seiten dann auch entsprechend das Wasser dann anstehen kann und man damit gezielt eben diese Hochwasserspitze ab dem 100-jährigen Hochwasser dann auch wirklich rausnimmt, um zu verhindern, dass im nachfolgenden Gebiet, aber auch leicht im Oberlauf dann die Deiche irgendwie überflutet werden bei höheren Hochwasserereignissen.
1: Seit 2002 seien rund 159 Millionen Euro in den Grund- und Hochwasserschutz im Landkreis Anhalt-Bitterfeld investiert worden. Eines der größten Projekte sei der eben schon erwähnte Polder Röser, erzählte der Staatssekretär im Interview.
2: Der mit 520 Hektar Retentionsfläche und über 20 Millionen Kubikmeter Retentionsvolumen wirklich einen entscheidenden Beitrag zum Hochwasserschutz an der Mulde leisten wird. Er wird den Wasserspiegel dann ungefähr 35, 40 Zentimeter kappen. So ein Polder kann ja mal ganz gezielt eingesetzt werden, um wirklich die Hochwasserspitzen auch wegzunehmen. Das ist ja mal ganz wichtig im Hochwasserschutz, dass man diese Spitzen dann auch wegbekommt. Da wird ein Einlaufbauwerk, welches jetzt seit diesem Jahr, seit März, begonnen wurde zu bauen, das wird ungefähr 300 Kubikmeter pro Sekunde aus der Hochwasserspitze nehmen. Also das ist schon ein ganz schöner Schluck aus der Pulle und das wird wesentlich zum Hochwasserschutz im gesamten Gebiet hier beitragen.
1: Man kann also festhalten, dass am Grund- und Hochwasserschutz in Anhalt-Bitterfeld und Bitterfeld-Wolfen immer weiter gearbeitet wird. Die Bürgerinitiative möchte dafür sorgen, dass das auch so bleibt und Anstöße liefern, wo vielleicht noch etwas verbessert werden kann.

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0: Tag im Museum. Und das auch noch kostenlos. Zum Internationalen Museumstag lud das Städtische Museum Aschersleben zu einem ganz besonderen Aktionstag ein. Am 17. Mai öffnete es seine Türen, um bürgerliches Engagement in den Mittelpunkt zu rücken.
1: Wir sind heute im Städtischen Museum Aschersleben, denn heute ist der Internationale Museumstag. Und der steht heute unter einem ganz besonderen Motto, nämlich dem Ehrenamt. Und da haben wir drei gute Gründe für. Nämlich zum einen haben wir hier seit 2025 den Förderverein des Museums als Engagementbotschafter des Landes Sachsen-Anhalt ausgezeichnet. Da zeigt sich das Ehrenamt also auch belohnt wird. Wir haben das Motto des Museumsverbandes Sachsen-Anhalt und am 23.05. und in der Zeit davor und danach findet der erste Ehrenamtstag statt, den der Bundespräsident ausgerufen hat. Also es sind drei gute Gründe, heute herzukommen und das Ehrenamt zu feiern.
0: Damit hier auch niemandem langweilig wird, hat sich das Museum so einiges einfallen lassen. Bei schönstem Wetter konnten Besucherinnen und Besucher das vielfältige Programm genießen und erleben.
1: Wir haben nicht nur kostenfreien Eintritt in unsere Ausstellungen, sondern wir haben 10 Vereine aus Aschersleben und der Umgebung hier, die zeigen, was sie so machen, in welchen Bereichen sie sich bewegen, wie man mitmachen kann, was man da alles noch entdecken kann. Wir haben Angebote für Kinder, ganz viele Führungen durch das Haus von ehrenamtlichen Vereinsmitgliedern, Musik und Gastro, also für die ganze Familie findet sich ja was.
0: Der Fokus lag hierbei aber natürlich auf dem Ehrenamt. Im Innenhof präsentierten sich verschiedene lokale Vereine und luden zum Gespräch ein. Eine Möglichkeit also, bei entspannter Atmosphäre einen Einblick in viele verschiedene Vereine der Stadt zu werfen.
1: Wenn man das Ehrenamt feiert, dann finde ich, geht das nur mit dem Ehrenamt gemeinsam. Und ohne das Ehrenamt funktioniert auch nichts in der Kultur. Das wollten wir würdigen mit Vereinen, die sich hier vorstellen können, an Ständen, in einem kleinen Speed-Dating sozusagen. Also man kann ganz niedrigschwellig einfach mal bei den verschiedenen Vereinen vorbeikommen. Es gibt ganz tolle Angebote, man kann basteln, man kann sich informieren, man kann Bogenschießen bei der Burg Freckleben zum Beispiel. Ich glaube, das bringt viel Freude und zeigt, dass Ehrenamt eben auch viel Freude bringen kann.
0: Ein weiteres Highlight des Tages war die Einweihung neuer Texttafeln in einfacher Sprache. Sie solle das Museum barrierefreier gestalten und die kulturelle Teilhabe für alle Personengruppen stärken.
1: Wir haben jetzt im Museum die einfache Sprache. Das ist eine etwas vereinfachte Form der leichten Sprache und dient dazu, dass einfach mehr Menschen die Museumstexte hier verstehen. Denn es haben nicht nur immer weniger Menschen Lust, lange Texte zu lesen, sondern es gibt auch Menschen, die zum Beispiel einfach nicht Deutsch als Muttersprache haben, die uns aber genauso willkommen sind. Und deshalb gibt es ja die Texte in einfacher Sprache. Die werden heute eingeführt und es gibt auch gleich 3 Führungen dazu.
0: Der Museumstag als Feier des Ehrenamts war ein wichtiger Schritt in eine sozialere und verbundenere Zukunft. Ohne das Engagement von vielen Bürgerinnen und Bürgern wären viele kulturelle Angebote nicht möglich.
2: Statt eines klassischen Neujahrsempfangs hat die Stadt Sandersdorf-Brehna in diesem Jahr zum Frühjahrsempfang eingeladen. Und das mitten in dem Weinfrühling auf dem Platz der Deutschen Einheit. Vertreter aus Politik, Wirtschaft, Verein und Stadtgesellschaft nutzen die Gelegenheit zum Austausch in entspannter Atmosphäre.
3: Wir haben uns überlegt, wir nutzen einfach diese wunderbare Location und laden einfach etwas früher ein als die Öffentlichkeit. Wir nutzen das Flair hier, um zusammenzukommen, zu netzwerken und vielleicht auch gemeinsam einen Ausblick aufs Jahr zu bekommen.
2: Der Empfang bot aber nicht nur Raum für Gespräche, sondern auch für einen Blick auf aktuelle Entwicklungen in der Stadt. Bürgermeisterin Steffi Siska sprach über laufende Projekte und Vorhaben in Sandersdorf-Brehna.
3: Also wir haben Dinge, die zu Ende geführt werden. Also wir bauen den Radweg in Tscherndorf nach Bitterfeld. Der erste Bauabschnitt der Augustbebelstraße in Tscherndorf. Wir beginnen mit der Sanierung vom Rathaus in Brehna. Die Kita in Rotsch nimmt Gestalt an, die ist in die Höhe gebaut. Also der Baukörper wird dieses Jahr sicher, denke ich, fast fertig werden. Ja, und da könnte ich jetzt noch endlos aufzählen.
2: Neben den kommunalen Projekten spielte auch der Architekturwettbewerb der Hochschule Anhalt eine besondere Rolle. Studierende aus Dessau präsentierten ihre Entwürfe und stellten sich dem Urteil von Jury und Publikum.
3: mal einen ganz kurzen Rückblick und einen Ausblick auf die kommenden Projekte. Aber es gibt noch was ganz Spannendes. Also unsere Gäste, die im letzten Jahr, auch in diesem Jahr, sollen auch eine Jury sein. Wir haben also was zu bewerten, und zwar einen Architekturwettbewerb der Hochschule aus Dessau.
2: Am Ende setzte sich der Entwurf von Franz Klemm durch. Die Arbeiten der Studierenden stießen dabei auf großes Interesse bei den Gästen. Der Weinfrühling lockte zahlreiche Besucher auf das Festgelände. Die Veranstalter ziehen eine positive Bilanz und freuen sich bereits auf den Weinfrühling im kommenden Jahr. Der Weinfrühling in Sandersdorf-Brehna verbindet damit erneut Genuss, Kultur und Begegnung.
0: Das Land Sachsen-Anhalt unterstützt die Sanierung von Gleisanlagen an den Standorten Bernburg und Zeilitz der K&S Minerales and Agriculture GmbH mit insgesamt rund 680.000 Euro Fördermitteln. Die entsprechenden Bewilligungsbescheide wurden am 27. April in Bernburg übergeben. Mit den Geldern sollen Gleise und Weichen auf den Werksgeländen erneuert werden. In Bernburg fließen rund 380.000 Euro in Sanierung eines Gleises und einer Weiche. Weitere 300.000 Euro sind für die Instandsetzung von drei Weichen am Standort Zeilitz vorgesehen. Nach Angaben des Infrastrukturministeriums soll die Förderung dazu beitragen, mehr Güterverkehr von der Straße auf die Schiene zu verlegen. Dafür seien funktionierende und leistungsfähige Gleisanschlüsse notwendig.
4: K&S gehört zu den Unternehmen in Sachsen-Anhalt, die sehr intensiv in die Schieneninfrastruktur investieren. Das heißt, K&S transportiert eine ganze Reihe ihrer Produkte auf der Schiene ab zum Kunden. Und das unterstützen wir als Land. Heute halt eben im Volumen von 380.000 Euro für ein Gleis und für eine Weiche. Es ist wichtig, dass Unternehmen einen entsprechenden Anschluss an das Netz der Deutschen Bahn haben, um eben ihre Produkte auch per Zug transportieren zu können. Wir haben eine ganze Reihe von Unternehmen in Sachsen-Anhalt, die das auf die Art und Weise machen, bei K&S tatsächlich in großem Umfang und großem Volumen.
0: Das Salzwerk in Bernburg zähle mit rund 560 Beschäftigten zu den wichtigsten Arbeitgebern der Region. Im vergangenen Jahr wurden dort rund 1,9 Millionen Tonnen Fertigsalzprodukte hergestellt. Laut einer Pressemitteilung des Landes erfolge etwa die Hälfte der Transporte per Bahn.
5: Diese Unterstützung ist insofern sehr wichtig für uns, weil wir über 1 Million Tonnen Produkt pro Jahr über die Bahn transportieren und sozusagen dieser Verkehrsweg eine Lebensader unseres Werkes ist. Und deswegen, weil wir nachhaltig eben auch diesen sehr umweltfreundlichen und damit sinnvollen Verkehrsweg auch weiterhin betreiben wollen, ist es eben eine sehr wichtige Unterstützung für uns, die wir unglaublich schätzen.
0: Durch die hohe Produktionsmenge seien die bestehenden Gleisanlagen stark beansprucht. Mit den geplanten Investitionen soll die Infrastruktur langfristig erhalten und der Bahntransport weiterhin gesichert werden. Seit 2002 fördere das Land Sachsen-Anhalt den Ausbau und die Erneuerung privater Gleisanschlüsse im Güterverkehr. Im Rahmen der aktuellen Förderrichtlinien stehen bis 2026 insgesamt 10 Millionen Euro zur Verfügung.
6: Wie wichtig Sichtbarkeit, Aufmerksamkeit und die richtige Ausrüstung im Straßenverkehr sind, konnten Besucherinnen und Besucher vor kurzem auf dem Köthener Marktplatz selbst erleben. Das Polizeirevier Anhalt-Bitterfeld hatte gemeinsam mit mehreren Partnern zum Verkehrsaktionstag unter dem Motto Hashtag Mensch auf dem Rad eingeladen. Mit dabei waren unter anderem die Bundespolizei, die Landesverkehrswacht, ein regionales Busunternehmen und das Deutsche Rote Kreuz. Ziel der Aktion war es, auf Gefahren beim Radfahren und bei der Nutzung von E-Scootern aufmerksam zu machen und gleichzeitig praktische Tipps für mehr Sicherheit zu geben.
7: Ja, wir führen heute einen Aktionstag durch zum Thema Menschen auf dem Rad, sicher durch den Verkehr. Wir haben hier verschiedene Stationen im Angebot, die für Personen jeder Altersklasse, für Interessierte genutzt werden können. Wir haben Informationsmaterial dabei. Das örtliche Busunternehmen hat uns einen Linienbus zur Verfügung gestellt, an dem man die Gefahren des toten Winkels erkennen kann. Wir beantworten Fragen rund um das Fahrrad. Ja, und gemeinsam mit der Verkehrswacht und der Bundespolizei bieten wir hier heute alles an zum Thema das sichere Fahrrad.
6: Gerade junge Menschen sollten mit der Aktion erreicht werden. Denn besonders bei E-Scootern und Fahrrädern komme es immer wieder zu gefährlichen Situationen im Straßenverkehr. Damit möglichst viele Menschen

0: auf den Aktionstag aufmerksam werden, setzte die Polizei im Vorfeld auf unterschiedliche Wege der Werbung.
1: Ja, natürlich haben wir in den letzten Tagen, in den letzten Wochen vermehrt Werbung für unseren Aktionstag betrieben. Es wurde in den örtlichen Printmedien veröffentlicht und natürlich haben wir auch Schulen im Umkreis informiert, Schülerinnen und Schüler und das Lehrpersonal eingeladen, um einfach auch dieser Altersklasse, zum Beispiel jungen Fahranfängern, die Möglichkeit zu bieten, sich zum Thema Verkehr, Verkehrserziehung, Teilnahme am Straßenverkehr zu informieren.
0: Mit Mitmachangeboten und praktischen Übungen wollte der Aktionstag vor allem eines erreichen: mehr Aufmerksamkeit und gegenseitige Rücksicht im Straßenverkehr.
2: Plötzlich Probleme beim Sprechen, ein tauber Arm oder ein schiefes Gesicht, ein Schlaganfall kommt oft ohne Vorwarnung. Umso wichtiger ist es, die Symptome früh zu erkennen und schnell zu handeln. Anlässlich des bundesweiten Tages gegen den Schlaganfall hat das Gottsche Klinikum vergangene Woche zu einem Informations- und Aktionstag eingeladen. In der Glashalle des Klinikums konnten Besucherinnen und Besucher verschiedene Gesundheitschecks kostenlos durchführen lassen, darunter Blutdruck, Blutzucker und Cholesterinmessungen. Außerdem informierten Ärztinnen, Ärzte und Pflegekräfte über Ursachen, Risiken und Behandlungsmöglichkeiten.
3: Der Schlaganfall ist eine akute Erkrankung, die ist ganz wichtig und man muss sie wie mit einem Herzinfarkt vergleichen, nur natürlich im Hirn. Viele Patienten kommen leider zu spät, weil die Symptome sind wie Kribbelgefühl im Arm oder im Bein oder Sprachstörung. Wenn es halt mehr ist oder aggressiver ist, dann gibt es eine Lähmung. Und gerade diese Symptome, die noch nicht so aggressiv sind und so groß sind und stark sind, da gehen halt die Patienten meistens und sagen, naja, ich lege mich hin und nachher oder morgen ist das besser. Und das ist halt falsch.
2: Dabei zählt bei einem Schlaganfall jede Minute. Denn abgestorbene Nervenzellen lassen sich nicht wiederherstellen. Deshalb setzt das Klinikum besonders auf Aufklärung. Auch für Angehörige, die im Ernstfall schnell reagieren müssen.
3: Es gibt halt so bestimmte Regeln, wie erkenne ich halt einen Schlaganfall, die Face-Kriterien, das heißt, ich gucke, wie das Gesicht ist, gibt es halt eine Lähmung, ist die Sprache gestört, sind meine motorischen Aktivitäten gleich, links oder rechts und natürlich habe ich Vorerkrankungen, hatte ich schon mal einen Schlaganfall und wenn es halt der Fall wäre, ob es jetzt bei sich selber oder bei Angehörigen, dann muss man halt natürlich den Notarztdienst anrufen.
2: An mehrere Stationen konnten Besucher außerdem sehen, wie Untersuchungen im Krankenhaus ablaufen. Unter anderem demonstrierten die Fachkräfte Ultraschalluntersuchungen der Halsgefäße schmerzfrei und unkompliziert, wie die Mediziner betonen. Ein weiterer Schwerpunkt des Aktionstags, die Vorbeugung. Denn viele Risikofaktoren für einen Schlaganfall lassen sich vermeiden oder behandeln.
3: Es gibt Risikofaktoren, die man nicht irgendwie vorher, sagen wir, vorbeugend behandeln. Zum Beispiel Geschlecht, Familienanamnese, diese Sachen. Aber es gibt andere Risikofaktoren, die man behandeln kann. Und man kann halt sie präventiv auch behandeln. Das heißt, der erhöhte Blutdruck, Fettleibigkeit, zu viel Blutfette, also Cholesterin, LDL, Diabetes mellitus und andere Erkrankungen. Die kann man natürlich vorbeugend behandeln und man kann eine Prävention betreiben.
2: Ab dem späten Nachmittag folgten mehrere Kurzvorträge rund um das Thema Schlaganfall. Von ersten Symptomen bis hin zur Behandlung auf der sogenannten Stroke Unit. Dort werden Betroffene im Ernstfall rund um die Uhr versorgt.
3: Wir sehen hier in der Gegend leider, dass die Patienten zu spät zu uns kommen. Also wir haben hier die sogenannte Stroke Unit, das ist eine Einheit für die Schlaganfallpatienten, wo der Notarzt bei Alarm zu uns kommt. Wir können natürlich diese Aufgabe sehr gut und standardisiert durchführen. Das heißt, da ist ein Stroke-Beeper. Wenn wir einen Alarm kriegen, da kriegen wir eine Mitteilung vom Notarzt oder über die Leitstelle, da kommt ein Schlaganfall zu euch. Das heißt, der Pieper

0: Über. Bei uns ist 4x5, wird alarmiert. Da kommt der Arzt auf das Stroke Unit runter in die Notaufnahme. Die Stroke Nurse, also da ist halt eine Schwester, die explizit mit einer Weiterbildung und Ausbildung für den Schlaganfall, und die Radiologen. Wir treffen uns in der Notaufnahme. CT ist sozusagen vorbereitet. Der Patient kommt rein. Man guckt ihn kurz an, ohne Zeit zu verlieren in CT. Und dann können wir sehen, ist es ein Schlaganfall, ja oder nein? Und was für eine Ursache? Ist es eine Blutung oder Durchblutungsstörung? Der Neurologe kriegt die Bilder und wird halt automatisch mit ausgewertet. Und dann wird die Therapie entschieden. Und die Therapie ist entweder, wenn es ein Blutgerinnsel ist, man kann eine Lyse machen direkt an Ort und Stelle. Das heißt, ein Medikament, was dieses Gerinnsel oder diese Gerinnsel auflöst. Oder muss man halt dem Patienten, ist eine Blutung im Kopf, dann müssen wir mit den Neurochirurgen reden, damit diese Blutung entlastet wird.
1: Zwischen 350 und 450 Schlaganfallpatientinnen und Patienten behandelt das Gottsche Klinikum jedes Jahr. Mit Aktionstagen wie diesen wollen die Verantwortlichen deshalb vor allem eines erreichen: dass Betroffene Warnzeichen ernster nehmen und im Notfall keine Zeit verlieren.

0: Seit 25 Jahren besteht das Projekt Gottsche Wildnis jetzt schon. Dabei handelt es sich um ca. 1300 Hektar Fläche um und am Gottsche See, in der der Natur freien Lauf gelassen wird. In den letzten zwei Jahrzehnten hat sich die Umwelt hier große Teile des ehemaligen Tagebaugebiets wieder zurückgeholt. Am 17. April überreichte Umweltminister Willingmann der BUND-Stiftung zwei Förderbescheide in Höhe von insgesamt 758.000 Euro, um das Projekt zu unterstützen.
1: Ja, es sind zwei Fördermittelprojekte, die wir beantragt haben beim Land Sachsen-Anhalt. Das eine ist ein kofinanziert mit 80% der EU, ein Naturschutzprojekt, wo es darum geht, die Wildnis weiterzuentwickeln und gezielt bestimmte Arten aber auch zu unterstützen mit ganz speziellen Artenschutzmaßnahmen. Gleichzeitig natürlich auch für die Öffentlichkeit, für diese Wildnis zu werben. Und das zweite Projekt ist ein Projekt der Wildnisbildung, Bildung für nachhaltige Entwicklung, wo wir also natürlich schwerpunktmäßig Menschen, vor allen Dingen Jüngeren, aber nicht nur Jüngeren, das auch nahebringen können, was wir hier an Naturschätzen haben, was man also beobachten und vor allen Dingen erleben kann.
0: Willingmann selbst zeigte sich vor Ort sehr angetan von dem Wildnisprojekt am ehemaligen Tagebauloch.

0: Er betonte, wie wichtig es sei, der Natur auch in der modernen industriellen Welt an manchen Stellen ihren Lauf frei von jeglichen Einflüssen zu lassen.
1: Wildnis mitten in unserer Landschaft als typisches Zeichen daraus, was aus einer Tagebau-Folgelandschaft werden kann, ein großartiges Projekt. Über 20 Jahre alt, als mal der BUND hier Flächen gekauft hat, rund 1300 Hektar, die dann in eine eigene Stiftung überführt hat und nun schon seit vielen Jahren betreibt. Hier wird Natur der Natur überlassen und wir zeigen damit den Menschen, zeigen unseren Kindern und Enkeln, was passiert, wenn der Mensch gar nicht eingreift, wie natürlich etwas sich weiterentwickelt. Ein großartiges Projekt und das unterstützen wir gern als Land.
0: Seit Entwicklung der Gottsche-Wildnis habe man einen konstanten Zuwachs von verschiedensten Tier- und Pflanzenarten verzeichnen können. Auch einige sensible, seltene und scheue Tiere, darunter etwa der Fischotter oder der Wolf, seien hier mittlerweile beheimatet, erklärte der Projektleiter. Man lade herzlich dazu ein, sich die Gegend auch einmal mit eigenen Augen anzuschauen.
2: Wir haben ja etwa 80 Veranstaltungen im Jahr, viele für Kinder und Jugendliche, aber wir führen auch regelmäßig Wanderungen durch, Radtouren durch. Mitunter gibt es sogar auch Gruppen, die gezielt bei uns nachfragen, manchmal weit bis hin nach München, die sagen, wir möchten das mal uns anschauen. Und dann führen wir das und natürlich hat die Natur immer Überraschungen für uns bereit und wir können nicht die Arten hinbestellen. Aber ich bin da immer guten Mutes, dass man die eine oder andere Art findet. Es gibt Jahreszeiten, wo das besonders gut gelingt. Bei anderen sieht man bloß Spuren. Bei den Wanderungen, die wir jetzt am letzten Wochenende haben, waren alle erstaunt, an wie vielen Stellen wir Kotreste, muss man sagen, also alten Kot vom Wolf gefunden haben. Also es ist immer was Spannendes zu erleben. Also da würde ich sagen, alle sind da eingeladen. Selbst per Rad oder zu Fuß oder eben auch gemeinsam mit uns diese Wildnis zu erkunden.
0: Mit den Fördermitteln soll die Entwicklung der Gottsche-Wildnis auch in den kommenden Jahren weiter begleitet werden. Das ehemalige Tagebauloch hat sich in den vergangenen Jahrzehnten zunehmend zu einem Rückzugsort für zahlreiche Tier- und Pflanzenarten entwickelt. Gleichzeitig zeigt das Projekt, wie sich Naturflächen nach menschlichen Eingriffen langfristig wieder entfalten können. Am Dienstag, dem 12. Mai, fand im Rathaus Bitterfeld das Grund- und Hochwasserforum statt. Eingeladen hatte hier die Bürgerinitiative Grund und Hochwasser, welche sich nach den Hochwassern in den Jahren 2002 und 2013 gegründet hatte. Zum Forum eingeladen waren Gäste aus Politik und Praxis sowie Bürgerinnen und Bürger aus Stadt und Region, um ihre Fragen zum Grund- und Hochwasserschutz stellen zu können.
3: Also wir sprechen jetzt über das Projekt Stadtsicherung Bitterfeld, wo wir quasi von der LMBV das Projekt 2018 übernommen haben und wo die Aufgabe ist, die betroffenen Stadtteile von Bitterfeld vor den Folgen des großen Wasserwiederanstieges zu schützen. Und dazu gibt es ein Maßnahmenkonzept, das hat im Wesentlichen drei Säulen. Hydraulische Sicherungsmaßnahmen, das heißt Betrieb von Brunnen, von Drainagen, ist eine Säule. Dann Maßnahmen an den Oberflächengewässern, also Ausbau, Unterhaltung der Oberflächengewässer. Und die dritte Säule sind bauliche Sicherungen.
0: Dorausch erzählte weiter, die MDSE arbeite daran, die Brunnen, also die hydraulische Sicherung, immer mehr durch bauliche Sicherungen abzulösen. Brunnen seien auf Dauer ein schwerer Eingriff in den Grundwasserkörper und darüber hinaus sehr kostenintensiv. Ziel der Bürgerinitiative sei es auch, den Grundwasserschutz auf der Prioritätenliste der Politik stets weit oben zu halten. Aus diesem Grund sei eine Veranstaltung wie das Grund- und Hochwasserforum auch so wichtig, erzählte Lars-Jörn Zimmer.
4: Wir wissen natürlich, dass die Untersuchungen bisher immer dazu geführt haben, dass man sagt, das ist sicher. Das glauben wir auch. Wir wollen nur immer wieder die Möglichkeiten ins Spiel bringen, die wir sehen, ohne Panik zu machen. Das liegt uns fern, sondern wir wollen einfach immer wieder die Punkte im Gespräch halten. Und erlauben Sie mir die Bemerkung, es ist extrem wichtig, gerade auch im ministeriellen Bereich und im politischen Bereich, diese Dinge immer wieder wach zu halten. Denn auch 2013 ist für uns mittlerweile 13 Jahre her. Und dann kommen immer wieder andere Themen und dann heißt es irgendwann, naja, dann können wir beim Hochwasserschutz sparen. Da sind wir ja jetzt weit genug, dürfen wir eben nicht und darauf wollen wir eben auch aufmerksam machen. Grundsätzlich können wir einschätzen, dass wir auch als Region von den Hochwasserschutzmaßnahmen, vom Hochwasserschutzkonzept des Landes extremst profitiert haben, dass wir, ich glaube, im Grunde sind alle Deiche im Altkreis Bitterfeld saniert auf HQ100 oder HQ200 Stand, also 100-jähriges oder 200-jähriges Hochwasser aushaltend. Die Polder, da bin ich auch gespannt, was heute gesagt wird, wie weit die Polder sind, wann dort der Abschluss

0: Abschlusserfolg, sowohl Polder Löbnitz als auch Polder Röser, die ja auch wieder extrem wichtig sind.
1: Bei einem Polder handelt es sich um eine Anlage aus Deichen und Dämmen, welche dazu dient, den Wasserspiegel an Stellen zu kontrollieren, an denen sich das Wasser oft oder dauerhaft auf einem höheren Niveau als der Boden befindet.
2: Da wird also 2029 einsatzbereit sein und dann wird die ungefähr 7 Kilometer Dammlänge haben. Es wird als Polderdamm ausgebaut, sodass also auf beiden Seiten dann auch entsprechend das Wasser dann anstehen kann und man damit gezielt eben diese Hochwasserspitze ab dem 100-jährigen Hochwasser dann auch wirklich rausnimmt, um zu verhindern, dass im nachfolgenden Gebiet, aber auch leicht im Oberlauf dann die Deiche irgendwie überflutet werden bei höheren Hochwasserereignissen.
1: Seit 2002 seien rund 159 Millionen Euro in den Grund- und Hochwasserschutz im Landkreis Anhalt-Bitterfeld investiert worden. Eines der größten Projekte sei der eben schon erwähnte Polder Röser, erzählte der Staatssekretär im Interview.
2: Der mit 520 Hektar Retentionsfläche und über 20 Millionen Kubikmeter Retentionsvolumen wirklich einen entscheidenden Beitrag zum Hochwasserschutz an der Mulde leisten wird. Er wird den Wasserspiegel dann ungefähr 35, 40 Zentimeter kappen. So ein Polder kann ja mal ganz gezielt eingesetzt werden, um wirklich die Hochwasserspitzen auch wegzunehmen. Das ist ja mal ganz wichtig im Hochwasserschutz, dass man diese Spitzen dann auch wegbekommt. Da wird ein Einlaufbauwerk, welches jetzt seit diesem Jahr, seit März, begonnen wurde zu bauen, das wird ungefähr 300 Kubikmeter pro Sekunde aus der Hochwasserspitze nehmen. Also das ist ein ganz schöner Schluck aus der Pulle und das wird wesentlich zum Hochwasserschutz im gesamten Gebiet hier beitragen.
1: Man kann also festhalten, dass am Grund- und Hochwasserschutz in Anhalt-Bitterfeld und Bitterfeld-Wolfen immer weiter gearbeitet wird. Die Bürgerinitiative möchte dafür sorgen, dass das auch so bleibt und Anstöße liefern, wo vielleicht noch etwas verbessert werden kann.

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0: Tag im Museum. Und das auch noch kostenlos. Zum Internationalen Museumstag lud das Städtische Museum Aschersleben zu einem ganz besonderen Aktionstag ein. Am 17. Mai öffnete es seine Türen, um bürgerliches Engagement in den Mittelpunkt zu rücken.
1: Wir sind heute im Städtischen Museum Aschersleben, denn heute ist der Internationale Museumstag. Und der steht heute unter einem ganz besonderen Motto, nämlich dem Ehrenamt. Und da haben wir drei gute Gründe für. Nämlich zum einen haben wir hier seit 2025 den Förderverein des Museums als Engagementbotschafter des Landes Sachsen-Anhalt ausgezeichnet. Da zeigt sich das Ehrenamt also auch belohnt wird. Wir haben das Motto des Museumsverbandes Sachsen-Anhalt und am 23.05. und in der Zeit davor und danach findet der erste Ehrenamtstag statt, den der Bundespräsident ausgerufen hat. Also es sind drei gute Gründe, heute herzukommen und das Ehrenamt zu feiern.
0: Damit hier auch niemandem langweilig wird, hat sich das Museum so einiges einfallen lassen. Bei schönstem Wetter konnten Besucherinnen und Besucher das vielfältige Programm genießen und erleben.
1: Wir haben nicht nur kostenfreien Eintritt in unsere Ausstellungen, sondern wir haben 10 Vereine aus Aschersleben und der Umgebung hier, die zeigen, was sie so machen, in welchen Bereichen sie sich bewegen, wie man mitmachen kann, was man da alles noch entdecken kann. Wir haben Angebote für Kinder, ganz viele Führungen durch das Haus von ehrenamtlichen Vereinsmitgliedern, Musik und Gastro, also für die ganze Familie findet sich hier was.
0: Der Fokus lag hierbei aber natürlich auf dem Ehrenamt. Im Innenhof präsentierten sich verschiedene lokale Vereine und luden zum Gespräch ein. Eine Möglichkeit also, bei entspannter Atmosphäre einen Einblick in viele verschiedene Vereine der Stadt zu werfen.
1: Wenn man das Ehrenamt feiert, dann finde ich, geht das nur mit dem Ehrenamt gemeinsam. Und ohne das Ehrenamt funktioniert auch nichts in der Kultur. Das wollten wir würdigen mit Vereinen, die sich hier vorstellen können, an Ständen, in einem kleinen Speed-Dating sozusagen. Also man kann ganz niedrigschwellig einfach mal bei den verschiedenen Vereinen vorbeikommen. Es gibt ganz tolle Angebote. Man kann basteln, man kann sich informieren, man kann Bogenschießen bei der Burg Freckleben zum Beispiel. Ich glaube, das bringt viel Freude und zeigt, dass Ehrenamt eben auch viel Freude bringen kann.
0: Ein weiteres Highlight des Tages war die Einweihung neuer Texttafeln in einfacher Sprache. Sie solle das Museum barrierefreier gestalten und die kulturelle Teilhabe für alle Personengruppen stärken.
1: Wir haben jetzt im Museum die einfache Sprache. Das ist eine vereinfachte Form der leichten Sprache und dient dazu, dass einfach mehr Menschen die Museumstexte hier verstehen. Denn es haben nicht nur immer weniger Menschen Lust, lange Texte zu lesen, sondern es gibt auch Menschen, die zum Beispiel einfach nicht Deutsch als Muttersprache haben, die uns aber genauso willkommen sind. Und deshalb gibt es ja die Texte in einfacher Sprache. Die werden heute eingeführt und es gibt auch gleich 3 Führungen dazu.
0: Der Museumstag als Feier des Ehrenamts war ein wichtiger Schritt in eine sozialere und verbundenere Zukunft. Ohne das Engagement von vielen Bürgerinnen und Bürgern wären viele kulturelle Angebote nicht möglich.
2: Statt eines klassischen Neujahrsempfangs hat die Stadt Sandersdorf-Brehna in diesem Jahr zum Frühjahrsempfang eingeladen. Und das mitten in dem Weinfrühling auf dem Platz der Deutschen Einheit. Vertreter aus Politik, Wirtschaft, Verein und Stadtgesellschaft nutzen die Gelegenheit zum Austausch in entspannter Atmosphäre.
3: Wir haben uns überlegt, wir nutzen einfach diese wunderbare Location und laden einfach etwas früher ein als die Öffentlichkeit. Und wir nutzen das Flair hier, um zusammenzukommen, zu netzwerken und vielleicht auch gemeinsam einen Ausblick aufs Jahr zu machen.
2: Der Empfang bot aber nicht nur Raum für Gespräche, sondern auch für einen Blick auf aktuelle Entwicklungen in der Stadt. Bürgermeisterin Steffi Siska sprach über laufende Projekte und Vorhaben in Sandersdorf-Brehna.
3: Also wir haben Dinge, die zu Ende geführt werden. Also wir bauen den Radweg in Tscherndorf nach Bitterfeld, der erste Bauabschnitt der August-Bebel-Straße in Tscherndorf. Wir beginnen mit der Sanierung vom Rathaus in Brehna. Die Kita in Rotsch nimmt Gestalt an, die ist in die Höhe gebaut. Also der Baukörper wird dieses Jahr sicher, denke ich, fast fertig werden. Ja, und da könnte ich jetzt noch endlos aufzählen.
2: Neben den kommunalen Projekten spielte auch der Architekturwettbewerb der Hochschule Anhalt eine besondere Rolle. Studierende aus Dessau präsentierten ihre Entwürfe und stellten sich dem Urteil von Jury und Publikum.
3: Mal einen ganz kurzen Rückblick und einen Ausblick auf die kommenden Projekte. Aber es gibt noch was ganz Spannendes. Also unsere Gäste, wie im letzten Jahr, auch in diesem Jahr, sollen auch eine Jury sein. Wir haben also was zu bewerten, und zwar in Architektur.

0: an den Standorten Bernburg und Zeilitz der K&S Minerales and Agriculture GmbH mit insgesamt rund 680.000 Euro Fördermitteln. Die entsprechenden Bewilligungsbescheide wurden am 27. April in Bernburg übergeben. Mit den Geldern sollen Gleise und Weichen auf den Werksgeländen erneuert werden. In Bernburg fließen rund 380.000 Euro in Sanierung eines Gleises und einer Weiche. Weitere 300.000 Euro sind für die Instandsetzung von drei Weichen am Standort Zeilitz vorgesehen. Nach Angaben des Infrastrukturministeriums soll die Förderung dazu beitragen, mehr Güterverkehr von der Straße auf die Schiene zu verlegen. Dafür seien funktionierende und leistungsfähige Gleisanschlüsse notwendig.
1: K&S gehört zu den Unternehmen in Sachsen-Anhalt, die sehr intensiv in die Schieneninfrastruktur investieren. Das heißt, K&S transportiert eine ganze Reihe ihrer Produkte auf der Schiene ab zum Kunden. Und das unterstützen wir als Land. Heute halt eben im Volumen von 380.000 Euro für ein Gleis und für eine Weiche. Es ist wichtig, dass Unternehmen einen entsprechenden Anschluss an das Netz der Deutschen Bahn haben, um eben ihre Produkte auch per Zug transportieren zu können. Wir haben eine ganze Reihe von Unternehmen in Sachsen-Anhalt, die das auf die Art und Weise machen, bei K&S tatsächlich in großem Umfang und großem Volumen.
0: Das Salzwerk in Bernburg zähle mit rund 560 Beschäftigten zu den wichtigsten Arbeitgebern der Region. Im vergangenen Jahr wurden dort rund 1,9 Millionen Tonnen Fertigsalzprodukte hergestellt. Laut einer Pressemitteilung des Landes erfolge etwa die Hälfte der Transporte per Bahn.
2: Diese Unterstützung ist insofern sehr wichtig für uns, weil wir über 1 Million Tonnen Produkt pro Jahr über die Bahn transportieren und sozusagen dieser Verkehrsweg eine Lebensader unseres Werkes ist. Und deswegen, weil wir nachhaltig eben auch diesen sehr umweltfreundlichen und damit sinnvollen Verkehrsweg auch weiterhin betreiben wollen, ist es eben eine sehr wichtige Unterstützung für uns, die wir unglaublich schätzen.
0: Durch die hohe Produktionsmenge seien die bestehenden Gleisanlagen stark beansprucht. Mit den geplanten Investitionen soll die Infrastruktur langfristig erhalten und der Bahntransport weiterhin gesichert werden. Seit 2002 fördere das Land Sachsen-Anhalt den Ausbau und die Erneuerung privater Gleisanschlüsse im Güterverkehr. Im Rahmen der aktuellen Förderrichtlinien stehen bis 2026 insgesamt 10 Millionen Euro zur Verfügung.
3: Wie wichtig Sichtbarkeit, Aufmerksamkeit und die richtige Ausrüstung im Straßenverkehr sind, konnten Besucherinnen und Besucher vor kurzem auf dem Köthener Marktplatz selbst erleben. Das Polizeirevier Anhalt-Bitterfeld hatte gemeinsam mit mehreren Partnern zum Verkehrsaktionstag unter dem Motto Hashtag Mensch auf dem Rad eingeladen. Mit dabei waren unter anderem die Bundespolizei, die Landesverkehrswacht, ein regionales Busunternehmen und das Deutsche Rote Kreuz. Ziel der Aktion war es, auf Gefahren beim Radfahren und bei der Nutzung von E-Scootern aufmerksam zu machen und gleichzeitig praktische Tipps für mehr Sicherheit zu geben.
4: Ja, wir führen heute einen Aktionstag durch zum Thema Menschen auf dem Rad, sicher durch den Verkehr. Wir haben hier verschiedene Stationen im Angebot, die für Personen jeder Altersklasse, für Interessierte genutzt werden können. Wir haben Informationsmaterial dabei. Das örtliche Busunternehmen hat uns einen Linienbus zur Verfügung gestellt, an dem man die Gefahren des toten Winkels erkennen kann. Wir beantworten Fragen rund um das Fahrrad. Ja, und gemeinsam mit der Verkehrswacht und der Bundespolizei bieten wir hier heute alles an zum Thema das sichere Fahrrad.
3: Gerade junge Menschen sollten mit der Aktion erreicht werden. Denn besonders bei E-Scootern und Fahrrädern komme es immer wieder zu gefährlichen Situationen im Straßenverkehr. Damit möglichst viele Menschen auf den Aktionstag aufmerksam werden, setzte die Polizei im Vorfeld auf unterschiedliche Wege der Werbung.
4: Ja, natürlich haben wir in den letzten Tagen, in den letzten Wochen vermehrt Werbung für unseren Aktionstag betrieben. Es wurde in den örtlichen Printmedien veröffentlicht und natürlich haben wir auch Schulen im Umkreis informiert, Schülerinnen und Schüler und das Lehrpersonal eingeladen, um einfach auch dieser Altersklasse, zum Beispiel jungen Fahranfängern, die Möglichkeit zu bieten, sich zum Thema Verkehr, Verkehrserziehung, Teilnahme am Straßenverkehr zu informieren.

0: Mit Mitmachangeboten und praktischen Übungen wollte der Aktionstag vor allem eines erreichen: mehr Aufmerksamkeit und gegenseitige Rücksicht im Straßenverkehr.
1: Plötzlich Probleme beim Sprechen, ein tauber Arm oder ein schiefes Gesicht, ein Schlaganfall kommt oft ohne Vorwarnung. Umso wichtiger ist es, die Symptome früh zu erkennen und schnell zu handeln. Anlässlich des bundesweiten Tages gegen den Schlaganfall hat das Gottsche Klinikum vergangene Woche zu einem Informations- und Aktionstag eingeladen. In der Glashalle des Klinikums konnten Besucherinnen und Besucher verschiedene Gesundheitschecks kostenlos durchführen lassen, darunter Blutdruck, Blutzucker und Cholesterinmessungen. Außerdem informierten Ärztinnen, Ärzte und Pflegekräfte über Ursachen, Risiken und Behandlungsmöglichkeiten.
2: Der Schlaganfall ist eine akute Erkrankung, die ist ganz wichtig und man muss sie wie mit einem Herzinfarkt vergleichen, nur natürlich im Hirn. Viele Patienten kommen leider zu spät, weil die Symptome sind wie Kribbelgefühl im Arm oder im Bein oder Sprachstörung. Wenn es halt mehr ist oder aggressiver ist, dann gibt es halt eine Lähmung. Und gerade diese Symptome, die noch nicht so aggressiv sind und so groß sind und stark sind, da gehen halt die Patienten meistens und sagen, naja, ich lege mich hin und nachher oder morgen ist das besser. Und das ist halt falsch.
1: Dabei zählt bei einem Schlaganfall jede Minute. Denn abgestorbene Nervenzellen lassen sich nicht wiederherstellen. Deshalb setzt das Klinikum besonders auf Aufklärung. Auch für Angehörige, die im Ernstfall schnell reagieren müssen.
2: Es gibt halt so bestimmte Regeln, wie erkenne ich halt einen Schlaganfall. Die Face-Kriterien, das heißt, ich gucke, wie das Gesicht ist. Gibt es halt eine Lähmung? Ist die Sprache gestört? Sind meine motorischen Aktivitäten gleich, links oder rechts? Und natürlich habe ich Vorerkrankungen, hatte ich schon mal einen Schlaganfall. Wenn es halt der Fall wäre, ob es jetzt bei sich selber oder bei Angehörigen, dann muss man halt natürlich den Notarztdienst anrufen.
1: An mehrere Stationen konnten Besucher außerdem sehen, wie Untersuchungen im Krankenhaus ablaufen. Unter anderem demonstrierten die Fachkräfte Ultraschalluntersuchungen der Halsgefäße schmerzfrei und unkompliziert, wie die Mediziner betonen. Ein weiterer Schwerpunkt des Aktionstags, die Vorbeugung. Denn viele Risikofaktoren für einen Schlaganfall lassen sich vermeiden oder behandeln.
2: Es gibt Risikofaktoren, die man nicht irgendwie vorher, sagen wir, vorbeugend behandeln. Zum Beispiel Geschlecht, Familienanamnese, diese Sachen. Aber es gibt andere Risikofaktoren, die man behandeln kann. Und man kann halt sie präventiv auch behandeln. Das heißt, der erhöhte Blutdruck, Fettleibigkeit, zu viel Blutfette, also Cholesterin, LDL, Diabetes mellitus und andere Erkrankungen. Die kann man natürlich vorbeugend behandeln und man kann eine Prävention betreiben.
1: Ab dem späten Nachmittag folgten mehrere Kurzvorträge rund um das Thema Schlaganfall. Von ersten Symptomen bis hin zur Behandlung auf der sogenannten Stroke Unit. Dort werden Betroffene im Ernstfall rund um die Uhr versorgt.
2: Wir sehen hier in der Gegend leider, dass die Patienten zu spät zu uns kommen. Also wir haben hier die sogenannte Stroke Unit, das ist eine Einheit für die Schlaganfallpatienten, wo der Notarzt bei Alarm zu uns kommt. Wir können natürlich diese Aufgabe sehr gut und standardisiert durchführen. Das heißt, da ist ein Stroke-Bieber. Wenn wir einen Alarm kriegen, da kriegen wir eine Mitteilung vom Notarzt oder über die Leitstelle, da kommt ein Schlaganfall zu euch. Das heißt, der Pieper bei uns ist 4x5, wird alarmiert. Da kommt der Arzt auf das Stroke-Unit runter in die Notaufnahme. Die Stroke-Nurse, also da ist halt eine Schwester, die explizit mit einer Weiterbildung und Ausbildung für den Schlaganfall und die Radiologen. Wir treffen uns in der Notaufnahme. CT ist sozusagen vorbereitet. Der Patient kommt rein. Man guckt ihn kurz an, ohne Zeit zu verlieren in CT. Und dann können wir sehen, ist es ein Schlaganfall, ja oder nein? Und was für eine Ursache? Ist es eine Blutung oder Durchblutungsstörung? Der Neurologe kriegt die Bilder und wird halt automatisch mit ausgewertet und dann wird die Therapie entschieden. Und die Therapie ist entweder, wenn es ein Blutgerinnsel ist, man kann eine Lyse machen direkt an Ort und Stelle. Das heißt ein Medikament, was dieses Gerinnsel oder diese Gerinnsel auflöst. Oder muss man halt, dem Patienten ist eine Blutung im Kopf, dann müssen wir mit den Neurochirurgen reden, damit diese Blutung entlastet wird.
1: Zwischen 350 und 450 Schlaganfallpatientinnen und Patienten behandelt das Gotsche Klinikum jedes Jahr. Mit Aktionstagen wie diesen wollen die Verantwortlichen deshalb vor allem eines erreichen: dass Betroffene Warnzeichen ernster nehmen und im Notfall keine Zeit verlieren.

0: Seit 25 Jahren besteht das Projekt Gottsche Wildnis jetzt schon. Dabei handelt es sich um ca. 1300 Hektar Fläche um und am Gottsche See, in der Natur freien Lauf gelassen wird. In den letzten zwei Jahrzehnten hat sich die Umwelt hier große Teile des ehemaligen Tagebaugebiets wieder zurückgeholt. Am 17. April überreichte Umweltminister Willingmann der BUND-Stiftung zwei Förderbescheide in Höhe von insgesamt 758.000 Euro, um das Projekt zu unterstützen.
1: Das sind zwei Fördermittelprojekte, die wir beantragt haben beim Land Sachsen-Anhalt. Das eine ist ein kofinanziert mit 80% der EU, ein Naturschutzprojekt, wo es darum geht, die Wildnis weiter zu entwickeln und gezielt bestimmte Arten aber auch zu unterstützen mit ganz speziellen Artenschutzmaßnahmen. Gleichzeitig natürlich auch für die Öffentlichkeit, für diese Wildnis zu werben. Und das zweite Projekt ist ein Projekt der Wildnisbildung, Bildung für nachhaltige Entwicklung, wo wir also natürlich schwerpunktmäßig Menschen, vor allen Dingen Jüngeren, aber nicht nur Jüngeren, das auch nahebringen können, was wir hier an Naturschätzen haben, was man also beobachten und vor allen Dingen erleben kann.
0: Willingmann selbst zeigte sich vor Ort sehr angetan von dem Wildnisprojekt am ehemaligen Tagebauloch. Er betonte, wie wichtig es sei, der Natur auch in der modernen industriellen Welt an manchen Stellen ihren Lauf frei von jeglichen Einflüssen zu lassen.
2: Wildnis mitten in unserer Landschaft, als typisches Zeichen daraus, was aus einer Tagebaufolgelandschaft werden kann, ein großartiges Projekt. Über 20 Jahre alt, als mal der BUND hier Flächen gekauft hat, rund 1300 Hektar, die dann in eine eigene Stiftung überführt hat und nun schon seit vielen Jahren betreibt. Hier wird Natur der Natur überlassen und wir zeigen damit den Menschen, zeigen unseren Kindern und Enkeln, was passiert, wenn der Mensch gar nicht eingreift, wie natürlich etwas sich weiterentwickelt. Ein großartiges Projekt und das unterstützen wir gern als Land.
0: Seit Entwicklung der Gottsche Wildnis habe man einen konstanten Zuwachs von verschiedensten Tier- und Pflanzenarten verzeichnen können. Auch einige sensible, seltene und scheue Tiere, darunter etwa der Fischotter oder der Wolf, seien hier mittlerweile beheimatet, erklärte der Projektleiter. Man lade herzlich dazu ein, sich die Gegend auch einmal mit eigenen Augen anzuschauen.
1: Wir haben ja etwa 80 Veranstaltungen im Jahr, viele für Kinder und Jugendliche, aber wir führen auch regelmäßig Wanderungen durch, Radtouren durch. Mitunter gibt es sogar auch Gruppen, die gezielt bei uns nachfragen, manchmal weit bis hin nach runter nach München, die sagen, wir möchten das mal uns anschauen. Und dann führen wir das und natürlich hat die Natur immer Überraschungen für uns bereit und wir können nicht die Arten hinbestellen. Aber ich bin da immer guten Mutes, dass man die eine oder andere Art findet. Es gibt Jahreszeiten, wo das besonders gut gelingt. Bei anderen sieht man bloß Spuren. Bei den Wanderungen, die wir jetzt am letzten Wochenende haben, waren alle erstaunt, an wie vielen Stellen wir Kotreste, muss man sagen, also alten Kot vom Wolf gefunden haben. Also es ist immer was Spannendes zu erleben. Also da würde ich sagen, alle sind da eingeladen. Selbst per Rad oder zu Fuß oder eben auch gemeinsam mit uns diese Wildnis zu erkunden.
0: Mit den Fördermitteln soll die Entwicklung der Gottsche Wildnis auch in den kommenden Jahren weiter begleitet werden. Das ehemalige Tagebauloch hat sich in den vergangenen Jahrzehnten zunehmend zu einem Rückzugsort für zahlreiche Tier- und Pflanzenarten entwickelt. Gleichzeitig zeigt das Projekt, wie sich Naturflächen nach menschlichen Eingriffen langfristig wieder entfalten können. Am Dienstag, dem 12. Mai, fand im Rathaus Bitterfeld das Grund- und Hochwasserforum statt. Eingeladen hatte hier die Bürgerinitiative Grund und Hochwasser, welche sich nach den Hochwassern in den Jahren 2002 und 2013 gegründet hatte. Zum Forum eingeladen waren Gäste aus Politik und Praxis sowie Bürgerinnen und Bürger aus Stadt und Region, um ihre Fragen zum Grund- und Hochwasserschutz stellen zu können.
3: Also wir sprechen jetzt über das Projekt Stadtsicherung Bitterfeld, wo wir quasi von der LMBV das Projekt 2018 übernommen haben und wo die Aufgabe ist, die betroffenen Stadtteile von Bitterfeld vor den Folgen des großen Wasserwiederanstieges zu schützen. Und dazu gibt es ein Maßnahmenkonzept, das hat im Wesentlichen drei Säulen. Hydraulische Sicherungsmaßnahmen, das heißt Betrieb von Brunnen, von Drainagen, ist eine Säule. Dann Maßnahmen an den Oberflächengewässern, also Ausbau, Unterhaltung der Oberflächengewässer. Und die dritte Säule sind bauliche Sicherungen.
0: Dorausch erzählte weiter, die MDSE arbeite daran, die Brunnen, also die hydraulische Sicherung, immer mehr durch bauliche Sicherungen abzulösen. Brunnen seien auf Dauer ein schwerer Eingriff in den Grundwasserkörper und darüber hinaus sehr kostenintensiv. Ziel der Bürgerinitiative sei es auch, den Grundwasserschutz auf der Prioritätenliste der Politik stets weit oben zu halten. Aus diesem Grund sei eine Veranstaltung wie das Grund- und Hochwasserforum auch so wichtig, erzählte Lars-Jörn Zimmer.
4: Wir wissen natürlich, dass die Untersuchungen bisher immer dazu geführt haben, dass man sagt, das ist sicher. Das glauben wir auch. Wir wollen nur immer wieder die Möglichkeiten ins Spiel bringen, die wir sehen, ohne Panik zu machen. Das liegt uns fern, sondern wir wollen einfach immer wieder die Punkte im Gespräch halten. Und erlauben Sie mir die Bemerkung, es ist extrem wichtig, gerade auch im ministeriellen Bereich und im politischen Bereich, diese Dinge immer wieder wach zu halten. Denn auch 2013 ist für uns mittlerweile 13 Jahre her. Und dann kommen immer wieder andere und andere und andere Themen. Und dann heißt es irgendwann, naja, dann können wir beim Hochwasserschutz sparen. Da sind wir ja jetzt weit genug, dürfen wir eben nicht. Und darauf wollen wir eben auch aufmerksam machen. Grundsätzlich können wir einschätzen, dass wir auch als Region von den Hochwasserschutzmaßnahmen, vom Hochwasserschutzkonzept des Landes extremst profitiert haben, dass wir, ich glaube, im Grunde sind alle Deiche im Altkreis Bitterfeld saniert auf HQ100 oder HQ200 Stand, also 100-jähriges oder 200-jähriges Hochwasser aushaltend. Die Polder, da bin ich auch gespannt, was heute gesagt wird, wie weit die Polder sind, wann dort der Abschluss erfolgt, sowohl Polder Löbnitz als auch Polder Rösa, die ja auch wieder extrem wichtig sind.
0: Bei einem Polder handelt es sich um eine Anlage aus Deichen und Dämmen, welche dazu dient, den Wasserspiegel an Stellen zu kontrollieren, an denen sich das Wasser oft oder dauerhaft auf einem höheren Niveau als der Boden befindet.
5: Da wird also 2029 einsatzbereit sein und dann wird die ungefähr 7 Kilometer Dammlänge haben. Es wird als Polderdamm ausgebaut, sodass also auf beiden Seiten dann auch entsprechend das Wasser dann anstehen kann und man damit gezielt eben diese Hochwasserspitze ab dem 100-jährigen Hochwasser dann auch wirklich rausnimmt, um zu verhindern, dass im nachfolgenden Gebiet, aber auch leicht im Oberlauf dann die Deiche irgendwie überflutet werden bei höheren Hochwasserereignissen.
0: Seit 2002 seien rund 159 Millionen Euro in den Grund- und Hochwasserschutz im Landkreis Anhalt-Bitterfeld investiert worden. Eines der größten Projekte sei der eben schon erwähnte Polder Rösa, erzählte der Staatssekretär im Interview.
5: Der mit 520 Hektar Retentionsfläche und über 20 Millionen Kubikmeter Retentionsvolumen wirklich einen entscheidenden Beitrag zum Hochwasserschutz an der Mulde leisten wird. Er wird den Wasserspiegel dann ungefähr 35, 40 Zentimeter kappen. So ein Polder kann ja mal ganz gezielt eingesetzt werden, um wirklich die Hochwasserspitzen auch wegzunehmen. Das ist ja mal ganz wichtig im Hochwasserschutz, dass man diese Spitzen dann auch wegbekommt. Da wird ein Einlaufbauwerk, welches jetzt seit diesem Jahr, seit März, begonnen wurde zu bauen. Das wird ungefähr 300 Kubikmeter pro Sekunde aus der Hochwasserspitze nehmen. Also das ist schon ein ganz schöner Schluck aus der Pulle. Und das wird wesentlich zum Hochwasserschutz im gesamten Gebiet hier beitragen.
0: Man kann also festhalten, dass am Grund- und Hochwasserschutz in Anhalt-Bitterfeld und Bitterfeld-Wolfen immer weiter gearbeitet wird. Die Bürgerinitiative möchte dafür sorgen, dass das auch so bleibt und Anstöße liefern, wo vielleicht noch etwas verbessert werden kann.

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0: Was gibt es denn Schöneres als einen Tag im Museum? Und das auch noch kostenlos. Zum Internationalen Museumstag lud das Städtische Museum Aschersleben zu einem ganz besonderen Aktionstag ein. Am 17. Mai öffnete es seine Türen, um bürgerliches Engagement in den Mittelpunkt zu rücken.
5: Wir sind heute im Städtischen Museum Aschersleben, denn heute ist der Internationale Museumstag. Und der steht heute unter einem ganz besonderen Motto, nämlich dem Ehrenamt. Und da haben wir 3 gute Gründe für. Nämlich zum einen haben wir hier seit 2025 den Förderverein des Museums als Engagementbotschafter des Landes Sachsen-Anhalt ausgezeichnet. Da zeigt sich das Ehrenamt also auch

0: wird. Wir haben das Motto des Museumsverbandes Sachsen-Anhalt und am 23.05. und in der Zeit davor und danach findet der erste Ehrenamtstag statt, den der Bundespräsident ausgerufen hat. Also es sind drei gute Gründe, heute herzukommen und das Ehrenamt zu feiern.
1: Damit hier auch niemandem langweilig wird, hat sich das Museum so einiges einfallen lassen. Bei schönstem Wetter konnten Besucherinnen und Besucher das vielfältige Programm genießen und erleben.
0: Wir haben nicht nur kostenfreien Eintritt in unsere Ausstellungen, sondern wir haben 10 Vereine aus Aschersleben und der Umgebung hier, die zeigen, was sie so machen, in welchen Bereichen sie sich bewegen, wie man mitmachen kann, was man da alles noch entdecken kann. Wir haben Angebote für Kinder, ganz viele Führungen durch das Haus von ehrenamtlichen Vereinsmitgliedern, Musik und Gastro, also für die ganze Familie findet sich hier was.
1: Der Fokus lag hierbei aber natürlich auf dem Ehrenamt. Im Innenhof präsentierten sich verschiedene lokale Vereine und luden zum Gespräch ein. Eine Möglichkeit also, bei entspannter Atmosphäre einen Einblick in viele verschiedene Vereine der Stadt zu werfen.
0: Wenn man das Ehrenamt feiert, dann finde ich, geht das nur mit dem Ehrenamt gemeinsam. Und ohne das Ehrenamt funktioniert auch nichts in der Kultur. Das wollten wir würdigen mit Vereinen, die sich hier vorstellen können, an Ständen, in einem kleinen Speed-Dating sozusagen. Also man kann ganz niedrigschwellig einfach mal bei den verschiedenen Vereinen vorbeikommen. Es gibt ganz tolle Angebote, man kann basteln, man kann sich informieren, man kann Bogenschießen bei der Burg Freckleben zum Beispiel. Ich glaube, das bringt viel Freude und zeigt, dass Ehrenamt eben auch viel Freude bringen kann.
1: Ein weiteres Highlight des Tages war die Einweihung neuer Texttafeln in einfacher Sprache. Sie solle das Museum barrierefreier gestalten und die kulturelle Teilhabe für alle Personengruppen stärken.
0: Wir haben jetzt im Museum die einfache Sprache. Das ist eine etwas vereinfachte Form der leichten Sprache und dient dazu, dass einfach mehr Menschen die Museumstexte hier verstehen. Denn es haben nicht nur immer weniger Menschen Lust, lange Texte zu lesen, sondern es gibt auch Menschen, die zum Beispiel einfach nicht Deutsch als Muttersprache haben, die uns aber genauso willkommen sind. Und deshalb gibt es ja die Texte in einfacher Sprache. Die werden heute eingeführt und es gibt auch gleich 3 Führungen dazu.
1: Der Museumstag als Feier des Ehrenamts war ein wichtiger Schritt in eine sozialere und verbundenere Zukunft. Ohne das Engagement von vielen Bürgerinnen und Bürgern wären viele kulturelle Angebote nicht möglich.
2: Statt eines klassischen Neujahrsempfangs hat die Stadt Sandersdorf-Brehna in diesem Jahr zum Frühjahrsempfang eingeladen. Und das mitten in dem Weinfrühling auf dem Platz der Deutschen Einheit. Vertreter aus Politik, Wirtschaft, Verein und Stadtgesellschaft nutzen die Gelegenheit zum Austausch in entspannter Atmosphäre.
3: Wir haben uns überlegt, wir nutzen einfach diese wunderbare Location und laden einfach etwas früher ein als die Öffentlichkeit. Und wir nutzen das Flair hier, um zusammenzukommen, zu netzwerken und vielleicht auch gemeinsam einen Ausblick aufs Jahr zu machen.
2: Der Empfang bot aber nicht nur Raum für Gespräche, sondern auch für einen Blick auf aktuelle Entwicklungen in der Stadt. Bürgermeisterin Steffi Siska sprach über laufende Projekte und Vorhaben in Sandersdorf-Brehna.
3: Also wir haben Dinge, die zu Ende geführt werden. Also wir bauen ja den Radweg in Tscherndorf nach Bitterfeld. Der erste Bauabschnitt der Augustinerstraße in Tscherndorf. Wir beginnen mit der Sanierung vom Rathaus in Brehna. Die Kita in Rotsch nimmt Gestalt an, die ist in die Höhe gebaut. Also der Baukörper wird dieses Jahr sicher, denke ich, fast fertig werden. Ja, und da könnte ich jetzt noch endlos aufzählen.
2: Neben den kommunalen Projekten spielte auch der Architekturwettbewerb der Hochschule Anhalt eine besondere Rolle. Studierende aus Dessau präsentierten ihre Entwürfe und stellten sich dem Urteil von Jury und Publikum.
3: Mal einen ganz kurzen Rückblick und einen Ausblick auf die kommenden Projekte. Aber es gibt noch was ganz Spannendes. Also unsere Gäste, wie im letzten Jahr, auch in diesem Jahr, sollen auch eine Jury sein. Wir haben also was zu bewerten, und zwar einen Architekturwettbewerb der Hochschule aus Dessau.
2: Am Ende setzte sich der Entwurf von Franz Klemm durch. Die Arbeiten der Studierenden stießen dabei auf großes Interesse bei den Gästen. Der Weinfrühling lockte zahlreiche Besucher auf das Festgelände. Die Veranstalter ziehen eine positive Bilanz und freuen sich bereits auf den Weinfrühling im kommenden Jahr. Der Weinfrühling in Sandersdorf-Brehna verbindet damit erneut Genuss, Kultur und Begegnung.
1: Das Land Sachsen-Anhalt unterstützt die Sanierung von Gleisanlagen.

0: an den Standorten Bernburg und Zeilitz der K&S Minerales and Agriculture GmbH mit insgesamt rund 680.000 Euro Fördermitteln. Die entsprechenden Bewilligungsbescheide wurden am 27. April in Bernburg übergeben. Mit den Geldern sollen Gleise und Weichen auf den Werksgeländen erneuert werden. In Bernburg fließen rund 380.000 Euro in Sanierung eines Gleises und einer Weiche. Weitere 300.000 Euro sind für die Instandsetzung von drei Weichen am Standort Zeilitz vorgesehen. Nach Angaben des Infrastrukturministeriums soll die Förderung dazu beitragen, mehr Güterverkehr von der Straße auf die Schiene zu verlegen. Dafür seien funktionierende und leistungsfähige Gleisanschlüsse notwendig.
1: K&S gehört zu den Unternehmen in Sachsen-Anhalt, die sehr intensiv in die Schieneninfrastruktur investieren. Das heißt, K&S transportiert eine ganze Reihe ihrer Produkte auf der Schiene ab zum Kunden. Und das unterstützen wir als Land. Heute halt eben im Volumen von 380.000 Euro für ein Gleis und für eine Weiche. Es ist wichtig, dass Unternehmen einen entsprechenden Anschluss an das Netz der Deutschen Bahn haben, um eben ihre Produkte auch per Zug transportieren zu können. Wir haben eine ganze Reihe von Unternehmen in Sachsen-Anhalt, die das auf die Art und Weise machen, bei K&S tatsächlich in großem Umfang und großem Volumen.
0: Das Salzwerk in Bernburg zähle mit rund 560 Beschäftigten zu den wichtigsten Arbeitgebern der Region. Im vergangenen Jahr wurden dort rund 1,9 Millionen Tonnen Fertigsalzprodukte hergestellt. Laut einer Pressemitteilung des Landes erfolge etwa die Hälfte der Transporte per Bahn.
2: Diese Unterstützung ist insofern sehr wichtig für uns, weil wir über 1 Million Tonnen Produkt pro Jahr über die Bahn transportieren und sozusagen dieser Verkehrsweg eine Lebensader unseres Werkes ist. Und deswegen, weil wir nachhaltig eben auch diesen sehr umweltfreundlichen und damit sinnvollen Verkehrsweg auch weiterhin betreiben wollen, ist es eben eine sehr wichtige Unterstützung für uns, die wir unglaublich schätzen.
0: Durch die hohe Produktionsmenge seien die bestehenden Gleisanlagen stark beansprucht. Mit den geplanten Investitionen soll die Infrastruktur langfristig erhalten und der Bahntransport weiterhin gesichert werden. Seit 2002 fördere das Land Sachsen-Anhalt den Ausbau und die Erneuerung privater Gleisanschlüsse im Güterverkehr. Im Rahmen der aktuellen Förderrichtlinien stehen bis 2026 insgesamt 10 Millionen Euro zur Verfügung.
3: Wie wichtig Sichtbarkeit, Aufmerksamkeit und die richtige Ausrüstung im Straßenverkehr sind, konnten Besucherinnen und Besucher vor kurzem auf dem Köthener Marktplatz selbst erleben. Das Polizeirevier Anhalt-Bitterfeld hatte gemeinsam mit mehreren Partnern zum Verkehrsaktionstag unter dem Motto Hashtag Mensch auf dem Rad eingeladen. Mit dabei waren unter anderem die Bundespolizei, die Landesverkehrswacht, ein regionales Busunternehmen und das Deutsche Rote Kreuz. Ziel der Aktion war es, auf Gefahren beim Radfahren und bei der Nutzung von E-Scootern aufmerksam zu machen und gleichzeitig praktische Tipps für mehr Sicherheit zu geben.
4: Ja, wir führen heute einen Aktionstag durch zum Thema Menschen auf dem Rad, sicher durch den Verkehr. Wir haben hier verschiedene Stationen im Angebot, die für Personen jeder Altersklasse, für Interessierte genutzt werden können. Wir haben Informationsmaterial dabei. Das örtliche Busunternehmen hat uns einen Linienbus zur Verfügung gestellt, an dem man die Gefahren des toten Winkels erkennen kann. Wir beantworten Fragen rund um das Fahrrad. Ja, und gemeinsam mit der Verkehrswacht und der Bundespolizei bieten wir hier heute alles an zum Thema das sichere Fahrrad.
3: Gerade junge Menschen sollten mit der Aktion erreicht werden. Denn besonders bei E-Scootern und Fahrrädern komme es immer wieder zu gefährlichen Situationen im Straßenverkehr. Damit möglichst viele Menschen auf den Aktionstag aufmerksam werden, setzte die Polizei im Vorfeld auf unterschiedliche Wege der Werbung.
4: Ja, natürlich haben wir in den letzten Tagen, in den letzten Wochen vermehrt Werbung für unseren Aktionstag betrieben. Es wurde in den örtlichen Printmedien veröffentlicht und natürlich haben wir auch Schulen im Umkreis informiert, Schülerinnen und Schüler und das Lehrpersonal eingeladen, um einfach auch dieser Altersklasse, zum Beispiel jungen Fahranfängern, die Möglichkeit zu bieten, sich zum Thema Verkehr, Verkehrserziehung, Teilnahme am Straßenverkehr zu informieren.

0: Mit Mitmachangeboten und praktischen Übungen wollte der Aktionstag vor allem eines erreichen: mehr Aufmerksamkeit und gegenseitige Rücksicht im Straßenverkehr.
1: Plötzlich Probleme beim Sprechen, ein tauber Arm oder ein schiefes Gesicht, ein Schlaganfall kommt oft ohne Vorwarnung. Umso wichtiger ist es, die Symptome früh zu erkennen und schnell zu handeln. Anlässlich des bundesweiten Tages gegen den Schlaganfall hat das Gottsche Klinikum vergangene Woche zu einem Informations- und Aktionstag eingeladen. In der Glashalle des Klinikums konnten Besucherinnen und Besucher verschiedene Gesundheitschecks kostenlos durchführen lassen, darunter Blutdruck, Blutzucker und Cholesterinmessungen. Außerdem informierten Ärztinnen, Ärzte und Pflegekräfte über Ursachen, Risiken und Behandlungsmöglichkeiten.
2: Der Schlaganfall ist eine akute Erkrankung, die ist ganz wichtig und man muss sie wie mit einem Herzinfarkt vergleichen, nur natürlich im Hirn. Viele Patienten kommen leider zu spät, weil die Symptome sind wie Kribbelgefühl im Arm oder im Bein oder Sprachstörung. Wenn es halt mehr ist oder aggressiver ist, dann gibt es eine Lähmung. Und gerade diese Symptome, die noch nicht so aggressiv sind und so groß sind und stark sind, da gehen halt die Patienten meistens sagen, naja, ich lege mich hin und nachher oder morgen ist das besser. Und das ist halt falsch.
1: Dabei zählt bei einem Schlaganfall jede Minute. Denn abgestorbene Nervenzellen lassen sich nicht wiederherstellen. Deshalb setzt das Klinikum besonders auf Aufklärung. Auch für Angehörige, die im Ernstfall schnell reagieren müssen.
2: Es gibt halt so bestimmte Regeln, wie erkenne ich halt einen Schlaganfall, die Face-Kriterien, das heißt, ich gucke, wie das Gesicht ist, gibt es halt eine Lähmung, ist die Sprache gestört, sind meine motorischen Aktivitäten gleich, links oder rechts und natürlich habe ich Vorerkrankungen, hatte ich schon mal einen Schlaganfall und wenn es halt der Fall wäre, ob es jetzt bei sich selber oder bei Angehörigen, dann muss man halt natürlich den Notarztdienst anrufen.
1: An mehreren Stationen konnten Besucher außerdem sehen, wie Untersuchungen im Krankenhaus ablaufen. Unter anderem demonstrierten die Fachkräfte Ultraschalluntersuchungen der Halsgefäße schmerzfrei und unkompliziert, wie die Mediziner betonen. Ein weiterer Schwerpunkt des Aktionstags, die Vorbeugung. Denn viele Risikofaktoren für einen Schlaganfall lassen sich vermeiden oder behandeln.
2: Es gibt Risikofaktoren, die man nicht irgendwie vorher, sagen wir, vorbeugend behandeln. Zum Beispiel Geschlecht, Familienanamnese, diese Sachen. Aber es gibt andere Risikofaktoren, die man behandeln kann. Und man kann halt sie präventiv auch behandeln. Das heißt, der erhöhte Blutdruck, Fettleibigkeit, zu viel Blutfette, also Cholesterin, LDL, Diabetes mellitus und andere Erkrankungen. Die kann man natürlich vorbeugend behandeln und man kann eine Prävention betreiben.
1: Ab dem späten Nachmittag folgten mehrere Kurzvorträge rund um das Thema Schlaganfall. Von ersten Symptomen bis hin zur Behandlung auf der sogenannten Stroke Unit. Dort werden Betroffene im Ernstfall rund um die Uhr versorgt.
2: Wir sehen hier in der Gegend leider, dass die Patienten zu spät zu uns kommen. Also wir haben hier die sogenannte Stroke Unit, das ist eine Einheit für die Schlaganfallpatienten, wo der Notarzt bei Alarm zu uns kommt. Wir können natürlich diese Aufgabe sehr gut und standardisiert durchführen. Das heißt, da ist ein Stroke-Beeper. Wenn wir einen Alarm kriegen, da kriegen wir eine Mitteilung vom Notarzt oder über die Leitstelle, da kommt ein Schlaganfall zu euch. Das heißt, der Beeper bei uns ist 4x5, wird alarmiert. Da kommt der Arzt auf das Stroke-Unit runter in die Notaufnahme. Die Stroke-Nurse, also da ist halt eine Schwester, die explizit mit einer Weiterbildung und Ausbildung für den Schlaganfall und die Radiologen. Wir treffen uns in der Notaufnahme. CT ist sozusagen vorbereitet. Der Patient kommt rein. Man guckt ihn kurz an, ohne Zeit zu verlieren in CT. Und dann können wir sehen, ist es ein Schlaganfall, ja oder nein? Und was für eine Ursache? Ist es eine Blutung oder Durchblutungsstörung? Der Neurologe kriegt die Bilder und wird halt automatisch mit ausgewertet und dann wird die Therapie entschieden. Und die Therapie ist entweder, wenn es ein Blutgerinnsel ist, man kann eine Lyse machen direkt an Ort und Stelle. Das heißt ein Medikament, was dieses Gerinnsel oder diese Gerinnsel auflöst. Oder muss man halt dem Patienten, ist eine Blutung im Kopf, dann müssen wir mit den Neurochirurgen reden, damit diese Blutung entlastet wird.
1: Zwischen 350 und 450 Schlaganfallpatientinnen und Patienten behandelt das Gottsche Klinikum jedes Jahr. Mit Aktionstagen wie diesen wollen die Verantwortlichen deshalb vor allem eines erreichen: dass Betroffene Warnzeichen ernster nehmen und im Notfall keine Zeit verlieren.

0: Seit 25 Jahren besteht das Projekt Gottsche Wildnis jetzt schon. Dabei handelt es sich um ca. 1300 Hektar Fläche um und am Gottsche See, in der Natur freien Lauf gelassen wird. In den letzten zwei Jahrzehnten hat sich die Umwelt hier große Teile des ehemaligen Tagebaugebiets wieder zurückgeholt. Am 17. April überreichte Umweltminister Willingmann der BUND-Stiftung zwei Förderbescheide in Höhe von insgesamt 758.000 Euro, um das Projekt zu unterstützen.
1: Ja, es sind zwei Fördermittelprojekte, die wir beantragt haben beim Land Sachsen-Anhalt. Das eine ist ein kofinanziert mit 80% der EU ein Naturschutzprojekt, wo es darum geht, die Wildnis weiter zu entwickeln und gezielt bestimmte Arten aber auch zu unterstützen mit ganz speziellen Artenschutzmaßnahmen, gleichzeitig natürlich auch für die Öffentlichkeit für diese Wildnis zu werben. Und das zweite Projekt ist ein Projekt der Wildnisbildung, Bildung für nachhaltige Entwicklung, wo wir also natürlich schwerpunktmäßig Menschen, vor allen Dingen Jüngeren, aber nicht nur Jüngeren, das auch nahebringen können, was wir hier an Naturschätzen haben, was man also beobachten und vor allen Dingen erleben kann.
0: Willingmann selbst zeigte sich vor Ort sehr angetan von dem Wildnisprojekt am ehemaligen Tagebauloch. Er betonte, wie wichtig es sei, der Natur auch in der modernen industriellen Welt an manchen Stellen ihren Lauf frei von jeglichen Einflüssen zu lassen.
2: Wildnis mitten in unserer Landschaft als typisches Zeichen daraus, was aus einer Tagebau-Folgelandschaft werden kann, ein großartiges Projekt. Über 20 Jahre alt, als mal der BUND hier Flächen gekauft hat, rund 1300 Hektar, die dann in eine eigene Stiftung überführt hat und nun schon seit vielen Jahren betreibt. Hier wird Natur der Natur überlassen und wir zeigen damit den Menschen, zeigen unseren Kindern und Enkeln, was passiert, wenn der Mensch gar nicht eingreift, wie natürlich etwas sich weiterentwickelt

0: ein großartiges Projekt und das unterstützen wir gern als Land.
1: Seit Entwicklung der Gotsche-Wildnis habe man einen konstanten Zuwachs von verschiedensten Tier- und Pflanzenarten verzeichnen können. Auch einige sensible, seltene und scheue Tiere, darunter etwa der Fischotter oder der Wolf, seien hier mittlerweile beheimatet, erklärte der Projektleiter. Man lade herzlich dazu ein, sich die Gegend auch einmal mit eigenen Augen anzuschauen.
2: Wir haben ja etwa 80 Veranstaltungen im Jahr, viele für Kinder und Jugendliche, aber wir führen auch regelmäßig Wanderungen durch, Radtouren durch. Mitunter gibt es sogar auch Gruppen, die gezielt bei uns nachfragen, manchmal weit bis hin nach runter nach München, die sagen, wir möchten das mal uns anschauen. Und dann führen wir das. Und natürlich hat die Natur immer Überraschungen für uns bereit und wir können nicht die Arten hinbestellen. Aber ich bin da immer guten Mutes, dass man die eine oder andere Art findet. Es gibt Jahreszeiten, wo das besonders gut gelingt. Bei anderen sieht man bloß Spuren. Bei den Wanderungen, die wir jetzt am letzten Wochenende haben, waren alle erstaunt, an wie vielen Stellen wir Kotreste, muss man sagen, also alten Kot vom Wolf gefunden haben. Also es ist immer was Spannendes zu erleben. Also da würde ich sagen, alle sind da eingeladen, selbst per Rad oder zu Fuß oder eben auch gemeinsam mit uns diese Wildnis zu erkunden.
1: Mit den Fördermitteln soll die Entwicklung der Gotsche-Wildnis auch in den kommenden Jahren weiter begleitet werden. Das ehemalige Tagebauloch hat sich in den vergangenen Jahrzehnten zunehmend zu einem Rückzugsort für zahlreiche Tier- und Pflanzenarten entwickelt. Gleichzeitig zeigt das Projekt, wie sich Naturflächen nach menschlichen Eingriffen langfristig wieder entfalten können. Am Dienstag, dem 12. Mai, fand im Rathaus Bitterfeld das Grund- und Hochwasserforum statt. Eingeladen hatte hier die Bürgerinitiative Grund und Hochwasser, welche sich nach den Hochwassern in den Jahren 2002 und 2013 gegründet hatte. Zum Forum eingeladen waren Gäste aus Politik und Praxis sowie Bürgerinnen und Bürger aus Stadt und Region, um ihre Fragen zum Grund- und Hochwasserschutz stellen zu können.
3: Also wir sprechen jetzt über das Projekt Stadtsicherung Bitterfeld, wo wir quasi von der LMBV das Projekt 2018 übernommen haben und wo die Aufgabe ist, die betroffenen Stadtteile von Bitterfeld vor den Folgen des großen Wasserwiederanstieges zu schützen. Und dazu gibt es ein Maßnahmenkonzept, das hat im Wesentlichen drei Säulen. Hydraulische Sicherungsmaßnahmen, das heißt Betrieb von Brunnen, von Drainagen, ist eine Säule. Dann Maßnahmen an den Oberflächengewässern, also Ausbau, Unterhaltung der Oberflächengewässer. Und die dritte Säule sind bauliche Sicherungen.
1: Dorausch erzählte weiter, die MDSE arbeite daran, die Brunnen, also die hydraulische Sicherung, immer mehr durch bauliche Sicherungen abzulösen. Brunnen seien auf Dauer ein schwerer Eingriff in den Grundwasserkörper und darüber hinaus sehr kostenintensiv. Ziel der Bürgerinitiative sei es auch, den Grundwasserschutz auf der Prioritätenliste der Politik stets weit oben zu halten. Aus diesem Grund sei eine Veranstaltung wie das Grund- und Hochwasserforum auch so wichtig, erzählte Lars-Jörn Zimmer.
4: Wir wissen natürlich, dass die Untersuchungen bisher immer dazu geführt haben, dass man sagt, das ist sicher. Das glauben wir auch. Wir wollen nur immer wieder die Möglichkeiten ins Spiel bringen, die wir sehen, ohne Panik zu machen. Das liegt uns fern, sondern wir wollen einfach immer wieder die Punkte im Gespräch halten. Und erlauben Sie mir die Bemerkung, es ist extrem wichtig, gerade auch im ministeriellen Bereich und im politischen Bereich, diese Dinge immer wieder wach zu halten. Denn auch 2013 ist für uns mittlerweile 13 Jahre her. Und dann kommen immer wieder andere und andere und andere Themen. Und dann heißt es irgendwann, naja, dann können wir beim Hochwasserschutz sparen. Da sind wir ja jetzt weit genug, dürfen wir eben nicht. Und darauf wollen wir eben auch aufmerksam machen. Grundsätzlich können wir einschätzen, dass wir auch als Region von den Hochwasserschutzmaßnahmen, vom Hochwasserschutzkonzept des Landes extremst profitiert haben, dass wir, ich glaube, im Grunde sind alle Deiche im Altkreis Bitterfeld saniert auf HQ100 oder HQ200 Stand, also 100-jähriges oder 200-jähriges Hochwasser aushaltend. Die Polder, da bin ich auch gespannt, was heute gesagt wird, wie weit die Polder sind, wann dort der Abschluss erfolgt, sowohl Polder Löbnitz als auch Polder Rösa, die ja auch wieder extrem wichtig sind.
1: Bei einem Polder handelt es sich um eine Anlage aus Deichen und Dämmen, welche dazu dient, den Wasserspiegel an Stellen zu kontrollieren, an denen sich das Wasser oft oder dauerhaft auf einem höheren Niveau als der Boden befindet.
5: Da wird also 2029 einsatzbereit sein und dann, wie die ungefähr 7 Kilometer Dammlänge haben. Das wird als Polderdamm ausgebaut, sodass also auf beiden Seiten dann auch entsprechend das Wasser dann anstehen kann und man damit gezielt eben diese Hochwasserspitze ab dem 100-jährigen Hochwasser dann auch wirklich rausnimmt, um zu verhindern, dass im nachfolgenden Gebiet, aber auch leicht im Oberlauf dann die Deiche irgendwie überflutet werden bei höheren Hochwasserereignissen.
1: Seit 2002 seien rund 159 Millionen Euro in den Grund- und Hochwasserschutz im Landkreis Anhalt-Bitterfeld investiert worden. Eines der größten Projekte sei der eben schon erwähnte Polder Röser, erzählte der Staatssekretär im Interview.
5: Der mit 520 Hektar Retentionsfläche und über 20 Millionen Kubikmeter Retentionsvolumen wirklich einen entscheidenden Beitrag zum Hochwasserschutz an der Mulde leisten wird. Er wird den Wasserspiegel dann ungefähr 35, 40 Zentimeter kappen. So ein Polder kann ja mal ganz gezielt eingesetzt werden, um wirklich die Hochwasserspitzen auch wegzunehmen. Das ist ja mal ganz wichtig im Hochwasserschutz, dass man diese Spitzen dann auch wegbekommt. Da wird ein Einlaufbauwerk, welches jetzt seit diesem Jahr, seit März, begonnen wurde zu bauen. Das wird ungefähr 300 Kubikmeter pro Sekunde aus der Hochwasserspitze nehmen. Also das ist schon ein ganz schöner Schluck aus der Pulle. Und das wird wesentlich zum Hochwasserschutz im gesamten Gebiet hier beitragen.
1: Man kann also festhalten, dass am Grund- und Hochwasserschutz in Anhalt-Bitterfeld und Bitterfeld-Wolfen immer weiter gearbeitet wird. Die Bürgerinitiative möchte dafür sorgen, dass das auch so bleibt und Anstöße liefern, wo vielleicht noch etwas verbessert werden kann.

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0: Was gibt es denn Schöneres als einen Tag im Museum? Und das auch noch kostenlos. Zum Internationalen Museumstag lud das Städtische Museum Aschersleben zu einem ganz besonderen Aktionstag ein. Am 17. Mai öffnete es seine Türen, um bürgerliches Engagement in den Mittelpunkt zu rücken.
5: Wir sind heute im Städtischen Museum Aschersleben, denn heute ist der Internationale Museumstag. Und der steht heute unter einem ganz besonderen Motto, nämlich dem Ehrenamt. Und da haben wir 3 gute Gründe für. Nämlich zum einen haben wir hier seit 2025 den Förderverein des Museums als Engagementbotschafter des Landes Sachsen-Anhalt ausgezeichnet. Da zeigt sich das Ehrenamt also auch belohnt.

0: Frankfurt. Wir haben das Motto des Museumsverbandes Sachsen-Anhalt und am 23.05. und in der Zeit davor und danach findet der erste Ehrenamtstag statt, den der Bundespräsident ausgerufen hat. Also es sind drei gute Gründe, heute herzukommen und das Ehrenamt zu feiern.
1: Damit hier auch niemandem langweilig wird, hat sich das Museum so einiges einfallen lassen. Bei schönstem Wetter konnten Besucherinnen und Besucher das vielfältige Programm genießen und erleben.
0: Wir haben nicht nur kostenfreien Eintritt in unsere Ausstellungen, sondern wir haben 10 Vereine aus Aschersleben und der Umgebung hier, die zeigen, was sie so machen, in welchen Bereichen sie sich bewegen, wie man mitmachen kann, was man da alles noch entdecken kann. Wir haben Angebote für Kinder, ganz viele Führungen durch das Haus von ehrenamtlichen Vereinsmitgliedern, Musik und Gastro, also für die ganze Familie findet sich hier was.
1: Der Fokus lag hierbei aber natürlich auf dem Ehrenamt. Im Innenhof präsentierten sich verschiedene lokale Vereine und luden zum Gespräch ein. Eine Möglichkeit also, bei entspannter Atmosphäre einen Einblick in viele verschiedene Vereine der Stadt zu werfen.
0: Wenn man das Ehrenamt feiert, dann finde ich, geht das nur mit dem Ehrenamt gemeinsam. Und ohne das Ehrenamt funktioniert auch nichts in der Kultur. Das wollten wir würdigen mit Vereinen, die sich hier vorstellen können, an Ständen, in einem kleinen Speed-Dating sozusagen. Also man kann ganz niedrigschwellig einfach mal bei den verschiedenen Vereinen vorbeikommen. Es gibt ganz tolle Angebote, man kann basteln, man kann sich informieren, man kann Bogenschießen bei der Burg Freckleben zum Beispiel. Ich glaube, das bringt viel Freude und zeigt, dass Ehrenamt eben auch viel Freude bringen kann.
1: Ein weiteres Highlight des Tages war die Einweihung neuer Texttafeln in einfacher Sprache. Sie solle das Museum barrierefreier gestalten und die kulturelle Teilhabe für alle Personengruppen stärken.
0: Wir haben jetzt im Museum die einfache Sprache. Das ist eine etwas vereinfachte Form der leichten Sprache und dient dazu, dass einfach mehr Menschen die Museumstexte hier verstehen. Denn es haben nicht nur immer weniger Menschen Lust, lange Texte zu lesen, sondern es gibt auch Menschen, die zum Beispiel einfach nicht Deutsch als Muttersprache haben, die uns aber genauso willkommen sind. Und deshalb gibt es ja die Texte in einfacher Sprache. Die werden heute eingeführt und es gibt auch gleich 3 Führungen dazu.
1: Der Museumstag als Feier des Ehrenamts war ein wichtiger Schritt in eine sozialere und verbundenere Zukunft. Ohne das Engagement von vielen Bürgerinnen und Bürgern wären viele kulturelle Angebote nicht möglich.
2: Statt eines klassischen Neujahrsempfangs hat die Stadt Sandersdorf-Brehna in diesem Jahr zum Frühjahrsempfang eingeladen. Und das mitten in dem Weinfrühling auf dem Platz der Deutschen Einheit. Vertreter aus Politik, Wirtschaft, Verein und Stadtgesellschaft nutzen die Gelegenheit zum Austausch in entspannter Atmosphäre.
3: Wir haben uns überlegt, wir nutzen einfach diese wunderbare Location und laden einfach etwas früher ein als die Öffentlichkeit. Wir nutzen das Flair hier, um zusammenzukommen, zu netzwerken und vielleicht auch gemeinsam einen Ausblick aufs Jahr zu machen.
2: Der Empfang bot aber nicht nur Raum für Gespräche, sondern auch für einen Blick auf aktuelle Entwicklungen in der Stadt. Bürgermeisterin Steffi Siska sprach über laufende Projekte und Vorhaben in Sandersdorf-Brehna.
3: Also wir haben Dinge, die zu Ende geführt werden. Also wir bauen den Radweg in Tscherndorf nach Bitterfeld. Der erste Bauabschnitt der Augustbebelstraße in Tscherndorf. Wir beginnen mit der Sanierung vom Rathaus in Brehna. Die Kita in Rotsch nimmt Gestalt an, die ist in die Höhe gebaut. Also der Baukörper wird dieses Jahr sicher, denke ich, fast fertig werden. Ja, und da könnte ich jetzt noch endlos aufzählen.
2: Neben den kommunalen Projekten spielte auch der Architekturwettbewerb der Hochschule Anhalt eine besondere Rolle. Studierende aus Dessau präsentierten ihre Entwürfe und stellten sich dem Urteil von Jury und Publikum.
3: Mal einen ganz kurzen Rückblick und einen Ausblick auf die kommenden Projekte. Aber es gibt noch was ganz Spannendes. Also unsere Gäste, wie im letzten Jahr, auch in diesem Jahr, sollen auch eine Jury sein. Wir haben also was zu bewerten, und zwar einen Architekturwettbewerb mit der Hochschule aus Dessau.
2: Am Ende setzte sich der Entwurf von Franz Klemm durch. Die Arbeiten der Studierenden stießen dabei auf großes Interesse bei den Gästen. Der Weinfrühling lockte zahlreiche Besucher auf das Festgelände. Die Veranstalter ziehen eine positive Bilanz und freuen sich bereits auf den Weinfrühling im kommenden Jahr. Der Weinfrühling in Sandersdorf-Brehna verbindet damit erneut Genuss, Kultur und Begegnung.
1: Das Land Sachsen-Anhalt unterstützt die Sanierung von Gleisanlagen.

0: Dafür seien funktionierende und leistungsfähige Gleisanschlüsse notwendig.
1: K&S gehört zu den Unternehmen in Sachsen-Anhalt, die sehr intensiv in die Schieneninfrastruktur investieren. Das heißt, K&S transportiert eine ganze Reihe ihrer Produkte auf der Schiene ab zum Kunden. Und das unterstützen wir als Land. Heute halt eben im Volumen von 380.000 Euro für ein Gleis und für eine Weiche. Es ist wichtig, dass Unternehmen einen entsprechenden Anschluss an das Netz der Deutschen Bahn haben, um eben ihre Produkte auch per Zug transportieren zu können. Wir haben eine ganze Reihe von Unternehmen in Sachsen-Anhalt, die das auf die Art und Weise machen, bei K&S tatsächlich in großem Umfang und großem Volumen.
0: Das Salzwerk in Bernburg zähle mit rund 560 Beschäftigten zu den wichtigsten Arbeitgebern der Region. Im vergangenen Jahr wurden dort rund 1,9 Millionen Tonnen Fertigsalzprodukte hergestellt. Laut einer Pressemitteilung des Landes erfolge etwa die Hälfte der Transporte per Bahn.
2: Diese Unterstützung ist insofern sehr wichtig für uns, weil wir über 1 Million Tonnen Produkt pro Jahr über die Bahn transportieren und sozusagen dieser Verkehrsweg eine Lebensader unseres Werkes ist. Und deswegen, weil wir nachhaltig eben auch diesen sehr umweltfreundlichen und damit sinnvollen Verkehrsweg auch weiterhin betreiben wollen, ist es eben eine sehr wichtige Unterstützung für uns, die wir unglaublich schätzen.
0: Durch die hohe Produktionsmenge seien die bestehenden Gleisanlagen stark beansprucht. Mit den geplanten Investitionen soll die Infrastruktur langfristig erhalten und der Bahntransport weiterhin gesichert werden. Seit 2002 fördere das Land Sachsen-Anhalt den Ausbau und die Erneuerung privater Gleisanschlüsse im Güterverkehr. Im Rahmen der aktuellen Förderrichtlinien stehen bis 2026 insgesamt 10 Millionen Euro zur Verfügung.
3: Wie wichtig Sichtbarkeit, Aufmerksamkeit und die richtige Ausrüstung im Straßenverkehr sind, konnten Besucherinnen und Besucher vor kurzem auf dem Köthener Marktplatz selbst erleben. Das Polizeirevier Anhalt-Bitterfeld hatte gemeinsam mit mehreren Partnern zum Verkehrsaktionstag unter dem Motto Hashtag Mensch auf dem Rad eingeladen. Mit dabei waren unter anderem die Bundespolizei, die Landesverkehrswacht, ein regionales Busunternehmen und das Deutsche Rote Kreuz. Ziel der Aktion war es, auf Gefahren beim Radfahren und bei der Nutzung von E-Scootern aufmerksam zu machen und gleichzeitig praktische Tipps für mehr Sicherheit zu geben.
4: Ja, wir führen heute einen Aktionstag durch zum Thema Menschen auf dem Rad, sicher durch den Verkehr. Wir haben hier verschiedene Stationen im Angebot, die für Personen jeder Altersklasse, für Interessierte genutzt werden können. Wir haben Informationsmaterial dabei. Das örtliche Busunternehmen hat uns einen Linienbus zur Verfügung gestellt, an dem man die Gefahren des toten Winkels erkennen kann. Wir beantworten Fragen rund um das Fahrrad. Ja, und gemeinsam mit der Verkehrswacht und der Bundespolizei bieten wir hier heute alles an zum Thema das sichere Fahrrad.
3: Gerade junge Menschen sollten mit der Aktion erreicht werden. Denn besonders bei E-Scootern und Fahrrädern komme es immer wieder zu gefährlichen Situationen im Straßenverkehr. Damit möglichst viele Menschen auf den Aktionstag aufmerksam werden, setzte die Polizei im Vorfeld auf unterschiedliche Wege der Werbung.
4: Ja, natürlich haben wir in den letzten Tagen, in den letzten Wochen vermehrt Werbung für unseren Aktionstag betrieben. Es wurde in den örtlichen Printmedien veröffentlicht und natürlich haben wir auch Schulen im Umkreis informiert, Schülerinnen und Schüler und das Lehrpersonal eingeladen, um einfach auch dieser Altersklasse, zum Beispiel jungen Fahranfängern, die Möglichkeit zu bieten, sich zum Thema Verkehr, Verkehrserziehung, Teilnahme am Straßenverkehr zu informieren.
3: Mit Mitmachangeboten und praktischen Übungen wollte der Aktionstag vor allem eines erreichen: mehr Aufmerksamkeit und gegenseitige Rücksicht im Straßenverkehr.
5: Plötzlich Probleme beim Sprechen, ein tauber Arm oder ein schiefes Gesicht, ein Schlaganfall kommt oft ohne Vorwarnung. Umso wichtiger ist es, die Symptome früh zu erkennen und schnell zu handeln. Anlässlich des bundesweiten Tages gegen den Schlaganfall hat das Gottsche Klinikum vergangene Woche zu einem Informations- und Aktionstag eingeladen.

0: In der Glashalle des Klinikums konnten Besucherinnen und Besucher verschiedene Gesundheitschecks kostenlos durchführen lassen, darunter Blutdruck, Blutzucker und Cholesterinmessungen. Außerdem informierten Ärztinnen, Ärzte und Pflegekräfte über Ursachen, Risiken und Behandlungsmöglichkeiten.
1: Der Schlaganfall ist eine akute Erkrankung, die ist ganz wichtig und man muss sie wie mit einem Herzinfarkt vergleichen, nur natürlich im Hirn. Viele Patienten kommen leider zu spät, weil die Symptome sind wie Kribbelgefühl im Arm oder im Bein oder Sprachstörung. Wenn es halt mehr ist oder aggressiver ist, dann gibt es halt eine Lähmung. Und gerade diese Symptome, die noch nicht so aggressiv sind und so groß sind und stark sind, da gehen halt die Patienten meistens und sagen, naja, ich lege mich hin und nachher oder morgen ist das besser. Und das ist halt falsch.
0: Dabei zählt bei einem Schlaganfall jede Minute. Denn abgestorbene Nervenzellen lassen sich nicht wiederherstellen. Deshalb setzt das Klinikum besonders auf Aufklärung. Auch für Angehörige, die im Ernstfall schnell reagieren müssen.
1: Es gibt halt so bestimmte Regeln, wie erkenne ich halt einen Schlaganfall. Die Face-Kriterien, das heißt, ich gucke, wie das Gesicht ist. Gibt es halt eine Lähmung? Ist die Sprache gestört? Sind meine motorischen Aktivitäten gleich, links oder rechts? Und natürlich habe ich Vorerkrankungen, hatte ich schon mal einen Schlaganfall. Wenn es halt der Fall wäre, ob es jetzt bei sich selber oder bei Angehörigen, dann muss man halt natürlich den Notarztdienst anrufen.
0: An mehrere Stationen konnten Besucher außerdem sehen, wie Untersuchungen im Krankenhaus ablaufen. Unter anderem demonstrierten die Fachkräfte Ultraschalluntersuchungen der Halsgefäße schmerzfrei und unkompliziert, wie die Mediziner betonen. Ein weiterer Schwerpunkt des Aktionstags, die Vorbeugung. Denn viele Risikofaktoren für einen Schlaganfall lassen sich vermeiden oder behandeln.
1: Es gibt Risikofaktoren, die man nicht irgendwie vorher, sagen wir, vorbeugend behandeln. Zum Beispiel Geschlecht, Familienanamnese, diese Sachen. Aber es gibt andere Risikofaktoren, die man behandeln kann. Und man kann halt sie präventiv auch behandeln. Das heißt, der erhöhte Blutdruck, Fettleibigkeit, zu viel Blutfette, also Cholesterin, LDL, Diabetes mellitus und andere Erkrankungen. Die kann man natürlich vorbeugend behandeln und man kann eine Prävention betreiben.
0: Ab dem späten Nachmittag folgten mehrere Kurzvorträge rund um das Thema Schlaganfall. Von ersten Symptomen bis hin zur Behandlung auf der sogenannten Stroke Unit. Dort werden Betroffene im Ernstfall rund um die Uhr versorgt.
1: Wir sehen hier in der Gegend leider, dass die Patienten zu spät zu uns kommen. Also wir haben hier die sogenannte Stroke Unit, das ist eine Einheit für die Schlaganfallpatienten, wo der Notarzt bei Alarm zu uns kommt. Wir können natürlich diese Aufgabe sehr gut und standardisiert durchführen. Das heißt, da ist ein Stroke-Pieper. Wenn wir einen Alarm kriegen, da kriegen wir eine Mitteilung vom Notarzt oder über die Leitstelle, da kommt ein Schlaganfall zu euch. Das heißt, der Pieper bei uns ist 4x5, wird alarmiert. Da kommt der Arzt auf das Stroke-Unit runter in die Notaufnahme. Die Stroke-Nurse, also da ist halt eine Schwester, die explizit mit einer Weiterbildung und Ausbildung für den Schlaganfall und die Radiologen. Wir treffen uns in der Notaufnahme. CT ist sozusagen vorbereitet. Der Patient kommt rein. Man guckt ihn kurz an, ohne Zeit zu verlieren in CT. Und dann können wir sehen, ist es ein Schlaganfall, ja oder nein? Und was für eine Ursache? Ist das eine Blutung oder Durchblutungsstörung? Der Neurologe kriegt die Bilder und wird halt automatisch mit ausgewertet. Und dann wird die Therapie entschieden. Und die Therapie ist entweder, wenn es ein Blutgerinnsel ist, man kann eine Lyse machen direkt an Ort und Stelle. Das heißt ein Medikament, was dieses Gerinnsel oder diese Gerinnsel auflöst. Oder muss man halt, dem Patienten ist eine Blutung im Kopf, dann müssen wir mit den Neurochirurgen reden, damit diese Blutung entlastet wird.
0: Zwischen 350 und 450 Schlaganfallpatientinnen und Patienten behandelt das Gottsche Klinikum jedes Jahr. Mit Aktionstagen wie diesen wollen die Verantwortlichen deshalb vor allem eines erreichen: dass Betroffene Warnzeichen ernster nehmen und im Notfall keine Zeit verlieren.

0: Seit 25 Jahren besteht das Projekt Gotsche Wildnis jetzt schon. Dabei handelt es sich um ca. 1300 Hektar Fläche um und am Gotsche See, in der der Natur freien Lauf gelassen wird. In den letzten zwei Jahrzehnten hat sich die Umwelt hier große Teile des ehemaligen Tagebaugebiets wieder zurückgeholt. Am 17. April überreichte Umweltminister Willingmann der BUND-Stiftung zwei Förderbescheide in Höhe von insgesamt 758.000 Euro, um das Projekt zu unterstützen.
1: Ja, es sind zwei Fördermittelprojekte, die wir beantragt haben beim Land Sachsen-Anhalt. Das eine ist ein kofinanziert mit 80% der EU, ein Naturschutzprojekt, wo es darum geht, die Wildnis weiterzuentwickeln und gezielt bestimmte Arten aber auch zu unterstützen mit ganz speziellen Artenschutzmaßnahmen. Gleichzeitig natürlich auch für die Öffentlichkeit, für diese Wildnis zu werben. Und das zweite Projekt ist ein Projekt der Wildnisbildung, Bildung für nachhaltige Entwicklung, wo wir also natürlich schwerpunktmäßig Menschen, vor allen Dingen Jüngeren, aber nicht nur Jüngeren, das auch nahebringen können, was wir hier an Naturschätzen haben, was man also beobachten und vor allen Dingen erleben kann.
0: Willingmann selbst zeigte sich vor Ort sehr angetan von dem Wildnisprojekt am ehemaligen Tagebauloch. Er betonte, wie wichtig es sei, der Natur auch in der modernen industriellen Welt an manchen Stellen ihren Lauf frei von jeglichen Einflüssen zu lassen.
2: Wildnis mitten in unserer Landschaft, als typisches Zeichen daraus, was aus einer Tagebau-Folgelandschaft werden kann, ein großartiges Projekt. Über 20 Jahre alt, als mal der BUND hier Flächen gekauft hat, rund 1300 Hektar, die dann in eine eigene Stiftung überführt hat und nun schon seit vielen Jahren betreibt. Hier wird Natur der Natur überlassen und wir zeigen damit den Menschen, zeigen unseren Kindern und Enkeln, was passiert, wenn der Mensch gar nicht eingreift, wie natürlich etwas sich weiterentwickelt. Ein großartiges Projekt und das unterstützen wir gern als Land.
0: Seit Entwicklung der Gotsche Wildnis habe man einen konstanten Zuwachs von verschiedensten Tier- und Pflanzenarten verzeichnen können. Auch einige sensible, seltene und scheue Tiere, darunter etwa der Fischotter oder der Wolf, seien hier mittlerweile beheimatet, erklärte der Projektleiter. Man lade herzlich dazu ein, sich die Gegend auch einmal mit eigenen Augen anzuschauen.
1: Wir haben ja etwa 80 Veranstaltungen im Jahr, viele für Kinder und Jugendliche, aber wir führen auch regelmäßig Wanderungen durch, Radtouren durch. Mitunter gibt es sogar auch Gruppen, die gezielt bei uns nachfragen, manchmal weit bis hin nach runter nach München, die sagen, wir möchten das mal uns anschauen. Und dann führen wir das und natürlich hat die Natur immer Überraschungen für uns bereit und wir können nicht die Arten hinbestellen. Aber ich bin da immer guten Mutes, dass man die eine oder andere Art findet. Es gibt Jahreszeiten, wo das besonders gut gelingt. Bei anderen sieht man bloß Spuren. Bei den Wanderungen, die wir jetzt am letzten Wochenende haben, waren alle erstaunt, an wie vielen Stellen wir alten Kot vom Wolf gefunden haben. Also es ist immer was Spannendes zu erleben. Also da würde ich sagen, alle sind da eingeladen. Selbst per Rad oder zu Fuß oder eben auch gemeinsam mit uns diese Wildnis zu erkunden.
0: Mit den Fördermitteln soll die Entwicklung der Gotsche Wildnis auch in den kommenden Jahren weiter begleitet werden. Das ehemalige Tagebauloch hat sich in den vergangenen Jahrzehnten zunehmend zu einem Rückzugsort für zahlreiche Tier- und Pflanzenarten entwickelt. Gleichzeitig zeigt das Projekt, wie sich Naturflächen nach menschlichen Eingriffen langfristig wieder entfalten können. Am Dienstag, dem 12. Mai, fand im Rathaus Bitterfeld das Grund- und Hochwasserforum statt. Eingeladen hatte hier die Bürgerinitiative Grund und Hochwasser, welche sich nach den Hochwassern in den Jahren 2002 und 2013 gegründet hatte. Zum Forum eingeladen waren Gäste aus Politik und Praxis sowie Bürgerinnen und Bürger aus Stadt und Region, um ihre Fragen zum Grund- und Hochwasserschutz stellen zu können.
3: Also wir sprechen jetzt über das Projekt Stadtsicherung Bitterfeld, wo wir quasi von der LMBV das Projekt 2018 übernommen haben und wo die Aufgabe ist, die betroffenen Stadtteile von Bitterfeld vor den Folgen des großen Wasserwiederanstieges zu schützen. Und dazu gibt es ein Maßnahmenkonzept, das hat im Wesentlichen drei Säulen. Hydraulische Sicherungsmaßnahmen, das heißt Betrieb von Brunnen, von Drainagen, ist eine Säule. Dann Maßnahmen an den Oberflächengewässern, also Ausbau, Unterhaltung der Oberflächengewässer. Und die dritte Säule sind bauliche Sicherungen.
0: Dorausch erzählte weiter, die MDSE arbeite daran, die Brunnen, also die hydraulische Sicherung, immer mehr durch bauliche Sicherungen abzulösen. Brunnen seien auf Dauer ein schwerer Eingriff in den Grundwasserkörper und darüber hinaus sehr kostenintensiv. Ziel der Bürgerinitiative sei es auch, den Grundwasserschutz auf der Prioritätenliste der Politik stets weit oben zu halten. Aus diesem Grund sei eine Veranstaltung wie das Grund- und Hochwasserforum auch so wichtig, erzählte Lars-Jörn Zimmer.
4: Wir wissen natürlich, dass die Untersuchungen bisher immer dazu geführt haben, dass man sagt, das ist sicher. Das glauben wir auch. Wir wollen nur immer wieder die Möglichkeiten ins Spiel bringen, die wir sehen, ohne Panik zu machen. Das liegt uns fern, sondern wir wollen einfach immer wieder die Punkte im Gespräch halten. Und erlauben Sie mir die Bemerkung, es ist extrem wichtig, gerade auch im ministeriellen Bereich und im politischen Bereich, diese Dinge immer wieder wach zu halten. Denn auch 2013 ist für uns mittlerweile 13 Jahre her. Und dann kommen immer wieder andere Themen. Und dann heißt es irgendwann, naja, dann können wir beim Hochwasserschutz sparen. Da sind wir ja jetzt weit genug, dürfen wir eben nicht. Und darauf wollen wir eben auch aufmerksam machen. Grundsätzlich können wir einschätzen, dass wir auch als Region von den Hochwasserschutzmaßnahmen, vom Hochwasserschutzkonzept des Landes extremst profitiert haben, dass wir, ich glaube, im Grunde sind alle Deiche im Altkreis Bitterfeld saniert auf HQ100 oder HQ200 Stand, also 100-jähriges oder 200-jähriges Hochwasser aushaltend. Die Polder, da bin ich auch gespannt, was heute gesagt wird, wie weit die Polder sind, wann dort der Abschluss erfolgt, sowohl Polder Löbnitz als auch Polder Rösa, die ja auch wieder extrem wichtig sind.
0: Bei einem Polder handelt es sich um eine Anlage aus Deichen und Dämmen, welche dazu dient, den Wasserspiegel an Stellen zu kontrollieren, an denen sich das Wasser oft oder dauerhaft auf einem höheren Niveau als der Boden befindet.
5: Da wird also 2029 einsatzbereit sein und dann, wie die ungefähr 7 Kilometer Dammlänge haben. Das wird als Polderdamm ausgebaut, sodass also auf beiden Seiten dann auch entsprechend das Wasser dann anstehen kann und man damit gezielt eben diese Hochwasserspitze ab dem 100-jährigen Hochwasser dann auch wirklich rausnimmt, um zu verhindern, dass im nachfolgenden Gebiet, aber auch leicht im Oberlauf dann die Deiche irgendwie überflutet werden bei höheren Hochwasserereignissen.
0: Seit 2002 seien rund 159 Millionen Euro in den Grund- und Hochwasserschutz im Landkreis Anhalt-Bitterfeld investiert worden. Eines der größten Projekte sei der eben schon erwähnte Polder Röser, erzählte der Staatssekretär im Interview.
5: Der mit 520 Hektar Retentionsfläche und über 20 Millionen Kubikmeter Retentionsvolumen wirklich einen entscheidenden Beitrag zum Hochwasserschutz an der Mulde leisten wird. Er wird den Wasserspiegel dann ungefähr 35, 40 Zentimeter kappen. So ein Polder kann ja mal ganz gezielt eingesetzt werden, um durch die Hochwasserspitzen auch wegzunehmen. Das ist ja mal ganz wichtig im Hochwasserschutz, dass man diese Spitzen dann auch wegbekommt. Da wird ein Einlaufbauwerk, welches jetzt seit diesem Jahr, seit März, begonnen wurde zu bauen, das wird ungefähr 300 Kubikmeter pro Sekunde aus der Hochwasserspitze nehmen. Also das ist schon ein ganz schöner Schluck aus der Pulle. Und das wird wesentlich zum Hochwasserschutz im gesamten Gebiet hier beitragen.
0: Man kann also festhalten, dass am Grund- und Hochwasserschutz in Anhalt-Bitterfeld und Bitterfeld-Wolfen immer weiter gearbeitet wird. Die Bürgerinitiative möchte dafür sorgen, dass das auch so bleibt und Anstöße liefern, wo vielleicht noch etwas verbessert werden kann.

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0: Was gibt es denn Schöneres als einen Tag im Museum? Und das auch noch kostenlos. Zum Internationalen Museumstag lud das Städtische Museum Aschersleben zu einem ganz besonderen Aktionstag ein. Am 17. Mai öffnete es seine Türen, um bürgerliches Engagement in den Mittelpunkt zu rücken.
5: Wir sind heute im Städtischen Museum Aschersleben, denn heute ist der Internationale Museumstag. Und der steht heute unter einem ganz besonderen Motto, nämlich dem Ehrenamt. Und da haben wir 3 gute Gründe für. Nämlich zum einen haben wir hier seit 2025 den Förderverein des Museums als Engagementbotschafter des Landes Sachsen-Anhalt ausgezeichnet. Da zeigt sich das Ehrenamt also auch belohnt wird. Wir haben das Motto des Museumsverbandes Sachsen-Anhalt und am 23.05. und in der Zeit davor und danach findet der erste Ehrenamtstag statt, den der Bundespräsident ausgerufen hat. Also es sind 3 gute Gründe, heute herzukommen und das Ehrenamt zu feiern.
0: Damit hier auch niemandem langweilig wird, hat sich das Museum so einiges einfallen lassen. Bei schönstem Wetter konnten Besucherinnen und Besucher das vielfältige Programm genießen und erleben.
5: Wir haben nicht nur kostenfreien Eintritt in unsere Ausstellungen, sondern wir haben 10 Vereine aus Aschersleben und der Umgebung hier, die zeigen, was sie so machen, in welchen Bereichen sie sich bewegen, wie man mitmachen kann, was man da alles noch entdecken kann. Wir haben Angebote für Kinder, ganz viele Führungen durch das Haus von ehrenamtlichen Vereinsmitgliedern, Musik und Gastro, also für die ganze Familie findet sich hier was.
0: Der Fokus lag hierbei aber natürlich auf dem Ehrenamt. Im Innenhof präsentierten sich verschiedene lokale Vereine und luden zum Gespräch ein. Eine Möglichkeit also, bei entspannter Atmosphäre einen Einblick in viele verschiedene Vereine der Stadt zu werfen.
5: Wenn man das Ehrenamt feiert, dann finde ich, geht das nur mit dem Ehrenamt gemeinsam. Und ohne das Ehrenamt funktioniert auch nichts in der Kultur. Das wollten wir würdigen mit Vereinen, die sich hier vorstellen können, an Ständen, in einem kleinen Speed-Dating sozusagen. Also man kann ganz niedrigschwellig einfach mal bei den verschiedenen Vereinen vorbeikommen. Es gibt ganz tolle Angebote, man kann basteln, man kann sich informieren, man kann Bogenschießen bei der Burg Freckleben zum Beispiel. Ich glaube, das bringt viel Freude und zeigt, dass Ehrenamt eben auch viel Freude bringen kann.
0: Ein weiteres Highlight des Tages war die Einweihung neuer Texttafeln in einfacher Sprache. Sie solle das Museum barrierefreier gestalten und die kulturelle Teilhabe für alle Personengruppen stärken.
5: Wir haben jetzt im Museum die einfache Sprache. Das ist eine vereinfachte Form der leichten Sprache und dient dazu, dass einfach mehr Menschen die Museumstexte hier verstehen. Denn es haben nicht nur immer weniger Menschen Lust, lange Texte zu lesen, sondern es gibt auch Menschen, die zum Beispiel einfach nicht Deutsch als Muttersprache haben, die uns aber genauso willkommen sind. Und deshalb gibt es ja die Texte in einfacher Sprache. Die werden heute eingeführt und es gibt auch gleich 3 Führungen dazu.
0: Der Museumstag als Feier des Ehrenamts war ein wichtiger Schritt in eine sozialere und verbundenere Zukunft. Ohne das Engagement von vielen Bürgerinnen und Bürgern wären viele kulturelle Angebote nicht möglich.
6: Statt eines klassischen Neujahrsempfangs hat die Stadt Sandersdorf-Brehna in diesem Jahr zum Frühjahrsempfang eingeladen. Und das mitten in dem Weinfrühling auf dem Platz der Deutschen Einheit. Vertreter aus Politik, Wirtschaft, Verein und Stadtgesellschaft nutzen die Gelegenheit zum Austausch in entspannter Atmosphäre.
7: Wir haben uns überlegt, wir nutzen einfach diese wunderbare Location und laden einfach etwas früher ein als die Öffentlichkeit. Wir nutzen das Flair hier, um zusammenzukommen, zu netzwerken und vielleicht auch gemeinsam einen Ausblick aufs Jahr zu machen.
6: Der Empfang bot aber nicht nur Raum für Gespräche, sondern auch für einen Blick auf aktuelle Entwicklungen in der Stadt. Bürgermeisterin Steffi Siska sprach über laufende Projekte und Vorhaben in Sandersdorf-Brehna.
7: Also wir haben Dinge, die zu Ende geführt werden. Also wir bauen ja den Radweg in Tscherndorf nach Bitterfeld. Der erste Bauabschnitt der Augustinusstraße in Tscherndorf. Wir beginnen mit der Sanierung vom Rathaus in Brehna. Die Kita in Rotsch nimmt Gestalt an, die ist in die Höhe gebaut. Also der Baukörper wird dieses Jahr sicher, denke ich, fast fertig werden. Ja, und da könnte ich jetzt noch endlos aufzählen.
6: Neben den kommunalen Projekten spielte auch der Architekturwettbewerb der Hochschule Anhalt eine besondere Rolle. Studierende aus Dessau präsentierten ihre Entwürfe und stellten sich dem Urteil von Jury und Publikum.
7: Mal einen ganz kurzen Rückblick und einen Ausblick auf die kommenden Projekte. Aber es gibt ja noch was ganz Spannendes. Also unsere Gäste, die im letzten Jahr, auch in diesem Jahr, sollen auch eine Jury sein. Wir haben also was zu bewerten, und zwar einen Architekturwettbewerb der Hochschule aus Dessau.
6: Am Ende setzte sich der Entwurf von Franz Klemm durch. Die Arbeiten der Studierenden stießen dabei auf großes Interesse bei den Gästen. Der Weinfrühling lockte zahlreiche Besucher auf das Festgelände. Die Veranstalter ziehen eine positive Bilanz und freuen sich bereits auf den Weinfrühling im kommenden Jahr. Der Weinfrühling in Sandersdorf-Brehna verbindet damit erneut Genuss, Kultur und Begegnung.
2: Das Land Sachsen-Anhalt unterstützt die Sanierung von Gleisanlagen an den Standorten Bernburg und Zeilitz der K&S Minerales and Agriculture GmbH mit insgesamt rund 680.000 Euro Fördermitteln. Die entsprechenden Bewilligungsbescheide wurden am 27. April in Bernburg übergeben. Mit den Geldern sollen Gleise und Weichen auf den Werksgeländen erneuert werden. In Bernburg fließen rund 380.000 Euro in Sanierung eines Gleises und einer Weiche. Weitere 300.000 Euro sind für die Instandsetzung von 3 Weichen am Standort Zeilitz vorgesehen. Nach Angaben des Infrastrukturministeriums soll die Förderung dazu beitragen, mehr Güterverkehr von der Straße auf die Schiene zu verlegen. Dafür seien funktionierende und leistungsfähige Gleisanschlüsse notwendig.
8: K&S gehört zu den Unternehmen in Sachsen-Anhalt, die sehr intensiv in die Schieneninfrastruktur investieren. Das heißt, K&S transportiert eine ganze Reihe ihrer Produkte auf der Schiene ab zum Kunden. Und das unterstützen wir als Land. Heute halt eben im Volumen von 380.000 Euro für ein Gleis und für eine Weiche. Es ist wichtig, dass Unternehmen einen entsprechenden Anschluss an das Netz der Deutschen Bahn haben, um eben ihre Produkte auch per Zug transportieren zu können. Wir haben eine ganze Reihe von Unternehmen in Sachsen-Anhalt, die das auf die Art und Weise machen, bei K&S tatsächlich in großem Umfang und großem Volumen.
2: Das Salzwerk in Bernburg zähle mit rund 560 Beschäftigten zu den wichtigsten Arbeitgebern der Region. Im vergangenen Jahr wurden dort rund 1,9 Millionen Tonnen Fertigsalzprodukte hergestellt. Laut einer Pressemitteilung des Landes erfolge etwa die Hälfte der Transporte per Bahn.
9: Diese Unterstützung ist insofern sehr wichtig für uns, weil wir über 1 Million Tonnen Produkt pro Jahr über die Bahn transportieren und sozusagen dieser Verkehrsweg eine Lebensader unseres Werkes ist. Und deswegen, weil wir nachhaltig eben auch diesen sehr umweltfreundlichen und damit sinnvollen Verkehrsweg auch weiterhin betreiben wollen, ist es eben eine sehr wichtige Unterstützung für uns, die wir unglaublich schätzen.
2: Durch die hohe Produktionsmenge seien die bestehenden Gleisanlagen stark beansprucht. Mit den geplanten Investitionen soll die Infrastruktur langfristig erhalten und der Bahntransport weiterhin gesichert werden. Seit 2002 fördere das Land Sachsen-Anhalt den Ausbau und die Erneuerung privater Gleisanschlüsse im Güterverkehr. Im Rahmen der aktuellen Förderrichtlinien stehen bis 2026 insgesamt 10 Millionen Euro zur Verfügung.
10: Wie wichtig Sichtbarkeit, Aufmerksamkeit und die richtige Ausrüstung im Straßenverkehr sind, konnten Besucherinnen und Besucher vor kurzem auf dem Köthener Marktplatz selbst erleben. Das Polizeirevier Anhalt-Bitterfeld hatte gemeinsam mit mehreren Partnern zum Verkehrsaktionstag unter dem Motto Hashtag Mensch auf dem Rad eingeladen. Mit dabei waren unter anderem die Bundespolizei, die Landesverkehrswacht, ein regionales Busunternehmen und das Deutsche Rote Kreuz. Ziel der Aktion war es, auf Gefahren beim Radfahren und bei der Nutzung von E-Scootern aufmerksam zu machen und gleichzeitig praktische Tipps für mehr Sicherheit zu geben.
11: Ja, wir führen heute einen Aktionstag durch zum Thema Menschen auf dem Rad, sicher durch den Verkehr. Wir haben hier verschiedene Stationen im Angebot, die für Personen jeder Altersklasse, für Interessierte genutzt werden können. Wir haben Informationsmaterial dabei. Das örtliche Busunternehmen hat uns einen Linienbus zur Verfügung gestellt, an dem man die Gefahren des toten Winkels erkennen kann. Wir beantworten Fragen rund um das Fahrrad. Ja, und gemeinsam mit der Verkehrswacht und der Bundespolizei bieten wir hier heute alles an zum Thema das sichere Fahrrad.
10: Gerade junge Menschen sollten mit der Aktion erreicht werden. Denn besonders bei E-Scootern und Fahrrädern komme es immer wieder zu gefährlichen Situationen im Straßenverkehr. Damit möglichst viele Menschen auf den Aktionstag aufmerksam werden, setzte die Polizei im Vorfeld auf unterschiedliche Wege der Werbung.
11: Ja, natürlich haben wir in den letzten Tagen, in den letzten Wochen vermehrt Werbung für unseren Aktionstag betrieben. Es wurde in den örtlichen Printmedien veröffentlicht und natürlich haben wir auch Schulen im Umkreis informiert, Schülerinnen und Schüler und das Lehrpersonal eingeladen, um einfach auch dieser Altersklasse, zum Beispiel jungen Fahranfängern, die Möglichkeit zu bieten, sich zum Thema Verkehr, Verkehrserziehung, Teilnahme am Straßenverkehr zu informieren.
10: Mit Mitmachangeboten und praktischen Übungen wollte der Aktionstag vor allem eines erreichen: mehr Aufmerksamkeit und gegenseitige Rücksicht im Straßenverkehr.
6: Plötzlich Probleme beim Sprechen, ein tauber Arm oder ein schiefes Gesicht, ein Schlaganfall kommt oft ohne Vorwarnung. Umso wichtiger ist es, die Symptome früh zu erkennen und schnell zu handeln. Anlässlich des bundesweiten Tages gegen den Schlaganfall hat das Gottsche Klinikum vergangene Woche zu einem Informations- und Aktionstag eingeladen.

0: In der Glashalle des Klinikums konnten Besucherinnen und Besucher verschiedene Gesundheitschecks kostenlos durchführen lassen, darunter Blutdruck, Blutzucker und Cholesterinmessungen. Außerdem informierten Ärztinnen, Ärzte und Pflegekräfte über Ursachen, Risiken und Behandlungsmöglichkeiten.
1: Der Schlaganfall ist eine akute Erkrankung, die ist ganz wichtig und man muss sie wie mit einem Herzinfarkt vergleichen, nur natürlich im Hirn. Viele Patienten kommen leider zu spät, weil die Symptome sind wie Kribbelgefühl im Arm oder im Bein oder Sprachstörung. Wenn es halt mehr ist oder aggressiver ist, dann gibt es eine Lähmung. Und gerade diese Symptome, die noch nicht so aggressiv sind und so groß sind und stark sind, da gehen halt die Patienten meistens sagen, naja, ich lege mich hin und nachher oder morgen ist das besser. Und das ist halt falsch.
0: Dabei zählt bei einem Schlaganfall jede Minute. Denn abgestorbene Nervenzellen lassen sich nicht wiederherstellen. Deshalb setzt das Klinikum besonders auf Aufklärung. Auch für Angehörige, die im Ernstfall schnell reagieren müssen.
1: Es gibt halt so bestimmte Regeln, wie erkenne ich halt einen Schlaganfall, die Face-Kriterien, das heißt, ich gucke, wie das Gesicht ist, gibt es halt eine Lähmung, ist die Sprache gestört, sind meine motorischen Aktivitäten gleich, links oder rechts und natürlich habe ich Vorerkrankungen, hatte ich schon mal einen Schlaganfall und wenn es halt der Fall wäre, ob es jetzt bei sich selber oder bei Angehörigen, dann muss man halt natürlich den Notarztdienst anrufen.
0: An mehrere Stationen konnten Besucher außerdem sehen, wie Untersuchungen im Krankenhaus ablaufen. Unter anderem demonstrierten die Fachkräfte Ultraschalluntersuchungen der Halsgefäße schmerzfrei und unkompliziert, wie die Mediziner betonen. Ein weiterer Schwerpunkt des Aktionstags, die Vorbeugung. Denn viele Risikofaktoren für einen Schlaganfall lassen sich vermeiden oder behandeln.
1: Es gibt Risikofaktoren, die man nicht irgendwie vorher, sagen wir, vorbeugend behandeln. Zum Beispiel Geschlecht, Familienanamnese, diese Sachen. Aber es gibt andere Risikofaktoren, die man behandeln kann. Und man kann halt sie präventiv auch behandeln. Das heißt, der erhöhte Blutdruck, Fettleibigkeit, zu viel Blutfette, also Cholesterin, LDL, Diabetes mellitus und andere Erkrankungen. Die kann man natürlich vorbeugend behandeln und man kann eine Prävention betreiben.
0: Ab dem späten Nachmittag folgten mehrere Kurzvorträge rund um das Thema Schlaganfall. Von ersten Symptomen bis hin zur Behandlung auf der sogenannten Stroke Unit. Dort werden Betroffene im Ernstfall rund um die Uhr versorgt.
1: Wir sehen hier in der Gegend leider, dass die Patienten zu spät zu uns kommen. Also wir haben hier die sogenannte Stroke Unit, das ist eine Einheit für die Schlaganfallpatienten, wo der Notarzt bei Alarm zu uns kommt. Wir können natürlich diese Aufgabe sehr gut und standardisiert durchführen. Das heißt, da ist ein Stroke-Bieber. Wenn wir einen Alarm kriegen, da kriegen wir eine Mitteilung vom Notarzt oder über die Leitstelle, da kommt ein Schlaganfall zu euch. Das heißt, der Pieper bei uns ist 4x5, wird alarmiert. Da kommt der Arzt auf das Stroke-Unit runter in die Notaufnahme. Die Stroke-Nurse, also da ist halt eine Schwester, die explizit mit einer Weiterbildung und Ausbildung für den Schlaganfall und die Radiologen. Wir treffen uns in der Notaufnahme. CT ist sozusagen vorbereitet. Der Patient kommt rein. Man guckt ihn kurz an, ohne Zeit zu verlieren in CT. Und dann können wir sehen, ist es ein Schlaganfall, ja oder nein? Und was für eine Ursache? Ist es eine Blutung oder Durchblutungsstörung? Der Neurologe kriegt die Bilder und wird halt automatisch mit ausgewertet. Und dann wird die Therapie entschieden. Und die Therapie ist entweder, wenn es ein Blutgerinnsel ist, man kann eine Lyse machen direkt an Ort und Stelle. Das heißt, ein Medikament, was dieses Gerinnsel oder diese Gerinnsel auflöst. Oder muss man halt, dem Patienten ist eine Blutung im Kopf, dann müssen wir mit den Neurochirurgen reden, damit diese Blutung entlastet wird.
0: Zwischen 350 und 450 Schlaganfallpatientinnen und Patienten behandelt das Gottsche Klinikum jedes Jahr. Mit Aktionstagen wie diesen wollen die Verantwortlichen deshalb vor allem eines erreichen. Dass Betroffene Warnzeichen ernster nehmen und im Notfall keine Zeit verlieren.

0: Seit 25 Jahren besteht das Projekt Gotsche Wildnis jetzt schon. Dabei handelt es sich um ca. 1300 Hektar Fläche um und am Gotsche See, in der der Natur freien Lauf gelassen wird. In den letzten zwei Jahrzehnten hat sich die Umwelt hier große Teile des ehemaligen Tagebaugebiets wieder zurückgeholt. Am 17. April überreichte Umweltminister Willingmann der BUND-Stiftung zwei Förderbescheide in Höhe von insgesamt 758.000 Euro, um das Projekt zu unterstützen.
1: Das sind zwei Fördermittelprojekte, die wir beantragt haben beim Land Sachsen-Anhalt. Das eine ist ein kofinanziert mit 80% der EU, ein Naturschutzprojekt, wo es darum geht, die Wildnis weiter zu entwickeln und gezielt bestimmte Arten aber auch zu unterstützen mit ganz speziellen Artenschutzmaßnahmen. Gleichzeitig natürlich auch für die Öffentlichkeit, für diese Wildnis zu werben. Und das zweite Projekt ist ein Projekt der Wildnisbildung, Bildung für nachhaltige Entwicklung, wo wir also natürlich schwerpunktmäßig Menschen, vor allen Dingen Jüngeren, aber nicht nur Jüngeren, das auch nahebringen können, was wir hier an Naturschätzen haben, was man also beobachten und vor allen Dingen erleben kann.
0: Willingmann selbst zeigte sich vor Ort sehr angetan von dem Wildnisprojekt am ehemaligen Tagebauloch. Er betonte, wie wichtig es sei, der Natur auch in der modernen industriellen Welt an manchen Stellen ihren Lauf frei von jeglichen Einflüssen zu lassen.
2: Wildnis mitten in unserer Landschaft als typisches Zeichen daraus, was aus einer Tagebaufolgelandschaft werden kann, ein großartiges Projekt. Über 20 Jahre alt, als mal der BUND hier Flächen gekauft hat, rund 1300 Hektar, die dann in eine eigene Stiftung überführt hat und nun schon seit vielen Jahren betreibt. Hier wird Natur der Natur überlassen und wir zeigen damit den Menschen, zeigen unseren Kindern und Enkeln, was passiert, wenn der Mensch gar nicht eingreift, wie natürlich etwas sich weiterentwickelt. Ein großartiges Projekt und das unterstützen wir gern als Land.
0: Seit Entwicklung der Gotsche Wildnis habe man einen konstanten Zuwachs von verschiedensten Tier- und Pflanzenarten verzeichnen können. Auch einige sensible, seltene und scheue Tiere, darunter etwa der Fischotter oder der Wolf, seien hier mittlerweile beheimatet, erklärte der Projektleiter. Man lade herzlich dazu ein, sich die Gegend auch einmal mit eigenen Augen anzuschauen.
1: Wir haben ja etwa 80 Veranstaltungen im Jahr, viele für Kinder und Jugendliche, aber wir führen auch regelmäßig Wanderungen durch, Radtouren durch. Mitunter gibt es sogar auch Gruppen, die gezielt bei uns nachfragen, manchmal weit bis hin nach runter nach München, die sagen, wir möchten das mal uns anschauen. Und dann führen wir das und natürlich hat die Natur immer Überraschungen für uns bereit und wir können nicht die Arten hinbestellen. Aber ich bin da immer guten Mutes, dass man die eine oder andere Art findet. Es gibt Jahreszeiten, wo das besonders gut gelingt. Bei anderen sieht man bloß Spuren. Bei den Wanderungen, die wir jetzt am letzten Wochenende haben, waren alle erstaunt, an wie vielen Stellen wir Kotreste, muss man sagen, also alten Kot vom Wolf gefunden haben. Also es ist immer was Spannendes zu erleben. Also da würde ich sagen, alle sind da eingeladen. Selbst per Rad oder zu Fuß oder eben auch gemeinsam mit uns diese Wildnis zu erkunden.
0: Mit den Fördermitteln soll die Entwicklung der Gotsche Wildnis auch in den kommenden Jahren weiter begleitet werden. Das ehemalige Tagebauloch hat sich in den vergangenen Jahrzehnten zunehmend zu einem Rückzugsort für zahlreiche Tier- und Pflanzenarten entwickelt. Gleichzeitig zeigt das Projekt, wie sich Naturflächen nach menschlichen Eingriffen langfristig wieder entfalten können. Am Dienstag, dem 12. Mai, fand im Rathaus Bitterfeld das Grund- und Hochwasserforum statt. Eingeladen hatte hier die Bürgerinitiative Grund und Hochwasser, welche sich nach den Hochwassern in den Jahren 2002 und 2013 gegründet hatte. Zum Forum eingeladen waren Gäste aus Politik und Praxis sowie Bürgerinnen und Bürger aus Stadt und Region, um ihre Fragen zum Grund- und Hochwasserschutz stellen zu können.
3: Also wir sprechen jetzt über das Projekt Stadtsicherung Bitterfeld, wo wir quasi von der LMBV das Projekt 2018 übernommen haben und wo die Aufgabe ist, die betroffenen Stadtteile von Bitterfeld vor den Folgen des großen Wasserwiederanstieges zu schützen. Und dazu gibt es ein Maßnahmenkonzept, das hat im Wesentlichen drei Säulen. Hydraulische Sicherungsmaßnahmen, das heißt Betrieb von Brunnen, von Drainagen, ist eine Säule. Dann Maßnahmen an den Oberflächengewässern, also Ausbau, Unterhaltung der Oberflächengewässer. Und die dritte Säule sind bauliche Sicherungen.
0: Dorausch erzählte weiter, die MDSE arbeite daran, die Brunnen, also die hydraulische Sicherung, immer mehr durch bauliche Sicherungen abzulösen. Brunnen seien auf Dauer ein schwerer Eingriff in den Grundwasserkörper und darüber hinaus sehr kostenintensiv. Ziel der Bürgerinitiative sei es auch, den Grundwasserschutz auf der Prioritätenliste der Politik stets weit oben zu halten. Aus diesem Grund sei eine Veranstaltung wie das Grund- und Hochwasserforum auch so wichtig, erzählte Lars-Jörn Zimmer.
4: Wir wissen natürlich, dass die Untersuchungen bisher immer dazu geführt haben, dass man sagt, das ist sicher. Das glauben wir auch. Wir wollen nur immer wieder die Möglichkeiten ins Spiel bringen, die wir sehen, ohne Panik zu machen. Das liegt uns fern, sondern wir wollen einfach immer wieder die Punkte im Gespräch halten. Und erlauben Sie mir die Bemerkung, es ist extrem wichtig, gerade auch im ministeriellen Bereich und im politischen Bereich, diese Dinge immer wieder wach zu halten. Denn auch 2013 ist für uns mittlerweile 13 Jahre her. Und dann kommen immer wieder andere Themen. Und dann heißt es irgendwann, naja, dann können wir beim Hochwasserschutz sparen. Da sind wir ja jetzt weit genug, dürfen wir eben nicht. Und darauf wollen wir eben auch aufmerksam machen. Grundsätzlich können wir einschätzen, dass wir auch als Region von den Hochwasserschutzmaßnahmen, vom Hochwasserschutzkonzept des Landes extremst profitiert haben, dass wir, ich glaube, im Grunde sind alle Deiche im Altkreis Bitterfeld saniert auf HQ100 oder HQ200 Stand, also 100-jähriges oder 200-jähriges Hochwasser aushaltend. Die Polder, da bin ich auch gespannt, was heute gesagt wird, wie weit die Polder sind, wann dort der Abschluss erfolgt, sowohl Polder Löbnitz als auch Polder Rösa, die ja auch wieder extrem wichtig sind.
0: Bei einem Polder handelt es sich um eine Anlage aus Deichen und Dämmen, welche dazu dient, den Wasserspiegel an Stellen zu kontrollieren, an denen sich das Wasser oft oder dauerhaft auf einem höheren Niveau als der Boden befindet.
5: Da wird also 2029 einsatzbereit sein und dann, wie die ungefähr 7 Kilometer Dammlänge haben. Das wird als Polderdamm ausgebaut, sodass also auf beiden Seiten dann auch entsprechend das Wasser dann anstehen kann und man damit gezielt eben diese Hochwasserspitze ab dem 100-jährigen Hochwasser dann auch wirklich rausnimmt, um zu verhindern, dass im nachfolgenden Gebiet, aber auch leicht im Oberlauf dann die Deiche irgendwie überflutet werden bei höheren Hochwasserereignissen.
0: Seit 2002 seien rund 159 Millionen Euro in den Grund- und Hochwasserschutz im Landkreis Anhalt-Bitterfeld investiert worden. Eines der größten Projekte sei der eben schon erwähnte Polder Röser, erzählte der Staatssekretär im Interview.
5: Der mit 520 Hektar Retentionsfläche und über 20 Millionen Kubikmeter Retentionsvolumen wirklich einen entscheidenden Beitrag zum Hochwasserschutz an der Mulde leisten wird. Er wird den Wasserspiegel dann ungefähr 35, 40 Zentimeter kappen. So ein Polder kann ja mal ganz gezielt eingesetzt werden, um wirklich die Hochwasserspitzen auch wegzunehmen. Das ist ja mal ganz wichtig im Hochwasserschutz, dass man diese Spitzen dann auch wegbekommt. Da wird ein Einlaufbauwerk, welches jetzt seit diesem Jahr, seit März, begonnen wurde zu bauen. Das wird ungefähr 300 Kubikmeter pro Sekunde aus der Hochwasserspitze nehmen. Also das ist schon ein ganz schöner Schluck aus der Pulle. Und das wird wesentlich zum Hochwasserschutz im gesamten Gebiet hier beitragen.
0: Man kann also festhalten, dass am Grund- und Hochwasserschutz in Anhalt-Bitterfeld und Bitterfeld-Wolfen immer weiter gearbeitet wird. Die Bürgerinitiative möchte dafür sorgen, dass das auch so bleibt und Anstöße liefern, wo vielleicht noch etwas verbessert werden kann.

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0: Was gibt es denn Schöneres als einen Tag im Museum? Und das auch noch kostenlos. Zum Internationalen Museumstag lud das Städtische Museum Aschersleben zu einem ganz besonderen Aktionstag ein. Am 17. Mai öffnete es seine Türen, um bürgerliches Engagement in den Mittelpunkt zu rücken.
5: Wir sind heute im Städtischen Museum Aschersleben, denn heute ist der Internationale Museumstag. Und der steht heute unter einem ganz besonderen Motto, nämlich dem Ehrenamt. Und da haben wir 3 gute Gründe für. Nämlich zum einen haben wir hier seit 2025 den Förderverein des Museums als Engagementbotschafter des Landes Sachsen-Anhalt ausgezeichnet. Da zeigt sich das Ehrenamt also auch belohnt wird. Wir haben das Motto des Museumsverbandes Sachsen-Anhalt und am 23.05. und in der Zeit davor und danach findet der erste Ehrenamtstag statt, den der Bundespräsident ausgerufen hat. Also es sind 3 gute Gründe, heute herzukommen und das Ehrenamt zu feiern.
0: Damit hier auch niemandem langweilig wird, hat sich das Museum so einiges einfallen lassen. Bei schönstem Wetter konnten Besucherinnen und Besucher das vielfältige Programm genießen und erleben.
5: Wir haben nicht nur kostenfreien Eintritt in unsere Ausstellungen, sondern wir haben 10 Vereine aus Aschersleben und der Umgebung hier, die zeigen, was sie so machen, in welchen Bereichen sie sich bewegen, wie man mitmachen kann, was man da alles noch entdecken kann. Wir haben Angebote für Kinder, ganz viele Führungen durch das Haus von ehrenamtlichen Vereinsmitgliedern, Musik und Gastro, also für die ganze Familie findet sich hier was.
0: Der Fokus lag hierbei aber natürlich auf dem Ehrenamt. Im Innenhof präsentierten sich verschiedene lokale Vereine und luden zum Gespräch ein. Eine Möglichkeit also, bei entspannter Atmosphäre einen Einblick in viele verschiedene Vereine der Stadt zu werfen.
5: Wenn man das Ehrenamt feiert, dann finde ich, geht das nur mit dem Ehrenamt gemeinsam. Und ohne das Ehrenamt funktioniert auch nichts in der Kultur. Das wollten wir würdigen mit Vereinen, die sich hier vorstellen können, an Ständen, in einem kleinen Speed-Dating sozusagen. Also man kann ganz niedrigschwellig einfach mal bei den verschiedenen Vereinen vorbeikommen. Es gibt ganz tolle Angebote, man kann basteln, man kann sich informieren, man kann Bogenschießen bei der Burg Freckleben zum Beispiel. Ich glaube, das bringt viel Freude und zeigt, dass Ehrenamt eben auch viel Freude bringen kann.
0: Ein weiteres Highlight des Tages war die Einweihung neuer Texttafeln in einfacher Sprache. Sie solle das Museum barrierefreier gestalten und die kulturelle Teilhabe für alle Personengruppen stärken.
5: Wir haben jetzt im Museum die einfache Sprache. Das ist eine etwas vereinfachte Form der leichten Sprache und dient dazu, dass einfach mehr Menschen die Museumstexte hier verstehen. Denn es haben nicht nur immer weniger Menschen Lust, lange Texte zu lesen, sondern es gibt auch Menschen, die zum Beispiel einfach nicht Deutsch als Muttersprache haben, die uns aber genauso willkommen sind. Und deshalb gibt es ja die Texte in einfacher Sprache. Die werden heute eingeführt und es gibt auch gleich 3 Führungen dazu.
0: Der Museumstag als Feier des Ehrenamts war ein wichtiger Schritt in eine sozialere und verbundenere Zukunft. Ohne das Engagement von vielen Bürgerinnen und Bürgern wären viele kulturelle Angebote nicht möglich.
6: Statt eines klassischen Neujahrsempfangs hat die Stadt Sandersdorf-Brehna in diesem Jahr zum Frühjahrsempfang eingeladen. Und das mitten in dem Weinfrühling auf dem Platz der Deutschen Einheit. Vertreter aus Politik, Wirtschaft, Verein und Stadtgesellschaft nutzen die Gelegenheit zum Austausch in entspannter Atmosphäre.
7: Wir haben uns überlegt, wir nutzen einfach diese wunderbare Location und laden einfach etwas früher ein als die Öffentlichkeit. Wir nutzen das Flair hier, um zusammenzukommen, zu netzwerken und vielleicht auch gemeinsam einen Ausblick aufs Jahr zu machen.
6: Der Empfang bot aber nicht nur Raum für Gespräche, sondern auch für einen Blick auf aktuelle Entwicklungen in der Stadt. Bürgermeisterin Steffi Siska sprach über laufende Projekte und Vorhaben in Sandersdorf-Brehna.
7: Also wir haben Dinge, die zu Ende geführt werden. Also wir bauen den Radweg in Tscherndorf nach Bitterfeld. Der erste Bauabschnitt der Augustinusstraße in Tscherndorf. Wir beginnen mit der Sanierung vom Rathaus in Brehna. Die Kita in Rotsch nimmt Gestalt an, die ist in die Höhe gebaut. Also der Baukörper wird dieses Jahr sicher, denke ich, fast fertig werden. Ja, und da könnte ich jetzt noch endlos aufzählen.
6: Neben den kommunalen Projekten spielte auch der Architekturwettbewerb der Hochschule Anhalt eine besondere Rolle. Studierende aus Dessau präsentierten ihre Entwürfe und stellten sich dem Urteil von Jury und Publikum.
7: Mal einen ganz kurzen Rückblick und einen Ausblick auf die kommenden Projekte. Aber es gibt noch was ganz Spannendes. Also unsere Gäste, wie im letzten Jahr, auch in diesem Jahr, sollen auch eine Jury sein. Wir haben also was zu bewerten, und zwar einen Architekturwettbewerb mit der Hochschule aus Dessau.
6: Am Ende setzte sich der Entwurf von Franz Klemm durch. Die Arbeiten der Studierenden stießen dabei auf großes Interesse bei den Gästen. Der Weinfrühling lockte zahlreiche Besucher auf das Festgelände. Die Veranstalter ziehen eine positive Bilanz und freuen sich bereits auf den Weinfrühling im kommenden Jahr. Der Weinfrühling in Sandersdorf-Brehna verbindet damit erneut Genuss, Kultur und Begegnung.
2: Das Land Sachsen-Anhalt unterstützt die Sanierung von Gleisanlagen an den Standorten Bernburg und Zeilitz der K&S Minerales and Agriculture GmbH mit insgesamt rund 680.000 Euro Fördermitteln. Die entsprechenden Bewilligungsbescheide wurden am 27. April in Bernburg übergeben. Mit den Geldern sollen Gleise und Weichen auf den Werksgeländen erneuert werden. In Bernburg fließen rund 380.000 Euro in Sanierung eines Gleises und einer Weiche. Weitere 300.000 Euro sind für die Instandsetzung von 3 Weichen am Standort Zeilitz vorgesehen. Nach Angaben des Infrastrukturministeriums soll die Förderung dazu beitragen, mehr Güterverkehr von der Straße auf die Schiene zu verlegen.

0: Also machen bei K&S tatsächlich in großem Umfang und großem Volumen.
1: Das Salzwerk in Bernburg zähle mit rund 560 Beschäftigten zu den wichtigsten Arbeitgebern der Region. Im vergangenen Jahr wurden dort rund 1,9 Millionen Tonnen Fertigsalzprodukte hergestellt. Laut einer Pressemitteilung des Landes erfolge etwa die Hälfte der Transporte per Bahn.
2: Diese Unterstützung ist insofern sehr wichtig für uns, weil wir über 1 Million Tonnen Produkt pro Jahr über die Bahn transportieren und sozusagen dieser Verkehrsweg eine Lebensader unseres Werkes ist. Und deswegen, weil wir nachhaltig eben auch diesen sehr umweltfreundlichen und damit sinnvollen Verkehrsweg auch weiterhin betreiben wollen, ist es eben eine sehr wichtige Unterstützung für uns, die wir unglaublich schätzen.
1: Durch die hohe Produktionsmenge seien die bestehenden Gleisanlagen stark beansprucht. Mit den geplanten Investitionen soll die Infrastruktur langfristig erhalten und der Bahntransport weiterhin gesichert werden. Seit 2002 fördere das Land Sachsen-Anhalt den Ausbau und die Erneuerung privater Gleisanschlüsse im Güterverkehr. Im Rahmen der aktuellen Förderrichtlinien stehen bis 2026 insgesamt 10 Millionen Euro zur Verfügung.
3: Wie wichtig Sichtbarkeit, Aufmerksamkeit und die richtige Ausrüstung im Straßenverkehr sind, konnten Besucherinnen und Besucher vor kurzem auf dem Köthener Marktplatz selbst erleben. Das Polizeirevier Anhalt-Bitterfeld hatte gemeinsam mit mehreren Partnern zum Verkehrsaktionstag unter dem Motto Hashtag Mensch auf dem Rad eingeladen. Mit dabei waren unter anderem die Bundespolizei, die Landesverkehrswacht, ein regionales Busunternehmen und das Deutsche Rote Kreuz. Ziel der Aktion war es, auf Gefahren beim Radfahren und bei der Nutzung von E-Scootern aufmerksam zu machen und gleichzeitig praktische Tipps für mehr Sicherheit zu geben.
4: Ja, wir führen heute einen Aktionstag durch zum Thema Menschen auf dem Rad, sicher durch den Verkehr. Wir haben hier verschiedene Stationen im Angebot, die für Personen jeder Altersklasse, für Interessierte genutzt werden können. Wir haben Informationsmaterial dabei. Das örtliche Busunternehmen hat uns einen Linienbus zur Verfügung gestellt, an dem man die Gefahren des toten Winkels erkennen kann. Wir beantworten Fragen rund um das Fahrrad. Ja, und gemeinsam mit der Verkehrswacht und der Bundespolizei bieten wir hier heute alles an zum Thema das sichere Fahrrad.
3: Gerade junge Menschen sollten mit der Aktion erreicht werden. Denn besonders bei E-Scootern und Fahrrädern komme es immer wieder zu gefährlichen Situationen im Straßenverkehr. Damit möglichst viele Menschen auf den Aktionstag aufmerksam werden, setzte die Polizei im Vorfeld auf unterschiedliche Wege der Werbung.
4: Ja, natürlich haben wir in den letzten Tagen, in den letzten Wochen vermehrt Werbung für unseren Aktionstag betrieben. Es wurde in den örtlichen Printmedien veröffentlicht und natürlich haben wir auch Schulen im Umkreis informiert, Schülerinnen und Schüler und das Lehrpersonal eingeladen, um einfach auch dieser Altersklasse, zum Beispiel jungen Fahranfängern, die Möglichkeit zu bieten, sich zum Thema Verkehr, Verkehrserziehung, Teilnahme am Straßenverkehr zu informieren.
3: Mit Mitmachangeboten und praktischen Übungen wollte der Aktionstag vor allem eines erreichen: mehr Aufmerksamkeit und gegenseitige Rücksicht im Straßenverkehr.
5: Plötzlich Probleme beim Sprechen, ein tauber Arm oder ein schiefes Gesicht, ein Schlaganfall kommt oft ohne Vorwarnung. Umso wichtiger ist es, die Symptome früh zu erkennen und schnell zu handeln. Anlässlich des bundesweiten Tages gegen den Schlaganfall hat das Gottsche Klinikum vergangene Woche zu einem Informations- und Aktionstag eingeladen. In der Glashalle des Klinikums konnten Besucherinnen und Besucher verschiedene Gesundheitschecks kostenlos durchführen lassen, darunter Blutdruck, Blutzucker und Cholesterinmessungen. Außerdem informierten Ärztinnen, Ärzte und Pflegekräfte über Ursachen, Risiken und Behandlungsmöglichkeiten.
6: Der Schlaganfall ist eine akute Erkrankung, die ist ganz wichtig und man muss sie wie mit einem Herzinfarkt vergleichen, nur natürlich im Hirn. Viele Patienten kommen leider zu spät, weil die Symptome sind wie Kribbelgefühl im Arm oder im Bein.

0: oder Sprachstörung. Wenn es halt mehr ist oder aggressiver ist, dann gibt es halt eine Lähmung. Und gerade diese Symptome, die noch nicht so aggressiv sind und so groß sind und stark sind, da gehen halt die Patienten meistens sagen, naja, ich lege mich hin und nachher oder morgen ist das besser. Und das ist halt falsch.
1: Dabei zählt bei einem Schlaganfall jede Minute. Denn abgestorbene Nervenzellen lassen sich nicht wiederherstellen. Deshalb setzt das Klinikum besonders auf Aufklärung. Auch für Angehörige, die im Ernstfall schnell reagieren müssen.
0: Es gibt halt so bestimmte Regeln, wie erkenne ich halt einen Schlaganfall, die Face-Kriterien, das heißt, ich gucke, wie das Gesicht ist, gibt es halt eine Lähmung, ist die Sprache gestört, sind meine motorischen Aktivitäten gleich, links oder rechts und natürlich habe ich Vorerkrankungen, hatte ich schon mal einen Schlaganfall und wenn es halt der Fall wäre, ob es jetzt bei sich selber oder bei Angehörigen, dann muss man halt natürlich den Notarztdienst anrufen.
1: An mehreren Stationen konnten Besucher außerdem sehen, wie Untersuchungen im Krankenhaus ablaufen. Unter anderem demonstrierten die Fachkräfte Ultraschalluntersuchungen der Halsgefäße schmerzfrei und unkompliziert, wie die Mediziner betonen. Ein weiterer Schwerpunkt des Aktionstags, die Vorbeugung. Denn viele Risikofaktoren für einen Schlaganfall lassen sich vermeiden oder behandeln.
0: Es gibt Risikofaktoren, die man nicht irgendwie vorher, sagen wir, vorbeugend behandeln. Zum Beispiel Geschlecht, Familienanamnese, diese Sachen. Aber es gibt andere Risikofaktoren, die man behandeln kann. Und man kann halt sie präventiv auch behandeln. Das heißt, der erhöhte Blutdruck, Fettleibigkeit, zu viel Blutfette, also Cholesterin, LDL, Diabetes mellitus und andere Erkrankungen. Die kann man natürlich vorbeugend behandeln und man kann eine Prävention betreiben.
1: Ab dem späten Nachmittag folgten mehrere Kurzvorträge rund um das Thema Schlaganfall. Von ersten Symptomen bis hin zur Behandlung auf der sogenannten Stroke Unit. Dort werden Betroffene im Ernstfall rund um die Uhr versorgt.
0: Wir sehen hier in der Gegend leider, dass die Patienten zu spät zu uns kommen. Also wir haben hier die sogenannte Stroke Unit. Das ist eine Einheit für die Schlaganfallpatienten, wo der Notarzt bei Alarm zu uns kommt. Wir können natürlich diese Aufgabe sehr gut und standardisiert durchführen. Das heißt, da ist ein Stroke-Beeper. Wenn wir einen Alarm kriegen, da kriegen wir eine Mitteilung vom Notarzt oder über die Leitstelle, da kommt ein Schlaganfall zu euch. Das heißt, der Beeper bei uns ist 4x5, wird alarmiert. Da kommt der Arzt auf das Stroke-Unit runter in die Notaufnahme. Die Stroke-Nurse, also da ist halt eine Schwester, die explizit mit einer Weiterbildung und Ausbildung für den Schlaganfall und die Radiologen. Wir treffen uns in der Notaufnahme, CT ist sozusagen vorbereitet, der Patient kommt rein, man guckt ihn kurz an, ohne Zeit zu verlieren in CT und dann können wir sehen, ist es ein Schlaganfall, ja oder nein und was für eine Ursache, ist es eine Blutung oder Durchblutungsstörung. Der Neurologe kriegt die Bilder und wird halt automatisch mit ausgewertet und dann wird die Therapie entschieden. Und die Therapie ist entweder, wenn es ein Blutgerinnsel ist, man kann eine Lyse machen direkt an Ort und Stelle. Das heißt, ein Medikament, was dieses Gerinnsel oder diese Gerinnsel auflöst. Oder muss man halt dem Patienten, ist eine Blutung im Kopf, dann müssen wir mit den Neurochirurgen reden, damit diese Blutung entlastet wird.
1: Zwischen 350 und 450 Schlaganfallpatientinnen und Patienten behandelt das Gottsche Klinikum jedes Jahr. Mit Aktionstagen wie diesen wollen die Verantwortlichen deshalb vor allem eines erreichen. Dass Betroffene Warnzeichen ernster nehmen und im Notfall keine Zeit verlieren.

0: Seit 25 Jahren besteht das Projekt Gottsche Wildnis jetzt schon. Dabei handelt es sich um ca. 1300 Hektar Fläche um und am Gottsche See, in der der Natur freien Lauf gelassen wird. In den letzten zwei Jahrzehnten hat sich die Umwelt hier große Teile des ehemaligen Tagebaugebiets wieder zurückgeholt. Am 17. April überreichte Umweltminister Willingmann der BUND-Stiftung zwei Förderbescheide in Höhe von insgesamt 758.000 Euro, um das Projekt zu unterstützen.
1: Es sind zwei Fördermittelprojekte, die wir beantragt haben beim Land Sachsen-Anhalt. Das eine ist ein kofinanziert mit 80% der EU, ein Naturschutzprojekt, wo es darum geht, die Wildnis weiter zu entwickeln und gezielt bestimmte Arten aber auch zu unterstützen mit ganz speziellen Artenschutzmaßnahmen. Gleichzeitig natürlich auch für die Öffentlichkeit, für diese Wildnis zu werben. Und das zweite Projekt ist ein Projekt der Wildnisbildung, Bildung für nachhaltige Entwicklung, wo wir also natürlich schwerpunktmäßig Menschen, vor allen Dingen Jüngeren, aber nicht nur Jüngeren, das auch nahebringen können, was wir hier an Naturschätzen haben, was man also beobachten und vor allen Dingen erleben kann.
0: Willingmann selbst zeigte sich vor Ort sehr angetan von dem Wildnisprojekt am ehemaligen Tagebauloch. Er betonte, wie wichtig es sei, der Natur auch in der modernen industriellen Welt an manchen Stellen ihren Lauf frei von jeglichen Einflüssen zu lassen.
2: Wildnis mitten in unserer Landschaft, als typisches Zeichen daraus, was aus einer Tagebau-Folgelandschaft werden kann, ein großartiges Projekt. Über 20 Jahre alt, als mal der BUND hier Flächen gekauft hat, rund 1300 Hektar, die dann in eine eigene Stiftung überführt hat und nun schon seit vielen Jahren betreibt. Hier wird Natur der Natur überlassen und wir zeigen damit den Menschen, zeigen unseren Kindern und Enkeln, was passiert, wenn der Mensch gar nicht eingreift, wie natürlich etwas sich weiterentwickelt. Ein großartiges Projekt und das unterstützen wir gern als Land.
0: Seit Entwicklung der Gottsche Wildnis habe man einen konstanten Zuwachs von verschiedensten Tier- und Pflanzenarten verzeichnen können. Auch einige sensible, seltene und scheue Tiere, darunter etwa der Fischotter oder der Wolf, seien hier mittlerweile beheimatet, erklärte der Projektleiter. Man lade herzlich dazu ein, sich die Gegend auch einmal mit eigenen Augen anzuschauen.
1: Wir haben ja etwa 80 Veranstaltungen im Jahr, viele für Kinder und Jugendliche, aber wir führen auch regelmäßig Wanderungen durch, Radtouren durch. Mitunter gibt es sogar auch Gruppen, die gezielt bei uns nachfragen, manchmal weit bis hin nach runter nach München, die sagen, wir möchten das mal uns anschauen. Und dann führen wir das und natürlich hat die Natur immer Überraschungen für uns bereit und wir können nicht die Arten hinbestellen. Aber ich bin da immer guten Mutes, dass man die eine oder andere Art findet. Es gibt Jahreszeiten, wo das besonders gut gelingt. Bei anderen sieht man bloß Spuren. Bei den Wanderungen, die wir jetzt am letzten Wochenende haben, waren alle erstaunt, an wie vielen Stellen wir Kotreste, muss man sagen, also alten Kot vom Wolf gefunden haben. Also es ist immer was Spannendes zu erleben. Also da würde ich sagen, alle sind da eingeladen. Selbst per Rad oder zu Fuß oder eben auch gemeinsam mit uns diese Wildnis zu erkunden.
0: Mit den Fördermitteln soll die Entwicklung der Gottsche Wildnis auch in den kommenden Jahren weiter begleitet werden. Das ehemalige Tagebauloch hat sich in den vergangenen Jahrzehnten zunehmend zu einem Rückzugsort für zahlreiche Tier- und Pflanzenarten entwickelt. Gleichzeitig zeigt das Projekt, wie sich Naturflächen nach menschlichen Eingriffen langfristig wieder entfalten können. Am Dienstag, dem 12. Mai, fand im Rathaus Bitterfeld das Grund- und Hochwasserforum statt. Eingeladen hatte hier die Bürgerinitiative Grund- und Hochwasser, welche sich nach den Hochwassern in den Jahren 2002 und 2013 gegründet hatte. Zum Forum eingeladen waren Gäste aus Politik und Praxis sowie Bürgerinnen und Bürger aus Stadt und Region, um ihre Fragen zum Grund- und Hochwasserschutz stellen zu können.
3: Also wir sprechen jetzt über das Projekt Stadtsicherung Bitterfeld, wo wir quasi von der LMBV das Projekt 2018 übernommen haben und wo die Aufgabe ist, die betroffenen Stadtteile von Bitterfeld vor den Folgen des großen Wasserwiederanstieges zu schützen. Und dazu gibt es ein Maßnahmenkonzept, das hat im Wesentlichen drei Säulen. Hydraulische Sicherungsmaßnahmen, das heißt Betrieb von Brunnen, von Drainagen, ist eine Säule. Dann Maßnahmen an den Oberflächengewässern, also Ausbau, Unterhaltung der Oberflächengewässer. Und die dritte Säule sind bauliche Sicherungen.
0: Dorausch erzählte weiter, die MDSE arbeite daran, die Brunnen, also die hydraulische Sicherung, immer mehr durch bauliche Sicherungen abzulösen. Brunnen seien auf Dauer ein schwerer Eingriff in den Grundwasserkörper und darüber hinaus sehr kostenintensiv. Ziel der Bürgerinitiative sei es auch, den Grundwasserschutz auf der Prioritätenliste der Politik stets weit oben zu halten. Aus diesem Grund sei eine Veranstaltung wie das Grund- und Hochwasserforum auch so wichtig, erzählte Lars-Jörn Zimmer.
4: Wir wissen natürlich, dass die Untersuchungen bisher immer dazu geführt haben, dass man sagt, das ist sicher. Das glauben wir auch. Wir wollen nur immer wieder die Möglichkeiten ins Spiel bringen, die wir sehen, ohne Panik zu machen. Das liegt uns fern, sondern wir wollen einfach immer wieder die Punkte im Gespräch halten. Und erlauben Sie mir die Bemerkung, es ist extrem wichtig, gerade auch im ministeriellen Bereich und im politischen Bereich, diese Dinge immer wieder wach zu halten. Denn auch 2013 ist für uns mittlerweile 13 Jahre her. Und dann kommen immer wieder andere Themen. Und dann heißt es irgendwann, naja, dann können wir beim Hochwasserschutz sparen. Da sind wir ja jetzt weit genug, dürfen wir eben nicht. Und darauf wollen wir eben auch aufmerksam machen. Grundsätzlich können wir einschätzen, dass wir auch als Region von den Hochwasserschutzmaßnahmen, vom Hochwasserschutzkonzept des Landes extremst profitiert haben, dass wir, ich glaube, im Grunde sind alle Deiche im Altkreis Bitterfeld saniert auf HQ100 oder HQ200 Stand, also 100-jähriges oder 200-jähriges Hochwasser aushaltend. Die Polder, da bin ich auch gespannt, was heute gesagt wird, wie weit die Polder sind, wann dort der Abschluss erfolgt, sowohl Polder Löbnitz als auch Polder Rösa, die ja auch wieder extrem wichtig sind.
0: Bei einem Polder handelt es sich um eine Anlage aus Deichen und Dämmen, welche dazu dient, den Wasserspiegel an Stellen zu kontrollieren, an denen sich das Wasser oft oder dauerhaft auf einem höheren Niveau als der Boden befindet.
5: Da wird also 2029 einsatzbereit sein und dann, wie die ungefähr 7 Kilometer Dammlänge haben. Es wird als Polderdamm ausgebaut, sodass also auf beiden Seiten dann auch entsprechend das Wasser dann anstehen kann und man damit gezielt eben diese Hochwasserspitze ab dem 100-jährigen Hochwasser dann auch wirklich rausnimmt, um zu verhindern, dass im nachfolgenden Gebiet, aber auch leicht im Oberlauf dann die Deiche irgendwie überflutet werden bei höheren Hochwasserereignissen.
0: Seit 2002 seien rund 159 Millionen Euro in den Grund- und Hochwasserschutz im Landkreis Anhalt-Bitterfeld investiert worden. Eines der größten Projekte sei der eben schon erwähnte Polder Rösa, erzählte der Staatssekretär im Interview.
5: Der mit 520 Hektar Retentionsfläche und über 20 Millionen Kubikmeter Retentionsvolumen wirklich einen entscheidenden Beitrag zum Hochwasserschutz an der Mulde leisten wird. Er wird den Wasserspiegel dann ungefähr 35, 40 Zentimeter kappen. So ein Polder kann ja mal ganz gezielt eingesetzt werden, um wirklich die Hochwasserspitzen auch wegzunehmen. Das ist ja mal ganz wichtig im Hochwasserschutz, dass man diese Spitzen dann auch wegbekommt. Da wird ein Einlaufbauwerk, welches jetzt seit diesem Jahr, seit März, begonnen wurde zu bauen, das wird ungefähr 300 Kubikmeter pro Sekunde aus der Hochwasserspitze nehmen. Also das ist schon ein ganz schöner Schluck aus der Pulle und das wird wesentlich zum Hochwasserschutz im gesamten Gebiet hier beitragen.
0: Man kann also festhalten, dass am Grund- und Hochwasserschutz in Anhalt-Bitterfeld und Bitterfeld-Wolfen immer weiter

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0: Was gibt es denn Schöneres als einen Tag im Museum? Und das auch noch kostenlos. Zum Internationalen Museumstag lud das Städtische Museum Aschersleben zu einem ganz besonderen Aktionstag ein. Am 17. Mai öffnete es seine Türen, um bürgerliches Engagement in den Mittelpunkt zu rücken.
5: Wir sind heute im Städtischen Museum Aschersleben, denn heute ist der Internationale Museumstag. Und der steht heute unter einem ganz besonderen Motto, nämlich dem Ehrenamt. Und da haben wir 3 gute Gründe für. Nämlich zum einen haben wir hier seit 2025 den Förderverein des Museums als Engagementbotschafter des Landes Sachsen-Anhalt ausgezeichnet. Da zeigt sich, dass Ehrenamt also auch belohnt wird. Wir haben das Motto des Museumsverbandes Sachsen-Anhalt und am 23.05. und in der Zeit davor und danach findet der erste Ehrenamtstag statt, den der Bundespräsident ausgerufen hat. Also es sind 3 gute Gründe, heute herzukommen und das Ehrenamt zu feiern.
0: Damit hier auch niemandem langweilig wird, hat sich das Museum so einiges einfallen lassen. Bei schönstem Wetter konnten Besucherinnen und Besucher das vielfältige Programm genießen und erleben.
5: Wir haben nicht nur kostenfreien Eintritt in unsere Ausstellungen, sondern wir haben 10 Vereine aus Aschersleben und der Umgebung hier, die zeigen, was sie so machen, in welchen Bereichen sie sich bewegen, wie man mitmachen kann, was man da alles noch entdecken kann. Wir haben Angebote für Kinder, ganz viele Führungen durch das Haus von ehrenamtlichen Vereinsmitgliedern, Musik und Gastro, also für die ganze Familie findet sich hier was.
0: Der Fokus lag hierbei aber natürlich auf dem Ehrenamt. Im Innenhof präsentierten sich verschiedene lokale Vereine und luden zum Gespräch ein. Eine Möglichkeit also, bei entspannter Atmosphäre einen Einblick in viele verschiedene Vereine der Stadt zu werfen.
5: Wenn man das Ehrenamt feiert, dann finde ich, geht das nur mit dem Ehrenamt gemeinsam. Und ohne das Ehrenamt funktioniert auch nichts in der Kultur. Das wollten wir würdigen mit Vereinen, die sich hier vorstellen können an Ständen.

0: in einem kleinen Speed-Dating sozusagen. Also man kann ganz niedrigschwellig einfach mal bei den verschiedenen Vereinen vorbeikommen. Es gibt ganz tolle Angebote, man kann basteln, man kann sich informieren, man kann Bogenschießen bei der Burg Freckleben zum Beispiel. Ich glaube, das bringt viel Freude und zeigt, dass Ehrenamt eben auch viel Freude bringen kann.
1: Ein weiteres Highlight des Tages war die Einweihung neuer Texttafeln in einfacher Sprache. Sie solle das Museum barrierefreier gestalten und die kulturelle Teilhabe für alle Personengruppen stärken.
0: Wir haben jetzt im Museum die einfache Sprache. Das ist eine etwas vereinfachte Form der leichten Sprache und dient dazu, dass einfach mehr Menschen die Museumstexte hier verstehen. Denn es haben nicht nur immer weniger Menschen Lust, lange Texte zu lesen, sondern es gibt auch Menschen, die zum Beispiel einfach nicht Deutsch als Muttersprache haben, die uns aber genauso willkommen sind. Und deshalb gibt es ja die Texte in einfacher Sprache. Die werden heute eingeführt und es gibt auch gleich 3 Führungen dazu.
1: Der Museumstag als Feier des Ehrenamts war ein wichtiger Schritt in eine sozialere und verbundenere Zukunft. Ohne das Engagement von vielen Bürgerinnen und Bürgern wären viele kulturelle Angebote nicht möglich.
2: Statt eines klassischen Neujahrsempfangs hat die Stadt Sandersdorf-Brehna in diesem Jahr zum Frühjahrsempfang eingeladen. Und das mitten in dem Weinfrühling auf dem Platz der Deutschen Einheit. Vertreter aus Politik, Wirtschaft, Verein und Stadtgesellschaft nutzen die Gelegenheit zum Austausch in entspannter Atmosphäre.
3: Wir haben uns überlegt, wir nutzen einfach diese wunderbare Location und laden einfach etwas früher ein als die Öffentlichkeit und nutzen das Flair hier, um zusammenzukommen, zu netzwerken und vielleicht auch gemeinsam einen Ausblick aufs Jahr zu machen.
2: Der Empfang bot aber nicht nur Raum für Gespräche, sondern auch für einen Blick auf aktuelle Entwicklungen in der Stadt. Bürgermeisterin Steffi Siska sprach über laufende Projekte und Vorhaben in Sandersdorf-Brehna.
3: Also wir haben Dinge, die zu Ende geführt werden. Also wir bauen den Radweg in Tscherndorf nach Bitterfeld, der erste Bauabschnitt der Augustinerstraße in Tscherndorf. Wir beginnen mit der Sanierung vom Rathaus in Brehna. Die Kita in Rotsch nimmt Gestalt an, die ist in die Höhe gebaut. Also der Baukörper wird dieses Jahr sicher, denke ich, fast fertig werden. Ja, und da könnte ich jetzt noch endlos aufzählen.
2: Neben den kommunalen Projekten spielte auch der Architekturwettbewerb der Hochschule Anhalt eine besondere Rolle. Studierende aus Dessau präsentierten ihre Entwürfe und stellten sich dem Urteil von Jury und Publikum.
3: Einen ganz kurzen Rückblick und einen Ausblick auf die kommenden Projekte. Aber es gibt noch was ganz Spannendes. Also unsere Gäste, wie im letzten Jahr, auch in diesem Jahr, sollen auch eine Jury sein. Wir haben also was zu bewerten, und zwar einen Architekturwettbewerb der Hochschule aus Dessau.
2: Am Ende setzte sich der Entwurf von Franz Klemm durch. Die Arbeiten der Studierenden stießen dabei auf großes Interesse bei den Gästen. Der Weinfrühling lockte zahlreiche Besucher auf das Festgelände. Die Veranstalter ziehen eine positive Bilanz und freuen sich bereits auf den Weinfrühling im kommenden Jahr. Der Weinfrühling in Sandersdorf-Brehna verbindet damit erneut Genuss, Kultur und Begegnung.
1: Das Land Sachsen-Anhalt unterstützt die Sanierung von Gleisanlagen an den Standorten Bernburg und Zeilitz der K&S Minerales and Agriculture GmbH mit insgesamt rund 680.000 Euro Fördermitteln. Die entsprechenden Bewilligungsbescheide wurden am 27. April in Bernburg übergeben. Mit den Geldern sollen Gleise und Weichen auf den Werksgeländen erneuert werden. In Bernburg fließen rund 380.000 Euro in Sanierung eines Gleises und einer Weiche. Weitere 300.000 Euro sind für die Instandsetzung von 3 Weichen am Standort Zeilitz vorgesehen. Nach Angaben des Infrastrukturministeriums soll die Förderung dazu beitragen, mehr Güterverkehr von der Straße auf die Schiene zu verlegen. Dafür seien funktionierende und leistungsfähige Gleisanschlüsse notwendig.
4: K&S gehört zu den Unternehmen in Sachsen-Anhalt, die sehr intensiv in die Schieneninfrastruktur investieren. Das heißt, K&S transportiert eine ganze Reihe ihrer Produkte auf der Schiene ab zum Kunden. Und das unterstützen wir als Land. Heute halt eben im Volumen von 380.000 Euro für ein Gleis und für eine Weiche. Es ist wichtig, dass Unternehmen einen entsprechenden Anschluss an das Netz der Deutschen Bahn haben, um eben ihre Produkte auch per Zug transportieren zu können. Wir haben eine ganze Reihe von Unternehmen in Sachsen-Anhalt, die das auf die Art und Weise

0: Also machen bei K&S tatsächlich in großem Umfang und großem Volumen.
1: Das Salzwerk in Bernburg zähle mit rund 560 Beschäftigten zu den wichtigsten Arbeitgebern der Region. Im vergangenen Jahr wurden dort rund 1,9 Millionen Tonnen Fertigsalzprodukte hergestellt. Laut einer Pressemitteilung des Landes erfolge etwa die Hälfte der Transporte per Bahn.
2: Diese Unterstützung ist insofern sehr wichtig für uns, weil wir über 1 Million Tonnen Produkt pro Jahr über die Bahn transportieren und sozusagen dieser Verkehrsweg eine Lebensader unseres Werkes ist. Und deswegen, weil wir nachhaltig eben auch diesen sehr umweltfreundlichen und damit sinnvollen Verkehrsweg auch weiterhin betreiben wollen, ist es eben eine sehr wichtige Unterstützung für uns, die wir unglaublich schätzen.
1: Durch die hohe Produktionsmenge seien die bestehenden Gleisanlagen stark beansprucht. Mit den geplanten Investitionen soll die Infrastruktur langfristig erhalten und der Bahntransport weiterhin gesichert werden. Seit 2002 fördere das Land Sachsen-Anhalt den Ausbau und die Erneuerung privater Gleisanschlüsse im Güterverkehr. Im Rahmen der aktuellen Förderrichtlinien stehen bis 2026 insgesamt 10 Millionen Euro zur Verfügung.
3: Wie wichtig Sichtbarkeit, Aufmerksamkeit und die richtige Ausrüstung im Straßenverkehr sind, konnten Besucherinnen und Besucher vor kurzem auf dem Köthener Marktplatz selbst erleben. Das Polizeirevier Anhalt-Bitterfeld hatte gemeinsam mit mehreren Partnern zum Verkehrsaktionstag unter dem Motto Hashtag Mensch auf dem Rad eingeladen. Mit dabei waren unter anderem die Bundespolizei, die Landesverkehrswacht, ein regionales Busunternehmen und das Deutsche Rote Kreuz. Ziel der Aktion war es, auf Gefahren beim Radfahren und bei der Nutzung von E-Scootern aufmerksam zu machen und gleichzeitig praktische Tipps für mehr Sicherheit zu geben.
4: Ja, wir führen heute einen Aktionstag durch zum Thema Menschen auf dem Rad, sicher durch den Verkehr. Wir haben hier verschiedene Stationen im Angebot, die für Personen jeder Altersklasse, für Interessierte genutzt werden können. Wir haben Informationsmaterial dabei. Das örtliche Busunternehmen hat uns einen Linienbus zur Verfügung gestellt, an dem man die Gefahren des toten Winkels erkennen kann. Wir beantworten Fragen rund um das Fahrrad. Ja, und gemeinsam mit der Verkehrswacht und der Bundespolizei bieten wir hier heute alles an zum Thema das sichere Fahrrad.
3: Gerade junge Menschen sollten mit der Aktion erreicht werden. Denn besonders bei E-Scootern und Fahrrädern komme es immer wieder zu gefährlichen Situationen im Straßenverkehr. Damit möglichst viele Menschen auf den Aktionstag aufmerksam werden, setzte die Polizei im Vorfeld auf unterschiedliche Wege der Werbung.
4: Ja, natürlich haben wir in den letzten Tagen, in den letzten Wochen vermehrt Werbung für unseren Aktionstag betrieben. Es wurde in den örtlichen Printmedien veröffentlicht und natürlich haben wir auch Schulen im Umkreis informiert, Schülerinnen und Schüler und das Lehrpersonal eingeladen, um einfach auch dieser Altersklasse, zum Beispiel jungen Fahranfängern, die Möglichkeit zu bieten, sich zum Thema Verkehr, Verkehrserziehung, Teilnahme am Straßenverkehr zu informieren.
3: Mit Mitmachangeboten und praktischen Übungen wollte der Aktionstag vor allem eines erreichen: mehr Aufmerksamkeit und gegenseitige Rücksicht im Straßenverkehr.
5: Plötzlich Probleme beim Sprechen, ein tauber Arm oder ein schiefes Gesicht, ein Schlaganfall kommt oft ohne Vorwarnung. Umso wichtiger ist es, die Symptome früh zu erkennen und schnell zu handeln. Anlässlich des bundesweiten Tages gegen den Schlaganfall hat das Gottsche Klinikum vergangene Woche zu einem Informations- und Aktionstag eingeladen. In der Glashalle des Klinikums konnten Besucherinnen und Besucher verschiedene Gesundheitschecks kostenlos durchführen lassen, darunter Blutdruck, Blutzucker und Cholesterinmessungen. Außerdem informierten Ärztinnen, Ärzte und Pflegekräfte über Ursachen, Risiken und Behandlungsmöglichkeiten.
6: Der Schlaganfall ist eine akute Erkrankung, die ist ganz wichtig und man muss sie wie mit einem Herzinfarkt vergleichen, nur natürlich im Hirn. Viele Patienten kommen leider zu spät, weil die Symptome sind wie Kribbelgefühl im Arm oder im Bein.

0: oder Sprachstörung. Wenn es halt mehr ist oder aggressiver ist, dann gibt es halt eine Lähmung. Und gerade diese Symptome, die noch nicht so aggressiv sind und so groß sind und stark sind, da gehen halt die Patienten meistens und sagen, naja, ich lege mich hin und nachher oder morgen ist das besser. Und das ist halt falsch.
1: Dabei zählt bei einem Schlaganfall jede Minute. Denn abgestorbene Nervenzellen lassen sich nicht wiederherstellen. Deshalb setzt das Klinikum besonders auf Aufklärung. Auch für Angehörige, die im Ernstfall schnell reagieren müssen.
0: Es gibt halt so bestimmte Regeln, wie erkenne ich halt einen Schlaganfall. Die Face-Kriterien, das heißt, ich gucke, wie das Gesicht ist. Gibt es halt eine Lähmung? Ist die Sprache gestört? Sind meine motorischen Aktivitäten gleich, links oder rechts? Und natürlich habe ich Vorerkrankungen, hatte ich schon mal einen Schlaganfall. Wenn es halt der Fall wäre, ob es jetzt bei sich selber oder bei Angehörigen, dann muss man halt natürlich den Notarztdienst anrufen.
1: An mehrere Stationen konnten Besucher außerdem sehen, wie Untersuchungen im Krankenhaus ablaufen. Unter anderem demonstrierten die Fachkräfte Ultraschalluntersuchungen der Halsgefäße schmerzfrei und unkompliziert, wie die Mediziner betonen. Ein weiterer Schwerpunkt des Aktionstags, die Vorbeugung. Denn viele Risikofaktoren für einen Schlaganfall lassen sich vermeiden oder behandeln.
0: Es gibt Risikofaktoren, die man nicht irgendwie vorher, sagen wir, vorbeugend behandeln. Zum Beispiel Geschlecht, Familienanamnese, diese Sachen. Aber es gibt andere Risikofaktoren, die man behandeln kann. Und man kann halt sie präventiv auch behandeln. Das heißt, der erhöhte Blutdruck, Fettleibigkeit, zu viel Blutfette, also Cholesterin, LDL, Diabetes mellitus und andere Erkrankungen. Die kann man natürlich vorbeugend behandeln und man kann eine Prävention betreiben.
1: Ab dem späten Nachmittag folgten mehrere Kurzvorträge rund um das Thema Schlaganfall. Von ersten Symptomen bis hin zur Behandlung auf der sogenannten Stroke Unit. Dort werden Betroffene im Ernstfall rund um die Uhr versorgt.
0: Wir sehen hier in der Gegend leider, dass die Patienten zu spät zu uns kommen. Also wir haben hier die sogenannte Stroke Unit, das ist eine Einheit für die Schlaganfallpatienten, wo der Notarzt bei Alarm zu uns kommt. Wir können natürlich diese Aufgabe sehr gut und standardisiert durchführen. Das heißt, da ist ein Stroke-Pieper. Wenn wir einen Alarm kriegen, da kriegen wir eine Mitteilung vom Notarzt oder über die Leitstelle, da kommt ein Schlaganfall zu euch. Das heißt, der Pieper bei uns ist 4x5, wird alarmiert. Da kommt der Arzt auf das Stroke-Unit runter in die Notaufnahme. Die Stroke-Nurse, also da ist halt eine Schwester, die explizit mit einer Weiterbildung und Ausbildung für den Schlaganfall und die Radiologen. Wir treffen uns in der Notaufnahme. CT ist sozusagen vorbereitet, der Patient kommt rein. Man guckt ihn kurz an, ohne Zeit zu verlieren in CT. Und dann können wir sehen, ist es ein Schlaganfall, ja oder nein? Und was für eine Ursache? Ist es eine Blutung oder Durchblutungsstörung? Der Neurologe kriegt die Bilder und wird halt automatisch mit ausgewertet. Und dann wird die Therapie entschieden. Und die Therapie ist entweder, wenn es ein Blutgerinnsel ist, man kann eine Lyse machen direkt an Ort und Stelle. Das heißt ein Medikament, was dieses Gerinnsel oder diese Gerinnsel auflöst. Oder muss man halt dem Patienten, ist eine Blutung im Kopf, dann müssen wir mit den Neurochirurgen reden, damit diese Blutung entlastet wird.
1: Zwischen 350 und 450 Schlaganfallpatientinnen und Patienten behandelt das Gottsche Klinikum jedes Jahr. Mit Aktionstagen wie diesen wollen die Verantwortlichen deshalb vor allem eines erreichen. Dass Betroffene Warnzeichen ernster nehmen und im Notfall keine Zeit verlieren.

0: Seit 25 Jahren besteht das Projekt Gottsche Wildnis jetzt schon. Dabei handelt es sich um ca. 1300 Hektar Fläche um und am Gottsche See, in der der Natur freien Lauf gelassen wird. In den letzten zwei Jahrzehnten hat sich die Umwelt hier große Teile des ehemaligen Tagebaugebiets wieder zurückgeholt. Am 17. April überreichte Umweltminister Willingmann der BUND-Stiftung zwei Förderbescheide in Höhe von insgesamt 758.000 Euro, um das Projekt zu unterstützen.
1: Es sind zwei Fördermittelprojekte, die wir beantragt haben beim Land Sachsen-Anhalt. Das eine ist ein kofinanziert mit 80% der EU, ein Naturschutzprojekt, wo es darum geht, die Wildnis weiterzuentwickeln und gezielt bestimmte Arten aber auch zu unterstützen mit ganz speziellen Artenschutzmaßnahmen. Gleichzeitig natürlich auch für die Öffentlichkeit, für diese Wildnis zu werben. Und das zweite Projekt ist ein Projekt der Wildnisbildung, Bildung für nachhaltige Entwicklung, wo wir also natürlich schwerpunktmäßig Menschen, vor allen Dingen Jüngeren, aber nicht nur Jüngeren, das auch nahebringen können, was wir hier an Naturschätzen haben, was man also beobachten und vor allen Dingen erleben kann.
0: Willingmann selbst zeigte sich vor Ort sehr angetan von dem Wildnisprojekt am ehemaligen Tagebauloch. Er betonte, wie wichtig es sei, der Natur auch in der modernen industriellen Welt an manchen Stellen ihren Lauf frei von jeglichen Einflüssen zu lassen.
2: Wildnis mitten in unserer Landschaft, als typisches Zeichen daraus, was aus einer Tagebaufolgelandschaft werden kann, ein großartiges Projekt. Über 20 Jahre alt, als mal der BUND hier Flächen gekauft hat, rund 1300 Hektar, die dann in eine eigene Stiftung überführt hat und nun schon seit vielen Jahren betreibt. Hier wird Natur der Natur überlassen und wir zeigen damit den Menschen, zeigen unseren Kindern und Enkeln, was passiert, wenn der Mensch gar nicht eingreift, wie natürlich etwas sich weiterentwickelt. Ein großartiges Projekt und das unterstützen wir gern als Land.
0: Seit Entwicklung der Gottsche Wildnis habe man einen konstanten Zuwachs von verschiedensten Tier- und Pflanzenarten verzeichnen können. Auch einige sensible, seltene und scheue Tiere, darunter etwa der Fischotter oder der Wolf, seien hier mittlerweile beheimatet, erklärte der Projektleiter. Man lade herzlich dazu ein, sich die Gegend auch einmal mit eigenen Augen anzuschauen.
1: Wir haben ja etwa 80 Veranstaltungen im Jahr, viele für Kinder und Jugendliche, aber wir führen auch regelmäßig Wanderungen durch, Radtouren durch. Mitunter gibt es sogar auch Gruppen, die gezielt bei uns nachfragen, manchmal weit bis hin nach runter nach München, die sagen, wir möchten das mal uns anschauen. Und dann führen wir das und natürlich hat die Natur immer Überraschungen für uns bereit und wir können nicht die Arten hinbestellen. Aber ich bin da immer guten Mutes, dass man die eine oder andere Art findet. Es gibt Jahreszeiten, wo das besonders gut gelingt. Bei anderen sieht man bloß Spuren. Bei den Wanderungen, die wir jetzt am letzten Wochenende haben, waren alle erstaunt, an wie vielen Stellen wir Kotreste, muss man sagen, also alten Kot vom Wolf gefunden haben. Also es ist immer was Spannendes zu erleben. Also da würde ich sagen, alle sind da eingeladen. Selbst per Rad oder zu Fuß oder eben auch gemeinsam mit uns diese Wildnis zu erkunden.
0: Mit den Fördermitteln soll die Entwicklung der Gottsche Wildnis auch in den

0: kommenden Jahren weiter begleitet werden. Das ehemalige Tagebauloch hat sich in den vergangenen Jahrzehnten zunehmend zu einem Rückzugsort für zahlreiche Tier- und Pflanzenarten entwickelt. Gleichzeitig zeigt das Projekt, wie sich Naturflächen nach menschlichen Eingriffen langfristig wieder entfalten können. Am Dienstag, dem 12. Mai, fand im Rathaus Bitterfeld das Grund- und Hochwasserforum statt. Eingeladen hatte hier die Bürgerinitiative Grund und Hochwasser, welche sich nach den Hochwassern in den Jahren 2002 und 2013 gegründet hatte. Zum Forum eingeladen waren Gäste aus Politik und Praxis sowie Bürgerinnen und Bürger aus Stadt und Region, um ihre Fragen zum Grund- und Hochwasserschutz stellen zu können.
1: Also wir sprechen jetzt über das Projekt Stadtsicherung Bitterfeld, wo wir quasi von der LMBV das Projekt 2018 übernommen haben und wo die Aufgabe ist, die betroffenen Stadtteile von Bitterfeld vor den Folgen des großen Wasserwiederanstieges zu schützen. Und dazu gibt es ein Maßnahmenkonzept, das hat im Wesentlichen drei Säulen. Hydraulische Sicherungsmaßnahmen, das heißt Betrieb von Brunnen, von Drainagen, ist eine Säule. Dann Maßnahmen an den Oberflächengewässern, also Ausbau, Unterhaltung der Oberflächengewässer. Und die dritte Säule sind bauliche Sicherungen.
0: Dorausch erzählte weiter, die MDSE arbeite daran, die Brunnen, also die hydraulische Sicherung, immer mehr durch bauliche Sicherungen abzulösen. Brunnen seien auf Dauer ein schwerer Eingriff in den Grundwasserkörper und darüber hinaus sehr kostenintensiv. Ziel der Bürgerinitiative sei es auch, den Grundwasserschutz auf der Prioritätenliste der Politik stets weit oben zu halten. Aus diesem Grund sei eine Veranstaltung wie das Grund- und Hochwasserforum auch so wichtig, erzählte Lars-Jörn Zimmer.
2: Wir wissen natürlich, dass die Untersuchungen bisher immer dazu geführt haben, dass man sagt, das ist sicher. Das glauben wir auch. Wir wollen nur immer wieder die Möglichkeiten ins Spiel bringen, die wir sehen, ohne Panik zu machen. Das liegt uns fern, sondern wir wollen einfach immer wieder die Punkte im Gespräch halten. Und erlauben Sie mir die Bemerkung, es ist extrem wichtig, gerade auch im ministeriellen Bereich und im politischen Bereich, diese Dinge immer wieder wach zu halten. Denn auch 2013 ist für uns mittlerweile 13 Jahre her. Und dann kommen immer wieder andere Themen. Und dann heißt es irgendwann, naja, dann können wir beim Hochwasserschutz sparen. Da sind wir ja jetzt weit genug, dürfen wir eben nicht. Und darauf wollen wir eben auch aufmerksam machen. Grundsätzlich können wir einschätzen, dass wir auch als Region von den Hochwasserschutzmaßnahmen, vom Hochwasserschutzkonzept des Landes extremst profitiert haben, dass wir, ich glaube, im Grunde sind alle Deiche im Altkreis Bitterfeld saniert auf HQ100 oder HQ200 Stand, also 100-jähriges oder 200-jähriges Hochwasser aushaltend. Die Polder, da bin ich auch gespannt, was heute gesagt wird, wie weit die Polder sind, wann dort der Abschluss erfolgt, sowohl Polder Löbnitz als auch Polder Rösa, die ja auch wieder extrem wichtig sind.
0: Bei einem Polder handelt es sich um eine Anlage aus Deichen und Dämmen, welche dazu dient, den Wasserspiegel an Stellen zu kontrollieren, an denen sich das Wasser oft oder dauerhaft auf einem höheren Niveau als der Boden befindet.
3: Da wird also 2029 einsatzbereit sein und dann, wie die ungefähr 7 Kilometer Dammlänge haben. Das wird als Polderdamm ausgebaut, sodass also auf beiden Seiten dann auch entsprechend das Wasser dann anstehen kann und man damit gezielt eben diese Hochwasserspitze ab dem 100-jährigen Hochwasser dann auch wirklich rausnimmt, um zu verhindern, dass im nachfolgenden Gebiet, aber auch leicht im Oberlauf dann die Deiche irgendwie überflutet werden bei höheren Hochwasserereignissen.
0: Seit 2002 seien rund 159 Millionen Euro in den Grund- und Hochwasserschutz im Landkreis Anhalt-Bitterfeld investiert worden. Eines der größten Projekte sei der eben schon erwähnte Polder Röser, erzählte der Staatssekretär im Interview.
3: Der mit 520 Hektar Retentionsfläche und über 20 Millionen Kubikmeter Retentionsvolumen wirklich einen entscheidenden Beitrag zum Hochwasserschutz an der Mulde leisten wird. Er wird den Wasserspiegel dann ungefähr 35, 40 Zentimeter kappen. So ein Polder kann ja mal ganz gezielt eingesetzt werden, um durch die Hochwasserspitzen auch wegzunehmen. Das ist ja mal ganz wichtig im Hochwasserschutz, dass man diese Spitzen dann auch wegbekommt. Da wird ein Einlaufbauwerk, welches jetzt seit diesem Jahr, seit März, begonnen wurde zu bauen. Das wird ungefähr 300 Kubikmeter pro Sekunde aus der Hochwasserspitze nehmen. Also das ist schon ein ganz schöner Schluck aus der Pulle. Und das wird wesentlich zum Hochwasserschutz im gesamten Gebiet hier beitragen.
0: Man kann also festhalten, dass am Grund- und Hochwasserschutz in Anhalt-Bitterfeld und Bitterfeld-Wolfen immer weiter

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0: Was gibt es denn Schöneres als einen Tag im Museum? Und das auch noch kostenlos. Zum Internationalen Museumstag lud das Städtische Museum Aschersleben zu einem ganz besonderen Aktionstag ein. Am 17. Mai öffnete es seine Türen, um bürgerliches Engagement in den Mittelpunkt zu rücken.
5: Wir sind heute im Städtischen Museum Aschersleben, denn heute ist der Internationale Museumstag. Und der steht heute unter einem ganz besonderen Motto, nämlich dem Ehrenamt. Und da haben wir 3 gute Gründe für. Nämlich zum einen haben wir hier seit 2025 den Förderverein des Museums als Engagementbotschafter des Landes Sachsen-Anhalt ausgezeichnet. Da zeigt sich das Ehrenamt also auch belohnt wird. Wir haben das Motto des Museumsverbandes Sachsen-Anhalt und am 23.05. und in der Zeit davor und danach findet der erste Ehrenamtstag statt, den der Bundespräsident ausgerufen hat. Also es sind 3 gute Gründe, heute herzukommen und das Ehrenamt zu feiern.
0: Damit hier auch niemandem langweilig wird, hat sich das Museum so einiges einfallen lassen. Bei schönstem Wetter konnten Besucherinnen und Besucher das vielfältige Programm genießen und erleben.
5: Wir haben nicht nur kostenfreien Eintritt in unsere Ausstellungen, sondern wir haben 10 Vereine aus Aschersleben und der Umgebung hier, die zeigen, was sie so machen, in welchen Bereichen sie sich bewegen, wie man mitmachen kann, was man da alles noch entdecken kann. Wir haben Angebote für Kinder, ganz viele Führungen durch das Haus von ehrenamtlichen Vereinsmitgliedern, Musik und Gastro, also für die ganze Familie findet sich ja was.
0: Der Fokus lag hierbei aber natürlich auf dem Ehrenamt. Im Innenhof präsentierten sich verschiedene lokale Vereine und luden zum Gespräch ein. Eine Möglichkeit also, bei entspannter Atmosphäre einen Einblick in viele verschiedene Vereine der Stadt zu werfen.
5: Wenn man das Ehrenamt feiert, dann finde ich, geht das nur mit dem Ehrenamt gemeinsam. Und ohne das Ehrenamt funktioniert auch nichts in der Kultur. Das wollten wir würdigen mit Vereinen, die sich hier vorstellen können, an Ständen,

0: in einem kleinen Speed-Dating sozusagen. Also man kann ganz niedrigschwellig einfach mal bei den verschiedenen Vereinen vorbeikommen. Es gibt ganz tolle Angebote, man kann basteln, man kann sich informieren, man kann Bogenschießen bei der Burg Freckleben zum Beispiel. Ich glaube, das bringt viel Freude und zeigt, dass Ehrenamt eben auch viel Freude bringen kann.
1: Ein weiteres Highlight des Tages war die Einweihung neuer Texttafeln in einfacher Sprache. Sie solle das Museum barrierefreier gestalten und die kulturelle Teilhabe für alle Personengruppen stärken.
0: Wir haben jetzt im Museum die einfache Sprache. Das ist eine etwas vereinfachte Form der leichten Sprache und dient dazu, dass einfach mehr Menschen die Museumstexte hier verstehen. Denn es haben nicht nur immer weniger Menschen Lust, lange Texte zu lesen, sondern es gibt auch Menschen, die zum Beispiel einfach nicht Deutsch als Muttersprache haben, die uns aber genauso willkommen sind. Und deshalb gibt es ja die Texte in einfacher Sprache. Die werden heute eingeführt und es gibt auch gleich 3 Führungen dazu.
1: Der Museumstag als Feier des Ehrenamts war ein wichtiger Schritt in eine sozialere und verbundenere Zukunft. Ohne das Engagement von vielen Bürgerinnen und Bürgern wären viele kulturelle Angebote nicht möglich.
2: Statt eines klassischen Neujahrsempfangs hat die Stadt Sandersdorf-Brehna in diesem Jahr zum Frühjahrsempfang eingeladen. Und das mitten in dem Weinfrühling auf dem Platz der Deutschen Einheit. Vertreter aus Politik, Wirtschaft, Verein und Stadtgesellschaft nutzen die Gelegenheit zum Austausch in entspannter Atmosphäre.
3: Wir haben uns überlegt, wir nutzen einfach diese wunderbare Location und laden einfach etwas früher ein als die Öffentlichkeit und nutzen das Flair hier, um zusammenzukommen, zu netzwerken und vielleicht auch gemeinsam einen Ausblick aufs Jahr zu machen.
2: Der Empfang bot aber nicht nur Raum für Gespräche, sondern auch für einen Blick auf aktuelle Entwicklungen in der Stadt. Bürgermeisterin Steffi Siska sprach über laufende Projekte und Vorhaben in Sandersdorf-Brehna.
3: Also wir haben Dinge, die zu Ende geführt werden. Also wir bauen den Radweg in Tscherndorf nach Bitterfeld. Der erste Bauabschnitt der Europäischstraße in Tscherndorf. Wir beginnen mit der Sanierung vom Rathaus in Brehna. Die Kita in Rotsch nimmt Gestalt an, die ist in die Höhe gebaut. Also der Baukörper wird dieses Jahr sicher, denke ich, fast fertig werden. Ja, und da könnte ich jetzt noch endlos aufzählen.
2: Neben den kommunalen Projekten spielte auch der Architekturwettbewerb der Hochschule Anhalt eine besondere Rolle. Studierende aus Dessau präsentierten ihre Entwürfe und stellten sich dem Urteil von Jury und Publikum.
3: Mal einen ganz kurzen Rückblick und einen Ausblick auf die kommenden Projekte. Aber es gibt noch was ganz Spannendes. Also unsere Gäste, wie im letzten Jahr, auch in diesem Jahr, sollen auch eine Jury sein. Wir haben also was zu bewerten, und zwar einen Architekturwettbewerb der Hochschule aus Dessau.
2: Am Ende setzte sich der Entwurf von Franz Klemm durch. Die Arbeiten der Studierenden stießen dabei auf großes Interesse bei den Gästen. Der Weinfrühling lockte zahlreiche Besucher auf das Festgelände. Die Veranstalter ziehen eine positive Bilanz und freuen sich bereits auf den Weinfrühling im kommenden Jahr. Der Weinfrühling in Sandersdorf-Brehna verbindet damit erneut Genuss, Kultur und Begegnung.
1: Das Land Sachsen-Anhalt unterstützt die Sanierung von Gleisanlagen an den Standorten Bernburg und Zeilitz der K&S Minerales and Agriculture GmbH mit insgesamt rund 680.000 Euro Fördermitteln. Die entsprechenden Bewilligungsbescheide wurden am 27. April in Bernburg übergeben. Mit den Geldern sollen Gleise und Weichen auf den Werksgeländen erneuert werden. In Bernburg fließen rund 380.000 Euro in Sanierung eines Gleises und einer Weiche. Weitere 300.000 Euro sind für die Instandsetzung von 3 Weichen am Standort Zeilitz vorgesehen. Nach Angaben des Infrastrukturministeriums soll die Förderung dazu beitragen, mehr Güterverkehr von der Straße auf die Schiene zu verlegen. Dafür seien funktionierende und leistungsfähige Gleisanschlüsse notwendig.
4: K&S gehört zu den Unternehmen in Sachsen-Anhalt, die sehr intensiv in die Schieneninfrastruktur investieren. Das heißt, K&S transportiert eine ganze Reihe ihrer Produkte auf der Schiene ab zum Kunden. Und das unterstützen wir als Land. Heute halt eben im Volumen von 380.000 Euro für ein Gleis und für eine Weiche. Es ist wichtig, dass Unternehmen einen entsprechenden Anschluss an das Netz der Deutschen Bahn haben, um eben ihre Produkte auch per Zug transportieren zu können. Wir haben eine ganze Reihe von Unternehmen in Sachsen-Anhalt, die das auf die Art und Weise

0: Dieser Verkehrsweg eine Lebensader unseres Werkes ist. Und deswegen, weil wir nachhaltig eben auch diesen sehr umweltfreundlichen und damit sinnvollen Verkehrsweg auch weiterhin betreiben wollen, ist es eben eine sehr wichtige Unterstützung für uns, die wir unglaublich schätzen.
1: Durch die hohe Produktionsmenge seien die bestehenden Gleisanlagen stark beansprucht. Mit den geplanten Investitionen soll die Infrastruktur langfristig erhalten und der Bahntransport weiterhin gesichert werden. Seit 2002 fördere das Land Sachsen-Anhalt den Ausbau und die Erneuerung privater Gleisanschlüsse im Güterverkehr. Im Rahmen der aktuellen Förderrichtlinien stehen bis 2026 insgesamt 10 Millionen Euro zur Verfügung.
2: Wie wichtig Sichtbarkeit, Aufmerksamkeit und die richtige Ausrüstung im Straßenverkehr sind, konnten Besucherinnen und Besucher vor kurzem auf dem Köthener Marktplatz selbst erleben. Das Polizeirevier Anhalt-Bitterfeld hatte gemeinsam mit mehreren Partnern zum Verkehrsaktionstag unter dem Motto Hashtag Mensch auf dem Rad eingeladen. Mit dabei waren unter anderem die Bundespolizei, die Landesverkehrswacht, ein regionales Busunternehmen und das Deutsche Rote Kreuz. Ziel der Aktion war es, auf Gefahren beim Radfahren und bei der Nutzung von E-Scootern aufmerksam zu machen und gleichzeitig praktische Tipps für mehr Sicherheit zu geben.
3: Ja, wir führen heute einen Aktionstag durch zum Thema Menschen auf dem Rad, sicher durch den Verkehr. Wir haben hier verschiedene Stationen im Angebot, die für Personen jeder Altersklasse, für Interessierte genutzt werden können. Wir haben Informationsmaterial dabei. Das örtliche Busunternehmen hat uns einen Linienbus zur Verfügung gestellt, an dem man die Gefahren des toten Winkels erkennen kann. Wir beantworten Fragen rund um das Fahrrad. Ja, und gemeinsam mit der Verkehrswacht und der Bundespolizei bieten wir hier heute alles an zum Thema das sichere Fahrrad.
2: Gerade junge Menschen sollten mit der Aktion erreicht werden, denn besonders bei E-Scootern und Fahrrädern komme es immer wieder zu gefährlichen Situationen im Straßenverkehr. Damit möglichst viele Menschen auf den Aktionstag aufmerksam werden, setzte die Polizei im Vorfeld auf unterschiedliche Wege der Werbung.
3: Ja, natürlich haben wir in den letzten Tagen, in den letzten Wochen vermehrt Werbung für unseren Aktionstag betrieben. Es wurde in den örtlichen Printmedien veröffentlicht und natürlich haben wir auch Schulen im Umkreis informiert, Schülerinnen und Schüler und das Lehrpersonal eingeladen, um einfach auch dieser Altersklasse, zum Beispiel jungen Fahranfängern, die Möglichkeit zu bieten, sich zum Thema Verkehr, Verkehrserziehung, Teilnahme am Straßenverkehr zu informieren.
2: Mit Mitmachangeboten und praktischen Übungen wollte der Aktionstag vor allem eines erreichen: mehr Aufmerksamkeit und gegenseitige Rücksicht im Straßenverkehr.
4: Plötzlich Probleme beim Sprechen, ein tauber Arm oder ein schiefes Gesicht, ein Schlaganfall kommt oft ohne Vorwarnung. Umso wichtiger ist es, die Symptome früh zu erkennen und schnell zu handeln. Anlässlich des bundesweiten Tages gegen den Schlaganfall hat das Gottsche Klinikum vergangene Woche zu einem Informations- und Aktionstag eingeladen. In der Glashalle des Klinikums konnten Besucherinnen und Besucher verschiedene Gesundheitschecks kostenlos durchführen lassen, darunter Blutdruck, Blutzucker und Cholesterinmessungen. Außerdem informierten Ärztinnen, Ärzte und Pflegekräfte über Ursachen, Risiken und Behandlungsmöglichkeiten.
5: Der Schlaganfall ist eine akute Erkrankung, die ist ganz wichtig und man muss sie wie mit einem Herzinfarkt vergleichen, nur natürlich im Hirn. Viele Patienten kommen leider zu spät, weil die Symptome sind wie Kribbelgefühl im Arm oder im Bein oder Sprachstörung. Wenn es halt mehr ist oder aggressiver ist, dann gibt es eine Lähmung. Und gerade diese Symptome, die noch nicht so aggressiv sind und so groß sind und stark sind, da gehen halt die Patienten meistens sagen, ich lege mich hin und nachher oder morgen ist das besser. Und das ist halt falsch.
4: Dabei zählt bei einem Schlaganfall jede Minute. Denn abgestorbene Nervenzellen lassen sich nicht wiederherstellen. Deshalb setzt das Klinikum besonders auf Aufklärung. auch für Angehörige

0: die im Ernstfall schnell reagieren müssen.
1: Es gibt halt so bestimmte Regeln, wie erkenne ich halt einen Schlaganfall, die Face-Kriterien, das heißt, ich gucke, wie das Gesicht ist, gibt es halt eine Lähmung, ist die Sprache gestört, sind meine motorischen Aktivitäten gleich, links oder rechts und natürlich habe ich Vorerkrankungen, hatte ich schon mal einen Schlaganfall und wenn es halt der Fall wäre, ob es jetzt bei sich selber oder bei Angehörigen, dann muss man halt natürlich den Notarztdienst anrufen.
0: An mehreren Stationen konnten Besucher außerdem sehen, wie Untersuchungen im Krankenhaus ablaufen. Unter anderem demonstrierten die Fachkräfte Ultraschalluntersuchungen der Halsgefäße schmerzfrei und unkompliziert, wie die Mediziner betonen. Ein weiterer Schwerpunkt des Aktionstags, die Vorbeugung. Denn viele Risikofaktoren für einen Schlaganfall lassen sich vermeiden oder behandeln.
1: Es gibt Risikofaktoren, die man nicht irgendwie vorher, sagen wir, vorbeugend behandeln. Zum Beispiel Geschlecht, Familienanamnese, diese Sachen. Aber es gibt andere Risikofaktoren, die man behandeln kann. Und man kann halt sie präventiv auch behandeln. Das heißt, der erhöhte Blutdruck, Fettleibigkeit, zu viel Blutfette, also Cholesterin, LDL, Diabetes mellitus und andere Erkrankungen. Die kann man natürlich vorbeugend behandeln und man kann eine Prävention betreiben.
0: Ab dem späten Nachmittag folgten mehrere Kurzvorträge rund um das Thema Schlaganfall. Von ersten Symptomen bis hin zur Behandlung auf der sogenannten Stroke Unit. Dort werden Betroffene im Ernstfall rund um die Uhr versorgt.
1: Wir sehen hier in der Gegend leider, dass die Patienten zu spät zu uns kommen. Also wir haben hier die sogenannte Stroke Unit, das ist eine Einheit für die Schlaganfallpatienten, wo der Notarzt bei Alarm zu uns kommt. Wir können natürlich diese Aufgabe sehr gut und standardisiert durchführen. Das heißt, da ist ein Stroke-Beeper. Wenn wir einen Alarm kriegen, da kriegen wir eine Mitteilung vom Notarzt oder über die Leitstelle, da kommt ein Schlaganfall zu euch. Das heißt, der Beeper bei uns ist 4x5, wird alarmiert. Da kommt der Arzt auf das Stroke-Unit runter in die Notaufnahme. Die Stroke-Nurse, also da ist halt eine Schwester, die explizit mit einer Weiterbildung und Ausbildung für den Schlaganfall und die Radiologen. Wir treffen uns in der Notaufnahme. CT ist sozusagen vorbereitet. Der Patient kommt rein. Man guckt ihn kurz an, ohne Zeit zu verlieren in CT. Und dann können wir sehen, ist es ein Schlaganfall, ja oder nein? Und was für eine Ursache? Ist es eine Blutung oder Durchblutungsstörung? Der Neurologe kriegt die Bilder und wird halt automatisch mit ausgewertet. Und dann wird die Therapie entschieden. Und die Therapie ist entweder, wenn es ein Blutgerinnsel ist, man kann eine Lyse machen direkt an Ort und Stelle. Das heißt, ein Medikament, was dieses Gerinnsel oder diese Gerinnsel auflöst. Oder muss man halt dem Patienten, ist eine Blutung im Kopf, dann müssen wir mit den Neurochirurgen reden, damit diese Blutung entlastet wird.
0: Zwischen 350 und 450 Schlaganfallpatientinnen und Patienten behandelt das Gottsche Klinikum jedes Jahr. Mit Aktionstagen wie diesen wollen die Verantwortlichen deshalb vor allem eines erreichen. Dass Betroffene Warnzeichen ernster nehmen und im Notfall keine Zeit verlieren.

0: Seit 25 Jahren besteht das Projekt Gottsche Wildnis jetzt schon. Dabei handelt es sich um ca. 1300 Hektar Fläche um und am Gottsche See, in der der Natur freien Lauf gelassen wird. In den letzten zwei Jahrzehnten hat sich die Umwelt hier große Teile des ehemaligen Tagebaugebiets wieder zurückgeholt. Am 17. April überreichte Umweltminister Willingmann der BUND-Stiftung zwei Förderbescheide in Höhe von insgesamt 758.000 Euro, um das Projekt zu unterstützen.
1: Das sind zwei Fördermittelprojekte, die wir beantragt haben beim Land Sachsen-Anhalt. Das eine ist ein kofinanziert mit 80% der EU ein Naturschutzprojekt, wo es darum geht, die Wildnis weiter zu entwickeln und gezielt bestimmte Arten aber auch zu unterstützen mit ganz speziellen Artenschutzmaßnahmen. Gleichzeitig natürlich auch für die Öffentlichkeit für diese Wildnis zu werben. Und das zweite Projekt ist ein Projekt der Wildnisbildung, Bildung für nachhaltige Entwicklung, wo wir also natürlich schwerpunktmäßig Menschen, vor allen Dingen Jüngeren, aber nicht nur Jüngeren, das auch nahebringen können, was wir hier an Naturschätzen haben, was man also beobachten und vor allen Dingen erleben kann.
0: Willingmann selbst zeigte sich vor Ort sehr angetan von dem Wildnisprojekt am ehemaligen Tagebauloch. Er betonte, wie wichtig es sei, der Natur auch in der modernen industriellen Welt an manchen Stellen ihren Lauf frei von jeglichen Einflüssen zu lassen.
2: Wildnis mitten in unserer Landschaft als typisches Zeichen daraus, was aus einer Tagebau-Folgelandschaft werden kann, ein großartiges Projekt. Über 20 Jahre alt, als mal der BUND hier Flächen gekauft hat, rund 1300 Hektar, die dann in eine eigene Stiftung überführt hat und nun schon seit vielen Jahren betreibt. Hier wird Natur der Natur überlassen und wir zeigen damit den Menschen, zeigen unseren Kindern und Enkeln, was passiert, wenn der Mensch gar nicht eingreift, wie natürlich etwas sich weiterentwickelt. Ein großartiges Projekt und das unterstützen wir gern als Land.
0: Seit Entwicklung der Gottsche Wildnis habe man einen konstanten Zuwachs von verschiedensten Tier- und Pflanzenarten verzeichnen können. Auch einige sensible, seltene und scheue Tiere, darunter etwa der Fischotter oder der Wolf, seien hier mittlerweile beheimatet, erklärte der Projektleiter. Man lade herzlich dazu ein, sich die Gegend auch einmal mit eigenen Augen anzuschauen.
1: Wir haben ja etwa 80 Veranstaltungen im Jahr, viele für Kinder und Jugendliche, aber wir führen auch regelmäßig Wanderungen durch, Radtouren durch. Mitunter gibt es sogar auch Gruppen, die gezielt bei uns nachfragen, manchmal weit bis hin nach runter nach München, die sagen, wir möchten das mal uns anschauen. Und dann führen wir das und natürlich hat die Natur immer Überraschungen für uns bereit und wir können nicht die Arten hinbestellen. Aber ich bin da immer guten Mutes, dass man die eine oder andere Art findet. Es gibt Jahreszeiten, wo das besonders gut gelingt. Bei anderen sieht man bloß Spuren. Bei den Wanderungen, die wir jetzt am letzten Wochenende haben, waren alle erstaunt, an wie vielen Stellen wir Kotreste, muss man sagen, also alten Kot vom Wolf gefunden haben. Also es ist immer was Spannendes zu erleben. Also da würde ich sagen, alle sind da eingeladen. Selbst per Rad oder zu Fuß oder eben auch gemeinsam mit uns diese Wildnis zu erkunden.
0: Mit den Fördermitteln soll die Entwicklung der Gottsche Wildnis auch in den kommenden Jahren weiter begleitet werden. Das ehemalige Tagebauloch hat sich in den vergangenen Jahrzehnten zunehmend zu einem Rückzugsort für zahlreiche Tier- und Pflanzenarten entwickelt. Gleichzeitig zeigt das Projekt, wie sich Naturflächen nach menschlichen Eingriffen langfristig wieder entfalten können. Am Dienstag, dem 12. Mai, fand im Rathaus Bitterfeld das Grund- und Hochwasserforum statt. Eingeladen hatte hier die Bürgerinitiative Grund und Hochwasser, welche sich nach den Hochwassern in den Jahren 2002 und 2013 gegründet hatte. Zum Forum eingeladen waren Gäste aus Politik und Praxis sowie Bürgerinnen und Bürger aus Stadt und Region, um ihre Fragen zum Grund- und Hochwasserschutz stellen zu können.
3: Also wir sprechen jetzt über das Projekt Stadtsicherung Bitterfeld, wo wir quasi von der LMBV das Projekt 2018 übernommen haben und wo die Aufgabe ist, die betroffenen Stadtteile von Bitterfeld vor den Folgen des großen Wasserwiederanstieges zu schützen. Und dazu gibt es ein Maßnahmenkonzept, das hat im Wesentlichen drei Säulen. Hydraulische Sicherungsmaßnahmen, das heißt Betrieb von Brunnen, von Drainagen, ist eine Säule. Dann Maßnahmen an Oberflächengewässern, also Ausbau, Unterhaltung der Oberflächengewässer. Und die dritte Säule sind bauliche Sicherungen.
0: Dorausch erzählte weiter, die MDSE arbeite daran, die Brunnen, also die hydraulische Sicherung, immer mehr durch bauliche Sicherungen abzulösen. Brunnen seien auf Dauer ein schwerer Eingriff in den Grundwasserkörper und darüber hinaus sehr kostenintensiv. Ziel der Bürgerinitiative sei es auch, den Grundwasserschutz auf der Prioritätenliste der Politik stets weit oben zu halten. Aus diesem Grund sei eine Veranstaltung wie das Grund- und Hochwasserforum auch so wichtig, erzählte Lars-Jörn Zimmer.
4: Wir wissen natürlich, dass die Untersuchungen bisher immer dazu geführt haben, dass man sagt, das ist sicher. Das glauben wir auch. Wir wollen nur immer wieder die Möglichkeiten ins Spiel bringen, die wir sehen, ohne Panik zu machen. Das liegt uns fern, sondern wir wollen einfach immer wieder die Punkte im Gespräch halten. Und erlauben Sie mir die Bemerkung, es ist extrem wichtig, gerade auch im ministeriellen Bereich und im politischen Bereich, diese Dinge immer wieder wach zu halten. Denn auch 2013 ist für uns mittlerweile 13 Jahre her. Und dann kommen immer wieder andere und andere und andere Themen. Und dann heißt es irgendwann, naja, dann können wir beim Hochwasserschutz sparen. Da sind wir ja jetzt weit genug, dürfen wir eben nicht. Und darauf wollen wir eben auch aufmerksam machen. Grundsätzlich können wir einschätzen, dass wir auch als Region von den Hochwasserschutzmaßnahmen, vom Hochwasserschutzkonzept des Landes extremst profitiert haben, dass wir, ich glaube, im Grunde sind alle Deiche im Altkreis Bitterfeld saniert auf HQ100 oder HQ200 Stand, also 100-jähriges oder 200-jähriges Hochwasser aushaltend. Die Polder, da bin ich auch gespannt, was heute gesagt wird, wie weit die Polder sind, wann dort der Abschluss erfolgt, sowohl Polder Löbnitz als auch Polder Rösa, die ja auch wieder extrem wichtig sind.
0: Bei einem Polder handelt es sich um eine Anlage aus Deichen und Dämmen, welche dazu dient, den Wasserspiegel an Stellen zu kontrollieren, an denen sich das Wasser oft oder dauerhaft auf einem höheren Niveau als der Boden befindet.
5: Da wird also 2029 einsatzbereit sein und dann, wie die ungefähr 7 Kilometer Dammlänge haben. Das wird als Polderdamm ausgebaut, sodass also auf beiden Seiten dann auch entsprechend das Wasser dann anstehen kann und man damit gezielt eben diese Hochwasserspitze ab dem 100-jährigen Hochwasser dann auch wirklich rausnimmt, um zu verhindern, dass im nachfolgenden Gebiet, aber auch leicht im Oberlauf dann die Deiche irgendwie überflutet werden bei höheren Hochwasserereignissen.
0: Seit 2002 seien rund 159 Millionen Euro in den Grund- und Hochwasserschutz im Landkreis Anhalt-Bitterfeld investiert worden. Eines der größten Projekte sei der eben schon erwähnte Polder Röser, erzählte der Staatssekretär im Interview.
5: Der mit 520 Hektar Retentionsfläche und über 20 Millionen Kubikmeter Retentionsvolumen wirklich einen entscheidenden Beitrag zum Hochwasserschutz an der Mulde leisten wird. Er wird den Wasserspiegel dann ungefähr 35, 40 Zentimeter kappen. So ein Polder kann ja mal ganz gezielt eingesetzt werden, um durch die Hochwasserspitzen auch wegzunehmen. Das ist ja mal ganz wichtig im Hochwasserschutz, dass man diese Spitzen dann auch wegbekommt. Da wird ein Einlaufbauwerk, welches jetzt seit diesem Jahr, seit März, begonnen wurde zu bauen, das wird ungefähr 300 Kubikmeter pro Sekunde aus der Hochwasserspitze nehmen. Also das ist schon ein ganz schöner Schluck aus der Pulle und das wird wesentlich zum Hochwasserschutz im gesamten Gebiet hier beitragen.
0: Man kann also festhalten, dass am Grund- und Hochwasserschutz in Anhalt-Bitterfeld und Bitterfeld-Wolfen immer weiter gearbeitet wird. Die Bürgerinitiative möchte dafür sorgen, dass das auch so bleibt und Anstöße liefern, wo vielleicht noch etwas verbessert werden kann.

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0: Was gibt es denn Schöneres als einen Tag im Museum? Und das auch noch kostenlos. Zum Internationalen Museumstag lud das Städtische Museum Aschersleben zu einem ganz besonderen Aktionstag ein. Am 17. Mai öffnete es seine Türen, um bürgerliches Engagement in den Mittelpunkt zu rücken.
5: Wir sind heute im Städtischen Museum Aschersleben, denn heute ist der Internationale Museumstag. Und der steht heute unter einem ganz besonderen Motto, nämlich dem Ehrenamt. Und da haben wir 3 gute Gründe für. Nämlich zum einen haben wir hier seit 2025 den Förderverein des Museums als Engagementbotschafter des Landes Sachsen-Anhalt ausgezeichnet. Da zeigt sich das Ehrenamt also auch belohnt wird. Wir haben das Motto des Museumsverbandes Sachsen-Anhalt und am 23.05. und in der Zeit davor und danach findet der erste Ehrenamtstag statt, den der Bundespräsident ausgerufen hat. Also es sind 3 gute Gründe, heute herzukommen und das Ehrenamt zu feiern.
0: Damit hier auch niemandem langweilig wird, hat sich das Museum so einiges einfallen lassen. Bei schönstem Wetter konnten Besucherinnen und Besucher das vielfältige Programm genießen und erleben.
5: Wir haben nicht nur kostenfreien Eintritt in unsere Ausstellungen, sondern wir haben 10 Vereine aus Aschersleben und der Umgebung hier, die zeigen, was sie so machen, in welchen Bereichen sie sich bewegen, wie man mitmachen kann, was man da alles noch entdecken kann. Wir haben Angebote für Kinder, ganz viele Führungen durch das Haus von ehrenamtlichen Vereinsmitgliedern, Musik und Gastro, also für die ganze Familie findet sich ja was.
0: Der Fokus lag hierbei aber natürlich auf dem Ehrenamt. Im Innenhof präsentierten sich verschiedene lokale Vereine und luden zum Gespräch ein. Eine Möglichkeit also, bei entspannter Atmosphäre einen Einblick in viele verschiedene Vereine der Stadt zu werfen.
5: Wenn man das Ehrenamt feiert, dann finde ich, geht das nur mit dem Ehrenamt gemeinsam. Und ohne das Ehrenamt funktioniert auch nichts in der Kultur. Das wollten wir würdigen mit Vereinen, die sich hier vorstellen können, an Ständen, in einem kleinen Speed-Dating sozusagen. Also man kann ganz niedrigschwellig einfach mal bei den verschiedenen Vereinen vorbeikommen. Es gibt ganz tolle Angebote, man kann basteln, man kann sich informieren, man kann Bogenschießen bei der Burg Freckleben zum Beispiel. Ich glaube, das bringt viel Freude und zeigt, dass Ehrenamt eben auch viel Freude bringen kann.
0: Ein weiteres Highlight des Tages war die Einweihung neuer Texttafeln in einfacher Sprache. Sie solle das Museum barrierefreier gestalten und die kulturelle Teilhabe für alle Personengruppen stärken.
5: Wir haben jetzt im Museum die einfache Sprache. Das ist eine etwas vereinfachte Form der leichten Sprache und dient dazu, dass einfach mehr Menschen die Museumstexte hier verstehen. Denn es haben nicht nur immer weniger Menschen Lust, lange Texte zu lesen, sondern es gibt auch Menschen, die zum Beispiel einfach nicht Deutsch als Muttersprache haben, die uns aber genauso willkommen sind. Und deshalb gibt es ja die Texte in einfacher Sprache. Die werden heute eingeführt und es gibt auch gleich 3 Führungen dazu.
0: Der Museumstag als Feier des Ehrenamts war ein wichtiger Schritt in eine sozialere und verbundenere Zukunft. Ohne das Engagement von vielen Bürgerinnen und Bürgern wären viele kulturelle Angebote nicht möglich.
6: Statt eines klassischen Neujahrsempfangs hat die Stadt Sandersdorf-Brehna in diesem Jahr zum Frühjahrsempfang eingeladen. Und das mitten in dem Weinfrühling auf dem Platz der Deutschen Einheit. Vertreter aus Politik, Wirtschaft, Verein und Stadtgesellschaft nutzen die Gelegenheit zum Austausch in entspannter Atmosphäre.
7: Wir haben uns überlegt, wir nutzen einfach diese wunderbare Location und laden einfach etwas früher ein als die Öffentlichkeit und nutzen das Flair hier, um zusammenzukommen, zu netzwerken und vielleicht auch gemeinsam einen Ausblick aufs Jahr zu geben.
6: Der Empfang bot aber nicht nur Raum für Gespräche, sondern auch für einen Blick auf aktuelle Entwicklungen in der Stadt. Bürgermeisterin Steffi Siska sprach über laufende Projekte und Vorhaben in Sandersdorf-Brehna.
7: Also wir haben Dinge, die zu Ende geführt werden. Also wir bauen den Radweg in Tscherndorf nach Bitterfeld, der erste Bauabschnitt der Augustbebestraße in Tscherndorf. Wir beginnen mit der Sanierung vom Rathaus in Brehna. Die Kita in Rotsch nimmt Gestalt an, die ist in die Höhe gebaut. Also der Baukörper wird dieses Jahr sicher, denke ich, fast fertig werden. Ja, und da könnte ich jetzt noch endlos aufzählen.
6: Neben den kommunalen Projekten spielte auch der Architekturwettbewerb der Hochschule Anhalt eine besondere Rolle. Studierende aus Dessau präsentierten ihre Entwürfe und stellten sich dem Urteil von Jury und Publikum.
7: Mal einen ganz kurzen Rückblick und einen Ausblick auf die kommenden Projekte. Aber es gibt ja noch was ganz Spannendes. Also unsere Gäste, wie im letzten Jahr, auch in diesem Jahr, sollen auch eine Jury sein. Wir haben also was zu bewerten, und zwar einen Architekturwettbewerb der Hochschule aus Dessau.
6: Am Ende setzte sich der Entwurf von Franz Klemm durch. Die Arbeiten der Studierenden stießen dabei auf großes Interesse bei den Gästen. Der Weinfrühling lockte zahlreiche Besucher auf das Festgelände. Die Veranstalter ziehen eine positive Bilanz und freuen sich bereits auf den Weinfrühling im kommenden Jahr. Der Weinfrühling in Sandersdorf-Brehna verbindet damit erneut Genuss, Kultur und Begegnung.
2: Das Land Sachsen-Anhalt unterstützt die Sanierung von Gleisanlagen an den Standorten Bernburg und Zeilitz der K&S Minerales and Agriculture GmbH mit insgesamt rund 680.000 Euro Fördermitteln. Die entsprechenden Bewilligungsbescheide wurden am 27. April in Bernburg übergeben. Mit den Geldern sollen Gleise und Weichen auf den Werksgeländen erneuert werden. In Bernburg fließen rund 380.000 Euro in Sanierung eines Gleises und einer Weiche. Weitere 300.000 Euro sind für die Instandsetzung von 3 Weichen am Standort Zeilitz vorgesehen. Nach Angaben des Infrastrukturministeriums soll die Förderung dazu beitragen, mehr Güterverkehr von der Straße auf die Schiene zu verlegen. Dafür seien funktionierende und leistungsfähige Gleisanschlüsse notwendig.
8: K&S gehört zu den Unternehmen in Sachsen-Anhalt, die sehr intensiv in die Schieneninfrastruktur investieren. Das heißt, K&S transportiert eine ganze Reihe ihrer Produkte auf der Schiene ab zum Kunden. Und das unterstützen wir als Land. Heute halt eben im Volumen von 380.000 Euro für ein Gleis und für eine Weiche. Es ist wichtig, dass Unternehmen einen entsprechenden Anschluss an das Netz der Deutschen Bahn haben, um eben ihre Produkte auch per Zug transportieren zu können. Wir haben eine ganze Reihe von Unternehmen in Sachsen-Anhalt, die das auf die Art und Weise machen, bei K&S tatsächlich in großem Umfang und großem Volumen.
2: Das Salzwerk in Bernburg zähle mit rund 560 Beschäftigten zu den wichtigsten Arbeitgebern der Region. Im vergangenen Jahr wurden dort rund 1,9 Millionen Tonnen Fertigsalzprodukte hergestellt. Laut einer Pressemitteilung des Landes erfolge etwa die Hälfte der Transporte per Bahn.
9: Diese Unterstützung ist insofern sehr wichtig für uns, weil wir über 1 Million Tonnen Produkt pro Jahr über die Bahn transportieren und sozusagen dieser Verkehrsweg eine Lebensader unseres Werkes ist. Und deswegen, weil wir nachhaltig eben auch diesen sehr umweltfreundlichen und damit sinnvollen Verkehrsweg auch weiterhin betreiben wollen, ist es eben eine sehr wichtige Unterstützung für uns, die wir unglaublich schätzen.
2: Durch die hohe Produktionsmenge seien die bestehenden Gleisanlagen stark beansprucht. Mit den geplanten Investitionen soll die Infrastruktur langfristig erhalten und der Bahntransport weiterhin gesichert werden. Seit 2002 fördere das Land Sachsen-Anhalt den Ausbau und die Erneuerung privater Gleisanschlüsse im Güterverkehr. Im Rahmen der aktuellen Förderrichtlinien stehen bis 2026 insgesamt 10 Millionen Euro zur Verfügung.
10: Wie wichtig Sichtbarkeit, Aufmerksamkeit und die richtige Ausrüstung im Straßenverkehr sind, konnten Besucherinnen und Besucher vor kurzem auf dem Köthener Marktplatz selbst erleben. Das Polizeirevier Anhalt-Bitterfeld hatte gemeinsam mit mehreren Partnern zum Verkehrsaktionstag unter dem Motto Hashtag Mensch auf dem Rad eingeladen. Mit dabei waren unter anderem die Bundespolizei, die Landesverkehrswacht, ein regionales Busunternehmen und das Deutsche Rote Kreuz. Ziel der Aktion war es, auf Gefahren beim Radfahren und bei der Nutzung von E-Scootern aufmerksam zu machen und gleichzeitig praktische Tipps für mehr Sicherheit zu geben.
11: Ja, wir führen heute einen Aktionstag durch zum Thema Menschen auf dem Rad, sicher durch den Verkehr. Wir haben hier verschiedene Stationen im Angebot, die für Personen jeder Altersklasse, für Interessierte genutzt werden können. Wir haben Informationsmaterial dabei. Das örtliche Busunternehmen hat uns einen Linienbus zur Verfügung gestellt, an dem man die Gefahren des toten Winkels erkennen kann. Wir beantworten Fragen rund um das Fahrrad. Ja, und gemeinsam mit der Verkehrswacht und der Bundespolizei bieten wir hier heute alles an zum Thema das sichere Fahrrad.
10: Gerade junge Menschen sollten mit der Aktion erreicht werden. Denn besonders bei E-Scootern und Fahrrädern komme es immer wieder zu gefährlichen Situationen im Straßenverkehr. Damit möglichst viele Menschen auf den Aktionstag aufmerksam werden, setzte die Polizei im Vorfeld auf unterschiedliche Wege der Werbung.
11: Ja, natürlich haben wir in den letzten Tagen, in den letzten Wochen vermehrt Werbung für unseren Aktionstag betrieben. Es wurde in den örtlichen Printmedien veröffentlicht und natürlich haben wir auch Schulen im Umkreis informiert, Schülerinnen und Schüler und das Lehrpersonal eingeladen, um einfach auch dieser Altersklasse, zum Beispiel jungen Fahranfängern, die Möglichkeit zu bieten, sich zum Thema Verkehr, Verkehrserziehung, Teilnahme am Straßenverkehr zu informieren.
10: Mit Mitmachangeboten und praktischen Übungen wollte der Aktionstag vor allem eines erreichen: mehr Aufmerksamkeit und gegenseitige Rücksicht im Straßenverkehr.
12: Plötzlich Probleme beim Sprechen, ein tauber Arm oder ein schiefes Gesicht, ein Schlaganfall kommt oft ohne Vorwarnung. Umso wichtiger ist es, die Symptome früh zu erkennen und schnell zu handeln. Anlässlich des bundesweiten Tages gegen den Schlaganfall hat das Gottsche Klinikum vergangene Woche zu einem Informations- und Aktionstag eingeladen. In der Glashalle des Klinikums konnten Besucherinnen und Besucher verschiedene Gesundheitschecks kostenlos durchführen lassen, darunter Blutdruck, Blutzucker und Cholesterinmessungen. Außerdem informierten Ärztinnen, Ärzte und Pflegekräfte über Ursachen, Risiken und Behandlungsmöglichkeiten.
13: Der Schlaganfall ist eine akute Erkrankung, die ist ganz wichtig und man muss sie wie mit einem Herzinfarkt vergleichen, nur natürlich im Hirn. Viele Patienten kommen leider zu spät, weil die Symptome sind wie Kribbelgefühl im Arm oder im Bein oder Sprachstörung. Wenn es halt mehr ist oder aggressiver ist, dann gibt es halt eine Lähmung. Und gerade diese Symptome, die noch nicht so aggressiv sind und so groß sind und stark sind, da gehen halt die Patienten meistens und sagen, naja, ich lege mich hin und nachher oder morgen ist das besser. Und das ist halt falsch.
12: Dabei zählt bei einem Schlaganfall jede Minute. Denn abgestorbene Nervenzellen lassen sich nicht wiederherstellen. Deshalb setzt das Klinikum besonders auf Aufklärung. Auch für Angehörige.

0: die im Ernstfall schnell reagieren müssen.
1: Es gibt halt so bestimmte Regeln, wie erkenne ich halt einen Schlaganfall, die Face-Kriterien, das heißt, ich gucke, wie das Gesicht ist, gibt es halt eine Lähmung, ist die Sprache gestört, sind meine motorischen Aktivitäten gleich, links oder rechts und natürlich habe ich Vorerkrankungen, hatte ich schon mal einen Schlaganfall. Und wenn es halt der Fall wäre, ob es jetzt bei sich selber oder bei Angehörigen, dann muss man halt natürlich den Notarztdienst anrufen.
0: An mehrere Stationen konnten Besucher außerdem sehen, wie Untersuchungen im Krankenhaus ablaufen. Unter anderem demonstrierten die Fachkräfte Ultraschalluntersuchungen der Halsgefäße schmerzfrei und unkompliziert, wie die Mediziner betonen. Ein weiterer Schwerpunkt des Aktionstags, die Vorbeugung. Denn viele Risikofaktoren für einen Schlaganfall lassen sich vermeiden oder behandeln.
1: Es gibt Risikofaktoren, die man nicht irgendwie vorher, sagen wir, vorbeugend behandeln. Zum Beispiel Geschlecht, Familienanamnese, diese Sachen. Aber es gibt andere Risikofaktoren, die man behandeln kann. Und man kann halt sie präventiv auch behandeln. Das heißt, der erhöhte Blutdruck, Fettleibigkeit, zu viel Blutfette, also Cholesterin, LDL, Diabetes mellitus und andere Erkrankungen. Die kann man natürlich vorbeugend behandeln und man kann eine Prävention betreiben.
0: Ab dem späten Nachmittag folgten mehrere Kurzvorträge rund um das Thema Schlaganfall. Von ersten Symptomen bis hin zur Behandlung auf der sogenannten Stroke Unit. Dort werden Betroffene im Ernstfall rund um die Uhr versorgt.
1: Wir sehen hier in der Gegend leider, dass die Patienten zu spät zu uns kommen. Also wir haben hier die sogenannte Stroke Unit, das ist eine Einheit für die Schlaganfallpatienten, wo der Notarzt bei Alarm zu uns kommt. Wir können natürlich diese Aufgabe sehr gut und standardisiert durchführen. Das heißt, da ist ein Stroke-Beeper. Wenn wir einen Alarm kriegen, da kriegen wir eine Mitteilung vom Notarzt oder über die Leitstelle, da kommt ein Schlaganfall zu euch. Das heißt, der Beeper bei uns ist 4x5, wird alarmiert. Da kommt der Arzt auf das Stroke-Unit runter in die Notaufnahme. Die Stroke-Nurse, also da ist halt eine Schwester, die explizit mit einer Weiterbildung und Ausbildung für den Schlaganfall und die Radiologen. Wir treffen uns in der Notaufnahme. CT ist sozusagen vorbereitet. Der Patient kommt rein. Man guckt ihn kurz an, ohne Zeit zu verlieren in CT. Und dann können wir sehen, ist es ein Schlaganfall, ja oder nein? Und was für eine Ursache? Ist es eine Blutung oder Durchblutungsstörung? Der Neurologe kriegt die Bilder und wird halt automatisch mit ausgewertet. Und dann wird die Therapie entschieden. Und die Therapie ist entweder, wenn es ein Blutgerinnsel ist, man kann eine Lyse machen direkt an Ort und Stelle. Das heißt, ein Medikament, was dieses Gerinnsel oder diese Gerinnsel auflöst. Oder muss man halt, dem Patienten ist eine Blutung im Kopf, dann müssen wir mit den Neurochirurgen reden, damit diese Blutung entlastet wird.
0: Zwischen 350 und 450 Schlaganfallpatientinnen und Patienten behandelt das Gottsche Klinikum jedes Jahr. Mit Aktionstagen wie diesen wollen die Verantwortlichen deshalb vor allem eines erreichen. Dass Betroffene Warnzeichen ernster nehmen und im Notfall keine Zeit verlieren.

0: Seit 25 Jahren besteht das Projekt Gottsche Wildnis jetzt schon. Dabei handelt es sich um ca. 1300 Hektar Fläche um und am Gottsche See, in der der Natur freien Lauf gelassen wird. In den letzten zwei Jahrzehnten hat sich die Umwelt hier große Teile des ehemaligen Tagebaugebiets wieder zurückgeholt. Am 17. April überreichte Umweltminister Willingmann der BUND-Stiftung zwei Förderbescheide in Höhe von insgesamt 758.000 Euro, um das Projekt zu unterstützen.
1: Ja, es sind zwei Fördermittelprojekte, die wir beantragt haben beim Land Sachsen-Anhalt. Das eine ist ein kofinanziert mit 80% der EU ein Naturschutzprojekt, wo es darum geht, die Wildnis weiter zu entwickeln und gezielt bestimmte Arten aber auch zu unterstützen mit ganz speziellen Artenschutzmaßnahmen. Gleichzeitig natürlich auch für die Öffentlichkeit für diese Wildnis zu werben. Und das zweite Projekt ist ein Projekt der Wildnisbildung, Bildung für nachhaltige Entwicklung, wo wir also natürlich schwerpunktmäßig Menschen, vor allen Dingen Jüngeren, aber nicht nur Jüngeren, das auch nahebringen können, was wir hier an Naturschätzen haben, was man also beobachten und vor allen Dingen erleben kann.
0: Willingmann selbst zeigte sich vor Ort sehr angetan von dem Wildnisprojekt am ehemaligen Tagebauloch. Er betonte, wie wichtig es sei, der Natur auch in der modernen industriellen Welt an manchen Stellen ihren Lauf frei von jeglichen Einflüssen zu lassen.
2: Wildnis mitten in unserer Landschaft als typisches Zeichen daraus, was aus einer Tagebau-Folgelandschaft werden kann, ein großartiges Projekt. Über 20 Jahre alt, als mal der BUND hier Flächen gekauft hat, rund 1300 Hektar, die dann in eine eigene Stiftung überführt hat und nun schon seit vielen Jahren betreibt. Hier wird Natur der Natur überlassen und wir zeigen damit den Menschen, zeigen unseren Kindern und Enkeln, was passiert, wenn der Mensch gar nicht eingreift, wie natürlich etwas sich weiterentwickelt. Ein großartiges Projekt und das unterstützen wir gern als Land.
0: Seit Entwicklung der Gottsche Wildnis habe man einen konstanten Zuwachs von verschiedensten Tier- und Pflanzenarten verzeichnen können. Auch einige sensible, seltene und scheue Tiere, darunter etwa der Fischotter oder der Wolf, seien hier mittlerweile beheimatet, erklärte der Projektleiter. Man lade herzlich dazu ein, sich die Gegend auch einmal mit eigenen Augen anzuschauen.
1: Wir haben ja etwa 80 Veranstaltungen im Jahr, viele für Kinder und Jugendliche, aber wir führen auch regelmäßig Wanderungen durch, Radtouren durch. Mitunter gibt es sogar auch Gruppen, die gezielt bei uns nachfragen, manchmal weit bis hin runter nach München, die sagen, wir möchten das mal uns anschauen. Und dann führen wir das und natürlich hat die Natur immer Überraschungen für uns bereit und wir können nicht die Arten hinbestellen. Aber ich bin da immer guten Mutes, dass man die eine oder andere Art findet. Es gibt Jahreszeiten, wo das besonders gut gelingt. Bei anderen sieht man bloß Spuren. Bei den Wanderungen, die wir jetzt am letzten Wochenende haben, waren alle erstaunt, an wie vielen Stellen wir Kotreste, muss man sagen, also alten Kot vom Wolf gefunden haben. Also es ist immer was Spannendes zu erleben. Also da würde ich sagen, alle sind da eingeladen. Selbst per Rad oder zu Fuß oder eben auch gemeinsam mit uns diese Wildnis zu erkunden.
0: Mit den Fördermitteln soll die Entwicklung der Gottsche Wildnis auch in den kommenden Jahren weiter begleitet werden. Das ehemalige Tagebauloch hat sich in den vergangenen Jahrzehnten zunehmend zu einem Rückzugsort für zahlreiche Tier- und Pflanzenarten entwickelt. Gleichzeitig zeigt das Projekt, wie sich Naturflächen nach menschlichen Eingriffen langfristig wieder entfalten können. Am Dienstag, dem 12. Mai, fand im Rathaus Bitterfeld das Grund- und Hochwasserforum statt. Eingeladen hatte hier die Bürgerinitiative Grund und Hochwasser, welche sich nach den Hochwassern in den Jahren 2002 und 2013 gegründet hatte. Zum Forum eingeladen waren Gäste aus Politik und Praxis sowie Bürgerinnen und Bürger aus Stadt und Region, um ihre Fragen zum Grund- und Hochwasserschutz stellen zu können.
3: Also wir sprechen jetzt über das Projekt Stadtsicherung Bitterfeld, wo wir quasi von der LMBV das Projekt 2018 übernommen haben und wo die Aufgabe ist, die betroffenen Stadtteile von Bitterfeld vor den Folgen des Grundwasserwiederanstieges zu schützen. Und dazu gibt es ein Maßnahmenkonzept, das hat im Wesentlichen drei Säulen. Hydraulische Sicherungsmaßnahmen, das heißt Betrieb von Brunnen, von Drainagen, ist eine Säule. Dann Maßnahmen an den Oberflächengewässern, also Ausbau, Unterhaltung der Oberflächengewässer. Und die dritte Säule sind bauliche Sicherungen.
0: Dorausch erzählte weiter, die MDSE arbeite daran, die Brunnen, also die hydraulische Sicherung, immer mehr durch bauliche Sicherungen abzulösen. Brunnen seien auf Dauer ein schwerer Eingriff in den Grundwasserkörper und darüber hinaus sehr kostenintensiv. Ziel der Bürgerinitiative sei es auch, den Grundwasserschutz auf der Prioritätenliste der Politik stets weit oben zu halten. Aus diesem Grund sei eine Veranstaltung wie das Grund- und Hochwasserforum auch so wichtig, erzählte Lars-Jörn Zimmer.
4: Wir wissen natürlich, dass die Untersuchungen bisher immer dazu geführt haben, dass man sagt, das ist sicher. Das glauben wir auch. Wir wollen nur immer wieder die Möglichkeiten ins Spiel bringen, die wir sehen, ohne Panik zu machen. Das liegt uns fern, sondern wir wollen einfach immer wieder die Punkte im Gespräch halten. Und erlauben Sie mir die Bemerkung, es ist extrem wichtig, gerade auch im ministeriellen Bereich und im politischen Bereich, diese Dinge immer wieder wach zu halten. Denn auch 2013 ist für uns mittlerweile 13 Jahre her. Und dann kommen immer wieder andere Themen und dann heißt es irgendwann, naja, dann können wir beim Hochwasserschutz sparen, da sind wir ja jetzt weit genug, dürfen wir eben nicht und darauf wollen wir eben auch aufmerksam machen. Grundsätzlich können wir einschätzen, dass wir auch als Region von den Hochwasserschutzmaßnahmen, vom Hochwasserschutzkonzept des Landes extremst profitiert haben, dass wir, ich glaube, im Grunde sind alle Deiche im Altkreis Bitterfeld saniert auf HQ100 oder HQ200 Stand, also 100-jähriges oder 200-jähriges Hochwasser aushaltend. Die Polder, da bin ich auch gespannt, was heute gesagt wird, wie weit die Polder sind, wann dort der Abschluss erfolgt, sowohl Polder Löbnitz als auch Polder Rösa, die ja auch wieder extrem wichtig sind.
0: Bei einem Polder handelt es sich um eine Anlage aus Deichen und Dämmen, welche dazu dient, den Wasserspiegel an Stellen zu kontrollieren, an denen sich das Wasser oft oder dauerhaft auf einem höheren Niveau als der Boden befindet.
5: Da wird also 2029 einsatzbereit sein und dann wird ungefähr 7 Kilometer Dammlänge haben. Das wird als Polderdamm ausgebaut, sodass also auf beiden Seiten dann auch entsprechend das Wasser dann anstehen kann und man damit gezielt eben diese Hochwasserspitze ab dem 100-jährigen Hochwasser dann auch wirklich rausnimmt, um zu verhindern, dass im nachfolgenden Gebiet, aber auch leicht im Oberlauf dann die Deiche irgendwie überflutet werden bei höheren Hochwasserereignissen.
0: Seit 2002 seien rund 159 Millionen Euro in den Grund- und Hochwasserschutz im Landkreis Anhalt-Bitterfeld investiert worden. Eines der größten Projekte sei der eben schon erwähnte Polder Röser, erzählte der Staatssekretär im Interview.
5: Der mit 520 Hektar Retentionsfläche und über 20 Millionen Kubikmeter Retentionsvolumen wirklich einen entscheidenden Beitrag zum Hochwasserschutz an der Mulde leisten wird. Er wird den Wasserspiegel dann ungefähr 35, 40 Zentimeter kappen. So ein Polder kann ja mal ganz gezielt eingesetzt werden, um wirklich die Hochwasserspitzen auch wegzunehmen. Das ist ja mal ganz wichtig im Hochwasserschutz, dass man diese Spitzen dann auch wegbekommt. Da wird ein Einlaufbauwerk, welches jetzt seit diesem Jahr, seit März, begonnen wurde zu bauen, das wird ungefähr 300 Kubikmeter pro Sekunde aus der Hochwasserspitze nehmen. Also das ist schon ein ganz schöner Schluck aus der Pulle. Und das wird wesentlich zum Hochwasserschutz im gesamten Gebiet hier beitragen.
0: Man kann also festhalten, dass am Grund- und Hochwasserschutz in Anhalt-Bitterfeld und Bitterfeld-Wolfen immer weiter gearbeitet wird. Die Bürgerinitiative möchte dafür sorgen, dass das auch so bleibt und Anstöße liefern, wo vielleicht noch etwas verbessert werden kann.

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0: Was gibt es denn Schöneres als einen Tag im Museum? Und das auch noch kostenlos. Zum Internationalen Museumstag lud das Städtische Museum Aschersleben zu einem ganz besonderen Aktionstag ein. Am 17. Mai öffnete es seine Türen, um bürgerliches Engagement in den Mittelpunkt zu rücken.
5: Wir sind heute im Städtischen Museum Aschersleben, denn heute ist der Internationale Museumstag. Und der steht heute unter einem ganz besonderen Motto, nämlich dem Ehrenamt. Und da haben wir 3 gute Gründe für. Nämlich zum einen haben wir hier seit 2025 den Förderverein des Museums als Engagementbotschafter des Landes Sachsen-Anhalt ausgezeichnet. Da zeigt sich das Ehrenamt also auch belohnt wird. Wir haben das Motto des Museumsverbandes Sachsen-Anhalt und am 23.05. und in der Zeit davor und danach findet der erste Ehrenamtstag statt, den der Bundespräsident ausgerufen hat. Also es sind 3 gute Gründe, heute herzukommen und das Ehrenamt zu feiern.
0: Damit hier auch niemandem langweilig wird, hat sich das Museum so einiges einfallen lassen. Bei schönstem Wetter konnten Besucherinnen und Besucher das vielfältige Programm genießen und erleben.
5: Wir haben nicht nur kostenfreien Eintritt in unsere Ausstellungen, sondern wir haben 10 Vereine aus Aschersleben und der Umgebung hier, die zeigen, was sie so machen, in welchen Bereichen sie sich bewegen, wie man mitmachen kann, was man da alles noch entdecken kann. Wir haben Angebote für Kinder, ganz viele Führungen durch das Haus von ehrenamtlichen Vereinsmitgliedern, Musik und Gastro, also für die ganze Familie findet sich ja was.
0: Der Fokus lag hierbei aber natürlich auf dem Ehrenamt. Im Innenhof präsentierten sich verschiedene lokale Vereine und luden zum Gespräch ein. Eine Möglichkeit also, bei entspannter Atmosphäre einen Einblick in viele verschiedene Vereine der Stadt zu werfen.
5: Wenn man das Ehrenamt feiert, dann finde ich, geht das nur mit dem Ehrenamt gemeinsam. Und ohne das Ehrenamt funktioniert auch nichts in der Kultur. Das wollten wir würdigen mit Vereinen, die sich hier vorstellen können, an Ständen, in einem kleinen Speed-Dating sozusagen. Also man kann ganz niedrigschwellig einfach mal bei den verschiedenen Vereinen vorbeikommen. Es gibt ganz tolle Angebote, man kann basteln, man kann sich informieren, man kann Bogenschießen bei der Burg Freckleben zum Beispiel. Ich glaube, das bringt viel Freude und zeigt, dass Ehrenamt eben auch viel Freude bringen kann.
0: Ein weiteres Highlight des Tages war die Einweihung neuer Texttafeln in einfacher Sprache. Sie solle das Museum barrierefreier gestalten und die kulturelle Teilhabe für alle Personengruppen stärken.
5: Wir haben jetzt im Museum die einfache Sprache. Das ist eine vereinfachte Form der leichten Sprache und dient dazu, dass einfach mehr Menschen die Museumstexte hier verstehen. Denn es haben nicht nur immer weniger Menschen Lust, lange Texte zu lesen, sondern es gibt auch Menschen, die zum Beispiel einfach nicht Deutsch als Muttersprache haben, die uns aber genauso willkommen sind. Und deshalb gibt es ja die Texte in einfacher Sprache. Die werden heute eingeführt und es gibt auch gleich 3 Führungen dazu.
0: Der Museumstag als Feier des Ehrenamts war ein wichtiger Schritt in eine sozialere und verbundenere Zukunft. Ohne das Engagement von vielen Bürgerinnen und Bürgern wären viele kulturelle Angebote nicht möglich.
6: Statt eines klassischen Neujahrsempfangs hat die Stadt Sandersdorf-Brehna in diesem Jahr zum Frühjahrsempfang eingeladen. Und das mitten in dem Weinfrühling auf den Platz der Deutschen Einheit. Vertreter aus Politik, Wirtschaft, Verein und Stadtgesellschaft nutzen die Gelegenheit zum Austausch in entspannter Atmosphäre.
7: Wir haben uns überlegt, wir nutzen einfach diese wunderbare Location und laden einfach etwas früher ein als die Öffentlichkeit. Wir nutzen das Flair hier, um zusammenzukommen, zu netzwerken und vielleicht auch gemeinsam einen Ausblick aufs Jahr zu machen.
6: Der Empfang bot aber nicht nur Raum für Gespräche, sondern auch für einen Blick auf aktuelle Entwicklungen in der Stadt. Bürgermeisterin Steffi Siska sprach über laufende Projekte und Vorhaben in Sandersdorf-Brehna.
7: Also wir haben Dinge, die zu Ende geführt werden. Also wir bauen den Radweg in Tscherndorf nach Bitterfeld. Der erste Bauabschnitt der August-Bebel-Straße in Tscherndorf. Wir beginnen mit der Sanierung vom Rathaus in Brehna. Die Kita in Rotsch nimmt Gestalt an, die ist in die Höhe gebaut. Also der Baukörper wird dieses Jahr sicher, denke ich, fast fertig werden. Ja, und da könnte ich jetzt noch endlos aufzählen.
6: Neben den kommunalen Projekten spielte auch der Architekturwettbewerb der Hochschule Anhalt eine besondere Rolle. Studierende aus Dessau präsentierten ihre Entwürfe und stellten sich dem Urteil von Jury und Publikum.
7: Einen ganz kurzen Rückblick und einen Ausblick auf die kommenden Projekte. Aber es gibt noch was ganz Spannendes. Also unsere Gäste, wie im letzten Jahr, auch in diesem Jahr, sollen auch eine Jury sein. Wir haben also was zu bewerten, und zwar einen Architekturwettbewerb der Hochschule aus Dessau.
6: Am Ende setzte sich der Entwurf von Franz Klemm durch. Die Arbeiten der Studierenden stießen dabei auf großes Interesse bei den Gästen. Der Weinfrühling lockte zahlreiche Besucher auf das Festgelände. Die Veranstalter ziehen eine positive Bilanz und freuen sich bereits auf den Weinfrühling im kommenden Jahr. Der Weinfrühling in Sandersdorf-Brehna verbindet damit erneut Genuss, Kultur und Begegnung.
2: Das Land Sachsen-Anhalt unterstützt die Sanierung von Gleisanlagen an den Standorten Bernburg und Zeilitz der K&S Minerales and Agriculture GmbH mit insgesamt rund 680.000 Euro Fördermitteln. Die entsprechenden Bewilligungsbescheide wurden am 27. April in Bernburg übergeben. Mit den Geldern sollen Gleise und Weichen auf den Werksgeländen erneuert werden. In Bernburg fließen rund 380.000 Euro in Sanierung eines Gleises und einer Weiche. Weitere 300.000 Euro sind für die Instandsetzung von 3 Weichen am Standort Zeilitz vorgesehen. Nach Angaben des Infrastrukturministeriums soll die Förderung dazu beitragen, mehr Güterverkehr von der Straße auf die Schiene zu verlegen. Dafür seien funktionierende und leistungsfähige Gleisanschlüsse notwendig.
8: K&S gehört zu den Unternehmen in Sachsen-Anhalt, die sehr intensiv in die Schieneninfrastruktur investieren. Das heißt, K&S transportiert eine ganze Reihe ihrer Produkte auf der Schiene ab zum Kunden. Und das unterstützen wir als Land. Heute halt eben im Volumen von 380.000 Euro für ein Gleis und für eine Weiche. Es ist wichtig, dass Unternehmen einen entsprechenden Anschluss an das Netz der Deutschen Bahn haben, um eben ihre Produkte auch per Zug transportieren zu können. Wir haben eine ganze Reihe von Unternehmen in Sachsen-Anhalt, die das auf die Art und Weise machen, bei K&S tatsächlich in großem Umfang und großem Volumen.
2: Das Salzwerk in Bernburg zähle mit rund 560 Beschäftigten zu den wichtigsten Arbeitgebern der Region. Im vergangenen Jahr wurden dort rund 1,9 Millionen Tonnen Fertigsalzprodukte hergestellt. Laut einer Pressemitteilung des Landes erfolge etwa die Hälfte der Transporte per Bahn.
9: Diese Unterstützung ist insofern sehr wichtig für uns, weil wir über 1 Million Tonnen Produkt pro Jahr über die Bahn transportieren und sozusagen diese

0: Erneuerung privater Gleisanschlüsse im Güterverkehr. Im Rahmen der aktuellen Förderrichtlinien stehen bis 2026 insgesamt 10 Millionen Euro zur Verfügung.
1: Wie wichtig Sichtbarkeit, Aufmerksamkeit und die richtige Ausrüstung im Straßenverkehr sind, konnten Besucherinnen und Besucher vor kurzem auf dem Köthener Marktplatz selbst erleben. Das Polizeirevier Anhalt-Bitterfeld hatte gemeinsam mit mehreren Partnern zum Verkehrsaktionstag unter dem Motto Hashtag Mensch auf dem Rad eingeladen. Mit dabei waren unter anderem die Bundespolizei, die Landesverkehrswacht, ein regionales Busunternehmen und das Deutsche Rote Kreuz. Ziel der Aktion war es, auf Gefahren beim Radfahren und bei der Nutzung von E-Scootern aufmerksam zu machen und gleichzeitig praktische Tipps für mehr Sicherheit zu geben.
2: Ja, wir führen heute einen Aktionstag durch zum Thema Menschen auf dem Rad, sicher durch den Verkehr. Wir haben hier verschiedene Stationen im Angebot, die für Personen jeder Altersklasse, für Interessierte genutzt werden können. Wir haben Informationsmaterial dabei. Das örtliche Busunternehmen hat uns einen Linienbus zur Verfügung gestellt, an dem man die Gefahren des toten Winkels erkennen kann. Wir beantworten Fragen rund um das Fahrrad. Ja, und gemeinsam mit der Verkehrswacht und der Bundespolizei bieten wir hier heute alles an zum Thema das sichere Fahrrad.
1: Gerade junge Menschen sollten mit der Aktion erreicht werden, denn besonders bei E-Scootern und Fahrrädern komme es immer wieder zu gefährlichen Situationen im Straßenverkehr. Damit möglichst viele Menschen auf den Aktionstag aufmerksam werden, setzte die Polizei im Vorfeld auf unterschiedliche Wege der Werbung.
2: Ja, natürlich haben wir in den letzten Tagen, in den letzten Wochen vermehrt Werbung für unseren Aktionstag betrieben. Es wurde in den örtlichen Printmedien veröffentlicht und natürlich haben wir auch Schulen im Umkreis informiert, Schülerinnen und Schüler und das Lehrpersonal eingeladen, um einfach auch dieser Altersklasse, zum Beispiel jungen Fahranfängern, die Möglichkeit zu bieten, sich zum Thema Verkehr, Verkehrserziehung, Teilnahme am Straßenverkehr zu informieren.
1: Mit Mitmachangeboten und praktischen Übungen wollte der Aktionstag vor allem eines erreichen: mehr Aufmerksamkeit und gegenseitige Rücksicht im Straßenverkehr.
3: Plötzlich Probleme beim Sprechen, ein tauber Arm oder ein schiefes Gesicht, ein Schlaganfall kommt oft ohne Vorwarnung. Umso wichtiger ist es, die Symptome früh zu erkennen und schnell zu handeln. Anlässlich des bundesweiten Tages gegen den Schlaganfall hat das Gottsche Klinikum vergangene Woche zu einem Informations- und Aktionstag eingeladen. In der Glashalle des Klinikums konnten Besucherinnen und Besucher verschiedene Gesundheitschecks kostenlos durchführen lassen, darunter Blutdruck, Blutzucker und Cholesterinmessungen. Außerdem informierten Ärztinnen, Ärzte und Pflegekräfte über Ursachen, Risiken und Behandlungsmöglichkeiten.
4: Der Schlaganfall ist eine akute Erkrankung, die ist ganz wichtig und man muss sie wie mit einem Herzinfarkt vergleichen, nur natürlich im Hirn. Viele Patienten kommen leider zu spät, weil die Symptome sind wie Kribbelgefühl im Arm oder im Bein oder Sprachstörung. Wenn es halt mehr ist oder aggressiver ist, dann gibt es halt eine Lähmung. Und gerade diese Symptome, die noch nicht so aggressiv sind und so groß sind und stark sind, da gehen halt die Patienten meistens und sagen, naja, ich lege mich hin und nachher oder morgen ist das besser. Und das ist halt falsch.
3: Dabei zählt bei einem Schlaganfall jede Minute. Denn abgestorbene Nervenzellen lassen sich nicht wiederherstellen. Deshalb setzt das Klinikum besonders auf Aufklärung. Auch für Angehörige, die im Ernstfall schnell reagieren müssen.
4: Es gibt halt so bestimmte Regeln, wie erkenne ich halt einen Schlaganfall. Die Face-Kriterien, das heißt, ich gucke, wie das Gesicht ist. Gibt es halt eine Lähmung? Ist die Sprache gestört? Sind meine motorischen Aktivitäten gleich, links oder rechts? Und natürlich habe ich Vorerkrankungen, hatte ich schon mal einen Schlaganfall. Wenn es halt der Fall wäre, ob es jetzt bei sich selber oder bei Angehörigen, dann muss man halt natürlich den Notarztdienst anrufen.
3: An mehrere Stationen konnten Besucher

0: Besucher außerdem sehen, wie Untersuchungen im Krankenhaus ablaufen. Unter anderem demonstrierten die Fachkräfte Ultraschalluntersuchungen der Halsgefäße schmerzfrei und unkompliziert, wie die Mediziner betonen. Ein weiterer Schwerpunkt des Aktionstags, die Vorbeugung. Denn viele Risikofaktoren für einen Schlaganfall lassen sich vermeiden oder behandeln.
1: Es gibt Risikofaktoren, die man nicht irgendwie vorher, sagen wir, vorbeugend behandeln. Zum Beispiel Geschlecht, Familienanamnese, diese Sachen. Aber es gibt andere Risikofaktoren, die man behandeln kann. Und man kann halt sie präventiv auch behandeln. Das heißt, der erhöhte Blutdruck, Fettleibigkeit, zu viel Blutfette, also Cholesterin, LDL, Diabetes mellitus und andere Erkrankungen. Die kann man natürlich vorbeugend behandeln und man kann eine Prävention betreiben.
0: Ab dem späten Nachmittag folgten mehrere Kurzvorträge rund um das Thema Schlaganfall. Von ersten Symptomen bis hin zur Behandlung auf der sogenannten Stroke Unit. Dort werden Betroffene im Ernstfall rund um die Uhr versorgt.
1: Wir sehen hier in der Gegend leider, dass die Patienten zu spät zu uns kommen. Also wir haben hier die sogenannte Stroke Unit. Das ist eine Einheit für die Schlaganfallpatienten, wo der Notarzt bei Alarm zu uns kommt. Wir können natürlich diese Aufgabe sehr gut und standardisiert durchführen. Das heißt, da ist ein Stroke-Beeper. Wenn wir einen Alarm kriegen, da kriegen wir eine Mitteilung vom Notarzt oder über die Leitstelle, da kommt ein Schlaganfall zu euch. Das heißt, der Beeper bei uns ist 4x5, wird alarmiert. Da kommt der Arzt auf das Stroke-Unit runter in die Notaufnahme. Die Stroke-Nurse, also da ist halt eine Schwester, die explizit mit einer Weiterbildung und Ausbildung für den Schlaganfall und die Radiologen. Wir treffen uns in der Notaufnahme. CT ist sozusagen vorbereitet. Der Patient kommt rein. Man guckt ihn kurz an, ohne Zeit zu verlieren in CT. Und dann können wir sehen, ist es ein Schlaganfall, ja oder nein? Und was für eine Ursache? Ist es eine Blutung oder Durchblutungsstörung? Der Neurologe kriegt die Bilder und wird halt automatisch mit ausgewertet. Und dann wird die Therapie entschieden. Und die Therapie ist entweder, wenn es ein Blutgerinnsel ist, man kann eine Lyse machen direkt an Ort und Stelle. Das heißt, ein Medikament, was dieses Gerinnsel oder diese Gerinnsel auflöst. Oder muss man halt dem Patienten, ist eine Blutung im Kopf, dann müssen wir mit den Neurochirurgen reden, damit diese Blutung entlastet wird.
0: Zwischen 350 und 450 Schlaganfallpatientinnen und Patienten behandelt das Gottsche Klinikum jedes Jahr. Mit Aktionstagen wie diesen wollen die Verantwortlichen deshalb vor allem eines erreichen: dass Betroffene Warnzeichen ernster nehmen und im Notfall keine Zeit verlieren.

0: Seit 25 Jahren besteht das Projekt Gotsche Wildnis jetzt schon. Dabei handelt es sich um ca. 1300 Hektar Fläche um und am Gotsche See, in der Natur freien Lauf gelassen wird. In den letzten zwei Jahrzehnten hat sich die Umwelt hier große Teile des ehemaligen Tagebaugebiets wieder zurückgeholt. Am 17. April überreichte Umweltminister Willingmann der BUND-Stiftung zwei Förderbescheide in Höhe von insgesamt 758.000 Euro, um das Projekt zu unterstützen.
1: Das sind zwei Fördermittelprojekte, die wir beantragt haben beim Land Sachsen-Anhalt. Das eine ist ein kofinanziert mit 80% der EU, ein Naturschutzprojekt, wo es darum geht, die Wildnis weiter zu entwickeln und gezielt bestimmte Arten aber auch zu unterstützen mit ganz speziellen Artenschutzmaßnahmen. Gleichzeitig natürlich auch für die Öffentlichkeit, für diese Wildnis zu werben. Und das zweite Projekt ist ein Projekt der Wildnisbildung, Bildung für nachhaltige Entwicklung, wo wir also natürlich schwerpunktmäßig Menschen, vor allen Dingen Jüngeren, aber nicht nur Jüngeren, das auch nahebringen können, was wir hier an Naturschätzen haben, was man also beobachten und vor allen Dingen erleben kann.
0: Willingmann selbst zeigte sich vor Ort sehr angetan von dem Wildnisprojekt am ehemaligen Tagebauloch. Er betonte, wie wichtig es sei, der Natur auch in der modernen industriellen Welt an manchen Stellen ihren Lauf frei von jeglichen Einflüssen zu lassen.
2: Wildnis mitten in unserer Landschaft, als typisches Zeichen daraus, was aus einer Tagebaufolgelandschaft werden kann, ein großartiges Projekt. Über 20 Jahre alt, als mal der BUND hier Flächen gekauft hat, rund 1300 Hektar, die dann in eine eigene Stiftung überführt hat und nun schon seit vielen Jahren betreibt. Hier wird Natur der Natur überlassen und wir zeigen damit den Menschen, zeigen unseren Kindern und Enkeln, was passiert, wenn der Mensch gar nicht eingreift, wie natürlich etwas sich weiterentwickelt. Ein großartiges Projekt und das unterstützen wir gern als Land.
0: Seit Entwicklung der Gotsche Wildnis habe man einen konstanten Zuwachs von verschiedensten Tier- und Pflanzenarten verzeichnen können. Auch einige sensible, seltene und scheue Tiere, darunter etwa der Fischotter oder der Wolf, seien hier mittlerweile beheimatet, erklärte der Projektleiter. Man lade herzlich dazu ein, sich die Gegend auch einmal mit eigenen Augen anzuschauen.
1: Wir haben ja etwa 80 Veranstaltungen im Jahr, viele für Kinder und Jugendliche, aber wir führen auch regelmäßig Wanderungen durch, Radtouren durch. Mitunter gibt es sogar auch Gruppen, die gezielt bei uns nachfragen, manchmal weit bis hin nach runter nach München, die sagen, wir möchten das mal uns anschauen. Und dann führen wir das und natürlich hat die Natur immer Überraschungen für uns bereit und wir können nicht die Arten hinbestellen. Aber ich bin da immer guten Mutes, dass man die eine oder andere Art findet. Es gibt Jahreszeiten, wo das besonders gut gelingt. Bei anderen sieht man bloß Spuren. Bei den Wanderungen, die wir jetzt am letzten Wochenende haben, waren alle erstaunt, an wie vielen Stellen wir Kotreste, muss man sagen, also alten Kot vom Wolf gefunden haben. Also es ist immer was Spannendes zu erleben. Also da würde ich sagen, alle sind da eingeladen. Selbst per Rad oder zu Fuß oder eben auch gemeinsam mit uns diese Wildnis zu erkunden.
0: Mit den Fördermitteln soll die Entwicklung der Gotsche Wildnis auch in den kommenden Jahren weiter begleitet werden. Das ehemalige Tagebauloch hat sich in den vergangenen Jahrzehnten zunehmend zu einem Rückzugsort für zahlreiche Tier- und Pflanzenarten entwickelt. Gleichzeitig zeigt das Projekt, wie sich Naturflächen nach menschlichen Eingriffen langfristig wieder entfalten können. Am Dienstag, dem 12. Mai, fand im Rathaus Bitterfeld das Grund- und Hochwasserforum statt. Eingeladen hatte hier die Bürgerinitiative Grund und Hochwasser, welche sich nach den Hochwassern in den Jahren 2002 und 2013 gegründet hatte. Zum Forum eingeladen waren Gäste aus Politik und Praxis sowie Bürgerinnen und Bürger aus Stadt und Region, um ihre Fragen zum Grund- und Hochwasserschutz stellen zu können.
3: Also wir sprechen jetzt über das Projekt Stadtsicherung Bitterfeld, wo wir quasi von der LMBV das Projekt 2018 übernommen haben und wo die Aufgabe ist, die betroffenen Stadtteile von Bitterfeld vor den Folgen des großen Wasserwiederanstieges zu schützen. Und dazu gibt es ein Maßnahmenkonzept, das hat im Wesentlichen drei Säulen. Hydraulische Sicherungsmaßnahmen, das heißt Betrieb von Brunnen, von Drainagen, ist eine Säule. Dann Maßnahmen an den Oberflächengewässern, also Ausbau, Unterhaltung der Oberflächengewässer. Und die dritte Säule sind bauliche Sicherungen.
0: Dorausch erzählte weiter, die MDSE arbeite daran, die Brunnen, also die hydraulische Sicherung, immer mehr durch bauliche Sicherungen abzulösen. Brunnen seien auf Dauer ein schwerer Eingriff in den Grundwasserkörper und darüber hinaus sehr kostenintensiv. Ziel der Bürgerinitiative sei es auch, den Grundwasserschutz auf der Prioritätenliste der Politik stets weit oben zu halten. Aus diesem Grund sei eine Veranstaltung wie das Grund- und Hochwasserforum auch so wichtig, erzählte Lars-Jörn Zimmer.
4: Wir wissen natürlich, dass die Untersuchungen bisher immer dazu geführt haben, dass man sagt, das ist sicher. Das glauben wir auch. Wir wollen nur immer wieder die Möglichkeiten ins Spiel bringen, die wir sehen, ohne Panik zu machen. Das liegt uns fern, sondern wir wollen einfach immer wieder die Punkte im Gespräch halten. Und erlauben Sie mir die Bemerkung, es ist extrem wichtig, gerade auch im ministeriellen Bereich und im politischen Bereich, diese Dinge immer wieder wach zu halten. Denn auch 2013 ist für uns mittlerweile 13 Jahre her. Und dann kommen immer wieder andere und andere und andere Themen. Und dann heißt es irgendwann, naja, dann können wir beim Hochwasserschutz sparen. Da sind wir ja jetzt weit genug, dürfen wir eben nicht. Und darauf wollen wir eben auch aufmerksam machen. Grundsätzlich können wir einschätzen, dass wir auch als Region von den Hochwasserschutzmaßnahmen, vom Hochwasserschutzkonzept des Landes extremst profitiert haben, dass wir, ich glaube, im Grunde sind alle Deiche im Altkreis Bitterfeld saniert auf HQ100 oder HQ200 Stand, also 100-jähriges oder 200-jähriges Hochwasser aushaltend. Die Polder, da bin ich auch gespannt, was heute gesagt wird, wie weit die Polder sind, wann dort der Abschluss erfolgt, sowohl Polder Löbnitz als auch Polder Rösa, die ja auch wieder extrem wichtig sind.
0: Bei einem Polder handelt es sich um eine Anlage aus Deichen und Dämmen, welche dazu dient, den Wasserspiegel an Stellen zu kontrollieren, an denen sich das Wasser oft oder dauerhaft auf einem höheren Niveau als der Boden befindet.
5: Da wird also 2029 einsatzbereit sein und dann wird die ungefähr 7 Kilometer Dammlänge haben. Das wird als Polderdamm ausgebaut, sodass also auf beiden Seiten dann auch entsprechend das Wasser dann anstehen kann und man damit gezielt eben diese Hochwasserspitze ab dem 100-jährigen Hochwasser dann auch wirklich rausnimmt, um zu verhindern, dass im nachfolgenden Gebiet, aber auch leicht im Oberlauf dann die Deiche irgendwie überflutet werden bei höheren Hochwasserereignissen.
0: Seit 2002 seien rund 159 Millionen Euro in den Grund- und Hochwasserschutz im Landkreis Anhalt-Bitterfeld investiert worden. Eines der größten Projekte sei der eben schon erwähnte Polder Rösa, erzählte der Staatssekretär im Interview.
5: Der mit 520 Hektar Retentionsfläche und über 20 Millionen Kubikmeter Retentionsvolumen wirklich einen entscheidenden Beitrag zum Hochwasserschutz an der Mulde leisten wird. Er wird den Wasserspiegel dann ungefähr 35, 40 Zentimeter kappen. So ein Polder kann ja mal ganz gezielt eingesetzt werden, um wirklich die Hochwasserspitzen auch wegzunehmen. Das ist ja mal ganz wichtig im Hochwasserschutz, dass man diese Spitzen dann auch wegbekommt. Da wird ein Einlaufbauwerk, welches jetzt seit diesem Jahr, seit März, begonnen wurde zu bauen, das wird ungefähr 300 Kubikmeter pro Sekunde aus der Hochwasserspitze nehmen. Also das ist schon ein ganz schöner Schluck aus der Pulle. Und das wird wesentlich zum Hochwasserschutz im gesamten Gebiet hier beitragen.
0: Man kann also festhalten, dass am Grund- und Hochwasserschutz in Anhalt-Bitterfeld und Bitterfeld-Wolfen immer weiter gearbeitet wird. Die Bürgerinitiative möchte dafür sorgen, dass das auch so bleibt und Anstöße liefern, wo vielleicht noch etwas verbessert werden kann.

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3: Was gibt es denn Schöneres als einen Tag im Museum? Und das auch noch kostenlos. Zum Internationalen Museumstag lud das Städtische Museum Aschersleben zu einem ganz besonderen Aktionstag ein. Am 17. Mai öffnete es seine Türen, um bürgerliches Engagement in den Mittelpunkt zu rücken.
4: Wir sind heute im Städtischen Museum Aschersleben, denn heute ist der Internationale Museumstag. Und der steht heute unter einem ganz besonderen Motto, nämlich dem Ehrenamt. Und da haben wir 3 gute Gründe für. Nämlich zum einen haben wir hier seit 2025 den Förderverein des Museums als Engagementbotschafter des Landes Sachsen-Anhalt ausgezeichnet. Da zeigt sich das Ehrenamt also auch belohnt wird. Wir haben das Motto des Museumsverbandes Sachsen-Anhalt und am 23.05. und in der Zeit davor und danach findet der erste Ehrenamtstag statt, den der Bundespräsident ausgerufen hat. Also es sind 3 gute Gründe, heute herzukommen und das Ehrenamt zu feiern.
3: Damit hier auch niemandem langweilig wird, hat sich das Museum so einiges einfallen lassen. Bei schönstem Wetter konnten Besucherinnen und Besucher das vielfältige Programm genießen und erleben.
4: Wir haben nicht nur kostenfreien Eintritt in unsere Ausstellungen, sondern wir haben 10 Vereine aus Aschersleben und der Umgebung hier, die zeigen, was sie so machen, in welchen Bereichen sie sich bewegen, wie man mitmachen kann, was man da alles noch entdecken kann. Wir haben Angebote für Kinder, ganz viele Führungen durch das Haus von ehrenamtlichen Vereinsmitgliedern, Musik und Gastro, also für die ganze Familie findet sich hier was.
3: Der Fokus lag hierbei aber natürlich auf dem Ehrenamt. Im Innenhof präsentierten sich verschiedene lokale Vereine und luden zum Gespräch ein. Eine Möglichkeit also, bei entspannter Atmosphäre einen Einblick in viele verschiedene Vereine der Stadt zu werfen.
4: Wenn man das Ehrenamt feiert, dann finde ich, geht das nur mit dem Ehrenamt gemeinsam. Und ohne das Ehrenamt funktioniert auch nichts in der Kultur. Das wollten wir würdigen mit Vereinen, die sich hier vorstellen können, an Ständen, in einem kleinen Speed-Dating sozusagen. Also man kann ganz niedrigschwellig einfach mal bei den verschiedenen Vereinen vorbeikommen. Es gibt ganz tolle Angebote, man kann basteln, man kann sich informieren, man kann Bogenschießen bei der Burg Freckleben zum Beispiel. Ich glaube, das bringt viel Freude und zeigt, dass Ehrenamt eben auch viel Freude bringen kann.
3: Ein weiteres Highlight des Tages war die Einweihung neuer Texttafeln in einfacher Sprache. Sie solle das Museum barrierefreier gestalten und die kulturelle Teilhabe für alle Personengruppen stärken.
4: Wir haben jetzt im Museum die einfache Sprache. Das ist eine etwas vereinfachte Form der leichten Sprache und dient dazu, dass einfach mehr Menschen die Museumstexte hier verstehen. Denn es haben nicht nur immer weniger Menschen Lust, lange Texte zu lesen, sondern es gibt auch Menschen, die zum Beispiel einfach nicht Deutsch als Muttersprache haben, die uns aber genauso willkommen sind. Und deshalb gibt es ja die Texte in einfacher Sprache. Die werden heute eingeführt und es gibt auch gleich 3 Führungen dazu.
3: Der Museumstag als Feier des Ehrenamts war ein wichtiger Schritt in eine sozialere und verbundenere Zukunft. Ohne das Engagement von vielen Bürgern

0: Bürgerinnen und Bürgern wären viele kulturelle Angebote nicht möglich.
1: Statt eines klassischen Neujahrsempfangs hat die Stadt Sandersdorf-Brehna in diesem Jahr zum Frühjahrsempfang eingeladen. Und das mitten in dem Weinfrühling auf dem Platz der Deutschen Einheit. Vertreter aus Politik, Wirtschaft, Verein und Stadtgesellschaft nutzen die Gelegenheit zum Austausch in entspannter Atmosphäre.
2: Wir haben uns überlegt, wir nutzen einfach diese wunderbare Location und laden einfach etwas früher ein als die Öffentlichkeit. Und wir nutzen das Flair hier, um zusammenzukommen, zu netzwerken und vielleicht auch gemeinsam einen Ausblick aufs Jahr zu bilden.
1: Der Empfang bot aber nicht nur Raum für Gespräche, sondern auch für einen Blick auf aktuelle Entwicklungen in der Stadt. Bürgermeisterin Steffi Syska sprach über laufende Projekte und Vorhaben in Sandersdorf-Brehna.
2: Also wir haben Dinge, die zu Ende geführt werden. Also wir bauen ja den Radweg in Tscherndorf nach Bitterfeld. Der erste Bauabschnitt der Augustbewisstraße in Tscherndorf. Wir beginnen mit der Sanierung vom Rathaus in Brehna. Die Kita in Rotsch nimmt Gestalt an, die ist in die Höhe gebaut. Also der Baukörper wird dieses Jahr sicher, denke ich, fast fertig werden. Ja, und da könnte ich jetzt noch endlos aufzählen.
1: Neben den kommunalen Projekten spielte auch der Architekturwettbewerb der Hochschule Anhalt eine besondere Rolle. Studierende aus Dessau präsentierten ihre Entwürfe und stellten sich dem Urteil von Jury und Publikum.
2: Einen ganz kurzen Rückblick und einen Ausblick auf die kommenden Projekte. Aber es gibt noch was ganz Spannendes. Also unsere Gäste, wie im letzten Jahr, auch in diesem Jahr, sollen auch eine Jury sein. Wir haben also was zu bewerten, und zwar einen Architekturwettbewerb der Hochschule aus Dessau.
1: Am Ende setzte sich der Entwurf von Franz Klemm durch. Die Arbeiten der Studierenden stießen dabei auf großes Interesse bei den Gästen. Der Weinfrühling lockte zahlreiche Besucher auf das Festgelände. Die Veranstalter ziehen eine positive Bilanz und freuen sich bereits auf den Weinfrühling im kommenden Jahr. Der Weinfrühling in Sandersdorf-Brehna verbindet damit erneut Genuss, Kultur und Begegnung.
3: Das Land Sachsen-Anhalt unterstützt die Sanierung von Gleisanlagen an den Standorten Bernburg und Zeilitz der K&S Minerales & Agriculture GmbH mit insgesamt rund 680.000 Euro Fördermitteln. Die entsprechenden Bewilligungsbescheide wurden am 27. April in Bernburg übergeben. Mit den Geldern sollen Gleise und Weichen auf den Werksgeländen erneuert werden. In Bernburg fließen rund 380.000 Euro in Sanierung eines Gleises und einer Weiche. Weitere 300.000 Euro sind für die Instandsetzung von drei Weichen am Standort Zeilitz vorgesehen. Nach Angaben des Infrastrukturministeriums soll die Förderung dazu beitragen, mehr Güterverkehr von der Straße auf die Schiene zu verlegen. Dafür seien funktionierende und leistungsfähige Gleisanschlüsse notwendig.
4: K&S gehört zu den Unternehmen in Sachsen-Anhalt, die sehr intensiv in die Schieneninfrastruktur investieren. Das heißt, K&S transportiert eine ganze Reihe ihrer Produkte auf der Schiene ab zum Kunden. Und das unterstützen wir als Land. Heute halt eben im Volumen von 380.000 Euro für ein Gleis und für eine Weiche. Es ist wichtig, dass Unternehmen einen entsprechenden Anschluss an das Netz der Deutschen Bahn haben, um eben ihre Produkte auch per Zug transportieren zu können. Wir haben eine ganze Reihe von Unternehmen in Sachsen-Anhalt, die das auf die Art und Weise machen, bei K&S tatsächlich in großem Umfang und großem Volumen.
3: Das Salzwerk in Bernburg zähle mit rund 560 Beschäftigten zu den wichtigsten Arbeitgebern der Region. Im vergangenen Jahr wurden dort rund 1,9 Millionen Tonnen Fertigsalzprodukte hergestellt. Laut einer Pressemitteilung des Landes erfolge etwa die Hälfte der Transporte per Bahn.
5: Diese Unterstützung ist insofern sehr wichtig für uns, weil wir über 1 Million Tonnen Produkt pro Jahr über die Bahn transportieren und sozusagen dieser Verkehrsweg eine Lebensader unseres Werkes ist. Und deswegen, weil wir nachhaltig eben auch diesen sehr umweltfreundlichen und damit sinnvollen Verkehrsweg auch weiterhin betreiben wollen, ist es eben eine sehr wichtige Unterstützung für uns, die wir unglaublich schätzen.
3: Durch die hohe Produktionsmenge seien die bestehenden Gleisanlagen stark beansprucht. Mit den geplanten Investitionen soll die Infrastruktur langfristig erhalten und der Bahntransport weiterhin gesichert werden. Seit 2002 fördere das Land Sachsen-Anhalt den Ausbau und die Erneuerung privater Gleisanschlüsse im Güterverkehr. Im Rahmen der aktuellen Förderrichtlinien stehen bis 2026 insgesamt 10 Millionen Euro zur Verfügung.
6: Wie wichtig Sichtbarkeit, Aufmerksamkeit und die richtige Ausrüstung im Straßenverkehr sind, konnten Besucherinnen und Besucher vor kurzem auf dem Köthener Marktplatz selbst erleben. Das Polizeirevier Anhalt-Bitterfeld hatte gemeinsam mit mehreren Partnern zum Verkehrsaktionstag unter dem Motto Hashtag Mensch auf dem Rad eingeladen. Mit dabei waren unter anderem die Bundespolizei, die Landesverkehrswacht, ein regionales Busunternehmen und das Deutsche Rote Kreuz. Ziel der Aktion war es, auf Gefahren beim Radfahren und bei der Nutzung von E-Scootern aufmerksam zu machen und gleichzeitig praktische Tipps für mehr Sicherheit zu geben.
7: Ja, wir führen heute einen Aktionstag durch zum Thema Menschen auf dem Rad, sicher durch den Verkehr. Wir haben hier verschiedene Stationen im Angebot, die für Personen jeder Altersklasse, für Interessierte genutzt werden können. Wir haben Informationsmaterial dabei. Das örtliche Busunternehmen hat uns einen Linienbus zur Verfügung gestellt, an dem man die Gefahren des toten Winkels erkennen kann. Wir beantworten Fragen rund um das Fahrrad. Ja, und gemeinsam mit der Verkehrswacht und der Bundespolizei bieten wir hier heute alles an zum Thema das sichere Fahrrad.
6: Gerade junge Menschen sollten mit der Aktion erreicht werden. Denn besonders bei E-Scootern und Fahrrädern komme es immer wieder zu gefährlichen Situationen im Straßenverkehr. Damit möglichst viele Menschen auf den Aktionstag aufmerksam werden, setzte die Polizei im Vorfeld auf unterschiedliche Wege der Werbung.
7: Ja, natürlich haben wir in den letzten Tagen, in den letzten Wochen vermehrt Werbung für unseren Aktionstag betrieben. Es wurde in den örtlichen Printmedien veröffentlicht und natürlich haben wir auch Schulen im Umkreis informiert, Schülerinnen und Schüler und das Lehrpersonal eingeladen, um einfach auch dieser Altersklasse, zum Beispiel jungen Fahranfängern, die Möglichkeit zu bieten, sich zum Thema Verkehr, Verkehrserziehung, Teilnahme am Straßenverkehr zu informieren.
6: Mit Mitmachangeboten und praktischen Übungen wollte der Aktionstag vor allem eines erreichen: mehr Aufmerksamkeit und gegenseitige Rücksicht im Straßenverkehr.
1: Plötzlich Probleme beim Sprechen, ein tauber Arm oder ein schiefes Gesicht, ein Schlaganfall kommt oft ohne Vorwarnung. Umso wichtiger ist es, die Symptome früh zu erkennen und schnell zu handeln. Anlässlich des bundesweiten Tages gegen den Schlaganfall hat das Gottsche Klinikum vergangene Woche zu einem Informations- und Aktionstag eingeladen. In der Glashalle des Klinikums konnten Besucherinnen und Besucher verschiedene Gesundheitschecks kostenlos durchführen lassen, darunter Blutdruck, Blutzucker und Cholesterinmessungen. Außerdem informierten Ärztinnen, Ärzte und Pflegekräfte über Ursachen, Risiken und Behandlungsmöglichkeiten.
8: Der Schlaganfall ist eine akute Erkrankung, die ist ganz wichtig und man muss sie wie mit einem Herzinfarkt vergleichen, nur natürlich im Hirn. Viele Patienten kommen leider zu spät, weil die Symptome sind wie Kribbelgefühl im Arm oder im Bein oder Sprachstörung. Wenn es halt mehr ist oder aggressiver ist, dann gibt es halt eine Lähmung. Und gerade diese Symptome, die noch nicht so aggressiv sind und so groß sind und stark sind, da gehen halt die Patienten meistens, ich lege mich hin und nachher oder morgen ist das besser. Und das ist halt falsch.
1: Dabei zählt bei einem Schlaganfall jede Minute. Denn abgestorbene Nervenzellen lassen sich nicht wiederherstellen. Deshalb setzt das Klinikum besonders auf Aufklärung. Auch für Angehörige, die im Ernstfall schnell reagieren müssen.
8: Es gibt halt so bestimmte Regeln, wie erkenne ich halt einen Schlaganfall. Die FACE-Kriterien, das heißt, ich gucke, wie das Gesicht ist. Gibt es halt eine Lähmung? Ist die Sprache gestört? Sind meine motorischen Aktivitäten gleich, links oder rechts? Und natürlich habe ich Vorerkrankungen, hatte ich schon mal einen Schlaganfall. Und wenn es halt der Fall wäre, ob es jetzt bei sich selber oder bei Angehörigen, dann muss man halt natürlich den Notarztdienst anrufen.
1: An mehrere Stationen konnten Besucher

0: Besucher außerdem sehen, wie Untersuchungen im Krankenhaus ablaufen. Unter anderem demonstrierten die Fachkräfte Ultraschalluntersuchungen der Halsgefäße schmerzfrei und unkompliziert, wie die Mediziner betonen. Ein weiterer Schwerpunkt des Aktionstags, die Vorbeugung. Denn viele Risikofaktoren für einen Schlaganfall lassen sich vermeiden oder behandeln.
1: Es gibt Risikofaktoren, die man nicht irgendwie vorher, sagen wir, vorbeugend behandeln. Zum Beispiel Geschlecht, Familienanamnese, diese Sachen. Aber es gibt andere Risikofaktoren, die man behandeln kann. Und man kann halt sie präventiv auch behandeln. Das heißt, der erhöhte Blutdruck, Fettleibigkeit, zu viel Blutfette, also Cholesterin, LDL, Diabetes mellitus und andere Erkrankungen. Die kann man natürlich vorbeugend behandeln und man kann eine Prävention betreiben.
0: Ab dem späten Nachmittag folgten mehrere Kurzvorträge rund um das Thema Schlaganfall. Von ersten Symptomen bis hin zur Behandlung auf der sogenannten Stroke Unit. Dort werden Betroffene im Ernstfall rund um die Uhr versorgt.
1: Wir sehen hier in der Gegend leider, dass die Patienten zu spät zu uns kommen. Also wir haben hier die sogenannte Stroke Unit. Das ist eine Einheit für die Schlaganfallpatienten, wo der Notarzt bei Alarm zu uns kommt. Wir können natürlich diese Aufgabe sehr gut und standardisiert durchführen. Das heißt, da ist ein Stroke-Pieper. Wenn wir einen Alarm kriegen, da kriegen wir eine Mitteilung vom Notarzt oder über die Leitstelle, da kommt ein Schlaganfall zu euch. Das heißt, der Pieper bei uns ist 4x5, wird alarmiert. Da kommt der Arzt auf das Stroke-Unit runter in die Notaufnahme. Die Stroke-Nurse, also da ist halt eine Schwester, die explizit mit einer Weiterbildung und Ausbildung für den Schlaganfall und die Radiologen. Wir treffen uns in der Notaufnahme. CT ist sozusagen vorbereitet. Der Patient kommt rein. Man guckt ihn kurz an, ohne Zeit zu verlieren in CT. Und dann können wir sehen, ist es ein Schlaganfall, ja oder nein? Und was für eine Ursache? Ist es eine Blutung oder Durchblutungsstörung? Der Neurologe kriegt die Bilder und wird halt automatisch mit ausgewertet. Und dann wird die Therapie entschieden. Und die Therapie ist entweder, wenn es ein Blutgerinnsel ist, man kann eine Lyse machen direkt an Ort und Stelle. Das heißt, ein Medikament, was dieses Gerinnsel oder diese Gerinnsel auflöst. Oder muss man halt, dem Patienten ist eine Blutung im Kopf, dann müssen wir mit den Neurochirurgen reden, damit diese Blutung entlastet wird.
0: Zwischen 350 und 450 Schlaganfallpatientinnen und Patienten behandelt das Gottsche Klinikum jedes Jahr. Mit Aktionstagen wie diesen wollen die Verantwortlichen deshalb vor allem eines erreichen: dass Betroffene Warnzeichen ernster nehmen und im Notfall keine Zeit verlieren.

0: Schön, dass Sie auch am Pfingstmontag eingeschaltet haben und damit herzlich willkommen, liebe Zuschauer, zu einer neuen Ausgabe der RBB Aktuellen Nachrichten. Vorfreude auf 3 Tage Unterhaltung, Musik und Begegnung. Im Bitterfeld-Wolfen laufen die Vorbereitungen für das diesjährige Sommerfest auf Hochtouren. Bei einem Pressegespräch gaben die Veranstalter Einblicke in das Programm und die geplanten Highlights. Auch in diesem Jahr soll die Fuhneraue wieder zum Treffpunkt für Besucher aus der ganzen Region werden.
1: Vom 29. bis zum 31. Mai findet auch in diesem Jahr einmal mehr das Wolfener Sommerfest in der Fuhneraue statt. Am 7. Mai veranstalteten die Verantwortlichen zu diesem Anlass ein Pressegespräch, um die Öffentlichkeit vorab schon einmal zu informieren. Von einem ganz besonderen Highlight erzählte uns Enrico Vogt.
2: Wir haben uns insoweit das Gleiche ausgedacht, was wir in dem Fall auch schon 2024 hatten. Und zwar wurde an dem Abend prämiert der Besucher, die Besucherin, die den weitesten Anfahrtsweg hatte. Und das wird insoweit laufen, dass wir kleine Kärtchen haben, wo in dem Fall die Besucher ihren Namen, ihre Anschrift aufschreiben dürfen. Und dann wird in dem Fall ausgelost, wer halt den längsten Anfahrtsweg hat. Und dann bekommen wir in dem Fall auch von der Stadt oder mit Unterstützung der Stadt einen kleinen Präsentkorb der Stadt. Es gibt dann nochmal ein Stavo Revival T-Shirt auch mit dazu, um halt das auch noch ein bisschen zu prämieren, dass man diese weite Fahrt in Kauf genommen hat. Also es gibt viele, die natürlich zu der Zeit auch ihre Familien besuchen. Es gibt aber auch viele, das was wir jetzt zumindest in unserem Social-Media-Auftritten gelesen haben, die halt extra nur wegen der Stavo Revival auch nach Wolfen fahren. Das ehrt uns natürlich auch und deswegen haben wir das Ganze mit der Stadt schon 2024 gemacht und das werden wir auch in diesem Jahr gerne wiederholen.
1: Ebenfalls vor Ort war Christian Puschmann, der Geschäftsführer der WBG Wolfen. Die WBG habe nämlich ein großes Interesse am Gelingen des Sommerfests. Warum das so sei, erklärte uns Puschmann im Interview.
3: Für uns ist es quasi schon Tradition. Wir sind quasi jedes Jahr dabei, wenn es stattfindet. Und auch eine große Ehre, weil wir wissen, es ist unser großes Volksfest in Wolfen. Wir haben den größten Kundenstamm, Mieterschaft in Wolfen. Und den wollen wir da natürlich auch unterstützen, ihnen was zu bieten vor Ort.
1: Alle Informationen zum Sommerfest seien auf der Seite der Stadt Bitterfeld-Wolfen erhältlich, erklärte uns Anja Topat-Geschke. Hier werde man auch regelmäßig neue Updates veröffentlichen. Ein paar Highlights, die Festtage bereithalten werden, erzählte sie uns aber schon vor Ort.
4: Das Highlight zum Samstag ist auf jeden Fall der Abend mit Stavo Revival. Wir wollten Pausen machen. Wir haben das jetzt schon zu den Sommerfesten der vergangenen Jahre gehabt. Und es ist so gut angenommen worden und so eingefordert worden, dass wir das wieder machen. Also kommt, habt Spaß, macht Party. Das wird ein geiler Abend. Und am Sonntag, wir haben zwar den Kindertag erst später, aber der steht ganz im Zeichen trotzdem der Familien und Kinder und somit auch möglichst viele Mitmachangebote. Man kann zum Beispiel auch mal selber Graffiti sprühen. Die Vereine bieten zahlreiche Mitmachaktionen an, der Jugendbeirat wieder. Und natürlich haben wir auch Mitmachprogramm auf der Bühne, auf der Fuhneinsel, auf der Freilichtbühne. Unter anderem auch noch so eine kleine Love Parade für Kinder. Da bleibt man nicht an der Bühne, da ziehen wir dann mit Kindern und Dudeldumpi durch die Fuhneaue.
1: Die Organisatorinnen und Organisatoren laden also auch in diesem Jahr wieder herzlich dazu ein, das letzte Maiwochenende in guter Gesellschaft und bei bester Laune in der grünen Umgebung der Fuhneraue zu verbringen.
0: Wie die AOK mitteilt, ist die Zahl der Herzinfarkte zurückgegangen. Nach den aktuellen Ergebnissen des Gesundheitsatlas wurden in den Krankenhäusern in Sachsen-Anhalt im Jahr 2024 rund 5.400 Herzinfarktfälle dokumentiert. Dies entspricht einer Rate von 340 Fällen je 100.000 Personen ab dem 30. Lebensjahr. Im Jahr 2017 waren es noch 7.400 Fälle, eine Rate von 440 Fällen je 100.000 Personen. Somit

0: hat sich in Sachsen-Anhalt die Zahl der Herzinfarktfälle von 2017 bis 2024 um etwa 27% reduziert. Im bundesweiten Vergleich liegt Sachsen-Anhalt damit bei der Herzinfarktrate auf Rang 6 nach Thüringen, Bremen, Mecklenburg-Vorpommern, Saarland und Brandenburg. Die AOK sieht mehrere Gründe für diese Entwicklung. Der positive Trend dürfte vor allem auf bessere Prävention, veränderte Lebensgewohnheiten und Fortschritte in der medizinischen Versorgung zurückzuführen sein, sagt Tanja Napiontek, Beratungsärztin bei der AOK Sachsen-Anhalt. Köthen setzt bei der Vermittlung seiner Stadtgeschichte künftig stärker auf digitale Angebote. Ein bekanntes Projekt wurde dafür überarbeitet und um neue Inhalte ergänzt.
1: 11 Stationen führen Besucher quer durch die Köthener Innenstadt, vorbei an historischen Gebäuden, kulturellen Orten und wichtigen Erinnerungsstätten der Stadtgeschichte. Den Stadtspaziergang Köthener Perlen gibt es bereits seit 2010. Jetzt wurde das Angebot umfassend modernisiert und digital erweitert.
2: Wir hatten also die Möglichkeit, über ein Förderprogramm vom Land Sachsen-Anhalt die 10 Stelen, die seit 2010 in der Stadt aufgebaut waren und den Besuchern die Möglichkeit gegeben haben, analog den Rundgang durchzuführen, von Stele zu Stele, durch eine 11. zu ersetzen und das Ganze dann auch noch digital umzusetzen, sodass es diesen Stadtrundgang jetzt auch noch im Internet gibt, auf unserer Internetseite schlossköthen.de und auch als App für iOS und Android abrufbar ist.
1: Viele der bisherigen Informationstafeln waren nach rund 15 Jahren deutlich in die Jahre gekommen. Mit Fördermitteln des Landes Sachsen-Anhalt konnte der Rundgang erneuert und technisch modernisiert werden. Rund 46.000 Euro flossen in das Projekt. Die Informationen stehen Besucherinnen und Besuchern jetzt nicht mehr nur vor Ort zur Verfügung. Über die Schloss Köthen-App oder die Internetseite können die Inhalte auch digital abgerufen werden. Ergänzt wurden historische Bilder, zusätzliche Texte und Hörfunktionen.
2: Das Ganze bei der App-Version ist in der Schloss Köthen-App integriert worden, sodass man jetzt die Möglichkeit hat, bei Nutzung der App sowohl das Schloss zu erkunden, als auch den virtuellen Stadtrundgang und die Köthener Musikerorte. Das ist jetzt der Inhalt der App-Version. Im Internet hat man die Möglichkeit, den virtuellen Stadtrundgang zu machen. Und wer hier natürlich vor Ort ist, hat die Möglichkeit, sich an den 11 Stelen auf einer 1,8 Kilometer langen Runde einmal die wichtigsten historischen Plätze der Stadt Köthen anzuschauen und bekommt an jeder einzelnen Stele Informationen, die über die virtuellen Versionen natürlich dann erweitert wird mit weiterem Bildmaterial, mit weiteren Texten. Die Texte sind dort vertont, man kann sie sich vorlesen lassen. Es gibt sie in Deutsch und in Englisch zurzeit. Wir sind natürlich dran, dort noch weitere Sprachen einzubauen. Aber dazu müssen wir jetzt erstmal die Zeit finden und gucken, wie sich die erste Version, die jetzt aktuell am Start ist, bewährt.
1: Neu hinzugekommen ist außerdem eine 11. Station am Standort der ehemaligen Synagoge in der Burgstraße. Damit erinnert der Rundgang jetzt auch an jüdisches Leben in Köthen und an Menschen, die die Stadtgeschichte geprägt haben.
2: Die 11. Stele war also auf Wunsch des Stadtrates der Stadt Köthen mit ins Programm aufgenommen worden in diese Runde. Und es ging da um Herrn Friedheim. Herr Friedheim war ein jüdischer Bankier hier in Köthen, der also sowohl der jüdischen Gemeinde angehört hat und also auch sehr viel für die Synagoge getan hat, die es leider nicht mehr gibt. Aber er hat auch den kompletten Ratssaal in Köthen gespendet, also die ganze Holzverkleidung, die ganzen Gemälde, die ganzen Figuren, also ein sehr sehenswerter Ratssaal, der damals von Herrn Friedheim gesponsert wurde. Und darum hat der Stadtrat gesagt, okay, wir hätten gern zu Ehren von Herrn Friedheim diese Stele errichtet.
1: Die zusätzliche Stele wurde auch mit Unterstützung von Bürgerinnen und Bürgern finanziert. Die Stadt Köthen verbindet mit dem neuen Angebot vor allem die Hoffnung, Geschichte für Gäste und Einheimische moderner und leichter zugänglich zu machen. Der digitale Stadtspaziergang Köthener Perlen ist ab sofort online sowie über die Schloss Köthen-App verfügbar. Die rund 1,8 Kilometer lange Tour kann kostenlos genutzt werden.
0: Der Bahnhof Bitterfeld soll sauberer und attraktiver werden. Dafür haben Mitarbeiter der Deutschen Bahn vergangene Woche gemeinsam mit der Stadt Bitterfeld-Wolfen beim großen Frühjahrsputz angepackt. Neben der Reinigungsaktion plant die Bahn auch weitere Modernisierungen am Bahnhof.
1: Großreine machen am Bahnhof Bitterfeld. Mitarbeitende der Deutschen Bahn und der Stadt Bitterfeld-Wolfen haben vergangene Woche gemeinsam angepackt. Beim Frühjahrsputz sollen Bahnhof und Umfeld gründlich gereinigt und verschönert werden. Die Aktion ist teils eines bundesweiten Programms der Deutschen Bahn an rund 1400 Bahnhöfen.
3: Eines der Themen, was man jetzt gesagt hat, ja, dann lasst uns mal einen schönen, richtigen, ordentlichen Frühjahrsputz machen, dass neben der Regelsauberkeitsthemen, die gemacht werden, auch mal so ein richtiges, sichtbares Zeichen gesetzt wird, dass das passt, was in den Bahnhöfen stattfindet. Und dafür hat man jetzt bei dem Infrakoopersonenbahnhöfe 1400 Bahnhöfe bundesweit ausgesucht, wo man sagt, dort macht man mal so eine Frühjahrsoffensive, passt ganz gut zusammen zu dem Thema Beseitigen von Streugut etc., was sowieso in der Regel gemacht wird. Aber dass man dann sagt, in diesem Moment machen wir auch gleich mal noch ein bisschen mehr. Wir gehen einfach einen Schritt weiter als die normale Regelreinigung und beteiligen am Ende auch Kommunen bzw. Mieter in unseren Bahnhöfen, um dann am Ende des Tages einen richtigen schicken Bahnhof zu haben.
1: Auch die Stadt Bitterfeld-Wolfen beteiligt sich an der Aktion. Während die Deutsche Bahn im Gebäude reinigt, kümmert sich die Stadt um den Bahnhofsvorplatz und das direkte Umfeld. Müll wird gesammelt, Grünflächen gepflegt und Aufkleber entfernt.
3: Wir haben die Stadt bei Zeiten mit ins Boot geholt und der Oberbürgermeister, der Herr Schenk, war da auch ganz zufrieden und glücklich, dass wir gesagt haben, ja, na komm, lass uns zusammen machen, sodass wir heute wirklich Vertreter aus der Stadt da haben, die am Vorplatz am Ende für Sauberkeit sorgen, ich sag mal, ein paar Sachen nochmal auflesen, was an Müll rumliegt, Grobmüllbeseitigung, aber am Ende auch Grünschnitt etc. Müssen wir jetzt gucken wegen der Feuchtigkeit, ob das jetzt alles so passt heute. Und am Ende dann eben auch mal Graffiti beseitigen, Aufkleber beseitigen und so ein paar Sachen.
1: Besonders intensiv gereinigt wurden die Bereiche mit viel Publikumsverkehr, wie zum Beispiel Sitzgruppen, Fußböden, Aufzüge und Informationsflächen. Unterstützung gab es dabei sogar von einer Spezialfirma für die Pflege der Holzfußböden in der Bahnhofshalle. Auch außerhalb der Aktion wird großer Wert auf die Sauberkeit des Bahnhofes gelegt.
3: Hier wird täglich gereinigt auf dem Bitterfelder Bahnhof. Wir haben hier ein Reinigungsteam, die auch hier einen Standort haben am Bahnhof, wo sie im Prinzip ihr ganzes Equipment alles da haben und von hier aus zum Teil dann auch in die Flächenbahnhöfe rausfahren. Aber hier wird täglich gereinigt, täglich nass gereinigt, zum Beispiel in der Sitzgruppe in der Bahnhofshalle. Und das hat hier schon in Bitterfeld einen sehr hohen Standort.
1: Der Frühjahrsputz ist für die Deutsche Bahn aber nur ein Baustein. Der Bahnhof Bitterfeld soll in den kommenden Jahren weiter modernisiert werden. Geplant sind unter anderem neue Beleuchtung im Tunnel, moderne Anzeigen sowie weitere Arbeiten an den Bahnsteigen und Treppenaufgängen.
3: Wenn man aufmerksam in den Übergangsbereich in den Tunnel runterläuft, sieht man auch schon zu Beginn des Tunnels links und rechts eine andere Fliese. So wird der ganze Tunnel gemacht. Da kommt noch ein neues Beleuchtungskonzept dazu, also diese in die Jahre gekommenen Neonröhren, die links und rechts hängen, die kommen natürlich runter. Da kommt eine moderne neue Beleuchtung rein. Das ist alles nicht ganz so einfach, weil wir hier eine entsprechend niedrige Deckenhöhe haben. Da muss man schon genau gucken. Die Fliesen kommen raus, die wir haben. Auch die Fußbodenfliesen, die lange Zeit ein Ärgernis gewesen sind, weil sie eben bei Nässe auch manchmal dann doch schon ein bisschen glatt sind, obwohl wir da im Normbereich liegen. Die Treppenaufgänge werden neu gemacht, insofern, dass die Treppenbeläge, die Fliesenbeläge, die Fliesen an Wänden neu ausgetauscht werden. Und natürlich kommen neue elektronische Anzeiger, die wir jetzt hier sehen. Kommen neue Anzeiger, kommen neue Vitrinen, kommen nochmal neue Wetterschutzhäuser. Also diese Wetterschutzeinhausung. Parallel dazu wird an den Dächern nochmal die Beleuchtung getauscht und Bedarfsanpassung auf den Bahnsteig, sodass wir dann am Ende hier einen kompletten, sehr guten Gesamteindruck haben und Ende 28 ist das Ziel, mit allen fertig zu sein.
1: Mit dem Frühjahrsputz setzt die Deutsche Bahn schon jetzt ein sichtbares Zeichen für mehr Sauberkeit und Aufenthaltsqualität. In den kommenden Jahren soll der Bahnhof Bitterfeld dann mit weiteren Modernisierungsmaßnahmen Schritt für Schritt noch attraktiver für Pendler, Reisende und Besucher werden.
0: Und dann noch diese Meldung. Die Landesstraßenbaubehörde Ost beabsichtigt in der Zeit vom 1. Juni bis zum 19.06. Sanierungsarbeiten an der Fahrbahn der B100 in der Ortsdurchfahrt Mühlbeck durchzuführen. Dies erfolgt unter Vollsperrung. Betroffen ist der Bereich nach der Einfahrtstraße der ODF bis Ortsausgang Mühlbeck, also dem Spargelstand. Die offizielle Umleitung erfolgt über Friedersdorf, die L138. Muldenstein, Kreisstraße 2037, Czornowitz und B100. Wir bitten um Verständnis und Beachtung der ausgeschilderten Umleitung, da während dieser Zeit auch der Mühlbecker Weg vollgesperrt ist und nicht als Ortsumfahrung genutzt werden kann, hieß es in einer Pressemitteilung. Betroffene Anwohner werden durch die Landesstraßenbaubehörde Ost bezüglich Zufahrten zum Grundstück und Abfallmüllentsorgung informiert. Damit sind wir am Ende unserer Montagsausgabe der RBB Aktuellnachrichten. Schauen jetzt noch auf das Wetter und auf die Meldungen aus der Region. Morgen um 18 Uhr gibt es dann wieder aktuelle Meldungen aus der RBB-Redaktion. Bis dahin machen Sie es gut und auf Wiedersehen.
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6: Der Dienstag zeigt sich von seiner besten Seite. Bei bis zu 28 Grad wird es noch einmal spürbar wärmer. Von morgens bis abends dominiert strahlender Sonnenschein, begleitet von nur schwachem Westwind. Niederschlag ist weiterhin kein Thema. Gegen Ende der Woche gehen die Temperaturen etwas zurück. Dazu ziehen gelegentlich ein paar Wolken auf. Trocken bleibt es dennoch.
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0: Am 20. Mai tagte der Stadtrat der Bauhausstadt. Kurz vor der Sommerpause standen noch mehrere wichtige Themen auf der Tagesordnung, die diskutiert werden sollten. Unter anderem lag die Beschlussvorlage, Durchführung einer repräsentativen kommunalen Bürgerumfrage hinsichtlich eines Sportentwicklungskonzeptes in Dessau-Roßlau zur Abstimmung vor, die bei einigen Stadträten für Verwunderung sorgte.
1: Unsere Fraktion hat sich nochmal inhaltlich sehr ausführlich damit beschäftigt. Wir sind der schlichten Meinung, was soll das schon wieder? Noch eine Umfrage. Und wenn Sie jetzt repräsentativ, also per Zufallsprinzip, Anfragen stellen, könnte ja auch sein, dass die 90-jährige Mutter von Isolde Grabner, die hat das bei mir in der Fraktion gesagt, gefragt würden, ganz mal eben spontan, was sie denn da alles machen will. Die Motivation dieser ganzen Vorlage ist überhaupt nicht ersichtlich. Sie wollen irgendeine Willensabfrage machen. Was können die sich alle vorstellen? Sie haben gar keine Vorgaben gemacht, in welche Richtung und ob sie irgendwas beabsichtigen, mal umzusetzen, also zu strukturieren in der Frage. Eine reine Wünsch-dir-was-Abfrage brauchen wir bestimmt nicht.
2: Mich würde mal die Kostenfrage interessieren, weil ich habe in der Vorlage keinen Kostenfaktor gefunden und in der Haushaltskonsolidierung, wo wir für freiwillige Leistungen kein Geld mehr ausgeben.

0: einige Ausschüsse gegangen. Sie alle können sehen, dass die Vorlage dort eine Mehrheit gefunden hat. Mir wurde aber eine interessante Wortmeldung gemeldet von dem sachkundigen Einwohner, Herrn Milzarek. Er weist darauf hin, dass wir hier in der Stadt Dessau-Roßlau ganz offensichtlich kein Erfolgsformat darin gefunden haben, rein zufällig aus der Einwohnerdatenbank heraus Bürger anzuschreiben, mit einem Brief oder mit einer Einladung zur Mitwirkung zu bewegen. Das gleiche Konzept wurde schon einmal versucht zur Motivation zur Beteiligung bei den Buga-Veranstaltungen. Resonanz annähernd null beziehungsweise null.
1: Wir haben bereits in der letzten Legislatur uns dazu umfangreich im Ausschuss verständigt, wie so etwas aussehen könnte. Und da war unser erster Ansatz, nicht unbedingt ein Büro zu bemühen, was 150.000 Euro kostet und von außerhalb kommt, sondern erstmal die zuständigen Strukturen zu befragen, vielleicht ein eigenes Konzept zu entwerfen und das dann mit der Bevölkerung zu diskutieren, ob es zeitgemäß und entsprechend auch leistbar ist, was wir da uns vorstellen.
2: Ich hätte kurze Fragen. Ist Herr Wessel heute im Hause? Ich habe noch jetzt nicht das wäre sogar ganz gut. Vielleicht sagt ihr nicht zu der Sache, denn erstmal ist das alles durch Ausschüsse gegangen. Das wurde einstimmig beschieden in beiden Ausschüssen. Es wurde zumindest im Kultur- und Sportausschuss sehr gut darüber auch diskutiert. Ich finde es immer lustig, dass man dann hier im Stadtrat 6 Wochen später öffentlichkeitswirksam das alles nochmal rausholen. Dann können wir uns die Ausschüsse sparen. Aber gut, mancher braucht das. Das Ganze gehört doch zum Sportentwicklungskonzept, meiner Meinung nach. Und es gab doch voriges Jahr, wenn ich mich recht erinnere, was sind 1,5 Jahre her, eine Befragung der Sportvereine. Die ist durchgeführt worden. Das ist sozusagen jetzt der zweite Teil, dass die Bürgerinnen und Bürger befragt werden. Dazu wurde sich ja auch mal entschieden. Und da wurden sicherlich auch damals in dem zuständigen Ausschuss die Kosten dafür festgelegt. Ich finde das jetzt verwunderlich, dass Sie solche Fragen immer wieder im Raume stehen. Das über die Bemessungsgrenze mit den 6.000, das haben wir auch im Ausschuss besprochen, das fanden wir zu wenig. Und zum Beispiel für die Ortslage Mildensee, das sind eine Handvoll Menschen, das fanden wir ein bisschen komisch. Da haben wir auch gesagt, mit den Akteuren vor Ort. Aber jetzt, da es einmal läuft und wir wollen ja irgendwann auch mal ein tragfähiges Sportentwicklungskonzept wieder in dieser Stadt haben, sollten wir doch mal alles dafür tun, dass wir jetzt weiterkommen und jetzt nicht wieder blockieren. Jetzt bilden wir wieder noch einen Arbeitskreis und dann, manche hat ja viel Tagesfreizeit scheinbar. Also ich würde darum bitten, dass wir das hier heute durchstimmen und dann mit den Ergebnissen weiterarbeiten. Vielen Dank.
3: Zum einen, also das wurde ja beauftragt und da ist das enthalten, dass es halt eine Bevölkerungsbefragung gibt. Das wurde mit dem Institut abgestimmt, dass es 6.000 Personen sind und in anderen Städten wurde das halt auch schon durchgeführt, dass es ab 10 Jahren ist, bis 90 beispielsweise. Also im Angebot stand halt drin, dass die Stadt das übernimmt, die Kosten, also die postalische Versendung. Wie gesagt, 6.000 Personen und es ist halt nur ein einziges Schreiben. Also ein Brief, wo dann ein QR-Code drauf ist. Und somit ist jetzt nicht das komplette oder den kompletten Fragebogen, den mussten wir ja mit anhängen, dass wir eine Übersicht haben, was das für eine Fragen sind. Von daher ist es ein normaler Standard-Serienbrief, der verschickt wird. Und bestenfalls soll dieser verschickt werden, weil das Teil dieses Sportentwicklungskonzeptes ist. Und von daher würde ich mich freuen, wenn Sie dem zustimmen.
4: Ich habe trotzdem noch mal die Frage nach den Kosten. Also selbst wenn das eine Auswertung ist von 6.000 Briefen, auch wenn wir das IT oder KI gesteuert machen, entsteht Arbeitszeit, es entsteht Postumlauf und so weiter und so fort. Also wie viel kostet uns denn der Spaß?
3: Also die Beauftragung 60.000 netto für das Konzept, das Gesamtkonzept. Und auf die Stadt kommen jetzt nochmal 6.000 Euro oder knapp 6.000 bis 7.000 Euro drauf für die Versendung der Briefe, weil das halt in dem Auftrag so vergeben wurde. Also knapp 66.000 bis 67.000 Euro.
5: Die gezeigten Redebeiträge stellen lediglich Ausschnitte der Diskussion dar. In der anschließenden Wahl wurde die BV mit 24 Ja-Stimmen, 13 Enthaltungen und 2 Gegenstimmen beschlossen.
6: Vom 16. bis zum 17. Mai stand der Saisonauftakt der HydroGP Motorboot-Weltmeisterschaft im tschechischen Jedovnice auf dem Programm. Mit dabei auch die Europameisterschaft in der Klasse Formel R1000. Einziger aktiver Fahrer an diesem Wochenende aus den Reihen des Motorbootclubs Elbe-Dessau, Tobias Kostecki aus Waldersee. Im Übrigen einer von insgesamt 2 deutschen Fahrern überhaupt in insgesamt 4 international ausgetragenen Wettbewerben der Rennbootcrex. Ein Beweis dafür, wie mit dem Motorwassersport in Deutschland seitens des nationalen Dachverbands umgegangen wird.

0: Kostecki, vor einigen Jahren in die 1-Liter-Klasse gewechselt, haderte zuletzt immer wieder mit der Technik. Die großen Erfolge blieben aus. Neue Saison, neue Teile am Boot und eine neue Chance, sich in der schnellen Europaspitze durchzusetzen. Die Vorbereitungen zum Start in Tschechien verliefen unaufgeregt. Technik nochmal checken, Helm aufsetzen und das Hanse-System anlegen. Dann geht's auch schon zum Startsteg. Auch hier von Hektik keine Spur. Die Mechaniker-Crew eingespielt. Dann das Klopfen auf das Deck des 500 Kilogramm Renngespanns und los geht's in die Aufwärmrunde. Der Weg zur Startaufstellung wird bei den Viertakt-Rennbooten zum Aufwärmen der Motoren genutzt. Dann aber wird es spannend. Noch 10 Sekunden bis zum Start. Tobias muss jetzt blitzschnell reagieren und beim Erlöschen der Ampel den Startknopf drücken, um seinen 1000 Kubikzentimeter Motor zu starten. Ihm gelingt das am besten, wird aber später ein- und überholt. Dennoch kann er 3 Tagesläufe als Zweiter beenden. Am Ende reicht es in der Gesamtwertung in der Europameisterschaft zu Platz 2 hinter einem weiteren deutschen Fahrer. Dietmar Kaiser ist erst kürzlich in diese Rennklasse gewechselt und konnte sich souverän den Europameistertitel sichern. Am Ende der Rennen stand noch nicht so richtig fest, ob diese EM mit nur einer Tagesveranstaltung auch gewertet wird.
1: Mit gutem Gefühl sind wir reingegangen. Wir hatten einen neuen Propeller, den wir leider nicht getestet haben. Ist vom Start her top. Ne? Waren jetzt 4 Starts, die waren super. Aber die Geschwindigkeit fehlt. Ne? Wir haben natürlich die Drehzahl auch bei Weitem auch begrenzt, weil wir erstmal auch das Setup so gebaut haben, dass wir auch stabil alle 4 Läufe durchhalten können. Punkte sammeln. Das war das Ziel und das haben wir erreicht.
0: Die Europameisterschaft im Jahr 2026 besteht aus wie vielen Rennen?
1: Bis jetzt erstmal dieses. Ne? Es steht jetzt ein Rennen vielleicht noch in den Sternen, vielleicht noch in Dramen-Drabach, dass wir da noch vielleicht noch einen zweiten Titellauf haben, aber das ist leider noch so in den Sternen. Platzierung wäre jetzt der Vize-Europameister. Ja. Und das war jetzt natürlich, Dietmar Kaiser hatte jetzt noch 1200 Punkte, ich hatte 900 Punkte. Wenn natürlich Dietmar Kaiser ausgefallen wäre, wäre es der Europameister gewesen. Aber es ist halt nicht so. Ja.
0: Zufrieden mit einem zweiten Platz ist ein Rennfahrer eher selten. So auch Tobias, der für die Zukunft mehr möchte.
1: Wir hätten besser dastehen können.
0: Das ist ja, inwiefern?
1: Der Europameister. Höhepunktzahl.
0: Jetzt hast du gesagt, ihr habt den Propeller nicht testen können oder nicht getestet. Warum eigentlich nicht?
1: Zeitmangel, wie immer. Zeitmangel, leider konnten wir das nicht. Das war halt wieder so ein bisschen Knallaufhall. Ne?
0: Mit welchem Gefühl würdest du, wenn es doch noch eins geben würde, ein Rennen in diesem Jahr, mit welchem Gefühl, mit welcher Voreinstellung würdest du in das nächste Rennen 2026 gehen?
1: Ich würde auf alle Fälle nochmal auf einen größeren Propeller umsteigen, der schon in Arbeit ist. Und natürlich auch mal in Dessau testen. Das ist das, was uns natürlich auch fehlt. Ne? Und sonst eigentlich vom Motor her das Setup stabil halten und dann einfach, ja, weiterhin auf Punkte sammeln und hoffen, vielleicht hat man Glück und bleibt immer noch Europameister.
0: Wir haben dich oder wir sehen dich gleich auf dem zweiten Podestplatz. Wie stolz bist du drauf?
1: Sehr. Ist natürlich bei uns in der Familie der erste Titel. Ja? Und das ist natürlich super.
0: Letztendlich wurden die EM-Medaillen auch vergeben. Somit ist es offiziell, dass der Dessauer den Vize-Europameistertitel sein eigen nennen darf. Während Tobias Kostecki sich auf eine eher ungewisse Rennboot-Zukunft in der Formel R 1000 vorbereitet, fuhren die Piloten in der Hydro-GP-Weltmeisterschaft fleißig ihre Runden und treffen sich zum zweiten WM-Rennen in 14 Tagen im polnischen Snin. Leider

0: Ausgabe der RBB Aktuellen Nachrichten. Vorfreude auf drei Tage Unterhaltung, Musik und Begegnung. Im Bitterfeld-Wolfen laufen die Vorbereitungen für das diesjährige Sommerfest auf Hochtouren. Bei einem Pressegespräch gaben die Veranstalter Einblicke in das Programm und die geplanten Highlights. Auch in diesem Jahr soll die Fuhneraue wieder zum Treffpunkt für Besucher aus der ganzen Region werden.
1: Vom 29. bis zum 31. Mai findet auch in diesem Jahr einmal mehr das Wolfener Sommerfest in der Fuhneraue statt. Am 7. Mai veranstalteten die Verantwortlichen zu diesem Anlass ein Pressegespräch, um die Öffentlichkeit vorab schon einmal zu informieren. Von einem ganz besonderen Highlight erzählte uns Enrico Vogt.
2: Wir haben uns insoweit das Gleiche ausgedacht, was wir in dem Fall auch schon 2024 hatten. Und zwar wurde an dem Abend prämiert der Besucher, die Besucherin, die den weitesten Anfahrtsweg hatte. Und das wird insoweit laufen, dass wir kleine Kärtchen haben, wo in dem Fall die Besucher ihren Namen, ihre Anschrift aufschreiben dürfen. Und dann wird in dem Fall ausgelost, wer halt den längsten Anfahrtsweg hat. Und dann bekommen wir in dem Fall auch von der Stadt oder mit Unterstützung der Stadt einen kleinen Präsentkorb der Stadt. Es gibt dann nochmal ein Stavo Revival T-Shirt auch mit dazu, um halt das auch noch ein bisschen zu prämieren, dass man diese weite Fahrt in Kauf genommen hat. Also es gibt viele, die natürlich zu der Zeit auch ihre Familien besuchen. Es gibt aber auch viele, das was wir jetzt zumindest in unserem Social-Media-Auftritten gelesen haben, die halt extra nur wegen der Stavo Revival auch nach Wolfen fahren. Das ehrt uns natürlich auch und deswegen haben wir das Ganze mit der Stadt schon 2024 gemacht und das werden wir auch in diesem Jahr gerne wiederholen.
1: Ebenfalls vor Ort war Christian Puschmann, der Geschäftsführer der WBG Wolfen. Die WBG habe nämlich ein großes Interesse am Gelingen des Sommerfests. Warum das so sei, erklärte uns Puschmann im Interview.
3: Für uns ist es quasi schon Tradition. Wir sind quasi jedes Jahr dabei, wenn es stattfindet. Und auch eine große Ehre, weil wir wissen, es ist unser großes Volksfest in Wolfen. Wir haben den größten Kundenstamm, Mieterschaft in Wolfen. Und den wollen wir da natürlich auch unterstützen, ihnen was zu bieten vor Ort.
1: Alle Informationen zum Sommerfest seien auf der Seite der Stadt Bitterfeld-Wolfen erhältlich, erklärte uns Anja Topat-Geschke. Hier werde man auch regelmäßig neue Updates veröffentlichen. Ein paar Highlights, die die Festtage bereithalten werden, erzählte sie uns aber schon vor Ort.
4: Das Highlight zum Samstag ist auf jeden Fall der Abend mit Stavo Revival. Wir wollten Pausen machen. Wir haben das jetzt schon zu den Sommerfesten der vergangenen Jahre gehabt. Und es ist so gut angenommen worden und so eingefordert worden, dass wir das wieder machen. Also kommt, habt Spaß, macht Party. Das wird ein geiler Abend. Und am Sonntag, wir haben zwar den Kindertag erst später, aber der steht ganz im Zeichen trotzdem der Familien und Kinder und somit auch möglichst viele Mitmachangebote. Man kann zum Beispiel auch mal selber Graffiti sprühen. Die Vereine bieten zahlreiche Mitmachaktionen an, der Jugendbeirat wieder. Ja, und natürlich haben wir auch Mitmachprogramm auf der Bühne, auf der Fuhneinsel, auf der Freilichtbühne. Unter anderem auch noch so eine kleine Love Parade für Kinder. Da bleibt man nicht an der Bühne, da ziehen wir dann mit Kindern und Dudelumpi durch die Fuhneraue.
1: Die Organisatorinnen und Organisatoren laden also auch in diesem Jahr wieder herzlich dazu ein, das letzte Maiwochenende in guter Gesellschaft und bei bester Laune in der grünen Umgebung der Fuhneraue zu verbringen.
0: Wie die AOK mitteilt, ist die Zahl der Herzinfarkte zurückgegangen. Nach den aktuellen Ergebnissen des Gesundheitsatlas wurden in den Krankenhäusern in Sachsen-Anhalt im Jahr 2024 rund 5.400 Herzinfarktfälle dokumentiert. Dies entspricht einer Rate von 340 Fällen je 100.000 Personen ab dem 30. Lebensjahr. Im Jahr 2017 waren es noch 7.400 Fälle, eine Rate von 440 Fällen je 100.000 Personen. Somit hat sich in Sachsen-Anhalt die Zahl der Herzinfarktfälle von 2017 bis 2024 um etwa 27% reduziert. Im bundesweiten Vergleich liegt Sachsen-Anhalt damit bei der Herzinfarktrate auf Rang 6 nach Thüringen, Bremen, Mecklenburg-Vorpommern, Saarland und Brandenburg. Die AOK sieht mehrere Gründe für diese Entwicklung. Der positive Trend dürfte vor allem auf bessere Prävention, veränderte Lebensgewohnheiten und Fortschritte in der medizinischen Versorgung zurückzuführen sein, sagt Tanja Napiontek, Beratungsärztin bei der AOK Sachsen-Anhalt. Köthen setzt bei der Vermittlung seiner Stadtgeschichte künftig stärker auf digitale Angebote. Ein bekanntes Projekt wurde dafür überarbeitet und um neue Inhalte ergänzt.
5: 11 Stationen führen Besucher quer durch die Köthener Innenstadt, vorbei an historischen Gebäuden, kulturellen Orten und wichtigen Erinnerungsstätten der Stadtgeschichte. Den Stadtspaziergang Köthener Perlen gibt es bereits seit 2010. Jetzt wurde das Angebot umfassend modernisiert und digital erweitert.
6: Wir hatten also die Möglichkeit, über ein Förderprogramm vom Land Sachsen-Anhalt die 10 Stelen, die seit 2010 in der Stadt aufgebaut waren und den Besuchern die Möglichkeit gegeben haben, analog den Rundgang durchzuführen, von Stele zu Stele, durch eine 11. zu ersetzen und das Ganze dann auch noch digital umzusetzen, sodass es diesen Stadtrundgang jetzt auch noch im Internet gibt, auf unserer Internetseite schlossköthen.de und auch als App für iOS und Android abrufbar ist.
5: Viele der bisherigen Informationstafeln waren nach rund 15 Jahren deutlich in die Jahre gekommen. Mit Fördermitteln des Landes Sachsen-Anhalt konnte der Rundgang erneuert und technisch modernisiert werden. Rund 46.000 Euro flossen in das Projekt. Die Informationen stehen Besucherinnen und Besuchern jetzt nicht mehr nur vor Ort zur Verfügung. Über die Schloss Köthen-App oder die Internetseite können die Inhalte auch digital abgerufen werden. Ergänzt wurden historische Bilder, zusätzliche Texte und Hörfunktionen.
6: Das Ganze bei der App-Version ist in der Schloss Köthen-App integriert worden, sodass man jetzt die Möglichkeit hat, bei Nutzung der App sowohl das Schloss zu erkunden, als auch den virtuellen Stadtrundgang und die Köthener Musikerorte. Das ist jetzt der Inhalt der App-Version. Im Internet hat man die Möglichkeit, den virtuellen Stadtrundgang zu machen. Und wer hier natürlich vor Ort ist, hat die Möglichkeit, sich an den 11 Stelen auf einer 1,8 Kilometer langen Runde einmal die wichtigsten historischen Plätze der Stadt Köthen anzuschauen und bekommt an jeder einzelnen Stele Informationen, die über die virtuellen Versionen natürlich dann erweitert wird mit weiterem Bildmaterial, mit weiteren Texten. Die Texte sind dort vertont, man kann sie sich vorlesen lassen. Es gibt sie in Deutsch und in Englisch zurzeit. Wir sind natürlich dran, dort noch weitere Sprachen einzubauen. Aber dazu müssen wir jetzt erstmal die Zeit finden und gucken, wie sich die erste Version, die jetzt aktuell am Start ist, bewährt.
5: Neu hinzugekommen ist außerdem eine 11. Station am Standort der ehemaligen Synagoge in der Burgstraße. Damit erinnert der Rundgang jetzt auch an jüdisches Leben in Köthen und an Menschen, die die Stadtgeschichte geprägt haben.
6: Die 11. Stele war also auf Wunsch des Stadtrates der Stadt Köthen mit ins Programm aufgenommen worden in diese Runde. Und es ging da um Herrn Friedheim. Herr Friedheim war ein jüdischer Bankier hier in Köthen, der also sowohl der jüdischen Gemeinde angehört hat und also auch sehr viel für die Synagoge getan hat, die es leider nicht mehr gibt. Aber er hat auch den kompletten Ratssaal in Köthen gespendet, also die ganze Holzverkleidung, die ganzen Gemälde, die ganzen Figuren, also ein sehr sehenswerter Ratssaal, der damals von Herrn Friedheim gesponsert wurde. Und darum hat der Stadtrat gesagt, okay, wir hätten gern zu Ehren von Herrn Friedheim diese Stele errichtet.
5: Die zusätzliche Stele wurde auch mit Unterstützung von Bürgerinnen und Bürgern finanziert. Die Stadt Köthen verbindet mit dem neuen Angebot vor allem die Hoffnung, Geschichte für Gäste und Einheimische moderner und leichter zugänglich zu machen. Der digitale Stadtspaziergang Köthener Perlen ist ab sofort online sowie über die Schloss Köthen-App verfügbar. Die rund 1,8 Kilometer lange Tour kann kostenlos genutzt werden.
0: Der Bahnhof Bitterfeld soll sauberer und attraktiver werden. Dafür haben Mitarbeiter der Deutschen Bahn vergangene Woche gemeinsam mit der Stadt Bitterfeld-Wolfen beim großen Frühjahrsputz angepackt. Neben der Reinigungsaktion plant die Bahn auch weitere Modernisierungen am Bahnhof.
5: Großreine machen am Bahnhof Bitterfeld. Mitarbeitende der Deutschen Bahn und der Stadt Bitterfeld-Wolfen haben vergangene Woche gemeinsam angepackt. Beim Frühjahrsputz sollen Bahnhof und Umfeld gründlich gereinigt und verschönert werden. Die Aktion ist teils eines bundesweiten Programms der Deutschen Bahn an rund 1400 Bahnhöfen.
7: Eines der Themen, was man jetzt gesagt hat, ja, dann lasst uns mal einen schönen, richtigen, ordentlichen Frühjahrsputz machen, dass neben der Regel-Sauberkeitsthemen, die gemacht werden, auch mal so ein richtiges, sichtbares Zeichen gesetzt wird, dass das passt, was in den Bahnhöfen stattfindet. Und dafür hat man jetzt bei DB Infrakooperationenbahnhöfe 1400 Bahnhöfe bundesweit ausgesucht, wo man sagt, dort macht man mal so eine Frühjahrsoffensive, passt ganz gut zusammen zu dem Thema Beseitigen von Streugut etc., was sowieso in der Regel gemacht wird. Aber dass man dann sagt, in diesem Moment machen wir auch gleich mal noch ein bisschen mehr. Wir gehen einfach einen Schritt weiter als die normale Regelreinigung und beteiligen am Ende auch Kommunen bzw. Mieter in unseren Bahnhöfen, um dann am Ende des Tages einen richtigen schicken Bahnhof zu haben.
5: Auch die Stadt Bitterfeld-Wolfen beteiligt sich an der Aktion. Während die Deutsche Bahn im Gebäude reinigt, kümmert sich die Stadt um den Bahnhofsvorplatz und das direkte Umfeld. Müll wird gesammelt, Grünflächen gepflegt und Aufkleber entfernt.
7: Wir haben die Stadt bei Zeiten mit ins Boot geholt und der Oberbürgermeister, der Herr Schenk, war da auch ganz zufrieden und glücklich, dass wir gesagt haben, ja, komm, lass uns zusammen machen, sodass wir heute wirklich Vertreter aus der Stadt da haben, die am Vorplatz am Ende für Sauberkeit sorgen, ein paar Sachen noch mal auflesen, was an Müll rumliegt, Grobmüllbeseitigung, aber am Ende auch Grünschnitt etc. Müssen wir jetzt gucken wegen der Feuchtigkeit, ob das jetzt alles passt heute. Und am Ende dann eben auch mal Graffiti beseitigen, Aufkleber beseitigen und so ein paar Sachen.
5: Besonders intensiv gereinigt wurden die Bereiche mit viel Publikumsverkehr, wie zum Beispiel Sitzgruppen, Fußböden, Aufzüge und Informationsflächen. Unterstützung gab es dabei sogar von einer Spezialfirma für die Pflege der Holzfußböden in der Bahnhofshalle. Auch außerhalb der Aktion wird großer Wert auf die Sauberkeit des Bahnhofes gelegt.
7: Hier wird täglich gereinigt auf dem Bitterfelder Bahnhof. Wir haben hier ein Reinigungsteam, die auch hier einen Standort haben am Bahnhof, wo sie im Prinzip ihr ganzes Equipment alles da haben und von hier aus zum Teil dann auch in die Flächenbahnhöfe rausfahren. Aber hier wird täglich gereinigt, täglich nass gereinigt, zum Beispiel in der Sitzgruppe in der Bahnhofshalle. Und das hat hier schon in Bitterfeld einen sehr hohen Standort.
5: Der Frühjahrsputz ist für die Deutsche Bahn aber nur ein Baustein. Der Bahnhof Bitterfeld soll in den kommenden Jahren weiter modernisiert werden. Geplant sind unter anderem neue Beleuchtung im Tunnel, moderne Anzeigen sowie weitere Arbeiten an den Bahnsteigen und Treppenaufgängen.
7: Wenn man aufmerksam in den Übergangsbereich in den Tunnel runterläuft, sieht man auch schon zu Beginn des Tunnels links und rechts eine andere Fliese. So wird der ganze Tunnel gemacht. Da kommt noch ein neues Beleuchtungskonzept dazu. Also in die Jahre gekommenen Neonröhren, die links und rechts hängen, die kommen natürlich runter. Da kommt dann eine moderne neue Beleuchtung rein. Das ist alles nicht ganz so einfach, weil wir hier eine entsprechend niedrige Deckenhöhe haben. Da muss man schon genau gucken. Die Fliesen kommen raus, die wir haben. Auch die Fußbodenfliesen, die lange Zeit ein Ärgernis gewesen sind, weil sie eben bei Nässe auch manchmal dann doch schon ein bisschen glatt sind, obwohl wir da im Normbereich liegen. Die Treppenaufgänge werden neu gemacht, insofern, dass die Treppenbeläge, die Fliesenbeläge, die Fliesen an Wänden neu ausgetauscht werden. Und natürlich kommen neue elektronische Anzeiger, die wir sie jetzt hier sehen, kommen neue Anzeiger, kommen neue Vitrinen, kommen nochmal neue Wetterschutzhäuser, also diese Wetterschutzeinhausung. Parallel dazu wird an den Dächern nochmal die Beleuchtung getauscht und Bedarfsanpassung auf den Bahnsteig, sodass wir dann am Ende hier einen kompletten, sehr guten Gesamteindruck haben und Ende 28 ist das Ziel, mit allen fertig zu sein.
5: Mit dem Frühjahrsputz setzt die Deutsche Bahn schon jetzt ein sichtbares Zeichen für mehr Sauberkeit und Aufenthaltsqualität. In den kommenden Jahren soll der Bahnhof Bitterfeld dann mit weiteren Modernisierungsmaßnahmen Schritt für Schritt noch attraktiver für Pendler, Reisende und Besucher werden.
0: Und dann noch diese Meldung. Die Landesstraßenbaubehörde Ost beabsichtigt in der Zeit vom 1. Juni bis zum 19.06. Sanierungsarbeiten an der Fahrbahn der B100 in der Ortsdurchfahrt Mühlbeck durchzuführen. Dies erfolgt unter Vollsperrung. Betroffen ist der Bereich nach der Einfahrtstraße der ODF bis Ortsausgang Mühlbeck, also dem Spargelstand. Die offizielle Umleitung erfolgt über Friedersdorf, die L138 Muldenstein, Kreisstraße 2037, Czornowitz und B100. Wir bitten um Verständnis und Beachtung der ausgeschilderten Umleitung, da während dieser Zeit auch der Mühlbecker Weg vollgesperrt ist und nicht als Ortsumfahrung genutzt werden kann, hieß es in einer Pressemitteilung. Betroffene Anwohner werden durch die Landesstraßenbaubehörde Ost bezüglich Zufahrten zum Grundstück und Abfallmüllentsorgung informiert. Damit sind wir am Ende unserer Montagsausgabe der RBB Aktuellnachrichten, schauen jetzt noch auf das Wetter und auf die Meldungen aus der Region. Morgen um 18 Uhr gibt es dann wieder aktuelle Meldungen aus der RBB-Redaktion. Bis dahin machen Sie es gut und auf Wiedersehen.
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10: Der Dienstag zeigt sich von seiner besten Seite. Bei bis zu 28 Grad wird es noch einmal spürbar wärmer. Von morgens bis abends dominiert strahlender Sonnenschein, begleitet von nur schwachem Westwind. Niederschlag ist weiterhin kein Thema. Gegen Ende der Woche gehen die Temperaturen etwas zurück. Dazu ziehen gelegentlich ein paar Wolken auf. Trocken bleibt es dennoch.
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0: Am 20. Mai tagte der Stadtrat der Bauhausstadt. Kurz vor der Sommerpause standen noch mehrere wichtige Themen auf der Tagesordnung, die diskutiert werden sollten. Unter anderem lag die Beschlussvorlage, Durchführung einer repräsentativen kommunalen Bürgerumfrage hinsichtlich eines Sportentwicklungskonzeptes in Dessau-Roßlau zur Abstimmung vor, die bei einigen Stadträten für Verwunderung sorgte.
1: Unsere Fraktion hat sich nochmal inhaltlich sehr ausführlich damit beschäftigt. Wir sind der schlichten Meinung, was soll das schon wieder? Noch eine Umfrage. Und wenn Sie jetzt repräsentativ, also per Zufallsprinzip, Anfragen stellen, könnte ja auch sein, dass die 90-jährige Mutter von Isolde Grabner, die hat das bei mir in der Fraktion gesagt, gefragt würden, ganz mal eben spontan, was sie denn da alles machen will. Die Motivation dieser ganzen Vorlage ist überhaupt nicht ersichtlich. Sie wollen irgendeine Willensabfrage machen. Was können die sich alle vorstellen? Sie haben gar keine Vorgaben gemacht, in welche Richtung und ob sie irgendwas beabsichtigen, mal umzusetzen, also zu strukturieren in der Frage. Eine reine Wünsch-dir-was-Abfrage brauchen wir bestimmt nicht.
2: Mich würde mal die Kostenfrage interessieren, weil ich habe in der Vorlage keinen Kostenfaktor gefunden und in der Haushaltskonsolidierung, wo wir für freiwillige Leistungen kein Geld mehr ausgeben dürfen, sollten die Kosten immer Berücksichtigung finden. Des Weiteren muss ich Herrn Weber weitestgehend zustimmen. Die Frage habe ich mir auch gestellt, die er stellt, insbesondere weil wir gerade noch ein Spielplatzkonzept laufen haben, wo auch im weitesten Sinne Sportstätten wie die Bolzplätze enthalten sind. Und wenn ich den Bolzplatz in der Ebertallee sehe, der 2023 gemacht werden sollte und bis heute nicht gemacht ist, frage ich mich, ob wir noch weitere Wünsche der Bürgerinnen und Bürger aufnehmen sollten, die wir nicht erfüllen werden können.
3: Diese Vorlage ist durch einige Ausschüsse gegangen. Sie alle können sehen, dass die Vorlage dort eine Mehrheit gefunden hat. Mir wurde aber eine interessante Wortmeldung gemeldet von dem sachkundigen Einwohner, Herrn Milzarek. Er weist darauf hin, dass wir hier in der Stadt Dessau-Roßlau ganz offensichtlich kein Erfolgsformat darin gefunden haben, rein zufällig aus der Einwohnerdatenbank heraus Bürger anzuschreiben, mit einem Brief oder mit einer Einladung zur Mitwirkung zu bewegen. Das gleiche Konzept wurde schon einmal versucht, zur Motivation, zur Beteiligung bei den Buga-Veranstaltungen, Resonanz annähernd null beziehungsweise null.
4: Wir haben bereits in der letzten Legislatur uns dazu umfangreich im Ausschuss verständigt, wie so etwas aussehen könnte. Und da war unser erster Ansatz, nicht unbedingt ein Büro zu bemühen, was 150.000 Euro kostet und von außerhalb kommt, sondern erstmal die zuständigen Strukturen zu befragen, vielleicht ein eigenes Konzept zu entwerfen und das dann mit der Bevölkerung zu diskutieren, ob es zeitgemäß und entsprechend auch leistbar ist, was wir da uns vorstellen.
5: Ich hätte kurze Fragen. Ist Herr Wessel heute im Hause? Ich habe noch jetzt nicht gesagt, das wäre sogar ganz gut, vielleicht sagt ihr nicht zu der Sache, denn erstmal ist das alles durch Ausschüsse gegangen. Dort wurde es einstimmig beschieden in beiden Ausschüssen. Es wurde zumindest im Kultur- und Sportausschuss sehr gut darüber auch diskutiert. Ich finde es immer lustig, dass man dann hier im Stadtrat 6 Wochen später öffentlichkeitswirksam das alles nochmal rausholen. Dann können wir uns die Ausschüsse sparen. Aber gut, mancher braucht das. Das Ganze gehört doch zum Sportentwicklungskonzept meiner Meinung nach. Und es gab doch voriges Jahr, wenn ich mich recht erinnere, das sind 1,5 Jahre her, eine Befragung der Sportvereine. Die ist durchgeführt worden. Das ist sozusagen jetzt der zweite Teil, dass die Bürgerinnen und Bürger befragt werden. Dazu wurde sich ja auch mal entschieden. Und da wurden sicherlich auch damals in dem zuständigen Ausschuss die Kosten dafür festgelegt. Ich finde das jetzt verwunderlich, dass solche Fragen immer wieder im Raume stehen. Das über die Bemessungsgrenze mit den 6.000, das haben wir auch im Ausschuss besprochen, das fanden wir zu wenig. Und zum Beispiel für die Ortslage Mildensee, das sind eine Handvoll Menschen, das fanden wir ein bisschen komisch. Da haben wir auch gesagt, mit den Akteuren vor Ort. Aber jetzt, da es einmal läuft und wir wollen ja irgendwann auch mal ein tragfähiges Sportentwicklungskonzept wieder in dieser Stadt haben, sollten wir doch mal alles dafür tun, dass wir jetzt weiterkommen und jetzt nicht wieder blockieren. Jetzt bilden wir wieder noch einen Arbeitskreis und dann, manche hat ja Militärsfreizeit scheinbar. Also ich würde darum bitten, dass wir das hier heute durchstimmen und dann mit den Ergebnissen weiterarbeiten. Vielen Dank.
6: Zum einen, also das wurde ja beauftragt und da ist das enthalten, dass es halt eine Bevölkerungsbefragung gibt. Das wurde mit dem Institut abgestimmt, dass es 6.000 Personen sind und in anderen Städten wurde das halt auch schon durchgeführt, dass es ab 10 Jahren ist, bis 90 beispielsweise. Also in dem Angebot stand halt drin, dass die Stadt das übernimmt, die Kosten, also die postalische Versendung. Wie gesagt, 6.000 Personen, das ist halt nur ein einziges Schreiben. Also ein Brief, wo dann ein QR-Code drauf ist. Und somit ist jetzt nicht das komplette, oder den kompletten Fragebogen, den mussten wir ja mit anhängen, dass wir eine Übersicht haben, was das für eine Fragen sind. Von daher ist es ein normaler Standard-Serienbrief, der verschickt wird. Und bestenfalls soll dieser verschickt werden, weil das Teil dieses Sportentwicklungskonzeptes ist. Und von daher würde ich mich freuen, wenn Sie dem zustimmen.
7: Ich habe trotzdem noch mal die Frage nach den Kosten. Also selbst wenn das eine Auswertung ist von 6.000 Briefen, auch wenn wir das IT- oder KI-gesteuert machen, entsteht Arbeitszeit, es entsteht Postumlauf und so weiter und so fort. Also wie viel kostet uns denn der Spaß?
6: Also die Beauftragung 60.000 netto für das Konzept, das Gesamtkonzept. Und auf die Stadt kommen jetzt nochmal 6.000 Euro oder knapp 6.000 bis 7.000 Euro drauf für die Versendung der Briefe, weil das halt in dem Auftrag so vergeben wurde. Also knapp 66.000 bis 67.000 Euro.
0: Die gezeigten Redebeiträge stellen lediglich Ausschnitte der Diskussion dar. In der anschließenden Wahl wurde die BV mit 24 Ja-Stimmen, 13 Enthaltungen und 2 Gegenstimmen beschlossen.
8: Vom 16. bis zum 17. Mai stand der Saisonauftakt der Hydro-GP Motorboot-Weltmeisterschaft im tschechischen Jedovnice auf dem Programm. Mit dabei auch die Europameisterschaft in der Klasse Formel R1000. Einziger aktiver Fahrer an diesem Wochenende aus den Reihen des Motorbootclubs Elbe-Dessau, Tobias Kostecki aus Waldersee. Im Übrigen einer von insgesamt 2 deutschen Fahrern überhaupt in insgesamt 4 international ausgetragenen Wettbewerben der Rennboot-Cracks. Ein Beweis dafür, wie mit dem Motorwassersport in Deutschland seitens des nationalen Dachverbands umgegangen wird.

0: Kostecki, vor einigen Jahren in die 1-Liter-Klasse gewechselt, haderte zuletzt immer wieder mit der Technik. Die großen Erfolge blieben aus. Neue Saison, neue Teile am Boot und eine neue Chance, sich in der schnellen Europaspitze durchzusetzen. Die Vorbereitungen zum Start in Tschechien verliefen unaufgeregt. Technik nochmal checken, Helm aufsetzen und das Hanse-System anlegen. Dann geht's auch schon zum Startsteg. Auch hier von Hektik keine Spur. Die Mechaniker-Crew eingespielt. Dann das Klopfen auf das Deck des 500 Kilogramm Renngespanns und los geht's in die Aufwärmrunde. Der Weg zur Startaufstellung wird bei den Viertakt-Rennbooten zum Aufwärmen der Motoren genutzt. Dann aber wird es spannend. Noch 10 Sekunden bis zum Start. Tobias muss jetzt blitzschnell reagieren und beim Erlöschen der Ampel den Startknopf drücken, um seinen 1000 Kubikzentimeter Motor zu starten. Ihm gelingt das am besten, wird aber später ein- und überholt. Dennoch kann er 3 Tagesläufe als Zweiter beenden. Am Ende reicht es in der Gesamtwertung in der Europameisterschaft zu Platz 2 hinter einem weiteren deutschen Fahrer. Dietmar Kaiser ist erst kürzlich in diese Rennklasse gewechselt und konnte sich souverän den Europameistertitel sichern. Am Ende der Rennen stand noch nicht so richtig fest, ob diese EM mit nur einer Tagesveranstaltung auch gewertet wird.
1: Mit gutem Gefühl sind wir reingegangen. Wir hatten einen neuen Propeller, den wir leider nicht getestet haben. Ja, ist vom Start her top. Ne? Waren jetzt 4 Starts, die waren super. Aber die Geschwindigkeit fehlt. Ne? Wir haben natürlich die Drehzahl auch bei Weitem auch begrenzt, weil wir erstmal auch das Setup so gebaut haben, dass wir auch stabil alle 4 Läufe durchhalten können. Punkte sammeln. Das war das Ziel und das haben wir erreicht.
0: Die Europameisterschaft im Jahr 2026 besteht aus wie vielen Rennen?
1: Bis jetzt erstmal dieses. Ne? Es steht jetzt ein Rennen vielleicht noch in den Sternen, vielleicht noch in Dramen-Drabach, dass wir da noch vielleicht noch einen zweiten Titellauf haben, aber das ist leider noch so in den Sternen. Platzierung wäre jetzt der Vize-Europameister. Ja. Und das war jetzt natürlich, Dietmar Kaiser hatte jetzt noch 1200 Punkte, ich hatte 900 Punkte. Wenn natürlich Dietmar Kaiser ausgefallen wäre, wäre es der Europameister gewesen. Aber es ist halt nicht so. Ja.
0: Zufrieden mit einem zweiten Platz ist ein Rennfahrer eher selten. So auch Tobias, der für die Zukunft mehr möchte.
1: Wir hätten besser dastehen können.
0: Das ist ja, inwiefern?
1: Ja, Europameister. Höhepunktzahl.
0: Jetzt hast du gesagt, ihr habt den Propeller nicht testen können oder nicht getestet. Warum eigentlich nicht?
1: Zeitmangel, wie immer. Okay. Zeitmangel, leider konnten wir das nicht. Das war halt wieder so ein bisschen Knallauffall. Ja.
0: Mit welchem Gefühl würdest du, wenn es doch noch eins geben würde, ein Rennen in diesem Jahr, mit welchem Gefühl, mit welcher Voreinstellung würdest du in das nächste Rennen 2026 gehen?
1: Ich würde auf alle Fälle nochmal auf einen größeren Propeller umsteigen, der schon in Arbeit ist. Und natürlich auch mal in Dessau testen. Das ist das, was uns natürlich auch fehlt. Ne? Und sonst eigentlich vom Motor her das Setup stabil halten und dann einfach, ja, weiterhin auf Punkte sammeln und hoffen, vielleicht hat man Glück und bleibt immer noch Europameister.
0: Wir haben dich oder wir sehen dich gleich auf dem zweiten Podestplatz. Wie stolz bist du drauf?
1: Sehr. Ist natürlich bei uns in der Familie der erste Titel. Ja? Und das ist natürlich super.
0: Letztendlich wurden die EM-Medaillen auch vergeben. Somit ist es offiziell, dass der Dessauer den Vize-Europameistertitel sein eigen nennen darf. Während Tobias Kostecki sich auf eine eher ungewisse Rennboot-Zukunft in der Formel R 1000 vorbereitet, fuhren die Piloten in der Hydro-GP-Weltmeisterschaft fleißig ihre Runden und treffen sich zum zweiten WM-Rennen in 14 Tagen im polnischen Snin. Leider

0: Schön, dass Sie auch am Pfingstmontag eingeschaltet haben und damit herzlich willkommen, liebe Zuschauer, zu einer neuen Ausgabe der RBB Aktuellen Nachrichten. Vorfreude auf 3 Tage Unterhaltung, Musik und Begegnung. Im Bitterfeld-Wolfen laufen die Vorbereitungen für das diesjährige Sommerfest auf Hochtouren. Bei einem Pressegespräch gaben die Veranstalter Einblicke in das Programm und die geplanten Highlights. Auch in diesem Jahr soll die Fuhneraue wieder zum Treffpunkt für Besucher aus der ganzen Region werden.
1: Vom 29. bis zum 31. Mai findet auch in diesem Jahr einmal mehr das Wolfener Sommerfest in der Fuhneraue statt. Am 7. Mai veranstalteten die Verantwortlichen zu diesem Anlass ein Pressegespräch, um die Öffentlichkeit vorab schon einmal zu informieren. Von einem ganz besonderen Highlight erzählte uns Enrico Vogt.
2: Wir haben uns insoweit das Gleiche ausgedacht, was wir in dem Fall auch schon 2024 hatten. Und zwar wurde an dem Abend prämiert der Besucher, die Besucherin, die den weitesten Anfahrtsweg hatte. Und das wird insoweit laufen, dass wir kleine Kärtchen haben, wo in dem Fall die Besucher ihren Namen, ihre Anschrift aufschreiben dürfen. Und dann wird in dem Fall ausgelost, wer halt den längsten Anfahrtsweg hat. Und dann bekommen wir in dem Fall auch von der Stadt oder mit Unterstützung der Stadt einen kleinen Präsentkorb der Stadt. Es gibt dann nochmal ein Stavo Revival T-Shirt auch mit dazu, um halt das auch noch ein bisschen zu prämieren, dass man diese weite Fahrt in Kauf genommen hat. Also es gibt viele, die natürlich zu der Zeit auch ihre Familien besuchen. Es gibt aber auch viele, das was wir jetzt zumindest in unserem Social-Media-Auftritten gelesen haben, die halt extra nur wegen der Stavo Revival auch nach Wolfen fahren. Das ehrt uns natürlich auch und deswegen haben wir das Ganze mit der Stadt schon 2024 gemacht und das werden wir auch in diesem Jahr gerne wiederholen.
1: Ebenfalls vor Ort war Christian Puschmann, der Geschäftsführer der WBG Wolfen. Die WBG habe nämlich ein großes Interesse am Gelingen des Sommerfests. Warum das so sei, erklärte uns Puschmann im Interview.
3: Für uns ist es quasi schon Tradition. Wir sind quasi jedes Jahr dabei, wenn es stattfindet. Und auch eine große Ehre, weil wir wissen, es ist unser großes Volksfest in Wolfen. Wir haben den größten Kundenstamm, Mieterschaft in Wolfen. Und den wollen wir da natürlich auch unterstützen, ihnen was zu bieten vor Ort.
1: Alle Informationen zum Sommerfest seien auf der Seite der Stadt Bitterfeld-Wolfen erhältlich, erklärte uns Anja Topat-Geschke. Hier werde man auch regelmäßig neue Updates veröffentlichen. Ein paar Highlights, die Festtage bereithalten werden, erzählte sie uns aber schon vor Ort.
4: Das Highlight zum Samstag ist auf jeden Fall der Abend mit Stavo Revival. Wir wollten Pausen machen. Wir haben das jetzt schon zu den Sommerfesten der vergangenen Jahre gehabt. Und es ist so gut angenommen worden und so eingefordert worden, dass wir das wieder machen. Also kommt, habt Spaß, macht Party. Das wird ein geiler Abend. Und am Sonntag, wir haben zwar den Kindertag erst später, aber der steht ganz im Zeichen trotzdem der Familien und Kinder und somit auch möglichst viele Mitmachangebote. Man kann zum Beispiel auch mal selber Graffiti sprühen. Die Vereine bieten zahlreiche Mitmachaktionen an, der Jugendbeirat wieder. Und natürlich haben wir auch Mitmachprogramm auf der Bühne, auf der Fuhneinsel, auf der Freilichtbühne. Unter anderem auch noch so eine kleine Love Parade für Kinder. Da bleibt man nicht an der Bühne, da ziehen wir dann mit Kindern und Dudelumpi durch die Fuhneaue.
1: Die Organisatorinnen und Organisatoren laden also auch in diesem Jahr wieder herzlich dazu ein, das letzte Maiwochenende in guter Gesellschaft und bei bester Laune in der grünen Umgebung der Fuhneraue zu verbringen.
0: Wie die AOK mitteilt, ist die Zahl der Herzinfarkte zurückgegangen. Nach den aktuellen Ergebnissen des Gesundheitsatlas wurden in den Krankenhäusern in Sachsen-Anhalt im Jahr 2024 rund 5.400 Herzinfarktfälle dokumentiert. Dies entspricht einer Rate von 340 Fällen je 100.000 Personen ab dem 30. Lebensjahr. Im Jahr 2017 waren es noch 7.400 Fälle, eine Rate von 440 Fällen je 100.000 Personen. Somit hat sich in Sachsen-Anhalt die Zahl der Herzinfarktfälle von 2017 bis 2024 um etwa 27% reduziert. Im bundesweiten Vergleich liegt Sachsen-Anhalt damit bei der Herzinfarktrate auf Rang 6 nach Thüringen, Bremen, Mecklenburg-Vorpommern, Saarland und Brandenburg. Die AOK sieht mehrere Gründe für diese Entwicklung. Der positive Trend dürfte vor allem auf bessere Prävention, veränderte Lebensgewohnheiten und Fortschritte in der medizinischen Versorgung zurückzuführen sein, sagt Tanja Napiontek, Beratungsärztin bei der AOK Sachsen-Anhalt. Köthen setzt bei der Vermittlung seiner Stadtgeschichte künftig stärker auf digitale Angebote. Ein bekanntes Projekt wurde dafür überarbeitet und um neue Inhalte ergänzt.
5: 11 Stationen führen Besucher quer durch die Köthener Innenstadt, vorbei an historischen Gebäuden, kulturellen Orten und wichtigen Erinnerungsstätten der Stadtgeschichte. Den Stadtspaziergang Köthener Perlen gibt es bereits seit 2010. Jetzt wurde das Angebot umfassend modernisiert und digital erweitert.
6: Wir hatten also die Möglichkeit, über ein Förderprogramm vom Land Sachsen-Anhalt die 10 Stelen, die seit 2010 in der Stadt aufgebaut waren und den Besuchern die Möglichkeit gegeben haben, analog den Rundgang durchzuführen, von Stele zu Stele, durch eine 11. zu ersetzen und das Ganze dann auch noch digital umzusetzen, sodass es diesen Stadtrundgang jetzt auch noch im Internet gibt, auf unserer Internetseite schlossköthen.de und auch als App für iOS und Android abrufbar ist.
5: Viele der bisherigen Informationstafeln waren nach rund 15 Jahren deutlich in die Jahre gekommen. Mit Fördermitteln des Landes Sachsen-Anhalt konnte der Rundgang erneuert und technisch modernisiert werden. Rund 46.000 Euro flossen in das Projekt. Die Informationen stehen Besucherinnen und Besuchern jetzt nicht mehr nur vor Ort zur Verfügung. Über die Schloss Köthen-App oder die Internetseite können die Inhalte auch digital abgerufen werden. Ergänzt wurden historische Bilder, zusätzliche Texte und Hörfunktionen.
6: Das Ganze bei der App-Version ist in der Schloss Köthen-App integriert worden, sodass man jetzt die Möglichkeit hat, bei Nutzung der App sowohl das Schloss zu erkunden, als auch den virtuellen Stadtrundgang und die Köthener Musikerorte. Das ist jetzt der Inhalt der App-Version. Im Internet hat man die Möglichkeit, den virtuellen Stadtrundgang zu machen. Und wer hier natürlich vor Ort ist, hat die Möglichkeit, sich an den 11 Stelen auf einer 1,8 Kilometer langen Runde einmal die wichtigsten historischen Plätze der Stadt Köthen anzuschauen und bekommt an jeder einzelnen Stele Informationen, die über die virtuellen Versionen natürlich dann erweitert wird mit weiterem Bildmaterial, mit weiteren Texten. Die Texte sind dort vertont, man kann sie sich vorlesen lassen. Es gibt sie in Deutsch und in Englisch zurzeit. Wir sind natürlich dran, dort noch weitere Sprachen einzubauen. Aber dazu müssen wir jetzt erstmal die Zeit finden und gucken, wie sich die erste Version, die jetzt aktuell am Start ist, bewährt.
5: Neu hinzugekommen ist außerdem eine 11. Station am Standort der ehemaligen Synagoge in der Burgstraße. Damit erinnert der Rundgang jetzt auch an jüdisches Leben in Köthen und an Menschen, die die Stadtgeschichte geprägt haben.
6: Die 11. Stele war also auf Wunsch des Stadtrates der Stadt Köthen mit ins Programm aufgenommen worden in diese Runde. Und es ging da um Herrn Friedheim. Herr Friedheim war ein jüdischer Bankier hier in Köthen, der also sowohl der jüdischen Gemeinde angehört hat und also auch sehr viel für die Synagoge getan hat, die es leider nicht mehr gibt. Aber er hat auch den kompletten Ratssaal in Köthen gespendet, also die ganze Holzverkleidung, die ganzen Gemälde, die ganzen Figuren, also ein sehr sehenswerter Ratssaal, der damals von Herrn Friedheim gesponsert wurde. Und darum hat der Stadtrat gesagt, okay, wir hätten gern zu Ehren von Herrn Friedheim diese Stele errichtet.
5: Die zusätzliche Stele wurde auch mit Unterstützung von Bürgerinnen und Bürgern finanziert. Die Stadt Köthen verbindet mit dem neuen Angebot vor allem die Hoffnung, Geschichte für Gäste und Einheimische moderner und leichter zugänglich zu machen. Der digitale Stadtspaziergang Köthener Perlen ist ab sofort online sowie über die Schloss Köthen-App verfügbar. Die rund 1,8 Kilometer lange Tour kann kostenlos genutzt werden.
0: Der Bahnhof Bitterfeld soll sauberer und attraktiver werden. Dafür haben Mitarbeiter der Deutschen Bahn vergangene Woche gemeinsam mit der Stadt Bitterfeld-Wolfen beim großen Frühjahrsputz angepackt. Neben der Reinigungsaktion plant die Bahn auch weitere Modernisierungen am Bahnhof.
5: Großreine machen am Bahnhof Bitterfeld. Mitarbeitende der Deutschen Bahn und der Stadt Bitterfeld-Wolfen haben vergangene Woche gemeinsam angepackt. Beim Frühjahrsputz sollen Bahnhof und Umfeld gründlich gereinigt und verschönert werden. Die Aktion ist teils eines bundesweiten Programms der Deutschen Bahn an rund 1400 Bahnhöfen.
7: Eines der Themen, was man jetzt gesagt hat, ja, dann lasst uns mal einen schönen, richtigen, ordentlichen Frühjahrsputz machen, dass neben der Regel-Sauberkeitsthemen, die gemacht werden, auch mal so ein richtiges, sichtbares Zeichen gesetzt wird, dass das passt, was in den Bahnhöfen stattfindet. Und dafür hat man jetzt bei DB Infracoop Personenbahnhöfe 1400 Bahnhöfe bundesweit ausgesucht, wo man sagt, dort macht man mal so eine Frühjahrsoffensive, passt ganz gut zusammen zu dem Thema Beseitigen von Streugut etc., was sowieso in der Regel gemacht wird. Aber dass man dann sagt, in diesem Moment machen wir auch gleich mal noch ein bisschen mehr. Wir gehen einfach einen Schritt weiter als die normale Regelreinigung und beteiligen am Ende auch Kommunen bzw. Mieter in unseren Bahnhöfen, um dann am Ende des Tages so einen richtig schicken Bahnhof zu haben.
5: Auch die Stadt Bitterfeld-Wolfen beteiligt sich an der Aktion. Während die Deutsche Bahn im Gebäude reinigt, kümmert sich die Stadt um den Bahnhofsvorplatz und das direkte Umfeld. Müll wird gesammelt, Grünflächen gepflegt und Aufkleber entfernt.
7: Wir haben die Stadt bei Zeiten mit ins Boot geholt und der Oberbürgermeister, der Herr Schenk, war da auch ganz zufrieden und glücklich, dass wir gesagt haben, ja, komm, lass uns zusammen machen, sodass wir heute wirklich Vertreter aus der Stadt da haben, die am Vorplatz am Ende für Sauberkeit sorgen, ich sag mal, ein paar Sachen nochmal auflesen, was an Müll rumliegt, Grobmüllbeseitigung, aber am Ende auch Grünschnitt etc. Müssen wir jetzt gucken wegen der Feuchtigkeit, ob das jetzt alles passt heute. Und am Ende dann eben auch mal Graffiti beseitigen, Aufkleber beseitigen und so ein paar Sachen.
5: Besonders intensiv gereinigt wurden die Bereiche mit viel Publikumsverkehr, wie zum Beispiel Sitzgruppen, Fußböden, Aufzüge und Informationsflächen. Unterstützung gab es dabei sogar von einer Spezialfirma für die Pflege der Holzfußböden in der Bahnhofshalle. Auch außerhalb der Aktion wird großer Wert auf die Sauberkeit des Bahnhofes gelegt.
7: Hier wird täglich gereinigt auf dem Bitterfelder Bahnhof. Wir haben hier ein Reinigungsteam, die auch hier einen Standort haben am Bahnhof, wo sie im Prinzip ihr ganzes Equipment alles da haben und von hier aus zum Teil dann auch in die Flächenbahnhöfe rausfahren. Aber hier wird täglich gereinigt, täglich nass gereinigt, zum Beispiel in der Sitzgruppe in der Bahnhofshalle. Und das hat hier schon in Bitterfeld einen sehr hohen Standort.
5: Der Frühjahrsputz ist für die Deutsche Bahn aber nur ein Baustein. Der Bahnhof Bitterfeld soll in den kommenden Jahren weiter modernisiert werden. Geplant sind unter anderem neue Beleuchtung im Tunnel, moderne Anzeigen sowie weitere Arbeiten an den Bahnsteigen und Treppenaufgängen.
7: Wenn man aufmerksam in den Übergangsbereich in den Tunnel runterläuft, sieht man auch schon zu Beginn des Tunnels links und rechts eine andere Fliese. So wird der ganze Tunnel gemacht. Da kommt noch ein neues Beleuchtungskonzept dazu, also diese in die Jahre gekommenen Neonröhren, die links und rechts hängen, die kommen natürlich runter. Da kommt eine moderne neue Beleuchtung rein. Das ist alles nicht ganz so einfach, weil wir hier eine entsprechend niedrige Deckenhöhe haben. Da muss man schon genau gucken. Die Fliesen kommen raus, die wir haben. Auch die Fußbodenfliesen, die lange Zeit ein Ärgernis gewesen sind, weil sie eben bei Nässe auch manchmal dann doch schon ein bisschen glatt sind, obwohl wir da im Normbereich liegen. Die Treppenaufgänge werden neu gemacht, insofern, dass die Treppenbeläge, die Fliesenbeläge, die Fliesen an Wänden neu ausgetauscht werden. Und natürlich kommen neue elektronische Anzeiger, die wir sie jetzt hier sehen, kommen neue Anzeiger, kommen neue Vitrinen, kommen nochmal neue Wetterschutzhäuser, also diese Wetterschutzeinhausung. Parallel dazu wird an den Dächern nochmal die Beleuchtung getauscht und Bedarfsanpassung auf den Bahnsteig, sodass wir dann am Ende hier einen kompletten, sehr guten Gesamteindruck haben und Ende 28 ist das Ziel, mit allen fertig zu sein.
5: Mit dem Frühjahrsputz setzt die Deutsche Bahn schon jetzt ein sichtbares Zeichen für mehr Sauberkeit und Aufenthaltsqualität. In den kommenden Jahren soll der Bahnhof Bitterfeld dann mit weiteren Modernisierungsmaßnahmen Schritt für Schritt noch attraktiver für Pendler, Reisende und Besucher werden.
0: Und dann noch diese Meldung. Die Landesstraßenbaubehörde Ost beabsichtigt in der Zeit vom 1. Juni bis zum 19.06. Sanierungsarbeiten an der Fahrbahn der B100 in der Ortsdurchfahrt Mühlbeck durchzuführen. Dies erfolgt unter Vollsperrung. Betroffen ist der Bereich nach der Einfahrtstraße der ODF bis Ortsausgang Mühlbeck, also dem Spargelstand. Die offizielle Umleitung erfolgt über Friedersdorf, die L138. Muldenstein, Kreisstraße 2037, Czornowitz und B100. Wir bitten um Verständnis und Beachtung der ausgeschilderten Umleitung, da während dieser Zeit auch der Mühlbecker Weg vollgesperrt ist und nicht als Ortsumfahrung genutzt werden kann, hieß es in einer Pressemitteilung. Betroffene Anwohner werden durch die Landesstraßenbaubehörde Ost bezüglich Zufahrten zum Grundstück und Abfallmüllentsorgung informiert. Damit sind wir am Ende unserer Montagsausgabe der RBB Aktuellen Nachrichten. Schauen jetzt noch auf das Wetter und auf die Meldungen aus der Region. Morgen um 18 Uhr gibt es dann wieder aktuelle Meldungen aus der RBB-Redaktion. Bis dahin machen Sie es gut und auf Wiedersehen.
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10: Der Dienstag zeigt sich von seiner besten Seite. Bei bis zu 28 Grad wird es noch einmal spürbar wärmer. Von morgens bis abends dominiert strahlender Sonnenschein, begleitet von nur schwachem Westwind. Niederschlag ist weiterhin kein Thema. Gegen Ende der Woche gehen die Temperaturen etwas zurück. Dazu ziehen gelegentlich ein paar Wolken auf. Trocken bleibt es dennoch.
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0: Am 20. Mai tagte der Stadtrat der Bauhausstadt. Kurz vor der Sommerpause standen noch mehrere wichtige Themen auf der Tagesordnung, die diskutiert werden sollten. Unter anderem lag die Beschlussvorlage, Durchführung einer repräsentativen kommunalen Bürgerumfrage hinsichtlich eines Sportentwicklungskonzeptes in Dessau-Roßlau zur Abstimmung vor, die bei einigen Stadträten für Verwunderung sorgte.
1: Unsere Fraktion hat sich nochmal inhaltlich sehr ausführlich damit beschäftigt. Wir sind der schlichten Meinung, was soll das schon wieder? Noch eine Umfrage? Und wenn Sie jetzt repräsentativ, also per Zufallsprinzip, Anfragen stellen, könnte ja auch sein, dass die 90-jährige Mutter von Isolde Grabner, die hat das bei mir in der Fraktion gesagt, gefragt würden, ganz mal eben spontan, was sie denn da alles machen will. Die Motivation dieser ganzen Vorlage ist überhaupt nicht ersichtlich. Sie wollen irgendeine Willensabfrage machen. Was können die sich alle vorstellen? Sie haben gar keine Vorgaben gemacht, in welche Richtung und ob sie irgendwas beabsichtigen, mal umzusetzen, also zu strukturieren in der Frage. Eine reine Wünsch-dir-was-Abfrage brauchen wir bestimmt nicht.
2: Mich würde mal die Kostenfrage interessieren, weil ich habe in der Vorlage keinen Kostenfaktor gefunden und in der Haushaltskonsolidierung, wo wir für freiwillige Leistungen kein Geld mehr ausgeben dürfen, sollten die Kosten immer Berücksichtigung finden. Des Weiteren muss ich Herrn Weber weitestgehend zustimmen. Die Frage habe ich mir auch gestellt, die er stellt, insbesondere weil wir gerade noch ein Spielplatzkonzept laufen haben, wo auch im weitesten Sinne Sportstätten wie die Bolzplätze enthalten sind. Und wenn ich den Bolzplatz in der Ebertallee sehe, der 2023 gemacht werden sollte und bis heute nicht gemacht ist, frage ich mich, ob wir noch weitere Wünsche der Bürgerinnen und Bürger aufnehmen sollten, die wir nicht erfüllen werden können.
3: Diese Vorlage ist durch

0: eine Einladung zur Mitwirkung zu bewegen. Das gleiche Konzept wurde schon einmal versucht zur Motivation zur Beteiligung bei den Buga-Veranstaltungen. Resonanz annähernd null beziehungsweise null.
1: Wir haben bereits in der letzten Legislatur uns dazu umfangreich im Ausschuss verständigt, wie so etwas aussehen könnte. Und da war unser erster Ansatz, nicht unbedingt ein Büro zu bemühen, was 150.000 Euro kostet und von außerhalb kommt, sondern erstmal die zuständigen Strukturen zu befragen, vielleicht ein eigenes Konzept zu entwerfen und das dann mit der Bevölkerung zu diskutieren, ob es zeitgemäß und entsprechend auch leistbar ist, was wir da uns vorstellen.
2: Ich hätte kurze Fragen. Ist Herr Wessel heute im Hause? Ich habe noch jetzt nicht gesagt, das wäre sogar ganz gut, vielleicht sagt ihr nicht zu der Sache, denn erstmal ist das alles durch Ausschüsse gegangen. Dort wurde es einstimmig beschieden in beiden Ausschüssen. Es wurde zumindest im Kultur- und Sportausschuss sehr gut darüber auch diskutiert. Ich finde es immer lustig, dass man dann hier im Stadtrat 6 Wochen später öffentlichkeitswirksam das alles nochmal rausholen, dann können wir uns die Ausschüsse sparen. Aber gut, mancher braucht das. Das Ganze gehört doch zum Sportentwicklungskonzept, meiner Meinung nach. Und es gab doch voriges Jahr, wenn ich mich recht erinnere, was sind 1,5 Jahre her, eine Befragung der Sportvereine. Die ist durchgeführt worden. Das ist sozusagen jetzt der zweite Teil, dass die Bürgerinnen und Bürger befragt werden. Dazu wurde sich ja auch mal entschieden. Und da wurden sicherlich auch damals in dem zuständigen Ausschuss die Kosten dafür festgelegt. Ich finde das jetzt verwunderlich, dass solche Fragen immer wieder im Raume stehen. Das über die Bemessungsgrenze mit den 6.000, das haben wir auch im Ausschuss besprochen, das fanden wir zu wenig. Und zum Beispiel für die Ortslage Mildensee, das sind eine Handvoll Menschen, das fanden wir ein bisschen komisch, da haben wir auch gesagt mit den Akteuren vor Ort. Aber jetzt, da es einmal läuft und wir wollen ja irgendwann auch mal ein tragfähiges Sportentwicklungskonzept wieder in dieser Stadt haben, sollten wir doch mal alles dafür tun, dass wir jetzt weiterkommen und jetzt nicht wieder blockieren. Jetzt bilden wir wieder noch einen Arbeitskreis und dann, manche hat ja Militärsfreizeit scheinbar. Also ich würde darum bitten, dass wir das hier heute durchstimmen und dann mit den Ergebnissen weiterarbeiten. Vielen Dank.
3: Zum einen, also das wurde ja beauftragt und da ist das enthalten, dass es halt eine Bevölkerungsbefragung gibt. Das wurde mit dem Institut abgestimmt, dass es 6.000 Personen sind und in anderen Städten wurde das halt auch schon durchgeführt, dass es ab 10 Jahren ist, bis 90 beispielsweise. Also in dem Angebot stand halt drin, dass die Stadt das übernimmt, die Kosten, also die postalische Versendung. Wie gesagt, 6.000 Personen, das ist halt nur ein einziges Schreiben. Also ein Brief, wo dann ein QR-Code drauf ist. Und somit ist jetzt nicht das komplette oder den kompletten Fragebogen, den mussten wir ja mit anhängen, dass wir eine Übersicht haben, was das für eine Fragen sind. Von daher ist es ein normaler Standard-Serienbrief, der verschickt wird. Und bestenfalls soll dieser verschickt werden, weil das Teil dieses Sportentwicklungskonzeptes ist. Und von daher würde ich mich freuen, wenn Sie dem zustimmen.
4: Ich habe trotzdem noch mal die Frage nach den Kosten. Also selbst wenn das eine Auswertung ist von 6.000 Briefen, auch wenn wir das IT oder KI gesteuert machen, entsteht Arbeitszeit, es entsteht Postumlauf und so weiter und so fort. Also wie viel kostet uns denn der Spaß?
3: Also die Beauftragung 60.000 netto für das Konzept, das Gesamtkonzept. Und auf die Stadt kommen jetzt nochmal 6.000 Euro oder knapp 6.000 bis 7.000 Euro drauf für die Versendung der Briefe, weil das halt in dem Auftrag so vergeben wurde. Also knapp 66.000 bis 67.000 Euro.
5: Die gezeigten Redebeiträge stellen lediglich Ausschnitte der Diskussion dar. In der anschließenden Wahl wurde die BV mit 24 Ja-Stimmen, 13 Enthaltungen und 2 Gegenstimmen beschlossen.
6: Vom 16. bis zum 17. Mai stand der Saisonauftakt der HydroGP Motorboot-Weltmeisterschaft im tschechischen Jedovnice auf dem Programm. Mit dabei auch die Europameisterschaft in der Klasse Formel R1000. Einziger aktiver Fahrer an diesem Wochenende aus den Reihen des Motorbootclubs Elbe-Dessau, Tobias Kostecki aus Waldersee. Im Übrigen einer von insgesamt 2 deutschen Fahrern überhaupt in insgesamt 4 international ausgetragenen Wettbewerben der Rennboot-Krex. Ein Beweis dafür, wie mit dem Motorwassersport in Deutschland seitens des nationalen Dachverbands umgegangen wird. Kostecki, vor einigen Jahren in die 1-Liter-Klasse gewechselt, haderte zuletzt immer wieder mit der Technik. Die großen Erfolge blieben aus. Neue Saison, neue Teile am Boot und eine neue Chance, sich in der schnellen Europaspitze durchzusetzen. Die Vorbereitungen zum Start in Tschechien verliefen unaufgeregt. Technik nochmal checken, Helm aufsetzen und das Hanse-System anlegen. Dann geht's auch schon zum Startsteg. Auch hier Von Hektik keine Spur. Die Mechaniker-Crew eingespielt. Dann

0: Das Klopfen auf das Deck des 500 Kilogramm Renngespanns und los geht's in die Aufwärmrunde. Der Weg zur Startaufstellung wird bei den Viertakt-Rennbooten zum Aufwärmen der Motoren genutzt. Dann aber wird es spannend. Noch 10 Sekunden bis zum Start. Tobias muss jetzt blitzschnell reagieren und beim Erlöschen der Ampel den Startknopf drücken, um seinen 1000 Kubikzentimeter Motor zu starten. Ihm gelingt das am besten, wird aber später ein- und überholt. Dennoch kann er 3 Tagesläufe als Zweiter beenden. Am Ende reicht es in der Gesamtwertung in der Europameisterschaft zu Platz 2 hinter einem weiteren deutschen Fahrer. Dietmar Kaiser ist erst kürzlich in diese Rennklasse gewechselt und konnte sich souverän den Europameistertitel sichern. Am Ende der Rennen stand noch nicht so richtig fest, ob diese EM mit nur einer Tagesveranstaltung auch gewertet wird.
1: Mit gutem Gefühl sind wir reingegangen. Wir hatten einen neuen Propeller, den wir leider nicht getestet haben. Ist vom Start her top. Ne? Waren jetzt 4 Starts, die waren super. Aber die Geschwindigkeit fehlt. Ja, wir haben natürlich die Drehzahl auch bei Weitem auch begrenzt, weil wir erstmal auch das Setup so gebaut haben, dass wir auch stabil alle 4 Läufe durchhalten können. Punkte sammeln. Das war das Ziel und das haben wir erreicht.
0: Die Europameisterschaft im Jahr 2026 besteht aus wie vielen Rennen?
1: Bis jetzt erstmal dieses. Na, es steht jetzt ein Rennen vielleicht noch in den Sternen, vielleicht noch in Dramen-Drabach, dass wir da noch vielleicht noch einen zweiten Titellauf haben. Aber das ist leider noch so in den Sternen. Platzierung wäre jetzt der Vize-Europameister. Ja. Und das war jetzt natürlich, Dietmar Kaiser hatte jetzt noch 1200 Punkte, ich hatte 900 Punkte. Wenn natürlich Dietmar Kaiser ausgefallen wäre, wäre es der Europameister gewesen. Aber es ist halt nicht so. Ja.
0: Zufrieden mit einem zweiten Platz ist ein Rennfahrer eher selten. So auch Tobias, der für die Zukunft mehr möchte.
1: Wir hätten besser dastehen können.
0: Das ist ja, inwiefern?
1: Der Europameister. Höhepunktzahl.
0: Jetzt hast du gesagt, ihr habt den Propeller nicht testen können oder nicht getestet. Warum eigentlich nicht?
1: Zeitmangel, wie immer. Okay. Zeitmangel, leider konnten wir das nicht. Das war halt wieder so ein bisschen Knallauffall. Ja.
0: Mit welchem Gefühl würdest du, wenn es doch noch eins geben würde, ein Rennen in diesem Jahr, mit welchem Gefühl, mit welcher Voreinstellung würdest du in das nächste Rennen 2026 gehen?
1: Ich würde auf alle Fälle nochmal auf einen größeren Propeller umsteigen, der schon in Arbeit ist, und natürlich auch mal in Dessau testen. Das ist das, was uns natürlich auch fehlt. Ne? Und sonst eigentlich vom Motor her das Setup stabil halten und dann einfach ja, weiterhin auf Punkte sammeln und hoffen, vielleicht hat man Glück und vielleicht wird man Europameister.
0: Wir haben dich oder wir sehen dich gleich auf dem zweiten Podestplatz. Wie stolz bist du drauf?
1: Sehr. Ist natürlich bei uns in der Familie der erste Titel. Ja, und das ist natürlich super.
0: Letztendlich wurden die EM-Medaillen auch vergeben. Somit ist es offiziell, dass der Dessauer den Vize-Europameistertitel sein eigen nennen darf. Während Tobias Kostecki sich auf eine eher ungewisse Rennboot-Zukunft in der Formel R 1000 vorbereitet, fuhren die Piloten in der Hydro-GP-Weltmeisterschaft fleißig ihre Runden und treffen sich zum zweiten WM-Rennen in 14 Tagen im polnischen Znin. Leider

0: Schön, dass Sie auch am Pfingstmontag eingeschaltet haben und damit herzlich willkommen, liebe Zuschauer, zu einer neuen Ausgabe der RBB Aktuellen Nachrichten. Vorfreude auf 3 Tage Unterhaltung, Musik und Begegnung. Im Bitterfeld-Wolfen laufen die Vorbereitungen für das diesjährige Sommerfest auf Hochtouren. Bei einem Pressegespräch gaben die Veranstalter Einblicke in das Programm und die geplanten Highlights. Auch in diesem Jahr soll die Fuhneraue wieder zum Treffpunkt für Besucher aus der ganzen Region werden.
1: Vom 29. bis zum 31. Mai findet auch in diesem Jahr einmal mehr das Wolfener Sommerfest in der Fuhneraue statt. Am 7. Mai veranstalteten die Verantwortlichen zu diesem Anlass ein Pressegespräch, um die Öffentlichkeit vorab schon einmal zu informieren. Von einem ganz besonderen Highlight erzählte uns Enrico Vogt.
2: Wir haben uns insoweit das Gleiche ausgedacht, was wir in dem Fall auch schon 2024 hatten. Und zwar wurde an dem Abend prämiert der Besucher, die Besucherin, die den weitesten Anfahrtsweg hatte. Und das wird insoweit laufen, dass wir kleine Kärtchen haben, wo in dem Fall die Besucher ihren Namen, ihre Anschrift aufschreiben dürfen. Und dann wird in dem Fall ausgelost, wer halt den längsten Anfahrtsweg hat. Und dann bekommen wir in dem Fall auch von der Stadt oder mit Unterstützung der Stadt einen kleinen Präsentkorb der Stadt. Es gibt dann nochmal ein Stavo Revival T-Shirt auch mit dazu, um halt das auch noch ein bisschen zu prämieren, dass man diese weite Fahrt in Kauf genommen hat. Also es gibt viele, die natürlich zu der Zeit auch ihre Familien besuchen. Es gibt aber auch viele, das was wir jetzt zumindest in unserem Social-Media-Auftritten gelesen haben, die halt extra nur wegen der Stavo Revival auch nach Wolfen fahren. Das ehrt uns natürlich auch und deswegen haben wir das Ganze mit der Stadt schon 2024 gemacht und das werden wir auch in diesem Jahr gerne wiederholen.
1: Ebenfalls vor Ort war Christian Puschmann, der Geschäftsführer der WBG Wolfen. Die WBG habe nämlich ein großes Interesse am Gelingen des Sommerfests. Warum das so sei, erklärte uns Puschmann im Interview.
3: Für uns ist es quasi schon Tradition. Wir sind quasi jedes Jahr dabei, wenn es stattfindet. Und auch eine große Ehre, weil wir wissen, es ist unser großes Volksfest in Wolfen. Wir haben den größten Kundenstamm, Mieterschaft in Wolfen. Und den wollen wir da natürlich auch unterstützen, ihnen was zu bieten vor Ort.
1: Alle Informationen zum Sommerfest seien auf der Seite der Stadt Bitterfeld-Wolfen erhältlich, erklärte uns Anja Topat-Geschke. Hier werde man auch regelmäßig neue Updates veröffentlichen. Ein paar Highlights, die die Festtage bereithalten werden, erzählte sie uns aber schon vor Ort.
4: Das Highlight zum Samstag ist auf jeden Fall der Abend mit Stavo Revival. Wir wollten Pausen machen. Wir haben das jetzt schon zu den Sommerfesten der vergangenen Jahre gehabt. Und es ist so gut angenommen worden und so eingefordert worden, dass wir das wieder machen. Also kommt, habt Spaß, macht Party. Das wird ein geiler Abend. Und am Sonntag, wir haben zwar den Kindertag erst später, aber der steht ganz im Zeichen trotzdem der Familien und Kinder und somit auch möglichst viele Mitmachangebote. Man kann zum Beispiel auch mal selber Graffiti sprühen. Die Vereine bieten zahlreiche Mitmachaktionen an, der Jugendbeirat wieder. Ja, und natürlich haben wir auch Mitmachprogramm auf der Bühne, auf der Fuhneinsel, auf der Freilichtbühne. Unter anderem auch noch so eine kleine Love Parade für Kinder. Da bleibt man nicht an der Bühne, da ziehen wir dann mit Kindern und Dudelumpi durch die Fuhneaue.
1: Die Organisatorinnen und Organisatoren laden also auch in diesem Jahr wieder herzlich dazu ein, das letzte Maiwochenende in guter Gesellschaft und bei bester Laune in der grünen Umgebung der Fuhneraue zu verbringen.
0: Wie die AOK mitteilt, ist die Zahl der Herzinfarkte zurückgegangen. Nach den aktuellen Ergebnissen des Gesundheitsatlas wurden in den Krankenhäusern in Sachsen-Anhalt im Jahr 2024 rund 5.400 Herzinfarktfälle dokumentiert. Dies entspricht einer Rate von 340 Fällen je 100.000 Personen ab dem 30. Lebensjahr. Im Jahr 2017 waren es noch 7.400 Fälle, eine Rate von 440 Fällen je 100.000 Personen. Somit hat sich in Sachsen-Anhalt die Zahl der Herzinfarktfälle von 2017 bis 2024 um etwa 27% reduziert. Im bundesweiten Vergleich liegt Sachsen-Anhalt damit bei der Herzinfarktrate auf Rang 6 nach Thüringen, Bremen, Mecklenburg-Vorpommern, Saarland und Brandenburg. Die AOK sieht mehrere Gründe für diese Entwicklung. Der positive Trend dürfte vor allem auf bessere Prävention, veränderte Lebensgewohnheiten und Fortschritte in der medizinischen Versorgung zurückzuführen sein, sagt Tanja Napiontek, Beratungsärztin bei der AOK Sachsen-Anhalt. Köthen setzt bei der Vermittlung seiner Stadtgeschichte künftig stärker auf digitale Angebote. Ein bekanntes Projekt wurde dafür überarbeitet und um neue Inhalte ergänzt.
5: 11 Stationen führen Besucher quer durch die Köthener Innenstadt, vorbei an historischen Gebäuden, kulturellen Orten und wichtigen Erinnerungsstätten der Stadtgeschichte. Den Stadtspaziergang Köthener Perlen gibt es bereits seit 2010. Jetzt wurde das Angebot umfassend modernisiert und digital erweitert.
6: Wir hatten also die Möglichkeit, über ein Förderprogramm vom Land Sachsen-Anhalt die 10 Stelen, die seit 2010 in der Stadt aufgebaut waren und den Besuchern die Möglichkeit gegeben haben, analog den Rundgang durchzuführen, von Stele zu Stele, durch eine 11. zu ersetzen und das Ganze dann auch noch digital umzusetzen, sodass es diesen Stadtrundgang jetzt auch noch im Internet gibt, auf unserer Internetseite schlossköthen.de und auch als App für iOS und Android abrufbar ist.
5: Viele der bisherigen Informationstafeln waren nach rund 15 Jahren deutlich in die Jahre gekommen. Mit Fördermitteln des Landes Sachsen-Anhalt konnte der Rundgang erneuert und technisch modernisiert werden. Rund 46.000 Euro flossen in das Projekt. Die Informationen stehen Besucherinnen und Besuchern jetzt nicht mehr nur vor Ort zur Verfügung. Über die Schloss Köthen-App oder die Internetseite können die Inhalte auch digital abgerufen werden. Ergänzt wurden historische Bilder, zusätzliche Texte und Hörfunktionen.
6: Das Ganze bei der App-Version ist in der Schloss Köthen-App integriert worden, sodass man jetzt die Möglichkeit hat, bei Nutzung der App sowohl das Schloss zu erkunden, als auch den virtuellen Stadtrundgang und die Köthener Musikerorte. Das ist jetzt der Inhalt der App-Version. Im Internet hat man die Möglichkeit, den virtuellen Stadtrundgang zu machen. Und wer hier natürlich vor Ort ist, hat die Möglichkeit, sich an den 11 Stelen auf einer 1,8 Kilometer langen Runde einmal die wichtigsten historischen Plätze der Stadt Köthen anzuschauen und bekommt an jeder einzelnen Stele Informationen, die über die virtuellen Versionen natürlich dann erweitert wird mit weiterem Bildmaterial, mit weiteren Texten. Die Texte sind dort vertont, man kann sie sich vorlesen lassen. Es gibt sie in Deutsch und in Englisch zurzeit. Wir sind natürlich dran, dort noch weitere Sprachen einzubauen. Aber dazu müssen wir jetzt erstmal die Zeit finden und gucken, wie sich die erste Version, die jetzt aktuell am Start ist, bewährt.
5: Neu hinzugekommen ist außerdem eine 11. Station am Standort der ehemaligen Synagoge in der Burgstraße. Damit erinnert der Rundgang jetzt auch an jüdisches Leben in Köthen und an Menschen, die die Stadtgeschichte geprägt haben.
6: Die 11. Stele war also auf Wunsch des Stadtrates der Stadt Köthen mit ins Programm aufgenommen worden in diese Runde. Und es ging da um Herrn Friedheim. Herr Friedheim war ein jüdischer Bankier hier in Köthen, der also sowohl der jüdischen Gemeinde angehört hat und also auch sehr viel für die Synagoge getan hat, die es leider nicht mehr gibt. Aber er hat auch den kompletten Ratssaal in Köthen gespendet, also die ganze Holzverkleidung, die ganzen Gemälde, die ganzen Figuren, also ein sehr sehenswerter Ratssaal, der damals von Herrn Friedheim gesponsert wurde. Und darum hat der Stadtrat gesagt, okay, wir hätten gern zu Ehren von Herrn Friedheim diese Stele errichtet.
5: Die zusätzliche Stele wurde auch mit Unterstützung von Bürgerinnen und Bürgern finanziert. Die Stadt Köthen verbindet mit dem neuen Angebot vor allem die Hoffnung, Geschichte für Gäste und Einheimische moderner und leichter zugänglich zu machen. Der digitale Stadtspaziergang Köthener Perlen ist ab sofort online sowie über die Schloss Köthen-App verfügbar. Die rund 1,8 Kilometer lange Tour kann kostenlos genutzt werden.
0: Der Bahnhof Bitterfeld soll sauberer und attraktiver werden. Dafür haben Mitarbeiter der Deutschen Bahn vergangene Woche gemeinsam mit der Stadt Bitterfeld-Wolfen beim großen Frühjahrsputz angepackt. Neben der Reinigungsaktion plant die Bahn auch weitere Modernisierungen am Bahnhof.
5: Großreine machen am Bahnhof Bitterfeld. Mitarbeitende der Deutschen Bahn und der Stadt Bitterfeld-Wolfen haben vergangene Woche gemeinsam angepackt. Beim Frühjahrsputz sollen Bahnhof und Umfeld gründlich gereinigt und verschönert werden. Die Aktion ist teils eines bundesweiten Programms der Deutschen Bahn an rund 1400 Bahnhöfen.
7: Eines der Themen, was man jetzt gesagt hat, ja, dann lasst uns mal einen schönen, richtigen, ordentlichen Frühjahrsputz machen, dass neben der Regelsauberkeitsthemen, die gemacht werden, auch mal so ein richtiges, sichtbares Zeichen gesetzt wird, dass das passt, was in den Bahnhöfen stattfindet. Und dafür hat man jetzt bei DB Infrakorpersonenbahnhöfe 1400 Bahnhöfe bundesweit ausgesucht, wo man sagt, dort macht man mal so eine Frühjahrsoffensive, passt ganz gut zusammen zu dem Thema Beseitigen von Streugut etc., was sowieso in der Regel gemacht wird. Aber dass man dann sagt, in diesem Moment machen wir auch gleich mal noch ein bisschen mehr. Wir gehen einfach einen Schritt weiter als die normale Regelreinigung und beteiligen am Ende auch Kommunen bzw. Mieter in unseren Bahnhöfen, um dann am Ende des Tages so einen richtigen schicken Bahnhof zu haben.
5: Auch die Stadt Bitterfeld-Wolfen beteiligt sich an der Aktion. Während die Deutsche Bahn im Gebäude reinigt, kümmert sich die Stadt um den Bahnhofsvorplatz und das direkte Umfeld. Müll wird gesammelt, Grünflächen gepflegt und Aufkleber entfernt.
7: Wir haben die Stadt bei Zeiten mit ins Boot geholt und der Oberbürgermeister, der Herr Schenk, war da auch ganz zufrieden und glücklich, dass wir gesagt haben, ja, komm, lass uns zusammen machen, sodass wir heute wirklich Vertreter aus der Stadt da haben, die am Vorplatz am Ende für Sauberkeit sorgen, ein paar Sachen noch mal auflesen, was an Müll rumliegt, Grobmüllbeseitigung, aber am Ende auch Grünschnitt etc. Müssen wir jetzt gucken wegen der Feuchtigkeit, ob das jetzt alles so passt heute. Und am Ende dann eben auch mal Graffiti beseitigen, Aufkleber beseitigen und so ein paar Sachen.
5: Besonders intensiv gereinigt wurden die Bereiche mit viel Publikumsverkehr, wie zum Beispiel Sitzgruppen, Fußböden, Aufzüge und Informationsflächen. Unterstützung gab es dabei sogar von einer Spezialfirma für die Pflege der Holzfußböden in der Bahnhofshalle. Auch außerhalb der Aktion wird großer Wert auf die Sauberkeit des Bahnhofes gelegt.
7: Hier wird täglich gereinigt auf dem Bitterfelder Bahnhof. Wir haben hier ein Reinigungsteam, die auch hier einen Standort haben am Bahnhof, wo sie im Prinzip ihr ganzes Equipment alles da haben und von hier aus zum Teil dann auch in die Flächenbahnhöfe rausfahren. Aber hier wird täglich gereinigt, täglich nass gereinigt, zum Beispiel in der Sitzgruppe in der Bahnhofshalle. Und das hat hier schon in Bitterfeld einen sehr hohen Standort.
5: Der Frühjahrsputz ist für die Deutsche Bahn aber nur ein Baustein. Der Bahnhof Bitterfeld soll in den kommenden Jahren weiter modernisiert werden. Geplant sind unter anderem neue Beleuchtung im Tunnel, moderne Anzeigen sowie weitere Arbeiten an den Bahnsteigen und Treppenaufgängen.
7: Wenn man aufmerksam in den Übergangsbereich in den Tunnel runterläuft, sieht man auch schon zu Beginn des Tunnels links und rechts eine andere Fliese. So wird der ganze Tunnel gemacht. Da kommt noch ein neues Beleuchtungskonzept dazu. Also diese in die Jahre gekommenen Neonröhren, die links und rechts hängen, die kommen natürlich runter. Da kommt eine moderne neue Beleuchtung rein. Das ist alles nicht ganz so einfach, weil wir ja eine entsprechend niedrige Deckenhöhe haben. Da muss man schon genau gucken. Die Fliesen kommen raus, die wir haben. Auch die Fußbodenfliesen, die lange Zeit ein Ärgernis gewesen sind, weil sie eben bei Nässe auch manchmal dann doch schon ein bisschen glatt sind, obwohl wir da im Normbereich liegen. Die Treppenaufgänge werden neu gemacht, insofern, dass die Treppenbeläge, die Fliesenbeläge, die Fliesen an Wänden neu ausgetauscht werden. Und natürlich kommen neue elektronische Anzeiger, die wir sie jetzt hier sehen, kommen neue Anzeiger, kommen neue Vitrinen, kommen nochmal neue Wetterschutzhäuser. Also diese Wetterschutzeinhausung parallel dazu wird an den Dächern nochmal die Beleuchtung getauscht und Bedarfsanpassung auf den Bahnsteig, sodass wir dann am Ende hier einen kompletten, sehr guten Gesamteindruck haben und Ende 28 ist das Ziel, mit allen fertig zu sein.
5: Mit dem Frühjahrsputz setzt die Deutsche Bahn schon jetzt ein sichtbares Zeichen für mehr Sauberkeit und Aufenthaltsqualität. In den kommenden Jahren soll der Bahnhof Bitterfeld dann mit weiteren Modernisierungsmaßnahmen Schritt für Schritt noch attraktiver für Pendler, Reisende und Besucher werden.
0: Und dann noch diese Meldung. Die Landesstraßenbaubehörde Ost beabsichtigt in der Zeit vom 1. Juni bis zum 19.06. Sanierungsarbeiten an der Fahrbahn der B100 in der Ortsdurchfahrt Mühlbeck durchzuführen. Dies erfolgt unter Vollsperrung. Betroffen ist der Bereich nach der Einfahrtstraße der ODF bis Ortsausgang Mühlbeck, also dem Spargelstand. Die offizielle Umleitung erfolgt über Friedersdorf, die L138. Muldenstein, Kreisstraße 2037, Czornowitz und B100. Wir bitten um Verständnis und Beachtung der ausgeschilderten Umleitung, da während dieser Zeit auch der Mühlbecker Weg vollgesperrt ist und nicht als Ortsumfahrung genutzt werden kann, hieß es in einer Pressemitteilung. Betroffene Anwohner werden durch die Landesstraßenbaubehörde Ost bezüglich Zufahrten zum Grundstück und Abfallmüllentsorgung informiert. Damit sind wir am Ende unserer Montagsausgabe der RBB Aktuellnachrichten. Schauen jetzt noch auf das Wetter und auf die Meldungen aus der Region. Morgen um 18 Uhr gibt es dann wieder aktuelle Meldungen aus der RBB-Redaktion. Bis dahin machen Sie es gut und auf Wiedersehen.
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10: Der Dienstag zeigt sich von seiner besten Seite. Bei bis zu 28 Grad wird es noch einmal spürbar wärmer. Von morgens bis abends dominiert strahlender Sonnenschein, begleitet von nur schwachem Westwind. Niederschlag ist weiterhin kein Thema. Gegen Ende der Woche gehen die Temperaturen etwas zurück. Dazu ziehen gelegentlich ein paar Wolken auf. Trocken bleibt es dennoch.
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0: Am 20. Mai tagte der Stadtrat der Bauhausstadt. Kurz vor der Sommerpause standen noch mehrere wichtige Themen auf der Tagesordnung, die diskutiert werden sollten. Unter anderem lag die Beschlussvorlage, Durchführung einer repräsentativen kommunalen Bürgerumfrage hinsichtlich eines Sportentwicklungskonzeptes in Dessau-Roßlau zur Abstimmung vor, die bei einigen Stadträten für Verwunderung sorgte.
1: Unsere Fraktion hat sich noch mal inhaltlich sehr ausführlich damit beschäftigt. Wir sind der schlichten Meinung, was soll das schon wieder? Noch eine Umfrage? Und wenn Sie jetzt repräsentativ, also per Zufallsprinzip, Anfragen stellen, könnte ja auch sein, dass die 90-jährige Mutter von Isolde Grabner, die hat das bei mir in der Fraktion gesagt, gefragt würden, ganz mal eben spontan, was sie denn da alles machen will. Die Motivation dieser ganzen Vorlage ist überhaupt nicht ersichtlich. Sie wollen irgendeine Willensabfrage machen. Was können die sich alle vorstellen? Sie haben gar keine Vorgaben gemacht, in welche Richtung und ob sie irgendwas beabsichtigen, mal umzusetzen, also zu strukturieren in der Frage. Eine reine Wünsch-dir-was-Abfrage brauchen wir bestimmt nicht.
2: Mich würde mal die Kostenfrage interessieren, weil ich habe in der Vorlage keinen Kostenfaktor gefunden und in der Haushaltskonsolidierung, wo wir für freiwillige Leistungen kein Geld mehr ausgeben dürfen, sollten die Kosten immer Berücksichtigung finden. Des Weiteren muss ich Herrn Weber weitestgehend zustimmen. Die Frage habe ich mir auch gestellt, die er stellt, insbesondere weil wir gerade noch ein Spielplatzkonzept laufen haben, wo auch im weitesten Sinne Sportstätten wie die Bolzplätze enthalten sind. Und wenn ich den Bolzplatz in der Ebertallee sehe, der 2023 gemacht werden sollte und bis heute nicht gemacht ist, frage ich mich, ob wir noch weitere Wünsche der Bürgerinnen und Bürger aufnehmen sollten, die wir nicht erfüllen werden können.
3: Diese Vorlage ist durch einige Ausschüsse gegangen. Sie alle können sehen, dass die Vorlage dort eine Mehrheit gefunden hat. Mir wurde aber eine interessante Wortmeldung gemeldet von dem sachkundigen Einwohner, Herrn Milzarek. Er weist darauf hin, dass wir hier in der Stadt Dessau-Roßlau ganz offensichtlich kein Erfolgsformat darin gefunden haben, rein zufällig aus der Einwohnerdatenbank heraus Bürger anzuschreiben, mit einem Brief oder mit einer Einladung zur Mitwirkung zu bewegen. Das gleiche Konzept wurde schon einmal versucht, zur Motivation, zur Beteiligung bei den Buga-Veranstaltungen, Resonanz annähernd null beziehungsweise null.
4: Wir haben bereits in der letzten Legislatur uns dazu umfangreich im Ausschuss verständigt, wie so etwas aussehen könnte. Und da war unser erster Ansatz, nicht unbedingt ein Büro zu bemühen, was 150.000 Euro kostet und von außerhalb kommt, sondern erstmal die zuständigen Strukturen zu befragen, vielleicht ein eigenes Konzept zu entwerfen und das dann mit der Bevölkerung zu diskutieren, ob es zeitgemäß und entsprechend auch leistbar ist, was wir da uns vorstellen.
5: Ich hätte kurze Fragen. Ist Herr Wessel heute im Hause? Ich habe noch jetzt nicht gesagt, das wäre sogar ganz gut, vielleicht sagt ihr nicht zu der Sache, denn erstmal ist das alles durch Ausschüsse gegangen. Dort wurde es einstimmig beschieden in beiden Ausschüssen. Es wurde zumindest im Kultur- und Sportausschuss sehr gut darüber auch diskutiert. Ich finde es immer lustig, dass man dann hier im Stadtrat 6 Wochen später öffentlichkeitswirksam das alles nochmal rausholen. Dann können wir uns die Ausschüsse sparen. Aber gut, mancher braucht das. Das Ganze gehört doch zum Sportentwicklungskonzept meiner Meinung nach. Und es gab doch voriges Jahr, wenn ich mich recht erinnere, das sind 1,5 Jahre her, eine Befragung der Sportvereine. Die ist durchgeführt worden. Das ist sozusagen jetzt der zweite Teil, dass die Bürgerinnen und Bürger befragt werden. Dazu wurde sich ja auch mal entschieden. Und da wurden sicherlich auch damals in dem zuständigen Ausschuss die Kosten dafür festgelegt. Ich finde das jetzt verwunderlich, dass solche Fragen immer wieder im Raume stehen. Das über die Bemessungsgrenze mit den 6.000, das haben wir auch im Ausschuss besprochen, das fanden wir zu wenig. Und zum Beispiel für die Ortslage Mildensee, das sind eine Handvoll Menschen, das fanden wir ein bisschen komisch. Da haben wir auch gesagt, mit den Akteuren vor Ort. Aber jetzt, da es einmal läuft und wir wollen ja irgendwann auch mal ein tragfähiges Sportentwicklungskonzept wieder in dieser Stadt haben, sollten wir doch mal alles dafür tun, dass wir jetzt weiterkommen und jetzt nicht wieder blockieren. Jetzt bilden wir wieder noch einen Arbeitskreis und dann, manche hat ja Militaresfreizeit scheinbar. Also ich würde darum bitten, dass wir das hier heute durchstimmen und dann mit den Ergebnissen weiterarbeiten. Vielen Dank.
6: Zum einen, also das wurde ja beauftragt und da ist das enthalten, dass es halt eine Bevölkerungsbefragung gibt. Das wurde mit dem Institut abgestimmt, dass es 6.000 Personen sind und in anderen Städten wurde das halt auch schon durchgeführt, dass es ab 10 Jahren ist, bis 90 beispielsweise. Also in dem Angebot stand halt drin, dass die Stadt das übernimmt, die Kosten, also die postalische Versendung. Wie gesagt, 6.000 Personen, das ist halt nur ein einziges Schreiben. Also ein Brief, wo dann ein QR-Code drauf ist. Und somit ist jetzt nicht das komplette, oder den kompletten Fragebogen, den mussten wir ja mit anhängen, dass wir eine Übersicht haben, was das für eine Fragen sind. Von daher ist es ein normaler Standard-Serienbrief, der verschickt wird. Und bestenfalls soll dieser verschickt werden, weil das Teil dieses Sportentwicklungskonzeptes ist. Und von daher würde ich mich freuen, wenn Sie dem zustimmen.
7: Ich habe trotzdem noch mal die Frage nach den Kosten. Also selbst wenn das eine Auswertung ist von 6.000 Briefen, auch wenn wir das IT oder KI gesteuert machen, entsteht Arbeitszeit, es entsteht Postumlauf und so weiter und so fort. Also wie viel kostet uns denn der Spaß?
6: Also die Beauftragung 60.000 netto für das Konzept, das Gesamtkonzept. Und auf die Stadt kommen jetzt nochmal 6.000 Euro oder knapp 6.000 bis 7.000 Euro drauf für die Versendung der Briefe, weil das halt in dem Auftrag so vergeben wurde. Also knapp 66.000 bis 67.000 Euro.
0: Die gezeigten Redebeiträge stellen lediglich Ausschnitte der Diskussion dar. In der anschließenden Wahl wurde die BV mit 24 Ja-Stimmen, 13 Enthaltungen und 2 Gegenstimmen beschlossen.
8: Vom 16. bis zum 17. Mai stand der Saisonauftakt der Hydro-GP Motorboot-Weltmeisterschaft im tschechischen Jedovnice auf dem Programm. Mit dabei auch die Europameisterschaft in der Klasse Formel R1000. Einziger aktiver Fahrer an diesem Wochenende aus den Reihen des Motorbootclubs Elbe-Dessau, Tobias Kostecki aus Waldersee. Im Übrigen einer von insgesamt 2 deutschen Fahrern überhaupt in insgesamt 4 international ausgetragenen Wettbewerben der Rennboot-Cracks. Ein Beweis dafür, wie mit dem Motorwassersport in Deutschland seitens des nationalen Dachverbands umgegangen wird. Kostecki, vor einigen Jahren in die 1-Liter-Klasse gewechselt, haderte zuletzt immer wieder mit der Technik. Die großen Erfolge blieben aus. Neue Saison, neue Teile am Boot und eine neue Chance, sich in der schnellen Europaspitze durchzusetzen. Die Vorbereitungen zum Start in Tschechien verliefen unaufgeregt. Technik nochmal checken, Helm aufsetzen und das Hanse-System anlegen. Dann geht's auch schon zum Startsteg. Auch hier von Hektik keine Spur. Die Mechaniker-Crew eingespielt, dann

0: Das Klopfen auf das Deck des 500 Kilogramm Renngespanns und los geht's in die Aufwärmrunde. Der Weg zur Startaufstellung wird bei den Viertakt-Rennbooten zum Aufwärmen der Motoren genutzt. Dann aber wird es spannend. Noch 10 Sekunden bis zum Start. Tobias muss jetzt blitzschnell reagieren und beim Erlöschen der Ampel den Startknopf drücken, um seinen 1000 Kubikzentimeter Motor zu starten. Ihm gelingt das am besten, wird aber später ein- und überholt. Dennoch kann er 3 Tagesläufe als Zweiter beenden. Am Ende reicht es in der Gesamtwertung in der Europameisterschaft zu Platz 2 hinter einem weiteren deutschen Fahrer. Dietmar Kaiser ist erst kürzlich in diese Rennklasse gewechselt und konnte sich souverän den Europameistertitel sichern. Am Ende der Rennen stand noch nicht so richtig fest, ob diese EM mit nur einer Tagesveranstaltung auch gewertet wird.
1: Mit gutem Gefühl sind wir mal rangegangen. Wir hatten einen neuen Propeller, den wir leider nicht getestet haben. Ist vom Start her top. Ne? Waren jetzt 4 Starts, die waren super. Aber die Geschwindigkeit fehlt. Ne? Wir haben natürlich die Drehzahl auch bei Weitem auch begrenzt, weil wir erstmal auch das Setup so gebaut haben, dass wir auch stabil alle 4 Läufe durchhalten können. Punkte sammeln. Das war das Ziel und das haben wir erreicht.
2: Die Europameisterschaft im Jahr 2026 besteht aus wie vielen Rennen?
1: Bis jetzt erstmal dieses. Ne? Es steht jetzt ein Rennen vielleicht noch in den Sternen, vielleicht noch in Dramen-Drabach, dass wir da noch vielleicht noch einen zweiten Titellauf haben, aber das ist leider noch so in den Sternen. Platzierung wäre jetzt der Vize-Europameister. Ja. Und das war jetzt natürlich, Dietmar Kaiser hatte jetzt noch 1200 Punkte, ich hatte 900 Punkte. Wenn natürlich Dietmar Kaiser ausgefallen wäre, wäre es der Europameister gewesen. Aber es ist halt nicht so. Ja.
0: Zufrieden mit einem zweiten Platz ist ein Rennfahrer eher selten. So auch Tobias, der für die Zukunft mehr möchte.
1: Wir hätten besser dastehen können.
2: Das ja, inwiefern?
1: Der Europameister. Höhepunktzahl.
2: Jetzt hast du gesagt, ihr habt den Propeller nicht testen können oder nicht getestet. Warum eigentlich nicht?
1: Zeitmangel, wie immer. Okay. Zeitmangel, leider konnten wir das nicht. Das war halt wieder so ein bisschen Knallaufhall. Ja.
2: Mit welchem Gefühl würdest du, wenn es doch noch eins geben würde, ein Rennen in diesem Jahr, mit welchem Gefühl, mit welcher Voreinstellung würdest du in das nächste Rennen 2026 gehen?
1: Ich würde auf alle Fälle nochmal auf einen größeren Propeller umsteigen, der schon in Arbeit ist. Und natürlich auch mal in Dessau testen. Das ist das, was uns natürlich auch fehlt. Ne? Und sonst eigentlich vom Motor her das Setup stabil halten und dann einfach, ja, weiterhin auf Punkte sammeln und hoffen, vielleicht hat man Glück und bleibt immer noch Europameister.
2: Wir haben dich oder wir sehen dich gleich auf dem zweiten Podestplatz. Wie stolz bist du drauf?
1: Sehr. Ist natürlich bei uns in der Familie der erste Titel. Ja? Und das ist natürlich super.
0: Letztendlich wurden die EM-Medaillen auch vergeben. Somit ist es offiziell, dass der Dessauer den Vize-Europameistertitel sein eigen nennen darf. Während Tobias Kostecki sich auf eine eher ungewisse Rennboot-Zukunft in der Formel R 1000 vorbereitet, fuhren die Piloten in der Hydro-GP-Weltmeisterschaft fleißig ihre Runden und treffen sich zum zweiten WM-Rennen in 14 Tagen im polnischen Znin. Leider

0: Schön, dass Sie auch am Pfingstmontag eingeschaltet haben und damit herzlich willkommen, liebe Zuschauer, zu einer neuen Ausgabe der RBB Aktuellen Nachrichten. Vorfreude auf 3 Tage Unterhaltung, Musik und Begegnung. Im Bitterfeld-Wolfen laufen die Vorbereitungen für das diesjährige Sommerfest auf Hochtouren. Bei einem Pressegespräch gaben die Veranstalter Einblicke in das Programm und die geplanten Highlights. Auch in diesem Jahr soll die Fuhneraue wieder zum Treffpunkt für Besucher aus der ganzen Region werden.
1: Vom 29. bis zum 31. Mai findet auch in diesem Jahr einmal mehr das Wolfener Sommerfest in der Fuhneraue statt. Am 7. Mai veranstalteten

0: die Verantwortlichen zu diesem Anlass ein Pressegespräch, um die Öffentlichkeit vorab schon einmal zu informieren. Von einem ganz besonderen Highlight erzählte uns Enrico Vogt.
1: Wir haben uns insoweit das Gleiche ausgedacht, was wir in dem Fall auch schon 2024 hatten. Und zwar wurde an dem Abend prämiert der Besucher, die Besucherin, die den weitesten Anfahrtsweg hatte. Und das wird insoweit laufen, dass wir kleine Kärtchen haben, wo in dem Fall die Besucher ihren Namen, ihre Anschrift aufschreiben dürfen. Und dann wird in dem Fall ausgelost, wer halt den längsten Anfahrtsweg hat. Und dann bekommen wir in dem Fall auch von der Stadt oder mit Unterstützung der Stadt einen kleinen Präsentkorb der Stadt. Es gibt dann nochmal ein Stavo Revival T-Shirt auch mit dazu, um halt das auch noch ein bisschen zu prämieren, dass man diese weite Fahrt in Kauf genommen hat. Also es gibt viele, die natürlich zu der Zeit auch ihre Familien besuchen. Es gibt aber auch viele, das was wir jetzt zumindest in unserem Social-Media-Auftritten gelesen haben, die halt extra nur wegen der Stavo Revival auch nach Wolfen fahren. Das ehrt uns natürlich auch und deswegen haben wir das Ganze mit der Stadt schon 2024 gemacht und das werden wir auch in diesem Jahr gerne wiederholen.
0: Ebenfalls vor Ort war Christian Puschmann, der Geschäftsführer der WBG Wolfen. Die WBG habe nämlich ein großes Interesse am Gelingen des Sommerfests. Warum das so sei, erklärte uns Puschmann im Interview.
2: Für uns ist es quasi schon Tradition. Wir sind quasi jedes Jahr dabei, wenn es stattfindet. Und auch eine große Ehre, weil wir wissen, es ist unser großes Volksfest in Wolfen. Wir haben den größten Kundenstamm, Mieterschaft in Wolfen. Und den wollen wir da natürlich auch unterstützen, ihnen was zu bieten vor Ort.
0: Alle Informationen zum Sommerfest seien auf der Seite der Stadt Bitterfeld-Wolfen erhältlich, erklärte uns Anja Topat-Geschke. Hier werde man auch regelmäßig neue Updates veröffentlichen. Ein paar Highlights, die die Festtage bereithalten werden, erzählte sie uns aber schon vor Ort.
3: Das Highlight zum Samstag ist auf jeden Fall der Abend mit Stavo Revival. Wir wollten Pausen machen. Wir haben das jetzt schon zu den Sommerfesten der vergangenen Jahre gehabt. Und es ist so gut angenommen worden und so eingefordert worden, dass wir das wieder machen. Also kommt, habt Spaß, macht Party. Das wird ein geiler Abend. Und am Sonntag, wir haben zwar den Kindertag erst später, aber der steht ganz im Zeichen trotzdem der Familien und Kinder und somit auch möglichst viele Mitmachangebote. Man kann zum Beispiel auch mal selber Graffiti sprühen. Die Vereine bieten zahlreiche Mitmachaktionen an, der Jugendbeirat wieder. Ja, und natürlich haben wir auch Mitmachprogramm auf der Bühne, auf der Fuhne-Insel, auf der Freilichtbühne. Unter anderem auch noch so eine kleine Love Parade für Kinder. Da bleibt man nicht an der Bühne, da ziehen wir dann mit Kindern und Dudelumpi durch die Fuhneaue.
0: Die Organisatorinnen und Organisatoren laden also auch in diesem Jahr wieder herzlich dazu ein, das letzte Maiwochenende in guter Gesellschaft und bei bester Laune in der grünen Umgebung der Fuhneaue zu verbringen.
4: Wie die AOK mitteilt, ist die Zahl der Herzinfarkte zurückgegangen. Nach den aktuellen Ergebnissen des Gesundheitsatlas wurden in den Krankenhäusern in Sachsen-Anhalt im Jahr 2024 rund 5.400 Herzinfarktfälle dokumentiert. Dies entspricht einer Rate von 340 Fällen je 100.000 Personen ab dem 30. Lebensjahr. Im Jahr 2017 waren es noch 7.400 Fälle, eine Rate von 440 Fällen je 100.000 Personen. Somit hat sich in Sachsen-Anhalt die Zahl der Herzinfarktfälle von 2017 bis 2024 um etwa 27% reduziert. Im bundesweiten Vergleich liegt Sachsen-Anhalt damit bei der Herzinfarktrate auf Rang 6 nach Thüringen, Bremen, Mecklenburg-Vorpommern, Saarland und Brandenburg. Die AOK sieht mehrere Gründe für diese Entwicklung. Der positive Trend dürfte vor allem auf bessere Prävention, veränderte Lebensgewohnheiten und Fortschritte in der medizinischen Versorgung zurückzuführen sein, sagt Tanja Napiontek, Beratungsärztin bei der AOK Sachsen-Anhalt. Köthen setzt bei der Vermittlung seiner Stadtgeschichte künftig stärker auf digitale Angebote. Ein bekanntes Projekt wurde dafür überarbeitet und um neue Inhalte ergänzt.
5: 11 Stationen führen Besucher quer durch die Köthener Innenstadt, vorbei an historischen Gebäuden, kulturellen Orten und wichtigen Erinnerungsstätten der Stadtgeschichte. Den Stadtspaziergang Köthner Perlen gibt es bereits seit 2010. Jetzt wurde das Angebot umfassend modernisiert und digital erweitert.
6: Wir hatten also die Möglichkeit, über ein Förderprogramm vom Land Sachsen-Anhalt die 10 Stelen, die seit 2010 in der Stadt aufgebaut waren und den Besuchern die Möglichkeit gegeben haben, analog den Rundgang durchzuführen, von Stele zu Stele, durch eine Öfte zu ersetzen und das Ganze dann auch noch digital umzusetzen, sodass es diesen Stadtrundgang jetzt auch noch im Internet gibt, auf unserer Internetseite schlossköthen.de und auch als App für iOS und Android abrufbar ist.
5: Viele der bisherigen Informationstafeln waren nach rund 15 Jahren deutlich in die Jahre gekommen. Mit Fördermitteln des Landes Sachsen-Anhalt konnte der Rundgang erneuert und technisch modernisiert werden. Rund 46.000 Euro flossen in das Projekt. Die Informationen stehen Besucherinnen und Besuchern jetzt nicht mehr nur vor Ort zur Verfügung. Über die Schloss Köthen-App oder die Internetseite können die Inhalte auch digital abgerufen werden. Ergänzt wurden historische Bilder, zusätzliche Texte und Hörfunktionen.
6: Das Ganze bei der App-Version ist in der Schloss Köthen-App integriert worden, sodass man jetzt die Möglichkeit hat, bei Nutzung der App sowohl das Schloss zu erkunden, als auch den virtuellen Stadtrundgang und die Köthner Musikerorte. Das ist jetzt der Inhalt der App-Version. Im Internet hat man die Möglichkeit, den virtuellen Stadtrundgang zu machen. Und wer hier natürlich vor Ort ist, hat die Möglichkeit, sich an den 11 Stelen auf einer 1,8 Kilometer langen Runde einmal die wichtigsten historischen Plätze der Stadt Köthen anzuschauen und bekommt an jeder einzelnen Stele Informationen, die über die virtuellen Versionen natürlich dann erweitert wird mit weiterem Bildmaterial, mit weiteren Texten. Die Texte sind dort vertont. Man kann sie sich vorlesen lassen. Es gibt sie in Deutsch und in Englisch zurzeit. Wir sind natürlich dran, dort noch weitere Sprachen einzubauen. Aber dazu müssen wir jetzt erstmal die Zeit finden und gucken, wie sich die erste Version, die jetzt aktuell am Start ist, bewährt.
5: Neu hinzugekommen ist außerdem eine 11. Station am Standort der ehemaligen Synagoge in der Burgstraße. Damit erinnert der Rundgang jetzt auch an jüdisches Leben in Köthen und an Menschen, die die Stadtgeschichte geprägt haben.
6: Die 11. Stele war also auf Wunsch des Stadtrates der Stadt Köthen mit ins Programm aufgenommen worden in diese Runde. Und es ging da um Herrn Friedheim. Herr Friedheim war ein jüdischer Bankier hier in Köthen, der also sowohl der jüdischen Gemeinde angehört hat und also auch sehr viel für die Synagoge getan hat, die es leider nicht mehr gibt. Aber er hat auch den kompletten Ratssaal in Köthen gespendet, also die ganze Holzverkleidung, die ganzen Gemälde, die ganzen Figuren, also ein sehr sehenswerter Ratssaal, der damals von Herrn Friedheim gesponsert wurde. Und darum hat der Stadtrat gesagt, okay, wir hätten gern zu Ehren von Herrn Friedheim diese Stele errichtet.
5: Die zusätzliche Stele wurde auch mit Unterstützung von Bürgerinnen und Bürgern finanziert. Die Stadt Köthen verbindet mit dem neuen Angebot vor allem die Hoffnung, Geschichte für Gäste und Einheimische moderner und leichter zugänglich zu machen. Der digitale Stadtspaziergang Köthener Perlen ist ab sofort online sowie über die Schloss Köthen-App verfügbar. Die rund 1,8 Kilometer lange Tour kann kostenlos genutzt werden.
4: Der Bahnhof Bitterfeld soll sauberer und attraktiver werden. Dafür haben Mitarbeiter der Deutschen Bahn vergangene Woche gemeinsam mit der Stadt Bitterfeld-Wolfen beim großen Frühjahrsputz angepackt. Neben der Reinigungsaktion plant die Bahn auch weitere Modernisierungen am Bahnhof.
5: Großreine machen am Bahnhof Bitterfeld. Mitarbeitende der Deutschen Bahn und der Stadt Bitterfeld-Wolfen haben vergangene Woche gemeinsam angepackt. Beim Frühjahrsputz sollen Bahnhof und Umfeld gründlich gereinigt und verschönert werden. Die Aktion ist teils eines bundesweiten Programms der Deutschen Bahn an rund 1400 Bahnhöfen.
7: Eines der Themen, was man jetzt gesagt hat, ja, dann lasst uns mal einen schönen, richtigen, ordentlichen Frühjahrsputz machen, dass neben der Regel-Sauberkeitsthemen, die gemacht werden, auch mal so ein richtiges, sichtbares Zeichen gesetzt wird, dass das passt, was in den Bahnhöfen stattfindet. Und dafür hat man jetzt bei DB Infra-Personenbahnhöfe 1400 Bahnhöfe bundesweit ausgesucht, wo man sagt, dort macht man mal so eine Frühjahrsoffensive, passt ganz gut zusammen zu dem Thema Beseitigen von Streugut etc., was sowieso in der Regel gemacht wird. Aber dass man dann sagt, in diesem Moment machen wir auch gleich mal noch ein bisschen mehr. Wir gehen einfach einen Schritt weiter als die normale Regelreinigung und beteiligen am Ende auch Kommunen bzw. Mieter in unseren Bahnhöfen, um dann am Ende des Tages einen richtigen schicken Bahnhof zu haben.
5: Auch die Stadt Bitterfeld-Wolfen beteiligt sich an der Aktion. Während die Deutsche Bahn im Gebäude reinigt, kümmert sich die Stadt um den Bahnhofsvorplatz und das direkte Umfeld. Müll wird gesammelt, Grünflächen gepflegt und Aufkleber entfernt.
7: Wir haben die Stadt bei Zeiten mit ins Boot geholt und der Oberbürgermeister, der Herr Schenk, war da auch ganz zufrieden und glücklich, dass wir gesagt haben, ja, komm, lass uns zusammen machen, sodass wir heute wirklich Vertreter aus der Stadt da haben, die am Vorplatz am Ende für Sauberkeit sorgen, ich sag mal, ein paar Sachen nochmal auflesen, was an Müll rumliegt, Grobmüllbeseitigung, aber am Ende auch Grünschnitt etc. Müssen wir jetzt gucken wegen der Feuchtigkeit, ob das jetzt alles so passt heute. Und am Ende dann eben auch mal Graffiti beseitigen, Aufkleber beseitigen und so ein paar Sachen.
5: Besonders intensiv gereinigt wurden die Bereiche mit viel Publikumsverkehr, wie zum Beispiel Sitzgruppen, Fußböden, Aufzüge und Informationsflächen. Unterstützung gab es dabei sogar von einer Spezialfirma für die Pflege der Holzfußböden in der Bahnhofshalle. Auch außerhalb der Aktion wird großer Wert auf die Sauberkeit des Bahnhofes gelegt.
7: Hier wird täglich gereinigt auf dem Bitterfelder Bahnhof. Wir haben hier ein Reinigungsteam, die auch hier einen Standort haben am Bahnhof, wo sie im Prinzip ihr ganzes Equipment alles da haben und von hier aus zum Teil dann auch in die Flächenbahnhöfe rausfahren. Aber hier wird täglich gereinigt, täglich nass gereinigt, zum Beispiel in der Sitzgruppe in der Bahnhofshalle. Und das hat hier schon in Bitterfeld einen sehr hohen Standort.
5: Der Frühjahrsputz ist für die Deutsche Bahn aber nur ein Baustein. Der Bahnhof Bitterfeld soll in den kommenden Jahren weiter modernisiert werden. Geplant sind unter anderem neue Beleuchtung im Tunnel, moderne Anzeigen sowie weitere Arbeiten an den Bahnsteigen und Treppenaufgängen.
7: Wenn man aufmerksam in den Übergangsbereich in den Tunnel runterläuft, sieht man auch schon zu Beginn des Tunnels links und rechts eine andere Fliese. So wird der ganze Tunnel gemacht. Da kommt noch ein neues Beleuchtungskonzept dazu. Also diese in die Jahre gekommenen Neonröhren, die links und rechts hängen, die kommen natürlich runter. Da kommt eine moderne neue Beleuchtung rein. Das ist alles nicht ganz so einfach, weil wir hier eine entsprechend niedrige Deckenhöhe haben. Da muss man schon genau gucken. Die Fliesen kommen raus, die wir haben. Auch die Fußbodenfliesen, die lange Zeit ein Ärgernis gewesen sind, weil sie eben bei Nässe auch manchmal dann doch schon ein bisschen glatt sind, obwohl wir da im Normbereich liegen. Die Treppenaufgänge werden neu gemacht, insofern, dass die Treppenbeläge, die Fliesenbeläge, die Fliesen an Wänden neu ausgetauscht werden. Und natürlich kommen neue elektronische Anzeiger, die wir jetzt hier sehen. Kommen neue Anzeiger, kommen neue Vitrinen, kommen nochmal neue Wetterschutzhäuser. Also diese Wetterschutzeinhausung. Parallel dazu wird an den Dächern nochmal die Beleuchtung getauscht und Bedarfsanpassung auf den Bahnsteig, sodass wir dann am Ende hier einen kompletten, sehr guten Gesamteindruck haben und Ende 28 ist das Ziel, mit allen fertig zu sein.
5: Mit dem Frühjahrsputz setzt die Deutsche Bahn schon jetzt ein sichtbares Zeichen für mehr Sauberkeit und Aufenthaltsqualität. In den kommenden Jahren soll der Bahnhof Bitterfeld dann mit weiteren Modernisierungsmaßnahmen Schritt für Schritt noch attraktiver für Pendler, Reisende und Besucher werden.
4: Und dann noch diese Meldung. Die Landesstraßenbaubehörde Ost beabsichtigt in der Zeit vom 1. Juni bis zum 19.06. Sanierungsarbeiten an der Fahrbahn der B100 in der Ortsdurchfahrt Mühlbeck durchzuführen. Dies erfolgt unter Vollsperrung. Betroffen ist der Bereich nach der Einfahrtstraße der ODF bis Ortsausgang Mühlbeck, also dem Spargelstand. Die offizielle Umleitung erfolgt über Friedersdorf, die L138. Muldenstein, Kreisstraße 2037, Czornowitz und B100. Wir bitten um Verständnis und Beachtung der ausgeschilderten Umleitung, da während dieser Zeit auch der Mühlbecker Weg vollgesperrt ist und nicht als Ortsumfahrung genutzt werden kann, hieß es in einer Pressemitteilung. Betroffene Anwohner werden durch die Landesstraßenbaubehörde Ost bezüglich Zufahrten zum Grundstück und Abfallmüllentsorgung informiert. Damit sind wir am Ende unserer Montagsausgabe der RBB Aktuellnachrichten. Schauen jetzt noch auf das Wetter und auf die Meldungen aus der Region. Morgen um 18 Uhr gibt es dann wieder aktuelle Meldungen aus der RBB-Redaktion. Bis dahin machen Sie es gut und auf Wiedersehen.
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10: Der Dienstag zeigt sich von seiner besten Seite. Bei bis zu 28 Grad wird es noch einmal spürbar wärmer. Von morgens bis abends dominiert strahlender Sonnenschein, begleitet von nur schwachem Westwind. Niederschlag ist weiterhin kein Thema. Gegen Ende der Woche gehen die Temperaturen etwas zurück. Dazu ziehen gelegentlich ein paar Wolken auf. Trocken bleibt es dennoch.
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0: Am 20. Mai tagte der Stadtrat der Bauhausstadt. Kurz vor der Sommerpause standen noch mehrere wichtige Themen auf der Tagesordnung, die diskutiert werden sollten. Unter anderem lag die Beschlussvorlage, Durchführung einer repräsentativen kommunalen Bürgerumfrage hinsichtlich eines Sportentwicklungskonzeptes in Dessau-Roßlau zur Abstimmung vor, die bei einigen Stadträten für Verwunderung sorgte.
1: Unsere Fraktion hat sich nochmal inhaltlich sehr ausführlich damit beschäftigt. Wir sind der schlichten Meinung, was soll das schon wieder? Noch eine Umfrage. Und wenn Sie jetzt repräsentativ, also per Zufallsprinzip, Anfragen stellen, könnte ja auch sein, dass die 90-jährige Mutter von Isolde Grabner, die hat das bei mir in der Fraktion gesagt, gefragt würden, ganz mal eben spontan, was sie denn da alles machen will. Die Motivation dieser ganzen Vorlage ist überhaupt nicht ersichtlich. Sie wollen irgendeine Willensabfrage machen. Was können die sich alle vorstellen? Sie haben gar keine Vorgaben gemacht, in welche Richtung und ob sie irgendwas beabsichtigen, mal umzusetzen, also zu strukturieren in der Frage. Eine reine Wünsch-dir-was-Abfrage brauchen wir bestimmt nicht.
2: Mich würde mal die Kostenfrage interessieren, weil ich habe in der Vorlage keinen Kostenfaktor gefunden und in der Haushaltskonsolidierung, wo wir für freiwillige Leistungen kein Geld mehr ausgeben dürfen, sollten die Kosten immer Berücksichtigung finden. Des Weiteren muss ich Herrn Weber weitestgehend zustimmen. Die Frage habe ich mir auch gestellt, die er stellt, insbesondere weil wir gerade noch ein Spielplatzkonzept laufen haben, wo auch im weitesten Sinne Sportstätten wie die Bolzplätze enthalten sind. Mhm. Und wenn ich den Bolzplatz in der Ebertallee sehe, der 2023 gemacht werden sollte und bis heute nicht gemacht ist, frage ich mich, ob wir noch weitere Wünsche der Bürgerinnen und Bürger aufnehmen sollten, die wir nicht erfüllen werden können.
3: Diese Vorlage ist durch einige Ausschüsse gegangen. Sie alle können sehen, dass die Vorlage dort eine Mehrheit gefunden hat. Mir wurde aber eine interessante Wortmeldung gemeldet von dem sachkundigen Einwohner, Herrn Milzarek. Er weist darauf hin, dass wir hier in der Stadt Dessau-Roßlau ganz offensichtlich kein Erfolgsformat darin gefunden haben, rein zufällig aus der Einwohnerdatenbank heraus Bürger anzuschreiben mit einem Brief oder mit einem

0: vielleicht ein eigenes Konzept zu entwerfen und das dann mit der Bevölkerung zu diskutieren, ob es zeitgemäß und entsprechend auch leistbar ist, was wir da uns vorstellen.
1: Ich hätte kurze Fragen. Ist Herr Wessel heute im Hause? Ich habe noch jetzt nicht das wäre sogar ganz gut, vielleicht sagt ihr nichts zu der Sache, denn erstmal ist das alles durch Ausschüsse gegangen. Dort wurde es einstimmig beschieden in beiden Ausschüssen. Es wurde zumindest im Kultur- und Sportausschuss sehr gut darüber auch diskutiert. Ich finde es immer lustig, dass man dann hier im Stadtrat 6 Wochen später öffentlichkeitswirksam das alles nochmal rausholen, dann können wir uns die Ausschüsse sparen. Aber gut, mancher braucht das. Das Ganze gehört doch zum Sportentwicklungskonzept meiner Meinung nach. Und es gab doch voriges Jahr, wenn ich mich recht erinnere, was sind 1,5 Jahre her, eine Befragung der Sportvereine. Die ist durchgeführt worden. Das ist sozusagen jetzt der zweite Teil, dass die Bürgerinnen und Bürger befragt werden. Dazu wurde sich ja auch mal entschieden. Und da wurden sicherlich auch damals in dem zuständigen Ausschuss die Kosten dafür festgelegt. Ich finde das jetzt verwunderlich, dass solche Fragen immer wieder im Raume stehen. Das über die Bemessungsgrenze mit den 6.000, das haben wir auch im Ausschuss besprochen, das fanden wir zu wenig. Und zum Beispiel für die Ortslage Mildensee, das sind eine Handvoll Menschen, das fanden wir ein bisschen komisch. Da haben wir auch gesagt, mit den Akteuren vor Ort. Aber jetzt, da es einmal läuft und wir wollen ja irgendwann auch mal ein tragfähiges Sportentwicklungskonzept wieder in dieser Stadt haben, sollten wir doch mal alles dafür tun, dass wir jetzt weiterkommen und jetzt nicht wieder blockieren. Jetzt bilden wir wieder noch einen Arbeitskreis und dann, manche hat ja viel Tagesfreizeit scheinbar. Also ich würde darum bitten, dass wir das hier heute durchstimmen und dann mit den Ergebnissen weiterarbeiten. Vielen Dank.
2: Zum einen, also das wurde ja beauftragt und da ist das enthalten, dass es halt eine Bevölkerungsbefragung gibt. Das wurde mit dem Institut abgestimmt, dass es 6.000 Personen sind und in anderen Städten wurde das halt auch schon durchgeführt, dass es ab 10 Jahren ist, bis 90 beispielsweise. Also im Angebot stand halt drin, dass die Stadt das übernimmt, die Kosten, also die postalische Versendung. Wie gesagt, 6.000 Personen, das ist halt nur ein einziges Schreiben. Also ein Brief, wo dann ein QR-Code drauf ist. Und somit ist jetzt nicht das komplette, oder den kompletten Fragebogen, den mussten wir ja mit anhängen, dass wir eine Übersicht haben, was das für eine Fragen sind. Von daher ist es ein normaler Standard-Serienbrief, der verschickt wird. Und bestenfalls soll dieser verschickt werden, weil das Teil dieses Sportentwicklungskonzeptes ist. Und von daher würde ich mich freuen, wenn Sie dem zustimmen.
3: Ich habe trotzdem noch mal die Frage nach den Kosten. Also selbst wenn das eine Auswertung ist von 6.000 Briefen, auch wenn wir das IT- oder KI-gesteuert machen, entsteht Arbeitszeit, es entsteht Postumlauf und so weiter und so fort. Also wie viel kostet uns denn der Spaß?
2: Also die Beauftragung 60.000 netto für das Konzept, das Gesamtkonzept. Und auf die Stadt kommen jetzt nochmal 6.000 Euro oder knapp 6.000 bis 7.000 Euro drauf für die Versendung der Briefe, weil das halt in dem Auftrag so vergeben wurde. Also knapp 66.000 bis 67.000 Euro.
4: Die gezeigten Redebeiträge stellen lediglich Ausschnitte der Diskussion dar. In der anschließenden Wahl wurde die BV mit 24 Ja-Stimmen, 13 Enthaltungen und 2 Gegenstimmen beschlossen.
5: Vom 16. bis zum 17. Mai stand der Saisonauftakt der Hydro-GP Motorboot-Weltmeisterschaft im tschechischen Jedovnice auf dem Programm. Mit dabei auch die Europameisterschaft in der Klasse Formel R1000. Einziger aktiver Fahrer an diesem Wochenende aus den Reihen des Motorboot-Clubs Elbe-Dessau, Tobias Kostecki aus Waldersee. Im Übrigen einer von insgesamt 2 deutschen Fahrern überhaupt in insgesamt 4 international ausgetragenen Wettbewerben der Rennboot-Cracks. Ein Beweis dafür, wie mit dem Motorwassersport in Deutschland seitens des nationalen Dachverbands umgegangen wird. Kostecki, vor einigen Jahren in die 1-Liter-Klasse gewechselt, haderte zuletzt immer wieder mit der Technik. Die großen Erfolge blieben aus. Neue Saison, neue Teile am Boot und eine neue Chance, sich in der schnellen Europaspitze durchzusetzen. Die Vorbereitungen zum Start in Tschechien verliefen unaufgeregt. Technik nochmal checken, Helm aufsetzen und das Hans-System anlegen. Dann geht's auch schon zum Startsteg. Auch hier von Hektik keine Spur. Die Mechaniker-Crew eingespielt, dann das Klopfen auf das Deck des 500 Kilogramm Renngespanns und los geht's in die Aufwärmrunde. Der Weg zur Startaufstellung wird bei den 4-Takt-Rennbooten zum Aufwärmen der Motoren genutzt. Dann aber wird es spannend. Noch 10 Sekunden bis zum Start. Tobias muss jetzt blitzschnell reagieren und beim Erlöschen der Ampel den Startknopf drücken, um seinen 1000 Kubikzentimeter Motor zu starten. Ihm gelingt das am besten, wird aber später ein- und überholt. Dennoch kann er drei Tagesläufe als Zweiter beenden.

0: Am Ende reicht es in der Gesamtwertung in der Europameisterschaft zu Platz 2 hinter einem weiteren deutschen Fahrer. Dietmar Kaiser ist erst kürzlich in diese Rennklasse gewechselt und konnte sich souverän den Europameistertitel sichern. Am Ende der Rennen stand noch nicht so richtig fest, ob diese EM mit nur einer Tagesveranstaltung auch gewertet wird.
1: Mit gutem Gefühl sind wir rangegangen. Wir hatten einen neuen Propeller, den wir leider nicht getestet haben. Ist vom Start her top. Ne? Waren jetzt 4 Starts, die waren super. Aber die Geschwindigkeit fehlt. Ne? Wir haben natürlich die Drehzahl auch bei Weitem auch begrenzt, weil wir erstmal auch das Setup so gebaut haben, dass wir auch stabil alle 4 Läufe durchhalten können. Punkte sammeln. Das war das Ziel und das haben wir erreicht.
2: Die Europameisterschaft im Jahr 2026 besteht aus wie vielen Rennen?
1: Bis jetzt erstmal dieses. Ne? Es steht jetzt ein Rennen vielleicht noch in den Sternen, vielleicht noch in Dramen-Drabach, dass wir da noch vielleicht noch einen zweiten Titellauf haben, aber das ist leider noch so in den Sternen. Platzierung wäre jetzt der Vize-Europameister. Ja. Und das war jetzt natürlich, Dietmar Kaiser hatte jetzt noch 1200 Punkte, ich hatte 900 Punkte. Wenn natürlich Dietmar Kaiser ausgefallen wäre, wäre es der Europameister gewesen. Aber es ist halt nicht so. Ja.
0: Zufrieden mit einem zweiten Platz ist ein Rennfahrer eher selten. So auch Tobias, der für die Zukunft mehr möchte.
1: Wir hätten besser dastehen können.
2: Das ja, inwiefern?
1: Der Europameister. Höhepunktzahl.
2: Jetzt hast du gesagt, ihr habt den Propeller nicht testen können oder nicht getestet. Warum eigentlich nicht?
1: Zeitmangel, wie immer. Okay. Zeitmangel, leider konnten wir das nicht. Das war halt wieder so ein bisschen Knallaufheit. Ne?
2: Mit welchem Gefühl würdest du, wenn es doch noch eins geben würde, ein Rennen in diesem Jahr, mit welchem Gefühl, mit welcher Voreinstellung würdest du in das nächste Rennen 2026 gehen?
1: Ich würde auf alle Fälle nochmal auf einen größeren Propeller umsteigen, der schon in Arbeit ist. Und natürlich auch mal in Dessau testen. Das ist das, was uns natürlich auch fehlt. Ne? Und sonst eigentlich vom Motor her das Setup stabil halten und dann einfach, ja, weiterhin auf Punkte sammeln und hoffen, vielleicht hat man Glück und vielleicht wird man Europameister.
2: Wir haben dich oder wir sehen dich gleich auf dem zweiten Podestplatz. Wie stolz bist du drauf?
1: Sehr. Ist natürlich bei uns in der Familie der erste Titel. Ja? Und das ist natürlich super.
0: Letztendlich wurden die EM-Medaillen auch vergeben. Somit ist es offiziell, dass der Dessauer den Vize-Europameistertitel sein eigen nennen darf. Während Tobias Kostrecki sich auf eine eher ungewisse Rennboot-Zukunft in der Formel R 1000 vorbereitet, fuhren die Piloten in der Hydro-GP-Weltmeisterschaft fleißig ihre Runden und treffen sich zum zweiten WM-Rennen in 14 Tagen im polnischen Snin. Leider ohne

0: Schön, dass Sie auch am Pfingstmontag eingeschaltet haben und damit herzlich willkommen, liebe Zuschauer, zu einer neuen Ausgabe der RBB Aktuellen Nachrichten. Vorfreude auf 3 Tage Unterhaltung, Musik und Begegnung. In Bitterfeld-Wolfen laufen die Vorbereitungen für das diesjährige Sommerfest auf Hochtouren. Bei einem Pressegespräch gaben die Veranstalter Einblicke in das Programm und die geplanten Highlights. Auch in diesem Jahr soll die Fuhneraue wieder zum Treffpunkt für Besucher aus der ganzen Region werden.
1: Vom 29. bis zum 31. Mai findet auch in diesem Jahr einmal mehr das Wolfener Sommerfest in der Fuhneraue statt. Am 7. Mai veranstalteten die Verantwortlichen zu diesem Anlass ein Pressegespräch, um die Öffentlichkeit vorab schon einmal zu informieren. Von einem ganz besonderen Highlight erzählte uns Enrico Vogt.
2: Wir haben uns insoweit das Gleiche ausgedacht, was wir in dem Fall auch schon 2024 hatten. Und zwar wurde an dem Abend prämiert der Besucher, die Besucherin, die den weitesten Anfahrtsweg hatte. Und das wird insoweit laufen, dass wir kleine Kärtchen haben, wo in dem Fall die Besucher ihren Namen, ihre Anschrift aufschreiben dürfen. Und dann wird in dem Fall ausgelost, wer halt den

0: den längsten Anfahrtsweg hat. Und dann bekommen wir in dem Fall auch von der Stadt oder mit Unterstützung der Stadt einen kleinen Präsentkorb der Stadt. Es gibt dann nochmal ein Stavo Revival T-Shirt auch mit dazu, um halt das auch noch ein bisschen zu prämieren, dass man diese weite Fahrt in Kauf genommen hat. Also es gibt viele, die natürlich zu der Zeit auch ihre Familien besuchen. Es gibt aber auch viele, das was wir jetzt zumindest in unserem Social-Media-Auftritten gelesen haben, die halt extra nur wegen der Stavo Revival auch nach Wolfen fahren. Das ehrt uns natürlich auch und deswegen haben wir das Ganze mit der Stadt schon 2024 gemacht und das werden wir auch in diesem Jahr gerne wiederholen.
1: Ebenfalls vor Ort war Christian Puschmann, der Geschäftsführer der WBG Wolfen. Die WBG habe nämlich ein großes Interesse am Gelingen des Sommerfests. Warum das so sei, erklärte uns Puschmann im Interview.
2: Für uns ist es quasi schon Tradition. Wir sind quasi jedes Jahr dabei, wenn es stattfindet. Und auch eine große Ehre, weil wir wissen, es ist unser großes Volksfest in Wolfen. Wir haben den größten Kundenstamm, Mieterschaft in Wolfen. Und den wollen wir da natürlich auch unterstützen, ihnen was zu bieten vor Ort.
1: Alle Informationen zum Sommerfest seien auf der Seite der Stadt Bitterfeld-Wolfen erhältlich, erklärte uns Anja Topat-Geschke. Hier werde man auch regelmäßig neue Updates veröffentlichen. Ein paar Highlights, die die Festtage bereithalten werden, erzählte sie uns aber schon vor Ort.
3: Das Highlight zum Samstag ist auf jeden Fall der Abend mit Stavo Revival. Wir wollten Pausen machen. Wir haben das jetzt schon zu den Sommerfesten der vergangenen Jahre gehabt. Und es ist so gut angenommen worden und so eingefordert worden, dass wir das wieder machen. Also kommt, habt Spaß, macht Party. Das wird ein geiler Abend. Und am Sonntag, wir haben zwar den Kindertag erst später, aber der steht ganz im Zeichen trotzdem der Familien und Kinder und somit auch möglichst viele Mitmachangebote. Man kann zum Beispiel auch mal selber Graffiti sprühen. Die Vereine bieten zahlreiche Mitmachaktionen an, der Jugendbeirat wieder. Ja, und natürlich haben wir auch Mitmachprogramm auf der Bühne, auf der Fuhne-Insel, auf der Freilichtbühne. Unter anderem auch noch so eine kleine Love Parade für Kinder. Da bleibt man nicht an der Bühne, da ziehen wir dann mit Kindern und Dudelumpi durch die Fuhneaue.
1: Die Organisatorinnen und Organisatoren laden also auch in diesem Jahr wieder herzlich dazu ein, das letzte Maiwochenende in guter Gesellschaft und bei bester Laune in der grünen Umgebung der Fuhneaue zu verbringen.
4: Wie die AOK mitteilt, ist die Zahl der Herzinfarkte zurückgegangen. Nach den aktuellen Ergebnissen des Gesundheitsatlas wurden in den Krankenhäusern in Sachsen-Anhalt im Jahr 2024 rund 5.400 Herzinfarktfälle dokumentiert. Dies entspricht einer Rate von 340 Fällen je 100.000 Personen ab dem 30. Lebensjahr. Im Jahr 2017 waren es noch 7.400 Fälle, eine Rate von 440 Fällen je 100.000 Personen. Somit hat sich in Sachsen-Anhalt die Zahl der Herzinfarktfälle von 2017 bis 2024 um etwa 27% reduziert. Im bundesweiten Vergleich liegt Sachsen-Anhalt damit bei der Herzinfarktrate auf Rang 6 nach Thüringen, Bremen, Mecklenburg-Vorpommern, Saarland und Brandenburg. Die AOK sieht mehrere Gründe für diese Entwicklung. Der positive Trend dürfte vor allem auf bessere Prävention, veränderte Lebensgewohnheiten und Fortschritte in der medizinischen Versorgung zurückzuführen sein, sagt Tanja Napiontek, Beratungsärztin bei der AOK Sachsen-Anhalt. Köthen setzt bei der Vermittlung seiner Stadtgeschichte künftig stärker auf digitale Angebote. Ein bekanntes Projekt wurde dafür überarbeitet und um neue Inhalte ergänzt.
5: 11 Stationen führen Besucher quer durch die Köthener Innenstadt, vorbei an historischen Gebäuden, kulturellen Orten und wichtigen Erinnerungsstätten der Stadtgeschichte. Den Stadtspaziergang Köthener Perlen gibt es bereits seit 2010. Jetzt wurde das Angebot umfassend modernisiert und digital erweitert.
6: Wir hatten also die Möglichkeit, über ein Förderprogramm vom Land Sachsen-Anhalt die 10 Stelen, die seit 2010 in der Stadt aufgebaut waren und den Besuchern die Möglichkeit gegeben haben, analog den Rundgang durchzuführen, von Stele zu Stele, durch eine 11. zu ersetzen und das Ganze dann auch noch digital umzusetzen, sodass es diesen Stadtrundgang jetzt auch noch im Internet gibt, auf unserer Internetseite schlossköthen.de und auch als App für iOS und Android abrufbar ist.
5: Viele der bisherigen Informationstafeln waren nach rund 15 Jahren deutlich in die Jahre gekommen. Mit Fördermitteln des Landes Sachsen-Anhalt konnte der Rundgang erneuert und technisch modernisiert werden. Rund 46.000 Euro flossen in das Projekt. Die Informationen stehen Besucherinnen und Besuchern jetzt nicht mehr nur vor Ort zur Verfügung. Über die Schloss Köthen-App oder die Internetseite können die Inhalte auch digital abgerufen werden. Ergänzt wurden historische Bilder, zusätzliche Texte und Hörfunktionen.
6: Das Ganze bei der App-Version ist in der Schloss Köthen-App integriert worden, sodass man jetzt die Möglichkeit hat, bei Nutzung der App sowohl das Schloss zu erkunden, als auch den virtuellen Stadtrundgang und die Köthener Musikerorte. Das ist jetzt der Inhalt der App-Version. Im Internet hat man die Möglichkeit, den virtuellen Stadtrundgang zu machen. Und wer hier natürlich vor Ort ist, hat die Möglichkeit, sich an den 11 Stelen auf einer 1,8 Kilometer langen Runde einmal die wichtigsten historischen Plätze der Stadt Köthen anzuschauen und bekommt an jeder einzelnen Stele Informationen, die über die virtuellen Versionen natürlich dann erweitert wird mit weiterem Bildmaterial, mit weiteren Texten. Die Texte sind dort vertont. Man kann sie sich vorlesen lassen. Es gibt sie in Deutsch und in Englisch zurzeit. Wir sind natürlich dran, dort noch weitere Sprachen einzubauen. Aber dazu müssen wir jetzt erstmal die Zeit finden und gucken, wie sich die erste Version, die jetzt aktuell am Start ist, bewährt.
5: Neu hinzugekommen ist außerdem eine 11. Station am Standort der ehemaligen Synagoge in der Burgstraße. Damit erinnert der Rundgang jetzt auch an jüdisches Leben in Köthen und an Menschen, die die Stadtgeschichte geprägt haben.
6: Die 11. Stele war also auf Wunsch des Stadtrates der Stadt Köthen mit ins Programm aufgenommen worden in diese Runde. Und es ging da um Herrn Friedheim. Herr Friedheim war ein jüdischer Bankier hier in Köthen, der also sowohl der jüdischen Gemeinde angehört hat und also auch sehr viel für die Synagoge getan hat, die es leider nicht mehr gibt. Aber er hat auch den kompletten Ratssaal in Köthen gespendet, also die ganze Holzverkleidung, die ganzen Gemälde, die ganzen Figuren, also ein sehr sehenswerter Ratssaal, der damals von Herrn Friedheim gesponsert wurde. Und darum hat der Stadtrat gesagt, okay, wir hätten gern zu Ehren von Herrn Friedheim diese Stele errichtet.
5: Die zusätzliche Stele wurde auch mit Unterstützung von Bürgerinnen und Bürgern finanziert. Die Stadt Köthen verbindet mit dem neuen Angebot vor allem die Hoffnung, Geschichte für Gäste und Einheimische moderner und leichter zugänglich zu machen. Der digitale Stadtspaziergang Köthener Perlen ist ab sofort online sowie über die Schloss Köthen-App verfügbar. Die rund 1,8 Kilometer lange Tour kann kostenlos genutzt werden.
4: Der Bahnhof Bitterfeld soll sauberer und attraktiver werden. Dafür haben Mitarbeiter der Deutschen Bahn vergangene Woche gemeinsam mit der Stadt Bitterfeld-Wolfen beim großen Frühjahrsputz angepackt. Neben der Reinigungsaktion plant die Bahn auch weitere Modernisierungen am Bahnhof.
5: Großreine machen am Bahnhof Bitterfeld. Mitarbeitende der Deutschen Bahn und der Stadt Bitterfeld-Wolfen haben vergangene Woche gemeinsam angepackt. Beim Frühjahrsputz sollen Bahnhof und Umfeld gründlich gereinigt und verschönert werden. Die Aktion ist teils eines bundesweiten Programms der Deutschen Bahn an rund 1400 Bahnhöfen.
7: Eines der Themen, was man jetzt gesagt hat, ja, dann lasst uns mal einen schönen, richtigen, ordentlichen Frühjahrsputz machen, dass neben der Regelsauberkeitsthemen, die gemacht werden, auch mal so ein richtiges, sichtbares Zeichen gesetzt wird, dass das passt, was in den Bahnhöfen stattfindet. Und dafür hat man jetzt bei DB Infraco, also in Bahnhöfe, 1400 Bahnhöfe bundesweit ausgesucht, wo man sagt, dort macht man mal so eine Frühjahrsoffensive, passt ganz gut zusammen zu dem Thema Beseitigen von Streugut etc., was sowieso in der Regel gemacht wird. Aber dass man dann sagt, in diesem Moment machen wir auch gleich mal noch ein bisschen mehr, Wir gehen einfach einen Schritt weiter als die normale Regelreinigung und beteiligen am Ende auch Kommunen bzw. Mieter in unseren Bahnhöfen, um dann am Ende des Tages so

0: richtig einen schicken Bahnhof zu haben.
1: Auch die Stadt Bitterfeld-Wolfen beteiligt sich an der Aktion. Während die Deutsche Bahn im Gebäude reinigt, kümmert sich die Stadt um den Bahnhofsvorplatz und das direkte Umfeld. Müll wird gesammelt, Grünflächen gepflegt und Aufkleber entfernt.
0: Wir haben die Stadt bei Zeiten mit ins Boot geholt und der Oberbürgermeister, der Herr Schenk, war da auch ganz zufrieden und glücklich, dass wir gesagt haben, ja, komm, lass uns zusammen machen, sodass wir heute wirklich Vertreter aus der Stadt da haben, die am Vorplatz am Ende für Sauberkeit sorgen, ich sag mal, ein paar Sachen noch mal auflesen, was an Müll rumliegt, Grobmüllbeseitigung, aber am Ende auch Grünschnitt etc. Müssen wir jetzt gucken wegen der Feuchtigkeit, ob das jetzt alles so passt heute. Und am Ende dann eben auch mal Graffiti beseitigen, Aufkleber beseitigen und so ein paar Sachen.
1: Besonders intensiv gereinigt wurden die Bereiche mit viel Publikumsverkehr, wie zum Beispiel Sitzgruppen, Fußböden, Aufzüge und Informationsflächen. Unterstützung gab es dabei sogar von einer Spezialfirma für die Pflege der Holzfußböden in der Bahnhofshalle. Auch außerhalb der Aktion wird großer Wert auf die Sauberkeit des Bahnhofes gelegt.
0: Hier wird täglich gereinigt auf dem Bitterfelder Bahnhof. Wir haben hier ein Reinigungsteam, die auch hier einen Standort haben am Bahnhof, wo sie im Prinzip ihr ganzes Equipment alles da haben und von hier aus zum Teil dann auch in die Flächenbahnhöfe rausfahren. Aber hier wird täglich gereinigt, täglich nass gereinigt, zum Beispiel in der Sitzgruppe in der Bahnhofshalle. Und das hat hier schon in Bitterfeld einen sehr hohen Standort.
1: Der Frühjahrsputz ist für die Deutsche Bahn aber nur ein Baustein. Der Bahnhof Bitterfeld soll in den kommenden Jahren weiter modernisiert werden. Geplant sind unter anderem neue Beleuchtung im Tunnel, moderne Anzeigen sowie weitere Arbeiten an den Bahnsteigen und Treppenaufgängen.
0: Wenn man aufmerksam in den Übergangsbereich, in den Tunnel runterläuft, sieht man auch schon zu Beginn des Tunnels links und rechts eine andere Fliese. So wird der ganze Tunnel gemacht. Da kommt noch ein neues Beleuchtungskonzept dazu. Also diese in die Jahre gekommenen Neonröhren, die links und rechts hängen, die kommen natürlich runter. Da kommt eine moderne neue Beleuchtung rein. Das ist alles nicht ganz so einfach, weil wir hier eine entsprechend niedrige Deckenhöhe haben. Da muss man schon genau gucken. Die Fliesen kommen raus, die wir haben. Auch die Fußbodenfliesen, die lange Zeit ein Ärgernis gewesen sind, weil sie eben bei Nässe auch manchmal dann doch schon ein bisschen glatt sind, obwohl wir da im Normbereich liegen. Die Treppenaufgänge werden neu gemacht, insofern, dass die Treppenbeläge, die Fliesenbeläge, die Fliesen an Wänden neu ausgetauscht werden. Und natürlich kommen neue elektronische Anzeiger, die wir jetzt hier sehen. Kommen neue Anzeiger, kommen neue Vitrinen, kommen nochmal neue Wetterschutzhäuser. Also diese Wetterschutzeinhausung. Parallel dazu wird an den Dächern nochmal die Beleuchtung getauscht und Bedarfsanpassung auf den Bahnsteig, sodass wir dann am Ende hier einen kompletten, sehr guten Gesamteindruck haben und Ende 28 ist das Ziel, mit allen fertig zu sein.
1: Mit dem Frühjahrsputz setzt die Deutsche Bahn schon jetzt ein sichtbares Zeichen für mehr Sauberkeit und Aufenthaltsqualität. In den kommenden Jahren soll der Bahnhof Bitterfeld dann mit weiteren Modernisierungsmaßnahmen Schritt für Schritt noch attraktiver für Pendler, Reisende und Besucher werden.
2: Und dann noch diese Meldung. Die Landesstraßenbaubehörde Ost beabsichtigt in der Zeit vom 1. Juni bis zum 19.06. Sanierungsarbeiten an der Fahrbahn der B100 in der Ortsdurchfahrt Mühlbeck durchzuführen. Dies erfolgt unter Vollsperrung. Betroffen ist der Bereich nach der Einfahrtstraße der ODF bis Ortsausgang Mühlbeck, also dem Spargelstand. Die offizielle Umleitung erfolgt über Friedersdorf, die L138 Muldenstein, Kreisstraße 2037 Czornowitz und B100. Wir bitten um Verständnis und Beachtung der ausgeschilderten Umleitung, da während dieser Zeit auch der Mühlbecker Weg vollgesperrt ist und nicht als Ortsumfahrung genutzt werden kann, hieß es in einer Pressemitteilung. Betroffene Anwohner werden durch die Landesstraßenbaubehörde Ost bezüglich Zufahrten zum Grundstück und Abfallmüllentsorgung informiert. Damit sind wir am Ende unserer Montagsausgabe der RBB Aktuellnachrichten, schauen jetzt noch auf das Wetter und auf die Meldungen aus der Region. Morgen um 18 Uhr gibt es dann wieder aktuelle Meldungen aus der RBB-Redaktion. Bis dahin machen Sie es gut und auf Wiedersehen.
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5: Der Dienstag zeigt sich von seiner besten Seite. Bei bis zu 28 Grad wird es noch einmal spürbar wärmer. Von morgens bis abends dominiert strahlender Sonnenschein, begleitet von nur schwachem Westwind. Niederschlag ist weiterhin kein Thema. Gegen Ende der Woche gehen die Temperaturen etwas zurück. Dazu ziehen gelegentlich ein paar Wolken auf. Trocken bleibt es dennoch.
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0: Am 20. Mai tagte der Stadtrat der Bauhausstadt. Kurz vor der Sommerpause standen noch mehrere wichtige Themen auf der Tagesordnung, die diskutiert werden sollten. Unter anderem lag die Beschlussvorlage, Durchführung einer repräsentativen kommunalen Bürgerumfrage hinsichtlich eines Sportentwicklungskonzeptes in Dessau-Roßlau zur Abstimmung vor, die bei einigen Stadträten für Verwunderung sorgte.
1: Unsere Fraktion hat sich nochmal inhaltlich sehr ausführlich damit beschäftigt. Wir sind der schlichten Meinung, was soll das schon wieder? Noch eine Umfrage. Und wenn Sie jetzt repräsentativ, also per Zufallsprinzip Anfragen stellen, könnte ja auch sein, dass die 90-jährige Mutter von Isolde Grabner, die hat das bei mir in der Fraktion gesagt, gefragt würden, ganz mal eben spontan, was sie denn da alles machen will. Die Motivation dieser ganzen Vorlage ist überhaupt nicht ersichtlich. Sie wollen irgendeine Willensabfrage machen. Was können die sich alle vorstellen? Sie haben gar keine Vorgaben gemacht, in welche Richtung und ob sie irgendwas beabsichtigen, mal umzusetzen, also zu strukturieren in der Frage. Eine reine Wünsch-dir-was-Abfrage brauchen wir bestimmt nicht.
2: Mich würde mal die Kostenfrage interessieren, weil ich habe in der Vorlage keinen Kostenfaktor gefunden und in der Haushaltskonsolidierung, wo wir für freiwillige Leistungen kein Geld mehr ausgeben dürfen, sollten die Kosten immer Berücksichtigung finden. Des Weiteren muss ich Herrn Weber weitestgehend zustimmen. Die Frage habe ich mir auch gestellt, die er stellt, insbesondere weil wir gerade noch ein Spielplatzkonzept laufen haben, wo auch im weitesten Sinne Sportstätten wie die Bolzplätze enthalten sind. Und wenn ich den Bolzplatz in der Ebertallee sehe, der 2023 gemacht werden sollte und bis heute nicht gemacht ist, frage ich mich, ob wir noch weitere Wünsche der Bürgerinnen und Bürger aufnehmen sollten, die wir nicht erfüllen werden können.
3: Diese Vorlage ist durch einige Ausschüsse gegangen. Sie alle können sehen, dass die Vorlage dort eine Mehrheit gefunden hat. Mir wurde aber eine interessante Wortmeldung gemeldet von dem sachkundigen Einwohner, Herrn Milzarek. Er weist darauf hin, dass wir hier in der Stadt Dessau-Roßlau ganz offensichtlich kein Erfolgsformat darin gefunden haben, rein zufällig aus der Einwohnerdatenbank heraus Bürger anzuschreiben, mit einem Brief oder mit einer Einladung zur Mitwirkung zu bewegen. Das gleiche Konzept wurde schon einmal versucht, zur Motivation, zur Beteiligung bei den Buga-Veranstaltungen, Resonanz annähernd null beziehungsweise null.
4: Wir haben bereits in der letzten Legislatur uns dazu umfangreich im Ausschuss verständigt, wie so etwas aussehen könnte. Und da war unser erster Ansatz, nicht unbedingt ein Büro zu bemühen, was 150.000 Euro kostet und von außerhalb kommt, sondern erstmal die zuständigen Strukturen zu befragen, vielleicht ein eigenes Konzept zu entwerfen und das dann mit der Bevölkerung zu diskutieren, ob es zeitgemäß und entsprechend auch leistbar ist, was wir da uns vorstellen.
5: Ich hätte kurze Fragen. Ist Herr Wessel heute im Hause? Ich habe noch jetzt nicht das wäre sogar ganz gut. Vielleicht sagt ihr nicht zu der Sache, denn erstmal ist das alles durch Ausschüsse gegangen. Dort wurde es einstimmig beschieden in beiden Ausschüssen. Es wurde zumindest im Kultur- und Sportausschuss sehr gut darüber auch diskutiert. Ich finde es immer lustig, dass man dann hier im Stadtrat 6 Wochen später öffentlichkeitswirksam das alles nochmal rausholen. Dann können wir uns die Ausschüsse sparen. Aber gut, mancher braucht das. Das Ganze gehört doch zum Sportentwicklungskonzept meiner Meinung nach. Und es gab doch voriges Jahr, wenn ich mich recht erinnere, das sind 1,5 Jahre her, eine Befragung der Sportvereine. Die ist durchgeführt worden. Das ist sozusagen jetzt der zweite Teil, dass die Bürgerinnen und Bürger befragt werden. Dazu wurde sich ja auch mal entschieden. Und da wurden sicherlich auch damals in dem zuständigen Ausschuss die Kosten dafür festgelegt. Ich finde das jetzt verwunderlich, dass solche Fragen immer wieder im Raume stehen. Das über die Bemessungsgrenze mit den 6.000, das haben wir auch im Ausschuss besprochen, das fanden wir zu wenig. Und zum Beispiel für die Ortslage Mildensee, das sind eine Handvoll Menschen, das fanden wir ein bisschen komisch. Da haben wir auch gesagt, mit den Akteuren vor Ort. Aber jetzt, da es einmal läuft und wir wollen ja irgendwann auch mal ein tragfähiges Sportentwicklungskonzept wieder in dieser Stadt haben, sollten wir doch mal alles dafür tun, dass wir jetzt weiterkommen und jetzt nicht wieder blockieren. Jetzt bilden wir wieder noch einen Arbeitskreis und dann, manche hat ja viel Tagesfreizeit scheinbar. Also ich würde darum bitten, dass wir das hier heute durchstimmen und dann mit den Ergebnissen weiterarbeiten. Vielen Dank.
6: Zum einen, also das wurde ja beauftragt und da ist das enthalten, dass es halt eine Bevölkerungsbefragung gibt. Das wurde mit dem Institut abgestimmt, dass es 6.000 Personen sind und in anderen Städten wurde das halt auch schon durchgeführt, dass es ab 10 Jahren ist, bis 90 beispielsweise. Also im Angebot stand halt drin, dass die Stadt das übernimmt, die Kosten, also die postalische Versendung. Wie gesagt, 6.000 Personen, das ist halt nur ein einziges Schreiben. Also ein Brief, wo dann ein QR-Code drauf ist. Und somit ist jetzt nicht das komplette oder den kompletten Fragebogen, den mussten wir ja mit anhängen, dass wir eine Übersicht haben, was das für eine Fragen sind. Von daher ist es ein normaler Standard-Serienbrief, der verschickt wird. Und bestenfalls soll dieser verschickt werden, weil das Teil dieses Sportentwicklungskonzeptes ist. Und von daher würde ich mich freuen, wenn Sie dem zustimmen.
7: Ich habe trotzdem noch mal die Frage nach den Kosten. Also selbst wenn das eine Auswertung ist von 6.000 Briefen, auch wenn wir das IT oder KI gesteuert machen, entsteht Arbeitszeit, es entsteht Postumlauf und so weiter und so fort. Also wie viel kostet uns denn der Spaß?
6: Also die Beauftragung 60.000 netto für das Konzept, das Gesamtkonzept. Und auf die Stadt kommen jetzt nochmal 6.000 Euro oder knapp 6.000 bis 7.000 Euro drauf für die Versendung der Briefe, weil das halt in dem Auftrag so vergeben wurde. Also knapp 66.000 bis 67.000 Euro.
0: Die gezeigten Redebeiträge stellen lediglich Ausschnitte der Diskussion dar. In der anschließenden Wahl wurde die BV mit 24 Ja-Stimmen, 13 Enthaltungen und 2 Gegenstimmen beschlossen.
8: Vom 16. bis zum 17. Mai stand der Saisonauftakt der Hydro-GP Motorboot-Weltmeisterschaft im tschechischen Jedovnice auf dem Programm. Mit dabei auch die Europameisterschaft in der Klasse Formel R1000. Einziger aktiver Fahrer an diesem Wochenende aus den Reihen des Motorboot-Clubs Elbe-Dessau, Tobias Kostecki aus Waldersee. Im Übrigen einer von insgesamt 2 deutschen Fahrern überhaupt in insgesamt 4 international ausgetragenen Wettbewerben der Rennboot-Cracks. Ein Beweis dafür, wie mit dem Motorwassersport in Deutschland seitens des nationalen Dachverbands umgegangen wird. Kostecki, vor einigen Jahren in die 1-Liter-Klasse gewechselt, haderte zuletzt immer wieder mit der Technik. Die großen Erfolge blieben aus. Neue Saison, neue Teile am Boot und eine neue Chance, sich in der schnellen Europaspitze durchzusetzen. Die Vorbereitungen zum Start in Tschechien verliefen unaufgeregt. Technik nochmal checken, Helm aufsetzen und das Hanse-System anlegen. Dann geht's auch schon zum Startsteg. Auch hier von Hektik keine Spur. Die Mechaniker-Crew eingespielt, dann das Klopfen auf das Deck des 500 Kilogramm Renngespanns und los geht's in die Aufwärmrunde. Der Weg zur Startaufstellung wird bei den Viertakt-Rennbooten zum Aufwärmen der Motoren genutzt. Dann aber wird es spannend. Noch 10 Sekunden bis zum Start. Tobias muss jetzt blitzschnell reagieren und beim Erlöschen der Ampel den Startknopf drücken, um seinen 1000 Kubikzentimeter Motor zu starten. Ihm gelingt das am besten, wird aber später ein- und überholt. Dennoch kann er 3 Tagesläufe als Zweiter beenden.

0: Am Ende reicht es in der Gesamtwertung in der Europameisterschaft zu Platz 2 hinter einem weiteren deutschen Fahrer. Dietmar Kaiser ist erst kürzlich in diese Rennklasse gewechselt und konnte sich souverän den Europameistertitel sichern. Am Ende der Rennen stand noch nicht so richtig fest, ob diese EM mit nur einer Tagesveranstaltung auch gewertet wird.
1: Mit gutem Gefühl sind wir rangegangen. Wir hatten einen neuen Propeller, den wir leider nicht getestet haben. Ist vom Start her top. Ne? Waren jetzt 4 Starts, die waren super. Aber die Geschwindigkeit fehlt. Ja, wir haben natürlich die Drehzahl auch bei Weitem auch begrenzt, weil wir erstmal auch das Setup so gebaut haben, dass wir auch stabil alle 4 Läufe durchhalten können. Punkte sammeln. Das war das Ziel und das haben wir erreicht.
0: Die Europameisterschaft im Jahr 2026 besteht aus wie vielen Rennen?
1: Bis jetzt erstmal dieses. Na, es steht jetzt ein Rennen vielleicht noch in den Sternen, vielleicht noch in Dramen-Drabach, dass wir da noch vielleicht noch einen zweiten Titellauf haben. Aber das ist leider noch so in den Sternen. Platzierung wäre jetzt der Vize-Europameister. Ja. Und das war jetzt natürlich, Dietmar Kaiser hatte jetzt noch 1200 Punkte, ich hatte 900 Punkte. Wenn natürlich Dietmar Kaiser ausgefallen wäre, wäre es der Europameister gewesen. Aber es ist halt nicht so. Ja.
0: Zufrieden mit einem zweiten Platz ist ein Rennfahrer eher selten. So auch Tobias, der für die Zukunft mehr möchte.
1: Wir hätten besser dastehen können.
0: Das ist ja, inwiefern?
1: Der Europameister. Höhepunktzahl.
0: Jetzt hast du gesagt, ihr habt den Propeller nicht testen können oder nicht getestet. Warum eigentlich nicht?
1: Zeitmangel, wie immer. Okay. Zeitmangel, leider konnten wir das nicht. Das war halt wieder so ein bisschen Knallaufhalt. Ja.
0: Mit welchem Gefühl würdest du, wenn es doch noch eins geben würde, ein Rennen in diesem Jahr, mit welchem Gefühl, mit welcher Voreinstellung würdest du in das nächste Rennen 2026 gehen?
1: Ich würde auf alle Fälle nochmal auf einen größeren Propeller umsteigen, der schon in Arbeit ist, und natürlich auch mal in Dessau testen. Das ist das, was uns natürlich auch fehlt. Ne? Und sonst eigentlich vom Motor her das Setup stabil halten und dann einfach ja, weiterhin auf Punkte sammeln und hoffen, vielleicht hat man Glück und bleibt immer noch Europameister.
0: Wir haben dich oder wir sehen dich gleich auf dem zweiten Podestplatz. Wie stolz bist du drauf?
1: Sehr. Ist natürlich bei uns in der Familie der erste Titel. Ja, und das ist natürlich super.
0: Letztendlich wurden die EM-Medaillen auch vergeben. Somit ist es offiziell, dass der Dessauer den Vize-Europameistertitel sein eigen nennen darf. Während Tobias Kostecki sich auf eine eher ungewisse Rennboot-Zukunft in der Formel R 1000 vorbereitet, fuhren die Piloten in der Hydro-GP-Weltmeisterschaft fleißig ihre Runden und treffen sich zum zweiten WM-Rennen in 14 Tagen im polnischen Znin. Leider

0: Schön, dass Sie auch am Pfingstmontag eingeschaltet haben und damit herzlich willkommen, liebe Zuschauer, zu einer neuen Ausgabe der RBB Aktuellen Nachrichten. Vorfreude auf 3 Tage Unterhaltung, Musik und Begegnung. Im Bitterfeld-Wolfen laufen die Vorbereitungen für das diesjährige Sommerfest auf Hochtouren. Bei einem Pressegespräch gaben die Veranstalter Einblicke in das Programm und die geplanten Highlights. Auch in diesem Jahr soll die Fuhneraue wieder zum Treffpunkt für Besucher aus der ganzen Region werden.
1: Vom 29. bis zum 31. Mai findet auch in diesem Jahr einmal mehr das Wolfener Sommerfest in der Fuhneraue statt. Am 7. Mai veranstalteten die Verantwortlichen zu diesem Anlass ein Pressegespräch, um die Öffentlichkeit vorab schon einmal zu informieren. Von einem ganz besonderen Highlight erzählte uns Enrico Vogt.
2: Wir haben uns insoweit das Gleiche ausgedacht, was wir in dem Fall auch schon 2024 hatten. Und zwar wurde an dem Abend prämiert der Besucher, die Besucherin, die den weitesten Anfahrtsweg hatte. Und das wird insoweit laufen, dass wir kleine Kärtchen haben, wo in dem Fall die Besucher ihren Namen, ihre Anschrift aufschreiben dürfen. Und dann wird in dem Fall ausgelost, wer halt den

0: den längsten Anfahrtsweg hat. Und dann bekommen wir in dem Fall auch von der Stadt oder mit Unterstützung der Stadt einen kleinen Präsentkorb der Stadt. Es gibt dann nochmal ein Stavo Revival T-Shirt auch mit dazu, um halt das auch noch ein bisschen zu prämieren, dass man diese weite Fahrt in Kauf genommen hat. Also es gibt viele, die natürlich zu der Zeit auch ihre Familien besuchen. Es gibt aber auch viele, das was wir jetzt zumindest in unserem Social-Media-Auftritten gelesen haben, die halt extra nur wegen der Stavo Revival auch nach Wolfen fahren. Das ehrt uns natürlich auch und deswegen haben wir das Ganze mit der Stadt schon 2024 gemacht und das werden wir auch in diesem Jahr gerne wiederholen.
1: Ebenfalls vor Ort war Christian Puschmann, der Geschäftsführer der WBG Wolfen. Die WBG habe nämlich ein großes Interesse am Gelingen des Sommerfests. Warum das so sei, erklärte uns Puschmann im Interview.
2: Für uns ist es quasi schon Tradition. Wir sind quasi jedes Jahr dabei, wenn es stattfindet. Und auch eine große Ehre, weil wir wissen, es ist unser großes Volksfest in Wolfen. Wir haben den größten Kundenstamm, Mieterschaft in Wolfen. Und den wollen wir da natürlich auch unterstützen, ihnen was zu bieten vor Ort.
1: Alle Informationen zum Sommerfest seien auf der Seite der Stadt Bitterfeld-Wolfen erhältlich, erklärte uns Anja Topat-Geschke. Hier werde man auch regelmäßig neue Updates veröffentlichen. Ein paar Highlights, die die Festtage bereithalten werden, erzählte sie uns aber schon vor Ort.
3: Das Highlight zum Samstag ist auf jeden Fall der Abend mit Stavo Revival. Wir wollten Pausen machen. Wir haben das jetzt schon zu den Sommerfesten der vergangenen Jahre gehabt. Und es ist so gut angenommen worden und so eingefordert worden, dass wir das wieder machen. Also kommt, habt Spaß, macht Party. Das wird ein geiler Abend. Und am Sonntag, wir haben zwar den Kindertag erst später, aber der steht ganz im Zeichen trotzdem der Familien und Kinder und somit auch möglichst viele Mitmachangebote. Man kann zum Beispiel auch mal selber Graffiti sprühen. Die Vereine bieten zahlreiche Mitmachaktionen an, der Jugendbeirat wieder. Ja, und natürlich haben wir auch Mitmachprogramm auf der Bühne, auf der Fuhne-Insel, auf der Freilichtbühne. Unter anderem auch noch so eine kleine Love Parade für Kinder. Da bleibt man nicht an der Bühne, da ziehen wir dann mit Kindern und Dudel-Dumpi durch die Fuhneaue.
1: Die Organisatorinnen und Organisatoren laden also auch in diesem Jahr wieder herzlich dazu ein, das letzte Maiwochenende in guter Gesellschaft und bei bester Laune in der grünen Umgebung der Fuhneaue zu verbringen.
4: Wie die AOK mitteilt, ist die Zahl der Herzinfarkte zurückgegangen. Nach den aktuellen Ergebnissen des Gesundheitsatlas wurden in den Krankenhäusern in Sachsen-Anhalt im Jahr 2024 rund 5.400 Herzinfarktfälle dokumentiert. Dies entspricht einer Rate von 340 Fällen je 100.000 Personen ab dem 30. Lebensjahr. Im Jahr 2017 waren es noch 7.400 Fälle, eine Rate von 440 Fällen je 100.000 Personen. Somit hat sich in Sachsen-Anhalt die Zahl der Herzinfarktfälle von 2017 bis 2024 um etwa 27% reduziert. Im bundesweiten Vergleich liegt Sachsen-Anhalt damit bei der Herzinfarktrate auf Rang 6 nach Thüringen, Bremen, Mecklenburg-Vorpommern, Saarland und Brandenburg. Die AOK sieht mehrere Gründe für diese Entwicklung. Der positive Trend dürfte vor allem auf bessere Prävention, veränderte Lebensgewohnheiten und Fortschritte in der medizinischen Versorgung zurückzuführen sein, sagt Tanja Napiontek, Beratungsärztin bei der AOK Sachsen-Anhalt. Köthen setzt bei der Vermittlung seiner Stadtgeschichte künftig stärker auf digitale Angebote. Ein bekanntes Projekt wurde dafür überarbeitet und um neue Inhalte ergänzt.
5: 11 Stationen führen Besucher quer durch die Köthener Innenstadt, vorbei an historischen Gebäuden, kulturellen Orten und wichtigen Erinnerungsstätten der Stadtgeschichte. Den Stadtspaziergang Köthener Perlen gibt es bereits seit 2010. Jetzt wurde das Angebot umfassend modernisiert und digital erweitert.
6: Wir hatten also die Möglichkeit, über ein Förderprogramm vom Land Sachsen-Anhalt die 10 Stelen, die seit 2010 in der Stadt aufgebaut waren und den Besuchern die Möglichkeit gegeben haben, analog den Rundgang durchzuführen, von Stele zu Stele, durch eine 11. zu ersetzen und das Ganze dann auch noch digital umzusetzen, sodass es diesen Stadtrundgang jetzt auch noch im Internet gibt, auf unserer Internetseite schlossköthen.de und auch als App für iOS und Android abrufbar ist.
5: Viele der bisherigen Informationstafeln waren nach rund 15 Jahren deutlich in die Jahre gekommen. Mit Fördermitteln des Landes Sachsen-Anhalt konnte der Rundgang erneuert und technisch modernisiert werden. Rund 46.000 Euro flossen in das Projekt. Die Informationen stehen Besucherinnen und Besuchern jetzt nicht mehr nur vor Ort zur Verfügung. Über die Schloss Köthen-App oder die Internetseite können die Inhalte auch digital abgerufen werden. Ergänzt wurden historische Bilder, zusätzliche Texte und Hörfunktionen.
6: Das Ganze bei der App-Version ist in der Schloss Köthen-App integriert worden, sodass man jetzt die Möglichkeit hat, bei Nutzung der App sowohl das Schloss zu erkunden, als auch den virtuellen Stadtrundgang und die Köthener Musikerorte. Das ist jetzt der Inhalt der App-Version. Im Internet hat man die Möglichkeit, den virtuellen Stadtrundgang zu machen. Und wer hier natürlich vor Ort ist, hat die Möglichkeit, sich an den 11 Stelen auf einer 1,8 Kilometer langen Runde einmal die wichtigsten historischen Plätze der Stadt Köthen anzuschauen und bekommt an jeder einzelnen Stele Informationen, die über die virtuellen Versionen natürlich dann erweitert wird mit weiterem Bildmaterial, mit weiteren Texten. Die Texte sind dort vertont, man kann sie sich vorlesen lassen. Es gibt sie in Deutsch und in Englisch zurzeit. Wir sind natürlich dran, dort noch weitere Sprachen einzubauen. Aber dazu müssen wir jetzt erstmal die Zeit finden und gucken, wie sich die erste Version, die jetzt aktuell am Start ist, bewährt.
5: Neu hinzugekommen ist außerdem eine 11. Station am Standort der ehemaligen Synagoge in der Burgstraße. Damit erinnert der Rundgang jetzt auch an jüdisches Leben in Köthen und an Menschen, die die Stadtgeschichte geprägt haben.
6: Die 11. Stele war also auf Wunsch des Stadtrates der Stadt Köthen mit ins Programm aufgenommen worden in diese Runde. Und es ging da um Herrn Friedheim. Herr Friedheim war ein jüdischer Bankier hier in Köthen, der also sowohl der jüdischen Gemeinde angehört hat und also auch sehr viel für die Synagoge getan hat, die es leider nicht mehr gibt. Aber er hat auch den kompletten Ratssaal in Köthen gespendet, also die ganze Holzverkleidung, die ganzen Gemälde, die ganzen Figuren, also ein sehr sehenswerter Ratssaal, der damals von Herrn Friedheim gesponsert wurde. Und darum hat der Stadtrat gesagt, okay, wir hätten gern zu Ehren von Herrn Friedheim diese Stele errichtet.
5: Die zusätzliche Stele wurde auch mit Unterstützung von Bürgerinnen und Bürgern finanziert. Die Stadt Köthen verbindet mit dem neuen Angebot vor allem die Hoffnung, Geschichte für Gäste und Einheimische moderner und leichter zugänglich zu machen. Der digitale Stadtspaziergang Köthener Perlen ist ab sofort online sowie über die Schloss Köthen-App verfügbar. Die rund 1,8 Kilometer lange Tour kann kostenlos genutzt werden.
4: Der Bahnhof Bitterfeld soll sauberer und attraktiver werden. Dafür haben Mitarbeiter der Deutschen Bahn vergangene Woche gemeinsam mit der Stadt Bitterfeld-Wolfen beim großen Frühjahrsputz angepackt. Neben der Reinigungsaktion plant die Bahn auch weitere Modernisierungen am Bahnhof.
5: Großreine machen am Bahnhof Bitterfeld. Mitarbeitende der Deutschen Bahn und der Stadt Bitterfeld-Wolfen haben vergangene Woche gemeinsam angepackt. Beim Frühjahrsputz sollen Bahnhof und Umfeld gründlich gereinigt und verschönert werden. Die Aktion ist teils eines bundesweiten Programms der Deutschen Bahn an rund 1400 Bahnhöfen.
7: Eines der Themen, was man jetzt gesagt hat, ja, dann lasst uns mal einen schönen, richtigen, ordentlichen Frühjahrsputz machen, dass neben der Regelsauberkeitsthemen, die gemacht werden, auch mal so ein richtiges, sichtbares Zeichen gesetzt wird, dass das passt, was in den Bahnhöfen stattfindet. Und dafür hat man jetzt bei DB Infrakorpersonenbahnhöfe 1400 Bahnhöfe bundesweit ausgesucht, wo man sagt, dort macht man mal so eine Frühjahrsoffensive, passt ganz gut zusammen zu dem Thema Beseitigen von Streugut etc., was sowieso in der Regel gemacht wird. Aber dass man dann sagt, in diesem Moment machen wir auch gleich mal noch ein bisschen mehr, Wir gehen einfach einen Schritt weiter als die normale Regelreinigung und beteiligen am Ende auch Kommunen bzw. Mieter in unseren Bahnhöfen, um dann am Ende des Tages so einen richtigen schicken Bahnhof zu haben.
5: Auch die Stadt Bitterfeld-Wolfen beteiligt sich an der Aktion. Während die Deutsche Bahn im Gebäude reinigt, kümmert sich die Stadt um den Bahnhofsvorplatz und das direkte Umfeld. Müll wird gesammelt, Grünflächen gepflegt und Aufkleber entfernt.
7: Wir haben die Stadt bei Zeiten mit ins Boot geholt und der Oberbürgermeister, der Herr Schenk, war da auch ganz zufrieden und glücklich, dass wir gesagt haben, ja, komm, lass uns zusammen machen, sodass wir heute wirklich Vertreter aus der Stadt da haben, die am Vorplatz am Ende für Sauberkeit sorgen, ich sag mal, ein paar Sachen noch mal auflesen, was an Müll rumliegt, Grobmüllbeseitigung, aber am Ende auch Grünschnitt etc. Müssen wir jetzt gucken wegen der Feuchtigkeit, ob das jetzt alles so passt heute. Und am Ende dann eben auch mal Graffiti beseitigen, Aufkleber beseitigen und so ein paar Sachen.
5: Besonders intensiv gereinigt wurden die Bereiche mit viel Publikumsverkehr, wie zum Beispiel Sitzgruppen, Fußböden, Aufzüge und Informationsflächen. Unterstützung gab es dabei sogar von einer Spezialfirma für die Pflege der Holzfußböden in der Bahnhofshalle. Auch außerhalb der Aktion wird großer Wert auf die Sauberkeit des Bahnhofes gelegt.
7: Hier wird täglich gereinigt auf dem Bitterfelder Bahnhof. Wir haben hier ein Reinigungsteam, die auch hier einen Standort haben am Bahnhof, wo sie im Prinzip ihr ganzes Equipment alles da haben und von hier aus zum Teil dann auch in die Flächenbahnhöfe rausfahren. Aber hier wird täglich gereinigt, täglich nass gereinigt, zum Beispiel in der Sitzgruppe in der Bahnhofshalle. Und das hat hier schon in Bitterfeld einen sehr hohen Standort.
5: Der Frühjahrsputz ist für die Deutsche Bahn aber nur ein Baustein. Der Bahnhof Bitterfeld soll in den kommenden Jahren weiter modernisiert werden. Geplant sind unter anderem neue Beleuchtung im Tunnel, moderne Anzeigen sowie weitere Arbeiten an den Bahnsteigen und Treppenaufgängen.
7: Wenn man aufmerksam in den Übergangsbereich in den Tunnel runterläuft, sieht man auch schon zu Beginn des Tunnels links und rechts eine andere Fliese. So wird der ganze Tunnel gemacht. Da kommt noch ein neues Beleuchtungskonzept dazu. Also diese in die Jahre gekommenen Neonröhren, die links und rechts hängen, die kommen natürlich runter. Da kommt eine moderne neue Beleuchtung rein. Das ist alles nicht ganz so einfach, weil wir hier eine entsprechend niedrige Deckenhöhe haben. Da muss man schon genau gucken. Die Fliesen kommen raus, die wir haben. Auch die Fußbodenfliesen, die lange Zeit ein Ärgernis gewesen sind, weil sie eben bei Nässe auch manchmal dann doch schon ein bisschen glatt sind, obwohl wir da im Normbereich liegen. Die Treppenaufgänge werden neu gemacht, insofern, dass die Treppenbeläge, die Fliesenbeläge, die Fliesen an Wänden neu ausgetauscht werden. Und natürlich kommen neue elektronische Anzeiger, die wir sie jetzt hier sehen. Kommen neue Anzeiger, kommen neue Vitrinen, kommen nochmal neue Wetterschutzhäuser. Also diese Wetterschutzeinhausung. Parallel dazu wird an den Dächern nochmal die Beleuchtung getauscht und Bedarfsanpassung auf den Bahnsteig, sodass wir dann am Ende hier einen kompletten, sehr guten Gesamteindruck haben und Ende 28 ist das Ziel, mit allen fertig zu sein.
5: Mit dem Frühjahrsputz setzt die Deutsche Bahn schon jetzt ein sichtbares Zeichen für mehr Sauberkeit und Aufenthaltsqualität. In den kommenden Jahren soll der Bahnhof Bitterfeld dann mit weiteren Modernisierungsmaßnahmen Schritt für Schritt noch attraktiver für Pendler, Reisende und Besucher werden.
4: Und dann noch diese Meldung. Die Landesstraßenbaubehörde Ost beabsichtigt in der Zeit vom 1. Juni bis zum 19.06. Sanierungsarbeiten an der Fahrbahn der B100 in der Ortsdurchfahrt Mühlbeck durchzuführen. Dies erfolgt unter Vollsperrung. Betroffen ist der Bereich nach der Einfahrtstraße der ODF bis Ortsausgang Mühlbeck, also dem Spargelstand. Die offizielle Umleitung erfolgt über Friedersdorf, die L138. Muldenstein, Kreisstraße 2037, Czornowitz und B100. Wir bitten um Verständnis und Beachtung der ausgeschilderten Umleitung, da während dieser Zeit auch der Mühlbecker Weg vollgesperrt ist und nicht als Ortsumfahrung genutzt werden kann, hieß es in einer Pressemitteilung. Betroffene Anwohner werden durch die Landesstraßenbaubehörde Ost bezüglich Zufahrten zum Grundstück und Abfallmüllentsorgung informiert. Damit sind wir am Ende unserer Montagsausgabe der RBB Aktuellnachrichten, schauen jetzt noch auf das Wetter und auf die Meldungen aus der Region. Morgen um 18 Uhr gibt es dann wieder aktuelle Meldungen aus der RBB-Redaktion. Bis dahin machen Sie es gut und auf Wiedersehen.
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10: Der Dienstag zeigt sich von seiner besten Seite. Bei bis zu 28 Grad wird es noch einmal spürbar wärmer. Von morgens bis abends dominiert strahlender Sonnenschein, begleitet von nur schwachem Westwind. Niederschlag ist weiterhin kein Thema. Gegen Ende der Woche gehen die Temperaturen etwas zurück. Dazu ziehen gelegentlich ein paar Wolken auf. Trocken bleibt es dennoch.
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0: Am 20. Mai tagte der Stadtrat der Bauhausstadt. Kurz vor der Sommerpause standen noch mehrere wichtige Themen auf der Tagesordnung, die diskutiert werden sollten. Unter anderem lag die Beschlussvorlage, Durchführung einer repräsentativen kommunalen Bürgerumfrage hinsichtlich eines Sportentwicklungskonzeptes in Dessau-Roßlau zur Abstimmung vor, die bei einigen Stadträten für Verwunderung sorgte.
1: Unsere Fraktion hat sich nochmal inhaltlich sehr ausführlich damit beschäftigt. Wir sind der schlichten Meinung, was soll das schon wieder? Noch eine Umfrage. Und wenn Sie jetzt repräsentativ, also per Zufallsprinzip, Anfragen stellen, könnte ja auch sein, dass die 90-jährige Mutter von Isolde Grabner, die hat das bei mir in der Fraktion gesagt, gefragt würden, ganz mal eben spontan, was sie denn da alles machen will. Die Motivation dieser ganzen Vorlage ist überhaupt nicht ersichtlich. Sie wollen irgendeine Willensabfrage machen. Was können die sich alle vorstellen? Sie haben gar keine Vorgaben gemacht, in welche Richtung und ob sie irgendwas beabsichtigen, mal umzusetzen, also zu strukturieren in der Frage. Eine reine Wünsch-dir-was-Abfrage brauchen wir bestimmt nicht.
2: Mich würde mal die Kostenfrage interessieren, weil ich habe in der Vorlage keinen Kostenfaktor gefunden und in der Haushaltskonsolidierung, wo wir für freiwillige Leistungen kein Geld mehr ausgeben dürfen, sollten die Kosten immer Berücksichtigung finden. Des Weiteren muss ich Herrn Weber weitestgehend zustimmen. Die Frage habe ich mir auch gestellt, die er stellt, insbesondere weil wir gerade noch ein Spielplatzkonzept laufen haben, wo auch im weitesten Sinne Sportstätten wie die Bolzplätze enthalten sind. Und wenn ich den Bolzplatz in der Ebertallee sehe, der 2023 gemacht werden sollte und bis heute nicht gemacht ist, frage ich mich, ob wir noch weitere Wünsche der Bürgerinnen und Bürger aufnehmen sollten, die wir nicht erfüllen werden können.
3: Diese Vorlage ist durch einige Ausschüsse gegangen. Sie alle können sehen, dass die Vorlage dort eine Mehrheit gefunden hat. Mir wurde aber eine interessante Wortmeldung gemeldet von dem sachkundigen Einwohner, Herrn Milzarek. Er weist darauf hin, dass wir hier in der Stadt Dessau-Roßlau ganz offensichtlich kein Erfolgsformat darin gefunden haben, rein zufällig aus der Einwohnerdatenbank heraus Bürger anzuschreiben, mit einem Brief oder mit einer Einladung zur Mitwirkung zu bewegen. Das gleiche Konzept wurde schon einmal versucht, zur Motivation, zur Beteiligung bei den Buga-Veranstaltungen, Resonanz annähernd null beziehungsweise null.
4: Wir haben bereits in der letzten Legislatur uns dazu umfangreich im Ausschuss verständigt, wie so etwas aussehen könnte. Und da war unser erster Ansatz, nicht unbedingt ein Büro zu bemühen, was 150.000 Euro kostet und von außerhalb kommt, sondern erstmal die zuständigen Strukturen zu befragen.

0: Konzept meiner Meinung nach. Und es gab doch voriges Jahr, wenn ich mich recht erinnere, was sind anderthalb Jahre her, eine Befragung der Sportvereine. Die ist durchgeführt worden. Das ist sozusagen jetzt der zweite Teil, dass die Bürgerinnen und Bürger befragt werden. Dazu wurde sich ja auch mal entschieden. Und da wurden sicherlich auch damals in dem zuständigen Ausschuss die Kosten dafür festgelegt. Ich finde das jetzt verwunderlich, dass solche Fragen immer wieder im Raume stehen. Das über die Bemessungsgrenze mit den 6.000, das haben wir auch im Ausschuss besprochen, das fanden wir zu wenig. Und zum Beispiel für die Ortslage Mildensee, das sind eine Handvoll Menschen, das fanden wir ein bisschen komisch. Da haben wir auch gesagt, mit den Akteuren vor Ort. Aber jetzt, da es einmal läuft und wir wollen ja irgendwann auch mal ein tragfähiges Sportentwicklungskonzept wieder in dieser Stadt haben, sollten wir doch mal alles dafür tun, dass wir jetzt weiterkommen und jetzt nicht wieder blockieren. Jetzt bilden wir wieder noch einen Arbeitskreis und dann, manche hat ja viel Tagesfreizeit scheinbar. Also ich würde darum bitten, dass wir das hier heute durchstimmen und dann mit den Ergebnissen weiterarbeiten. Vielen Dank.
1: Zum einen, also das wurde ja beauftragt und da ist das enthalten, dass es halt eine Bevölkerungsbefragung gibt. Das wurde mit dem Institut abgestimmt, dass es 6.000 Personen sind und in anderen Städten wurde das halt auch schon durchgeführt, dass es ab 10 Jahren ist, bis 90 beispielsweise. Also in dem Angebot stand halt drin, dass die Stadt das übernimmt, die Kosten, also die postalische Versendung. Wie gesagt, 6.000 Personen, das ist halt nur ein einziges Schreiben. Also ein Brief, wo dann ein QR-Code drauf ist. Und somit ist jetzt nicht das komplette oder den kompletten Fragebogen, den mussten wir ja mit anhängen, dass wir eine Übersicht haben, was das für eine Fragen sind. Von daher ist es ein normaler Standard-Serienbrief, der verschickt wird. Und bestenfalls soll dieser verschickt werden, weil das Teil dieses Sportentwicklungskonzeptes ist. Und von daher würde ich mich freuen, wenn Sie dem zustimmen.
2: Ich habe trotzdem noch mal die Frage nach den Kosten. Also selbst wenn das eine Auswertung ist von 6.000 Briefen, auch wenn wir das IT- oder KI-gesteuert machen, entsteht Arbeitszeit, es entsteht Postumlauf und so weiter und so fort. Also wie viel kostet uns denn der Spaß?
1: Also die Beauftragung 60.000 netto für das Konzept, das Gesamtkonzept. Und auf die Stadt kommen jetzt nochmal 6.000 Euro oder knapp 6.000 bis 7.000 Euro drauf für die Versendung der Briefe, weil das halt in dem Auftrag so vergeben wurde. Also knapp 66.000 bis 67.000 Euro.
3: Die gezeigten Redebeiträge stellen lediglich Ausschnitte der Diskussion dar. In der anschließenden Wahl wurde die BV mit 24 Ja-Stimmen, 13 Enthaltungen und 2 Gegenstimmen beschlossen.
4: Vom 16. bis zum 17. Mai stand der Saisonauftakt der Hydro-GP-Motorboot-Weltmeisterschaft im tschechischen Jedovnice auf dem Programm. Mit dabei auch die Europameisterschaft in der Klasse Formel R1000. Einziger aktiver Fahrer an diesem Wochenende aus den Reihen des Motorboot-Clubs Elbe-Dessau, Tobias Kostecki aus Waldersee. Im Übrigen einer von insgesamt 2 deutschen Fahrern überhaupt in insgesamt 4 international ausgetragenen Wettbewerben der Rennboot-Cracks. Ein Beweis dafür, wie mit dem Motorwassersport in Deutschland seitens des nationalen Dachverbands umgegangen wird. Kostecki, vor einigen Jahren in die 1-Liter-Klasse gewechselt, haderte zuletzt immer wieder mit der Technik. Die großen Erfolge blieben aus. Eine neue Saison, neue Teile am Boot und eine neue Chance, sich in der schnellen Europaspitze durchzusetzen. Die Vorbereitungen zum Start in Tschechien verliefen unaufgeregt. Technik nochmal checken, Helm aufsetzen und das Hans-System anlegen. Dann geht's auch schon zum Startsteg. Auch hier von Hektik keine Spur. Die Mechaniker-Crew eingespielt, dann das Klopfen auf das Deck des 500 Kilogramm Renngespanns und los geht's in die Aufwärmrunde. Der Weg zur Startaufstellung wird bei den Viertakt-Rennbooten zum Aufwärmen der Motoren genutzt. Dann aber wird es spannend. Noch 10 Sekunden bis zum Start. Tobias muss jetzt blitzschnell reagieren und beim Erlöschen der Ampel den Startknopf drücken, um seinen 1000 Kubikzentimeter Motor zu starten. Ihm gelingt das am besten, wird aber später ein- und überholt. Dennoch kann er 3 Tagesläufe als 2. beenden. Am Ende reicht es in der Gesamtwertung in der Europameisterschaft zu Platz 2 hinter einem weiteren deutschen Fahrer. Dietmar Kaiser ist erst kürzlich in diese Rennklasse gewechselt und konnte sich souverän den Europameistertitel sichern. Am Ende der Rennen stand noch nicht so richtig fest, ob diese EM mit nur einer Tagesveranstaltung auch gewertet wird.
5: Mit gutem Gefühl sind wir rangegangen. Wir hatten einen neuen Propeller, den wir leider nicht getestet haben. Ist vom Start her top. ne? War

0: Jetzt vier Starts, die waren super, aber die Geschwindigkeit fehlt. Ja, wir haben natürlich die Drehzahl auch bei Weitem auch begrenzt, weil wir erstmal auch das Setup so gebaut haben, dass wir auch stabil alle vier Läufe durchhalten können. Punkte sammeln. Das war das Ziel und das haben wir erreicht.
1: Die Europameisterschaft im Jahr 2026 besteht aus wie vielen Rennen?
0: Bis jetzt erstmal dieses. Na, es steht jetzt ein Rennen vielleicht noch in den Sternen, vielleicht noch in Dramen-Drabach, dass wir da noch vielleicht noch einen zweiten Titellauf haben, aber das ist leider noch so in den Sternen. Platzierung wäre jetzt der Vize-Europameister. Ja. Und das war jetzt natürlich, Dietmar Kaiser hatte jetzt noch 1200 Punkte, ich hatte 900 Punkte. Wenn natürlich Dietmar Kaiser ausgefallen wäre, wäre es der Europameister gewesen. Aber es ist halt nicht so. Ja.
1: Zufrieden mit einem zweiten Platz ist ein Rennfahrer eher selten. So auch Tobias, der für die Zukunft mehr möchte.
0: Wir hätten besser dastehen können.
1: Das ja, inwiefern?
0: Der Europameister. Höhepunktzahl.
1: Jetzt hast du gesagt, ihr habt den Propeller nicht testen können oder nicht getestet. Warum eigentlich nicht?
0: Zeitmangel, wie immer. Okay. Zeitmangel, leider konnten wir das nicht. Das war halt wieder so ein bisschen Knallaufhall. Ne?
1: Mit welchem Gefühl würdest du, wenn es doch noch eins geben würde, ein Rennen in diesem Jahr, mit welchem Gefühl, mit welcher Voreinstellung würdest du in das nächste Rennen 2026 gehen?
0: Ich würde auf alle Fälle nochmal auf einen größeren Propeller umsteigen, der schon in Arbeit ist. Und natürlich auch mal in Dessau testen. Das ist das, was uns natürlich auch fehlt. Ne? Und sonst eigentlich vom Motor her das Setup stabil halten und dann einfach ja, weiterhin auf Punkte sammeln und hoffen, vielleicht hat man Glück und vielleicht wird man Europameister.
1: Wir haben dich oder wir sehen dich gleich auf dem zweiten Podestplatz. Wie stolz bist du drauf?
0: Sehr. Ist natürlich bei uns in der Familie der erste Titel. Ja? Und das ist natürlich super.
1: Letztendlich wurden die EM-Medaillen auch vergeben. Somit ist es offiziell, dass der Dessauer den Vize-Europameistertitel sein eigen nennen darf. Während Tobias Kostecki sich auf eine eher ungewisse Rennboot-Zukunft in der Formel R 1000 vorbereitet, fuhren die Piloten in der Hydro-GP-Weltmeisterschaft fleißig ihre Runden und treffen sich zum zweiten WM-Rennen in 14 Tagen im polnischen Snin. Leider.

0: Schön, dass Sie auch am Pfingstmontag eingeschaltet haben und damit herzlich willkommen, liebe Zuschauer, zu einer neuen Ausgabe der RBB Aktuellen Nachrichten. Vorfreude auf 3 Tage Unterhaltung, Musik und Begegnung. Im Bitterfeld-Wolfen laufen die Vorbereitungen für das diesjährige Sommerfest auf Hochtouren. Bei einem Pressegespräch gaben die Veranstalter Einblicke in das Programm und die geplanten Highlights. Auch in diesem Jahr soll die Fuhneraue wieder zum Treffpunkt für Besucher aus der ganzen Region werden.
1: Vom 29. bis zum 31. Mai findet auch in diesem Jahr einmal mehr das Wolfener Sommerfest in der Fuhneraue statt. Am 7. Mai veranstalteten die Verantwortlichen zu diesem Anlass ein Pressegespräch, um die Öffentlichkeit vorab schon einmal zu informieren. Von einem ganz besonderen Highlight erzählte uns Enrico Vogt.
2: Wir haben uns insoweit das Gleiche ausgedacht, was wir in dem Fall auch schon 2024 hatten. Und zwar wurde an dem Abend prämiert der Besucher, die Besucherin, die den weitesten Anfahrtsweg hatte. Und das wird insoweit laufen, dass wir kleine Kärtchen haben, wo in dem Fall die Besucher ihren Namen, ihre Anschrift aufschreiben dürfen. Und dann wird in dem Fall ausgelost, wer halt den längsten Anfahrtsweg hat. Und dann bekommen wir in dem Fall auch von der Stadt oder mit Unterstützung der Stadt einen kleinen Präsentkorb der Stadt. Es gibt dann nochmal ein Stavo Revival T-Shirt auch mit dazu, um halt das auch noch ein bisschen zu prämieren, dass man diese weite Fahrt in Kauf genommen hat. Also es gibt viele, die natürlich zu der Zeit auch ihre Familien besuchen. Es gibt aber auch viele, das was wir jetzt zumindest in unserem Social-Media-Auftritten gelesen haben, die halt extra nur wegen der Stavo Revival auch nach Wolfen fahren. Das ehrt uns natürlich auch und deswegen haben wir das Ganze

0: mit der Stadt schon 2024 gemacht und das werden wir auch in diesem Jahr gerne wiederholen.
1: Ebenfalls vor Ort war Christian Puschmann, der Geschäftsführer der WBG Wolfen. Die WBG habe nämlich ein großes Interesse am Gelingen des Sommerfests. Warum das so sei, erklärte uns Puschmann im Interview.
2: Für uns ist es quasi schon Tradition. Wir sind quasi jedes Jahr dabei, wenn es stattfindet, und auch eine große Ehre, weil wir wissen, es ist unser großes Volksfest in Wolfen. Wir haben den größten Kundenstamm, Mieterschaft in Wolfen, und den wollen wir da natürlich auch unterstützen, ihnen was zu bieten vor Ort.
1: Alle Informationen zum Sommerfest seien auf der Seite der Stadt Bitterfeld-Wolfen erhältlich, erklärte uns Anja Topat-Geschke. Hier werde man auch regelmäßig neue Updates veröffentlichen. Ein paar Highlights, die die Festtage bereithalten werden, erzählte sie uns aber schon vor Ort.
3: Das Highlight zum Samstag ist auf jeden Fall der Abend mit Stavo Revival. Wir wollten Pausen machen. Wir haben das jetzt schon zu den Sommerfesten der vergangenen Jahre gehabt. Und es ist so gut angenommen worden und so eingefordert worden, dass wir das wieder machen. Also kommt, habt Spaß, macht Party. Das wird ein geiler Abend. Und am Sonntag, wir haben zwar den Kindertag erst später, aber der steht ganz im Zeichen trotzdem der Familien und Kinder und somit auch möglichst viele Mitmachangebote. Man kann zum Beispiel auch mal selber Graffiti sprühen. Die Vereine bieten zahlreiche Mitmachaktionen an, der Jugendbeirat wieder. Ja, und natürlich haben wir auch Mitmachprogramm auf der Bühne, auf der Fuhne-Insel, auf der Freilichtbühne. Unter anderem auch noch so eine kleine Love Parade für Kinder. Da bleibt man nicht an der Bühne, da ziehen wir dann mit Kindern und Dudelumpi durch die Fuhneaue.
1: Die Organisatorinnen und Organisatoren laden also auch in diesem Jahr wieder herzlich dazu ein, das letzte Maiwochenende in guter Gesellschaft und bei bester Laune in der grünen Umgebung der Fuhneaue zu verbringen.
4: Wie die AOK mitteilt, ist die Zahl der Herzinfarkte zurückgegangen. Nach den aktuellen Ergebnissen des Gesundheitsatlas wurden in den Krankenhäusern in Sachsen-Anhalt im Jahr 2024 rund 5.400 Herzinfarktfälle dokumentiert. Dies entspricht einer Rate von 340 Fällen je 100.000 Personen ab dem 30. Lebensjahr. Im Jahr 2017 waren es noch 7.400 Fälle, eine Rate von 440 Fällen je 100.000 Personen. Somit hat sich in Sachsen-Anhalt die Zahl der Herzinfarktfälle von 2017 bis 2024 um etwa 27% reduziert. Im bundesweiten Vergleich liegt Sachsen-Anhalt damit bei der Herzinfarktrate auf Rang 6 nach Thüringen, Bremen, Mecklenburg-Vorpommern, Saarland und Brandenburg. Die AOK sieht mehrere Gründe für diese Entwicklung. Der positive Trend dürfte vor allem auf bessere Prävention, veränderte Lebensgewohnheiten und Fortschritte in der medizinischen Versorgung zurückzuführen sein, sagt Tanja Napiontek, Beratungsärztin bei der AOK Sachsen-Anhalt. Köthen setzt bei der Vermittlung seiner Stadtgeschichte künftig stärker auf digitale Angebote. Ein bekanntes Projekt wurde dafür überarbeitet und um neue Inhalte ergänzt.
5: 11 Stationen führen Besucher quer durch die Köthener Innenstadt, vorbei an historischen Gebäuden, kulturellen Orten und wichtigen Erinnerungsstätten der Stadtgeschichte. Den Stadtspaziergang Köthener Perlen gibt es bereits seit 2010. Jetzt wurde das Angebot umfassend modernisiert und digital erweitert.
6: Wir hatten also die Möglichkeit, über ein Förderprogramm vom Land Sachsen-Anhalt die 10 Stelen, die seit 2010 in der Stadt aufgebaut waren und den Besuchern die Möglichkeit gegeben haben, analog den Rundgang durchzuführen, von Stele zu Stele, durch eine 11. zu ersetzen und das Ganze dann auch noch digital umzusetzen, sodass es diesen Stadtrundgang jetzt auch noch im Internet gibt, auf unserer Internetseite schlossköthen.de und auch als App für iOS und Android abrufbar ist.
5: Viele der bisherigen Informationstafeln waren nach rund 15 Jahren deutlich in die Jahre gekommen. Mit Fördermitteln des Landes Sachsen-Anhalt konnte der Rundgang erneuert und technisch modernisiert werden. Rund 46.000 Euro flossen in das Projekt. Die Informationen stehen Besucherinnen und Besuchern jetzt nicht mehr nur.

0: nur vor Ort zur Verfügung. Über die Schloss Köthen-App oder die Internetseite können die Inhalte auch digital abgerufen werden. Ergänzt wurden historische Bilder, zusätzliche Texte und Hörfunktionen.
1: Das Ganze bei der App-Version ist in der Schloss Köthen-App integriert worden, sodass man jetzt die Möglichkeit hat, bei Nutzung der App sowohl das Schloss zu erkunden, als auch den virtuellen Stadtrundgang und die Köthener Musikerorte. Das ist jetzt der Inhalt der App-Version. Im Internet hat man die Möglichkeit, den virtuellen Stadtrundgang zu machen. Und wer hier natürlich vor Ort ist, hat die Möglichkeit, sich an den 11 Stelen auf einer 1,8 Kilometer langen Runde einmal die wichtigsten historischen Plätze der Stadt Köthen anzuschauen und bekommt an jeder einzelnen Stele Informationen, die über die virtuellen Versionen natürlich dann erweitert wird mit weiterem Bildmaterial, mit weiteren Texten. Die Texte sind dort vertont, man kann sie sich vorlesen lassen. Es gibt sie in Deutsch und in Englisch zurzeit. Wir sind natürlich dran, dort noch weitere Sprachen einzubauen. Aber dazu müssen wir jetzt erstmal die Zeit finden und gucken, wie sich die erste Version, die jetzt aktuell am Start ist, bewährt.
0: Neu hinzugekommen ist außerdem eine 11. Station am Standort der ehemaligen Synagoge in der Burgstraße. Damit erinnert der Rundgang jetzt auch an jüdisches Leben in Köthen und an Menschen, die die Stadtgeschichte geprägt haben.
1: Die 11. Stele war also auf Wunsch des Stadtrates der Stadt Köthen mit ins Programm aufgenommen worden in diese Runde. Und es ging da um Herrn Friedheim. Herr Friedheim war ein jüdischer Bankier hier in Köthen, der also sowohl der jüdischen Gemeinde angehört hat und also auch sehr viel für die Synagoge getan hat, die es leider nicht mehr gibt. Aber er hat auch den kompletten Ratssaal in Köthen gespendet, also die ganze Holzverkleidung, die ganzen Gemälde, die ganzen Figuren, also ein sehr sehenswerter Ratssaal, der damals von Herrn Friedheim gesponsert wurde. Und darum hat der Stadtrat gesagt, okay, wir hätten gern zu Ehren von Herrn Friedheim diese Stele errichtet.
0: Die zusätzliche Stele wurde auch mit Unterstützung von Bürgerinnen und Bürgern finanziert. Die Stadt Köthen verbindet mit dem neuen Angebot vor allem die Hoffnung, Geschichte für Gäste und Einheimische moderner und leichter zugänglich zu machen. Der digitale Stadtspaziergang Köthener Perlen ist ab sofort online sowie über die Schloss Köthen-App verfügbar. Die rund 1,8 Kilometer lange Tour kann kostenlos genutzt werden.
2: Der Bahnhof Bitterfeld soll sauberer und attraktiver werden. Dafür haben Mitarbeiter der Deutschen Bahn vergangene Woche gemeinsam mit der Stadt Bitterfeld-Wolfen beim großen Frühjahrsputz angepackt. Neben der Reinigungsaktion plant die Bahn auch weitere Modernisierungen am Bahnhof.
0: Großreine machen am Bahnhof Bitterfeld. Mitarbeitende der Deutschen Bahn und der Stadt Bitterfeld-Wolfen haben vergangene Woche gemeinsam angepackt. Beim Frühjahrsputz sollen Bahnhof und Umfeld gründlich gereinigt und verschönert werden. Die Aktion ist teils eines bundesweiten Programms der Deutschen Bahn an rund 1400 Bahnhöfen.
3: Eines der Themen, was man jetzt gesagt hat, ja, dann lasst uns mal einen schönen, richtigen, ordentlichen Frühjahrsputz machen, dass neben der Regelsauberkeitsthemen, die gemacht werden, auch mal so ein richtiges, sichtbares Zeichen gesetzt wird, dass das passt, was in den Bahnhöfen stattfindet. Und dafür hat man jetzt bei DB Infra-Kolpa so einen Bahnhöfe, 1400 Bahnhöfe bundesweit ausgesucht, wo man sagt, dort macht man mal so eine Frühjahrsoffensive, passt ganz gut zusammen zu dem Thema Beseitigen von Streugut etc., was sowieso in der Regel gemacht wird. Aber dass man dann sagt, in diesem Moment machen wir auch gleich mal noch ein bisschen mehr. Wir gehen einfach einen Schritt weiter als die normale Regelreinigung und beteiligen am Ende auch Kommunen bzw. Mieter in unseren Bahnhöfen, um dann am Ende des Tages so einen richtigen schicken Bahnhof zu haben.
0: Auch die Stadt Bitterfeld-Wolfen beteiligt sich an der Aktion. Während die Deutsche Bahn im Gebäude reinigt, kümmert sich die Stadt um den Bahnhofsvorplatz und das direkte Umfeld. Müll wird gesammelt, Grünflächen gepflegt und Aufkleber entfernt.
3: Wir haben die Stadt bei Zeiten mit ins Boot geholt und der Oberbürgermeister, der Herr Schenk, war da auch ganz zufrieden und glücklich, dass wir gesagt haben, ja, komm, lass uns zusammen machen, sodass wir heute wirklich Vertreter aus der Stadt da haben, die am Vorplatz am Ende für Sauberkeit sorgen. Ich sag mal, ein paar Sachen nochmal auflesen, was an Müll rumliegt, Grobmüllbeseitigung, aber am Ende auch Grünschnitt etc. Müssen wir jetzt gucken wegen der Feuchtigkeit, ob das jetzt alles passt heute. Und am Ende dann eben auch mal Graffiti beseitigen, Aufkleber beseitigen und so ein paar Sachen.
0: Besonders intensiv gereinigt wurden die Bereiche mit viel Publikumsverkehr, wie zum Beispiel Sitzgruppen, Fußböden, Aufzüge und Informationsflächen. Unterstützung gab es dabei sogar von einer Spezialfirma für die Pflege der Holzfußböden in der Bahnhofshalle. Auch außerhalb der Aktion wird großer Wert auf die Sauberkeit des Bahnhofes gelegt.
3: Hier wird täglich gereinigt auf dem Bitterfelder Bahnhof. Wir haben hier ein Reinigungsteam, die auch hier einen Standort haben am Bahnhof, wo sie im Prinzip ihr ganzes Equipment alles da haben und von hier aus zum Teil dann auch in die Flächenbahnhöfe rausfahren. Aber hier wird täglich gereinigt, täglich nass gereinigt, zum Beispiel in der Sitzgruppe in der Bahnhofshalle. Und das hat hier schon in Bitterfeld einen sehr hohen Standort.
0: Der Frühjahrsputz ist für die Deutsche Bahn aber nur ein Baustein. Der Bahnhof Bitterfeld soll in den kommenden Jahren weiter modernisiert werden. Geplant sind unter anderem neue Beleuchtung im Tunnel, moderne Anzeigen sowie weitere Arbeiten an den Bahnsteigen und Treppenaufgängen.
3: Wenn man aufmerksam in den Übergangsbereich in den Tunnel runterläuft, sieht man auch schon zu Beginn des Tunnels links und rechts eine andere Fliese. So wird der ganze Tunnel gemacht. Da kommt noch ein neues Beleuchtungskonzept dazu. Also die in die Jahre gekommenen Neonröhren, die links und rechts hängen, die kommen natürlich runter. Da kommt eine moderne neue Beleuchtung rein. Das ist alles nicht ganz so einfach, weil wir hier eine entsprechend niedrige Deckenhöhe haben. Da muss man schon genau gucken. Die Fliesen kommen raus, die wir haben. Auch die Fußbodenfliesen, die lange Zeit ein Ärgernis gewesen sind, weil sie eben bei Nässe auch manchmal dann doch schon ein bisschen glatt sind, obwohl wir da im Normbereich liegen. Die Treppenaufgänge werden neu gemacht, insofern, dass die Treppenbeläge, die Fliesenbeläge, die Fliesen an den Wänden neu ausgetauscht werden. Und natürlich kommen neue elektronische Anzeiger, die wir sie jetzt hier sehen, kommen neue Anzeiger, kommen neue Vitrinen, kommen nochmal neue Wetterschutzhäuser, also diese Wetterschutzeinhausung. Parallel dazu wird an den Dächern nochmal die Beleuchtung getauscht und Bedarfsanpassung auf den Bahnsteig, sodass wir dann am Ende hier einen kompletten, sehr guten Gesamteindruck haben und Ende 28 ist das Ziel, mit allen fertig zu sein.
0: Mit dem Frühjahrsputz setzt die Deutsche Bahn schon jetzt ein sichtbares Zeichen für mehr Sauberkeit und Aufenthaltsqualität. In den kommenden Jahren soll der Bahnhof Bitterfeld dann mit weiteren Modernisierungsmaßnahmen Schritt für Schritt noch attraktiver für Pendler, Reisende und Besucher werden.
2: Und dann noch diese Meldung. Die Landesstraßenbaubehörde Ost beabsichtigt in der Zeit vom 1. Juni bis zum 19.06. Sanierungsarbeiten an der Fahrbahn der B100 in der Ortsdurchfahrt Mühlbeck durchzuführen. Dies erfolgt unter Vollsperrung. Betroffen ist der Bereich nach der Einfahrtstraße der ODF bis Ortsausgang Mühlbeck, also dem Spargelstand. Die offizielle Umleitung erfolgt über Friedersdorf, die L138. Muldenstein, Kreisstraße 2037, Czornowitz und B100. Wir bitten um Verständnis und Beachtung der ausgeschilderten Umleitung, da während dieser Zeit auch der Mühlbecker Weg vollgesperrt ist und nicht als Ortsumfahrung genutzt werden kann, hieß es in einer Pressemitteilung. Betroffene Anwohner werden durch die Landesstraßenbaubehörde Ost bezüglich Zufahrten zum Grundstück und Abfallmüllentsorgung informiert. Damit sind wir am Ende unserer Montagsausgabe der RBB Aktuellnachrichten. Schauen jetzt noch auf das Wetter und auf die Meldungen aus der Region. Morgen um 18 Uhr gibt es dann wieder aktuelle Meldungen aus der RBB-Redaktion. Bis dahin machen Sie es gut und auf Wiedersehen.
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6: Der Dienstag zeigt sich von seiner besten Seite. Bei bis zu 28 Grad wird es noch einmal spürbar wärmer. Von morgens bis abends dominiert strahlender Sonnenschein, begleitet von nur schwachem Westwind. Niederschlag ist weiterhin kein Thema. Gegen Ende der Woche gehen die Temperaturen etwas zurück. Dazu ziehen gelegentlich ein paar Wolken auf. Trocken bleibt es dennoch.
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0: Am 20. Mai tagte der Stadtrat der Bauhausstadt. Kurz vor der Sommerpause standen noch mehrere wichtige Themen auf der Tagesordnung, die diskutiert werden sollten. Unter anderem lag die Beschlussvorlage, Durchführung einer repräsentativen kommunalen Bürgerumfrage hinsichtlich eines Sportentwicklungskonzeptes in Dessau-Roßlau zur Abstimmung vor, die bei einigen Stadträten für Verwunderung sorgte.
1: Unsere Fraktion hat sich noch mal inhaltlich sehr ausführlich damit beschäftigt. Wir sind der schlichten Meinung, was soll das schon wieder? Noch eine Umfrage? Und wenn Sie jetzt repräsentativ, also per Zufallsprinzip, Anfragen stellen, könnte ja auch sein, dass die 90-jährige Mutter von Isolde Grabner, die hat das bei mir in der Fraktion gesagt, gefragt würden, ganz mal eben spontan, was sie denn da alles machen will. Die Motivation dieser ganzen Vorlage ist überhaupt nicht ersichtlich. Sie wollen irgendeine Willensabfrage machen. Was können die sich alle vorstellen? Sie haben gar keine Vorgaben gemacht, in welche Richtung und ob sie irgendwas beabsichtigen, mal umzusetzen, also zu strukturieren in der Frage. Eine reine Wünsch-dir-was-Abfrage brauchen wir bestimmt nicht.
2: Mich würde mal die Kostenfrage interessieren, weil ich habe in der Vorlage keinen Kostenfaktor gefunden und in der Haushaltskonsolidierung, wo wir für freiwillige Leistungen kein Geld mehr ausgeben dürfen, sollten die Kosten immer Berücksichtigung finden. Des Weiteren muss ich Herrn Weber weitestgehend zustimmen. Die Frage habe ich mir auch gestellt, die er stellt, insbesondere weil wir gerade noch ein Spielplatzkonzept laufen haben, wo auch im weitesten Sinne Sportstätten wie die Bolzplätze enthalten sind. Und wenn ich den Bolzplatz in der Ebertallee sehe, der 2023 gemacht werden sollte und bis heute nicht gemacht ist, frage ich mich, ob wir noch weitere Wünsche der Bürgerinnen und Bürger aufnehmen sollten, die wir nicht erfüllen werden können.
3: Diese Vorlage ist durch einige Ausschüsse gegangen. Sie alle können sehen, dass die Vorlage dort eine Mehrheit gefunden hat. Mir wurde aber eine interessante Wortmeldung gemeldet von dem sachkundigen Einwohner, Herrn Milzarek. Er weist darauf hin, dass wir hier in der Stadt Dessau-Roßlau ganz offensichtlich kein Erfolgsformat darin gefunden haben, rein zufällig aus der Einwohnerdatenbank heraus Bürger anzuschreiben, mit einem Brief oder mit einer Einladung zur Mitwirkung zu bewegen. Das gleiche Konzept wurde schon einmal versucht, zur Motivation, zur Beteiligung bei den Buga-Veranstaltungen, Resonanz annähernd null beziehungsweise null.
4: Wir haben bereits in der letzten Legislatur uns dazu umfangreich im Ausschuss verständigt, wie so etwas aussehen könnte. Und da war unser erster Ansatz, nicht unbedingt ein Büro zu bemühen, was 150.000 Euro kostet und von außerhalb kommt, sondern erstmal die zuständigen Strukturen zu befragen, vielleicht ein eigenes Konzept zu entwerfen und das dann mit der Bevölkerung zu diskutieren, ob es zeitgemäß und entsprechend auch leistbar ist, was wir da uns vorstellen.
5: Ich hätte kurze Fragen. Ist Herr Wessel heute im Hause? Ich habe noch jetzt nicht das wäre sogar ganz gut, vielleicht sagt ihr nicht zu der Sache, denn erstmal ist das alles durch Ausschüsse gegangen. Das wurde einstimmig beschieden in beiden Ausschüssen. Es wurde zumindest im Kultur- und Sportausschuss sehr gut darüber auch diskutiert. Ich finde es immer lustig, dass man dann hier im Stadtrat 6 Wochen später öffentlichkeitswirksam das alles nochmal rausholen. Dann können wir uns die Ausschüsse sparen. Aber gut, mancher braucht das. Das Ganze gehört doch zum Sportentwicklungskonzept.

0: Konzept, meiner Meinung nach. Und es gab doch voriges Jahr, wenn ich mich recht erinnere, was sind anderthalb Jahre her, eine Befragung der Sportvereine. Die ist durchgeführt worden. Das ist sozusagen jetzt der zweite Teil, dass die Bürgerinnen und Bürger befragt werden. Dazu wurde sich ja auch mal entschieden. Und da wurden sicherlich auch damals in dem zuständigen Ausschuss die Kosten dafür festgelegt. Ich finde das jetzt verwunderlich, dass solche Fragen immer wieder im Raume stehen. Das über die Bemessungsgrenze mit den 6.000, das haben wir auch im Ausschuss besprochen, das fanden wir zu wenig. Und zum Beispiel für die Ortslage Mildensee, das sind eine Handvoll Menschen, das fanden wir ein bisschen komisch. Da haben wir auch gesagt, mit den Akteuren vor Ort. Aber jetzt, da es einmal läuft und wir wollen ja irgendwann auch mal ein tragfähiges Sportentwicklungskonzept wieder in dieser Stadt haben, sollten wir doch mal alles dafür tun, dass wir jetzt weiterkommen und jetzt nicht wieder blockieren. Jetzt bilden wir wieder noch einen Arbeitskreis und dann, manche hat ja viel Tagesfreizeit scheinbar. Also ich würde darum bitten, dass wir das hier heute durchstimmen und dann mit den Ergebnissen weiterarbeiten. Vielen Dank.
1: Zum einen, also das wurde ja beauftragt und da ist das enthalten, dass es halt eine Bevölkerungsbefragung gibt. Das wurde mit dem Institut abgestimmt, dass es 6.000 Personen sind und in anderen Städten wurde das halt auch schon durchgeführt, dass es ab 10 Jahren ist, bis 90 beispielsweise. Also im Angebot stand halt drin, dass die Stadt das übernimmt, die Kosten, also die postalische Versendung. Wie gesagt, 6.000 Personen, das ist halt nur ein einziges Schreiben. Also ein Brief, wo dann ein QR-Code drauf ist. Und somit ist jetzt nicht das komplette oder den kompletten Fragebogen, den mussten wir ja mit anhängen, dass wir eine Übersicht haben, was das für eine Fragen sind. Von daher ist es ein normaler Standard-Serienbrief, der verschickt wird. Und bestenfalls soll dieser verschickt werden, weil das Teil dieses Sportentwicklungskonzeptes ist. Und von daher würde ich mich freuen, wenn Sie dem zustimmen.
2: Ich habe trotzdem noch mal die Frage nach den Kosten. Also selbst wenn das eine Auswertung ist von 6.000 Briefen, auch wenn wir das IT- oder KI-gesteuert machen, entsteht Arbeitszeit, es entsteht Postumlauf und so weiter und so fort. Also wie viel kostet uns denn der Spaß?
1: Also die Beauftragung 60.000 netto für das Konzept, das Gesamtkonzept. Und auf die Stadt kommen jetzt nochmal 6.000 Euro oder knapp 6.000 bis 7.000 Euro drauf für die Versendung der Briefe, weil das halt in dem Auftrag so vergeben wurde. Also knapp 66.000 bis 67.000 Euro.
3: Die gezeigten Redebeiträge stellen lediglich Ausschnitte der Diskussion dar. In der anschließenden Wahl wurde die BV mit 24 Ja-Stimmen, 13 Enthaltungen und 2 Gegenstimmen beschlossen.
4: Vom 16. bis zum 17. Mai stand der Saisonauftakt der Hydro-GP-Motorboot-Weltmeisterschaft im tschechischen Jedovnice auf dem Programm. Mit dabei auch die Europameisterschaft in der Klasse Formel R1000. Einziger aktiver Fahrer an diesem Wochenende aus den Reihen des Motorbootclubs Elbe-Dessau, Tobias Kostecki aus Waldersee. Im Übrigen einer von insgesamt 2 deutschen Fahrern überhaupt in insgesamt 4 international ausgetragenen Wettbewerben der Rennboot-Cracks. Ein Beweis dafür, wie mit dem Motorwassersport in Deutschland seitens des nationalen Dachverbands umgegangen wird. Kostecki, vor einigen Jahren in die 1-Liter-Klasse gewechselt, haderte zuletzt immer wieder mit der Technik. Die großen Erfolge blieben aus. Neue Saison, neue Teile am Boot und eine neue Chance, sich in der schnellen Europaspitze durchzusetzen. Die Vorbereitungen zum Start in Tschechien verliefen unaufgeregt. Technik nochmal checken, Helm aufsetzen und das Hanse-System anlegen. Dann geht's auch schon zum Startsteg. Auch hier von Hektik keine Spur. Die Mechaniker-Crew eingespielt. Dann das Klopfen auf das Deck des 500 Kilogramm Renngespanns und los geht's in die Aufwärmrunde. Der Weg zur Startaufstellung wird bei den Viertakt-Rennbooten zum Aufwärmen der Motoren genutzt. Dann aber wird es spannend. Noch 10 Sekunden bis zum Start. Tobias muss jetzt blitzschnell reagieren und beim Erlöschen der Ampel den Startknopf drücken, um seinen 1000 Kubikzentimeter Motor zu starten. Ihm gelingt das am besten, wird aber später ein- und überholt. Dennoch kann er 3 Tagesläufe als Zweiter beenden. Am Ende reicht es in der Gesamtwertung in der Europameisterschaft zu Platz 2 hinter einem weiteren deutschen Fahrer. Dietmar Kaiser ist erst kürzlich in diese Rennklasse gewechselt und konnte sich souverän den Europameistertitel sichern. Am Ende der Rennen stand noch nicht so richtig fest, ob diese EM mit nur einer Tagesveranstaltung auch gewertet wird.
5: Mit gutem Gefühl sind wir reingegangen. Wir hatten einen neuen Propeller, den wir leider nicht getestet haben. Ja, ist vom Start her top. Ne?

0: Jetzt 4 Starts, die waren super, aber die Geschwindigkeit fehlt. Ja, wir haben natürlich die Drehzahl auch bei Weitem auch begrenzt, weil wir erstmal auch das Setup so gebaut haben, dass wir auch stabil alle 4 Läufe durchhalten können. Punkte sammeln. Das war das Ziel und das haben wir erreicht.
1: Die Europameisterschaft im Jahr 2026 besteht aus wie vielen Rennen?
0: Bis jetzt erstmal dieses. Na, es steht jetzt ein Rennen vielleicht noch in den Sternen, vielleicht noch in Dramen-Drabach, dass wir da noch vielleicht noch einen zweiten Titellauf haben, aber das ist leider noch so in den Sternen. Platzierung wäre jetzt der Vize-Europameister. Ja. Und das war jetzt natürlich, Dietmar Kaiser hatte jetzt noch 1200 Punkte, ich hatte 900 Punkte. Wenn natürlich Dietmar Kaiser ausgefallen wäre, wäre es der Europameister gewesen. Aber es ist halt nicht so. Ja.
1: Zufrieden mit einem zweiten Platz ist ein Rennfahrer eher selten. So auch Tobias, der für die Zukunft mehr möchte.
0: Wir hätten besser dastehen können.
1: Das ist ja, inwiefern?
0: Der Europameister. Höhepunktzahl.
1: Jetzt hast du gesagt, ihr habt den Propeller nicht testen können oder nicht getestet. Warum eigentlich nicht?
0: Zeitmangel, wie immer. Okay. Zeitmangel, leider konnten wir das nicht. Das war halt wieder so ein bisschen Knallauffall. Ja.
1: Mit welchem Gefühl würdest du, wenn es doch noch eins geben würde, ein Rennen in diesem Jahr, mit welchem Gefühl, mit welcher Voreinstellung würdest du in das nächste Rennen 2026 gehen?
0: Ich würde auf alle Fälle nochmal auf einen größeren Propeller umsteigen, der schon in Arbeit ist. Und natürlich auch mal in Dessau testen. Das ist das, was uns natürlich auch fehlt. Ne? Und sonst eigentlich vom Motor her das Setup stabil halten und dann einfach, ja, weiterhin auf Punkte sammeln und hoffen, vielleicht hat man Glück und bleibt immer noch Europameister.
1: Wir haben dich oder wir sehen dich gleich auf dem zweiten Podestplatz. Wie stolz bist du drauf?
0: Sehr. Ist natürlich bei uns in der Familie der erste Titel. Ja, und das ist natürlich super.
1: Letztendlich wurden die EM-Medaillen auch vergeben. Somit ist es offiziell, dass der Dessauer den Vize-Europameistertitel sein eigen nennen darf. Während Tobias Kostecki sich auf eine eher ungewisse Rennboot-Zukunft in der Formel R 1000 vorbereitet, fuhren die Piloten in der Hydro-GP-Weltmeisterschaft fleißig ihre Runden und treffen sich zum zweiten WM-Rennen in 14 Tagen im polnischen Znin.

0: Schön, dass Sie auch am Pfingstmontag eingeschaltet haben und damit herzlich willkommen, liebe Zuschauer, zu einer neuen Ausgabe der RBB Aktuell Nachrichten. Vorfreude auf 3 Tage Unterhaltung, Musik und Begegnung. Im Bitterfeld-Wolfen laufen die Vorbereitungen für das diesjährige Sommerfest auf Hochtouren. Bei einem Pressegespräch gaben die Veranstalter Einblicke in das Programm und die geplanten Highlights. Auch in diesem Jahr soll die Fuhneraue wieder zum Treffpunkt für Besucher aus der ganzen Region werden.
1: Vom 29. bis zum 31. Mai findet auch in diesem Jahr einmal mehr das Wolfener Sommerfest in der Fuhneraue statt. Am 7. Mai veranstalteten die Verantwortlichen zu diesem Anlass ein Pressegespräch, um die Öffentlichkeit vorab schon einmal zu informieren. Von einem ganz besonderen Highlight erzählte uns Enrico Vogt.
2: Wir haben uns insoweit das Gleiche ausgedacht, was wir in dem Fall auch schon 2024 hatten. Und zwar wurde an dem Abend prämiert der Besucher, die Besucherin, die den weitesten Anfahrtsweg hatte. Und das wird insoweit laufen, dass wir kleine Kärtchen haben, wo in dem Fall die Besucher ihren Namen, ihre Anschrift aufschreiben dürfen. Und dann wird in dem Fall ausgelost, wer halt den längsten Anfahrtsweg hat. Und dann bekommen wir in dem Fall auch von der Stadt oder mit Unterstützung der Stadt einen kleinen Präsentkorb der Stadt. Es gibt dann nochmal ein Stavo Revival T-Shirt auch mit dazu, um halt das auch noch ein bisschen zu prämieren, dass man diese weite Fahrt in Kauf genommen hat. Also es gibt viele, die natürlich zu der Zeit auch ihre Familien besuchen. Es gibt aber auch viele, das was wir jetzt zumindest in unseren Social-Media-Auftritten gelesen haben, die halt extra nur wegen der Stavo Revival auch nach Wolfen fahren. Das ehrt uns natürlich auch und deswegen haben wir das Ganze

0: mit der Stadt schon 2024 gemacht und das werden wir auch in diesem Jahr gerne wiederholen.
1: Ebenfalls vor Ort war Christian Puschmann, der Geschäftsführer der WBG Wolfen. Die WBG habe nämlich ein großes Interesse am Gelingen des Sommerfests. Warum das so sei, erklärte uns Puschmann im Interview.
2: Für uns ist es quasi schon Tradition. Wir sind quasi jedes Jahr dabei, wenn es stattfindet, und auch eine große Ehre, weil wir wissen, es ist unser großes Volksfest in Wolfen. Wir haben den größten Kundenstamm, Mieterschaft in Wolfen und den wollen wir da natürlich auch unterstützen, ihnen was zu bieten vor Ort.
1: Alle Informationen zum Sommerfest seien auf der Seite der Stadt Bitterfeld-Wolfen erhältlich, erklärte uns Anja Topat-Geschke. Hier werde man auch regelmäßig neue Updates veröffentlichen. Ein paar Highlights, die die Festtage bereithalten werden, erzählte sie uns aber schon vor Ort.
3: Das Highlight zum Samstag ist auf jeden Fall der Abend mit Stavo Revival. Wir wollten Pausen machen. Wir haben das jetzt schon zu den Sommerfesten der vergangenen Jahre gehabt. Und es ist so gut angenommen worden und so eingefordert worden, dass wir das wieder machen. Also kommt, habt Spaß, macht Party. Das wird ein geiler Abend. Und am Sonntag, wir haben zwar den Kindertag erst später, aber der steht ganz im Zeichen trotzdem der Familien und Kinder und somit auch möglichst viele Mitmachangebote. Man kann zum Beispiel auch mal selber Graffiti sprühen. Die Vereine bieten zahlreiche Mitmachaktionen an, der Jugendbeirat wieder. Ja, und natürlich haben wir auch Mitmachprogramm auf der Bühne, auf der Fuhne-Insel, auf der Freilichtbühne. Unter anderem auch noch so eine kleine Love Parade für Kinder. Da bleibt man nicht an der Bühne, da ziehen wir dann mit Kindern und Dudelumpi durch die Fuhneaue.
1: Die Organisatorinnen und Organisatoren laden also auch in diesem Jahr wieder herzlich dazu ein, das letzte Maiwochenende in guter Gesellschaft und bei bester Laune in der grünen Umgebung der Fuhneaue zu verbringen.
4: Wie die AOK mitteilt, ist die Zahl der Herzinfarkte zurückgegangen. Nach den aktuellen Ergebnissen des Gesundheitsatlas wurden in den Krankenhäusern in Sachsen-Anhalt im Jahr 2024 rund 5.400 Herzinfarktfälle dokumentiert. Dies entspricht einer Rate von 340 Fällen je 100.000 Personen ab dem 30. Lebensjahr. Im Jahr 2017 waren es noch 7.400 Fälle, eine Rate von 440 Fällen je 100.000 Personen. Somit hat sich in Sachsen-Anhalt die Zahl der Herzinfarktfälle von 2017 bis 2024 um etwa 27% reduziert. Im bundesweiten Vergleich liegt Sachsen-Anhalt damit bei der Herzinfarktrate auf Rang 6 nach Thüringen, Bremen, Mecklenburg-Vorpommern, Saarland und Brandenburg. Die AOK sieht mehrere Gründe für diese Entwicklung. Der positive Trend dürfte vor allem auf bessere Prävention, veränderte Lebensgewohnheiten und Fortschritte in der medizinischen Versorgung zurückzuführen sein, sagt Tanja Napiontek, Beratungsärztin bei der AOK Sachsen-Anhalt. Köthen setzt bei der Vermittlung seiner Stadtgeschichte künftig stärker auf digitale Angebote. Ein bekanntes Projekt wurde dafür überarbeitet und um neue Inhalte ergänzt.
5: 11 Stationen führen Besucher quer durch die Köthener Innenstadt, vorbei an historischen Gebäuden, kulturellen Orten und wichtigen Erinnerungsstätten der Stadtgeschichte. Den Stadtspaziergang Köthener Perlen gibt es bereits seit 2010. Jetzt wurde das Angebot umfassend modernisiert und digital erweitert.
6: Wir hatten also die Möglichkeit, über ein Förderprogramm vom Land Sachsen-Anhalt die 10 Stelen, die seit 2010 in der Stadt aufgebaut waren und den Besuchern die Möglichkeit gegeben haben, analog den Rundgang durchzuführen, von Stele zu Stele, durch eine 11. zu ersetzen und das Ganze dann auch noch digital umzusetzen, sodass es diesen Stadtrundgang jetzt auch noch im Internet gibt, auf unserer Internetseite schlossköthen.de und auch als App für iOS und Android abrufbar ist.
5: Viele der bisherigen Informationstafeln waren nach rund 15 Jahren deutlich in die Jahre gekommen. Mit Fördermitteln des Landes Sachsen-Anhalt konnte der Rundgang erneuert und technisch modernisiert werden. Rund 46.000 Euro flossen in das Projekt. Die Informationen stehen Besucherinnen und Besuchern jetzt nicht mehr nur vor Ort zur Verfügung. Über die Schloss Köthen-App oder die Internetseite können die Inhalte auch digital abgerufen werden. Ergänzt wurden historische Bilder, zusätzliche Texte und Hörfunktionen.
6: Das Ganze bei der App-Version ist in der Schloss Köthen-App integriert worden, sodass man jetzt die Möglichkeit hat, bei Nutzung der App sowohl das Schloss zu erkunden, als auch den virtuellen Stadtrundgang und die Köthner Musikerorte. Das ist jetzt der Inhalt der App-Version. Im Internet hat man die Möglichkeit, den virtuellen Stadtrundgang zu machen. Und wer hier natürlich vor Ort ist, hat die Möglichkeit, sich an den 11 Stelen auf einer 1,8 Kilometer langen Runde einmal die wichtigsten historischen Plätze der Stadt Köthen anzuschauen und bekommt an jeder einzelnen Stele Informationen, die über die virtuellen Versionen natürlich dann erweitert wird mit weiterem Bildmaterial, mit weiteren Texten. Die Texte sind dort vertont, man kann sie sich vorlesen lassen. Es gibt sie in Deutsch und in Englisch zurzeit. Wir sind natürlich dran, dort noch weitere Sprachen einzubauen. Aber dazu müssen wir jetzt erstmal die Zeit finden und gucken, wie sich die erste Version, die jetzt aktuell am Start ist, bewährt.
5: Neu hinzugekommen ist außerdem eine 11. Station am Standort der ehemaligen Synagoge in der Burgstraße. Damit erinnert der Rundgang jetzt auch an jüdisches Leben in Köthen und an Menschen, die die Stadtgeschichte geprägt haben.
6: Die 11. Stele war also auf Wunsch des Stadtrates der Stadt Köthen mit ins Programm aufgenommen worden in diese Runde. Und es ging da um Herrn Friedheim. Herr Friedheim war ein jüdischer Bankier hier in Köthen, der also sowohl der jüdischen Gemeinde angehört hat und also auch sehr viel für die Synagoge getan hat, die es leider nicht mehr gibt. Aber er hat auch den kompletten Ratssaal in Köthen gespendet, also die ganze Holzverkleidung, die ganzen Gemälde, die ganzen Figuren, also ein sehr sehenswerter Ratssaal, der damals von Herrn Friedheim gesponsert wurde. Und darum hat der Stadtrat gesagt, okay, wir hätten gern zu Ehren von Herrn Friedheim diese Stele errichtet.
5: Die zusätzliche Stele wurde auch mit Unterstützung von Bürgerinnen und Bürgern finanziert. Die Stadt Köthen verbindet mit dem neuen Angebot vor allem die Hoffnung, Geschichte für Gäste und Einheimische moderner und leichter zugänglich zu machen. Der digitale Stadtspaziergang Köthener Perlen ist ab sofort online sowie über die Schloss Köthen-App verfügbar. Die rund 1,8 Kilometer lange Tour kann kostenlos genutzt werden.
4: Der Bahnhof Bitterfeld soll sauberer und attraktiver werden. Dafür haben Mitarbeiter der Deutschen Bahn vergangene Woche gemeinsam mit der Stadt Bitterfeld-Wolfen beim großen Frühjahrsputz angepackt. Neben der Reinigungsaktion plant die Bahn auch weitere Modernisierungen am Bahnhof.
5: Großreine machen am Bahnhof Bitterfeld. Mitarbeitende der Deutschen Bahn und der Stadt Bitterfeld-Wolfen haben vergangene Woche gemeinsam angepackt. Beim Frühjahrsputz sollen Bahnhof und Umfeld gründlich gereinigt und verschönert werden. Die Aktion ist teils eines bundesweiten Programms der Deutschen Bahn an rund 1400 Bahnhöfen.
7: Eines der Themen, was man jetzt gesagt hat, ja, dann lass uns mal einen schönen, richtigen, ordentlichen Frühjahrsputz machen, dass neben der Regelsauberkeitsthemen, die gemacht werden, auch mal so ein richtiges, sichtbares Zeichen gesetzt wird, dass das passt, was in den Bahnhöfen stattfindet. Und dafür hat man jetzt bei DB Infraco, was so in Bahnhöfe, 1400 Bahnhöfe bundesweit ausgesucht, wo man sagt, dort macht man mal so eine Frühjahrsoffensive, passt ganz gut zusammen zu dem Thema Beseitigen von Streugut etc., was sowieso in der Regel gemacht wird. Aber dass man dann sagt, in diesem Moment machen wir auch gleich mal noch ein bisschen mehr. Wir gehen einfach einen Schritt weiter als die normale Regelreinigung und beteiligen am Ende auch Kommunen bzw. Mieter in unseren Bahnhöfen, um dann am Ende des Tages so einen richtigen schicken Bahnhof zu haben.
5: Auch die Stadt Bitterfeld-Wolfen beteiligt sich an der Aktion. Während die Deutsche Bahn im Gebäude reinigt, kümmert sich die Stadt um den Bahnhofsvorplatz und das direkte Umfeld. Müll wird gesammelt, Grünflächen gepflegt und Aufkleber entfernt.
7: Wir haben die Stadt bei Zeiten mit ins Boot geholt und der Oberbürgermeister, der Herr Schenk, war da auch ganz zufrieden und glücklich, dass wir gesagt haben, ja, komm, lass uns zusammen machen, sodass wir heute wirklich Vertreter aus der Stadt da haben, die am Vorplatz am Ende für Sauberkeit sorgen. Ich sag mal, ein paar Sachen nochmal auflesen, was an Müll rumliegt, Grobmüllbeseitigung, aber am Ende auch Grünschnitt etc. Müssen wir jetzt gucken wegen der Feuchtigkeit, ob das jetzt alles passt heute. Und am Ende dann eben auch mal Graffiti beseitigen, Aufkleber beseitigen und so ein paar Sachen.
5: Besonders intensiv gereinigt wurden die Bereiche mit viel Publikumsverkehr, wie zum Beispiel Sitzgruppen, Fußböden, Aufzüge und Informationsflächen. Unterstützung gab es dabei sogar von einer Spezialfirma für die Pflege der Holzfußböden in der Bahnhofshalle. Auch außerhalb der Aktion wird großer Wert auf die Sauberkeit des Bahnhofes gelegt.
7: Hier wird täglich gereinigt auf dem Bitterfelder Bahnhof. Wir haben hier ein Reinigungsteam, die auch hier einen Standort haben am Bahnhof, wo sie im Prinzip ihr ganzes Equipment alles da haben und von hier aus zum Teil dann auch in die Flächenbahnhöfe rausfahren. Aber hier wird täglich gereinigt, täglich nass gereinigt, zum Beispiel in der Sitzgruppe in der Bahnhofshalle. Und das hat hier schon in Bitterfeld einen sehr hohen Standort.
5: Der Frühjahrsputz ist für die Deutsche Bahn aber nur ein Baustein. Der Bahnhof Bitterfeld soll in den kommenden Jahren weiter modernisiert werden. Geplant sind unter anderem neue Beleuchtung im Tunnel, moderne Anzeigen sowie weitere Arbeiten an den Bahnsteigen und Treppenaufgängen.
7: Wenn man aufmerksam in den Übergangsbereich in den Tunnel runterläuft, sieht man auch schon zu Beginn des Tunnels links und rechts eine andere Fliese. So wird der ganze Tunnel gemacht. Da kommt noch ein neues Beleuchtungskonzept dazu. Also diese in die Jahre gekommenen Neonröhren, die links und rechts hängen, die kommen natürlich runter. Da kommt eine moderne neue Beleuchtung rein. Das ist alles nicht ganz so einfach, weil wir hier eine entsprechend niedrige Deckenhöhe haben. Da muss man schon genau gucken. Die Fliesen kommen raus, die wir haben. Auch die Fußbodenfliesen, die lange Zeit ein Ärgernis gewesen sind, weil sie eben bei Nässe auch manchmal dann doch schon ein bisschen glatt sind, obwohl wir da im Normbereich liegen. Die Treppenaufgänge werden neu gemacht, insofern, dass die Treppenbeläge, die Fliesenbeläge, die Fliesen an Wänden neu ausgetauscht werden. Und natürlich kommen neue elektronische Anzeiger, die wir jetzt hier sehen, kommen neue Anzeiger, kommen neue Vitrinen, kommen nochmal neue Wetterschutzhäuser, also diese Wetterschutzeinhausung. Parallel dazu wird an den Dächern nochmal die Beleuchtung getauscht und Bedarfsanpassung auf den Bahnsteig, sodass wir dann am Ende hier einen kompletten, sehr guten Gesamteindruck haben und Ende 28 ist das Ziel, mit allen fertig zu sein.
5: Mit dem Frühjahrsputz setzt die Deutsche Bahn schon jetzt ein sichtbares Zeichen für mehr Sauberkeit und Aufenthaltsqualität. In den kommenden Jahren soll der Bahnhof Bitterfeld dann mit weiteren Modernisierungsmaßnahmen Schritt für Schritt noch attraktiver für Pendler, Reisende und Besucher werden.
4: Und dann noch diese Meldung. Die Landesstraßenbaubehörde Ost beabsichtigt in der Zeit vom 1. Juni bis zum 19.06. Sanierungsarbeiten an der Fahrbahn der B100 in der Ortsdurchfahrt Mühlbeck durchzuführen. Dies erfolgt unter Vollsperrung. Betroffen ist der Bereich nach der Einfahrtstraße der ODF bis Ortsausgang Mühlbeck, also dem Spargelstand. Die offizielle Umleitung erfolgt über Friedersdorf, die L138 Muldenstein, Kreisstraße 2037, Czornowitz und B100. Wir bitten um Verständnis und Beachtung der ausgeschilderten Umleitung, da während dieser Zeit auch der Mühlbecker Weg vollgesperrt ist und nicht als Ortsumfahrung genutzt werden kann, hieß es in einer Pressemitteilung. Betroffene Anwohner werden durch die Landesstraßenbaubehörde Ost bezüglich Zufahrten zum Grundstück und Abfallmüllentsorgung informiert. Damit sind wir am Ende unserer Montagsausgabe der RBB Aktuellnachrichten. Schauen jetzt noch auf das Wetter und auf die Meldungen aus der Region. Morgen um 18 Uhr gibt es dann wieder aktuelle Meldungen aus der RBB-Redaktion. Bis dahin machen Sie es gut und auf Wiedersehen.
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10: Der Dienstag zeigt sich von seiner besten Seite. Bei bis zu 28 Grad wird es noch einmal spürbar wärmer. Von morgens bis abends dominiert strahlender Sonnenschein, begleitet von nur schwachem Westwind. Niederschlag ist weiterhin kein Thema. Gegen Ende der Woche gehen die Temperaturen etwas zurück. Dazu ziehen gelegentlich ein paar Wolken auf. Trocken bleibt es dennoch.
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0: Am 20. Mai tagte der Stadtrat der Bauhausstadt. Kurz vor der Sommerpause standen noch mehrere wichtige Themen auf der Tagesordnung, die diskutiert werden sollten. Unter anderem lag die Beschlussvorlage, Durchführung einer repräsentativen kommunalen Bürgerumfrage hinsichtlich eines Sportentwicklungskonzeptes in Dessau-Roßlau zur Abstimmung vor, die bei einigen Stadträten für Verwunderung sorgte.
1: Unsere Fraktion hat sich nochmal inhaltlich sehr ausführlich damit beschäftigt. Wir sind der schlichten Meinung, was soll das schon wieder? Noch eine Umfrage. Und wenn Sie jetzt repräsentativ, also per Zufallsprinzip, Anfragen stellen, könnte ja auch sein, dass die 90-jährige Mutter von Isolde Grabner, die hat das bei mir in der Fraktion gesagt, gefragt würden, ganz mal eben spontan, was sie denn da alles machen will. Die Motivation dieser ganzen Vorlage ist überhaupt nicht ersichtlich. Sie wollen irgendeine Willensabfrage machen. Was können die sich alle vorstellen? Sie haben gar keine Vorgaben gemacht, in welche Richtung und ob sie irgendwas beabsichtigen, mal umzusetzen, also zu strukturieren in der Frage. Eine reine Wünsch-dir-was-Abfrage brauchen wir bestimmt nicht.
2: Mich würde mal die Kostenfrage interessieren, weil ich habe in der Vorlage keinen Kostenfaktor gefunden und in der Haushaltskonsolidierung, wo wir für freiwillige Leistungen kein Geld mehr ausgeben dürfen, sollten die Kosten immer Berücksichtigung finden. Des Weiteren muss ich Herrn Weber weitestgehend zustimmen. Die Frage habe ich mir auch gestellt, die er stellt, insbesondere weil wir gerade noch ein Spielplatzkonzept laufen haben, wo auch im weitesten Sinne Sportstätten wie die Bolzplätze enthalten sind. Und wenn ich den Bolzplatz in der Ebertallee sehe, der 2023 gemacht werden sollte und bis heute nicht gemacht ist, frage ich mich, ob wir noch weitere Wünsche der Bürgerinnen und Bürger aufnehmen sollten, die wir nicht erfüllen werden können.
3: Diese Vorlage ist durch einige Ausschüsse gegangen. Sie alle können sehen, dass die Vorlage dort eine Mehrheit gefunden hat. Mir wurde aber eine interessante Wortmeldung gemeldet von dem sachkundigen Einwohner, Herrn Milzarek. Er weist darauf hin, dass wir hier in der Stadt Dessau-Roßlau ganz offensichtlich kein Erfolgsformat darin gefunden haben, rein zufällig aus der Einwohnerdatenbank heraus Bürger anzuschreiben, mit einem Brief oder mit einer Einladung zur Mitwirkung zu bewegen. Das gleiche Konzept wurde schon einmal versucht, zur Motivation, zur Beteiligung bei den Buga-Veranstaltungen, Resonanz annähernd null beziehungsweise null.
4: Wir haben bereits in der letzten Legislatur uns dazu umfangreich im Ausschuss verständigt, wie so etwas aussehen könnte. Und da war unser erster Ansatz, nicht unbedingt ein Büro zu bemühen, was 150.000 Euro kostet und von außerhalb kommt, sondern erstmal die zuständigen Strukturen zu befragen, vielleicht ein eigenes Konzept zu entwerfen und das dann mit der Bevölkerung zu diskutieren, ob es zeitgemäß und entsprechend auch leistbar ist, was wir da uns vorstellen.
5: Ich hätte kurze Fragen. Ist Herr Wessel heute im Hause? Ich habe noch jetzt nicht gesagt, das wäre sogar ganz gut, vielleicht sagt ihr nicht zu der Sache, denn erstmal ist das alles durch Ausschüsse gegangen. Dort wurde es einstimmig beschieden in beiden Ausschüssen. Es wurde zumindest im Kultur- und Sportausschuss sehr gut darüber auch diskutiert. Ich finde es immer lustig, dass man dann hier im Stadtrat 6 Wochen später öffentlichkeitswirksam das alles nochmal rausholen, dann können wir uns die Ausschüsse sparen. Aber gut, mancher braucht das. Das Ganze gehört doch zum Sportentwicklungskonzept.

0: mal alles dafür tun, dass wir jetzt weiterkommen und jetzt nicht wieder blockieren. Jetzt bilden wir wieder noch einen Arbeitskreis und dann, manche hat ja viel Tagesfreizeit scheinbar. Also ich würde darum bitten, dass wir das hier heute durchstimmen und dann mit den Ergebnissen weiterarbeiten. Vielen Dank.
1: Zum einen, also das wurde ja beauftragt und da ist das enthalten, dass es halt eine Bevölkerungsbefragung gibt. Das wurde mit dem Institut abgestimmt, dass es 6.000 Personen sind und in anderen Städten wurde das halt auch schon durchgeführt, dass es ab 10 Jahren ist, bis 90 beispielsweise. Also im Angebot stand halt drin, dass die Stadt das übernimmt, die Kosten, also die postalische Versendung. Wie gesagt, 6.000 Personen, das ist halt nur ein einziges Schreiben. Also ein Brief, wo dann ein QR-Code drauf ist. Und somit ist jetzt nicht das komplette oder den kompletten Fragebogen, den mussten wir ja mit anhängen, dass wir eine Übersicht haben, was das für eine Fragen sind. Von daher ist es ein normaler Standard-Serienbrief, der verschickt wird. Und bestenfalls soll dieser verschickt werden, weil das Teil dieses Sportentwicklungskonzeptes ist. Und von daher würde ich mich freuen, wenn Sie dem zustimmen.
2: Ich habe trotzdem noch mal die Frage nach den Kosten. Also selbst wenn das eine Auswertung ist von 6.000 Briefen, auch wenn wir das IT- oder KI-gesteuert machen, entsteht Arbeitszeit, es entsteht Postumlauf und so weiter und so fort. Also wie viel kostet uns denn der Spaß?
1: Also die Beauftragung 60.000 netto für das Konzept, das Gesamtkonzept. Und auf die Stadt kommen jetzt nochmal 6.000 Euro oder knapp 6.000 bis 7.000 Euro drauf für die Versendung der Briefe, weil das halt in dem Auftrag so vergeben wurde. Also knapp 66.000 bis 67.000 Euro.
3: Die gezeigten Redebeiträge stellen lediglich Ausschnitte der Diskussion dar. In der anschließenden Wahl wurde die BV mit 24 Ja-Stimmen, 13 Enthaltungen und 2 Gegenstimmen beschlossen.
4: Vom 16. bis zum 17. Mai stand der Saisonauftakt der Hydro-GP Motorboot-Weltmeisterschaft im tschechischen Jedovnice auf dem Programm. Mit dabei auch die Europameisterschaft in der Klasse Formel R1000. Einziger aktiver Fahrer an diesem Wochenende aus den Reihen des Motorbootclubs Elbe-Dessau, Tobias Kostecki aus Waldersee. Im Übrigen einer von insgesamt 2 deutschen Fahrern überhaupt in insgesamt 4 international ausgetragenen Wettbewerben der Rennboot-Cracks. Ein Beweis dafür, wie mit dem Motorwassersport in Deutschland seitens des nationalen Dachverbands umgegangen wird. Kostecki, vor einigen Jahren in die 1-Liter-Klasse gewechselt, haderte zuletzt immer wieder mit der Technik. Die großen Erfolge blieben aus. Neue Saison, neue Teile am Boot und eine neue Chance, sich in der schnellen Europaspitze durchzusetzen. Die Vorbereitungen zum Start in Tschechien verliefen unaufgeregt. Technik nochmal checken, Helm aufsetzen und das Hanse-System anlegen. Dann geht's auch schon zum Startsteg. Auch hier von Hektik keine Spur. Die Mechaniker-Crew eingespielt, dann das Klopfen auf das Deck des 500 Kilogramm Renngespanns und los geht's in die Aufwärmrunde. Der Weg zur Startaufstellung wird bei den Viertakt-Rennbooten zum Aufwärmen der Motoren genutzt. Dann aber wird es spannend. Noch 10 Sekunden bis zum Start. Tobias muss jetzt blitzschnell reagieren und beim Erlöschen der Ampel den Startknopf drücken, um seinen 1000 Kubikzentimeter Motor zu starten. Ihm gelingt das am besten, wird aber später ein- und überholt. Dennoch kann er 3 Tagesläufe als Zweiter beenden. Am Ende reicht es in der Gesamtwertung in der Europameisterschaft zu Platz 2 hinter einem weiteren deutschen Fahrer. Dietmar Kaiser ist erst kürzlich in diese Rennklasse gewechselt und konnte sich souverän den Europameistertitel sichern. Am Ende der Rennen stand noch nicht so richtig fest, ob diese EM mit nur einer Tagesveranstaltung auch gewertet wird.
5: Mit gutem Gefühl sind wir mal rangegangen. Wir hatten einen neuen Propeller, den wir leider nicht getestet haben. Ist vom Start her top. Ne? Waren jetzt 4 Starts, die waren super. Aber die Geschwindigkeit fehlt. Ja, wir haben natürlich die Drehzahl auch bei Weitem auch begrenzt, weil wir erstmal auch das Setup so gebaut haben, dass wir auch stabil alle 4 Läufe durchhalten können. Punkte sammeln. Das war das Ziel und das haben wir erreicht.
6: Die Europameisterschaft im Jahr 2026 besteht aus wie vielen Rennen?
5: Bis jetzt erstmal dieses. Ne? Es steht jetzt ein Rennen vielleicht noch in den Sternen, vielleicht noch in Dramen-Drabach, dass wir da noch vielleicht noch einen zweiten Titellauf haben, aber das ist leider noch so in den Sternen. Platzierung wäre jetzt der Vize-Europameister, Ja,

0: Und das war jetzt natürlich, Dietmar Kaiser hatte jetzt noch 1200 Punkte, ich hatte 900 Punkte. Wenn natürlich Dietmar Kaiser ausgefallen wäre, wäre es der Europameister gewesen. Aber es ist halt nicht so. Ja.
1: Zufrieden mit einem zweiten Platz ist ein Rennfahrer eher selten. So auch Tobias, der für die Zukunft mehr möchte.
0: Wir hätten besser dastehen können.
1: Das ja, inwiefern?
0: Ja, Europameister. Höhepunktzahl.
2: Jetzt hast du gesagt, ihr habt den Propeller nicht testen können oder nicht getestet. Warum eigentlich nicht?
0: Zeitmangel, wie immer. Okay. Zeitmangel, leider konnten wir das nicht. Das war halt wieder so ein bisschen Knallaufheit. Ne?
2: Mit welchem Gefühl würdest du, wenn es doch noch eins geben würde, ein Rennen in diesem Jahr, mit welchem Gefühl, mit welcher Voreinstellung würdest du in das nächste Rennen 2026 gehen?
0: Ich würde auf alle Fälle nochmal auf einen größeren Propeller umsteigen, der schon in Arbeit ist, und natürlich auch mal in Dessau testen. Das ist das, was uns natürlich auch fehlt. Ne? Und sonst eigentlich vom Motor her das Setup stabil halten und dann einfach ja, weiterhin auf Punkte sammeln und hoffen, vielleicht hat man Glück und bleibt immer noch Europameister.
2: Wir haben dich oder wir sehen dich gleich auf dem zweiten Podestplatz. Wie stolz bist du drauf?
0: Sehr. Ist natürlich bei uns in der Familie der erste Titel. Ja? Und das ist natürlich super.
1: Letztendlich wurden die EM-Medaillen auch vergeben. Somit ist es offiziell, dass der Dessauer den Vize-Europameistertitel sein eigen nennen darf. Während Tobias Kostecki sich auf eine eher ungewisse Rennboot-Zukunft in der Formel R 1000 vorbereitet, fuhren die Piloten in der Hydro-GP-Weltmeisterschaft fleißig ihre Runden und treffen sich zum zweiten WM-Rennen in 14 Tagen im polnischen Znin. Leider ohne

0: Schön, dass Sie auch am Pfingstmontag eingeschaltet haben und damit herzlich willkommen, liebe Zuschauer, zu einer neuen Ausgabe der RBB Aktuellen Nachrichten. Vorfreude auf 3 Tage Unterhaltung, Musik und Begegnung. Im Bitterfeld-Wolfen laufen die Vorbereitungen für das diesjährige Sommerfest auf Hochtouren. Bei einem Pressegespräch gaben die Veranstalter Einblicke in das Programm und die geplanten Highlights. Auch in diesem Jahr soll die Fuhneraue wieder zum Treffpunkt für Besucher aus der ganzen Region werden.
1: Vom 29. bis zum 31. Mai findet auch in diesem Jahr einmal mehr das Wolfener Sommerfest in der Fuhneraue statt. Am 7. Mai veranstalteten die Verantwortlichen zu diesem Anlass ein Pressegespräch, um die Öffentlichkeit vorab schon einmal zu informieren. Von einem ganz besonderen Highlight erzählte uns Enrico Vogt.
2: Wir haben uns insoweit das Gleiche ausgedacht, was wir in dem Fall auch schon 2024 hatten. Und zwar wurde an dem Abend prämiert der Besucher, die Besucherin, die den weitesten Anfahrtsweg hatte. Und das wird insoweit laufen, dass wir kleine Kärtchen haben, wo in dem Fall die Besucher ihren Namen, ihre Anschrift aufschreiben dürfen. Und dann wird in dem Fall ausgelost, wer halt den längsten Anfahrtsweg hat. Und dann bekommen wir in dem Fall auch von der Stadt oder mit Unterstützung der Stadt einen kleinen Präsentkorb der Stadt. Es gibt dann nochmal ein Stavo Revival T-Shirt auch mit dazu, um halt das auch noch ein bisschen zu prämieren, dass man diese weite Fahrt in Kauf genommen hat. Also es gibt viele, die natürlich zu der Zeit auch ihre Familien besuchen. Es gibt aber auch viele, das was wir jetzt zumindest in unserem Social-Media-Auftritten gelesen haben, die halt extra nur wegen der Stavo Revival auch nach Wolfen fahren. Das ehrt uns natürlich auch und deswegen haben wir das Ganze mit der Stadt schon 2024 gemacht und das werden wir auch in diesem Jahr gerne wiederholen.
1: Ebenfalls vor Ort war Christian Puschmann, der Geschäftsführer der WBG Wolfen. Die WBG habe nämlich ein großes Interesse am Gelingen des Sommerfests. Warum das so sei, erklärte uns Puschmann im Interview.
3: Für uns ist es quasi schon Tradition. Wir sind quasi jedes Jahr dabei, wenn es stattfindet. Und auch eine große Ehre, weil wir wissen, es ist unser großes Volksfest in Wolfen. Wir haben den größten Kundenstamm, Mieterschaft in Wolfen. Und den wollen wir da natürlich auch unterstützen, ihnen was zu bieten vor Ort.
1: Alle Informationen zum Sommerfest seien auf der Seite der Stadt Bitterfeld-Wolfen erhältlich, erklärte uns Anja Topat-Geschke. Hier werde man auch regelmäßig neue Updates veröffentlichen. Ein paar Highlights, die Festtage bereithalten werden, erzählte sie uns aber schon vor Ort.
4: Das Highlight zum Samstag ist auf jeden Fall der Abend mit Stavo Revival. Wir wollten Pausen machen. Wir haben das jetzt schon zu den Sommerfesten der vergangenen Jahre gehabt. Und es ist so gut angenommen worden und so eingefordert worden, dass wir das wieder machen. Also kommt, habt Spaß, macht Party. Das wird ein geiler Abend. Und am Sonntag, wir haben zwar den Kindertag erst später, aber der steht ganz im Zeichen trotzdem der Familien und Kinder und somit auch möglichst viele Mitmachangebote. Man kann zum Beispiel auch mal selber Graffiti sprühen. Die Vereine bieten zahlreiche Mitmachaktionen an, der Jugendbeirat wieder. Ja, und natürlich haben wir auch Mitmachprogramm auf der Bühne, auf der Fuhneinsel, auf der Freilichtbühne. Unter anderem auch noch so eine kleine Love Parade für Kinder. Da bleibt man nicht an der Bühne, da ziehen wir dann mit Kindern und Dudelumpi durch die Fuhneaue.
1: Die Organisatorinnen und Organisatoren laden also auch in diesem Jahr wieder herzlich dazu ein, das letzte Maiwochenende in guter Gesellschaft und bei bester Laune in der grünen Umgebung der Fuhneraue zu verbringen.
0: Wie die AOK mitteilt, ist die Zahl der Herzinfarkte zurückgegangen. Nach den aktuellen Ergebnissen des Gesundheitsatlas wurden in den Krankenhäusern in Sachsen-Anhalt im Jahr 2024 rund 5.400 Herzinfarktfälle dokumentiert. Dies entspricht einer Rate von 340 Fällen je 100.000 Personen ab dem 30. Lebensjahr. Im Jahr 2017 waren es noch 7.400 Fälle, eine Rate von 440 Fällen je 100.000 Personen. Somit hat sich in Sachsen-Anhalt die Zahl der Herzinfarktfälle von 2017 bis 2024 um etwa 27% reduziert. Im bundesweiten Vergleich liegt Sachsen-Anhalt damit bei der Herzinfarktrate auf Rang 6 nach Thüringen, Bremen, Mecklenburg-Vorpommern, Saarland und Brandenburg. Die AOK sieht mehrere Gründe für diese Entwicklung. Der positive Trend dürfte vor allem auf bessere Prävention, veränderte Lebensgewohnheiten und Fortschritte in der medizinischen Versorgung zurückzuführen sein, sagt Tanja Napiontek, Beratungsärztin bei der AOK Sachsen-Anhalt. Köthen setzt bei der Vermittlung seiner Stadtgeschichte künftig stärker auf digitale Angebote. Ein bekanntes Projekt wurde dafür überarbeitet und um neue Inhalte ergänzt.
5: 11 Stationen führen Besucher quer durch die Köthener Innenstadt, vorbei an historischen Gebäuden, kulturellen Orten und wichtigen Erinnerungsstätten der Stadtgeschichte. Den Stadtspaziergang Köthener Perlen gibt es bereits seit 2010. Jetzt wurde das Angebot umfassend modernisiert und digital erweitert.
6: Wir hatten also die Möglichkeit, über ein Förderprogramm vom Land Sachsen-Anhalt die 10 Stelen, die seit 2010 in der Stadt aufgebaut waren und den Besuchern die Möglichkeit gegeben haben, analog den Rundgang durchzuführen, von Stele zu Stele, durch eine 11. zu ersetzen und das Ganze dann auch noch digital umzusetzen, sodass es diesen Stadtrundgang jetzt auch noch im Internet gibt, auf unserer Internetseite schlossköthen.de und auch als App für iOS und Android abrufbar ist.
5: Viele der bisherigen Informationstafeln waren nach rund 15 Jahren deutlich in die Jahre gekommen. Mit Fördermitteln des Landes Sachsen-Anhalt konnte der Rundgang erneuert und technisch modernisiert werden. Rund 46.000 Euro flossen in das Projekt. Die Informationen stehen Besucherinnen und Besuchern jetzt nicht mehr nur vor Ort zur Verfügung. Über die Schloss Köthen-App oder die Internetseite können die Inhalte auch digital abgerufen werden. Ergänzt wurden historische Bilder, zusätzliche Texte und Hörfunktionen.
6: Das Ganze bei der App-Version ist in der Schloss Köthen-App integriert worden, sodass man jetzt die Möglichkeit hat, bei Nutzung der App sowohl das Schloss zu erkunden, als auch den virtuellen Stadtrundgang und die Köthener Musikerorte. Das ist jetzt der Inhalt der App-Version. Im Internet hat man die Möglichkeit, den virtuellen Stadtrundgang zu machen. Und wer hier natürlich vor Ort ist, hat die Möglichkeit, sich an den 11 Stelen auf einer 1,8 Kilometer langen Runde einmal die wichtigsten historischen Plätze der Stadt Köthen anzuschauen und bekommt an jeder einzelnen Stele Informationen, die über die virtuellen Versionen natürlich dann erweitert wird mit weiterem Bildmaterial, mit weiteren Texten. Die Texte sind dort vertont, man kann sie sich vorlesen lassen. Es gibt sie in Deutsch und in Englisch zurzeit. Wir sind natürlich dran, dort noch weitere Sprachen einzubauen. Aber dazu müssen wir jetzt erstmal die Zeit finden und gucken, wie sich die erste Version, die jetzt aktuell am Start ist, bewährt.
5: Neu hinzugekommen ist außerdem eine 11. Station am Standort der ehemaligen Synagoge in der Burgstraße. Damit erinnert der Rundgang jetzt auch an jüdisches Leben in Köthen und an Menschen, die die Stadtgeschichte geprägt haben.
6: Die 11. Stele war also auf Wunsch des Stadtrates der Stadt Köthen mit ins Programm aufgenommen worden in diese Runde. Und es ging da um Herrn Friedheim. Herr Friedheim war ein jüdischer Bankier hier in Köthen, der also sowohl der jüdischen Gemeinde angehört hat und also auch sehr viel für die Synagoge getan hat, die es leider nicht mehr gibt. Aber er hat auch den kompletten Ratssaal in Köthen gespendet, also die ganze Holzverkleidung, die ganzen Gemälde, die ganzen Figuren, also ein sehr sehenswerter Ratssaal, der damals von Herrn Friedheim gesponsert wurde. Und darum hat der Stadtrat gesagt, okay, wir hätten gern zu Ehren von Herrn Friedheim diese Stele errichtet.
5: Die zusätzliche Stele wurde auch mit Unterstützung von Bürgerinnen und Bürgern finanziert. Die Stadt Köthen verbindet mit dem neuen Angebot vor allem die Hoffnung, Geschichte für Gäste und Einheimische moderner und leichter zugänglich zu machen. Der digitale Stadtspaziergang Köthener Perlen ist ab sofort online sowie über die Schloss Köthen-App verfügbar. Die rund 1,8 Kilometer lange Tour kann kostenlos genutzt werden.
0: Der Bahnhof Bitterfeld soll sauberer und attraktiver werden. Dafür haben Mitarbeiter der Deutschen Bahn vergangene Woche gemeinsam mit der Stadt Bitterfeld-Wolfen beim großen Frühjahrsputz angepackt. Neben der Reinigungsaktion plant die Bahn auch weitere Modernisierungen am Bahnhof.
5: Großreine machen am Bahnhof Bitterfeld. Mitarbeitende der Deutschen Bahn und der Stadt Bitterfeld-Wolfen haben vergangene Woche gemeinsam angepackt. Beim Frühjahrsputz sollen Bahnhof und Umfeld gründlich gereinigt und verschönert werden. Die Aktion ist teils eines bundesweiten Programms der Deutschen Bahn an rund 1400 Bahnhöfen.
7: Eines der Themen, was man jetzt gesagt hat, ja, dann lasst uns mal einen schönen, richtigen, ordentlichen Frühjahrsputz machen, dass neben der Regel Sauberkeitsthemen, die gemacht werden, auch mal so ein richtiges, sichtbares Zeichen gesetzt wird, dass das passt, was in den Bahnhöfen stattfindet. Und dafür hat man jetzt bei DB Infrakorpersonenbahnhöfe 1400 Bahnhöfe bundesweit ausgesucht, wo man sagt, dort macht man mal so eine Frühjahrsoffensive, passt ganz gut zusammen zu dem Thema Beseitigen von Streugut etc., was sowieso in der Regel gemacht wird. Aber dass man dann sagt, in diesem Moment machen wir auch gleich mal noch ein bisschen mehr. Wir gehen einfach einen Schritt weiter als die normale Regelreinigung und beteiligen am Ende auch Kommunen bzw. Mieter in unseren Bahnhöfen, um dann am Ende des Tages so einen richtig schicken Bahnhof zu haben.
5: Auch die Stadt Bitterfeld-Wolfen beteiligt sich an der Aktion. Während die Deutsche Bahn im Gebäude reinigt, kümmert sich die Stadt um den Bahnhofsvorplatz und das direkte Umfeld. Müll wird gesammelt, Grünflächen gepflegt und Aufkleber entfernt.
7: Wir haben die Stadt bei Zeiten mit ins Boot geholt und der Oberbürgermeister, der Herr Schenk, war da auch ganz zufrieden und glücklich, dass wir gesagt haben, ja, komm, lass uns zusammen machen, sodass wir heute wirklich Vertreter aus der Stadt da haben, die am Vorplatz am Ende für Sauberkeit sorgen, ich sag mal, ein paar Sachen nochmal auflesen, was an Müll rumliegt, Grobmüllbeseitigung, aber am Ende auch Grünschnitt etc. Müssen wir jetzt gucken wegen der Feuchtigkeit, ob das jetzt alles so passt heute. Und am Ende dann eben auch mal Graffiti beseitigen, Aufkleber beseitigen und so ein paar Sachen.
5: Besonders intensiv gereinigt wurden die Bereiche mit viel Publikumsverkehr, wie zum Beispiel Sitzgruppen, Fußböden, Aufzüge und Informationsflächen. Unterstützung gab es dabei sogar von einer Spezialfirma für die Pflege der Holzfußböden in der Bahnhofshalle. Auch außerhalb der Aktion wird großer Wert

0: Wert auf die Sauberkeit des Bahnhofes gelegt.
1: Hier wird täglich gereinigt auf dem Bitterfelder Bahnhof. Wir haben hier ein Reinigungsteam, die auch hier einen Standort haben am Bahnhof, wo sie im Prinzip ihr ganzes Equipment alles da haben und von hier aus zum Teil dann auch in die Flächenbahnhöfe rausfahren. Aber hier wird täglich gereinigt, täglich nass gereinigt, zum Beispiel in der Sitzgruppe in der Bahnhofshalle. Und das hat hier schon in Bitterfeld einen sehr hohen Standort.
0: Der Frühjahrsputz ist für die Deutsche Bahn aber nur ein Baustein. Der Bahnhof Bitterfeld soll in den kommenden Jahren weiter modernisiert werden. Geplant sind unter anderem neue Beleuchtung im Tunnel, moderne Anzeigen sowie weitere Arbeiten an den Bahnsteigen und Treppenaufgängen.
1: Wenn man aufmerksam in den Übergangsbereich in den Tunnel runterläuft, sieht man auch schon zu Beginn des Tunnels links und rechts eine andere Fliese. So wird der ganze Tunnel gemacht. Da kommt noch ein neues Beleuchtungskonzept dazu. Also die in die Jahre gekommenen Neonröhren, die links und rechts hängen, die kommen natürlich runter. Da kommt eine moderne neue Beleuchtung rein. Das ist alles nicht ganz so einfach, weil wir hier eine entsprechend niedrige Deckenhöhe haben. Da muss man schon genau gucken. Die Fliesen kommen raus, die wir haben. Auch die Fußbodenfliesen, die lange Zeit ein Ärgernis gewesen sind, weil sie eben bei Nässe auch manchmal dann doch schon ein bisschen glatt sind, obwohl wir da im Normbereich liegen. Die Treppenaufgänge werden neu gemacht, insofern, dass die Treppenbeläge, die Fliesenbeläge, die Fliesen an Wänden neu ausgetauscht werden. Und natürlich kommen neue elektronische Anzeiger, die wir sie jetzt hier sehen. Kommen neue Anzeiger, kommen neue Vitrinen, kommen nochmal neue Wetterschutzhäuser. Also diese Wetterschutzeinhausung. Parallel dazu wird an den Dächern nochmal die Beleuchtung getauscht und Bedarfsanpassung auf den Bahnsteig, sodass wir dann am Ende hier einen kompletten, sehr guten Gesamteindruck haben und Ende 28 ist das Ziel, mit allen fertig zu sein.
0: Mit dem Frühjahrsputz setzt die Deutsche Bahn schon jetzt ein sichtbares Zeichen für mehr Sauberkeit und Aufenthaltsqualität. In den kommenden Jahren soll der Bahnhof Bitterfeld dann mit weiteren Modernisierungsmaßnahmen Schritt für Schritt noch attraktiver für Pendler, Reisende und Besucher werden.
2: Und dann noch diese Meldung. Die Landesstraßenbaubehörde Ost beabsichtigt in der Zeit vom 1. Juni bis zum 19.06. Sanierungsarbeiten an der Fahrbahn der B100 in der Ortsdurchfahrt Mühlbeck durchzuführen. Dies erfolgt unter Vollsperrung. Betroffen ist der Bereich nach der Einfahrtstraße der ODF bis Ortsausgang Mühlbeck, also dem Spargelstand. Die offizielle Umleitung erfolgt über Friedersdorf, die L138, Muldenstein, Kreisstraße 2037, Czornowitz und B100. Wir bitten um Verständnis und Beachtung der ausgeschilderten Umleitung, da während dieser Zeit auch der Mühlbecker Weg vollgesperrt ist und nicht als Ortsumfahrung genutzt werden kann, hieß es in einer Pressemitteilung. Betroffene Anwohner werden durch die Landesstraßenbaubehörde Ost bezüglich Zufahrten zum Grundstück und Abfallmüllentsorgung informiert. Damit sind wir am Ende unserer Montagsausgabe der RBB Aktuellnachrichten, schauen jetzt noch auf das Wetter und auf die Meldungen aus der Region. Morgen um 18 Uhr gibt es dann wieder aktuelle Meldungen aus der RBB-Redaktion. Bis dahin machen Sie es gut und auf Wiedersehen.
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5: Der Dienstag zeigt sich von seiner besten Seite. Bei bis zu 28 Grad wird es noch einmal spürbar wärmer. Von morgens bis abends dominiert strahlender Sonnenschein, begleitet von nur schwachem Westwind. Niederschlag ist weiterhin kein Thema. Gegen Ende der Woche gehen die Temperaturen etwas zurück. Dazu ziehen gelegentlich ein paar Wolken auf. Trocken bleibt es dennoch.
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0: Am 20. Mai tagte der Stadtrat der Bauhausstadt. Kurz vor der Sommerpause standen noch mehrere wichtige Themen auf der Tagesordnung, die diskutiert werden sollten. Unter anderem lag die Beschlussvorlage, Durchführung einer repräsentativen kommunalen Bürgerumfrage hinsichtlich eines Sportentwicklungskonzeptes in Dessau-Roßlau zur Abstimmung vor, die bei einigen Stadträten für Verwunderung sorgte.
1: Unsere Fraktion hat sich noch mal inhaltlich sehr ausführlich damit beschäftigt. Wir sind der schlichten Meinung, was soll das schon wieder? Noch eine Umfrage. Und wenn Sie jetzt repräsentativ, also per Zufallsprinzip, Anfragen stellen, könnte ja auch sein, dass die 90-jährige Mutter von Isolde Grabner, die hat das bei mir in der Fraktion gesagt, gefragt würden, ganz mal eben spontan, was sie denn da alles machen will. Die Motivation dieser ganzen Vorlage ist überhaupt nicht ersichtlich. Sie wollen irgendeine Willensabfrage machen. Was können die sich alle vorstellen? Sie haben gar keine Vorgaben gemacht, in welche Richtung und ob sie irgendwas beabsichtigen, mal umzusetzen, also zu strukturieren in der Frage. Eine reine Wünsch dir was Abfrage brauchen wir bestimmt nicht.
2: Mich würde mal die Kostenfrage interessieren, weil ich habe in der Vorlage keinen Kostenfaktor gefunden und in der Haushaltskonsolidierung, wo wir für freiwillige Leistungen kein Geld mehr ausgeben dürfen, sollten die Kosten immer Berücksichtigung finden. Des Weiteren muss ich Herrn Weber weitestgehend zustimmen. Die Frage habe ich mir auch gestellt, die er stellt, insbesondere weil wir gerade noch ein Spielplatzkonzept laufen haben, wo auch im weitesten Sinne Sportstätten wie die Bolzplätze enthalten sind. Und wenn ich den Bolzplatz in der Ebertallee sehe, der 2023 gemacht werden sollte und bis heute nicht gemacht ist, frage ich mich, ob wir noch weitere Wünsche der Bürgerinnen und Bürger aufnehmen sollten, die wir nicht erfüllen werden können.
3: Diese Vorlage ist durch einige Ausschüsse gegangen. Sie alle können sehen, dass die Vorlage dort eine Mehrheit gefunden hat. Mir wurde aber eine interessante Wortmeldung gemeldet von dem sachkundigen Einwohner, Herrn Milzarek. Er weist darauf hin, dass wir hier in der Stadt Dessau-Roßlau ganz offensichtlich kein Erfolgsformat darin gefunden haben, rein zufällig aus der Einwohnerdatenbank heraus Bürger anzuschreiben, mit einem Brief oder mit einer Einladung zur Mitwirkung zu bewegen. Das gleiche Konzept wurde schon einmal versucht, zur Motivation zur Beteiligung bei den Buga-Veranstaltungen, Resonanz annähernd null beziehungsweise null.
4: Wir haben bereits in der letzten Legislatur uns dazu umfangreich im Ausschuss verständigt, wie so etwas aussehen könnte. Und da war unser erster Ansatz, nicht unbedingt ein Büro zu bemühen, was 150.000 Euro kostet und von außerhalb kommt, sondern erstmal die zuständigen Strukturen zu befragen, vielleicht ein eigenes Konzept zu entwerfen und das dann mit der Bevölkerung zu diskutieren, ob es zeitgemäß und entsprechend auch leistbar ist, was wir da uns vorstellen.
5: Ich hätte kurze Fragen. Ist Herr Wessel heute im Hause? Ich habe noch jetzt nicht. Das wäre sogar ganz gut. Vielleicht sagt ihr nichts zu der Sache, denn erstmal ist das alles durch Ausschüsse gegangen. Dort wurde es einstimmig beschieden in beiden Ausschüssen. Es wurde zumindest im Kultur- und Sportausschuss sehr gut darüber auch diskutiert. Ich finde es immer lustig, dass man dann hier im Stadtrat 6 Wochen später öffentlichkeitswirksam das alles nochmal rausholen. Dann können wir uns die Ausschüsse sparen. Aber gut, mancher braucht das. Das Ganze gehört doch zum Sportentwicklungskonzept, meiner Meinung nach. Und es gab doch voriges Jahr, wenn ich mich recht erinnere, was sind 1,5 Jahre her, eine Befragung der Sportvereine. Die ist durchgeführt worden. Das ist sozusagen jetzt der zweite Teil, dass die Bürgerinnen und Bürger befragt werden. Dazu wurde sich ja auch mal entschieden. Und da wurden sicherlich auch damals in dem zuständigen Ausschuss die Kosten dafür festgelegt. Ich finde das jetzt verwunderlich, dass Sie solche Fragen immer wieder im Raume stehen. Das über die Bemessungsgrenze mit den 6.000, das haben wir auch im Ausschuss besprochen, das fanden wir zu wenig. Und zum Beispiel für die Ortslage Mildensee, das sind eine Handvoll Menschen, das fanden wir ein bisschen komisch, da haben wir auch gesagt mit den Akteuren vor Ort. Aber jetzt, da es einmal läuft und wir wollen ja irgendwann auch mal ein tragfähiges Sportentwicklungskonzept wieder in dieser Stadt haben, sollten wir doch mal.

0: mal alles dafür tun, dass wir jetzt weiterkommen und jetzt nicht wieder blockieren. Jetzt bilden wir wieder noch einen Arbeitskreis und dann, manche hat ja viel Tagesfreizeit scheinbar. Also ich würde darum bitten, dass wir das hier heute durchstimmen und dann mit den Ergebnissen weiterarbeiten. Vielen Dank.
1: Zum einen, also das wurde ja beauftragt und da ist das enthalten, dass es halt eine Bevölkerungsbefragung gibt. Das wurde mit dem Institut abgestimmt, dass es 6.000 Personen sind und in anderen Städten wurde das halt auch schon durchgeführt, dass es ab 10 Jahren ist, bis 90 beispielsweise. Also im Angebot stand halt drin, dass die Stadt das übernimmt, die Kosten, also die postalische Versendung. Wie gesagt, 6.000 Personen, das ist halt nur ein einziges Schreiben. Also ein Brief, wo dann ein QR-Code drauf ist. Und somit ist jetzt nicht das komplette, oder den kompletten Fragebogen, den mussten wir ja mit anhängen, dass wir eine Übersicht haben, was das für eine Fragen sind. Von daher ist es ein normaler Standard-Serienbrief, der verschickt wird. Und bestenfalls soll dieser verschickt werden, weil das Teil dieses Sportentwicklungskonzeptes ist. Und von daher würde ich mich freuen, wenn Sie dem zustimmen.
2: Ich habe trotzdem noch mal die Frage nach den Kosten. Also selbst wenn das eine Auswertung ist von 6.000 Briefen, auch wenn wir das IT oder KI gesteuert machen, entsteht Arbeitszeit, es entsteht Postumlauf und so weiter und so fort. Also wie viel kostet uns denn der Spaß?
1: Also die Beauftragung 60.000 netto für das Konzept, das Gesamtkonzept. Und auf die Stadt kommen jetzt nochmal 6.000 Euro oder knapp 6.000 bis 7.000 Euro drauf für die Versendung der Briefe, weil das halt in dem Auftrag so vergeben wurde. Also knapp 66.000 bis 67.000 Euro.
3: Die gezeigten Redebeiträge stellen lediglich Ausschnitte der Diskussion dar. In der anschließenden Wahl wurde die BV mit 24 Ja-Stimmen, 13 Enthaltungen und 2 Gegenstimmen beschlossen.
4: Vom 16. bis zum 17. Mai stand der Saisonauftakt der HydroGP Motorboot-Weltmeisterschaft im tschechischen Jedovnice auf dem Programm. Mit dabei auch die Europameisterschaft in der Klasse Formel R1000. Einziger aktiver Fahrer an diesem Wochenende aus den Reihen des Motorbootclubs Elbe-Dessau, Tobias Kostecki aus Waldersee. Im Übrigen einer von insgesamt 2 deutschen Fahrern überhaupt in insgesamt 4 international ausgetragenen Wettbewerben der Rennboot-Cracks. Ein Beweis dafür, wie mit dem Motorwassersport in Deutschland seitens des nationalen Dachverbands umgegangen wird. Kostecki, vor einigen Jahren in die 1-Liter-Klasse gewechselt, haderte zuletzt immer wieder mit der Technik. Die großen Erfolge blieben aus. Neue Saison, neue Teile am Boot und eine neue Chance, sich in der schnellen Europaspitze durchzusetzen. Die Vorbereitungen zum Start in Tschechien verliefen unaufgeregt. Technik nochmal checken, Helm aufsetzen und das Hanse-System anlegen. Dann geht's auch schon zum Startsteg. Auch hier von Hektik keine Spur. Die Mechaniker-Crew eingespielt, dann das Klopfen auf das Deck des 500 Kilogramm Renngespanns und los geht's in die Aufwärmrunde. Der Weg zur Startaufstellung wird bei den 4-Takt-Rennbooten zum Aufwärmen der Motoren genutzt. Dann aber wird es spannend. Noch 10 Sekunden bis zum Start. Tobias muss jetzt blitzschnell reagieren und beim Erlöschen der Ampel den Startknopf drücken, um seinen 1000 Kubikzentimeter Motor zu starten. Ihm gelingt das am besten, wird aber später ein- und überholt. Dennoch kann er 3 Tagesläufe als 2. beenden. Am Ende reicht es in der Gesamtwertung in der Europameisterschaft zu Platz 2 hinter einem weiteren deutschen Fahrer. Dietmar Kaiser ist erst kürzlich in diese Rennklasse gewechselt und konnte sich souverän den Europameistertitel sichern. Am Ende der Rennen stand noch nicht so richtig fest, ob diese EM mit nur einer Tagesveranstaltung auch gewertet wird.
5: Mit gutem Gefühl sind wir reingegangen. Wir hatten einen neuen Propeller, den wir leider nicht getestet haben. Ist vom Start her top. Ne? Waren jetzt 4 Starts, die waren super. Aber die Geschwindigkeit fehlt. Ne? Wir haben natürlich die Drehzahl auch bei Weitem auch begrenzt, weil wir erstmal auch das Setup so gebaut haben, dass wir auch stabil alle 4 Läufe durchhalten können. Punkte sammeln. Das war das Ziel und das haben wir erreicht.
4: Die Europameisterschaft im Jahr 2026 besteht aus wie vielen Rennen?
5: Bis jetzt erstmal dieses. Ne? Es steht jetzt ein Rennen vielleicht noch in den Sternen, vielleicht noch in Dramen-Drabach, dass wir da noch vielleicht noch einen 2. Titellauf haben, aber das ist leider noch so in den Sternen. Platzierung wäre jetzt der Vize-Europameister, Ja.

0: Und das war jetzt natürlich, Dietmar Kaiser hatte jetzt noch 1200 Punkte, ich hatte 900 Punkte. Wenn natürlich Dietmar Kaiser ausgefallen wäre, wäre es der Europameister gewesen. Aber es ist halt nicht so. Ja.
1: Zufrieden mit einem zweiten Platz ist ein Rennfahrer eher selten. So auch Tobias, der für die Zukunft mehr möchte.
0: Wir hätten besser dastehen können.
2: Das ist ja, inwiefern?
0: Der Europameister. Höhepunktzahl.
2: Jetzt hast du gesagt, ihr habt den Propeller nicht testen können oder nicht getestet. Warum eigentlich nicht?
0: Zeitmangel, wie immer. Okay. Zeitmangel, leider konnten wir das nicht. Das war halt wieder so ein bisschen Knallaufhall. Ne?
2: Mit welchem Gefühl würdest du, wenn es doch noch eins geben würde, ein Rennen in diesem Jahr, mit welchem Gefühl, mit welcher Voreinstellung würdest du in das nächste Rennen 2026 gehen?
0: Ich würde auf alle Fälle nochmal auf einen größeren Propeller umsteigen, der schon in Arbeit ist, und natürlich auch mal in Dessau testen. Das ist das, was uns natürlich auch fehlt. Ne? Und sonst eigentlich vom Motor her das Setup stabil halten und dann einfach ja, weiterhin auf Punkte sammeln und hoffen, vielleicht hat man Glück und vielleicht wird man Europameister.
2: Wir haben dich oder wir sehen dich gleich auf dem zweiten Podestplatz. Wie stolz bist du drauf?
0: Sehr. Ist natürlich bei uns in der Familie der erste Titel. Ja, und das ist natürlich super.
1: Letztendlich wurden die EM-Medaillen auch vergeben. Somit ist es offiziell, dass der Dessauer den Vize-Europameistertitel sein eigen nennen darf. Während Tobias Kostecki sich auf eine eher ungewisse Rennboot-Zukunft in der Formel R 1000 vorbereitet, fuhren die Piloten in der Hydro-GP-Weltmeisterschaft fleißig ihre Runden und treffen sich zum zweiten WM-Rennen in 14 Tagen im polnischen Znin. Leider ohne

0: Schön, dass Sie auch am Pfingstmontag eingeschaltet haben und damit herzlich willkommen, liebe Zuschauer, zu einer neuen Ausgabe der RBB Aktuellen Nachrichten. Vorfreude auf 3 Tage Unterhaltung, Musik und Begegnung. Im Bitterfeld-Wolfen laufen die Vorbereitungen für das diesjährige Sommerfest auf Hochtouren. Bei einem Pressegespräch gaben die Veranstalter Einblicke in das Programm und die geplanten Highlights. Auch in diesem Jahr soll die Fuhneraue wieder zum Treffpunkt für Besucher aus der ganzen Region werden.
1: Vom 29. bis zum 31. Mai findet auch in diesem Jahr einmal mehr das Wolfener Sommerfest in der Fuhneraue statt. Am 7. Mai veranstalteten die Verantwortlichen zu diesem Anlass ein Pressegespräch, um die Öffentlichkeit vorab schon einmal zu informieren. Von einem ganz besonderen Highlight erzählte uns Enrico Vogt.
2: Wir haben uns insoweit das Gleiche ausgedacht, was wir in dem Fall auch schon 2024 hatten. Und zwar wurde an dem Abend prämiert der Besucher, die Besucherin, die den weitesten Anfahrtsweg hatte. Und das wird insoweit laufen, dass wir kleine Kärtchen haben, wo in dem Fall die Besucher ihren Namen, ihre Anschrift aufschreiben dürfen. Und dann wird in dem Fall ausgelost, wer halt den längsten Anfahrtsweg hat. Und dann bekommen wir in dem Fall auch von der Stadt oder mit Unterstützung der Stadt einen kleinen Präsentkorb der Stadt. Es gibt dann nochmal ein Stavo Revival T-Shirt auch mit dazu, um halt das auch noch ein bisschen zu prämieren, dass man diese weite Fahrt in Kauf genommen hat. Also es gibt viele, die natürlich zu der Zeit auch ihre Familien besuchen. Es gibt aber auch viele, das was wir jetzt zumindest in unserem Social-Media-Auftritten gelesen haben, die halt extra nur wegen der Stavo Revival auch nach Wolfen fahren. Das ehrt uns natürlich auch und deswegen haben wir das Ganze mit der Stadt schon 2024 gemacht und das werden wir auch in diesem Jahr gerne wiederholen.
1: Ebenfalls vor Ort war Christian Puschmann, der Geschäftsführer der WBG Wolfen. Die WBG habe nämlich ein großes Interesse am Gelingen des Sommerfests. Warum das so sei, erklärte uns Puschmann im Interview.
3: Für uns ist es quasi schon Tradition. Wir sind quasi jedes Jahr dabei, wenn es stattfindet. Und auch eine große Ehre, weil wir wissen, es ist unser großes Volksfest in Wolfen. Wir haben den größten Kundenstamm, Mieterschaft in Wolfen. Und den wollen wir da natürlich auch unterstützen, ihnen was zu bieten vor Ort.
1: Alle Informationen zum Sommerfest seien auf der Seite der Stadt Bitterfeld-Wolfen erhältlich, erklärte uns Anja Topat-Geschke. Hier werde man auch regelmäßig neue Updates veröffentlichen. Ein paar Highlights, die die Festtage bereithalten werden, erzählte sie uns aber schon vor Ort.
4: Das Highlight zum Samstag ist auf jeden Fall der Abend mit Stavo Revival. Wir wollten Pausen machen. Wir haben das jetzt schon zu den Sommerfesten der vergangenen Jahre gehabt. Und es ist so gut angenommen worden und so eingefordert worden, dass wir das wieder machen. Also kommt, habt Spaß, macht Party. Das wird ein geiler Abend. Und am Sonntag, wir haben zwar den Kindertag erst später, aber der steht ganz im Zeichen trotzdem der Familien und Kinder und somit auch möglichst viele Mitmachangebote. Man kann zum Beispiel auch mal selber Graffiti sprühen. Die Vereine bieten zahlreiche Mitmachaktionen an, der Jugendbeirat wieder. Ja, und natürlich haben wir auch Mitmachprogramm auf der Bühne, auf der Fuhneinsel, auf der Freilichtbühne. Unter anderem auch noch so eine kleine Love Parade für Kinder. Da bleibt man nicht an der Bühne, da ziehen wir dann mit Kindern und Dudelumpi durch die Fuhneaue.
1: Die Organisatorinnen und Organisatoren laden also auch in diesem Jahr wieder herzlich dazu ein, das letzte Maiwochenende in guter Gesellschaft und bei bester Laune in der grünen Umgebung der Fuhneraue zu verbringen.
0: Wie die AOK mitteilt, ist die Zahl der Herzinfarkte zurückgegangen. Nach den aktuellen Ergebnissen des Gesundheitsatlas wurden in den Krankenhäusern in Sachsen-Anhalt im Jahr 2024 rund 5.400 Herzinfarktfälle dokumentiert. Dies entspricht einer Rate von 340 Fällen je 100.000 Personen ab dem 30. Lebensjahr. Im Jahr 2017 waren es noch 7.400 Fälle, eine Rate von 440 Fällen je 100.000 Personen. Somit hat sich in Sachsen-Anhalt die Zahl der Herzinfarktfälle von 2017 bis 2024 um etwa 27% reduziert. Im bundesweiten Vergleich liegt Sachsen-Anhalt damit bei der Herzinfarktrate auf Rang 6 nach Thüringen, Bremen, Mecklenburg-Vorpommern, Saarland und Brandenburg. Die AOK sieht mehrere Gründe für diese Entwicklung. Der positive Trend dürfte vor allem auf bessere Prävention, veränderte Lebensgewohnheiten und Fortschritte in der medizinischen Versorgung zurückzuführen sein, sagt Tanja Napiontek, Beratungsärztin bei der AOK Sachsen-Anhalt. Köthen setzt bei der Vermittlung seiner Stadtgeschichte künftig stärker auf digitale Angebote. Ein bekanntes Projekt wurde dafür überarbeitet und um neue Inhalte ergänzt.
5: 11 Stationen führen Besucher quer durch die Köthener Innenstadt, vorbei an historischen Gebäuden, kulturellen Orten und wichtigen Erinnerungsstätten der Stadtgeschichte. Den Stadtspaziergang Köthener Perlen gibt es bereits seit 2010. Jetzt wurde das Angebot umfassend modernisiert und digital erweitert.
6: Wir hatten also die Möglichkeit, über ein Förderprogramm vom Land Sachsen-Anhalt die 10 Stelen, die seit 2010 in der Stadt aufgebaut waren und den Besuchern die Möglichkeit gegeben haben, analog den Rundgang durchzuführen, von Stele zu Stele, durch eine 11. zu ersetzen und das Ganze dann auch noch digital umzusetzen, sodass es diesen Stadtrundgang jetzt auch noch im Internet gibt, auf unserer Internetseite schlossköthen.de und auch als App für iOS und Android abrufbar ist.
5: Viele der bisherigen Informationstafeln waren nach rund 15 Jahren deutlich in die Jahre gekommen. Mit Fördermitteln des Landes Sachsen-Anhalt konnte der Rundgang erneuert und technisch modernisiert werden. Rund 46.000 Euro flossen in das Projekt. Die Informationen stehen Besucherinnen und Besuchern jetzt nicht mehr nur vor Ort zur Verfügung. Über die Schloss Köthen-App oder die Internetseite können die Inhalte auch digital abgerufen werden. Ergänzt wurden historische Bilder, zusätzliche Texte und Hörfunktionen.
6: Das Ganze bei der App-Version ist in der Schloss Köthen-App integriert worden, sodass man jetzt die Möglichkeit hat, bei Nutzung der App sowohl das Schloss zu erkunden, als auch den virtuellen Stadtrundgang und die Köthener Musikerorte. Das ist jetzt der Inhalt der App-Version. Im Internet hat man die Möglichkeit,

0: Möglichkeit, den virtuellen Stadtrundgang zu machen. Und wer hier natürlich vor Ort ist, hat die Möglichkeit, sich an den 11 Stelen auf einer 1,8 Kilometer langen Runde einmal die wichtigsten historischen Plätze der Stadt Köthen anzuschauen und bekommt an jeder einzelnen Stele Informationen, die über die virtuellen Versionen natürlich dann erweitert wird mit weiterem Bildmaterial, mit weiteren Texten. Die Texte sind dort vertont, man kann sie sich vorlesen lassen. Es gibt sie in Deutsch und in Englisch zurzeit. Wir sind natürlich dran, dort noch weitere Sprachen einzubauen. Aber dazu müssen wir jetzt erstmal die Zeit finden und gucken, wie sich die erste Version, die jetzt aktuell am Start ist, bewährt.
1: Neu hinzugekommen ist außerdem eine 11. Station am Standort der ehemaligen Synagoge in der Burgstraße. Damit erinnert der Rundgang jetzt auch an jüdisches Leben in Köthen und an Menschen, die die Stadtgeschichte geprägt haben.
0: Die 11. Stele war also auf Wunsch des Stadtrates der Stadt Köthen mit ins Programm aufgenommen worden in diese Runde. Und es ging da um Herrn Friedheim. Herr Friedheim war ein jüdischer Bankier hier in Köthen, der also sowohl der jüdischen Gemeinde angehört hat und also auch sehr viel für die Synagoge getan hat, die es leider nicht mehr gibt. Aber er hat auch den kompletten Ratssaal in Köthen gespendet, also die ganze Holzverkleidung, die ganzen Gemälde, die ganzen Figuren, also ein sehr sehenswerter Ratssaal, der damals von Herrn Friedheim gesponsert wurde. Und darum hat der Stadtrat gesagt, okay, wir hätten gern zu Ehren von Herrn Friedheim diese Stele errichtet.
1: Die zusätzliche Stele wurde auch mit Unterstützung von Bürgerinnen und Bürgern finanziert. Die Stadt Köthen verbindet mit dem neuen Angebot vor allem die Hoffnung, Geschichte für Gäste und Einheimische moderner und leichter zugänglich zu machen. Der digitale Stadtspaziergang Köthener Perlen ist ab sofort online sowie über die Schloss Köthen-App verfügbar. Die rund 1,8 Kilometer lange Tour kann kostenlos genutzt werden.
2: Der Bahnhof Bitterfeld soll sauberer und attraktiver werden. Dafür haben Mitarbeiter der Deutschen Bahn vergangene Woche gemeinsam mit der Stadt Bitterfeld-Wolfen beim großen Frühjahrsputz angepackt. Neben der Reinigungsaktion plant die Bahn auch weitere Modernisierungen am Bahnhof.
1: Großreine machen am Bahnhof Bitterfeld. Mitarbeitende der Deutschen Bahn und der Stadt Bitterfeld-Wolfen haben vergangene Woche gemeinsam angepackt. Beim Frühjahrsputz sollen Bahnhof und Umfeld gründlich gereinigt und verschönert werden. Die Aktion ist teils eines bundesweiten Programms der Deutschen Bahn an rund 1400 Bahnhöfen.
3: Eines der Themen, was man jetzt gesagt hat, ja, dann lasst uns mal einen schönen, richtigen, ordentlichen Frühjahrsputz machen, dass neben der Regelsauberkeitsthemen, die gemacht werden, auch mal so ein richtiges, sichtbares Zeichen gesetzt wird, dass das passt, was in den Bahnhöfen stattfindet. Und dafür hat man jetzt bei DB Infrakorpersonenbahnhöfe 1400 Bahnhöfe bundesweit ausgesucht, wo man sagt, dort macht man mal so eine Frühjahrsoffensive, passt ganz gut zusammen zu dem Thema Beseitigen von Streugut etc., was sowieso in der Regel gemacht wird. Aber dass man dann sagt, in diesem Moment machen wir auch gleich mal noch ein bisschen mehr. Wir gehen einfach einen Schritt weiter als die normale Regelreinigung und beteiligen am Ende auch Kommunen bzw. Mieter in unseren Bahnhöfen, um dann am Ende des Tages einen richtigen schicken Bahnhof zu haben.
1: Auch die Stadt Bitterfeld-Wolfen beteiligt sich an der Aktion. Während die Deutsche Bahn im Gebäude reinigt, kümmert sich die Stadt um den Bahnhofsvorplatz und das direkte Umfeld. Müll wird gesammelt, Grünflächen gepflegt und Aufkleber entfernt.
3: Wir haben die Stadt bei Zeiten mit ins Boot geholt und der Oberbürgermeister, der Herr Schenk, war da auch ganz zufrieden und glücklich, dass wir gesagt haben, ja, komm, lass uns zusammen machen, sodass wir heute wirklich Vertreter aus der Stadt da haben, die am Vorplatz am Ende für Sauberkeit sorgen, ich sag mal, ein paar Sachen nochmal auflesen, was an Müll rumliegt, Grobmüllbeseitigung, aber am Ende auch Grünschnitt etc. Müssen wir jetzt gucken wegen der Feuchtigkeit, ob das jetzt alles so passt heute. Und am Ende dann eben auch mal Graffiti beseitigen, Aufkleber beseitigen und so ein paar Sachen.
1: Besonders intensiv gereinigt wurden die Bereiche mit viel Publikumsverkehr, wie zum Beispiel Sitzgruppen, Fußböden, Aufzüge und Informationsflächen. Unterstützung gab es dabei sogar von einer Spezialfirma für die Pflege der Holzfußböden in der Bahnhofshalle. Auch außerhalb der Aktion wird großer Wert auf die Sauberkeit des Bahnhofes gelegt.
3: Hier wird täglich gereinigt auf dem Bitterfelder Bahnhof. Wir haben hier ein Reinigungsteam, die auch hier einen Standort haben am Bahnhof, wo sie im Prinzip ihr ganzes Equipment alles da haben und von hier aus zum Teil dann auch in die Flächenbahnhöfe rausfahren. Aber hier wird täglich gereinigt, täglich nass gereinigt, zum Beispiel in der Sitzgruppe in der Bahnhofshalle. Und das hat hier schon in Bitterfeld einen sehr hohen Standort.
1: Der Frühjahrsputz ist für die Deutsche Bahn aber nur ein Baustein. Der Bahnhof Bitterfeld soll in den kommenden Jahren weiter modernisiert werden. Geplant sind unter anderem neue Beleuchtung im Tunnel, moderne Anzeigen sowie weitere Arbeiten an den Bahnsteigen und Treppenaufgängen.
3: Wenn man aufmerksam in den Übergangsbereich in den Tunnel runterläuft, sieht man auch schon zu Beginn des Tunnels links und rechts eine andere Fliese. So wird der ganze Tunnel gemacht. Da kommt noch ein neues Beleuchtungskonzept dazu. Also diese in die Jahre gekommenen Neonröhren, die links und rechts hängen, die kommen natürlich runter. Da kommt eine moderne neue Beleuchtung rein. Das ist alles nicht ganz so einfach, weil wir hier eine entsprechend niedrige Deckenhöhe haben. Da muss man schon genau gucken. Die Fliesen kommen raus, die wir haben. Auch die Fußbodenfliesen, die lange Zeit ein Ärgernis gewesen sind, weil sie eben bei Nässe auch manchmal dann doch schon ein bisschen glatt sind, obwohl wir da im Normbereich liegen. Die Treppenaufgänge werden neu gemacht, insofern, dass die Treppenbeläge, die Fliesenbeläge, die Fliesen an den Wänden neu ausgetauscht werden. Und natürlich kommen neue elektronische Anzeiger, die wir jetzt hier sehen. Kommen neue Anzeiger, kommen neue Vitrinen, kommen nochmal neue Wetterschutzhäuser. Also diese Wetterschutzeinhausung. Parallel dazu wird an den Dächern nochmal die Beleuchtung getauscht und Bedarfsanpassung auf den Bahnsteig, sodass wir dann am Ende hier einen kompletten, sehr guten Gesamteindruck haben und Ende 28 ist das Ziel, mit allen fertig zu sein.
1: Mit dem Frühjahrsputz setzt die Deutsche Bahn schon jetzt ein sichtbares Zeichen für mehr Sauberkeit und Aufenthaltsqualität. In den kommenden Jahren soll der Bahnhof Bitterfeld dann mit weiteren Modernisierungsmaßnahmen Schritt für Schritt noch attraktiver für Pendler, Reisende und Besucher werden.
2: Und dann noch diese Meldung. Die Landesstraßenbaubehörde Ost beabsichtigt in der Zeit vom 1. Juni bis zum 19.06. Sanierungsarbeiten an der Fahrbahn der B100 in der Ortsdurchfahrt Mühlbeck durchzuführen. Dies erfolgt unter Vollsperrung. Betroffen ist der Bereich nach der Einfahrtstraße der ODF bis Ortsausgang Mühlbeck, also dem Spargelstand. Die offizielle Umleitung erfolgt über Friedersdorf, die L138. Muldenstein, Kreisstraße 2037, Czornowitz und B100. Wir bitten um Verständnis und Beachtung der ausgeschilderten Umleitung, da während dieser Zeit auch der Mühlbecker Weg vollgesperrt ist und nicht als Ortsumfahrung genutzt werden kann, hieß es in einer Pressemitteilung. Betroffene Anwohner werden durch die Landesstraßenbaubehörde Ost bezüglich Zufahrten zum Grundstück und Abfallmüllentsorgung informiert. Damit sind wir am Ende unserer Montagsausgabe der RBB Aktuellnachrichten. Schauen jetzt noch auf das Wetter und auf die Meldungen aus der Region. Morgen um 18 Uhr gibt es dann wieder aktuelle Meldungen aus der RBB-Redaktion. Bis dahin machen Sie es gut und auf Wiedersehen.
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6: Der Dienstag zeigt sich von seiner besten Seite. Bei bis zu 28 Grad wird es noch einmal spürbar wärmer. Von morgens bis abends dominiert strahlender Sonnenschein, begleitet von nur schwachem Westwind. Niederschlag ist weiterhin kein Thema. Gegen Ende der Woche gehen die Temperaturen etwas zurück. Dazu ziehen gelegentlich ein paar Wolken auf. Trocken bleibt es dennoch.
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0: Am 20. Mai tagte der Stadtrat der Bauhausstadt. Kurz vor der Sommerpause standen noch mehrere wichtige Themen auf der Tagesordnung, die diskutiert werden sollten. Unter anderem lag die Beschlussvorlage, Durchführung einer repräsentativen kommunalen Bürgerumfrage hinsichtlich eines Sportentwicklungskonzeptes in Dessau-Roßlau zur Abstimmung vor, die bei einigen Stadträten für Verwunderung sorgte.
1: Unsere Fraktion hat sich noch mal inhaltlich sehr ausführlich damit beschäftigt. Wir sind der schlichten Meinung, was soll das schon wieder? Noch eine Umfrage. Und wenn Sie jetzt repräsentativ, also per Zufallsprinzip, Anfragen stellen, könnte ja auch sein, dass die 90-jährige Mutter von Isolde Grabner, die hat das bei mir in der Fraktion gesagt, gefragt würden, ganz mal eben spontan, was sie denn da alles machen will. Die Motivation dieser ganzen Vorlage ist überhaupt nicht ersichtlich. Sie wollen irgendeine Willensabfrage machen. Was können die sich alle vorstellen? Sie haben gar keine Vorgaben gemacht, in welche Richtung und ob sie irgendwas beabsichtigen, mal umzusetzen, also zu strukturieren in der Frage. Eine reine Wünsch dir was Abfrage brauchen wir bestimmt nicht.
2: Mich würde mal die Kostenfrage interessieren, weil ich habe in der Vorlage keinen Kostenfaktor gefunden und in der Haushaltskonsolidierung, wo wir für freiwillige Leistungen kein Geld mehr ausgeben dürfen, sollten die Kosten immer Berücksichtigung finden. Des Weiteren muss ich Herrn Weber weitestgehend zustimmen. Die Frage habe ich mir auch gestellt, die er stellt, insbesondere weil wir gerade noch ein Spielplatzkonzept laufen haben, wo auch im weitesten Sinne Sportstätten wie die Bolzplätze enthalten sind. Und wenn ich den Bolzplatz in der Ebertallee sehe, der 2023 gemacht werden sollte und bis heute nicht gemacht ist, frage ich mich, ob wir noch weitere Wünsche der Bürgerinnen und Bürger aufnehmen sollten, die wir nicht erfüllen werden können.
3: Diese Vorlage ist durch einige Ausschüsse gegangen. Sie alle können sehen, dass die Vorlage dort eine Mehrheit gefunden hat. Mir wurde aber eine interessante Wortmeldung gemeldet von dem sachkundigen Einwohner, Herrn Milzarek. Er weist darauf hin, dass wir hier in der Stadt Dessau-Roßlau ganz offensichtlich kein Erfolgsformat darin gefunden haben, rein zufällig aus der Einwohnerdatenbank heraus Bürger anzuschreiben, mit einem Brief oder mit einer Einladung zur Mitwirkung zu bewegen. Das gleiche Konzept wurde schon einmal versucht, zur Motivation zur Beteiligung bei den Buga-Veranstaltungen, Resonanz annähernd null beziehungsweise null.
4: Wir haben bereits in der letzten Legislatur uns dazu umfangreich im Ausschuss verständigt, wie so etwas aussehen könnte. Und da war unser erster Ansatz, nicht unbedingt ein Büro zu bemühen, was 150.000 Euro kostet und von außerhalb kommt, sondern erstmal die zuständigen Strukturen zu befragen, vielleicht ein eigenes Konzept zu entwerfen und das dann mit der Bevölkerung zu diskutieren, ob es zeitgemäß und entsprechend auch leistbar ist, was wir da uns vorstellen.
5: Ich hätte kurze Fragen. Ist Herr Wessel heute im Hause? Ich habe noch jetzt nicht gesagt, ah, das wäre sogar ganz gut. Vielleicht sagt ihr nichts zu der Sache, denn erstmal ist das alles durch Ausschüsse gegangen. Dort wurde es einstimmig beschieden in beiden Ausschüssen. Es wurde zumindest im Kultur- und Sportausschuss sehr gut darüber auch diskutiert. Ich finde es immer lustig, dass man dann hier im Stadtrat 6 Wochen später öffentlichkeitswirksam das alles nochmal rausholen. Dann können wir uns die Ausschüsse sparen. Aber gut, mancher braucht das. Das Ganze gehört doch zum Sportentwicklungskonzept, meiner Meinung nach. Und es gab doch voriges Jahr, wenn ich mich recht erinnere, was sind 1,5 Jahre her, eine Befragung der Sportvereine. Die ist durchgeführt worden. Das ist sozusagen jetzt der zweite Teil, dass die Bürgerinnen und Bürger befragt werden. Dazu wurde sich ja auch mal entschieden. Und da wurden sicherlich auch damals in dem zuständigen Ausschuss die Kosten dafür festgelegt. Ich finde das jetzt verwunderlich, dass Sie solche Fragen immer wieder im Raume stehen. Das über die Bemessungsgrenze mit den 6.000, das haben wir auch im Ausschuss besprochen, das fanden wir zu wenig. Und zum Beispiel für die Ortslage Mildensee, das sind eine Handvoll Menschen, das fanden wir ein bisschen komisch. Da haben wir auch gesagt mit den Akteuren vor Ort. Aber jetzt, da es einmal läuft und wir wollen ja irgendwann auch mal ein tragfähiges Sportentwicklungskonzept wieder in dieser Stadt haben, sollten wir doch mal.

0: Also die postalische Versendung, wie gesagt, 6000 Personen, das ist halt nur ein einziges Schreiben. Also ein Brief, wo dann ein QR-Code drauf ist. Und somit ist jetzt nicht das komplette oder den kompletten Fragebogen, den mussten wir ja mit anhängen, dass wir eine Übersicht haben, was das für eine Fragen sind. Von daher ist es ein normaler Standard-Serienbrief, der verschickt wird. Und bestenfalls soll dieser verschickt werden, weil das Teil dieses Sportentwicklungskonzeptes ist. Und von daher würde ich mich freuen, wenn Sie dem zustimmen.
1: Ich habe trotzdem noch mal die Frage nach den Kosten. Also selbst wenn das eine Auswertung ist von 6000 Briefen, auch wenn wir das IT oder KI gesteuert machen, entsteht Arbeitszeit, es entsteht Postumlauf und so weiter und so fort. Also wie viel kostet uns denn der Spaß?
0: Also die Beauftragung 60.000 netto für das Konzept, das Gesamtkonzept. Und auf die Stadt kommen jetzt nochmal 6.000 Euro oder knapp 6.000 bis 7.000 Euro drauf für die Versendung der
1: Der
0: Briefe, weil
1: Briefe.
0: das halt in dem Auftrag so vergeben wurde. Also knapp 66.000 bis 67.000 Euro.
2: Die gezeigten Redebeiträge stellen lediglich Ausschnitte der Diskussion dar. In der anschließenden Wahl wurde die BV mit 24 Ja-Stimmen, 13 Enthaltungen und 2 Gegenstimmen beschlossen.
3: Vom 16. bis zum 17. Mai stand der Saisonauftakt der Hydro-GP Motorboot-Weltmeisterschaft im tschechischen Jedovnice auf dem Programm. Mit dabei auch die Europameisterschaft in der Klasse Formel R1000. Einziger aktiver Fahrer an diesem Wochenende aus den Reihen des Motorbootclubs Elbe-Dessau, Tobias Kostecki aus Waldersee. Im Übrigen einer von insgesamt 2 deutschen Fahrern überhaupt in insgesamt 4 international ausgetragenen Wettbewerben der Rennboot-Cracks. Ein Beweis dafür, wie mit dem Motorwassersport in Deutschland seitens des nationalen Dachverbands umgegangen wird. Kostecki, vor einigen Jahren in die 1-Liter-Klasse gewechselt, haderte zuletzt immer wieder mit der Technik. Die großen Erfolge blieben aus. Neue Saison, neue Teile am Boot und eine neue Chance, sich in der schnellen Europaspitze durchzusetzen. Die Vorbereitungen zum Start in Tschechien verliefen unaufgeregt. Technik nochmal checken, Helm aufsetzen und das Hanse-System anlegen. Dann geht's auch schon zum Startsteg. Auch hier von Hektik keine Spur. Die Mechaniker-Crew eingespielt. Dann das Klopfen auf das Deck des 500 Kilogramm Renngespanns und los geht's in die Aufwärmrunde. Der Weg zur Startaufstellung wird bei den Viertakt-Rennbooten zum Aufwärmen der Motoren genutzt. Dann aber wird es spannend. Noch 10 Sekunden bis zum Start. Tobias muss jetzt blitzschnell reagieren und beim Erlöschen der Ampel den Startknopf drücken, um seinen 1000 Kubikzentimeter Motor zu starten. Ihm gelingt das am besten, wird aber später ein- und überholt. Dennoch kann er 3 Tagesläufe als Zweiter beenden. Am Ende reicht es in der Gesamtwertung in der Europameisterschaft zu Platz 2 hinter einem weiteren deutschen Fahrer. Dietmar Kaiser ist erst kürzlich in diese Rennklasse gewechselt und konnte sich souverän den Europameistertitel sichern. Am Ende der Rennen stand noch nicht so richtig fest, ob diese EM mit nur einer Tagesveranstaltung auch gewertet wird.
4: Mit gutem Gefühl sind wir reingegangen. Wir hatten einen neuen Propeller, den wir leider nicht getestet haben. Ja, ist vom Start her top. Ne? Waren jetzt 4 Starts, die waren super. Aber die Geschwindigkeit fehlt. Ja, wir haben natürlich die Drehzahl auch bei Weitem auch begrenzt, weil wir erstmal auch das Setup so gebaut haben, dass wir auch stabil alle 4 Läufe durchhalten können. Punkte sammeln. Das war das Ziel und das haben wir erreicht.
3: Die Europameisterschaft im Jahr 2026 besteht aus wie vielen Rennen?
4: Bis jetzt erstmal dieses. Ne? Es steht jetzt ein Rennen vielleicht noch in den Sternen, vielleicht noch in Dramen-Drabach, dass wir da noch vielleicht noch einen zweiten Titellauf haben, aber das ist leider noch so in den Sternen. Platzierung wäre jetzt der Vize-Europameister. Ja. Und das war jetzt natürlich, Dietmar Kaiser hatte jetzt noch 1200 Punkte, ich hatte 900 Punkte. Wenn natürlich Dietmar Kaiser ausgefallen wäre, wäre es der Europameister gewesen. Aber es ist halt nicht so. Ja.
3: Zufrieden mit einem zweiten Platz ist ein Rennfahrer eher selten. So auch Tobias, der für die Zukunft mehr möchte.
4: Wir hätten besser dastehen können.
3: Das ist ja, inwiefern?
4: Der Europameister. Höhepunktzahl.
3: Jetzt hast du gesagt, ihr habt den Propeller nicht testen können oder nicht getestet. Warum eigentlich nicht?
4: Zeitmangel, wie immer. Okay. Zeitmangel.

0: Leider konnten wir das nicht. Das war halt wieder so ein bisschen Knallaufheit. Ne?
1: Mit welchem Gefühl würdest du, wenn es doch noch eins geben würde, ein Rennen in diesem Jahr, mit welchem Gefühl, mit welcher Voreinstellung würdest du in das nächste Rennen 2026 gehen?
0: Ich würde auf alle Fälle nochmal auf einen größeren Propeller umsteigen, der schon in Arbeit ist. Und natürlich auch mal in Dessau testen. Das ist das, was uns natürlich auch fehlt. Ne? Und sonst eigentlich vom Motor her das Setup stabil halten und dann einfach ja, weiterhin auf Punkte sammeln und hoffen, vielleicht hat man Glück und vielleicht wird man Europameister.
1: Wir haben dich oder wir sehen dich gleich auf dem zweiten Podestplatz. Wie stolz bist du drauf?
0: Sehr. Ist natürlich bei uns in der Familie der erste Titel. Ja? Und das ist natürlich super.
1: Letztendlich wurden die EM-Medaillen auch vergeben. Somit ist es offiziell, dass der Dessauer den Vize-Europameistertitel sein eigen nennen darf. Während Tobias Kostecki sich auf eine eher ungewisse Rennboot-Zukunft in der Formel R1000 vorbereitet, fuhren die Piloten in der Hydro-GP-Weltmeisterschaft fleißig ihre Runden und treffen sich zum zweiten WM-Rennen in 14 Tagen im polnischen Znin. Leider ohne die Formel R 1000.

0: Schön, dass Sie auch am Pfingstmontag eingeschaltet haben und damit herzlich willkommen, liebe Zuschauer, zu einer neuen Ausgabe der RBB Aktuellen Nachrichten. Vorfreude auf 3 Tage Unterhaltung, Musik und Begegnung. Im Bitterfeld-Wolfen laufen die Vorbereitungen für das diesjährige Sommerfest auf Hochtouren. Bei einem Pressegespräch gaben die Veranstalter Einblicke in das Programm und die geplanten Highlights. Auch in diesem Jahr soll die Fuhneraue wieder zum Treffpunkt für Besucher aus der ganzen Region werden.
1: Vom 29. bis zum 31. Mai findet auch in diesem Jahr einmal mehr das Wolfener Sommerfest in der Fuhneraue statt. Am 7. Mai veranstalteten die Verantwortlichen zu diesem Anlass ein Pressegespräch, um die Öffentlichkeit vorab schon einmal zu informieren. Von einem ganz besonderen Highlight erzählte uns Enrico Vogt.
2: Wir haben uns insoweit das Gleiche ausgedacht, was wir in dem Fall auch schon 2024 hatten. Und zwar wurde an dem Abend prämiert der Besucher, die Besucherin, die den weitesten Anfahrtsweg hatte. Und das wird insoweit laufen, dass wir kleine Kärtchen haben, wo in dem Fall die Besucher ihren Namen, ihre Anschrift aufschreiben dürfen. Und dann wird in dem Fall ausgelost, wer halt den längsten Anfahrtsweg hat. Und dann bekommen wir in dem Fall auch von der Stadt oder mit Unterstützung der Stadt einen kleinen Präsentkorb der Stadt. Es gibt dann nochmal ein Stavo Revival T-Shirt auch mit dazu, um halt das auch noch ein bisschen zu prämieren, dass man diese weite Fahrt in Kauf genommen hat. Also es gibt viele, die natürlich zu der Zeit auch ihre Familien besuchen. Es gibt aber auch viele, das was wir jetzt zumindest in unserem Social-Media-Auftritten gelesen haben, die halt extra nur wegen der Stavo Revival auch nach Wolfen fahren. Das ehrt uns natürlich auch und deswegen haben wir das Ganze mit der Stadt schon 2024 gemacht und das werden wir auch in diesem Jahr gerne wiederholen.
1: Ebenfalls vor Ort war Christian Puschmann, der Geschäftsführer der WBG Wolfen. Die WBG habe nämlich ein großes Interesse am Gelingen des Sommerfests. Warum das so sei, erklärte uns Puschmann im Interview.
3: Für uns ist es quasi schon Tradition. Wir sind quasi jedes Jahr dabei, wenn es stattfindet. Und auch eine große Ehre, weil wir wissen, es ist unser großes Volksfest in Wolfen. Wir haben den größten Kundenstamm, Mieterschaft in Wolfen. Und den wollen wir da natürlich auch unterstützen, ihnen was zu bieten vor Ort.
1: Alle Informationen zum Sommerfest seien auf der Seite der Stadt Bitterfeld-Wolfen erhältlich, erklärte uns Anja Topat-Geschke. Hier werde man auch regelmäßig neue Updates veröffentlichen. Ein paar Highlights, die die Festtage bereithalten werden, erzählte sie uns aber schon vor Ort.
4: Das Highlight zum Samstag ist auf jeden Fall der Abend mit Stavo Revival. Wir wollten Pausen machen. Wir haben das jetzt schon zu den Sommerfesten der vergangenen Jahre gehabt. Und es ist so gut angenommen worden und so eingefordert worden, dass wir das wieder machen. Also kommt, habt Spaß, macht Party. Das wird ein geiler Abend. Und am Sonntag, wir haben zwar den Kindertag erst später, aber der steht ganz im Zeichen trotzdem der Familien und Kinder und somit auch möglichst viele Mitmachangebote. Man kann zum Beispiel auch mal selber Graffiti sprühen. Die Vereine bieten zahlreiche Mitmachaktionen an, der Jugendbeirat wieder. Ja, und natürlich haben wir auch Mitmachprogramm auf der Bühne, auf der Fuhneinsel, auf der Freilichtbühne. Unter anderem auch noch so eine kleine Love Parade für Kinder. Da bleibt man nicht an der Bühne, da ziehen wir dann mit Kindern und Dudeldumpi durch die Fuhneaue.
1: Die Organisatorinnen und Organisatoren laden also auch in diesem Jahr wieder herzlich dazu ein, das letzte Maiwochenende in guter Gesellschaft und bei bester Laune in der grünen Umgebung der Fuhneraue zu verbringen.
0: Wie die AOK mitteilt, ist die Zahl der Herzinfarkte zurückgegangen. Nach den aktuellen Ergebnissen des Gesundheitsatlas wurden in den Krankenhäusern in Sachsen-Anhalt im Jahr 2024 rund 5.400 Herzinfarktfälle dokumentiert. Dies entspricht einer Rate von 340 Fällen je 100.000 Personen ab dem 30. Lebensjahr. Im Jahr 2017 waren es noch 7.400 Fälle, eine Rate von 440 Fällen je 100.000 Personen. Somit hat sich in Sachsen-Anhalt die Zahl der Herzinfarktfälle von 2017 bis 2024 um etwa 27% reduziert. Im bundesweiten Vergleich liegt Sachsen-Anhalt damit bei der Herzinfarktrate auf Rang 6 nach Thüringen, Bremen, Mecklenburg-Vorpommern, Saarland und Brandenburg. Die AOK sieht mehrere Gründe für diese Entwicklung. Der positive Trend dürfte vor allem auf bessere Prävention, veränderte Lebensgewohnheiten und Fortschritte in der medizinischen Versorgung zurückzuführen sein, sagt Tanja Napiontek, Beratungsärztin bei der AOK Sachsen-Anhalt. Köthen setzt bei der Vermittlung seiner Stadtgeschichte künftig stärker auf digitale Angebote. Ein bekanntes Projekt wurde dafür überarbeitet und um neue Inhalte ergänzt.
5: 11 Stationen führen Besucher quer durch die Köthener Innenstadt, vorbei an historischen Gebäuden, kulturellen Orten und wichtigen Erinnerungsstätten der Stadtgeschichte. Den Stadtspaziergang Köthener Perlen gibt es bereits seit 2010. Jetzt wurde das Angebot umfassend modernisiert und digital erweitert.
6: Wir hatten also die Möglichkeit, über ein Förderprogramm vom Land Sachsen-Anhalt die 10 Stelen, die seit 2010 in der Stadt aufgebaut waren und den Besuchern die Möglichkeit gegeben haben, analog den Rundgang durchzuführen, von Stele zu Stele, durch eine 11. zu ersetzen und das Ganze dann auch noch digital umzusetzen, sodass es diesen Stadtrundgang jetzt auch noch im Internet gibt, auf unserer Internetseite schlossköthen.de und auch als App für iOS und Android abrufbar ist.
5: Viele der bisherigen Informationstafeln waren nach rund 15 Jahren deutlich in die Jahre gekommen. Mit Fördermitteln des Landes Sachsen-Anhalt konnte der Rundgang erneuert und technisch modernisiert werden. Rund 46.000 Euro flossen in das Projekt. Die Informationen stehen Besucherinnen und Besuchern jetzt nicht mehr nur vor Ort zur Verfügung. Über die Schloss Köthen-App oder die Internetseite können die Inhalte auch digital abgerufen werden. Ergänzt wurden historische Bilder, zusätzliche Texte und Hörfunktionen.
6: Das Ganze bei der App-Version ist in der Schloss Köthen-App integriert worden, sodass man jetzt die Möglichkeit hat, bei Nutzung der App sowohl das Schloss zu erkunden, als auch den virtuellen Stadtrundgang und die Köthener Musikerorte. Das ist jetzt der Inhalt der App-Version. Im Internet hat man die Möglichkeit, den virtuellen Stadtrundgang zu machen. Und wer hier natürlich vor Ort ist, hat die Möglichkeit, sich an den 11 Stelen auf einer 1,8 Kilometer langen Runde einmal die wichtigsten historischen Plätze der Stadt Köthen anzuschauen und bekommt an jeder einzelnen Stele Informationen, die über die virtuellen Versionen natürlich dann erweitert wird mit weiterem Bildmaterial, mit weiteren Texten. Die Texte sind dort vertont, man kann sie sich vorlesen lassen, es gibt sie in Deutsch und in Englisch

0: zurzeit. Wir sind natürlich dran, dort noch weitere Sprachen einzubauen. Aber dazu müssen wir jetzt erstmal die Zeit finden und gucken, wie sich die erste Version, die jetzt aktuell am Start ist, bewährt.
1: Neu hinzugekommen ist außerdem eine 11. Station am Standort der ehemaligen Synagoge in der Burgstraße. Damit erinnert der Rundgang jetzt auch an jüdisches Leben in Köthen und an Menschen, die die Stadtgeschichte geprägt haben.
0: Die 11. Stele war also auf Wunsch des Stadtrates der Stadt Köthen mit ins Programm aufgenommen worden in diese Runde. Und es ging da um Herrn Friedheim. Herr Friedheim war ein jüdischer Bankier hier in Köthen, der also sowohl der jüdischen Gemeinde angehört hat und also auch sehr viel für die Synagoge getan hat, die es leider nicht mehr gibt. Aber er hat auch den kompletten Ratssaal in Köthen gespendet, also die ganze Holzverkleidung, die ganzen Gemälde, die ganzen Figuren, also ein sehr sehenswerter Ratssaal, der damals von Herrn Friedheim gesponsert wurde. Und darum hat der Stadtrat gesagt, okay, wir hätten gern zu Ehren von Herrn Friedheim diese Stele errichtet.
1: Die zusätzliche Stele wurde auch mit Unterstützung von Bürgerinnen und Bürgern finanziert. Die Stadt Köthen verbindet mit dem neuen Angebot vor allem die Hoffnung, Geschichte für Gäste und Einheimische moderner und leichter zugänglich zu machen. Der digitale Stadtspaziergang Köthener Perlen ist ab sofort online sowie über die Schloss Köthen-App verfügbar. Die rund 1,8 Kilometer lange Tour kann kostenlos genutzt werden.
2: Der Bahnhof Bitterfeld soll sauberer und attraktiver werden. Dafür haben Mitarbeiter der Deutschen Bahn vergangene Woche gemeinsam mit der Stadt Bitterfeld-Wolfen beim großen Frühjahrsputz angepackt. Neben der Reinigungsaktion plant die Bahn auch weitere Modernisierungen am Bahnhof.
1: Großreine machen am Bahnhof Bitterfeld. Mitarbeitende der Deutschen Bahn und der Stadt Bitterfeld-Wolfen haben vergangene Woche gemeinsam angepackt. Beim Frühjahrsputz sollen Bahnhof und Umfeld gründlich gereinigt und verschönert werden. Die Aktion ist teils eines bundesweiten Programms der Deutschen Bahn an rund 1400 Bahnhöfen.
3: Eines der Themen, was man jetzt gesagt hat, ja, dann lasst uns mal einen schönen, richtigen, ordentlichen Frühjahrsputz machen, dass neben der Regelsauberkeitsthemen, die gemacht werden, auch mal so ein richtiges, sichtbares Zeichen gesetzt wird, dass das passt, was in den Bahnhöfen stattfindet. Und dafür hat man jetzt bei DB Infrakorpersonenbahnhöfe 1400 Bahnhöfe bundesweit ausgesucht, wo man sagt, dort macht man mal so eine Frühjahrsoffensive, passt ganz gut zusammen zu dem Thema Beseitigen von Streugut etc., was sowieso in der Regel gemacht wird. Aber dass man dann sagt, in diesem Moment machen wir auch gleich mal noch ein bisschen mehr. Wir gehen einfach einen Schritt weiter als die normale Regelreinigung und beteiligen am Ende auch Kommunen bzw. Mieter in unseren Bahnhöfen, um dann am Ende des Tages einen richtigen schicken Bahnhof zu haben.
1: Auch die Stadt Bitterfeld-Wolfen beteiligt sich an der Aktion. Während die Deutsche Bahn im Gebäude reinigt, kümmert sich die Stadt um den Bahnhofsvorplatz und das direkte Umfeld. Müll wird gesammelt, Grünflächen gepflegt und Aufkleber entfernt.
3: Wir haben die Stadt bei Zeiten mit ins Boot geholt und der Oberbürgermeister, der Herr Schenk, war da auch ganz zufrieden und glücklich, dass wir gesagt haben, ja, komm, lass uns zusammen machen, sodass wir heute wirklich Vertreter aus der Stadt da haben, die am Vorplatz am Ende für Sauberkeit sorgen, ich sag mal, ein paar Sachen nochmal auflesen, was an Müll rumliegt, Grobmüllbeseitigung, aber am Ende auch Grünschnitt etc. Müssen wir jetzt gucken wegen der Feuchtigkeit, ob das jetzt alles passt heute. Und am Ende dann eben auch mal Graffiti beseitigen, Aufkleber beseitigen und so ein paar Sachen.
1: Besonders intensiv gereinigt wurden die Bereiche mit viel Publikumsverkehr, wie zum Beispiel Sitzgruppen, Fußböden, Aufzüge und Informationsflächen. Unterstützung gab es dabei sogar von einer Spezialfirma für die Pflege der Holzfußböden in der Bahnhofshalle. Auch außerhalb der Aktion wird großer Wert auf die Sauberkeit des Bahnhofes gelegt.
3: Hier wird täglich gereinigt auf dem Bitterfelder Bahnhof. Wir haben hier ein Reinigungsteam, die auch hier einen Standort haben am Bahnhof, wo sie im Prinzip ihr ganzes Equipment alles da haben und von hier aus zum Teil dann auch in die Flächenbahnhöfe rausfahren. Aber hier wird täglich gereinigt, täglich nass gereinigt, zum Beispiel in der Sitzgruppe in der Bahnhofshalle. Und das hat hier schon in Bitterfeld einen sehr hohen Standort.
1: Der Frühjahrsputz ist für die Deutsche Bahn aber nur ein Baustein. Der Bahnhof Bitterfeld soll in den kommenden Jahren weiter

0: modernisiert werden. Geplant sind unter anderem neue Beleuchtung im Tunnel, moderne Anzeigen sowie weitere Arbeiten an den Bahnsteigen und Treppenaufgängen.
1: Wenn man aufmerksam in den Übergangsbereich in den Tunnel runterläuft, sieht man auch schon zu Beginn des Tunnels links und rechts eine andere Fliese. So wird der ganze Tunnel gemacht. Da kommt noch ein neues Beleuchtungskonzept dazu. Also diese in die Jahre gekommenen Neonröhren, die links und rechts hängen, die kommen natürlich runter. Da kommt dann eine moderne neue Beleuchtung rein. Das ist alles nicht ganz so einfach, weil wir hier eine entsprechend niedrige Deckenhöhe haben. Da muss man schon genau gucken. Die Fliesen kommen raus, die wir haben, auch die Fußbodenfliesen, die lange Zeit ein Ärgernis gewesen sind, weil sie eben bei Nässe auch manchmal dann doch schon ein bisschen glatt sind, obwohl wir da im Normbereich liegen. Die Treppenaufgänge werden neu gemacht, insofern, dass die Treppenbeläge, die Fliesenbeläge, die Fliesen an Wänden neu ausgetauscht werden. Und natürlich kommen neue elektronische Anzeiger, die wir sie jetzt hier sehen, kommen neue Anzeiger, kommen neue Vitrinen, kommen nochmal neue Wetterschutzhäuser, also diese Wetterschutzeinhausung. Parallel dazu wird an den Dächern nochmal die Beleuchtung getauscht und Bedarfsanpassung auf dem Bahnsteig, sodass wir dann am Ende hier einen kompletten, sehr guten Gesamteindruck haben und Ende 28 ist das Ziel, mit allen fertig zu sein.
0: Mit dem Frühjahrsputz setzt die Deutsche Bahn schon jetzt ein sichtbares Zeichen für mehr Sauberkeit und Aufenthaltsqualität. In den kommenden Jahren soll der Bahnhof Bitterfeld dann mit weiteren Modernisierungsmaßnahmen Schritt für Schritt noch attraktiver für Pendler, Reisende und Besucher werden.
2: Und dann noch diese Meldung. Die Landesstraßenbaubehörde Ost beabsichtigt in der Zeit vom 1. Juni bis zum 19.06. Sanierungsarbeiten an der Fahrbahn der B100 in der Ortsdurchfahrt Mühlbeck durchzuführen. Dies erfolgt unter Vollsperrung. Betroffen ist der Bereich nach der Einfahrtstraße der ODF bis Ortsausgang Mühlbeck, also dem Spargelstand. Die offizielle Umleitung erfolgt über Friedersdorf, die L138. Muldenstein, Kreisstraße 2037, Czornowitz und B100. Wir bitten um Verständnis und Beachtung der ausgeschilderten Umleitung, da während dieser Zeit auch der Mühlbecker Weg vollgesperrt ist und nicht als Ortsumfahrung genutzt werden kann, hieß es in einer Pressemitteilung. Betroffene Anwohner werden durch die Landesstraßenbaubehörde Ost bezüglich Zufahrten zum Grundstück und Abfallmüllentsorgung informiert. Damit sind wir am Ende unserer Montagsausgabe der RBB Aktuellnachrichten. Schauen jetzt noch auf das Wetter und auf die Meldungen aus der Region. Morgen um 18 Uhr gibt es dann wieder aktuelle Meldungen aus der RBB-Redaktion. Bis dahin machen Sie es gut und auf Wiedersehen.
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5: Der Dienstag zeigt sich von seiner besten Seite. Bei bis zu 28 Grad wird es noch einmal spürbar wärmer. Von morgens bis abends dominiert strahlender Sonnenschein, begleitet von nur schwachem Westwind. Niederschlag ist weiterhin kein Thema. Gegen Ende der Woche gehen die Temperaturen etwas zurück. Dazu ziehen gelegentlich ein paar Wolken auf. Trocken bleibt es dennoch.
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0: Am 20. Mai tagte der Stadtrat der Bauhausstadt. Kurz vor der Sommerpause standen noch mehrere wichtige Themen auf der Tagesordnung, die diskutiert werden sollten. Unter anderem lag die Beschlussvorlage, Durchführung einer repräsentativen kommunalen Bürgerumfrage hinsichtlich eines Sportentwicklungskonzeptes in Dessau-Roßlau zur Abstimmung vor, die bei einigen Stadträten für Verwunderung sorgte.
1: Unsere Fraktion hat sich nochmal inhaltlich sehr ausführlich damit beschäftigt. Wir sind der schlichten Meinung, was soll das schon wieder? Noch eine Umfrage? Und wenn Sie jetzt repräsentativ, also per Zufallsprinzip, Anfragen stellen, könnte ja auch sein, dass die 90-jährige Mutter von Isolde Grabner, die hat das bei mir in der Fraktion gesagt, gefragt wird, ganz mal eben spontan, was sie denn da alles machen will. Die Motivation dieser ganzen Vorlage ist überhaupt nicht ersichtlich. Sie wollen irgendeine Willensabfrage machen. Was können die sich alle vorstellen? Sie haben gar keine Vorgaben gemacht, in welche Richtung und ob sie irgendwas beabsichtigen, mal umzusetzen, also zu strukturieren in der Frage. Eine reine Wünsch-dir-was-Abfrage brauchen wir bestimmt nicht.
2: Mich würde mal die Kostenfrage interessieren, weil ich habe in der Vorlage keinen Kostenfaktor gefunden und in der Haushaltskonsolidierung, wo wir für freiwillige Leistungen kein Geld mehr ausgeben dürfen, sollten die Kosten immer Berücksichtigung finden. Des Weiteren muss ich Herrn Weber weitestgehend zustimmen. Die Frage habe ich mir auch gestellt, die er stellt, insbesondere weil wir gerade noch ein Spielplatzkonzept laufen haben, wo auch im weitesten Sinne Sportstätten wie die Bolzplätze enthalten sind. Und wenn ich den Bolzplatz in der Ebertallee sehe, der 2023 gemacht werden sollte und bis heute nicht gemacht ist, frage ich mich, ob wir noch weitere Wünsche der Bürgerinnen und Bürger aufnehmen sollten, die wir nicht erfüllen werden können.
3: Diese Vorlage ist durch einige Ausschüsse gegangen. Sie alle können sehen, dass die Vorlage dort eine Mehrheit gefunden hat. Mir wurde aber eine interessante Wortmeldung gemeldet von dem sachkundigen Einwohner, Herrn Milzarek. Er weist darauf hin, dass wir hier in der Stadt Dessau-Roßlau ganz offensichtlich kein Erfolgsformat darin gefunden haben, rein zufällig aus der Einwohnerdatenbank heraus Bürger anzuschreiben, mit einem Brief oder mit einer Einladung zur Mitwirkung zu bewegen. Das gleiche Konzept wurde schon einmal versucht, zur Motivation, zur Beteiligung bei den Buga-Veranstaltungen, Resonanz annähernd null beziehungsweise null.
4: Wir haben bereits in der letzten Legislatur uns dazu umfangreich im Ausschuss verständigt, wie so etwas aussehen könnte. Und da war unser erster Ansatz, nicht unbedingt ein Büro zu bemühen, was 150.000 Euro kostet und von außerhalb kommt, sondern erstmal die zuständigen Strukturen zu befragen, vielleicht ein eigenes Konzept zu entwerfen und das dann mit der Bevölkerung zu diskutieren, ob es zeitgemäß und entsprechend auch leistbar ist, was wir da uns vorstellen.
5: Ich hätte kurze Fragen. Ist Herr Wessel heute im Hause? Ich habe noch jetzt nicht das wäre sogar ganz gut, vielleicht sagt ihr nicht zu der Sache, denn erstmal ist das alles durch Ausschüsse gegangen. Dort wurde es einstimmig beschieden in beiden Ausschüssen. Es wurde zumindest im Kultur- und Sportausschuss sehr gut darüber auch diskutiert. Ich finde es immer lustig, dass man dann hier im Stadtrat 6 Wochen später öffentlichkeitswirksam das alles nochmal rausholen. Dann können wir uns die Ausschüsse sparen. Aber gut, mancher braucht das. Das Ganze gehört doch zum Sportentwicklungskonzept meiner Meinung nach. Und es gab doch voriges Jahr, wenn ich mich recht erinnere, das sind 1,5 Jahre her, eine Befragung der Sportvereine. Die ist durchgeführt worden. Das ist sozusagen jetzt der zweite Teil, dass die Bürgerinnen und Bürger befragt werden. Dazu wurde sich ja auch mal entschieden. Und da wurden sicherlich auch damals in dem zuständigen Ausschuss die Kosten dafür festgelegt. Ich finde das jetzt verwunderlich, dass solche Fragen immer wieder im Raume stehen. Das über die Bemessungsgrenze mit den 6.000, das haben wir auch im Ausschuss besprochen, das fanden wir zu wenig. Und zum Beispiel für die Ortslage Mildensee, das sind eine Handvoll Menschen, das fanden wir ein bisschen komisch. Da haben wir auch gesagt, mit den Akteuren vor Ort. Aber jetzt, da es einmal läuft und wir wollen ja irgendwann auch mal ein tragfähiges Sportentwicklungskonzept wieder in dieser Stadt haben, sollten wir doch mal alles dafür tun, dass wir jetzt weiterkommen und jetzt nicht wieder blockieren. Jetzt bilden wir wieder noch einen Arbeitskreis und dann, manche hat ja viel Tagesfreizeit scheinbar. Also ich würde darum bitten, dass wir das hier heute durchstimmen und dann mit den Ergebnissen weiterarbeiten. Vielen Dank.
6: Zum einen, also das wurde ja beauftragt und da ist das enthalten, dass es halt eine Bevölkerungsbefragung gibt. Das wurde mit dem Institut abgestimmt, dass es 6.000 Personen sind und in anderen Städten wurde das halt auch schon durchgeführt, dass es ab 10 Jahren ist, bis 90 beispielsweise. Also im Angebot stand halt drin, dass die Stadt das übernimmt, die Kosten. Also die postalische Versendung, wie gesagt, 6.000 Personen, das ist halt nur ein einziges Schreiben. Also ein Brief, wo dann ein QR-Code drauf ist. Und somit ist jetzt nicht das komplette oder den kompletten Fragebogen, den mussten wir ja mit anhängen, dass wir eine Übersicht haben, was das für eine Fragen sind. Von daher ist es ein normaler Standard-Serienbrief, der verschickt wird. Und bestenfalls soll dieser verschickt werden, weil das Teil dieses Sportentwicklungskonzeptes ist. Und von daher würde ich mich freuen, wenn Sie dem zustimmen.
7: Ich habe trotzdem noch mal die Frage nach den Kosten. Also selbst wenn das eine Auswertung ist von 6.000 Briefen, auch wenn wir das IT- oder KI-gesteuert machen, entsteht Arbeitszeit, es entsteht Postumlauf und so weiter und so fort. Also wie viel kostet uns denn der Spaß?
6: Also die Beauftragung 60.000 netto für das Konzept, das Gesamtkonzept. Und auf die Stadt kommen jetzt nochmal 6.000 Euro oder knapp 6.000 bis 7.000 Euro drauf für die Versendung der Briefe, weil das halt in dem Auftrag so vergeben wurde. Also knapp 66.000 bis 67.000 Euro.
0: Die gezeigten Redebeiträge stellen lediglich Ausschnitte der Diskussion dar. In der anschließenden Wahl wurde die BV mit 24 Ja-Stimmen, 13 Enthaltungen und 2 Gegenstimmen beschlossen.
8: Vom 16. bis zum 17. Mai stand der Saisonauftakt der Hydro-GP Motorboot-Weltmeisterschaft im tschechischen Jedovnice auf dem Programm. Mit dabei auch die Europameisterschaft in der Klasse Formel R1000. Einziger aktiver Fahrer an diesem Wochenende aus den Reihen des Motorbootclubs Elbe-Dessau, Tobias Kostecki aus Waldersee. Im Übrigen einer von insgesamt 2 deutschen Fahrern überhaupt in insgesamt 4 international ausgetragenen Wettbewerben der Rennboot-Cracks. Ein Beweis dafür, wie mit dem Motorwassersport in Deutschland seitens des nationalen Dachverbands umgegangen wird. Kostecki, vor einigen Jahren in die 1-Liter-Klasse gewechselt, haderte zuletzt immer wieder mit der Technik. Die großen Erfolge blieben aus. Neue Saison, neue Teile am Boot und eine neue Chance, sich in der schnellen Europaspitze durchzusetzen. Die Vorbereitungen zum Start in Tschechien verliefen unaufgeregt. Technik nochmal checken, Helm aufsetzen und das Hanse-System anlegen. Dann geht's auch schon zum Startsteg. Auch hier von Hektik keine Spur. Die Mechaniker-Crew eingespielt. Dann das Klopfen auf das Deck des 500 Kilogramm Renngespanns und los geht's in die Aufwärmrunde. Der Weg zur Startaufstellung wird bei den Viertakt-Rennbooten zum Aufwärmen der Motoren genutzt. Dann aber wird es spannend. Noch 10 Sekunden bis zum Start. Tobias muss jetzt blitzschnell reagieren und beim Erlöschen der Ampel den Startknopf drücken, um seinen 1000 Kubikzentimeter Motor zu starten. Ihm gelingt das am besten, wird aber später ein- und überholt. Dennoch kann er 3 Tagesläufe als Zweiter beenden. Am Ende reicht es in der Gesamtwertung in der Europameisterschaft zu Platz 2 hinter einem weiteren deutschen Fahrer. Dietmar Kaiser ist erst kürzlich in diese Rennklasse gewechselt und konnte sich souverän den Europameistertitel sichern. Am Ende der Rennen stand noch nicht so richtig fest, ob diese EM mit nur einer Tagesveranstaltung auch gewertet wird.
9: Mit gutem Gefühl sind wir rangegangen. Wir hatten einen neuen Propeller, den wir leider nicht getestet haben. Ja, ist vom Start her top. Ne? Waren jetzt 4 Starts, die waren super. Aber die Geschwindigkeit fehlt. Ja, wir haben natürlich die Drehzahl auch bei Weitem auch begrenzt, weil wir erstmal auch das Setup so gebaut haben, dass wir auch stabil alle 4 Läufe durchhalten können. Punkte sammeln. Das war das Ziel und das haben wir erreicht.
10: Die Europameisterschaft im Jahr 2026 besteht aus wie vielen Rennen?
9: Bis jetzt erstmal dieses. Ne? Es steht jetzt ein Rennen vielleicht noch in den Sternen, vielleicht noch in Dramen-Drabach, dass wir da noch vielleicht noch einen zweiten Titellauf haben, aber das ist leider noch so in den Sternen. Platzierung wäre jetzt der Vize-Europameister. Ja. Und das war jetzt natürlich, Dietmar Kaiser hatte jetzt noch 1200 Punkte, ich hatte 900 Punkte. Wenn natürlich Dietmar Kaiser ausgefallen wäre, wäre es der Europameister gewesen. Aber es ist halt nicht so. Ja.
8: Zufrieden mit einem zweiten Platz ist ein Rennfahrer eher selten. So auch Tobias, der für die Zukunft mehr möchte.
9: Wir hätten besser dastehen können.
10: Das ja, inwiefern?
9: Der Europameister. Höhepunktzahl.
10: Jetzt hast du gesagt, ihr habt den Propeller nicht testen können oder nicht getestet. Warum eigentlich nicht?
9: Zeitmangel, wie immer. Okay. Zeitmangel, leider konnten wir das nicht. Das war halt wieder so ein bisschen Knallaufhall. Ja.
10: Mit welchem Gefühl würdest du, wenn es doch noch eins geben würde, ein Rennen in diesem Jahr, mit welchem Gefühl, mit welcher Voreinstellung würdest du in das nächste Rennen 2026 gehen?
9: Ich würde auf alle Fälle nochmal auf einen größeren Propeller umsteigen, der schon in Arbeit ist. Und natürlich auch mal in Dessau testen. Das ist das, was uns natürlich auch fehlt. Ne? Und sonst eigentlich vom Motor her das Setup stabil halten und dann einfach, ja, weiterhin auf Punkte sammeln und hoffen, vielleicht hat man Glück und bleibt immer noch Europameister.
10: Wir haben dich oder wir sehen dich gleich auf dem zweiten Podestplatz. Wie stolz bist du drauf?
9: Sehr. Ist natürlich bei uns in der Familie der erste Titel. Ja? Und das ist natürlich super.
8: Letztendlich wurden die EM-Medaillen auch vergeben. Somit ist es offiziell, dass der Dessauer den Vize-Europameistertitel sein eigen nennen darf. Während Tobias Kostecki sich auf eine eher ungewisse Rennboot-Zukunft in der Formel R 1000 vorbereitet, fuhren die Piloten in der Hydro-GP-Weltmeisterschaft fleißig ihre Runden und treffen sich zum zweiten WM-Rennen in 14 Tagen im polnischen Znin. Leider

0: Schön, dass Sie auch am Pfingstmontag eingeschaltet haben und damit herzlich willkommen, liebe Zuschauer, zu einer neuen Ausgabe der RBB Aktuellen Nachrichten. Vorfreude auf 3 Tage Unterhaltung, Musik und Begegnung. In Bitterfeld-Wolfen laufen die Vorbereitungen für das diesjährige Sommerfest auf Hochtouren. Bei einem Pressegespräch gaben die Veranstalter Einblicke in das Programm und die geplanten Highlights. Auch in diesem Jahr soll die Fuhneraue wieder zum Treffpunkt für Besucher aus der ganzen Region werden.
1: Vom 29. bis zum 31. Mai findet auch in diesem Jahr einmal mehr das Wolfener Sommerfest in der Fuhneraue statt. Am 7. Mai veranstalteten die Verantwortlichen zu diesem Anlass ein Pressegespräch, um die Öffentlichkeit vorab schon einmal zu informieren. Von einem ganz besonderen Highlight erzählte uns Enrico Vogt.
2: Wir haben uns insoweit das Gleiche ausgedacht, was wir in dem Fall auch schon 2024 hatten. Und zwar wurde an dem Abend prämiert der Besucher, die Besucherin, die den weitesten Anfahrtsweg hatte. Und das wird insoweit laufen, dass wir kleine Kärtchen haben, wo in dem Fall die Besucher ihren Namen, ihre Anschrift aufschreiben dürfen. Und dann wird in dem Fall ausgelost, wer halt den längsten Anfahrtsweg hat. Und dann bekommen wir in dem Fall auch von der Stadt oder mit Unterstützung der Stadt einen kleinen Präsentkorb der Stadt. Es gibt dann nochmal ein Stavo Revival T-Shirt auch mit dazu, um halt das auch noch ein bisschen zu prämieren, dass man diese weite Fahrt in Kauf genommen hat. Also es gibt viele, die natürlich zu der Zeit auch ihre Familien besuchen. Es gibt aber auch viele, das was wir jetzt zumindest in unserem Social-Media-Auftritten gelesen haben, die halt extra nur wegen der Stavo Revival auch nach Wolfen fahren. Das ehrt uns natürlich auch und deswegen haben wir das Ganze mit der Stadt schon 2024 gemacht und das werden wir auch in diesem Jahr gerne wiederholen.
1: Ebenfalls vor Ort war Christian Puschmann, der Geschäftsführer der WBG Wolfen. Die WBG habe nämlich ein großes Interesse am Gelingen des Sommerfests. Warum das so sei, erklärte uns Puschmann im Interview.
3: Für uns ist es quasi schon Tradition. Wir sind quasi jedes Jahr dabei, wenn es stattfindet. Und auch eine große Ehre, weil wir wissen, es ist unser großes Volksfest in Wolfen. Wir haben den größten Kundenstamm, Mieterschaft in Wolfen. Und den wollen wir da natürlich auch unterstützen, ihnen was zu bieten vor Ort.
1: Alle Informationen zum Sommerfest seien auf der Seite der Stadt Bitterfeld-Wolfen erhältlich, erklärte uns Anja Topat-Geschke. Hier werde man auch regelmäßig neue Updates veröffentlichen. Ein paar Highlights, die die Festtage bereithalten werden, erzählte sie uns aber schon vor Ort.
4: Das Highlight zum Samstag ist auf jeden Fall der Abend mit Stavo Revival. Wir wollten Pausen machen. Wir haben das jetzt schon zu den Sommerfesten der vergangenen Jahre gehabt. Und es ist so gut angenommen worden und so eingefordert worden, dass wir das wieder machen. Also kommt, habt Spaß, macht Party. Das wird ein geiler Abend. Und am Sonntag, wir haben zwar den Kindertag erst später, aber der steht ganz im Zeichen trotzdem der Familien und Kinder und somit auch möglichst viele Mitmachangebote. Man kann zum Beispiel auch mal selber Graffiti sprühen. Die Vereine bieten zahlreiche Mitmachaktionen an, der Jugendbeirat wieder. Ja, und natürlich haben wir auch Mitmachprogramm auf der Bühne, auf der Fuhneinsel, auf der Freilichtbühne. Unter anderem auch noch so eine kleine Love Parade für Kinder. Da bleibt man nicht an der Bühne, da ziehen wir dann mit Kindern und Dudelumpi durch die Fuhneaue.
1: Die Organisatorinnen und Organisatoren laden also auch in diesem Jahr wieder herzlich dazu ein, das letzte Maiwochenende in guter Gesellschaft und bei bester Laune in der grünen Umgebung der Fuhneraue zu verbringen.
0: Wie die AOK mitteilt, ist die Zahl der Herzinfarkte zurückgegangen. Nach den aktuellen Ergebnissen des Gesundheitsatlas wurden in den Krankenhäusern in Sachsen-Anhalt im Jahr 2024 rund 5.400 Herzinfarktfälle dokumentiert. Dies entspricht einer Rate von 340 Fällen je 100.000 Personen ab dem 30. Lebensjahr. Im Jahr 2017 waren es noch 7.400 Fälle, eine Rate von 440 Fällen je 100.000 Personen. Somit hat sich in Sachsen-Anhalt die Zahl der Herzinfarktfälle von 2017 bis 2024 um etwa 27% reduziert. Im bundesweiten Vergleich liegt Sachsen-Anhalt damit bei der Herzinfarktrate auf Rang 6 nach Thüringen, Bremen, Mecklenburg-Vorpommern, Saarland und Brandenburg. Die AOK sieht mehrere Gründe für diese Entwicklung. Der positive Trend dürfte vor allem auf bessere Prävention, veränderte Lebensgewohnheiten und Fortschritte in der medizinischen Versorgung zurückzuführen sein, sagt Tanja Napiontek, Beratungsärztin bei der AOK Sachsen-Anhalt. Köthen setzt bei der Vermittlung seiner Stadtgeschichte künftig stärker auf digitale Angebote. Ein bekanntes Projekt wurde dafür überarbeitet und um neue Inhalte ergänzt.
5: 11 Stationen führen Besucher quer durch die Köthener Innenstadt, vorbei an historischen Gebäuden, kulturellen Orten und wichtigen Erinnerungsstätten der Stadtgeschichte. Den Stadtspaziergang Köthener Perlen gibt es bereits seit 2010. Jetzt wurde das Angebot umfassend modernisiert und digital erweitert.
6: Wir hatten also die Möglichkeit, über ein Förderprogramm vom Land Sachsen-Anhalt die 10 Stelen, die seit 2010 in der Stadt aufgebaut waren und den Besuchern die Möglichkeit gegeben haben, analog den Rundgang durchzuführen, von Stele zu Stele, durch eine 11. zu ersetzen und das Ganze dann auch noch digital umzusetzen, sodass es diesen Stadtrundgang jetzt auch noch im Internet gibt, auf unserer Internetseite schlossköthen.de und auch als App für iOS und Android abrufbar ist.
5: Viele der bisherigen Informationstafeln waren nach rund 15 Jahren deutlich in die Jahre gekommen. Mit Fördermitteln des Landes Sachsen-Anhalt konnte der Rundgang erneuert und technisch modernisiert werden. Rund 46.000 Euro flossen in das Projekt. Die Informationen stehen Besucherinnen und Besuchern jetzt nicht mehr nur vor Ort zur Verfügung. Über die Schloss Köthen-App oder die Internetseite können die Inhalte auch digital abgerufen werden. Ergänzt wurden historische Bilder, zusätzliche Texte und Hörfunktionen.
6: Das Ganze bei der App-Version ist in der Schloss Köthen-App integriert worden, sodass man jetzt die Möglichkeit hat, bei Nutzung der App sowohl das Schloss zu erkunden, als auch den virtuellen Stadtrundgang und die Köthener Musikerorte. Das ist jetzt der Inhalt der App-Version. Im Internet hat man die Möglichkeit, den virtuellen Stadtrundgang zu machen. Und wer hier natürlich vor Ort ist, hat die Möglichkeit, sich an den 11 Stelen auf einer 1,8 Kilometer langen Runde einmal die wichtigsten historischen Plätze der Stadt Köthen anzuschauen und bekommt an jeder einzelnen Stele Informationen, die über die virtuellen Versionen natürlich dann erweitert wird mit weiterem Bildmaterial, mit weiteren Texten. Die Texte sind dort vertont, man kann sie sich vorlesen lassen. Es gibt sie in Deutsch und in Englisch zurzeit. Wir sind natürlich dran, dort noch weitere Sprachen einzubauen. Aber dazu müssen wir jetzt erstmal die Zeit finden und gucken, wie sich die erste Version, die jetzt aktuell am Start ist, bewährt.
5: Neu hinzugekommen ist außerdem eine 11. Station am Standort der ehemaligen Synagoge in der Burgstraße. Damit erinnert der Rundgang jetzt auch an jüdisches Leben in Köthen und an Menschen, die die Stadtgeschichte geprägt haben.
6: Die 11. Stele war also auf Wunsch des Stadtrates der Stadt Köthen mit ins Programm aufgenommen worden in diese Runde. Und es ging da um Herrn Friedheim. Herr Friedheim war ein jüdischer Bankier hier in Köthen, der also sowohl der jüdischen Gemeinde angehört hat und also auch sehr viel für die Synagoge getan hat, die es leider nicht mehr gibt. Aber er hat auch den kompletten Ratssaal in Köthen gespendet, also die ganze Holzverkleidung, die ganzen Gemälde, die ganzen Figuren, also ein sehr sehenswerter Ratssaal, der damals von Herrn Friedheim gesponsert wurde. Und darum hat der Stadtrat gesagt, okay, wir hätten gern zu Ehren von Herrn Friedheim diese Stele errichtet.
5: Die zusätzliche Stele wurde auch mit Unterstützung von Bürgerinnen und Bürgern finanziert. Die Stadt Köthen verbindet mit dem neuen Angebot vor allem die Hoffnung, Geschichte für Gäste und Einheimische moderner und leichter zugänglich zu machen. Der digitale Stadtspaziergang Köthener Perlen ist ab sofort online sowie über die Schloss Köthen-App verfügbar. Die rund 1,8 Kilometer lange Tour kann kostenlos genutzt werden.
0: Der Bahnhof Bitterfeld soll sauberer und attraktiver werden. Dafür haben Mitarbeiter der Deutschen Bahn vergangene Woche gemeinsam mit der Stadt Bitterfeld-Wolfen beim großen Frühjahrsputz angepackt. Neben der Reinigungsaktion plant die Bahn auch weitere Modernisierungen am Bahnhof.
5: Großreine machen am Bahnhof Bitterfeld. Mitarbeitende der Deutschen Bahn und der Stadt Bitterfeld-Wolfen haben vergangene Woche gemeinsam angepackt. Beim Frühjahrsputz sollen Bahnhof und Umfeld gründlich gereinigt und verschönert werden. Die Aktion ist teils eines bundesweiten Programms der Deutschen Bahn an rund 1400 Bahnhöfen.
7: Eines der Themen, was man jetzt gesagt hat, ja, dann lasst uns mal einen schönen, richtigen, ordentlichen Frühjahrsputz machen, dass neben der Regel-Sauberkeitsthemen, die gemacht werden, auch mal so ein richtiges, sichtbares Zeichen gesetzt wird, dass das passt, was in den Bahnhöfen stattfindet. Und dafür hat man jetzt bei DB Infraco Personenbahnhöfe 1400 Bahnhöfe bundesweit ausgesucht, wo man sagt, dort macht man mal so eine Frühjahrsoffensive, passt ganz gut zusammen zu dem Thema Beseitigen von Streugut etc., was sowieso in der Regel gemacht wird. Aber dass man dann sagt, in diesem Moment machen wir auch gleich mal noch ein bisschen mehr. Wir gehen einfach einen Schritt weiter als die normale Regelreinigung und beteiligen am Ende auch Kommunen bzw. Mieter in unseren Bahnhöfen, um dann am Ende des Tages einen richtigen schicken Bahnhof zu haben.
5: Auch die Stadt Bitterfeld-Wolfen beteiligt sich an der Aktion. Während die Deutsche Bahn im Gebäude reinigt, kümmert sich die Stadt um den Bahnhofsvorplatz und das direkte Umfeld. Müll wird gesammelt, Grünflächen gepflegt und Aufkleber entfernt.
7: Wir haben die Stadt bei Zeiten mit ins Boot geholt und der Oberbürgermeister, der Herr Schenk, war da auch ganz zufrieden und glücklich, dass wir gesagt haben, ja, komm, lass uns zusammen machen, sodass wir heute wirklich Vertreter aus der Stadt da haben, die am Vorplatz am Ende für Sauberkeit sorgen, ich sag mal, ein paar Sachen nochmal auflesen, was an Müll rumliegt, Grobmüllbeseitigung, aber am Ende auch Grünschnitt etc. Müssen wir jetzt gucken wegen der Feuchtigkeit, ob das jetzt alles so passt heute. Und am Ende dann eben auch mal Graffiti beseitigen, Aufkleber beseitigen und so ein paar Sachen.
5: Besonders intensiv gereinigt wurden die Bereiche mit viel Publikumsverkehr, wie zum Beispiel Sitzgruppen, Fußböden, Aufzüge und Informationsflächen. Unterstützung gab es dabei sogar von einer Spezialfirma für die Pflege der Holzfußböden in der Bahnhofshalle. Auch außerhalb der Aktion wird großer Wert auf die Sauberkeit des Bahnhofes gelegt.
7: Hier wird täglich gereinigt auf dem Bitterfelder Bahnhof. Wir haben hier ein Reinigungsteam, die auch hier einen Standort haben am Bahnhof, wo sie im Prinzip ihr ganzes Equipment alles da haben und von hier aus zum Teil dann auch in die Flächenbahnhöfe rausfahren. Aber hier wird täglich gereinigt, täglich nass gereinigt, zum Beispiel in der Sitzgruppe in der Bahnhofshalle. Und das hat hier schon in Bitterfeld einen sehr hohen Standort.
5: Der Frühjahrsputz ist für die Deutsche Bahn aber nur ein Baustein. Der Bahnhof Bitterfeld soll in den kommenden Jahren weiter modernisiert werden. Geplant sind unter anderem neue Beleuchtung im Tunnel, moderne Anzeigen sowie weitere Arbeiten an den Bahnsteigen und Treppenaufgängen.
7: Wenn man aufmerksam in den Übergangsbereich in den Tunnel runterläuft, sieht man auch schon zu Beginn des Tunnels links und rechts eine andere Fliese. So wird der ganze Tunnel gemacht. Da kommt noch ein neues Beleuchtungskonzept dazu, also diese in die Jahre gekommenen Neonröhren, die links und rechts hängen, die kommen natürlich runter. Da kommt eine moderne neue Beleuchtung rein. Das ist alles nicht ganz so einfach, weil wir hier eine entsprechend niedrige Deckenhöhe haben. Da muss man schon genau gucken. Die Fliesen kommen raus, die wir haben. Auch die Fußbodenfliesen, die lange Zeit ein Ärgernis gewesen sind, weil sie eben bei Nässe auch manchmal dann doch schon ein bisschen glatt sind, obwohl wir da im Normbereich liegen. Die Treppenaufgänge werden neu gemacht, insofern, dass die Treppenbeläge, die Fliesenbeläge, die Fliesen an Wänden neu ausgetauscht werden. Und natürlich kommen neue elektronische Anzeiger, die wir sie jetzt hier sehen, kommen neue Anzeiger, kommen neue Vitrinen, kommen nochmal neue Wetterschutzhäuser, also diese Wetterschutzeinhausung. Parallel dazu wird an den Dächern nochmal die Beleuchtung getauscht und Bedarfsanpassung auf den Bahnsteig, sodass wir dann am Ende hier einen kompletten, sehr guten Gesamteindruck haben und Ende 28 ist das Ziel, mit allen fertig zu sein.
5: Mit dem Frühjahrsputz setzt die Deutsche Bahn schon jetzt ein sichtbares Zeichen für mehr Sauberkeit und Aufenthaltsqualität. In den kommenden Jahren soll der Bahnhof Bitterfeld dann mit weiteren Modernisierungsmaßnahmen Schritt für Schritt noch attraktiver für Pendler, Reisende und Besucher werden.
0: Und dann noch diese Meldung. Die Landesstraßenbaubehörde Ost beabsichtigt in der Zeit vom 1. Juni bis zum 19.06. Sanierungsarbeiten an der Fahrbahn der B100 in der Ortsdurchfahrt Mühlbeck durchzuführen. Dies erfolgt unter Vollsperrung. Betroffen ist der Bereich nach der Einfahrtstraße der ODF bis Ortsausgang Mühlbeck, also dem Spargelstand. Die offizielle Umleitung erfolgt über Friedersdorf, die L138 Muldenstein, Kreisstraße 2037 Czornowitz und B100. Wir bitten um Verständnis und Beachtung der ausgeschilderten Umleitung, da während dieser Zeit auch der Mühlbecker Weg vollgesperrt ist und nicht als Ortsumfahrung genutzt werden kann, hieß es in einer Pressemitteilung. Betroffene Anwohner werden durch die Landesstraßenbaubehörde Ost bezüglich Zufahrten zum Grundstück und Abfallmüllentsorgung informiert. Damit sind wir am Ende unserer Montagsausgabe der RBB Aktuellen Nachrichten. Schauen jetzt noch auf das Wetter und auf die Meldungen aus der Region. Morgen um 18 Uhr gibt es dann wieder aktuelle Meldungen aus der RBB-Redaktion. Bis dahin machen Sie es gut und auf Wiedersehen.
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10: Der Dienstag zeigt sich von seiner besten Seite. Bei bis zu 28 Grad wird es noch einmal spürbar wärmer. Von morgens bis abends dominiert strahlender Sonnenschein, begleitet von nur schwachem Westwind. Niederschlag ist weiterhin kein Thema. Gegen Ende der Woche gehen die Temperaturen etwas zurück. Dazu ziehen gelegentlich ein paar Wolken auf. Trocken bleibt es dennoch.
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0: Am 20. Mai tagte der Stadtrat der Bauhausstadt. Kurz vor der Sommerpause standen noch mehrere wichtige Themen auf der Tagesordnung, die diskutiert werden sollten. Unter anderem lag die Beschlussvorlage, Durchführung einer repräsentativen kommunalen Bürgerumfrage hinsichtlich eines Sportentwicklungskonzeptes in Dessau-Roßlau zur Abstimmung vor, die bei einigen Stadträten für Verwunderung sorgte.
1: Unsere Fraktion hat sich nochmal inhaltlich sehr ausführlich damit beschäftigt. Wir sind der schlichten Meinung, was soll das schon wieder? Noch eine Umfrage. Und wenn Sie jetzt repräsentativ, also per Zufallsprinzip, Anfragen stellen, könnte ja auch sein, dass die 90-jährige Mutter von Isolde Grabner, die hat das bei mir in der Fraktion gesagt, gefragt würden, ganz mal eben spontan, was sie denn da alles machen will. Die Motivation dieser ganzen Vorlage ist überhaupt nicht ersichtlich. Sie wollen irgendeine Willensabfrage machen. Was können die sich alle vorstellen? Sie haben gar keine Vorgaben gemacht, in welche Richtung und ob sie irgendwas beabsichtigen, mal umzusetzen, also zu strukturieren in der Frage. Eine reine Wünsch-dir-was-Abfrage brauchen wir bestimmt nicht.
2: Mich würde mal die Kostenfrage interessieren, weil ich habe in der Vorlage keinen Kostenfaktor gefunden und in der Haushaltskonsolidierung, wo wir für freiwillige Leistungen kein Geld mehr ausgeben dürfen, sollten die Kosten immer Berücksichtigung finden. Des Weiteren muss ich Herrn Weber weitestgehend zustimmen. Die Frage habe ich mir auch gestellt, die er stellt, insbesondere weil wir gerade noch ein Spielplatzkonzept laufen haben, wo auch im weitesten Sinne Sportstätten wie die Bolzplätze enthalten sind. Und wenn ich den Bolzplatz in der Ebertallee sehe, der 2023 gemacht werden sollte und bis heute nicht gemacht ist, frage ich mich, ob wir noch weitere Wünsche der Bürgerinnen und Bürger aufnehmen sollten, die wir nicht erfüllen werden können.
3: Diese Vorlage ist durch einige Ausschüsse gegangen. Sie alle können sehen, dass die Vorlage dort eine Mehrheit gefunden hat. Mir wurde aber eine interessante Wortmeldung gemeldet von dem sachkundigen Einwohner, Herrn Milzarek. Er weist darauf hin, dass wir hier in der Stadt Dessau-Roßlau ganz offensichtlich kein Erfolgsformat darin gefunden haben, rein zufällig aus der Einwohnerdatenbank heraus Bürger anzuschreiben, mit einem Brief oder mit einer Einladung zur Mitwirkung zu bewegen. Das gleiche Konzept wurde schon einmal versucht, zur Motivation zur Beteiligung bei den Buga-Veranstaltungen, Resonanz annähernd null beziehungsweise null.
4: Wir haben bereits in der letzten Legislatur uns dazu umfangreich im Ausschuss verständigt, wie so etwas aussehen könnte. Und da war unser erster Ansatz, nicht unbedingt ein Büro zu bemühen, was 150.000 Euro kostet und von außerhalb kommt, sondern erstmal die zuständigen Strukturen zu befragen, vielleicht ein eigenes Konzept zu entwerfen und das dann mit der Bevölkerung zu diskutieren, ob es zeitgemäß und entsprechend auch leistbar ist, was wir da uns vorstellen.
5: Ich hätte kurze Fragen. Ist Herr Wessel heute im Hause? Ich habe noch jetzt nicht das wäre sogar ganz gut. Vielleicht sagt ihr nicht zu der Sache, denn erstmal ist das alles durch Ausschüsse gegangen. Dort wurde es einstimmig beschieden in beiden Ausschüssen. Es wurde zumindest im Kultur- und Sportausschuss sehr gut darüber auch diskutiert. Ich finde es immer lustig, dass man dann hier im Stadtrat 6 Wochen später öffentlichkeitswirksam das alles nochmal rausholen. Dann können wir uns die Ausschüsse sparen. Aber gut, mancher braucht das. Das Ganze gehört doch zum Sportentwicklungskonzept, meiner Meinung nach. Und es gab doch voriges Jahr, wenn ich mich recht erinnere, das sind 1,5 Jahre her, eine Befragung der Sportvereine. Die ist durchgeführt worden. Das ist sozusagen jetzt der zweite Teil, dass die Bürgerinnen und Bürger befragt werden. Dazu wurde sich ja auch mal entschieden. Und da wurden sicherlich auch damals in dem zuständigen Ausschuss die Kosten dafür festgelegt. Ich finde das jetzt verwunderlich, dass solche Fragen immer wieder im Raume stehen. Das über die Bemessungsgrenze mit den 6.000, das haben wir auch im Ausschuss besprochen, das fanden wir zu wenig. Und zum Beispiel für die Ortslage Mildensee, das sind eine Handvoll Menschen, das fanden wir ein bisschen komisch. Da haben wir auch gesagt, mit den Akteuren vor Ort. Aber jetzt, da es einmal läuft und wir wollen ja irgendwann auch mal ein tragfähiges Sportentwicklungskonzept wieder in dieser Stadt haben, sollten wir doch mal alles dafür tun, dass wir jetzt weiterkommen und jetzt nicht wieder blockieren. Jetzt bilden wir wieder noch einen Arbeitskreis und dann, manche hat ja viel Tagesfreizeit scheinbar. Also ich würde darum bitten, dass wir das hier heute durchstimmen und dann mit den Ergebnissen weiterarbeiten. Vielen Dank.
6: Zum einen, also das wurde ja beauftragt und da ist das enthalten, dass es halt eine Bevölkerungsbefragung gibt. Das wurde mit dem Institut abgestimmt, dass es 6.000 Personen sind und in anderen Städten wurde das halt auch schon durchgeführt, dass es ab 10 Jahren ist, bis 90 beispielsweise. Also im Angebot stand halt drin, dass die Stadt das übernimmt, die Kosten.

0: eine Auswertung ist von 6000 Briefen. Auch wenn wir das IT- oder KI-gesteuert machen, entsteht Arbeitszeit, es entsteht Postumlauf und so weiter und so fort. Also wie viel kostet uns denn der Spaß?
1: Also die Beauftragung 60.000 netto für das Konzept, das Gesamtkonzept. Und auf die Stadt kommen jetzt nochmal 6.000 Euro oder knapp 6.000 bis 7.000 Euro drauf für die Versendung der Briefe, weil das halt in dem Auftrag so vergeben wurde. Also knapp 66.000 bis 67.000 Euro.
2: Die gezeigten Redebeiträge stellen lediglich Ausschnitte der Diskussion dar. In der anschließenden Wahl wurde die BV mit 24 Ja-Stimmen, 13 Enthaltungen und 2 Gegenstimmen beschlossen.
3: Vom 16. bis zum 17. Mai stand der Saisonauftakt der HydroGP Motorboot-Weltmeisterschaft im tschechischen Jedovnice auf dem Programm. Mit dabei auch die Europameisterschaft in der Klasse Formel R1000. Einziger aktiver Fahrer an diesem Wochenende aus den Reihen des Motorbootclubs Elbe-Dessau, Tobias Kostecki aus Waldersee. Im Übrigen einer von insgesamt 2 deutschen Fahrern überhaupt in insgesamt 4 international ausgetragenen Wettbewerben der Rennboot-Cracks. Ein Beweis dafür, wie mit dem Motorwassersport in Deutschland seitens des nationalen Dachverbands umgegangen wird. Kostecki, vor einigen Jahren in die 1-Liter-Klasse gewechselt, haderte zuletzt immer wieder mit der Technik. Die großen Erfolge blieben aus. Neue Saison, neue Teile am Boot und eine neue Chance, sich in der schnellen Europaspitze durchzusetzen. Die Vorbereitungen zum Start in Tschechien verliefen unaufgeregt. Technik nochmal checken, Helm aufsetzen und das Hanse-System anlegen. Dann geht's auch schon zum Startsteg. Auch hier von Hektik keine Spur. Die Mechaniker-Crew eingespielt. Dann das Klopfen auf das Deck des 500 Kilogramm Renngespanns und los geht's in die Aufwärmrunde. Der Weg zur Startaufstellung wird bei den Viertakt-Rennbooten zum Aufwärmen der Motoren genutzt. Dann aber wird es spannend. Noch 10 Sekunden bis zum Start. Tobias muss jetzt blitzschnell reagieren und beim Erlöschen der Ampel den Startknopf drücken, um seinen 1000 Kubikzentimeter Motor zu starten. Ihm gelingt das am besten, wird aber später ein- und überholt. Dennoch kann er 3 Tagesläufe als Zweiter beenden. Am Ende reicht es in der Gesamtwertung in der Europameisterschaft zu Platz 2 hinter einem weiteren deutschen Fahrer. Dietmar Kaiser ist erst kürzlich in diese Rennklasse gewechselt und konnte sich souverän den Europameistertitel sichern. Am Ende der Rennen stand noch nicht so richtig fest, ob diese EM mit nur einer Tagesveranstaltung auch gewertet wird.
4: Mit gutem Gefühl sind wir reingegangen. Wir hatten einen neuen Propeller, den wir leider nicht getestet haben. Ja, ist vom Start her top. Ne? Waren jetzt 4 Starts, die waren super. Aber die Geschwindigkeit fehlt. Ne? Wir haben natürlich die Drehzahl auch bei Weitem auch begrenzt, weil wir erstmal auch das Setup so gebaut haben, dass wir auch stabil alle 4 Läufe durchhalten können. Punkte sammeln. Das war das Ziel und das haben wir erreicht.
3: Die Europameisterschaft im Jahr 2026 besteht aus wie vielen Rennen?
4: Bis jetzt erstmal dieses. Ne? Es steht jetzt ein Rennen vielleicht noch in den Sternen, vielleicht noch in Dramen-Drabach, dass wir da noch vielleicht noch einen zweiten Titellauf haben, aber das ist leider noch so in den Sternen. Platzierung wäre jetzt der Vize-Europameister. Ja. Und das war jetzt natürlich, Dietmar Kaiser hatte jetzt noch 1200 Punkte, ich hatte 900 Punkte. Wenn natürlich Dietmar Kaiser ausgefallen wäre, wäre es der Europameister gewesen. Aber es ist halt nicht so. Ja.
3: Zufrieden mit einem zweiten Platz ist ein Rennfahrer eher selten. So auch Tobias, der für die Zukunft mehr möchte.
4: Wir hätten besser dastehen können.
3: Das ja, inwiefern?
4: Der Europameister. Höhepunktzahl.
3: Jetzt hast du gesagt, ihr habt den Propeller nicht testen können oder nicht getestet. Warum eigentlich nicht?
4: Zeitmangel, wie immer. Okay. Zeitmangel, leider konnten wir das nicht. Das war halt wieder so ein bisschen Knallauffall. Ja.
3: Mit welchem Gefühl würdest du, wenn es doch noch eins geben würde, ein Rennen in diesem Jahr, mit welchem Gefühl, mit welcher Voreinstellung würdest du in das nächste Rennen 2026 gehen?
4: Ich würde auf alle Fälle nochmal auf einen größeren Propeller umsteigen, der schon in Arbeit ist. Und natürlich auch mal in Dessau testen. Das ist das, was uns natürlich auch fehlt. Ne? Und sonst eigentlich vom Motor her das Setup stabil halten und dann

0: einfach ja, weiterhin auf Punkte sammeln und hoffen, vielleicht hat man Glück und vielleicht wird man Europameister.
1: Wir haben dich oder wir sehen dich gleich auf dem zweiten Podestplatz. Wie stolz bist du drauf?
0: Sehr. Ist natürlich bei uns in der Familie der erste Titel. Ja. Und das ist natürlich super.
1: Letztendlich wurden die EM-Medaillen auch vergeben. Somit ist es offiziell, dass der Dessauer den Vize-Europameistertitel sein eigen nennen darf. Während Tobias Kostrecki sich auf eine eher ungewisse Rennboot-Zukunft in der Formel R 1000 vorbereitet, fuhren die Piloten in der Hydro-GP-Weltmeisterschaft fleißig ihre Runden und treffen sich zum zweiten WM-Rennen in 14 Tagen im polnischen Snin. Leider ohne

0: Schön, dass Sie auch am Pfingstmontag eingeschaltet haben und damit herzlich willkommen, liebe Zuschauer, zu einer neuen Ausgabe der RBB Aktuellen Nachrichten. Vorfreude auf 3 Tage Unterhaltung, Musik und Begegnung. In Bitterfeld-Wolfen laufen die Vorbereitungen für das diesjährige Sommerfest auf Hochtouren. Bei einem Pressegespräch gaben die Veranstalter Einblicke in das Programm und die geplanten Highlights. Auch in diesem Jahr soll die Fuhneraue wieder zum Treffpunkt für Besucher aus der ganzen Region werden.
1: Vom 29. bis zum 31. Mai findet auch in diesem Jahr einmal mehr das Wolfener Sommerfest in der Fuhneraue statt. Am 7. Mai veranstalteten die Verantwortlichen zu diesem Anlass ein Pressegespräch, um die Öffentlichkeit vorab schon einmal zu informieren. Von einem ganz besonderen Highlight erzählte uns Enrico Vogt.
2: Wir haben uns insoweit das Gleiche ausgedacht, was wir in dem Fall auch schon 2024 hatten. Und zwar wurde an dem Abend prämiert der Besucher, die Besucherin, die den weitesten Anfahrtsweg hatte. Und das wird insoweit laufen, dass wir kleine Kärtchen haben, wo in dem Fall die Besucher ihren Namen, ihre Anschrift aufschreiben dürfen. Und dann wird in dem Fall ausgelost, wer halt den längsten Anfahrtsweg hat. Und dann bekommen wir in dem Fall auch von der Stadt oder mit Unterstützung der Stadt einen kleinen Präsentkorb der Stadt. Es gibt dann nochmal ein Stavo Revival T-Shirt auch mit dazu, um halt das auch noch ein bisschen zu prämieren, dass man diese weite Fahrt in Kauf genommen hat. Also es gibt viele, die natürlich zu der Zeit auch ihre Familien besuchen. Es gibt aber auch viele, das was wir jetzt zumindest in unserem Social-Media-Auftritten gelesen haben, die halt extra nur wegen der Stavo Revival auch nach Wolfen fahren. Das ehrt uns natürlich auch und deswegen haben wir das Ganze mit der Stadt schon 2024 gemacht und das werden wir auch in diesem Jahr gerne wiederholen.
1: Ebenfalls vor Ort war Christian Puschmann, der Geschäftsführer der WBG Wolfen. Die WBG habe nämlich ein großes Interesse am Gelingen des Sommerfests. Warum das so sei, erklärte uns Puschmann im Interview.
3: Für uns ist es quasi schon Tradition. Wir sind quasi jedes Jahr dabei, wenn es stattfindet. Und auch eine große Ehre, weil wir wissen, es ist unser großes Volksfest in Wolfen. Wir haben den größten Kundenstamm, Mieterschaft in Wolfen. Und den wollen wir da natürlich auch unterstützen, ihnen was zu bieten vor Ort.
1: Alle Informationen zum Sommerfest seien auf der Seite der Stadt Bitterfeld-Wolfen erhältlich, erklärte uns Anja Topat-Geschke. Hier werde man auch regelmäßig neue Updates veröffentlichen. Ein paar Highlights, die Festtage bereithalten werden, erzählte sie uns aber schon vor Ort.
4: Das Highlight zum Samstag ist auf jeden Fall der Abend mit Stavo Revival. Wir wollten Pausen machen. Wir haben das jetzt schon zu den Sommerfesten der vergangenen Jahre gehabt. Und es ist so gut angenommen worden und so eingefordert worden, dass wir das wieder machen. Also kommt, habt Spaß, macht Party. Das wird ein geiler Abend. Und am Sonntag, wir haben zwar den Kindertag erst später, aber der steht ganz im Zeichen trotzdem der Familien und Kinder und somit auch möglichst viele Mitmachangebote. Man kann zum Beispiel auch mal selber Graffiti sprühen. Die Vereine bieten zahlreiche Mitmachaktionen an, der Jugendbeirat wieder. Ja, und natürlich haben wir auch Mitmachprogramm auf der Bühne.

0: Bühne auf der Fohneninsel, auf der Freilichtbühne. Unter anderem auch noch so eine kleine Love Parade für Kinder. Da bleibt man nicht an der Bühne, da ziehen wir dann mit Kindern und Dudelumpi durch die Fuhneaue.
1: Die Organisatorinnen und Organisatoren laden also auch in diesem Jahr wieder herzlich dazu ein, das letzte Maiwochenende in guter Gesellschaft und bei bester Laune in der grünen Umgebung der Fuhneaue zu verbringen.
2: Wie die AOK mitteilt, ist die Zahl der Herzinfarkte zurückgegangen. Nach den aktuellen Ergebnissen des Gesundheitsatlas wurden in den Krankenhäusern in Sachsen-Anhalt im Jahr 2024 rund 5.400 Herzinfarktfälle dokumentiert. Dies entspricht einer Rate von 340 Fällen je 100.000 Personen ab dem 30. Lebensjahr. Im Jahr 2017 waren es noch 7.400 Fälle, eine Rate von 440 Fällen je 100.000 Personen. Somit hat sich in Sachsen-Anhalt die Zahl der Herzinfarktfälle von 2017 bis 2024 um etwa 27% reduziert. Im bundesweiten Vergleich liegt Sachsen-Anhalt damit bei der Herzinfarktrate auf Rang 6 nach Thüringen, Bremen, Mecklenburg-Vorpommern, Saarland und Brandenburg. Die AOK sieht mehrere Gründe für diese Entwicklung. Der positive Trend dürfte vor allem auf bessere Prävention, veränderte Lebensgewohnheiten und Fortschritte in der medizinischen Versorgung zurückzuführen sein, sagt Tanja Napiontek, Beratungsärztin bei der AOK Sachsen-Anhalt. Köthen setzt bei der Vermittlung seiner Stadtgeschichte künftig stärker auf digitale Angebote. Ein bekanntes Projekt wurde dafür überarbeitet und um neue Inhalte ergänzt.
3: 11 Stationen führen Besucher quer durch die Köthener Innenstadt, vorbei an historischen Gebäuden, kulturellen Orten und wichtigen Erinnerungsstätten der Stadtgeschichte. Den Stadtspaziergang Köthener Perlen gibt es bereits seit 2010. Jetzt wurde das Angebot umfassend modernisiert und digital erweitert.
4: Wir hatten also die Möglichkeit, über ein Förderprogramm vom Land Sachsen-Anhalt die 10 Stelen, die seit 2010 in der Stadt aufgebaut waren und den Besuchern die Möglichkeit gegeben haben, analog den Rundgang durchzuführen, von Stele zu Stele, durch eine 11. zu ersetzen und das Ganze dann auch noch digital umzusetzen, sodass es diesen Stadtrundgang jetzt auch noch im Internet gibt, auf unserer Internetseite schlossköthen.de und auch als App für iOS und Android abrufbar ist.
3: Viele der bisherigen Informationstafeln waren nach rund 15 Jahren deutlich in die Jahre gekommen. Mit Fördermitteln des Landes Sachsen-Anhalt konnte der Rundgang erneuert und technisch modernisiert werden. Rund 46.000 Euro flossen in das Projekt. Die Informationen stehen Besucherinnen und Besuchern jetzt nicht mehr nur vor Ort zur Verfügung. Über die Schloss Köthen-App oder die Internetseite können die Inhalte auch digital abgerufen werden. Ergänzt wurden historische Bilder, zusätzliche Texte und Hörfunktionen.
4: Das Ganze bei der App-Version ist in der Schloss Köthen-App integriert worden, sodass man jetzt die Möglichkeit hat, bei Nutzung der App sowohl das Schloss zu erkunden, als auch den virtuellen Stadtrundgang und die Köthener Musikerorte. Das ist jetzt der Inhalt der App-Version. Im Internet hat man die Möglichkeit, den virtuellen Stadtrundgang zu machen. Und wer hier natürlich vor Ort ist, hat die Möglichkeit, sich an den 11 Stelen auf einer 1,8 Kilometer langen Runde einmal die wichtigsten historischen Plätze der Stadt Köthen anzuschauen und bekommt an jeder einzelnen Stele Informationen, die über die virtuellen Versionen natürlich dann erweitert wird mit weiterem Bildmaterial, mit weiteren Texten. Die Texte sind dort vertont, man kann sie sich vorlesen lassen. Es gibt sie in Deutsch und in Englisch zurzeit. Wir sind natürlich dran, dort noch weitere Sprachen einzubauen. Aber dazu müssen wir jetzt erstmal die Zeit finden und gucken, wie sich die erste Version, die jetzt aktuell am Start ist, bewährt.
3: Neu hinzugekommen ist außerdem eine 11. Station am Standort der ehemaligen Synagoge in der Burgstraße. Damit erinnert der Rundgang jetzt auch an jüdisches Leben in Köthen und an Menschen, die die Stadtgeschichte geprägt haben.
4: Die 11. Stele war also auf Wunsch der Stadt, des Stadtrates der Stadt Köthen mit ins Programm aufgenommen worden in diese Runde. Und es ging da um Herrn Friedheim. Herr Friedheim war ein jüdischer Bankier hier in Köthen, der also sowohl der jüdischen Gemeinde angehört hat und also auch sehr viel für die Synagoge getan hat, die es leider nicht mehr gibt. Aber er hat auch den kompletten Ratssaal in Köthen gespendet, also die ganze Holzverkleidung, die ganzen Gemälde, die ganzen Figuren, also ein sehr sehenswerter Ratssaal, der damals von Herrn Friedheim gesponsert wurde. Und darum hat der Stadtrat gesagt, okay, wir hätten gern zu Ehren von Herrn Friedheim diese Stele errichtet.
3: Die zusätzliche Stele wurde auch mit Unterstützung von Bürgerinnen und Bürgern finanziert. Die Stadt Köthen verbindet mit dem neuen Angebot vor allem die Hoffnung, Geschichte für Gäste und Einheimische moderner und leichter zugänglich zu machen. Der digitale Stadtspaziergang Köthener Perlen ist ab sofort online sowie über die Schloss Köthen-App verfügbar. Die rund 1,8 Kilometer lange Tour kann kostenlos genutzt werden.
2: Der Bahnhof Bitterfeld soll sauberer und attraktiver werden. Dafür haben Mitarbeiter der Deutschen Bahn vergangene Woche gemeinsam mit der Stadt Bitterfeld-Wolfen beim großen Frühjahrsputz angepackt. Neben der Reinigungsaktion plant die Bahn auch weitere Modernisierungen am Bahnhof.
3: Großreine machen am Bahnhof Bitterfeld. Mitarbeitende der Deutschen Bahn und der Stadt Bitterfeld-Wolfen haben vergangene Woche gemeinsam angepackt. Beim Frühjahrsputz sollen Bahnhof und Umfeld gründlich gereinigt und verschönert werden. Die Aktion ist teils eines bundesweiten Programms der Deutschen Bahn an rund 1400 Bahnhöfen.
5: Eines der Themen, was man jetzt gesagt hat, ja, dann lasst uns mal einen schönen, richtigen, ordentlichen Frühjahrsputz machen, dass neben der Regelsauberkeitsthemen, die gemacht werden, auch mal so ein richtiges, sichtbares Zeichen gesetzt wird, dass das passt, was in den Bahnhöfen stattfindet. Und dafür hat man jetzt bei DB Infracol, was so in Bahnhöfe, 1400 Bahnhöfe bundesweit ausgesucht, wo man sagt, dort macht man mal so eine Frühjahrsoffensive, passt ganz gut zusammen zu dem Thema Beseitigen von Streugut etc., was sowieso in der Regel gemacht wird. Aber dass man dann sagt, in diesem Moment machen wir auch gleich mal noch ein bisschen mehr. Wir gehen einfach einen Schritt weiter als die normale Regelreinigung und beteiligen am Ende auch Kommunen bzw. Mieter in unseren Bahnhöfen, um dann am Ende des Tages so einen richtigen schicken Bahnhof zu haben.
3: Auch die Stadt Bitterfeld-Wolfen beteiligt sich an der Aktion. Während die Deutsche Bahn im Gebäude reinigt, kümmert sich die Stadt um den Bahnhofsvorplatz und das direkte Umfeld. Müll wird gesammelt, Grünflächen gepflegt und Aufkleber entfernt.
5: Wir haben die Stadt bei Zeiten mit ins Boot geholt und der Oberbürgermeister, der Herr Schenk, war da auch ganz zufrieden und glücklich, dass wir gesagt haben, ja, komm, lass uns zusammen machen, sodass wir heute wirklich Vertreter aus der Stadt da haben, die am Vorplatz am Ende für Sauberkeit sorgen, ich sag mal, ein paar Sachen nochmal auflesen, was an Müll rumliegt, Grobmüllbeseitigung, aber am Ende auch Grünschnitt etc. Müssen wir jetzt gucken wegen der Feuchtigkeit, ob das jetzt alles so passt heute. Und am Ende dann eben auch mal Graffiti beseitigen, Aufkleber beseitigen und so ein paar Sachen.
3: Besonders intensiv gereinigt wurden die Bereiche mit viel Publikumsverkehr, wie zum Beispiel Sitzgruppen, Fußböden, Aufzüge und Informationsflächen. Unterstützung gab es dabei sogar von einer Spezialfirma für die Pflege der Holzfußböden in der Bahnhofshalle. Auch außerhalb der Aktion wird großer Wert auf die Sauberkeit des Bahnhofes gelegt.
5: Hier wird täglich gereinigt auf dem Bitterfelder Bahnhof. Wir haben hier ein Reinigungsteam, die auch hier einen Standort haben am Bahnhof, wo sie im Prinzip ihr ganzes Equipment alles da haben und von hier aus zum Teil dann auch in die Flächenbahnhöfe rausfahren. Aber hier wird täglich gereinigt, täglich nass gereinigt, zum Beispiel in der Sitzgruppe in der Bahnhofshalle. Und das hat hier schon in Bitterfeld einen sehr hohen Standort.
3: Der Frühjahrsputz ist für die Deutsche Bahn aber nur ein Baustein. Der Bahnhof Bitterfeld soll in den kommenden Jahren weiter modernisiert werden. Geplant sind unter anderem neue Beleuchtung im Tunnel, moderne Anzeigen sowie weitere Arbeiten an den Bahnsteigen und Treppenaufgängen.
5: Wenn man aufmerksam in den Übergangsbereich in den Tunnel runterläuft, sieht man auch schon zu Beginn des Tunnels links und rechts eine andere Fliese. So wird der ganze Tunnel gemacht. Da kommt noch ein neues Beleuchtungskonzept dazu. Also die in die Jahre gekommenen Neonröhren, die links und rechts hängen, die kommen natürlich runter. Da kommt eine moderne neue Beleuchtung rein. Das ist alles nicht ganz so einfach, weil wir eine entsprechend niedrige Deckenhöhe haben. Da muss man schon genau gucken. Die Fliesen kommen raus, die wir haben. Auch die Fußbodenfliesen, die lange Zeit ein Ärgernis gewesen sind, weil sie eben bei Nässe auch manchmal dann doch schon ein bisschen glatt sind, obwohl wir da im Normbereich liegen. Die Treppenaufgänge werden neu gemacht, insofern, dass die Treppenbeläge, die Fliesenbeläge, die Fliesen an den Wänden neu ausgetauscht werden. Und natürlich kommen neue elektronische Anzeiger, die wir sie jetzt hier sehen. Kommen neue Anzeiger, kommen neue Vitrinen, kommen nochmal neue Wetterschutzhäuser. Also diese Wetterschutzeinhausung. Parallel dazu wird an den Dächern nochmal die Beleuchtung getauscht und Bedarfsanpassung auf den Bahnsteig, sodass wir dann am Ende hier einen kompletten, sehr guten Gesamteindruck haben und Ende 28 ist das Ziel, mit allen fertig zu sein.
3: Mit dem Frühjahrsputz setzt die Deutsche Bahn schon jetzt ein sichtbares Zeichen für mehr Sauberkeit und Aufenthaltsqualität. In den kommenden Jahren soll der Bahnhof Bitterfeld dann mit weiteren Modernisierungsmaßnahmen Schritt für Schritt noch attraktiver für Pendler, Reisende und Besucher werden.
2: Und dann noch diese Meldung. Die Landesstraßenbaubehörde Ost beabsichtigt in der Zeit vom 1. Juni bis zum 19.06. Sanierungsarbeiten an der Fahrbahn der B100 in der Ortsdurchfahrt Mühlbeck durchzuführen. Dies erfolgt unter Vollsperrung. Betroffen ist der Bereich nach der Einfahrtstraße der ODF bis Ortsausgang Mühlbeck, also dem Spargelstand. Die offizielle Umleitung erfolgt über Friedersdorf, die L138. Muldenstein, Kreisstraße 2037, Czornowitz und B100. Wir bitten um Verständnis und Beachtung der ausgeschilderten Umleitung, da während dieser Zeit auch der Mühlbecker Weg vollgesperrt ist und nicht als Ortsumfahrung genutzt werden kann, hieß es in einer Pressemitteilung. Betroffene Anwohner werden durch die Landesstraßenbaubehörde Ost bezüglich Zufahrten zum Grundstück und Abfallmüllentsorgung informiert. Damit sind wir am Ende unserer Montagsausgabe der RBB Aktuell Nachrichten. Schauen jetzt noch auf das Wetter und auf die Meldungen aus der Region. Morgen um 18 Uhr gibt es dann wieder aktuelle Meldungen aus der RBB Redaktion. Bis dahin machen Sie es gut und auf Wiedersehen.
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8: Der Dienstag zeigt sich von seiner besten Seite. Bei bis zu 28 Grad wird es noch einmal spürbar wärmer. Von morgens bis abends dominiert strahlender Sonnenschein, begleitet von nur schwachem Westwind. Niederschlag ist weiterhin kein Thema. Gegen Ende der Woche gehen die Temperaturen etwas zurück. Dazu ziehen gelegentlich ein paar Wolken auf. Trocken bleibt es dennoch.
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0: Am 20. Mai tagte der Stadtrat der Bauhausstadt. Kurz vor der Sommerpause standen noch mehrere wichtige Themen auf der Tagesordnung, die diskutiert werden sollten. Unter anderem lag die Beschlussvorlage, Durchführung einer repräsentativen kommunalen Bürgerumfrage hinsichtlich eines Sportentwicklungskonzeptes in Dessau-Roßlau zur Abstimmung vor, die bei einigen Stadträten für Verwunderung sorgte.
1: Unsere Fraktion hat sich nochmal inhaltlich sehr ausführlich damit beschäftigt. Wir sind der schlichten Meinung, was soll das schon wieder?

0: noch eine Umfrage. Und wenn Sie jetzt repräsentativ, also per Zufallsprinzip, Anfragen stellen, könnte ja auch sein, dass die 90-jährige Mutter von Isolde Grabner, die hat das bei mir in der Fraktion gesagt, gefragt würden, ganz mal eben spontan, was er denn da alles machen will. Die Motivation dieser ganzen Vorlage ist überhaupt nicht ersichtlich. Sie wollen irgendeine Willensabfrage machen, was können die sich alle vorstellen? Sie haben gar keine Vorgaben gemacht, in welche Richtung und ob sie irgendwas beabsichtigen, mal umzusetzen, also zu strukturieren in der Frage. Eine reine Wünsch-dir-was Abfrage brauchen wir bestimmt nicht.
1: Mich würde mal die Kostenfrage interessieren, weil ich habe in der Vorlage keinen Kostenfaktor gefunden und in der Haushaltskonsolidierung, wo wir für freiwillige Leistungen kein Geld mehr ausgeben dürfen, sollten die Kosten immer Berücksichtigung finden. Des Weiteren muss ich Herrn Weber weitestgehend zustimmen. Die Frage habe ich mir auch gestellt, die er stellt. Insbesondere, weil wir gerade noch ein Spielplatzkonzept laufen haben, wo auch im weitesten Sinne Sportstätten wie die Bolzplätze enthalten sind. Und wenn ich den Bolzplatz in der Ebertallee sehe, der 2023 gemacht werden sollte und bis heute nicht gemacht ist, frage ich mich, ob wir noch weitere Wünsche der Bürgerinnen und Bürger aufnehmen sollten, die wir nicht erfüllen werden können.
2: Diese Vorlage ist durch einige Ausschüsse gegangen. Sie alle können sehen, dass die Vorlage dort eine Mehrheit gefunden hat. Mir wurde aber eine interessante Wortmeldung gemeldet von dem sachkundigen Einwohner, Herrn Milzarek. Er weist darauf hin, dass wir hier in der Stadt Dessau-Roßlau ganz offensichtlich kein Erfolgsformat darin gefunden haben, rein zufällig aus der Einwohnerdatenbank heraus Bürger anzuschreiben, mit einem Brief oder mit einer Einladung zur Mitwirkung zu bewegen. Das gleiche Konzept wurde schon einmal versucht, zur Motivation zur Beteiligung bei den Buga-Veranstaltungen. Resonanz annähernd null beziehungsweise null.
3: Wir haben bereits in der letzten Legislatur uns dazu umfangreich im Ausschuss verständigt, wie so etwas aussehen könnte. Und da war unser erster Ansatz, nicht unbedingt ein Büro zu bemühen, was 150.000 Euro kostet und von außerhalb kommt, sondern erstmal die zuständigen Strukturen zu befragen, vielleicht ein eigenes Konzept zu entwerfen und das dann mit der Bevölkerung zu diskutieren, ob es zeitgemäß und entsprechend auch leistbar ist, was wir da uns vorstellen.
4: Ich hätte kurze Fragen. Ist Herr Wessel heute im Hause? Ich habe noch jetzt nicht das wäre sogar ganz gut. Vielleicht sagt ihr nicht zu der Sache, denn erstmal ist das alles durch Ausschüsse gegangen. Das wurde einstimmig beschieden in beiden Ausschüssen. Es wurde zumindest im Kultur- und Sportausschuss sehr gut darüber auch diskutiert. Ich finde es immer lustig, dass man dann hier im Stadtrat 6 Wochen später öffentlichkeitswirksam das alles nochmal rausholen. Dann können wir uns die Ausschüsse sparen. Aber gut, mancher braucht das. Das Ganze gehört doch zum Sportentwicklungskonzept, meiner Meinung nach. Und es gab doch voriges Jahr, wenn ich mich recht erinnere, was sind 1,5 Jahre her, eine Befragung der Sportvereine. Die ist durchgeführt worden. Das ist sozusagen jetzt der zweite Teil, dass die Bürgerinnen und Bürger befragt werden. Dazu wurde sich ja auch mal entschieden. Und da wurden sicherlich auch damals in dem zuständigen Ausschuss die Kosten dafür festgelegt. Ich finde das jetzt verwunderlich, dass solche Fragen immer wieder im Raume stehen. Das über die Bemessungsgrenze mit den 6.000, das haben wir auch im Ausschuss besprochen, das fanden wir zu wenig. Und zum Beispiel für die Ortslage Mildensee, das sind eine Handvoll Menschen, das fanden wir ein bisschen komisch. Da haben wir auch gesagt, mit den Akteuren vor Ort. Aber jetzt, da es einmal läuft und wir wollen ja irgendwann auch mal ein tragfähiges Sportentwicklungskonzept wieder in dieser Stadt haben, sollten wir doch mal alles dafür tun, dass wir jetzt weiterkommen und jetzt nicht wieder blockieren. Jetzt bilden wir wieder noch einen Arbeitskreis und dann, manche hat ja viel Tagesfreizeit scheinbar. Also ich würde darum bitten, dass wir das hier heute durchstimmen und dann mit den Ergebnissen weiterarbeiten. Vielen Dank.
5: Zum einen, also das wurde ja beauftragt und da ist das enthalten, dass es halt eine Bevölkerungsbefragung gibt. Das wurde mit dem Institut abgestimmt, dass es 6.000 Personen sind und in anderen Städten wurde das halt auch schon durchgeführt, dass es ab 10 Jahren ist, bis 90 beispielsweise. Also in dem Angebot stand halt drin, dass die Stadt das übernimmt, die Kosten, also die postalische Versendung. Wie gesagt, 6.000 Personen und es ist halt nur ein einziges Schreiben. Also ein Brief, wo dann ein QR-Code drauf ist. Und somit ist jetzt nicht das komplette oder den kompletten Fragebogen, den mussten wir ja mit anhängen, dass wir eine Übersicht haben, was das für eine Fragen sind. Von daher ist es ein normaler Standard-Serienbrief, der verschickt wird. Und bestenfalls soll dieser verschickt werden, weil das Teil dieses Sportentwicklungskonzeptes ist. Und von daher würde ich mich freuen, wenn Sie dem zustimmen.
6: Ich habe trotzdem noch mal die Frage nach den Kosten. Also selbst wenn das

0: eine Auswertung ist von 6000 Briefen. Auch wenn wir das IT- oder KI-gesteuert machen, entsteht Arbeitszeit, es entsteht Postumlauf und so weiter und so fort. Also wie viel kostet uns denn der Spaß?
1: Also die Beauftragung 60.000 netto für das Konzept, das Gesamtkonzept. Und auf die Stadt kommen jetzt nochmal 6.000 Euro oder knapp 6.000 bis 7.000 Euro drauf für die Versendung der
0: Der
1: Briefe, weil
0: Briefe.
1: das halt in dem Auftrag so vergeben wurde. Also knapp 66.000 bis 67.000 Euro.
2: Die gezeigten Redebeiträge stellen lediglich Ausschnitte der Diskussion dar. In der anschließenden Wahl wurde die BV mit 24 Ja-Stimmen, 13 Enthaltungen und 2 Gegenstimmen beschlossen.
3: Vom 16. bis zum 17. Mai stand der Saisonauftakt der Hydro-GP-Motorboot-Weltmeisterschaft im tschechischen Jedovnice auf dem Programm. Mit dabei auch die Europameisterschaft in der Klasse Formel R1000. Einziger aktiver Fahrer an diesem Wochenende aus den Reihen des Motorbootclubs Elbe-Dessau, Tobias Kostecki aus Waldersee. Im Übrigen einer von insgesamt 2 deutschen Fahrern überhaupt in insgesamt 4 international ausgetragenen Wettbewerben der Rennboot-Cracks. Ein Beweis dafür, wie mit dem Motorwassersport in Deutschland seitens des nationalen Dachverbands umgegangen wird. Kostecki, vor einigen Jahren in die 1-Liter-Klasse gewechselt, haderte zuletzt immer wieder mit der Technik. Die großen Erfolge blieben aus. Neue Saison, neue Teile am Boot und eine neue Chance, sich in der schnellen Europaspitze durchzusetzen. Die Vorbereitungen zum Start in Tschechien verliefen unaufgeregt. Technik nochmal checken, Helm aufsetzen und das Hanse-System anlegen. Dann geht's auch schon zum Startsteg. Auch hier von Hektik keine Spur. Die Mechanikercrew eingespielt. Dann das Klopfen auf das Deck des 500 Kilogramm Renngespanns und los geht's in die Aufwärmrunde. Der Weg zur Startaufstellung wird bei den Viertakt-Rennbooten zum Aufwärmen der Motoren genutzt. Dann aber wird es spannend. Noch 10 Sekunden bis zum Start. Tobias muss jetzt blitzschnell reagieren und beim Erlöschen der Ampel den Startknopf drücken, um seinen 1000 Kubikzentimeter Motor zu starten. Ihm gelingt das am besten, wird aber später ein- und überholt. Dennoch kann er 3 Tagesläufe als Zweiter beenden. Am Ende reicht es in der Gesamtwertung in der Europameisterschaft zu Platz 2 hinter einem weiteren deutschen Fahrer. Dietmar Kaiser ist erst kürzlich in diese Rennklasse gewechselt und konnte sich souverän den Europameistertitel sichern. Am Ende der Rennen stand noch nicht so richtig fest, ob diese EM mit nur einer Tagesveranstaltung auch gewertet wird.
4: Mit gutem Gefühl sind wir rangegangen. Wir hatten einen neuen Propeller, den wir leider nicht getestet haben. Ja, ist vom Start her top. Ne? Waren jetzt 4 Starts, die waren super. Aber die Geschwindigkeit fehlt. Ne? Wir haben natürlich die Drehzahl auch bei Weitem auch begrenzt, weil wir erstmal auch das Setup so gebaut haben, dass wir auch stabil alle 4 Läufe durchhalten können. Punkte sammeln. Das war das Ziel und das haben wir erreicht.
3: Die Europameisterschaft im Jahr 2026 besteht aus wie vielen Rennen?
4: Bis jetzt erstmal dieses. Ne? Es steht jetzt ein Rennen vielleicht noch in den Sternen, vielleicht noch in Dramen-Drabach, dass wir da noch vielleicht noch einen zweiten Titellauf haben, aber das ist leider noch so in den Sternen. Platzierung wäre jetzt der Vize-Europameister. Ja. Und das war jetzt natürlich, Dietmar Kaiser hatte jetzt noch 1200 Punkte, ich hatte 900 Punkte. Wenn natürlich Dietmar Kaiser ausgefallen wäre, wäre es der Europameister gewesen. Aber es ist halt nicht so. Ja.
3: Zufrieden mit einem zweiten Platz ist ein Rennfahrer eher selten. So auch Tobias, der für die Zukunft mehr möchte.
4: Wir hätten besser dastehen können.
3: Das ja, inwiefern?
4: Der Europameister. Höhepunktzahl.
3: Jetzt hast du gesagt, ihr habt den Propeller nicht testen können oder nicht getestet. Warum eigentlich nicht?
4: Zeitmangel, wie immer. Zeitmangel, leider konnten wir das nicht. Das war halt wieder so ein bisschen Knallaufheit. Ja.
3: Mit welchem Gefühl würdest du, wenn es doch noch eins geben würde, ein Rennen in diesem Jahr, mit welchem Gefühl, mit welcher Voreinstellung würdest du in das nächste Rennen 2026 gehen?
4: Ich würde auf alle Fälle nochmal auf einen größeren Propeller umsteigen, der schon in Arbeit ist. Und natürlich auch mal in Dessau testen. Das ist das, was uns natürlich auch fehlt. Ne? und sonst eigentlich vom Motor her das Setup stabil halten und dann

0: einfach ja, weiterhin auf Punkte sammeln und hoffen, vielleicht hat man Glück und bleibt immer noch Europameister.
1: Wir haben dich oder wir sehen dich gleich auf dem zweiten Podestplatz. Wie stolz bist du drauf?
0: Sehr. Ist natürlich bei uns in der Familie der erste Titel. Ja? Und das ist natürlich super.
1: Letztendlich wurden die EM-Medaillen auch vergeben. Somit ist es offiziell, dass der Dessauer den Vize-Europameistertitel sein eigen nennen darf. Während Tobias Kostecki sich auf eine eher ungewisse Rennboot-Zukunft in der Formel R 1000 vorbereitet, fuhren die Piloten in der Hydro-GP-Weltmeisterschaft fleißig ihre Runden und treffen sich zum zweiten WM-Rennen in 14 Tagen im polnischen Snin. Leider

0: Schön, dass Sie auch am Pfingstmontag eingeschaltet haben und damit herzlich willkommen, liebe Zuschauer, zu einer neuen Ausgabe der RBB Aktuell Nachrichten. Vorfreude auf 3 Tage Unterhaltung, Musik und Begegnung. Im Bitterfeld-Wolfen laufen die Vorbereitungen für das diesjährige Sommerfest auf Hochtouren. Bei einem Pressegespräch gaben die Veranstalter Einblicke in das Programm und die geplanten Highlights. Auch in diesem Jahr soll die Fuhneraue wieder zum Treffpunkt für Besucher aus der ganzen Region werden.
1: Vom 29. bis zum 31. Mai findet auch in diesem Jahr einmal mehr das Wolfener Sommerfest in der Fuhneraue statt. Am 7. Mai veranstalteten die Verantwortlichen zu diesem Anlass ein Pressegespräch, um die Öffentlichkeit vorab schon einmal zu informieren. Von einem ganz besonderen Highlight erzählte uns Enrico Vogt.
2: Wir haben uns insoweit das Gleiche ausgedacht, was wir in dem Fall auch schon 2024 hatten. Und zwar wurde an dem Abend prämiert der Besucher, die Besucherin, die den weitesten Anfahrtsweg hatte. Und das wird insoweit laufen, dass wir kleine Kärtchen haben, wo in dem Fall die Besucher ihren Namen, ihre Anschrift aufschreiben dürfen. Und dann wird in dem Fall ausgelost, wer halt den längsten Anfahrtsweg hat. Und dann bekommen wir in dem Fall auch von der Stadt oder mit Unterstützung der Stadt einen kleinen Präsentkorb der Stadt. Es gibt dann nochmal ein Stavo Revival T-Shirt auch mit dazu, um halt das auch noch ein bisschen zu prämieren, dass man diese weite Fahrt in Kauf genommen hat. Also es gibt viele, die natürlich zu der Zeit auch ihre Familien besuchen. Es gibt aber auch viele, das was wir jetzt zumindest in unserem Social-Media-Auftritten gelesen haben, die halt extra nur wegen der Stavo Revival auch nach Wolfen fahren. Das ehrt uns natürlich auch und deswegen haben wir das Ganze mit der Stadt schon 2024 gemacht und das werden wir auch in diesem Jahr gerne wiederholen.
1: Ebenfalls vor Ort war Christian Puschmann, der Geschäftsführer der WBG Wolfen. Die WBG habe nämlich ein großes Interesse am Gelingen des Sommerfests. Warum das so sei, erklärte uns Puschmann im Interview.
3: Für uns ist es quasi schon Tradition. Wir sind quasi jedes Jahr dabei, wenn es stattfindet. Und auch eine große Ehre, weil wir wissen, es ist unser großes Volksfest in Wolfen. Wir haben den größten Kundenstamm, Mieterschaft in Wolfen. Und den wollen wir da natürlich auch unterstützen, ihnen was zu bieten vor Ort.
1: Alle Informationen zum Sommerfest seien auf der Seite der Stadt Bitterfeld-Wolfen erhältlich, erklärte uns Anja Topat-Geschke. Hier werde man auch regelmäßig neue Updates veröffentlichen. Ein paar Highlights, die die Festtage bereithalten werden, erzählte sie uns aber schon vor Ort.
4: Das Highlight zum Samstag ist auf jeden Fall der Abend mit Stavo Revival. Wir wollten Pausen machen. Wir haben das jetzt schon zu den Sommerfesten der vergangenen Jahre gehabt. Und es ist so gut angenommen worden und so eingefordert worden, dass wir das wieder machen. Also kommt, habt Spaß, macht Party. Das wird ein geiler Abend. Und am Sonntag, wir haben zwar den Kindertag erst später, aber der steht ganz im Zeichen trotzdem der Familien und Kinder und somit auch möglichst viele Mitmachangebote. Man kann zum Beispiel auch mal selber Graffiti sprühen. Die Vereine bieten zahlreiche Mitmachaktionen an, der Jugendbeirat wieder. Ja, und natürlich haben wir auch Mitmachprogramm auf der Bühne, auf der Fuhneinsel, auf der Freilichtbühne. Unter anderem auch noch so eine kleine Love Parade für Kinder. Da bleibt man nicht an der Bühne, da ziehen wir dann mit Kindern und Dudelumpi durch die Fuhneraue.
1: Die Organisatorinnen und Organisatoren laden also auch in diesem Jahr wieder herzlich dazu ein, das letzte Maiwochenende in guter Gesellschaft und bei bester Laune in der grünen Umgebung der Fuhneraue zu verbringen.
0: Wie die AOK mitteilt, ist die Zahl der Herzinfarkte zurückgegangen. Nach den aktuellen Ergebnissen des Gesundheitsatlas wurden in den Krankenhäusern in Sachsen-Anhalt im Jahr 2024 rund 5.400 Herzinfarktfälle dokumentiert. Dies entspricht einer Rate von 340 Fällen je 100.000 Personen ab dem 30. Lebensjahr. Im Jahr 2017 waren es noch 7.400 Fälle, eine Rate von 440 Fällen je 100.000 Personen. Somit hat sich in Sachsen-Anhalt die Zahl der Herzinfarktfälle von 2017 bis 2024 um etwa 27% reduziert. Im bundesweiten Vergleich liegt Sachsen-Anhalt damit bei der Herzinfarktrate auf Rang 6 nach Thüringen, Bremen, Mecklenburg-Vorpommern, Saarland und Brandenburg. Die AOK sieht mehrere Gründe für diese Entwicklung. Der positive Trend dürfte vor allem auf bessere Prävention, veränderte Lebensgewohnheiten und Fortschritte in der medizinischen Versorgung zurückzuführen sein, sagt Tanja Napiontek, Beratungsärztin bei der AOK Sachsen-Anhalt. Köthen setzt bei der Vermittlung seiner Stadtgeschichte künftig stärker auf digitale Angebote. Ein bekanntes Projekt wurde dafür überarbeitet und um neue Inhalte ergänzt.
5: 11 Stationen führen Besucher quer durch die Köthener Innenstadt, vorbei an historischen Gebäuden, kulturellen Orten und wichtigen Erinnerungsstätten der Stadtgeschichte. Den Stadtspaziergang Köthener Perlen gibt es bereits seit 2010. Jetzt wurde das Angebot umfassend modernisiert und digital erweitert.
6: Wir hatten also die Möglichkeit, über ein Förderprogramm vom Land Sachsen-Anhalt die 10 Stelen, die seit 2010 in der Stadt aufgebaut waren und den Besuchern die Möglichkeit gegeben haben, analog den Rundgang durchzuführen, von Stele zu Stele, durch eine 11. zu ersetzen und das Ganze dann auch noch digital umzusetzen, sodass es diesen Stadtrundgang jetzt auch noch im Internet gibt, auf unserer Internetseite schlossköthen.de und auch als App für iOS und Android abrufbar ist.
5: Viele der bisherigen Informationstafeln waren nach rund 15 Jahren deutlich in die Jahre gekommen. Mit Fördermitteln des Landes Sachsen-Anhalt konnte der Rundgang erneuert und technisch modernisiert werden. Rund 46.000 Euro flossen in das Projekt. Die Informationen stehen Besucherinnen und Besuchern jetzt nicht mehr nur vor Ort zur Verfügung. Über die Schloss Köthen-App oder die Internetseite können die Inhalte auch digital abgerufen werden. Ergänzt wurden historische Bilder, zusätzliche Texte und Hörfunktionen.
6: Das Ganze bei der App-Version ist in der Schloss Köthen-App integriert worden, sodass man jetzt die Möglichkeit hat, bei Nutzung der App sowohl das Schloss zu erkunden, als auch den virtuellen Stadtrundgang und die Köthener Musikerorte. Das ist jetzt der Inhalt der App-Version. Im Internet hat man die Möglichkeit, den virtuellen Stadtrundgang zu machen. Und wer hier natürlich vor Ort ist, hat die Möglichkeit, sich an den 11 Stelen auf einer 1,8 Kilometer langen Runde einmal die wichtigsten historischen Plätze der Stadt Köthen anzuschauen und bekommt an jeder einzelnen Stele Informationen, die über die virtuellen Versionen natürlich dann erweitert wird mit weiterem Bildmaterial, mit weiteren Texten. Die Texte sind dort vertont, man kann sie sich vorlesen lassen. Es gibt sie in Deutsch und in Englisch zurzeit. Wir sind natürlich dran, dort noch weitere Sprachen einzubauen. Aber dazu müssen wir jetzt erstmal die Zeit finden und gucken, wie sich die erste Version, die jetzt aktuell am Start ist, bewährt.
5: Neu hinzugekommen ist außerdem eine 11. Station am Standort der ehemaligen Synagoge in der Burgstraße. Damit erinnert der Rundgang jetzt auch an jüdisches Leben in Köthen und an Menschen, die die Stadtgeschichte geprägt haben.
6: Die 11. Stele war also auf Wunsch des Stadtrates der Stadt Köthen mit ins Programm aufgenommen worden in diese Runde. Und es ging da um Herrn Friedheim. Herr Friedheim war ein jüdischer Bankier hier in Köthen, der also sowohl der jüdischen Gemeinde angehört hat und also auch sehr viel für die Synagoge getan hat, die es leider nicht mehr gibt. Aber er hat auch den kompletten Ratssaal in Köthen gespendet, also die ganze Holzverkleidung, die ganzen Gemälde, die ganzen Figuren, also ein sehr sehenswerter Ratssaal, der damals von Herrn Friedheim gesponsert wurde. Und darum hat der Stadtrat gesagt, okay, wir hätten gern zu Ehren von Herrn Friedheim diese Stele errichtet.
5: Die zusätzliche Stele wurde auch mit Unterstützung von Bürgerinnen und Bürgern finanziert. Die Stadt Köthen verbindet mit dem neuen Angebot vor allem die Hoffnung, Geschichte für Gäste und Einheimische moderner und leichter zugänglich zu machen. Der digitale Stadtspaziergang Köthener Perlen ist ab sofort online sowie über die Schloss Köthen-App verfügbar. Die rund 1,8 Kilometer lange Tour kann kostenlos genutzt werden.
0: Der Bahnhof Bitterfeld soll sauberer und attraktiver werden. Dafür haben Mitarbeiter der Deutschen Bahn vergangene Woche gemeinsam mit der Stadt Bitterfeld-Wolfen beim großen Frühjahrsputz angepackt. Neben der Reinigungsaktion plant die Bahn auch weitere Modernisierungen am Bahnhof.
5: Großreine machen am Bahnhof Bitterfeld. Mitarbeitende der Deutschen Bahn und der Stadt Bitterfeld-Wolfen haben vergangene Woche gemeinsam angepackt. Beim Frühjahrsputz sollen Bahnhof und Umfeld gründlich gereinigt und verschönert werden. Die Aktion ist teils eines bundesweiten Programms der Deutschen Bahn an rund 1400 Bahnhöfen.
7: Eines der Themen, was man jetzt gesagt hat, ja, dann lasst uns mal einen schönen, richtigen, ordentlichen Frühjahrsputz machen, dass neben der Regel-Sauberkeitsthemen, die gemacht werden, auch mal so ein richtiges, sichtbares Zeichen gesetzt wird, dass das passt, was in den Bahnhöfen stattfindet. Und dafür hat man jetzt bei DB Infrakolpersonenbahnhöfe 1400 Bahnhöfe bundesweit ausgesucht, wo man sagt, dort macht man mal so eine Frühjahrsoffensive, passt ganz gut zusammen zu dem Thema Beseitigen von Streugut etc., was sowieso in der Regel gemacht wird. Aber dass man dann sagt, in diesem Moment machen wir auch gleich mal noch ein bisschen mehr. Wir gehen einfach einen Schritt weiter als die normale Regelreinigung und beteiligen am Ende auch Kommunen bzw. Mieter in unseren Bahnhöfen, um dann am Ende des Tages einen richtigen schicken Bahnhof zu haben.
5: Auch die Stadt Bitterfeld-Wolfen beteiligt sich an der Aktion. Während die Deutsche Bahn im Gebäude reinigt, kümmert sich die Stadt um den Bahnhofsvorplatz und das direkte Umfeld. Müll wird gesammelt, Grünflächen gepflegt und Aufkleber entfernt.
7: Wir haben die Stadt bei Zeiten mit ins Boot geholt und der Oberbürgermeister, der Herr Schenk, war da auch ganz zufrieden und glücklich, dass wir gesagt haben, ja, komm, lass uns zusammen machen, sodass wir heute wirklich Vertreter aus der Stadt da haben, die am Vorplatz am Ende für Sauberkeit sorgen, ich sag mal, ein paar Sachen nochmal auflesen, was an Müll rumliegt, Grobmüllbeseitigung, aber am Ende auch Grünschnitt etc. Müssen wir jetzt gucken wegen der Feuchtigkeit, ob das jetzt alles so passt heute. Und am Ende dann eben auch mal Graffiti beseitigen, Aufkleber beseitigen und so ein paar Sachen.
5: Besonders intensiv gereinigt wurden die Bereiche mit viel Publikumsverkehr, wie zum Beispiel Sitzgruppen, Fußböden, Aufzüge und Informationsflächen. Unterstützung gab es dabei sogar von einer Spezialfirma für die Pflege der Holzfußböden in der Bahnhofshalle. Auch außerhalb der Aktion wird großer Wert auf die Sauberkeit des Bahnhofes gelegt.
7: Hier wird täglich gereinigt auf dem Bitterfelder Bahnhof. Wir haben hier ein Reinigungsteam, die auch hier einen Standort haben am Bahnhof, wo sie im Prinzip ihr ganzes Equipment alles da haben und von hier aus zum Teil dann auch in die Flächenbahnhöfe rausfahren. Aber hier wird täglich gereinigt, täglich nass gereinigt, zum Beispiel in der Sitzgruppe in der Bahnhofshalle. Und das hat hier schon in Bitterfeld einen sehr hohen Standort.
5: Der Frühjahrsputz ist für die Deutsche Bahn aber nur ein Baustein. Der Bahnhof Bitterfeld soll in den kommenden Jahren weiter modernisiert werden. Geplant sind unter anderem neue Beleuchtung im Tunnel, moderne Anzeigen sowie weitere Arbeiten an den Bahnsteigen und Treppenaufgängen.
7: Wenn man aufmerksam in den Übergangsbereich in den Tunnel runterläuft, sieht man auch schon zu Beginn des Tunnels links und rechts eine andere Fliese. So wird der ganze Tunnel gemacht. Da kommt noch ein neues Beleuchtungskonzept dazu, also diese in die Jahre gekommenen Neonröhren, die links und rechts hängen, die kommen natürlich runter. Da kommt eine moderne neue Beleuchtung rein. Das ist alles nicht ganz so einfach, weil wir hier eine entsprechend niedrige Deckenhöhe haben. Da muss man schon genau gucken.

0: Die Fliesen kommen raus, die wir haben, auch die Fußbodenfliesen, die lange Zeit ein Ärgernis gewesen sind, weil sie eben bei Nässe auch manchmal dann doch schon ein bisschen glatt sind, obwohl wir da im Normbereich liegen. Die Treppenaufgänge werden neu gemacht, insofern, dass die Treppenbeläge, die Fliesenbeläge, die Fliesen an Wänden neu ausgetauscht werden. Und natürlich kommen neue elektronische Anzeiger, die wir sie jetzt hier sehen, kommen neue Anzeiger, kommen neue Vitrinen, kommen nochmal neue Wetterschutzhäuser, also diese Wetterschutzeinhausung. Parallel dazu wird an den Dächern nochmal die Beleuchtung getauscht und Bedarfsanpassung auf den Bahnsteig, sodass wir dann am Ende hier einen kompletten, sehr guten Gesamteindruck haben und Ende 28 ist das Ziel, mit allen fertig zu sein.
1: Mit dem Frühjahrsputz setzt die Deutsche Bahn schon jetzt ein sichtbares Zeichen für mehr Sauberkeit und Aufenthaltsqualität. In den kommenden Jahren soll der Bahnhof Bitterfeld dann mit weiteren Modernisierungsmaßnahmen Schritt für Schritt noch attraktiver für Pendler, Reisende und Besucher werden.
2: Und dann noch diese Meldung. Die Landesstraßenbaubehörde Ost beabsichtigt in der Zeit vom 1. Juni bis zum 19.06. Sanierungsarbeiten an der Fahrbahn der B100 in der Ortsdurchfahrt Mühlbeck durchzuführen. Dies erfolgt unter Vollsperrung. Betroffen ist der Bereich nach der Einfahrtstraße der ODF bis Ortsausgang Mühlbeck, also dem Spargelstand. Die offizielle Umleitung erfolgt über Friedersdorf, die L138, Muldenstein, Kreisstraße 2037, Czornowitz und B100. Wir bitten um Verständnis und Beachtung der ausgeschilderten Umleitung, da während dieser Zeit auch der Mühlbecker Weg vollgesperrt ist und nicht als Ortsumfahrung genutzt werden kann, hieß es in einer Pressemitteilung. Betroffene Anwohner werden durch die Landesstraßenbaubehörde Ost bezüglich Zufahrten zum Grundstück und Abfallmüllentsorgung informiert. Damit sind wir am Ende unserer Montagsausgabe der RBB Aktuellnachrichten. Schauen jetzt noch auf das Wetter und auf die Meldungen aus der Region. Morgen um 18 Uhr gibt es dann wieder aktuelle Meldungen aus der RBB-Redaktion. Bis dahin machen Sie es gut und auf Wiedersehen.
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5: Der Dienstag zeigt sich von seiner besten Seite. Bei bis zu 28 Grad wird es noch einmal spürbar wärmer. Von morgens bis abends dominiert strahlender Sonnenschein, begleitet von nur schwachem Westwind. Niederschlag ist weiterhin kein Thema. Gegen Ende der Woche gehen die Temperaturen etwas zurück. Dazu ziehen gelegentlich ein paar Wolken auf. Trocken bleibt es dennoch.
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0: Am 20. Mai tagte der Stadtrat der Bauhausstadt. Kurz vor der Sommerpause standen noch mehrere wichtige Themen auf der Tagesordnung, die diskutiert werden sollten. Unter anderem lag die Beschlussvorlage, Durchführung einer repräsentativen kommunalen Bürgerumfrage hinsichtlich eines Sportentwicklungskonzeptes in Dessau-Roßlau zur Abstimmung vor, die bei einigen Stadträten für Verwunderung sorgte.
1: Unsere Fraktion hat sich nochmal inhaltlich sehr ausführlich damit beschäftigt. Wir sind der schlichten Meinung, was soll das schon wieder? Noch eine Umfrage. Und wenn Sie jetzt repräsentativ, also per Zufallsprinzip Anfragen stellen, könnte ja auch sein, dass die 90-jährige Mutter von Isolde Grabner, die hat das bei mir in der Fraktion gesagt, gefragt würden, ganz mal eben spontan, was sie denn da alles machen will. Die Motivation dieser ganzen Vorlage ist überhaupt nicht ersichtlich. Sie wollen irgendeine Willensabfrage machen. Was können die sich alle vorstellen? Sie haben gar keine Vorgaben gemacht, in welche Richtung und ob sie irgendwas beabsichtigen, mal umzusetzen, also zu strukturieren in der Frage. Eine reine Wünsch-dir-was-Abfrage brauchen wir bestimmt nicht.
2: Mich würde mal die Kostenfrage interessieren, weil ich habe in der Vorlage keinen Kostenfaktor gefunden und in der Haushaltskonsolidierung, wo wir für freiwillige Leistungen kein Geld mehr ausgeben dürfen, sollten die Kosten immer Berücksichtigung finden. Des Weiteren muss ich Herrn Weber weitestgehend zustimmen. Die Frage habe ich mir auch gestellt, die er stellt, insbesondere weil wir gerade noch ein Spielplatzkonzept laufen haben, wo auch im weitesten Sinne Sportstätten wie die Bolzplätze enthalten sind. Und wenn ich den Bolzplatz in der Ebertallee sehe, der 2023 gemacht werden sollte und bis heute nicht gemacht ist, frage ich mich, ob wir noch weitere Wünsche der Bürgerinnen und Bürger aufnehmen sollten, die wir nicht erfüllen werden können.
3: Diese Vorlage ist durch einige Ausschüsse gegangen. Sie alle können sehen, dass die Vorlage dort eine Mehrheit gefunden hat. Mir wurde aber eine interessante Wortmeldung gemeldet von dem sachkundigen Einwohner, Herrn Milzarek. Er weist darauf hin, dass wir hier in der Stadt Dessau-Roßlau ganz offensichtlich kein Erfolgsformat darin gefunden haben, rein zufällig aus der Einwohnerdatenbank heraus Bürger anzuschreiben, mit einem Brief oder mit einer Einladung zur Mitwirkung zu bewegen. Das gleiche Konzept wurde schon einmal versucht, zur Motivation, zur Beteiligung bei den Buga-Veranstaltungen, Resonanz annähernd null beziehungsweise null.
4: Wir haben bereits in der letzten Legislatur uns dazu umfangreich im Ausschuss verständigt, wie so etwas aussehen könnte. Und da war unser erster Ansatz, nicht unbedingt ein Büro zu bemühen, was 150.000 Euro kostet und von außerhalb kommt, sondern erstmal die zuständigen Strukturen zu befragen, vielleicht ein eigenes Konzept zu entwerfen und das dann mit der Bevölkerung zu diskutieren, ob es zeitgemäß und entsprechend auch leistbar ist, was wir da uns vorstellen.
5: Ich hätte kurze Fragen. Ist Herr Wessel heute im Hause? Ich habe noch jetzt nicht gesagt, das wäre sogar ganz gut, vielleicht sagt er nicht zu der Sache, denn erstmal ist das alles durch Ausschüsse gegangen. Dort wurde es einstimmig beschieden in beiden Ausschüssen. Es wurde zumindest im Kultur- und Sportausschuss sehr gut darüber auch diskutiert. Ich finde es immer lustig, dass man dann hier im Stadtrat 6 Wochen später öffentlichkeitswirksam das alles nochmal rausholen. Dann können wir uns die Ausschüsse sparen. Aber gut, mancher braucht das. Das Ganze gehört doch zum Sportentwicklungskonzept, meiner Meinung nach. Und es gab doch voriges Jahr, wenn ich mich recht erinnere, was sind 1,5 Jahre her, eine Befragung der Sportvereine. Die ist durchgeführt worden. Das ist sozusagen jetzt der zweite Teil, dass die Bürgerinnen und Bürger befragt werden. Dazu wurde sich ja auch mal entschieden. Und da wurden sicherlich auch damals in dem zuständigen Ausschuss die Kosten dafür festgelegt. Ich finde das jetzt verwunderlich, dass solche Fragen immer wieder im Raume stehen. Das über die Bemessungsgrenze mit den 6.000, das haben wir auch im Ausschuss besprochen, das fanden wir zu wenig. Und zum Beispiel für die Ortslage Mildensee, das sind eine Handvoll Menschen, das fanden wir ein bisschen komisch, da haben wir auch gesagt mit den Akteuren vor Ort. Aber jetzt, da es einmal läuft und wir wollen ja irgendwann auch mal ein tragfähiges Sportentwicklungskonzept wieder in dieser Stadt haben, sollten wir doch mal alles dafür tun, dass wir jetzt weiterkommen und jetzt nicht wieder blockieren. Jetzt bilden wir wieder noch einen Arbeitskreis und dann, manche hat ja Tagesfreizeit scheinbar. Also ich würde darum bitten, dass wir das hier heute durchstimmen und dann mit den Ergebnissen weiterarbeiten. Vielen Dank.
6: Zum einen, also das wurde ja beauftragt und da ist das enthalten, dass es halt eine Bevölkerungsbefragung gibt. Das wurde mit dem Institut abgestimmt, dass es 6.000 Personen sind und in anderen Städten wurde das halt auch schon durchgeführt, dass es ab 10 Jahren ist, bis 90 beispielsweise. Also im Angebot stand halt drin, dass die Stadt das übernimmt, die Kosten, also die postalische Versendung. Wie gesagt, 6.000 Personen, das ist halt nur ein einziges Schreiben. Also ein Brief, wo dann ein QR-Code drauf ist. Und somit ist jetzt nicht das komplette oder den kompletten Fragebogen, den mussten wir ja mit anhängen, dass wir eine Übersicht haben, was das für eine Fragen sind. Von daher ist es ein normaler Standard-Serienbrief, der verschickt wird. Und bestenfalls soll dieser verschickt werden, weil das Teil dieses Sportentwicklungskonzeptes ist. Und von daher würde ich mich freuen, wenn Sie dem zustimmen.
7: Ich habe trotzdem noch mal die Frage nach den Kosten. Also selbst wenn das...

0: 24 Ja-Stimmen, 13 Enthaltungen und 2 Gegenstimmen beschlossen.
1: Vom 16. bis zum 17. Mai stand der Saisonauftakt der Hydro-GP Motorboot-Weltmeisterschaft im tschechischen Jedovnice auf dem Programm. Mit dabei auch die Europameisterschaft in der Klasse Formel R1000. Einziger aktiver Fahrer an diesem Wochenende aus den Reihen des Motorbootclubs Elbe-Dessau, Tobias Kostecki aus Waldersee. Im Übrigen einer von insgesamt 2 deutschen Fahrern überhaupt in insgesamt 4 international ausgetragenen Wettbewerben der Rennboot-Cracks. Ein Beweis dafür, wie mit dem Motorwassersport in Deutschland seitens des nationalen Dachverbands umgegangen wird. Kostecki, vor einigen Jahren in die 1-Liter-Klasse gewechselt, haderte zuletzt immer wieder mit der Technik. Die großen Erfolge blieben aus. Neue Saison, neue Teile am Boot und eine neue Chance, sich in der schnellen Europaspitze durchzusetzen. Die Vorbereitungen zum Start in Tschechien verliefen unaufgeregt. Technik nochmal checken, Helm aufsetzen und das Hanse-System anlegen. Dann geht's auch schon zum Startsteg. Auch hier von Hektik keine Spur. Die Mechaniker-Crew eingespielt. Dann das Klopfen auf das Deck des 500 Kilogramm Renngespanns und los geht's in die Aufwärmrunde. Der Weg zur Startaufstellung wird bei den Viertakt-Rennbooten zum Aufwärmen der Motoren genutzt. Dann aber wird es spannend. Noch 10 Sekunden bis zum Start. Tobias muss jetzt blitzschnell reagieren und beim Erlöschen der Ampel den Startknopf drücken, um seinen 1000 Kubikzentimeter Motor zu starten. Ihm gelingt das am besten, wird aber später ein- und überholt. Dennoch kann er 3 Tagesläufe als Zweiter beenden. Am Ende reicht es in der Gesamtwertung in der Europameisterschaft zu Platz 2 hinter einem weiteren deutschen Fahrer. Dietmar Kaiser ist erst kürzlich in diese Rennklasse gewechselt und konnte sich souverän den Europameistertitel sichern. Am Ende der Rennen stand noch nicht so richtig fest, ob diese EM mit nur einer Tagesveranstaltung auch gewertet wird.
2: Mit gutem Gefühl sind wir mal rangegangen. Wir hatten einen neuen Propeller, den wir leider nicht getestet haben. Ja, ist vom Start her top. Ne? Waren jetzt 4 Starts, die waren super. Aber die Geschwindigkeit fehlt. Ne? Wir haben natürlich die Drehzahl auch bei Weitem auch begrenzt, weil wir erstmal auch das Setup so gebaut haben, dass wir auch stabil alle 4 Läufe durchhalten können. Punkte sammeln. Das war das Ziel und das haben wir erreicht.
1: Die Europameisterschaft im Jahr 2026 besteht aus wie vielen Rennen?
2: Bis jetzt erstmal dieses. Ne? Es steht jetzt ein Rennen vielleicht noch in den Sternen, vielleicht noch in Dramen-Drabach, dass wir da noch vielleicht noch einen zweiten Titellauf haben, aber das ist leider noch so in den Sternen. Platzierung wäre jetzt der Vize-Europameister. Ja. Und das war jetzt natürlich, Dietmar Kaiser hatte jetzt noch 1200 Punkte, ich hatte 900 Punkte. Wenn natürlich Dietmar Kaiser ausgefallen wäre, wäre es der Europameister gewesen. Aber es ist halt nicht so. Ja.
1: Zufrieden mit einem zweiten Platz ist ein Rennfahrer eher selten. So auch Tobias, der für die Zukunft mehr möchte.
2: Wir hätten besser dastehen können.
1: Das ist ja, inwiefern?
2: Der Europameister. Höhepunktzahl.
1: Jetzt hast du gesagt, ihr habt den Propeller nicht testen können oder nicht getestet. Warum eigentlich nicht?
2: Zeitmangel, wie immer. Zeitmangel, leider konnten wir das nicht. Das war halt wieder so ein bisschen Knallaufall. Ja.
1: Mit welchem Gefühl würdest du, wenn es doch noch eins geben würde, ein Rennen in diesem Jahr, mit welchem Gefühl, mit welcher Voreinstellung würdest du in das nächste Rennen 2026 gehen?
2: Ich würde auf alle Fälle nochmal auf einen größeren Propeller umsteigen, der schon in Arbeit ist. Und natürlich auch mal in Dessau testen. Das ist das, was uns natürlich auch fehlt. Ne? Und sonst eigentlich vom Motor her das Setup stabil halten und dann einfach, ja, weiterhin auf Punkte sammeln und hoffen, vielleicht hat man Glück und vielleicht wird man Europameister.
1: Wir haben dich oder wir sehen dich gleich auf dem zweiten Podestplatz. Wie stolz bist du drauf?
2: Sehr. Ist natürlich bei uns in der Familie der erste Titel. Ja. Und das ist natürlich super.
1: Letztendlich wurden die EM-Medaillen auch vergeben. Somit ist es offiziell, dass der Dessauer den Vize-Europameistertitel sein eigen nennen darf. Während Tobias Kostecki sich auf eine eher ungewisse Rennboot-Zukunft in der Formel R1000 vorbereitet, fuhren die

0: Schön, dass Sie auch am Pfingstmontag eingeschaltet haben und damit herzlich willkommen, liebe Zuschauer, zu einer neuen Ausgabe der RBB Aktuellen Nachrichten. Vorfreude auf 3 Tage Unterhaltung, Musik und Begegnung. Im Bitterfeld-Wolfen laufen die Vorbereitungen für das diesjährige Sommerfest auf Hochtouren. Bei einem Pressegespräch gaben die Veranstalter Einblicke in das Programm und die geplanten Highlights. Auch in diesem Jahr soll die Fuhneraue wieder zum Treffpunkt für Besucher aus der ganzen Region werden.
1: Vom 29. bis zum 31. Mai findet auch in diesem Jahr einmal mehr das Wolfener Sommerfest in der Fuhneraue statt. Am 7. Mai veranstalteten die Verantwortlichen zu diesem Anlass ein Pressegespräch, um die Öffentlichkeit vorab schon einmal zu informieren. Von einem ganz besonderen Highlight erzählte uns Enrico Vogt.
2: Wir haben uns insoweit das Gleiche ausgedacht, was wir in dem Fall auch schon 2024 hatten. Und zwar wurde an dem Abend prämiert der Besucher, die Besucherin, die den weitesten Anfahrtsweg hatte. Und das wird insoweit laufen, dass wir kleine Kärtchen haben, wo in dem Fall die Besucher ihren Namen, ihre Anschrift aufschreiben dürfen. Und dann wird in dem Fall ausgelost, wer halt den längsten Anfahrtsweg hat. Und dann bekommen wir in dem Fall auch von der Stadt oder mit Unterstützung der Stadt einen kleinen Präsentkorb der Stadt. Es gibt dann nochmal ein Stavo Revival T-Shirt auch mit dazu, um halt das auch noch ein bisschen zu prämieren, dass man diese weite Fahrt in Kauf genommen hat. Also es gibt viele, die natürlich zu der Zeit auch ihre Familien besuchen. Es gibt aber auch viele, das was wir jetzt zumindest in unserem Social-Media-Auftritten gelesen haben, die halt extra nur wegen der Stavo Revival auch nach Wolfen fahren. Das ehrt uns natürlich auch und deswegen haben wir das Ganze mit der Stadt schon 2024 gemacht und das werden wir auch in diesem Jahr gerne wiederholen.
1: Ebenfalls vor Ort war Christian Puschmann, der Geschäftsführer der WBG Wolfen. Die WBG habe nämlich ein großes Interesse am Gelingen des Sommerfests. Warum das so sei, erklärte uns Puschmann im Interview.
3: Für uns ist es quasi schon Tradition. Wir sind quasi jedes Jahr dabei, wenn es stattfindet. Und auch eine große Ehre, weil wir wissen, es ist unser großes Volksfest in Wolfen. Wir haben den größten Kundenstamm, Mieterschaft in Wolfen. Und den wollen wir da natürlich auch unterstützen, ihnen was zu bieten vor Ort.
1: Alle Informationen zum Sommerfest seien auf der Seite der Stadt Bitterfeld-Wolfen erhältlich, erklärte uns Anja Topat-Geschke. Hier werde man auch regelmäßig neue Updates veröffentlichen. Ein paar Highlights, die die Festtage bereithalten werden, erzählte sie uns aber schon vor Ort.
4: Das Highlight zum Samstag ist auf jeden Fall der Abend mit Stavo Revival. Wir wollten Pausen machen. Wir haben das jetzt schon zu den Sommerfesten der vergangenen Jahre gehabt. Und es ist so gut angenommen worden und so eingefordert worden, dass wir das wieder machen. Also kommt, habt Spaß, macht Party. Das wird ein geiler Abend. Und am Sonntag, wir haben zwar den Kindertag erst später, aber der steht ganz im Zeichen trotzdem der Familien und Kinder und somit auch möglichst viele Mitmachangebote. Man kann zum Beispiel auch mal selber Graffiti sprühen. Die Vereine bieten zahlreiche Mitmachaktionen an, der Jugendbeirat wieder. Ja, und natürlich haben wir auch Mitmachprogramm auf der Bühne, auf der Fuhneinsel, auf der Freilichtbühne. Unter anderem auch noch so eine kleine Love Parade für Kinder. Da bleibt man nicht an der Bühne, da ziehen wir dann mit Kindern und Dudeldumpi durch die Fuhneaue.
1: Die Organisatorinnen und Organisatoren laden also auch in diesem Jahr wieder herzlich dazu ein, das letzte Maiwochenende in guter Gesellschaft und bei bester Laune in der grünen Umgebung der Fuhneraue zu verbringen.
0: Wie die AOK mitteilt, ist die Zahl der Herzinfarkte zurückgegangen. Nach den aktuellen Ergebnissen des Gesundheitsatlas wurden in den Krankenhäusern in Sachsen-Anhalt im Jahr 2024 rund

0: 5.400 Herzinfarktfälle dokumentiert. Dies entspricht einer Rate von 340 Fällen je 100.000 Personen ab dem 30. Lebensjahr. Im Jahr 2017 waren es noch 7.400 Fälle, eine Rate von 440 Fällen je 100.000 Personen. Somit hat sich in Sachsen-Anhalt die Zahl der Herzinfarktfälle von 2017 bis 2024 um etwa 27% reduziert. Im bundesweiten Vergleich liegt Sachsen-Anhalt damit bei der Herzinfarktrate auf Rang 6 nach Thüringen, Bremen, Mecklenburg-Vorpommern, Saarland und Brandenburg. Die AOK sieht mehrere Gründe für diese Entwicklung. Der positive Trend dürfte vor allem auf bessere Prävention, veränderte Lebensgewohnheiten und Fortschritte in der medizinischen Versorgung zurückzuführen sein, sagt Tanja Napiontek, Beratungsärztin bei der AOK Sachsen-Anhalt. Köthen setzt bei der Vermittlung seiner Stadtgeschichte künftig stärker auf digitale Angebote. Ein bekanntes Projekt wurde dafür überarbeitet und um neue Inhalte ergänzt.
1: 11 Stationen führen Besucher quer durch die Köthener Innenstadt, vorbei an historischen Gebäuden, kulturellen Orten und wichtigen Erinnerungsstätten der Stadtgeschichte. Den Stadtspaziergang Köthener Perlen gibt es bereits seit 2010. Jetzt wurde das Angebot umfassend modernisiert und digital erweitert.
2: Wir hatten also die Möglichkeit, über ein Förderprogramm vom Land Sachsen-Anhalt die 10 Stelen, die seit 2010 in der Stadt aufgebaut waren und den Besuchern die Möglichkeit gegeben haben, analog den Rundgang durchzuführen, von Stele zu Stele, durch eine 11. zu ersetzen und das Ganze dann auch noch digital umzusetzen, sodass es diesen Stadtrundgang jetzt auch noch im Internet gibt, auf unserer Internetseite schlossköthen.de und auch als App für iOS und Android abrufbar ist.
1: Viele der bisherigen Informationstafeln waren nach rund 15 Jahren deutlich in die Jahre gekommen. Mit Fördermitteln des Landes Sachsen-Anhalt konnte der Rundgang erneuert und technisch modernisiert werden. Rund 46.000 Euro flossen in das Projekt. Die Informationen stehen Besucherinnen und Besuchern jetzt nicht mehr nur vor Ort zur Verfügung. Über die Schloss Köthen-App oder die Internetseite können die Inhalte auch digital abgerufen werden. Ergänzt wurden historische Bilder, zusätzliche Texte und Hörfunktionen.
2: Das Ganze bei der App-Version ist in der Schloss Köthen-App integriert worden, sodass man jetzt die Möglichkeit hat, bei Nutzung der App sowohl das Schloss zu erkunden, als auch den virtuellen Stadtrundgang und die Köthener Musikerorte. Das ist jetzt der Inhalt der App-Version. Im Internet hat man die Möglichkeit, den virtuellen Stadtrundgang zu machen. Und wer hier natürlich vor Ort ist, hat die Möglichkeit, sich an den 11 Stelen auf einer 1,8 Kilometer langen Runde einmal die wichtigsten historischen Plätze der Stadt Köthen anzuschauen und bekommt an jeder einzelnen Stele Informationen, die über die virtuellen Versionen natürlich dann erweitert wird mit weiterem Bildmaterial, mit weiteren Texten. Die Texte sind dort vertont, man kann sie sich vorlesen lassen. Es gibt sie in Deutsch und in Englisch zurzeit. Wir sind natürlich dran, dort noch weitere Sprachen einzubauen. Aber dazu müssen wir jetzt erstmal die Zeit finden und gucken, wie sich die erste Version, die jetzt aktuell am Start ist, bewährt.
1: Neu hinzugekommen ist außerdem eine 11. Station am Standort der ehemaligen Synagoge in der Burgstraße. Damit erinnert der Rundgang jetzt auch an jüdisches Leben in Köthen und an Menschen, die die Stadtgeschichte geprägt haben.
2: Die 11. Stele war also auf Wunsch des Stadtrates der Stadt Köthen mit ins Programm aufgenommen worden in diese Runde. Und es ging da um Herrn Friedheim. Herr Friedheim war ein jüdischer Bankier hier in Köthen, der also sowohl der jüdischen Gemeinde angehört hat und also auch sehr viel für die Synagoge getan hat, die es leider nicht mehr gibt. Aber er hat auch den kompletten Ratssaal in Köthen gespendet. Also die ganze Holzverkleidung, die ganzen Gemälde, die ganzen Figuren. Also ein sehr sehenswerter Ratssaal, der damals von Herrn Friedheim gesponsert wurde. Und darum hat der Stadtrat gesagt, okay, wir hätten gern zu Ehren von Herrn Friedheim diese Stele errichtet.
1: Die zusätzliche Stele wurde auch mit Unterstützung von Bürgerinnen und Bürgern finanziert. Die Stadt Köthen verbindet mit dem neuen Angebot vor allem die Hoffnung, Geschichte für Gäste und Einheimische moderner und leichter zugänglich zu machen. Der digitale Stadtspaziergang Köthener Perlen ist ab sofort online sowie über die Schloss Köthen-App verfügbar. Die rund 1,8 Kilometer lange Tour kann kostenlos genutzt werden.
0: Der Bahnhof Bitterfeld soll sauberer und attraktiver werden. Dafür haben Mitarbeiter der Deutschen Bahn vergangene Woche gemeinsam mit der Stadt Bitterfeld-Wolfen beim großen Frühjahrsputz angepackt. Neben der Reinigungsaktion plant die Bahn auch weitere Modernisierungen am Bahnhof.
1: Großreine machen am Bahnhof Bitterfeld. Mitarbeitende der Deutschen Bahn und der Stadt Bitterfeld-Wolfen haben vergangene Woche gemeinsam angepackt. Beim Frühjahrsputz sollen Bahnhof und Umfeld gründlich gereinigt und verschönert werden. Die Aktion ist teils eines bundesweiten Programms der Deutschen Bahn an rund 1400 Bahnhöfen.
3: Eines der Themen, was man jetzt gesagt hat, ja, dann lasst uns mal einen schönen, richtigen, ordentlichen Frühjahrsputz machen, dass neben der Regelsauberkeitsthemen, die gemacht werden, auch mal so ein richtiges, sichtbares Zeichen gesetzt wird, dass das passt, was in den Bahnhöfen stattfindet. Und dafür hat man jetzt bei DB Infrakorpersonenbahnhöfe 1400 Bahnhöfe bundesweit ausgesucht, wo man sagt, dort macht man mal so eine Frühjahrsoffensive, passt ganz gut zusammen zu dem Thema Beseitigen von Streugut etc., was sowieso in der Regel gemacht wird. Aber dass man dann sagt, in diesem Moment machen wir auch gleich mal noch ein bisschen mehr. Wir gehen einfach einen Schritt weiter als die normale Regelreinigung und beteiligen am Ende auch Kommunen bzw. Mieter in unseren Bahnhöfen, um dann am Ende des Tages so einen richtigen schicken Bahnhof zu haben.
1: Auch die Stadt Bitterfeld-Wolfen beteiligt sich an der Aktion. Während die Deutsche Bahn im Gebäude reinigt, kümmert sich die Stadt um den Bahnhofsvorplatz und das direkte Umfeld. Müll wird gesammelt, Grünflächen gepflegt und Aufkleber entfernt.
3: Wir haben die Stadt bei Zeiten mit ins Boot geholt und der Oberbürgermeister, der Herr Schenk, war da auch ganz zufrieden und glücklich, dass wir gesagt haben, ja, komm, lass uns zusammen machen, sodass wir heute wirklich Vertreter aus der Stadt da haben, die am Vorplatz am Ende für Sauberkeit sorgen, ich sag mal, ein paar Sachen nochmal auflesen, was an Müll rumliegt, Grobmüllbeseitigung, aber am Ende auch Grünschnitt etc. Müssen wir jetzt gucken wegen der Feuchtigkeit, ob das jetzt alles so passt heute. Und am Ende dann eben auch mal Graffiti beseitigen, Aufkleber beseitigen und so ein paar Sachen.
1: Besonders intensiv gereinigt wurden die Bereiche mit viel Publikumsverkehr, wie zum Beispiel Sitzgruppen, Fußböden, Aufzüge und Informationsflächen. Unterstützung gab es dabei sogar von einer Spezialfirma für die Pflege der Holzfußböden in der Bahnhofshalle. Auch außerhalb der Aktion wird großer Wert auf die Sauberkeit des Bahnhofes gelegt.
3: Hier wird täglich gereinigt auf dem Bitterfelder Bahnhof. Wir haben hier ein Reinigungsteam, die auch hier einen Standort haben am Bahnhof, wo sie im Prinzip ihr ganzes Equipment alles da haben und von hier aus zum Teil dann auch in die Flächenbahnhöfe rausfahren. Aber hier wird täglich gereinigt, täglich nass gereinigt, zum Beispiel in der Sitzgruppe in der Bahnhofshalle. Und das hat hier schon in Bitterfeld einen sehr hohen Standort.
1: Der Frühjahrsputz ist für die Deutsche Bahn aber nur ein Baustein. Der Bahnhof Bitterfeld soll in den kommenden Jahren weiter modernisiert werden. Geplant sind unter anderem neue Beleuchtung im Tunnel, moderne Anzeigen sowie weitere Arbeiten an den Bahnsteigen und Treppenaufgängen.
3: Wenn man aufmerksam in den Übergangsbereich in den Tunnel runterläuft, sieht man auch schon zu Beginn des Tunnels links und rechts eine andere Fliese. So wird der ganze Tunnel gemacht. Da kommt noch ein neues Beleuchtungskonzept dazu. Also diese in die Jahre gekommenen Neonröhren, die links und rechts hängen, die kommen natürlich runter. Da kommt eine moderne neue Beleuchtung rein. Das ist alles nicht ganz so einfach, weil wir hier eine entsprechend niedrige Deckenhöhe haben. Da muss man schon genau gucken. Die Fliesen kommen raus, die wir haben. Auch die Fußbodenfliesen, die lange Zeit ein Ärgernis gewesen sind, weil sie eben bei Nässe auch manchmal dann doch schon ein bisschen glatt sind, obwohl wir da im Normbereich liegen. Die Treppenaufgänge werden neu gemacht, insofern, dass die Treppenbeläge, die Fliesenbeläge, die Fliesen an Wänden neu ausgetauscht werden. Und natürlich kommen neue elektronische Anzeiger, die wir jetzt hier sehen, kommen neue Anzeiger, kommen neue Vitrinen, kommen nochmal neue Wetterschutzhäuser. Also diese Wetterschutzeinhausung. Parallel dazu wird an den Dächern nochmal die Beleuchtung getauscht und Bedarfsanpassung auf den Bahnsteig.

0: wir dann am Ende hier einen kompletten, sehr guten Gesamteindruck haben und Ende 28 ist das Ziel, mit allen fertig zu sein.
1: Mit dem Frühjahrsputz setzt die Deutsche Bahn schon jetzt ein sichtbares Zeichen für mehr Sauberkeit und Aufenthaltsqualität. In den kommenden Jahren soll der Bahnhof Bitterfeld dann mit weiteren Modernisierungsmaßnahmen Schritt für Schritt noch attraktiver für Pendler, Reisende und Besucher werden.
2: Und dann noch diese Meldung. Die Landesstraßenbaubehörde Ost beabsichtigt in der Zeit vom 1. Juni bis zum 19.06. Sanierungsarbeiten an der Fahrbahn der B100 in der Ortsdurchfahrt Mühlbeck durchzuführen. Dies erfolgt unter Vollsperrung. Betroffen ist der Bereich nach der Einfahrtstraße der ODF bis Ortsausgang Mühlbeck, also dem Spargelstand. Die offizielle Umleitung erfolgt über Friedersdorf, die L138. Muldenstein, Kreisstraße 2037, Czornowitz und B100. Wir bitten um Verständnis und Beachtung der ausgeschilderten Umleitung, da während dieser Zeit auch der Mühlbecker Weg vollgesperrt ist und nicht als Ortsumfahrung genutzt werden kann, hieß es in einer Pressemitteilung. Betroffene Anwohner werden durch die Landesstraßenbaubehörde Ost bezüglich Zufahrten zum Grundstück und Abfallmüllentsorgung informiert. Damit sind wir am Ende unserer Montagsausgabe der RBB Aktuellen Nachrichten. Schauen jetzt noch auf das Wetter und auf die Meldungen aus der Region. Morgen um 18 Uhr gibt es dann wieder aktuelle Meldungen aus der RBB-Redaktion. Bis dahin machen Sie es gut und auf Wiedersehen.
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5: Der Dienstag zeigt sich von seiner besten Seite. Bei bis zu 28 Grad wird es noch einmal spürbar wärmer. Von morgens bis abends dominiert strahlender Sonnenschein, begleitet von nur schwachem Westwind. Niederschlag ist weiterhin kein Thema. Gegen Ende der Woche gehen die Temperaturen etwas zurück. Dazu ziehen gelegentlich ein paar Wolken auf. Trocken bleibt es dennoch.
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0: Am 20. Mai tagte der Stadtrat der Bauhausstadt. Kurz vor der Sommerpause standen noch mehrere wichtige Themen auf der Tagesordnung, die diskutiert werden sollten. Unter anderem lag die Beschlussvorlage, Durchführung einer repräsentativen kommunalen Bürgerumfrage hinsichtlich eines Sportentwicklungskonzeptes in Dessau-Roßlau zur Abstimmung vor, die bei einigen Stadträten für Verwunderung sorgte.
1: Unsere Fraktion hat sich nochmal inhaltlich sehr ausführlich damit beschäftigt. Wir sind der schlichten Meinung, was soll das schon wieder? Noch eine Umfrage. Und wenn Sie jetzt repräsentativ, also per Zufallsprinzip, Anfragen stellen, könnte ja auch sein, dass die 90-jährige Mutter von Isolde Grabner, die hat das bei mir in der Fraktion gesagt, gefragt würden, ganz mal eben spontan, was sie denn da alles machen will. Die Motivation dieser ganzen Vorlage ist überhaupt nicht ersichtlich. Sie wollen irgendeine Willensabfrage machen. Was können die sich alle vorstellen? Sie haben gar keine Vorgaben gemacht, in welche Richtung und ob sie irgendwas beabsichtigen, mal umzusetzen, also zu strukturieren in der Frage. Eine reine Wünsch-dir-was-Abfrage brauchen wir bestimmt nicht.
2: Mich würde mal die Kostenfrage interessieren, weil ich habe in der Vorlage keinen Kostenfaktor gefunden und in der Haushaltskonsolidierung, wo wir für freiwillige Leistungen kein Geld mehr ausgeben dürfen, sollten die Kosten immer Berücksichtigung finden. Des Weiteren muss ich Herrn Weber weitestgehend zustimmen. Die Frage habe ich mir auch gestellt, die er stellt, insbesondere weil wir gerade noch ein Spielplatzkonzept laufen haben, wo auch im weitesten Sinne Sportstätten wie die Bolzplätze enthalten sind. Und wenn ich den Bolzplatz in der Ebertallee sehe, der 2023 gemacht werden sollte und bis heute nicht gemacht ist, frage ich mich, ob wir noch weitere Wünsche der Bürgerinnen und Bürger aufnehmen sollten, die wir nicht erfüllen werden können.
3: Diese Vorlage ist durch einige Ausschüsse gegangen. Sie alle können sehen, dass die Vorlage dort eine Mehrheit gefunden hat. Mir wurde aber eine interessante Wortmeldung gemeldet von dem sachkundigen Einwohner, Herrn Milzarek. Er weist darauf hin, dass wir hier in der Stadt Dessau-Roßlau ganz offensichtlich kein Erfolgsformat darin gefunden haben, rein zufällig aus der Einwohnerdatenbank heraus Bürger anzuschreiben, mit einem Brief oder mit einer Einladung zur Mitwirkung zu bewegen. Das gleiche Konzept wurde schon einmal versucht, zur Motivation, zur Beteiligung bei den Buga-Veranstaltungen, Resonanz annähernd null beziehungsweise null.
4: Wir haben bereits in der letzten Legislatur uns dazu umfangreich im Ausschuss verständigt, wie so etwas aussehen könnte. Und da war unser erster Ansatz, nicht unbedingt ein Büro zu bemühen, was 150.000 Euro kostet und von außerhalb kommt, sondern erstmal die zuständigen Strukturen zu befragen, vielleicht ein eigenes Konzept zu entwerfen und das dann mit der Bevölkerung zu diskutieren, ob es zeitgemäß und entsprechend auch leistbar ist, was wir da uns vorstellen.
5: Ich hätte kurze Fragen. Ist Herr Wessel heute im Hause? Ich habe noch jetzt nicht das wäre sogar ganz gut. Vielleicht sagt ihr nicht zu der Sache, denn erstmal ist das alles durch Ausschüsse gegangen. Das wurde einstimmig beschieden in beiden Ausschüssen. Es wurde zumindest im Kultur- und Sportausschuss sehr gut darüber auch diskutiert. Ich finde es immer lustig, dass wir dann hier im Stadtrat 6 Wochen später öffentlichkeitswirksam das alles nochmal rausholen. Dann können wir uns die Ausschüsse sparen. Aber gut, mancher braucht das. Das Ganze gehört doch zum Sportentwicklungskonzept meiner Meinung nach. Und es gab doch voriges Jahr, wenn ich mich recht erinnere, was sind 1,5 Jahre her, eine Befragung der Sportvereine. Die ist durchgeführt worden. Das ist sozusagen jetzt der zweite Teil, dass die Bürgerinnen und Bürger befragt werden. Dazu wurde sich ja auch mal entschieden. Und da wurden sicherlich auch damals in dem zuständigen Ausschuss die Kosten dafür festgelegt. Ich finde das jetzt verwunderlich, dass solche Fragen immer wieder im Raume stehen. Das über die Bemessungsgrenze mit den 6.000, das haben wir auch im Ausschuss besprochen, das fanden wir zu wenig. Und zum Beispiel für die Ortslage Mildensee, das sind eine Handvoll Menschen, das fanden wir ein bisschen komisch. Da haben wir auch gesagt, mit den Akteuren vor Ort. Aber jetzt, da es einmal läuft und wir wollen ja irgendwann auch mal ein tragfähiges Sportentwicklungskonzept wieder in dieser Stadt haben, sollten wir doch mal alles dafür tun, dass wir jetzt weiterkommen und jetzt nicht wieder blockieren. Jetzt bilden wir wieder noch einen Arbeitskreis und dann, manche hat ja Militärsfreizeit scheinbar. Also ich würde darum bitten, dass wir das hier heute durchstimmen und dann mit den Ergebnissen weiterarbeiten. Vielen Dank.
6: Zum einen, also das wurde ja beauftragt und da ist das enthalten, dass es halt eine Bevölkerungsbefragung gibt. Das wurde mit dem Institut abgestimmt, dass es 6.000 Personen sind und in anderen Städten wurde das halt auch schon durchgeführt, dass es ab 10 Jahren ist, bis 90 beispielsweise. Also im Angebot stand halt drin, dass die Stadt das übernimmt, die Kosten. Also die postalische Versendung, wie gesagt, 6.000 Personen, das ist halt nur ein einziges Schreiben. Also ein Brief, wo dann ein QR-Code drauf ist. Und somit ist jetzt nicht das komplette oder den kompletten Fragebogen, den mussten wir ja mit anhängen, dass wir eine Übersicht haben, was das für eine Fragen sind. Von daher ist es ein normaler Standard-Serienbrief, der verschickt wird. Und bestenfalls soll dieser verschickt werden, weil das Teil dieses Sportentwicklungskonzeptes ist. Und von daher würde ich mich freuen, wenn Sie dem zustimmen.
7: Ich habe trotzdem noch mal die Frage nach den Kosten. Also selbst wenn das eine Auswertung ist von 6.000 Briefen, auch wenn wir das IT- oder KI-gesteuert machen, entsteht Arbeitszeit, es entsteht Postumlauf und so weiter und so fort. Also wie viel kostet uns denn der Spaß?
6: Also die Beauftragung 60.000 netto für das Konzept, das Gesamtkonzept. Und auf die Stadt kommen jetzt nochmal 6.000 Euro oder knapp 6.000 bis 7.000 Euro drauf für die Versendung der Briefe, weil das halt in dem Auftrag so vergeben wurde. Also knapp 66.000 bis 67.000 Euro.
0: Die gezeigten Redebeiträge stellen lediglich Ausschnitte der Diskussion dar. In der anschließenden Wahl wurde die BV mit 24

0: 21 Ja-Stimmen, 13 Enthaltungen und 2 Gegenstimmen beschlossen.
1: Vom 16. bis zum 17. Mai stand der Saisonauftakt der Hydro-GP Motorboot-Weltmeisterschaft im tschechischen Jedovnice auf dem Programm. Mit dabei auch die Europameisterschaft in der Klasse Formel R1000. Einziger aktiver Fahrer an diesem Wochenende aus den Reihen des Motorbootclubs Elbe-Dessau, Tobias Kostecki aus Waldersee. Im Übrigen einer von insgesamt 2 deutschen Fahrern überhaupt in insgesamt 4 international ausgetragenen Wettbewerben der Rennboot-Cracks. Ein Beweis dafür, wie mit dem Motorwassersport in Deutschland seitens des nationalen Dachverbands umgegangen wird. Kostecki, vor einigen Jahren in die 1-Liter-Klasse gewechselt, haderte zuletzt immer wieder mit der Technik. Die großen Erfolge blieben aus. Neue Saison, neue Teile am Boot und eine neue Chance, sich in der schnellen Europaspitze durchzusetzen. Die Vorbereitungen zum Start in Tschechien verliefen unaufgeregt. Technik nochmal checken, Helm aufsetzen und das Hanse-System anlegen. Dann geht's auch schon zum Startsteg. Auch hier von Hektik keine Spur. Die Mechaniker-Crew eingespielt. Dann das Klopfen auf das Deck des 500 Kilogramm Renngespanns und los geht's in die Aufwärmrunde. Der Weg zur Startaufstellung wird bei den Viertakt-Rennbooten zum Aufwärmen der Motoren genutzt. Dann aber wird es spannend. Noch 10 Sekunden bis zum Start. Tobias muss jetzt blitzschnell reagieren und beim Erlöschen der Ampel den Startknopf drücken, um seinen 1000 Kubikzentimeter Motor zu starten. Ihm gelingt das am besten, wird aber später ein- und überholt. Dennoch kann er 3 Tagesläufe als 2. beenden. Am Ende reicht es in der Gesamtwertung in der Europameisterschaft zu Platz 2 hinter einem weiteren deutschen Fahrer. Dietmar Kaiser ist erst kürzlich in diese Rennklasse gewechselt und konnte sich souverän den Europameistertitel sichern. Am Ende der Rennen stand noch nicht so richtig fest, ob diese EM mit nur einer Tagesveranstaltung auch gewertet wird.
2: Mit guten Gefühlen sind wir reingegangen. Wir hatten einen neuen Propeller, den wir leider nicht getestet haben. Ist vom Start her top. Ne? Waren jetzt 4 Starts, die waren super. Aber die Geschwindigkeit fehlt. Ne? Wir haben natürlich die Drehzahl auch bei Weitem auch begrenzt, weil wir erstmal auch das Setup so gebaut haben, dass wir auch stabil alle 4 Läufe durchhalten können. Punkte sammeln. Das war das Ziel und das haben wir erreicht.
1: Die Europameisterschaft im Jahr 2026 besteht aus wie vielen Rennen?
2: Bis jetzt erstmal dieses. Ne? Es steht jetzt ein Rennen vielleicht noch in den Sternen, vielleicht noch in Dramen-Drabach, dass wir da noch vielleicht noch einen zweiten Titellauf haben, aber das ist leider noch so in den Sternen. Platzierung wäre jetzt der Vize-Europameister. Ja. Und das war jetzt natürlich, Dietmar Kaiser hatte jetzt noch 1200 Punkte, ich hatte 900 Punkte. Wenn natürlich Dietmar Kaiser ausgefallen wäre, wäre es der Europameister gewesen. Aber es ist halt nicht so. Ja.
1: Zufrieden mit einem 2. Platz ist ein Rennfahrer eher selten. So auch Tobias, der für die Zukunft mehr möchte.
2: Wir hätten besser dastehen können.
1: Das ist ja, inwiefern?
2: Der Europameister. Höhepunktzahl.
1: Jetzt hast du gesagt, ihr habt den Propeller nicht testen können oder nicht getestet. Warum eigentlich nicht?
2: Zeitmangel, wie immer. Zeitmangel, leider konnten wir das nicht. Das war halt wieder so ein bisschen Knallaufhall. Ja.
1: Mit welchem Gefühl würdest du, wenn es doch noch eins geben würde, ein Rennen in diesem Jahr, mit welchem Gefühl, mit welcher Voreinstellung würdest du in das nächste Rennen 2026 gehen?
2: Ich würde auf alle Fälle nochmal auf einen größeren Propeller umsteigen, der schon in Arbeit ist. Und natürlich auch mal in Dessau testen. Das ist das, was uns natürlich auch fehlt. Ne? Und sonst eigentlich vom Motor her das Setup stabil halten und dann einfach, ja, weiterhin auf Punkte sammeln und hoffen, vielleicht hat man Glück und bleibt immer noch Europameister.
1: Wir haben dich oder wir sehen dich gleich auf dem 2. Podestplatz. Wie stolz bist du drauf?
2: Sehr. Ist natürlich bei uns in der Familie der 1. Titel. Ja? Und das ist natürlich super.
1: Letztendlich wurden die EM-Medaillen auch vergeben. Somit ist es offiziell, dass der Dessauer den Vize-Europameistertitel sein eigen nennen darf. Während Tobias Kostecki sich auf eine eher ungewisse Rennboot-Zukunft in der Formel R 1000 vorbereitet, fuhren die Piloten in der Hydro-GP-Weltmeisterschaft fleißig ihre Runden und treffen sich zum zweiten WM-Rennen in 14 Tagen im polnischen Znin. Leider

0: Schön, dass Sie auch am Pfingstmontag eingeschaltet haben und damit herzlich willkommen, liebe Zuschauer, zu einer neuen Ausgabe der RBB Aktuellen Nachrichten. Vorfreude auf 3 Tage Unterhaltung, Musik und Begegnung. Im Bitterfeld-Wolfen laufen die Vorbereitungen für das diesjährige Sommerfest auf Hochtouren. Bei einem Pressegespräch gaben die Veranstalter Einblicke in das Programm und die geplanten Highlights. Auch in diesem Jahr soll die Fuhneraue wieder zum Treffpunkt für Besucher aus der ganzen Region werden.
1: Vom 29. bis zum 31. Mai findet auch in diesem Jahr einmal mehr das Wolfener Sommerfest in der Fuhneraue statt. Am 7. Mai veranstalteten die Verantwortlichen zu diesem Anlass ein Pressegespräch, um die Öffentlichkeit vorab schon einmal zu informieren. Von einem ganz besonderen Highlight erzählte uns Enrico Vogt.
2: Wir haben uns insoweit das Gleiche ausgedacht, was wir in dem Fall auch schon 2024 hatten. Und zwar wurde an dem Abend prämiert der Besucher, die Besucherin, die den weitesten Anfahrtsweg hatte. Und das wird insoweit laufen, dass wir kleine Kärtchen haben, wo in dem Fall die Besucher ihren Namen, ihre Anschrift aufschreiben dürfen. Und dann wird in dem Fall ausgelost, wer halt den längsten Anfahrtsweg hat. Und dann bekommen wir in dem Fall auch von der Stadt oder mit Unterstützung der Stadt einen kleinen Präsentkorb der Stadt. Es gibt dann nochmal ein Stavo Revival T-Shirt auch mit dazu, um halt das auch noch ein bisschen zu prämieren, dass man diese weite Fahrt in Kauf genommen hat. Also es gibt viele, die natürlich zu der Zeit auch ihre Familien besuchen. Es gibt aber auch viele, das was wir jetzt zumindest in unserem Social-Media-Auftritten gelesen haben, die halt extra nur wegen der Stavo Revival auch nach Wolfen fahren. Das ehrt uns natürlich auch und deswegen haben wir das Ganze mit der Stadt schon 2024 gemacht und das werden wir auch in diesem Jahr gerne wiederholen.
1: Ebenfalls vor Ort war Christian Puschmann, der Geschäftsführer der WBG Wolfen. Die WBG habe nämlich ein großes Interesse am Gelingen des Sommerfests. Warum das so sei, erklärte uns Puschmann im Interview.
3: Für uns ist es quasi schon Tradition. Wir sind quasi jedes Jahr dabei, wenn es stattfindet. Und auch eine große Ehre, weil wir wissen, es ist unser großes Volksfest in Wolfen. Wir haben den größten Kundenstamm, Mieterschaft in Wolfen. Und den wollen wir da natürlich auch unterstützen, ihnen was zu bieten vor Ort.
1: Alle Informationen zum Sommerfest seien auf der Seite der Stadt Bitterfeld-Wolfen erhältlich, erklärte uns Anja Topat-Geschke. Hier werde man auch regelmäßig neue Updates veröffentlichen. Ein paar Highlights, die Festtage bereithalten werden, erzählte sie uns aber schon vor Ort.
4: Das Highlight zum Samstag ist auf jeden Fall der Abend mit Stavo Revival. Wir wollten Pausen machen. Wir haben das jetzt schon zu den Sommerfesten der vergangenen Jahre gehabt. Und es ist so gut angenommen worden und so eingefordert worden, dass wir das wieder machen. Also kommt, habt Spaß, macht Party. Das wird ein geiler Abend. Und am Sonntag, wir haben zwar den Kindertag erst später, aber der steht ganz im Zeichen trotzdem der Familien und Kinder und somit auch möglichst viele Mitmachangebote. Man kann zum Beispiel auch mal selber Graffiti sprühen. Die Vereine bieten zahlreiche Mitmachaktionen an, der Jugendbeirat wieder. Ja, und natürlich haben wir auch Mitmachprogramm auf der Bühne, auf der Fuhneinsel, auf der Freilichtbühne. Unter anderem auch noch so eine kleine Love Parade für Kinder. Da bleibt man nicht an der Bühne, da ziehen wir dann mit Kindern und Dudelumpi durch die Fuhneaue.
1: Die Organisatorinnen und Organisatoren laden also auch in diesem Jahr wieder herzlich dazu ein, das letzte Maiwochenende in guter Gesellschaft und bei bester Laune in der grünen Umgebung der Fuhneraue zu verbringen.
0: Wie die AOK mitteilt, ist die Zahl der Herzinfarkte zurückgegangen. Nach den aktuellen Ergebnissen des Gesundheitsatlas wurden in den Krankenhäusern in Sachsen-Anhalt im Jahr 2024 rund